0: dort die Pferde zu erforschen. Danach bereiste Farid entlegene Dörfer in Tatarstan und den angrenzenden Republiken, wo er nach hellen Pferden mit weißer Mähne suchte. Wenn er welche fand, kaufte er sie und brachte sie nach Hause.
1: Und dann holte ich Wissenschaftler hinzu.
2: Das ist seine erste Herde und die haben wir auch bewertet.
1: Ich erinnere mich an die Zahlen. Zuerst hatte ich 2, dann waren es etwa 40. Später waren es mehr als 70 und danach ging es über 100 hinaus. In diesem Jahr haben wir wohl fast 700. Eine große Anzahl. Es ist eine große Herde.
2: Als das alles begann, hätten wir nicht gedacht, dass es ein solcher Erfolg werden würde. Und das in dieser relativ kurzen Zeit. Ja, man könnte es tatsächlich als ein Wunder bezeichnen.
3: Sie fingen praktisch mit nichts an.
2: Ja, mit fast nichts fingen wir an.

0: Sie sind kleiner, sehr robust mit heller Mähne. Das sind ihre charakteristischen Merkmale. Im Vergleich zu anderen Pferden sind sie ehrlich gesagt temperamentvoller. Und das merkt man ihnen auch an.
1: Das ist Boyko. Er ist sehr verspielt und wacker.
2: Dulkan,
3: erzählen Sie mir von ihm. Wie ist sein Charakter?
2: Er ist behutsam. Vielleicht ähnelt er mir ein wenig.
4: Wie die Tataren. Die Pferde sind wie die Tataren selbst. Sie arbeiten hart, sind ruhig und freundlich. Sie haben Energie und Temperament. Und sie glauben an sich selbst und ihre Zukunft.

0: Momentan werden 2- und 3-jährige Hengste und Stuten für das Tai-Tulak-Spiel aussortiert. Das Ziel ist es, ein wildes Pferd zu zähmen und zu sehen, welches Team es am schnellsten schafft. Man könnte sie aus einer Herde herausholen, aber das wäre zu schwierig. Stattdessen bringen wir sie in kleineren Gruppen. Jene, die wir nicht benötigen, gehen zurück in die Herde und die, die wir brauchen, bleiben.
1: Ich denke, dass sich Farid momentan eher mit dem Reitsport befasst. Er muss auch wiederbelebt werden.
2: Schaut euch das an. Champions. Heute hält Tatarstan erstmals ein überregionales Turnier ab. Zeigt uns, was ihr drauf habt. Es gibt 2 Wannen. Das Ziel ist es, die Attrappe zu ergattern und in eine der Wannen zu werfen. Das Ergreifen ist sehr schwer, weil die anderen Spieler einen bedrängen. Die Attrappe wiegt 30 bis 35 Kilo. Man muss sie packen und festhalten, damit sie einem nicht entrissen wird. Das ist nicht einfach. Team Tatarstan und Team Baschkortostan. Es ist ein lange vergessener Volkssport. Aber unsere kirgisischen Brüder bewahrten ihn. Und wir, als ein Turkvolk, lassen ihn heute wieder aufleben. Einst wurde so die Kavallerie für Schlachten trainiert. Wenn wir ein starkes Land wollen, brauchen wir starke Männer. Was ist das für ein Mann, der nicht reiten und nur ein Telefon bedienen kann? Tai-Tulak dient auch dem Einreiten wilder Pferde. Es erfordert viel Mut, schnelle Reflexe und das Verständnis dafür, genau zum richtigen Zeitpunkt das Richtige zu tun.

fährt. Das traf mich schwer. Was sollte die Frage? Unsere Vorfahren hatten diese Pferde, sie nutzten sie, und heute soll es für sie keinen Bedarf geben? Wie sich herausstellte, sind sie für den Kampf im Sattel perfekt geeignet. Und für das Bogenschießen ebenfalls. Sie galoppieren schnell genug. Das hat mich motiviert, die Sache fortzusetzen. Sehr geehrte Reiter, sehr geehrte Stammesgenossen und verehrte Gäste. In diesem Jahr halten wir bereits die zweite Veranstaltung dieser Art ab. Ein Volk kann sich nur behaupten, wenn es seine Sprache, Traditionen und Bräuche bewahrt und indem es die Jugend mit seiner Vergangenheit und seiner Geschichte vertraut macht, indem wir unseren alten Pfaden folgen, gehen wir der Zukunft entgegen. Pferde waren immer ein Bestandteil unserer Geschichte. Heute müssen wir unsere Pferde unterstützen, denn in der Vergangenheit waren sie für uns da. Meine Philosophie ist folgende: Wenn man in diese Welt kommt, sollte man sie in einem besseren Zustand wieder verlassen oder zumindest nicht in einem schlechteren. Völker mit einem starken Willen werden überleben. Jene mit einem tiefen Selbstbewusstsein und dem Willen, die eigenen Wurzeln zu bewahren. Vor langer Zeit, als ich noch keine Pferde hatte, wanderte ich durch das Karan-Gebirge. Ich schloss die Augen und stellte mir Herden vor, die über diese Hügel galoppierten. Und mein Traum wurde wahr.

0: Es heißt, die Eisinsel sei voller Geheimnisse und Rätsel. Alle, die versucht haben, diese Rätsel zu lösen, seien verschwunden. Als ich das erfahren habe, war es bereits zu spät, umzukehren.
1: Die Amerikaner haben Angst. Nicht nur Trump. Es wäre besser, Grönland jetzt von Dänemark wegzunehmen.
2: Du spürst diese Macht, die sich anschleicht. All diese Gletscher, diese Eisberge. Wie ein großer Eisbrocken abbricht.
3: Man hat sie nicht nach ihrer Meinung gefragt. Deswegen sind die Grönländer der Ansicht, dass die USA sie missachten.
4: Nehmen Sie an, dass es zu einer Art militärischer Konfrontation innerhalb der NATO kommen könnte, zum Beispiel zwischen Dänemark und den USA.
5: Wissen Sie, ich vermute es.
6: Wenn der letzte Einwohner ein Dorf verlässt, behalten die Häuser für eine Weile die Erinnerungen an die ehemaligen Bewohner. Aber mit jedem Jahr, das vergeht, bröckeln die Wände und auch die Erinnerungen vergehen.
2: Die Wahrscheinlichkeit, dass es Choch so ergangen wäre wie Gamsutl, war sehr hoch, wenn nicht jemand wie ich aufgetaucht wäre.

0: Ich kam in Chuuk zur Welt und wuchs hier auf. Seit meiner Kindheit sah ich, wie junge Leute das Dorf verließen. Das beschäftigte mich sehr. Ich verstand, dass ich, falls ich meine eigene ideale Welt schaffen wollte, in mein Heimatdorf zurückkehren musste. Als ich eingeschult wurde, gab es ungefähr 200 Schüler und als ich nach Chuuk zurückkehrte, waren es noch rund 40. Das ist ein Schlüsselindikator, kann man sagen. Die Schule ist der Indikator für die Gesundheit des Dorfes. Heute besuchen rund 80 Kinder die Schule. Die Anzahl hat sich also wieder verdoppelt.
1: Er ist mein ehemaliger Schüler. Anfangs glaubte ich nicht daran. Ich dachte, es sei Populismus, sonst nichts. Aber es stellte sich heraus, dass er es ernst meinte. Und er hatte Erfolg. Es ist sein Erfolg. Dank ihm entstanden im Dorf 15 bis 20 Arbeitsplätze. Vielleicht sogar mehr. Das Ethnohaus-Projekt war natürlich eine immense Hilfe. Es war ein bedeutendes Projekt. Das Haus war halb zerfallen, aber er konnte es wiederherstellen.
0: Das Haus lag in Ruinen. Der Teil, wo wir gerade sitzen, war komplett zerfallen. Es war nur eine Wand übrig. Für Ihr besseres Verständnis, Chuuk ist auf Terrassen an einem Berghang gebaut. Mein Dach ist also der Hof meines Nachbarn über mir. Wenn also ein Haus weiter oben zerfällt, setzt sofort eine Kettenreaktion ein und die Häuser darunter werden beschädigt. Ich sprach mit den Besitzern der Häuser. Sie sagten, wir können es uns nicht leisten, die Häuser zu restaurieren. Die Stadtverwaltung konnte es auch nicht. Sie sagten, dass die Häuser einfach abgerissen werden sollten. Da wurde mir klar, dass Chuuk durch den Abriss des Hauses, durch diese Ruine, seinen einzigartigen Charakter verlieren würde. Also sagte ich mir, nun gut, ich mache es selbst. Und ich begann mit der Arbeit.
2: Allein?
0: Ja. Das hier ist ein Foto aus dem Jahr 1933. Wir fanden es in einem Reisejournal. Und das hier ist aus dem Jahr 2016. Es war schlicht eine Ruine.
3: Damals, als es noch keine Touristen gab, sagte er immer wieder, lasst es uns tun. Wir werden Touristen haben, auch in der Zukunft. Kommt schon, unterstützt mich. Aber die Leute glaubten nicht wirklich daran. Also hat er alles allein gemacht, all die Arbeit und das viele Schleppen.
0: Das Konzept einer Pension war in Dagestan und im gesamten Kaukasus unbekannt. Wir waren mit viel Kritik konfrontiert. Wie bitte? Eine Pension in Dagestan? Sie wollen Gäste bezahlen lassen? Einen Gast bezahlen zu lassen, wurde in Dagestan als eine Beleidigung angesehen. Undenkbar. Ich bin also einer der Pioniere, der gegen die Gastfreundschaft in Dagestan verstößt. In Chuuk ist mittlerweile praktisch jedes Haus zu einer Pension geworden. Dies bietet vielen Menschen die Gelegenheit, Geld zu verdienen. Die Leute begannen damit, ihre Häuser zu restaurieren. Einige Familien sind zurückgekehrt.
4: Dieses einst sehr ruhige Dorf hat nun sein eigenes Hotel mit einer Boutique. Der Besitzer kam in diesem Haus zur Welt, das später zu diesem Zweck umgestaltet wurde.
5: Diesen Impuls hatten wir nötig. Nun hat sich der Tourismus hier etabliert und in vielen Dörfern gibt es Enthusiasten wie Saur und unsere Klienten. Hier fing alles an. Wir begannen, aus anderen Städten in unsere Heimatorte zurückzukehren, um etwas Interessantes zu schaffen. Diesen Terrassen- und Bogenbaustil nahmen wir als Fundament und mit Hilfe der modernen Architektur versuchen wir, das alles nachzubilden. Es ist sozusagen ein Designcode. Wenn man durch die Straßen des Dorfes geht, sieht man die Terrassen und Dächer, die noch immer flach und aus Ton hergestellt sind. Der Ton wurde auf eine bestimmte Art gerollt. Alte Rollen dieser Art, mit denen die Menschen ihre Dächer glätteten, sind noch immer zu sehen. Das Dach deines Nachbarn ist dein Hof. Dies hat einen einzigartigen Lebensstil geprägt.
1: Mir gefällt der große Zustrom an Touristen nicht. Und, naja.
0: Sie bringen Unbehagen.
1: Beides. Unbehagen. Und die Ruhe geht verloren. Und jetzt hat es jeden erwischt. Lehrer, Milchmädchen, Schäfer, einfach jeden. Und das, was vorher war, die Lebensfreude und die Wärme, all das ging verloren. Irgendwie baute früher alles auf Familien- und Stammesbeziehungen auf. Tu es nicht so, sondern tu es so. Das ist falsch und das ist richtig. So bin ich aufgewachsen. Hier fand ich immer meinen Frieden. Und heute geht man an allem vorbei, mit geschlossenen Augen und Ohren.

0: Was Saur tut, ist hervorragend. Er zeigt mit Erfolg, dass die Leute hier noch immer daran interessiert sind, ihre Geschichte zu bewahren.
1: Im vergangenen Jahr öffnete Abu Muslim ein kleines Museum im Erdgeschoss seines Hauses.
0: Alles, was ich habe, stelle ich aus. Vor 40 Jahren begann mein Vater damit, von seiner Rente ein Teil nach dem anderen zu kaufen und zu sammeln. Das Haus wurde von meinem Urgroßvater gebaut, einem Oberst der kaiserlichen russischen Armee. Mein Großvater fiel dem Kulaken-Pogrom zum Opfer und wurde vertrieben. Die Familie meines Großvaters, mein Vater zusammen mit seiner gesamten Familie und die Großmutter wurden aus diesem Haus vertrieben. Es wurde in ein Krankenhaus verwandelt. Im Jahr 1993 bekamen wir das Haus zurück. Noch gibt es keinen Strom. Vorerst wohnen hier nur Schwalben. Oh, das fällt auch gleich herunter.

Das waren meine Bücher. Handbuch des Vorsitzenden der Kolchose. Ich gehöre zu jenen, die zurückkehrten. Die Möglichkeit, den Lebensunterhalt zu verdienen, ist gegeben und die Touristen strömen herein. Also entschied ich mich mitzumachen. Aber die erste und wichtigste Aufgabe war die Renovierung des Hauses. Ich denke, alles ist möglich, man muss nur wollen und sich Mühe geben. Er bewies uns seinen Fleiß und dass es machbar ist. Also folgen wir ihm nach. Auch wir werden uns beweisen. Nichts ist unmöglich. Wer keine Träume hat, der... Mein Vater sagte gerne, wer nicht von großen Dingen träumt, kann nicht einmal kleine Dinge erreichen. Und er arbeitet an der Restaurierung alter Häuser.

0: Ja, das Ethnohaus ist unser Motor, der all das antreibt. Es ist relativ klein, nicht wahr? Aber es entwickelte sich zur treibenden Kraft hinter diesem großen Touristenandrang. Selbst für ganz Dagestan, kann man sagen.
1: Nahe Chuch liegt ein Geisterdorf, wie es die Touristenführer heute nennen. Der letzte Einwohner von Gamsutl verstarb vor 10 Jahren.
0: Von unseren Häusern aus konnten wir die Lichter sehen. Damals wohnten dort noch 7 oder 8 Menschen. Im Grunde waren es alte Leute, die dort ihren Lebensabend verbrachten.
1: Saur hat eine neue Idee für die Restaurierung eines Hauses in Gamsutl.
0: Dieses Haus gehörte Muhammads Urgroßvater. Bei einer Familienzusammenkunft wurde entschieden, dass man das Haus demjenigen schenkt, der es restauriert. Es soll das erste restaurierte Haus sein, das die Besucher hier in Gamsutl betreten können. Es wird ein Museum werden.

0: Egal wie unrealistisch es erscheinen mag oder wie schwierig es sein wird, wir werden unser Bestes geben, um es fertigzustellen.
1: Um die Baumaterialien heranschaffen zu können, muss Saur erst einmal einen alten Pfad erweitern, um wenigstens einem Mini-Traktor die Durchfahrt zu ermöglichen.
2: Darf ich fragen, was Sie in Ihrem kleinen Wagen transportieren?
0: Sand.
2: Sand? Wofür?
0: Für den Bau.
2: Aha, für den Bau. Sie bauen gerade etwas, richtig?
0: Wir werden das Museumshaus restaurieren.
2: Oh, das ist großartig. Aber das bedeutet harte Arbeit.
0: Was sollen wir sonst tun? Ohne Mühen. Was wollen wir dann in dieser Welt?
1: Von außen betrachtet wirkt es fast wie der Mythos des Sisyphus. Saur und seine Dorfmitbewohner glauben an den Erfolg.
0: All die Aufgaben, mit denen wir konfrontiert sind, erscheinen mir nicht unmöglich oder unerreichbar. Das alles, all diese Arbeit, ist machbar. Keine der Herausforderungen wird unerledigt bleiben. Es ist alles nur eine Frage der Zeit.

0: Guten Morgen. Ich hoffe, Ihnen hat der Aufenthalt bei uns gefallen.
1: Es hat uns sehr gut gefallen.
2: Wir möchten gerne eine Reservierung machen. Heute ist das Wetter gut. Wir hoffen, dass wir den Sternenhimmel sehen können.
0: Den Kindern gefällt es hier, nicht wahr?
2: Sie lieben es. Sie sind total begeistert. Sie haben es nicht eilig, von hier wegzugehen. Es gefällt ihnen sehr.

0: Als wir in einen Laden gingen, sahen wir plötzlich direkt über unseren Köpfen eine riesige, schillernde Krone aus Nordlichtern. Da dachte ich mir, es wäre toll, Gleichgesinnte und Freunde zu finden, um mit ihnen gemeinsam auf die Jagd zu gehen.
1: Die Chinesen glauben, dass man ein Jahr lang glücklich sein wird, wenn man das Nordlicht sieht. Das ist natürlich sehr schön. Es müssen viele Faktoren zusammenkommen, damit alles passt und auch das Ergebnis.
2: Ich bin ein Jäger. Ich verfolge die Vorhersagen. Ich jage das Nordlicht. Ich muss es einfangen. Für uns ist es ganz normal, 200 bis 300 Kilometer aus der Stadt herauszufahren.
0: Die Gemeinschaft der Nordlichtjäger existiert, um das Glück beim Schopfe zu packen. Es ist eine Art Glücksspiel.

Das Ermittlungszentrum UKR Leaks, dessen Leiter ich bin, führt journalistische Ermittlungen durch, um die Kriegsverbrechen des Kiewer Regimes aufzudecken. Einer meiner Schwerpunkte sind

Die Operationen der ukrainischen Geheimdienste. Ich kenne ihre Methoden in- und auswendig. Ich weiß, wie sie vorgehen. Als ich von den Aktivitäten des sogenannten russischen Freiwilligenkorps hörte, weckte das meine Neugier. Was ist das für eine Organisation? Wer leitet sie? Wer finanziert sie? Und was für Ziele verfolgt sie?

0: Alle zwei Jahre findet an den Ufern der Inselstadt Swjaschsk das Volksboot-Festival statt. Beim letzten Mal standen Kinder im Mittelpunkt, die mit ihren eigenen Händen ein hölzernes antikes Boot nachbauten, inspiriert durch das antike russische Uschkui.
1: Zuerst eigneten wir uns das Wissen zur Herstellung von Kupfernägeln und zur Vernieten des Rumpfes an. Danach legten wir den Kiel und bauten die Rumpfbeplankung. Die Nägel stellten wir aus Kupfer her. Wir brauchten viele Nägel.
2: Gemeinsam mit den Kindern bauten wir auch Dinghys. Wir haben 13 Optimistboote, 11 davon bauten wir aus Sperrholz selbst. 2 Sechser-Ruderboote und 2 Vierer-Ruderboote. Das ist eine komplette Armada. Wenn wir sie alle gleichzeitig zu Wasser lassen würden, wäre das ein ziemliches Spektakel. Praktisch eine komplette Flotte. Die Kinderadmiralität von Mariel. Im Rahmen des Projekts bauen wir Boote wie diese. Mittlerweile bauen wir auch Dinghys aus Plastik, da die aus Holz sehr aufwendig sind. Nehmen wir dieses hier. Wie lange dauert der Bau eines solchen Bootes? Mindestens eine Woche Vorbereitung. Man baut es und lässt es zu Wasser. Dann macht man Nachbesserungen hier und dort. Es ist ein langer Prozess. Aber diese Dinghys lässt man einfach zu Wasser und fährt los. Wenn wir all unsere Holzboote reparieren müssten, würden wir den halben Sommer damit verbringen. Momentan prüfen wir, was für uns am besten geeignet ist. Unsere Holzboote nutzen wir aber noch immer.
3: Diese beiden Dinghys fahren auch mit, richtig?
0: Für das kommende Fest bereitet jeder eine Überraschung vor.
1: Wir segeln hart am Wind, zeigen, was wir können und schauen uns an, was die anderen drauf haben.
2: Er mag sehr bescheiden aussehen, aber in Wirklichkeit ist er ein Seewolf. Also, wie hoch bist du geklettert? Bis zu welcher Höhe?
1: 49,5 Meter.
2: Den gesamten Brammast hoch?
1: Ja.
0: Die Sankt Kosmas, das Flaggschiff der Kinderflottille, ist auf dem Weg zum Festival. Die Besatzung besteht aus einem Kapitän, einem Koch und 8 kleinen Seemännern.
4: Die Fahrt wurde eben erst angekündigt und das war's. Sie melden sich unverzüglich an, ohne uns zu fragen.
5: Ohne euch zu fragen?
4: Ohne uns zu fragen. Sie entscheiden selbst, ob sie gehen. Wir werden über diese Tatsache nur informiert.
6: Ich ging einfach nur zum Schwimmen ins Schwimmbad. Und da sah ich, dass dort immer irgendetwas gebaut wurde. Ich wollte herausfinden, um welche Art von Club es sich handelte. Also ging ich hin, um es mir anzuschauen. Und nun bin ich schon seit 7 Jahren dabei.
7: Sie machten meinem Bruder den Vorschlag, dem Club beizutreten. Als ich davon hörte, wollte ich es auch ausprobieren. Nun ja, ich ging hin, es gefiel mir und ich blieb.
8: 2 Enkelsöhne. Daniel und Kirill.
5: Er auch?
8: Ja, er auch. Der Jüngste wird auch hingehen. Wir haben uns daran gewöhnt. Seit Jahren verabschieden wir sie immer wieder.
5: Praktisch die Hälfte der Stadt gehört dem Club an, richtig?
8: Ja.
5: Haben Sie einmal gezählt, wie viele Kinder Sie ausgebildet haben?
2: Einige hundert, das ist sicher.
9: Kannst du dein Bett allein machen oder brauchst du Hilfe? Für Arseni ist es die erste Fahrt. Auf die Besatzung ist Verlass. Ich habe das Gefühl, dass sie ihm gute Unterstützung geben werden.
2: Wer fehlt noch?
10: Arseni.
2: Arseni. Hinten anstellen.
11: Ich wünsche jedem von euch einen Schutzengel und euch allen guten Wind, so Gott will,

0: Wird alles gut verlaufen. Gute Fahrt.
1: Bereits in der 4. oder 5. Klasse entschied ich mich aus irgendeinem Grund, dass ich ganz sicher zur Marine gehen würde. Als ich mich aber bei einer Marineschule bewerben wollte, sagte meine Mutter, ich lass dich nicht so weit von zu Hause weggehen. Aber dann bewarb sich ein Bekannter bei der Marineschule in Kamtschatka. Diese Schule bot volle staatliche Unterstützung, strikte Disziplin, militärische Ränge und Karrieren an. Und sie sagte, wenn ich dich je gehen lasse, dann nur zu dieser Marineschule. Ich sagte, Mutter, lass mich bitte nach Nischni Nowgorod gehen. Damals hieß das noch Gorki, denke ich. Das ist Petropawlowsk-Kamtschatski. Es ist zu weit weg. Ich wusste nicht einmal genau, wo das war. Naja, am Ende gingen wir dorthin. Nach der Marineschule arbeitete ich auf der Fregatte Palada, auf der Kadetten ihre Segelpraxis absolvieren. Also hatte ich bereits ein wenig Erfahrung bei der Arbeit mit jungen Leuten. Grundsätzlich versuchen wir hier dieselbe Ordnung aufrechtzuerhalten. So, diese zwei roten Bojen markieren die rechte Flanke des Schifffahrtsweges. Wir müssen 65 Kilometer bei einer Geschwindigkeit von 12 Kilometern pro Stunde zurücklegen. Wie viele Stunden wird das dauern? Erinnerst du dich an die Mathematik? Ich weiß, du hast Ferien, aber trotzdem. Es wird mehr als 5 Stunden dauern, bis wir die Schleusen erreichen. Verstanden?
2: Jawohl.
1: Los an die Arbeit. Es ist seine erste Fahrt. Das ist ein guter Junge. Er ist sehr talentiert und arbeitet hart. Ich denke, er wird etwas aus sich machen. Das ist auch der Grund, warum ich ihn mitnahm. Er ist der Jüngste, 11 Jahre alt.
3: Kabinenjunge Kubekov meldet sich zur Stelle.
1: Sehr gut. Auf Posten. Mit den Jungs kann man überall hingehen. Diese Kinder sind Gold wert.
4: Die Sankt Kosmas, das Flaggschiff der Kinderflottille, ist der Nachbau einer Barke, die bei den Expeditionen Peter des Großen zum Einsatz kam. Einst fuhren Infanteristen aus Kosmodemjansk, der Heimatstadt der Kinder, auf einem Wasserfahrzeug fast genau wie diesem. Und die Kinder gehen damit regelmäßig auf große Fahrt.
5: Unsere bisher größte Fahrt ging nach Kostroma. Es war eine Reise von 21 Tagen. Anfangs war es schwer. Es war die erste Reise. Aber ich denke, so geht es jedem. Dann gewöhnt man sich daran. Mit der Zeit fällt einem alles leichter und man versteht den Kapitän, ohne dass er einen Satz zu Ende spricht.
1: Alle Hände an Deck. Alle Hände setzen Segel. Seid ihr jetzt wach? Kommt schon, raus mit euch. Alle Hände an Deck. Hört auf, herumzutrödeln. Antreten. Wir haben ein äußerst interessantes Schiff. Rahsegeln ist eine komplexe Angelegenheit, aber es hält die Kinder aktiv beschäftigt. Das Geld für das Schiff sammelten wir Stück für Stück. Wir sind allen sehr dankbar. Es gibt sehr viele sehr liebenswürdige und großzügige Menschen. Manchmal weiß man nicht, wie der Tag anfangen oder enden wird. Und dann, zack, ein Anruf. Ist dort der Segelclub? Ja, hier ist der Segelclub. Nun, wir haben hier ein Boot, das wir euch schenken wollen. Sapperlot. Man weiß nie, von wem so etwas kommt oder warum es geschieht. Offensichtlich ziehen gute Taten gute Dinge an. Meldung.
2: Genosse Kommandant.
1: Kapitän.
2: Genosse Kapitän.
1: Kabinenjunge Kubekov.
2: Kabinenjunge Kubekov.
1: Auf Befehl zur Stelle.
2: Auf Befehl zur Stelle.
1: Nochmal.
2: Genosse Kommandant. Kapitän. Kabinenjunge Kubekov. Auf Befehl zur Stelle.
1: Vorwärts. Die Logbucheinträge sind mangelhaft. Ich weiß nicht, was ich noch tun soll. Noch im Jahr 2018 war es eine Freude, im Logbuch zu lesen. Alles war verständig und interessant geschrieben.

0: So, das schneidest du ab. Danach schneidest du die Mitte raus.
1: Ich habe die Haut einfach nicht durchgekriegt.
0: Und dann kannst du es essen.
2: Was war der schwierigste Teil? Segel setzen, Logbuch schreiben oder Tomaten schneiden?
1: Das Logbuch war das Schwierigste.
2: Das Logbuch?
1: Ja.
2: Warum?
1: Naja, irgendwie auch die Tomaten. All die Eindrücke mit Buchstaben aufzuschreiben. Es fällt einem nichts ein. Was man aufschreiben soll, woran man sich erinnern soll.

0: Heute präsentieren wir eine Ausstellung traditioneller handgefertigter Boote. Selbstverständlich würde ich es begrüßen, wenn möglichst viele Leute ihre Boote mit ihren Händen selbst anfertigen und damit auf interessante Fahrten gehen. Schon der Bootsbau ist ein interessantes Abenteuer für sich.
1: Auffangen. Okay, zieht es hoch.
2: Auch diesmal hatten die Jungs eine Idee, wie sie bei dem Fest auftreten würden. Sie setzen Segel in den Farben der Flagge der Russischen Föderation und ordnen ihre Boote in der richtigen Reihenfolge an.
3: Dieses Boot ist heute zum ersten Mal gesegelt. Ihr habt es im Rudern und unter Segel getestet und sichergestellt, dass es seetüchtig ist. Gut gemacht. Gestern stellte ich Ihnen die Frage: Ihr habt die Möglichkeit, heute Abend nach Hause zu gehen. Wer möchte? Niemand hob seine Hand.
2: Jedes Boot benötigt 3 Segler und die Mitglieder des örtlichen Segelclubs bieten ihre Hilfe an.
3: Wenn ihr hintereinander gleiten könnt, weiß, blau, rot, wie die Farben unserer Flagge, dann ist das gut. Wenn nicht, dann ist es auch in Ordnung.

Wir wollen nicht aus jedem Kind einen Seemann oder Binnenschiffer machen. Es geht nur darum, dass sie mit anderen guten Kindern Zeit verbringen und selbst zu guten Kindern werden. Ich sage ihnen immer, seht ihr, wie viele nette Menschen wir bei uns haben? Wenn ihr mal erwachsen seid, sollt auch ihr nett sein. Wir steigen langsam in den Schiffsbau ein. Wir haben viele Träume. Als nächstes wollen wir ein traditionelles Kosnaya-Boot bauen, basierend auf alten Aufzeichnungen. Wir geben unser Bestes, um unsere Träume zu verwirklichen.

0: arbeitet, spielt es keine Rolle, welche Qualifikationen man hat. Die Leute werden sowieso müde. Minenexplosionstraumata sind vorherrschend.
1: Man hat uns sozusagen gezielt mit Mörsergranaten beschossen. Ich wurde dabei leicht an den Beinen getroffen.
0: Die Einstellung der Bewohner zu uns ist im Prinzip positiv. Wir haben keine Feindseligkeiten im Umgang mit ihnen festgestellt.
2: Ich danke Ihnen allen. Auf Wiedersehen.
0: Ein Menschenleben ist ohnehin unbezahlbar. Deshalb behandeln wir, wenn wir arbeiten und zu helfen versuchen, jeden Patienten individuell. Wir setzen unser Wissen ein, um Leben zu retten.
3: Ich wurde 2008 in Lugansk geboren. Damals war es noch eine ukrainische Stadt.
4: Was ist für dich das größte Böse?
3: Wahrscheinlich Kriege.
4: Weißt du noch, wie dieser Krieg angefangen hat?
3: Ja.
4: Wie alt warst du?
3: Ich war 5.
5: Faina ist auf der Mirot-Voretz-Abschussliste. Dort wurden ursprünglich Kopfgelder auf Leute ausgesetzt. Ich habe vorausgesagt, dass diese Seite gegen Journalisten eingesetzt werden würde. Jetzt befinden sich darauf sogar Kinder und Jugendliche.
3: Ich schreibe über Menschen, über Tiere, über das Gute und Böse.
6: Ein normaler Mensch würde nicht schreiben, dass Faina eliminiert werden muss, dass sie beseitigt werden muss. Faina ist in erster Linie ein Kind.
4: Dieses Kind und seine Eltern müssen also wirklich um ihr Leben fürchten?
0: In der Tat. Denn, soweit ich weiß, gab es bereits einen Versuch, Faina zu töten.
7: Sie sagen, dass sie ein Feind der Ukraine sei und dass sie Propaganda gegen die Ukraine betreibt. Sie hat nur gesagt, die Ukraine bombardiert Zivilisten. Sie hat einfach die Wahrheit gesagt.
3: Ich möchte, dass die Vereinten Nationen nicht vergessen, dass auch wir, die Kinder des Donbass, das Recht auf eine Kindheit und ein friedliches Leben haben.
8: Nachdem die Ernte eingefahren ist, wird der Atem der Nacht zu Frost. Männer kommen mit Zedernzapfen aus der Taiga nach Hause. Die Kumandiner, die ursprünglichen Einwohner von Altai, versammeln sich zum Kochakan-Festival.
9: Dieses Fest, das Kochakan, ist für unser Volk sehr wichtig. Es ist ein Fruchtbarkeitsfest, ein erotischer Feiertag.
10: Wie viele Kumandiner gibt es noch?
9: Oh, wenn wir vom Gebiet Altai sprechen, hier sind es noch 1100 Menschen.
10: Mehr nicht?
9: Ja, das ist alles.
10: Wie ist die aktuelle Lage des Volks der Kumandiner?
9: Wir sind vom Aussterben bedroht.
10: Tatsächlich?
9: Ja, wir stehen unter dem Schutz der UN. Unsere Sprache ist im Roten Buch gelistet. Ohne Sprache gibt es kein Volk. So ist das.
11: Ich lache und sage, ich spreche Kumandin nur noch mit meiner Katze. Wenn ich zu ihm Keda war, also geh weg, sage, dann geht er weg. Sage ich Kilbera, dann kommt er zurück.
9: Das Gebiet Altai machte eine Ausschreibung für die Eröffnung eines Ethnokulturzentrums und wir gewannen. Dann, nachdem wir das Zentrum eröffnet hatten, das sich mit traditioneller Kultur befassen sollte, hieß es nur zu. Aber es gab keine Traditionen. Wir kannten sie nicht. Also nutzten wir alle verfügbaren Materialien und schauten uns nach weiteren Quellen um. Wir sammelten Folklore und veröffentlichten das Material. Die Kultur ist erstarrt. Sie steht still und wurde nie weitergeführt oder weiterentwickelt. Unser vorhandenes Kulturgut wurde bewahrt. Wir haben keine schönen modernen Lieder. Wenn keine jungen Leute nachkommen, schaffen wir es nicht. Wir sind alt. Wir gaben unser Bestes und haben viel getan. Natürlich, viel Arbeit ist bereits getan. Wir veröffentlichen Literatur und veranstalten Projekte. Vor einiger Zeit las ich über dieses Fest und irgendwie, nun, es war ein wenig furchteinflößend. Schließlich ist es ein erotisches Fest. Jeder hat seine eigene Einstellung zu Festen dieser Art. Manche befürworten sie, andere haben ihre Zweifel. Ja, sie sind schüchtern. Aus den Innereien von Lämmern werden Delikatessen hergestellt. Eine Facette der Kultur der Kumandina ist gut erhalten geblieben. Unsere Nationalküche. Sie ist nie von den Tischen verschwunden. Wir aßen das, als wir Kinder waren. Heute essen wir es als Erwachsene. Und unsere Kinder essen es auch. Was ist noch erhalten? Dieser Aufguss aus Gerste zum Beispiel. Bei der Totenwache wird es in eine Ecke gegossen. Ich fragte meine Mutter. Damals, in der Sowjetzeit, war es das Erste, was sie tat. Sie goss es in eine Ecke und ich fragte, warum gießt du es in die Ecke? Sie sagte, ich weiß es nicht. Jeder tut es, also tun wir es auch. Unsere Eltern machten es auch so. Es war also eine Tradition, nicht wahr? Heute weiß ich, warum man das tat. Und ich erklärte es meiner Mutter. Wirklich? Ja, man tut es, um die Hausgeister zu besänftigen. Das Festival handelt von einer Gottheit namens Kochakan, die Fruchtbarkeitsgöttin. Ich fragte meine Mutter, sie ist 89 Jahre alt, aber sie erinnert sich nicht an dieses Fest. Manchmal fragt sie mich, woher weißt du das alles? Sie wissen es nicht, weil sich damals niemand für seine eigene Herkunft interessierte.
12: Das ist ein Kumandina-Fest.
13: Ein Kumandina-Fest?
12: Kochakan.
9: Wir haben es wiederbelebt. Kochakan wurde 50 oder 60 Jahre lang nicht gefeiert. Vielleicht sogar 100 Jahre. Unser Ethnologe verfasste eine Beschreibung darüber. Eine sehr detaillierte Beschreibung der Festtage. Aber es gibt keine methodologischen Anhaltspunkte. Daran hatte niemand gearbeitet. Und da die Menschen dieses Fest nicht feierten, geriet es in Vergessenheit. Wir mussten es wiederbeleben und zu diesem Zweck methodologische Texte verfassen. Skripte, wie das Fest abzuhalten ist. Nun ja, die Zeit ist gekommen. Wir haben es geschafft. Kochakan, unsere Gottheit, geht von Haus zu Haus. Er tritt ein und singt. Er singt erotische Lieder. Niemand wird sie verstehen, denn sie sind in Kumandin. Er wünscht sich, dass in den Häusern viele Kinder und viel Vieh geboren werden. Es gab auch erotische Spiele. Männer standen vor ihm Spalier, denn seine Berührung gab ihnen mehr Manneskraft. Ey, sterbliche Jugend, mit jedem Akt sollt ihr Frauen süßer werden. Naja, so schlimm ist es nicht, oder? Keine schmutzigen Sachen. Online findet man schlimmere Dinge. Zu den Texten gibt es auch eine beeindruckende Geschichte. Unser Ethnologe verstarb und seine Frau schickte sie nach Ungarn, weil auch dort unsere Stammesmänner leben. Das heißt, sie lebten dort für eine lange Zeit. Sie gab die Texte einem dortigen Forscher. Vielleicht hat sie sie auch verkauft, ich weiß es nicht genau. Jedenfalls ist es eine Tatsache, dass auch diese Person verstarb und seine Frau gab die Texte an uns zurück. Wer ist Kochakan? Kochakan ist unsere höchste Gottheit.
13: Ein Geist.
9: Genau. Ein Geist, der zu uns kam.
13: Um Fruchtbarkeit zu bringen.
9: Das ist unser Hirse-Eintopf, den wir am ersten Tag vorbereiteten. Hallo, meine Lieben.
14: Hallo.
9: Ich präsentiere euch unseren wichtigsten Gast bei unserer Feier. Der Geist des Kochakan wird in ihn fahren.
12: Oh, naja, ich bin nicht sicher, ob ich den Erwartungen gerecht werde. Es ist mein erstes Mal.
9: Das wird schon.
12: Mein erstes Mal. Sprichwörter aussprechen, hier und dort.
14: Oh, ist das dein erstes Mal?
12: Mein allererstes Mal. Ich habe mich mit dem Thema noch nicht einmal befasst. Sie haben sich an mich gewandt. Ich bin Tierarzt und arbeite mein ganzes Leben mit Vieh. Und jetzt soll ich diesen kreativen Kram machen und komponieren? Wir haben doch niemanden, mit dem wir in unserer Muttersprache sprechen können.
9: Wenn wir heute nichts unternehmen, wird es morgen nichts mehr geben.
12: Vor einer Woche besuchte ich meine Heimat.
9: Niemand will sich der Sache annehmen.
12: Entweder endet die Chronik hier oder irgendjemand, vielleicht junge Leute, werden mit der Wiederbelebung unserer Geschichte fortfahren.
9: Wir versammeln uns heute aus einem sehr wichtigen Grund, um zu verhindern, dass unser Volk vom Angesicht der Erde verschwindet. Lasst uns einen Kreis um das Lagerfeuer bilden.
15: Oh, rothaarige Mutter des Feuers.
9: Kuchakans Geist ist unter uns und der Schamane wird den Auserwählten finden.
12: Haltet Ausschau nach Kuchakan. Haltet Ausschau.
15: Wir haben ihn gefunden. Kuchakan ist bei uns. Kuchakan ist bei uns. Kuchakan stieg zu uns aus dem Himmel herab. Wir sind gesegnet.
12: Bringe uns Fruchtbarkeit, viel Fruchtbarkeit.
15: Möge es dir und deiner Familie wohl ergehen. Kommt, ihr Mädchen, kommt, damit es eurer Familie gut geht, damit es eurer Familie gut geht.
12: Möge auf an deiner Kochstelle immer warmes Essen geben. Möge das Wasser sauber und die Taiga weit sein. Möge Freude dir noch mehr Freude schenken. Möge ein Kind auf das nächste folgen.

0: Wir sind an das Fest zu zögerlich herangegangen. Vielleicht hätten wir etwas beharrlicher sein sollen. Wir sind ein kleines Volk. Und es ist sehr wichtig, an die Notwendigkeit der Fortpflanzung zu denken.
1: Alles wird sich bewahrheiten, ich weiß es.
2: Wir werden zeigen, wie die Brautzöpfe für die Heiratszeremonie zu flechten sind. Wir müssen alles sehr schnell vorbereiten. Du nimmst sie bei der Hand und führst sie davon.

0: Hallo, ich bin Joe, ein traditioneller Katholik, Vater von 6 Kindern. Ich komme ursprünglich aus Dallas, Texas. Mädels, was macht ihr so?
1: Ich backe Ingwerplätzchen. Nach der Corona-Pandemie hat sich in Amerika vieles geändert.
0: LGBT-Propaganda und solche Dinge wurden viel ausgeprägter.
1: Wir würden gerne umziehen und woanders leben, wo wir unsere Kinder großziehen können.
0: Im September 2023 sind wir mit unseren 6 Kindern nach Russland gezogen. Wir alle kennen Filme, die uns einreden, dass Russland ein dunkler, düsterer Ort ist, ein depressiver Ort, wo alle hungern. Das sind Fischeier.
1: Fischeier?
0: Ja.
1: Ist das ein Scherz?
0: Nein, man nennt es Kaviar. Die Russen lieben Kaviar. Wie ist es, in Russland mit einer großen Familie zu leben? Wir erzählen euch über das Gute und das Schlechte, über Vor- und Nachteile, über Erwartungen und Realität.

10 Parteien konkurrieren um die Gunst von mehr als 100 Millionen Wählern. Im Rennen um 450 Sitze. Wer wird scheitern? Und wer wird sich durchsetzen?

0: Jedes Mal, wenn ich gebeten werde, über mein Leben unter ukrainischem Beschuss zu sprechen, bin ich ratlos. Nicht, weil ich ein Kind bin oder nichts dazu zu sagen habe. Nein. Es ist nur so, dass ich nicht weiß, was die Leute von mir hören wollen. Einen trockenen und emotionslosen Bericht über Verluste und Zerstörung? Nein, natürlich nicht. Dafür sind ja die Nachrichten da. Persönliche Gefühle und Erfahrungen, da wird es schon schwierig. Wie sieht das Leben im Krieg aus? Vermutlich ganz gewöhnlich, wenn man sich kaum an Frieden erinnern kann.
1: Herr Polanski, hallo. Mein Name ist Klim Poplawski. Ich bin ein Kriegsdokumentarist. Können Sie mich hören?
2: Ja, der Ton ist gut. Nehmen Sie auf? Spreche ich gerade für die Aufnahme?
1: Ja. Wir nehmen auf.
0: Die Geschichte von Faina Savenkova. Der Film beginnt mit einer rasanten Montage von Nachrichtenaufnahmen, die den Ausbruch des Krieges im Donbass 2014 zeigen. Und den Putsch in Kiew, der dem Krieg vorausging. Die Autorin stellt sich vor. Die Kamera ist auf Faina gerichtet. Ich möchte Ihnen die Geschichte meines Lebens und meines Kampfes erzählen. Ich wurde 2008 in Lugansk geboren. Damals war es noch eine ukrainische Stadt. Fast mein ganzes Leben lang herrschte Krieg. Ich habe schon sehr früh erfahren, wie es ist, beschossen zu werden und Luftangriffe zu erleben. Außerdem denke ich mir gerne Geschichten aus und schreibe sie auf. Hallo, du kannst die Schuhe anlassen.
3: Valja, hallo. Hallo, Matvi. Meine Lieblinge. Hallo. Ich bin ein bisschen neben der Kappe, aber das ist schon okay.
1: Ich frage mich, wer der Patient Null war. Wer war der erste Ausländer, dem sie begegnet ist?
4: Dejan Beric.
0: Etwa er?
4: Er war 2019 hier und sie waren alle zusammen auf einem Festival. Dort hat sie Onkel Sascha kennengelernt. Er kam, um sie persönlich zu treffen.
0: Ja, ich erinnere mich an ihn.
1: Der Serbe?
4: Ja, Deki.
1: Wie haben Sie Faina kennengelernt?
5: Lassen Sie mich nachdenken. Das war 2015 oder 2016. Ich weiß es nicht mehr genau. Faina war klein, ein sehr junges Kind. Ich habe sie auf VK gefunden. Ich las meinen Feed und sah ein Mädchen, das Taekwondo übte, sehr jung. Ich sah ihre abgenutzten Handschuhe. Die gesamte Ausrüstung war in einem sehr schlechten Zustand. Ich schrieb eine Nachricht, um ihre Eltern zu kontaktieren. Ich wollte ihr eine Taekwondo-Ausrüstung spenden. Denn ich mag zielstrebige Kinder. Sie mag zwar klein sein, aber ich habe in den Videos erkannt, dass sie eine Kämpferin ist.
1: Kann mir jemand sagen, wie Faina als Kind war?
3: Sie war winzig klein, immer kleiner als andere Kinder in ihrem Alter. Sie redete immer wie ein Wasserfall. Sie konnte einfach nicht die Klappe halten. Anders als jetzt, wo man kein Wort aus ihr herauskriegt. Aber unsere ganze Familie ist so schweigsam. Und sie liebte es zu tanzen. Als sie zur Schule ging, fing sie mit Taekwondo an.
5: Und dann fing sie an, als sie mir ihre ersten Gedichte vorlas, war ich hin und weg. Zuerst dachte ich, sie wären nicht von ihr. Später, als wir Freunde wurden, kam ich sie zu Hause in Lugansk besuchen. Wir haben uns auch in Donetsk getroffen. Ich habe ein Buch gelesen, das sie geschrieben hat, als sie noch sehr jung war. Und ich sah, dass sie, ich konnte sie nicht als Kind bezeichnen. Nein, sie war eine kleine

0: vollwertige Erwachsene. Wie alt war sie? Ich weiß nicht, vielleicht 10 Jahre alt. Ich bin mir nicht sicher.
1: Wie alt warst du, als du mit dem Schreiben angefangen hast?
2: Ich glaube so um die 10. Das waren Bücher, Theaterstücke und Ähnliches.
1: Im Alter von 10 Jahren?
2: So in etwa, ja.
1: Wow. Und worüber schreibst du?
2: Ich schreibe über Menschen, über Tiere, über das Gute und Böse und wie sie zusammenspielen.
1: Was ist für dich das größte Böse?
2: Wahrscheinlich Kriege.
1: Was ist für dich der schlimmste Krieg?
2: Alle Kriege sind anders und alle sind furchtbar.
1: Wie unterscheiden sich die Kriege?
2: In ihren Folgen, in der Art, wie sie begonnen haben und so weiter.
1: Weißt du noch, wie dieser Krieg angefangen hat?
2: Ja.
1: Wie alt warst du?
2: Ich war 5.
3: Als sie klein war, naja, es war Krieg und es gab nichts zu tun. Kein Strom, kein gar nichts. Also haben wir Bücher gelesen. Und dann begann sie, ihre eigenen Geschichten aufzuschreiben. Zuerst waren das verschiedene Märchen. Der Blauregen und die Katze. Das war, nachdem wir die Katzen hatten, oder? Das hat mir sehr gefallen. Es ist ein Märchen, aber es ist... Ich weiß nicht einmal, wie ich es ausdrücken soll. Es lässt einen mitfühlen. So würde ich es beschreiben.
4: Der Sommer endete. Dieser Herbst schien noch kälter zu sein als sonst. Gott, warum ist es nur so kalt? Ich hatte nicht die Kraft, auf die Äste des Blauregens zu klettern, also legte ich mich einfach neben ihn. Willst du, dass ich ein kleines Wunder vollbringe? Willst du, dass ich dir ein Lied singe? Es wird mein schönstes Lied sein und ich werde es nur für dich singen. Natürlich, meine kleine schwarze Katze. Deine Lieder sind immer wunderschön. Sie sind das beste Einschlaflied der Welt. Ich schnurrte und wir beide schliefen schnell ein. Im Frühling, als ich aufwachte, war meine Katze nicht mehr da. Aber ich glaube fest daran, dass sie zurückkommen wird. Schließlich haben Katzen 9 Leben. Egal in welcher Form sie erscheinen wird, wenn sie zurückkommt, sie wird immer die schönste Katze der Welt sein und die schönsten Einschlaflieder singen, die sogar Gott in den Schlaf wiegen können.
2: Zu sehen ist Alexander Kontorowitsch, Fainas Co-Autor, ihr Freund und literarischer Mitstreiter. Alexander erzählt, wie er Faina kennengelernt hat und wie sie gemeinsam Bücher geschrieben haben, wie Fainas Stück berühmt wurde, wie sie in den Schriftstellerverband der VR Lugansk aufgenommen und bekannt wurde.
1: Wie lange kennen Sie Faina schon?
5: Sehen Sie die Akkreditierungen an der Wand. Jede von ihnen ist vom Festival Sterne des Donbass. Wie Sie sehen, hat sie 4 davon.
2: Wir haben uns auf dem Fantasy-Festival in Donetsk kennengelernt und wir haben zusammen eine Kurzgeschichte für das Sammelwerk geschrieben.
5: Das erste Sterne des Donbass-Festival war im Gange. Es waren nur etwa 20 Leute da, aber dafür waren das echte Berühmtheiten. Sergei Lukanjenko, Sergei Volkov, also ziemlich prominente Leute. Und sie saß am Tisch neben mir und ich fragte mich, ein kleines Mädchen, 13 Jahre alt, was macht sie hier?
6: Der Preis geht an Faina Savenkova.
5: Und wie es heute so schön heißt, wurde unsere Kurzgeschichte zum Prequel des Buches, das wir zusammengeschrieben haben, Wer hinter deiner Schulter steht. Es wurde in mehrere Sprachen übersetzt und in verschiedenen Ländern veröffentlicht. Übrigens haben die Franzosen den Titel auf eine sehr merkwürdige Weise übersetzt. Aus irgendeinem Grund kann man im Französischen nicht Wer hinter deiner Schulter steht sagen, also haben sie es mit Wer dir den Rücken deckt übersetzt. Mich hat besonders überrascht, dass das Buch auch von der Vatikanischen Bibliothek gekauft wurde und zwar in beträchtlichen Mengen. Sie schickten sogar einen Dankesbrief, in dem sie sagten, dass ihnen das Buch sehr gut gefallen hatte und das, obwohl wir in diesem Buch den einen oder anderen Hieb gegen sie ausgeteilt haben. Aber trotzdem, jetzt wird es bald ins Farsi und ins Chinesische übersetzt. Das Buch war also ein Erfolg und ist inzwischen zum Selbstläufer geworden.
4: So war es also. Noch bevor sie sich 100 Schritte vom Dorf entfernt hatten, tauchte ein verschwommener Schatten aus der Dunkelheit der Nacht auf und jemandes Kopf schmiegte sich eindringlich an sein rechtes Knie. Was machst du da? Igor hockte sich hin. Der Kater stupste ihn erneut mit dem Kopf an. Dann drehte er sich um und ging ein paar Schritte. Da lang? Er ging noch ein paar Schritte weiter. Folgt ihm, rief der Kommandant und winkte mit der Hand. Es geschehen seltsame Dinge, murmelte jemand leise von hinten. So weit ist es schon gekommen. Wir folgen einem Kater durch den Wald. Vermutlich fangen wir bis zum Morgengrauen einen ganzen Korb voll Mäuse.
2: Unterdessen in Kiew, moderne Kriege

0: Erzählen Sie mir Ihre Geschichte.
1: Ich glaube, das erste Mal wurde ich durch die Geschichte von Faina Savenkova auf Miro Dvorets aufmerksam. Ich glaube, sie war zu der Zeit 13 Jahre alt. Ja, sie müsste 13 Jahre alt gewesen sein. Und sie wurde auf diese Liste gesetzt. Ich fuhr nach Lugansk, um sie zu interviewen. Eine charmante junge Frau, damals noch ein Kind, die sich sehr für den Konflikt interessierte und darüber schrieb. Also habe ich sie interviewt und einen Artikel verfasst. Ich habe auch Miro Dvorets um einen Kommentar gebeten. Normale journalistische Arbeit eben. Jeder Journalist oder jemand wie ich, der den ukrainischen Ultranationalisten kritisch gegenübersteht, kommt auf diese Liste. So wurde ich darauf aufmerksam.
2: Sie nennen die Seite nicht Friedensstifter, sondern Kill-List, eine Abschussliste. Das sind vor allem Journalisten. Journalisten, die Opfer dieser Webseite geworden sind. Und diese Journalisten wiederum berichten ihren Lesern und Zuhörern von dieser Webseite.
3: Diese Seite spielte eine Rolle bei den Attentatsversuchen und Morden an vielen Menschen, die Kritik an der ukrainischen Regierung geäußert hatten. Aber es ist schwer zu sagen, in welchem Ausmaß die Regierung selbst daran beteiligt war.
4: Faina ist auf der Miro Dvorets Abschussliste. Ursprünglich wurde sie vom Informationsministerium in Zusammenarbeit mit einer Gruppe erstellt, die mit dem Inform-Napalm-Projekt zu tun hatte. Sie wird als Abschussliste bezeichnet, weil dort ursprünglich Kopfgelder auf Leute ausgesetzt wurden. $20.000, wenn du diesen tötest, $10.000, wenn du jenen tötest und so weiter. Und diese Seite sammelte die persönlichen Daten und Informationen dieser Leute. Ich habe sofort angefangen, darüber zu berichten und ich habe vorausgesagt, dass diese Seite gegen Journalisten eingesetzt werden würde. Jetzt befinden sich darauf sogar Kinder und Jugendliche und das hat nicht erst gestern angefangen.
2: Ich fragte meine Kollegen, ob es noch andere Kinder auf der Website gebe. Und wir fanden heraus, dass die Website Daten von 327 Kindern enthielt. Die Kinder waren dort aufgrund verschiedener Anschuldigungen aufgelistet. Und es waren nicht nur russische Kinder. Dort waren auch Kinder aus der Ukraine, aus Aserbaidschan und Armenien. Insgesamt befanden sich dort Kinder aus 5 Ländern.
5: Meiner Meinung nach ist Miro Dvorets lediglich eine Webseite, die Menschen einschüchtern soll, damit sie Angst haben, das zu tun, was sie für richtig halten. Die Webseite bringt dich nicht um, das tun Menschen. Und es müssen nicht einmal dieselben Menschen sein, die die Namen der potenziellen Opfer veröffentlichen.
2: Provokation ist definitiv ein Teil davon. Aber in erster Linie ist das ein Mechanismus, um Menschen zu eliminieren. Und damit ist nicht immer die physische Eliminierung gemeint. Sie kann verschiedene Formen haben. Man kann auch auf dem Schlachtfeld des Informationskriegs eliminiert werden. Manche Leute verzichten zum Beispiel darauf, ihre Arbeit fortzusetzen, weil dieses Instrument gegen sie Wirkung zeigt. Bei anderen hat es aber eine gegenteilige Wirkung und verstärkt nur ihren Wunsch, gegen das Böse und den Satanismus zu kämpfen. Ich scheue mich nicht vor diesem Wort, weil das wirklich wie eine Art Besessenheit ist.
6: Es begann alles in Kiew. Die rechtmäßige, von den ukrainischen Bürgern gewählte Regierung wurde durch die Farbrevolution von 2013 bis 2014 gestürzt. Die Krim und der Donbass haben den Putsch nicht akzeptiert. So begann der Krieg des ukrainischen Staates, der uns zu Terroristen und Separatisten erklärte. Und Alexander Turchinov erklärte im April 2014 den Beginn der sogenannten ATO. Ich war zu der Zeit 5 Jahre alt.
4: Ich bin George Eliasson. Ich bin ein investigativer Journalist und lebe seit 2012 in Donbass.
5: Dejan Beric, Rufzeichen Deki. Ich komme aus Serbien. Ich bin seit 2014 im Donbass, Kommandeur eines Scharfschützenteams.
2: Internationale Menschenrechtsaktivistin, Publizistin, Krisenberaterin.
3: Mein Name ist Dmitri Polyansky. Ich bin der erste stellvertretende ständige Vertreter Russlands bei der UN. Ich arbeite derzeit in New York.
2: Die schlimmste Zeit meines Lebens verbrachte ich im Gefängnis, eingesperrt unter Folter und Schrecken. 11 Gefängnisse in 2 Ländern, Finnland und den USA.
1: Ich bin ein britischer Journalist. Ich habe schon über viele Konflikte berichtet. Syrien, Libyen, Afrika und so weiter. Als der Konflikt in der Ukraine begann, ging ich nach Kiew.
7: Ich bin eine Kriegsberichterstatterin. Natürlich konzentriere ich mich in erster Linie auf den aktuellen Krieg und vor allem auf die Kriegsverbrechen der Ukraine.
4: Wir sind hierher gezogen, weil meine Frau von hier stammt, auch wenn sie schon seit über 20 Jahren nicht mehr hier gewesen ist. Und als ich 2012 in den Donbass kam, bin ich natürlich nicht wegen des Krieges hierher gekommen. Der Krieg begann für uns 2 Jahre später, als der Maidan stattfand und die ukrainischen Nationalisten begannen, in den Donbass zu kommen und die Menschen zu bedrohen. Anfangs haben sie Leute verprügelt, aber

0: Später begannen sie, sie zu ermorden.
1: Ich bin gegenüber der Selenskyj-Regierung und der Einmischung der NATO ziemlich kritisch eingestellt. Deshalb habe ich Kiew verlassen, weil ich dachte, dass es dort für mich zu gefährlich ist. Ich kam auf die russische Seite. Und so habe ich die letzten 18 Monate im Donbass und auf der Krim verbracht, um über den Konflikt zu berichten.
2: Alles begann mit der Krim und Sewastopol. Ich bin am 21. Februar 2014 dorthin gekommen, weil wir Serben eigentlich in der Schuld des russischen Volkes stehen.
0: Vor meinem Umzug hierher gehörte mir in den USA ein Bauunternehmen. Es waren die Ereignisse vom Januar 2014, die mich dazu bewegt haben, Journalist zu werden. Ich war der erste westliche Journalist, der über die Geschehnisse auf dem Maidan berichtete. Und nachdem ich die Erklärungen der Nationalisten gehört hatte, sagte ich schon im Februar 2014 voraus, dass es hier Krieg geben würde.
1: Ich war im Jahr 2014 auf dem Maidan. Ich weiß noch, wie ich mit meiner ukrainischen Mutter und ihrer Fixerin dort war. Ihre Mutter schwenkte auf dem Maidan die ukrainische Flagge. Sie fragte mich, was hältst du von all dem? Ich sagte, das wird eine Katastrophe für die Ukraine sein.
0: Das ist Mirod Vorets und alle, die dahinter stehen. Das ist das Unternehmen, dem die Seite gehört. Das hier ist der Pate dieser ganzen Sache. Sein Name ist Joel Harding. Er hat das gesamte Konzept des Informationskriegs entwickelt, zu dem auch Mirod Vorets gehört. Die Leute, die dahinter stehen und die Listen erstellen, sind diese Typen hier. Sie alle sind Hacker, die für die Ukraine arbeiten. Sie werden Freiwillige genannt. Sie verdienen ihr Geld durch Crowdfunding. Und das hier ist die Gruppe RUH8, eine Chiffre für RU-Hate, Russenhass. Verstehen Sie? Diese beiden Gruppen sind die eigentlichen. Das sind die Leute, die die Namen auf die Liste setzen. Sie füllen die Zeilen aus.
3: Faina hat mich über ein soziales Netzwerk kontaktiert. Sie schrieb, hallo, ich bin auch eine Schriftstellerin. Ich habe ihr geantwortet. So fingen wir an, uns über kreative Dinge auszutauschen. Sie fragte, kennst du die Website Mirod Vorets? Ich hatte nur beiläufig davon gehört und sie sagte, meine Daten stehen auf dieser Website.
1: Ich habe von ihrer Geschichte gehört. Ich glaube, eine Menschenrechtsgruppe hat sich mit mir in Verbindung gesetzt und mir von Faina erzählt. Ich war nämlich schon in Donetsk. Also habe ich sie kontaktiert, bin nach Lugansk gefahren und habe sie interviewt. Wir haben uns persönlich getroffen und das war nicht unser letztes Treffen. Sie ist ein sehr nettes junges Mädchen.
0: Ich bin vor ein paar Jahren auf Faina gestoßen. Sie hatte gerade erst angefangen zu schreiben. Sie war Teil des Literarischen Bundes von Lugansk und sie versuchte, sich auch im Journalismus zu behaupten. Sie schrieb Kurzgeschichten, sie schrieb Theaterstücke und vieles mehr. Für ein junges Mädchen in ihrem Alter war das wirklich unglaublich. Sie erregte die Aufmerksamkeit vieler Menschen. Und sie begann, über das Leid der Kinder im Donbass zu schreiben. Ich half ihr dabei, in verschiedenen Publikationen im Westen veröffentlicht zu werden. So sind viele ihrer Werke publik geworden.
4: Ich habe einen ihrer Texte gesehen. Es war ein offener Brief, wenn ich mich richtig erinnere.
5: Ein offener Brief an die UN?
4: Ich glaube, das war es, ja. Es war einer der ersten Briefe, die sie schrieb. Ich dachte mir, wow, das ist interessant, dieses Mädchen. Sie war erst 12 Jahre alt. Ich dachte mir, dass ich diesen Brief ins Französische übersetzen sollte, damit die Leute sehen, was wir im Donbass für Kinder haben.
6: Ich möchte, dass die Vereinten Nationen nicht vergessen, dass auch wir, die Kinder des Donbass, das Recht auf eine Kindheit und ein friedliches Leben haben.
7: Wann war dein erster Aufruf?
6: Im Jahr 2021.
7: Im Jahr 2021. 2021 schrieb sie, dass alle Kinder im Donbass das Recht auf ein friedliches Leben haben. Und sie hat das ins Internet gestellt. Sie hat hier einen Bekannten, der Journalist ist. Sein Name ist, wie war sein Name nochmal? Eliasson, glaube ich. Er lebt irgendwo in der Nähe von Lugansk. Er ist Amerikaner. Sie unterhielten sich mit ihm und er postete dann ihr Video auf seinem Kanal. Daraus hat sich eine Chance ergeben, weil Polanski das Video bei Eliasson gesehen hat. Und kurz darauf ist Faina direkt auf Mirod Vorets gelandet.
8: Es war völlig unpolitisch, ohne irgendeine voreingenommene Sichtweise. Es war lediglich die sehr emotionale Stimme eines Kindes, das hier lebt und das alles jeden Tag erlebt. Ich habe dieses Video damals in meinen sozialen Netzwerken gepostet und Fainas Ansprache hat auf meiner Seite viel Aufmerksamkeit erregt. Danach sind ihre Daten in der Mirod Vorets-Liste gelandet und auch das wurde zu einem heißen Thema, weil Faina selbst darüber sprach. Und ich habe ebenfalls darüber gesprochen. Wir haben es sogar im UN-Gebäude zur Sprache gebracht.
6: Wie kam Faina auf diese Abschussliste? Wegen ihrer Feder und wegen ihres Mutes bekannten Leuten, dem UN-Generalsekretär Guterres, Präsident Macron, dem Papst, öffentlich Fragen zu stellen, auf die sie keine bequemen Antworten hatten. Warum führt die ukrainische Regierung einen Krieg gegen ihr eigenes Volk, sogar gegen Kinder?
8: Und natürlich reden wir hier über eine absolut unerhörte Situation, wenn eine Minderjährige auf einer Website landet, die ihre persönlichen Daten veröffentlicht und breittritt, was zweifellos ihr Leben und das ihrer Angehörigen in Gefahr bringt. Das ist eine absolut unzulässige Situation. Wir haben sogar UNICEF darauf aufmerksam gemacht, was UNICEF in eine ziemlich unangenehme Lage gebracht hat. Es war klar, dass sie Faina nicht zuhören wollten, denn sie hätte ihnen Dinge gesagt, die aus ihrer Sicht sehr unangenehm waren. Dinge, auf die sie hätten reagieren müssen, aber eine Reaktion hätte die ukrainischen Behörden und ihre westlichen Geldgeber verärgern können.
3: Diese Artikel, ich meine, ihre Aufrufe an die UN und andere Artikel, die sie verfasst hat, sind schon ziemlich erwachsen. Manchmal liest man sie und denkt sich, sie ist doch noch ein Kind. Wie kann sie so etwas Erwachsenes schreiben?
9: Wie kommt das?
3: Ich weiß es nicht. Ich rufe an und frage, habt ihr ihr wirklich nicht gesagt, was sie schreiben soll? Und er sagt, nein, dafür sind wir selbst nicht schlau genug. Sie schreibt alles selbst.
9: Wen rufen Sie an?
3: Ihre Eltern.
9: Ach so, dann sind Sie die Mutter der Mutter?
3: Ja, die Oma.
0: Mit den offenen Briefen, die sie an die UN und den französischen Präsidenten geschrieben hat, hat sie wirklich für Furore gesorgt. Ich glaube, sie hat auch einen an Deutschland geschrieben. Sie hat einen so starken Eindruck gemacht, dass diese Politiker ihr sogar geantwortet haben. Und für ein Kind, das aus einem Kriegsgebiet kommt, ist das wirklich unglaublich. Jetzt werden sie über eine Website namens People's Project finanziert. Sie finanziert all diese Gruppen, unter anderem Inform Napalm, Verteidiger von Mariupol, sammelt Geld für das Azov-Bataillon. Momentan versuchen sie, $100,000 zu sammeln. Miro Voretz selbst ist auch ihr Projekt. Sie haben es ins Leben gerufen. Der Leiter des Projekts, Dmitri Solochin, war der stellvertretende Minister des ukrainischen Ministeriums für Informationspolitik. Und natürlich Christina Dobrowolskaja. Sie arbeitete im ukrainischen Außenministerium als Verbindungsperson zum US-Außenministerium. Sie war es, die all diese verschiedenen Projekte wie Mirotvorets organisierte und der Erfolg oder Misserfolg dieses Projekts hing zu einem großen Teil von ihr ab.
6: Es könnte für viele eine schreckliche Erkenntnis sein, dass es im 21. Jahrhundert im geografischen Zentrum Europas junge Menschen gibt, die noch nie gesehen haben, wie hoch im Himmel ein Flugzeug fliegt. Die noch nie abends in der Stadt mit ihren Eltern spazieren waren und nie andere kleine Dinge genießen konnten, die für andere Kinder fast belanglos sind. Unsere Leben sind durch flugfreie Zonen und Ausgangssperren geprägt.
3: Ich weiß noch, als ich Faina zum ersten Mal traf, fragte ich sie, was ihr Traum sei. Und sie sagte, dass sie davon träumte, ein Flugzeug im Himmel zu sehen. Und mir wurde klar, dass dieses Kind schon lange kein Flugzeug mehr gesehen hatte, weil es in einer Flugverbotszone lebt. Ich dachte mir, mein Gott, unsere Kinder in Moskau oder St. Petersburg würden nie auch nur über so etwas nachdenken.
9: Hier gibt es so viele Katzen, wow. Eine saß sogar im Fenster, während ich Fotos gemacht habe.
6: Wenn ich mich recht erinnere, gab es hier vor einer Weile eine Menge kleiner Kätzchen. Irgendwo da drüben.
10: Das macht Sinn. Sie sind groß geworden. Diese Gegend war ursprünglich ein Viertel für blinde Menschen.
9: Blinde Menschen?
10: Ja, diese Gegend wurde ursprünglich als Vorort für Blinde gebaut.
9: Im Ernst?
10: Ja.
9: Und was hat das mit den Katzen zu tun?
10: Ich weiß es nicht. Vielleicht haben blinde Menschen viele Katzen. Ich bin mir nicht sicher, aber sie haben auf jeden Fall viele Tiere.
9: Wahrscheinlich, weil sie diese Berührungserlebnisse brauchen.
6: Ich glaube, ja.
10: Ja, vermutlich. Auf diese Weise verstehen sie die Welt.
9: Da ist noch eine Katze. Das hier ist ein Katzenparadies.
10: Ja, es sind sehr viele.
6: Und wenn man in diese Richtung geht, gibt es da einen Haufen Katzenhäuser.
9: Katzenhäuser?
6: Ja.
9: Kommt deine Liebe zu Katzen daher, dass du deine Oma besucht hast und sie...
6: Ja, vielleicht.
0: Was habt ihr getan, ihr Störenfriede? Warum müsst ihr mitten in der Nacht umherziehen? In der Stimme der Frau war keine Spur von Wut zu hören, nur Traurigkeit und Bedauern. Hätte die alte Frau die Kinder ausgeschimpft oder sie angeschrien, wäre es vielleicht einfacher und verständlicher gewesen. Du hast ein Vergehen begangen, hier ist deine gerechte Strafe. Aber um eine alte Uhr zu trauern, die schon vor langer Zeit kaputt gegangen ist, macht nur dann Sinn, wenn sie einer Person lieb und teuer war, weil sie an etwas oder jemanden erinnert. Aber warum wurde sie dann auf den Friedhof der Zeit geschickt?

0: Die Tatsache, dass unser Kloster direkt an der Frontlinie lag und 3 Jahre lang durchgehalten hat, ist sehr symbolisch.
1: Wir wissen, was Rapiers, was Minen und was Granaten sind. Wir wissen, wie sich ein Cäsar anhört, weil wir auch mit Cäsars beschossen wurden.
2: Hier ist der erste HIMARS gelandet. Das ist ein leerer HIMARS-Sprengkopf.
3: Särge, das ist ein Attribut unserer Zeit. Der Tod kann uns jederzeit einholen.
4: Wir haben nachts die Gräber ausgehoben und sie bestattet. In der Nacht war es sicherer.
5: Es ist wie ein Peitschenhieb, tut einem das Herz danach weh.
6: Mein Gott, wir hatten nicht einmal Brot.
1: Ihre Sache ist es zu zerstören, unsere zu erschaffen. Also werden wir erschaffen.
0: Ich war schockiert, als ich sagte, Faina, du brauchst etwas Ruhe, du schreibst so viel. Vergiss nicht, auch einmal ein Kind zu sein, denn die Kindheit geht so schnell vorbei. Hab Spaß. Und sie sagte, dass sie versucht, alles heute zu tun, weil der morgige Tag vielleicht nie kommt. Das hat mich wirklich beeindruckt, denn ich konnte mir nicht vorstellen, dass ich selbst so etwas mit 13 Jahren hätte sagen können. Aber die Kinder, die im Donbass aufwachsen, sind anders. Sie sind Erwachsene, die in Kinderkörpern gefangen sind.
1: Wirst du in Lugansk auf der Straße erkannt?
7: Nicht wirklich.
1: Nein?
7: Nein.
1: Wirklich nicht?
7: Nein, natürlich nicht.
1: Du gehst also spazieren und niemand sagt, hey, das ist doch Faina Savenkova. Im Ernst?
7: Nein, ich meine, die wenigsten Leute interessieren sich für das, was ich mache. Sie interessieren sich für andere Dinge.
1: Bist du im Ausland bekannter als in Russland?
7: Ich glaube ja. Ja, vermutlich.
8: Man kennt dich in erleseneren Kreisen.
7: Es ist eher so, als ich in Moskau auf einer Messe war. Das war eine Buchmesse. Da haben mich die Leute übrigens erkannt, aber nicht in Lugansk. Das liegt wahrscheinlich daran, dass die Leute einfach kein Interesse haben. Sie leben ihr eigenes Leben.
8: Eine Buchmesse ist ein Ort, an dem Schriftsteller, Buchhändler und alle, die mit Büchern zu tun haben, zusammenkommen.
1: Diejenigen, die lesen.
7: Diejenigen, die lesen. Es lesen schließlich viele Leute. Wobei, hier im Blindenviertel klingt das falsch. Viele Leute lesen. Das ist laut gesagt.
1: Wie sieht euer gemeinsamer Schreibprozess aus? Wie tauscht ihr Ideen aus?
3: Wir haben nicht eine Zeile in Person zusammengeschrieben. Wir kommunizieren ausschließlich online. Ich schreibe ihr zum Beispiel, ich habe diese Idee hier und Faina antwortet, ich habe diese Idee. Dann fangen wir an, darüber zu diskutieren, welche Idee besser ist und wie wir die Handlung entwickeln und vorantreiben können. Am Ende einigen wir uns auf das, was am besten ist. Ich habe keinen einzigen Dialog bearbeitet, den Faina geschrieben hat. Ihre Texte sind alle unverfälscht.
7: Eigentlich folge ich normalerweise einem Plan. Ich habe einen klaren Plan, von Anfang bis Ende. Er ändert sich selten, aber manchmal gibt es Ausnahmen.
1: Hast du das ganze Buch sofort im Kopf?
7: Nicht immer.
1: Erzähl mir, wie du auf deine Ideen kommst. Ist das eine aktive Suche?
7: Ja, manchmal schon. Aber manche Ideen kommen mir auch von selbst. Und dann denke ich darüber nach, was aus dieser Idee entstehen könnte. Zum Beispiel eine ideale Welt und ein Mädchen. Was könnte daraus entstehen?
1: Entsteht zuerst die Welt oder der Charakter?
7: Das kommt darauf an. Normalerweise denke ich zuerst über die Welt nach. Na gut, eigentlich immer.
3: Manchmal beschreibt sie die Dialoge der Hauptfiguren in sehr großem Detail. Wenn ich das sehe, denke ich mir nie, ich hätte das anders geschrieben. Nein, ich hätte so etwas überhaupt nicht geschrieben, einfach weil ich es für offensichtlich halte. Aber das ist nicht immer der Fall. Was für mich offensichtlich ist, könnte jemand anderen verwirren, sodass er die Zusammenhänge der Ereignisse nicht versteht.
9: Onkel Sascha. Wenn man die Welt, die es nicht gibt, liest, erkennt man den Unterschied. Onkel Sascha schreibt über Kämpfe, Schießereien und Ereignisse, während Fainas Texte eher Konzepte vermitteln. Verstehen Sie? Sehr viele Konzepte in die Welt, die es nicht gibt, hat sie sich selbst ausgedacht. Verstehen Sie? Man merkt das. Wenn es um Kämpfe geht, ist das aus seiner Feder, aber Dinge dieser Art kommen von ihr.
2: Denk daran, dass sich dein Sohn an dem Ort, an den du jetzt mit ihm gehst, an nichts aus der Vergangenheit erinnern wird. Er wird keinen von euch wiedererkennen und ihr werdet ihn nicht wiedererkennen. Nur wenn es im Moment des Übergangs eine enge Verbindung zwischen euch gibt, werdet ihr euch daran erinnern, dass ihr euch nicht fremd seid. Und was ist mit Brooke? Wird er uns dort nicht erkennen? Ich werde versuchen, ihm zu helfen, denn im Gegensatz zu allen anderen vergesse ich die Vergangenheit nicht. Ich werde ihn zu euch bringen, aber ihr werdet euch seine Liebe erneut verdienen müssen. So funktioniert diese Welt. Was ist das für eine Welt? Du wirst es selbst verstehen. Die Zeit dort hinkt der Zeit hier nur um ein paar Sekunden hinterher. Aber diese Barriere ist unüberwindbar. Kein Mensch und kein Ding kann euch dorthin folgen. Und auch die Krankheit deines Sohnes wird hier bleiben, weil sie ein Produkt dieser Welt ist. Dort gibt es keine Krankheiten.
10: Für mich ist Fantasy etwas Besonderes. Menschen, die Fantasy-Erzählungen schreiben, müssen 100-mal klüger sein als wir normalen Menschen. Kinder fantasieren, aber nicht auf diesem Niveau. Es ist das Niveau eines sehr erwachsenen Menschen. Ich glaube, dass Faina dank dieser Bücher eine glänzende Zukunft haben kann, wenn sie die nötige Unterstützung bekommt.
11: In all ihren Büchern geht es um den Kampf zwischen Gut und Böse. Und um die Entscheidungen, die wir im Leben treffen, wenn wir uns entscheiden, Gutes oder Böses zu tun, wenn wir uns entscheiden, das zu tun, was getan werden muss, oder das zu tun, was bequemer und einfacher ist.
12: Oh mein Gott, schaut nur.
8: Sie verstecken sich vor uns.
7: Da hängt eine Katze runter und die andere klettert hoch.
8: Ja, da hängt eine Katze. Hier sind überall Katzen. Krass. Unglaublich. Überall Katzen. Einfach überall.
12: Warum ist der Spielplatz eine Müllhalde? Könnt ihr mir das sagen? Wisst ihr das?
13: Das war mal ein Spielplatz.
12: Ach so, früher.
14: Als wir noch Kinder waren.
13: Das hier ist noch keine Müllhalde. Der Müll hier war auch mal 4 Meter höher gestapelt.
14: Und es gab Ratten. Große.
8: Eben wegen der Ratten gibt es hier wohl so viele Katzen.
12: Sie haben hier jede Menge Futter.
7: Ja, das macht Sinn. Blinde Menschen und Katzen.
8: Ach so, die Ratten sind wegen den
7: Sag
8: Blinden.
7: Sag ich doch.
12: Stimmt, Blinden fällt es schwer, auf Sauberkeit zu achten.
7: Wir haben das Rätsel gelöst.
12: Wow.
8: Und hier das Schild.
2: Eine weitere wichtige Figur ist dieser Ukrainer. Er ist ein Abgeordneter in der Rada. Er war erst 17 Jahre alt, als der Maidan stattfand. Sein Name ist Sviatoslav Jurasch. Er arbeitete mit Roman Burko zusammen und gründete zu Beginn des Maidan Maidan PR. Und unter aufmerksamer Führung verschiedener Informationskriegsspezialisten gründete er dann Inform Napalm. Die Spezialisten erklärten diesen Jungs, was sie zu tun und wie sie verschiedene Dinge zu präsentieren hatten. Sie waren es, die Mirodvorets mit verschiedenen Agenturen weltweit verknüpft haben, denn es hat direkte Verbindungen zum FBI, zur CIA und zu Interpol. Indem sie Leute auf diese Liste setzten, versuchten sie, eine neue Klasse von Kriminellen zu schaffen. Es ging ihnen auch darum, die Gesetze gegen Kriegsverbrechen zu umgehen, aber wenn man Journalisten und Andersdenkende wegen ihrer politischen Überzeugungen angreift und sie auf Todeslisten setzt, dann ist das an und für sich bereits ein Kriegsverbrechen. Und das ist etwas, das wir ernst nehmen müssen. Und wenn wir von Opfern in Fainas Alter sprechen, dann müssen wir das sogar sehr ernst nehmen. Normale Menschen müssen über so etwas entsetzt sein.
12: Erzähl mir von deiner Schwester.
8: Meine Schwester? Meine Schwester ist der Mensch, der mir am nächsten steht.
12: Wie ist sie so?
8: Dickköpfig, stur. Sie liebt es, zu ihrer Meinung zu stehen, auch wenn sie falsch liegt. Falsch aus meiner Sicht, klar. Aber trotzdem.
12: Trotzdem ist sie der Mensch, der dir am nächsten steht?

0: Was ist Ihre Haupteigenschaft, außer Sturheit?
1: Abgesehen von Ihrer Sturheit? Wahrscheinlich ist es Freundlichkeit. Das ist eine merkwürdige Mischung, aber so ist es nun mal. Sie kann einem in schwierigen Momenten helfen.
2: Reicht man einer Dame nicht die Hand? Ah, diese Generation.
1: Und was hast du denn gedacht?
3: Faina ist ein ehrgeiziges, mutiges, starkes, kluges, witziges, schönes und sanftes Mädchen aus Lugansk, das ihr Zuhause, ihre Heimat und ihr Volk sehr liebt. Ein Mädchen, das für die Wahrheit kämpft.
4: Sie hat einen sehr guten, klaren Stil und eine eigene Stimme. Und sie schreibt aus einer Perspektive der Unschuld, was sehr wichtig ist. Und ehrlich gesagt kenne ich nicht viele Beispiele von Menschen aus der Geschichte, die aus dieser Perspektive geschrieben haben.
5: Das alles wäre nicht passiert, wenn sie wie andere Kinder in normalen Verhältnissen aufgewachsen wäre. Sie ist im Krieg aufgewachsen. Sie ist dort aufgewachsen, wo Angst herrscht. Sie haben über Miro Dvorets gefragt. Ich habe mit ihr darüber gesprochen. Sie war sehr verängstigt, denn es ist wirklich erschreckend, auf diese Website zu gehen und seinen eigenen Namen dort zu sehen. Vor allem, weil im Donbass jeder weiß, dass das eine Abschussliste ist. Sie hatte Angst. All das zusammen hat Faina zu der Person gemacht, die sie heute ist.
0: Was sind die wichtigsten Worte, die deine Mutter zu dir gesagt hat und immer noch sagt?
2: Vor allem sagt sie, dass sie will, dass ich eine gute Zukunft habe und dass ich die möglichen Konsequenzen meiner Entscheidungen bedenken soll.
0: Und deine Oma?
2: Ich glaube, sie sagte mir fast dasselbe. Hat es aber etwas anders formuliert, dass ich Entscheidungen treffen soll, die ich später nicht bereuen werde.
6: Es mag komisch klingen, aber Faina ernährt die ganze Familie mit ihren Honoraren. Das Haus, so wie es jetzt ist, ist erst in den letzten 2 Monaten so geworden. Es war wirklich, der Boden stürzte zwar noch nicht ein, aber das ganze Geld, das sie im letzten Jahr verdient hat, ist in die Renovierung von 2 Zimmern geflossen.
0: Wie stark fühlen Sie, dass an Ihrer Seite ein Kriegskind ist?
6: Ich spüre es ziemlich stark. Wir arbeiten gerade an einem Buch, mit dem wir uns schwer tun. Es heißt 4 Wände. In dieser Geschichte kommt ihre Perspektive als ein Kind des Krieges wirklich zum Vorschein. Man sieht dort sehr gut, wie sie die Ereignisse empfindet und wie sie die Realität und die Menschen wahrnimmt, denen sie begegnet. Ich könnte so etwas nicht schreiben. Wir haben noch keine einzige Rezension erhalten und wir bekommen davon viele, in der jemand gesagt hätte, dass ein Kind so etwas nicht schreiben könnte. Alle verstehen, dass diese Perspektive tatsächlich nicht die Perspektive eines Erwachsenen ist, sondern die einer Person im gleichen Alter wie die Hauptfiguren, aus deren Sicht die Geschichte erzählt wird.
4: Sie ist ein Kind dieses Krieges. Sie hat schon immer hier gelebt und lebt auch jetzt hier. Aber das ist nicht normal. Kinder sollten nicht unter solchen Bedingungen leben. Hier wird geschossen, es fallen Bomben, alles kann passieren. Sie muss mit allen Mitteln weggebracht werden. Sie können es ruhig versuchen, grinste der Mann. Wir haben das schon mehr als einmal probiert. Sie kommt immer wieder zurück, ich weiß nicht wie. Und dann haben wir aufgehört, es zu versuchen. Und letzten Endes braucht ja auch jeder ein Symbol dessen, wofür er kämpft. Eine Mission, wenn man will. Wir kämpfen dafür, dass diese Kinder leben können, wo immer sie leben wollen. Und was ist für Sie Ihr Symbol? Genau dieses Haus, in dem sie lebt. Wenn sie geht, wird das Haus sterben und das ganze Dorf mit ihm. Häuser leben nicht lange ohne Menschen.
0: Ist Faina Savenkova ein Projekt?
3: Nein. Sie ist ziemlich unabhängig und wird nicht mit jemandem kooperieren, wenn es ihr nicht gefällt. Sie betont immer ihre Unabhängigkeit und achtet darauf, dass man ihr nicht sagt, was sie tun soll.
7: Ich glaube, dass Faina auf eine Art spricht, dass die Leute verstehen, dass sie die Wahrheit sagt. Dass das alles keine Lüge ist, all die Leute, die sagen, dass wir sie benutzen, dass sie eine Art Projekt ist. Das sind eigentlich nur sehr wenige. Die meisten Menschen verstehen, dass sie echt ist.

0: Es gibt Beispiele in der Geschichte. Es gab eine berühmte amerikanische Schülerin, Samantha Smith, die Briefe an Brezhnev und andere schrieb. Sie wurde empfangen und angehört. In der neuesten Geschichte gab es Greta Thunberg. Natürlich ist sie eine völlig künstliche Figur, die von George Soros erschaffen wurde, aber trotzdem ist um sie herum viel Wirbel gemacht worden. Aber Faina hat niemand erschaffen, genauso wenig wie Samantha Smith. Obwohl auch sie zu einem gewissen Grad ein PR-Produkt war. Hier sehen wir allerdings ein absolut gegenteiliges Beispiel. Soweit ich weiß, hat keine offizielle Organisation Faina jemals unterstützt, gefördert oder ihr geholfen. Die berüchtigte Geschichte des syrischen Mädchens Bana, die von allen westlichen Medien verbreitet wurde, war ebenfalls an den Haaren herbeigezogen und kam nicht gut an. Man hörte zwar an jeder Ecke von ihr, aber Bana wurde völlig vergessen. Sie ist später aufgetaucht als Faina, aber ist auch sehr schnell von der Bildfläche verschwunden. Jedenfalls gab es für Faina keine wirkliche Unterstützung der Medien. Anders gesagt spüren die Menschen es, wenn jemand unauthentisch ist, nicht echt, jemandes Projekt. Aber bei Faina habe ich nicht das Gefühl, dass sie ein Projekt ist. Jedes Projekt hat jemanden, der es kuriert und lenkt. Bei Faina wüsste ich nicht, wer das sein soll.
1: Faina und Greta Thunberg haben nichts gemeinsam. Greta war im Grunde nur ein Produkt medialer Manipulation. Da wurde ein Kind vor die Kamera gesetzt und künstlich zum Star gemacht. Das war vollkommen erzwungen. Was hat sie denn überhaupt zu sagen? Und ehrlich gesagt habe ich wirklich Mitleid mit diesem Kind. Es wurde in diese Situation hineingeworfen und gezwungen, eine Rolle zu spielen. Soweit ich weiß, hat Faina alles selbst gemacht. Und wenn man bedenkt, ich glaube, sie hat schon mit 12, 13 Jahren angefangen zu schreiben und sich zu präsentieren. Ich meine, das ist einfach erstaunlich. Ich kann es nicht genug betonen, wie außergewöhnlich die Situation ist, in der sie aufwuchs. Sie verbrachte fast die Hälfte ihres Lebens in einem Kriegsgebiet.
2: Faina ist etwas Besonderes. Sie will wirklich Frieden. Sie will, dass die Wahrheit über diese Ereignisse, die Wahrheit über das, was dort wirklich passiert ist, auf der ganzen Welt bekannt wird. Nicht nur in Russland, sondern weltweit. Es ist unfair, dass die Gräueltaten, die im Donbass aufgrund der Aktionen der ukrainischen Streitkräfte stattfanden, diese Gräueltaten werden von den westlichen Ländern aus politischen Gründen völlig ignoriert. Ich habe den Eindruck, dass Faina ein sehr ausgeprägtes Gespür für Ungerechtigkeit hat. Und aus diesem Grund handelt sie, um die Wahrheit aufzudecken. In dieser Hinsicht ist sie also ziemlich einzigartig.
3: Jeder Erwachsene würde doch sagen, irgendwer zieht da doch die Strippen.
4: Nein, sie handelt immer auf eigene Initiative. Wissen Sie, es gibt Leute, die sagen, dass wir sie benutzen, aber eigentlich, es ist genau andersherum.
5: Niemand wirbt für sie, weil man aus ihr keinen Profit schlagen kann, verstehen Sie?
3: Sie bringt kein Geld ein.
5: Ja, und was die Sache angeht, ob sie nur im Westen bekannt sei, nein, sie ist nicht nur im Westen bekannt, sondern auch hier. Leider kennt man sie in der VR Lugansk nicht besonders, aber in der VR Donetsk ist sie bekannt. Unsere Leute wollen sie einfach nicht bemerken. Sie ist nicht Teil ihrer Agenda.
3: Wie hast du erfahren, dass du auf Miro Dvoritz bist?
6: Ein Online-Freund hat es mir erzählt.
3: Warum bist du dort?
6: Ich habe ehrlich gesagt keine Ahnung, denn sie selbst ändern ständig ihre Meinung. Zuerst war ich ein Opfer der russischen Propaganda. Dann wurde ich zu einem Erzbösewicht, der einen Teil der Ukraine abtrennen will.
3: Ah, du greifst also die territoriale Integrität an. Tust du das?
6: Mir ist ehrlich gesagt nie in den Sinn gekommen, die territoriale Integrität der Ukraine anzugreifen. Aber dann sah ich mich irgendwann auf dieser Seite und dachte mir, oha, was habe ich denn da zu suchen?
4: Sie sagen, dass sie ein Feind der Ukraine sei und dass sie Propaganda gegen die Ukraine betreibt. Das ist nicht wahr. Sie hat sich nie negativ über die Ukrainer geäußert. Sie hat nur gesagt, die Ukraine bombardiert Zivilisten. Sie hat einfach die Wahrheit gesagt. Allein die Tatsache, dass sie bereit waren, ein Kind auf eine solche Liste zu setzen, ist der reine Albtraum. So etwas zu tun, ist purer Faschismus.
6: Wir sind eine Generation, die sich nicht an ein friedliches Leben erinnert. Wir sind eine Generation, die nach strengen Regeln lebt, deren Nichteinhaltung zum Tod führen kann. Wir haben gelernt, die Flugbahn von Geschossen nach Gehör zu bestimmen, um zu wissen, ob wir uns Sorgen machen oder weitergehen sollen.
3: Trotzdem.

0: kann dir niemand garantieren, dass du nicht zufällig von Schrapnell getroffen wirst, weil du einfach Pech hattest. Seltsam? Beängstigend?
1: Warum haben Sie Faina auf diese Liste gesetzt? Was war der Grund? Weil sie sich für den Frieden einsetzte? Sie schrieb offene Briefe an die Parteien des Minsker Abkommens und bat um Frieden. Sie sagte, dass Kinder nicht in einem Kriegsgebiet leben sollten und dass das alles unnötig sei. Wie gefährlich ist das? Was für einen Präzedenzfall schafft das? Was sind das für Leute, die Kinder auf eine Liste setzen, die im Grunde immer noch eine Abschussliste ist? Im Westen hören die Menschen zunehmend auf, das ernst zu nehmen. Sie sagen, dass diese Liste nur zeigt, wie wichtig jemand ist. Aber diese Ansicht ignoriert die Tatsache, dass die leidige Tatsache, dass Menschen auf dieser Liste bereits getötet wurden und weiterhin getötet werden. Jeder, der hinter dieser Liste steht, sollte als Kriegsverbrecher anerkannt werden. Und im Grunde kann man die Ursprünge bis zum ukrainischen Kulturministerium zurückverfolgen, zu dem das Ministerium für Informationspolitik gehört.
2: Das ist wirklich eine Todesliste. Ich wurde selbst auch auf diese Liste gesetzt und habe danach angefangen, Drohungen zu erhalten. Die Kommentare, die ich bekam, waren: Wir werden dich verprügeln, fürchte dich, wir werden dich finden und so weiter.
3: Ich stehe leider auch auf dieser Liste und ich würde nicht sagen, dass mir das gefällt oder dass ich genau das erreichen wollte. Denn es ist eine Sache, wenn man nur auf dem Gebiet der Russischen Föderation arbeitet. Bei mir ist das aber nicht der Fall. Dieser Eintrag ist ein Hindernis für meine Arbeit, denn ich arbeite mit vielen Leuten aus dem Ausland zusammen. Wenn sie erfahren, dass ich auf Mirotvoritz bin, für viele ist das ein Trigger. Es macht ihnen Angst und sie beenden unsere Zusammenarbeit. Auf dieser Liste zu sein, hat also Konsequenzen, bestimmte negative Auswirkungen. Mirotvoritz ist ein Scherz von Leuten, die schwach im Geiste sind. Es ist ein Scherz des Teufels, denn nur das reine Böse kann so etwas erschaffen. Ich glaube, dass es Dinge wie dieses Mirotvoritz überhaupt nicht geben sollte. Ich glaube nicht, dass sie es verdient hat, hingerichtet zu werden oder Sonstiges. Im Gegenteil, sie setzt sich für den Frieden ein.
0: Offenbar sagt sie die richtigen Dinge, wenn...
3: Ja, und genau dafür wurde sie bei Mirotvoritz zur Hinrichtung ausgesetzt.
0: Macht es Ihnen Sorgen, dass sie auf dieser Liste steht?
3: Ich sorge mich, aber ich kann nichts dagegen tun. Allerdings glaube ich auch, dass wir nicht darüber schweigen können.
0: Wer ist in diesem Fall der Teufel?
3: Seine Verkörperung.
0: Ja, natürlich.
3: Einer von ihnen ist Roman Zaitsev, soweit ich mich erinnere. Ein ewiger Feind von Faina, der das Mädchen wie ein Verrückter verfolgt. Er verfolgt ihr Leben, veröffentlicht Screenshots aus ihren sozialen Netzwerken, ihren Artikeln, ihren Werken. Das ist eine echte Besessenheit, wissen Sie, reine Besessenheit. Wie kann man in einem solchen Ausmaß und mit solchem Hass von einem Kind besessen sein? Was er schreibt, ist nicht normal. Ein normaler Mensch würde nicht schreiben, dass Faina eliminiert werden muss, dass sie beseitigt werden muss. Einfach nur schreckliche Dinge eben. Denn Faina ist in erster Linie ein Kind. Und ein Kind so heftig zu hassen, weil es die Wahrheit sagt. Ein normaler Mensch könnte das nicht tun.
4: Das ist keine Überraschung. Sie ärgern sich über die Tatsache, dass sie es wagt, außerhalb der Ukraine zu schreiben. Würde sie in der Ukraine leben, könnte sie in Ruhe schreiben. Ansonsten hat sie gefälligst den Kopf unten zu halten. Sie wagt es, eine Meinung zu haben? Sie wagt es, diese Meinung öffentlich zu äußern? Dann ist sie selbst schuld.
0: Was hat man davon, auf dieser Liste zu stehen? Was bewirkt das?
4: Man verliert dadurch vieles.
0: Was zum Beispiel?
4: Vor allem Nerven. Denn, soweit ich weiß, gab es bereits einen Versuch, Faina zu töten.
0: Das ist also nicht...
4: Das ist kein Hirngespinst.
0: Das ist echt. Dieses Kind und seine Eltern müssen also wirklich um ihr Leben fürchten?
4: In der Tat.
0: Alle auf der Mirotvoritz-Liste müssen sich also in Acht nehmen?
4: Ja, dafür gibt es allen Grund.
0: Ist es ein staatliches Projekt?
4: Nein, wobei offiziell ist es privat, aber in Wirklichkeit steht natürlich der Staat dahinter. Auch wenn uns alle internationalen Institutionen versichern, dass es ein privates Projekt ist, das Privatpersonen gehört, könnte man es verbieten? Nun, da der Server sich in den USA befindet, könnten sie es im Handumdrehen verbieten.
0: Dann stellt sich die Frage, ist das ein ukrainisches oder ein amerikanisches Projekt?
4: Offiziell wird es von Ukrainern geleitet. Aber in Wirklichkeit ist das natürlich das Werk amerikanischer Geheimdienste. Das ist eine ihrer Einschüchterungsmethoden.
1: Ich enthülle die Leute, die Menschen auf diese Liste setzen, und berichte darüber, wie sie das machen und wer sie trainiert hat. Elliot Higgins und Eric Toler von Bellingcat waren es, die der Inform-Napalm-Gruppe beigebracht haben, wie man anhand von Bildern, Kameras und so weiter den Standort von jemandem bestimmen kann. Ein anderer Amerikaner, ein Ausbilder des FBI und der Homeland Security namens Andrew Aaron Weisberg, brachte ihnen bei, Menschen anhand von IP-Adressen geografisch zu lokalisieren. Es ist für sie also relativ einfach, an die Daten der Personen zu kommen, die sie auf die Liste setzen. Bellingcat hat ihnen nicht nur beigebracht, wie man Menschen findet, sondern auch, wie man auf Kameras aus beliebigen Städten zugreifen kann, in denen Videoüberwachungssysteme aufgestellt sind. Wenn man weiß, von wo aus eine Person startet, kann man ihren Weg durch die Stadt verfolgen. Und jetzt stellen Sie sich vor, wie diese Leute einem jungen Mädchen schaden können. Das ist unfassbar. Wir reden hier nicht einmal von einem Kind, das Politik machen will, sondern nur von einem Mädchen, das um Frieden bittet. Das ist die einzige Schuld, die sie trägt, und das zeigt, wie krank diese Leute sind.
3: Neigen die Amerikaner dazu, Gefahren zu übertreiben? Ja, aber nicht im Fall Mirotvurets. Denn leider sehen wir, welche Folgen und wie viele Tode Mirotvurets nach sich gezogen hat. Ich habe es selbst erlebt. Ich war mit Daria Dugina befreundet. Und als Daria ermordet wurde, erhielten wir die Nachricht innerhalb einer Stunde. Eine meiner ersten Reaktionen war es, meine Kollegen zu kontaktieren und zu fragen, was auf Mirotvurets passiert. Und genau in dem Moment, als wir nachschauten, erschien der Stempel mit der Aufschrift "eliminiert" auf ihre Seite. Es ist also unfassbar, wie schnell sie über diese furchtbare Tragödie informiert waren. Oder waren sie vielleicht direkte Teilnehmer des Anschlags, eine Art Zwischenglied? Und wie viele weitere Journalisten wurden auf dieser abscheulichen Liste als eliminiert markiert?
5: Das erste Opfer von Mirotvurets war der ukrainische Schriftsteller Oles Buzina, der für seine unversöhnliche Haltung zum radikalen ukrainischen Nationalismus bekannt war, welcher immer mehr Züge des Neonazismus annahm. Es ist nicht bekannt, wer ihn ermordet hat, aber bevor es geschah, wurde seine Adresse auf Mirotvurets veröffentlicht.
6: Ein Kind, das auf einer Liste steht, einer europäischen Liste, die zu Gewalt aufruft. Das ist wirklich eine der schockierendsten Geschichten. Ich habe über diesen Konflikt an den Fronten berichtet und die Leichen an den Busbahnhöfen und auf den Märkten gesehen. Aber trotzdem ist das eine der schockierendsten Geschichten. Ein Kind steht auf einer Liste, die zu Gewalt aufruft. Und das ist in einem europäischen Land erlaubt. Ich denke, dass extremistische Webseiten und Extremismus in Europa nicht akzeptabel sind und von niemandem akzeptiert werden sollten. Und es liegt nicht im britischen, europäischen oder amerikanischen Interesse, dass ein Verbündeter von uns, die Ukraine ist im Grunde ein Verbündeter, eine Liste hat, die Gewalt gegen Kinder fördert. Das geht mir zu weit. Und ich denke, dass wir einige grundlegende moralische und ethische Standards brauchen und diese Website löschen müssen.
7: Ich glaube, dass die Ukraine absichtlich Fehlinformationen in unserem Internetsegment in Russland und im Donbass verbreitet hat, damit die Menschen große Angst vor der Mirotvurets-Website haben und einfach schweigen. Meiner Meinung nach ist Mirotvurets ein Projekt, das die Menschen davon abhalten sollte, das zu tun, was sie für richtig hielten. Faina ist eine von denen, die sich nicht einschüchtern ließen. Sie hatte Angst und machte trotzdem weiter, weil sie wusste, dass Angst eine Sache ist und die Pflicht eine andere. Menschen werden entweder als Feiglinge oder als Kämpfer geboren. Sie werden nicht im Laufe ihres Lebens dazu, sowas gibt es nicht. Entweder man wird so geboren oder nicht. Ein gewisser Anstoß verwandelt einen Menschen entweder in das eine oder in das andere. Und Faina ist eine Kämpferin. Sie hatte Angst, aber sie hat trotzdem weitergemacht, weil sie wusste, dass ihre Sache wichtig war.
0: Kann ihre Stimme wirklich etwas verändern?
4: Ich glaube schon. Trotz all meiner Skepsis und meines absoluten Misstrauens gegenüber allem, was mich umgibt, glaube ich, dass es in diesem Fall sozusagen noch eine Chance gibt. Und paradoxerweise ist die Chance, etwas im Ausland zu verändern, größer als hier.
1: Sie ist nicht der einzige Teenager auf dieser Liste und sie war auch nicht der erste Teenager darauf. Aber sie ist der einzige Teenager, der dort ist, weil sie sich für den Frieden eingesetzt hat. Ja, die Menschen, vor allem in Russland, sollten sich ansehen, was sie tut und sich selbst ein Bild davon machen, warum die Ukrainer so weit gegangen sind.
8: Why it is that the Ukrainians did this?
0: Wie ist das Leben unter ukrainischem Beschuss?
5: Am Abend des 1. Juni, dem Tag der Kinder, steigen an den Gedenkstätten für die toten Kinder im Donbass hunderte von Papierlaternen in den Himmel.
0: Um den Weg für die Engel zu erleuchten. Schließlich ist es schwer, den Kindern, die diese Laternen fliegen lassen, zu erklären, warum diese Engel ihres kurzen Lebens beraubt wurden und ihnen die Chance genommen wurde, aufzuwachsen und Frieden in unserer Heimat zu erleben.
7: Wissen Sie, es gibt so ein Sprichwort: Wenn Menschen in den Krieg ziehen, kommen sie nicht als dieselben zurück. Sie kehren entweder als bessere oder als schlechtere Menschen aus dem Krieg zurück. So ist es auch bei Kindern. Durch den Krieg ist sie zu ihrem besten Ich geworden.
0: Jetzt können sie nur noch vom Himmel herabblicken und zusammen mit den Erwachsenen weinen, um ihnen Trost zu spenden.

0: Wow.
1: RT behaupten, Händewaschen sei wenig hilfreich gegen Covid-19.
2: Wirklich.
3: Leider löste diese falsche Meldung der Bild-Zeitung zwar Emotionen, aber keinen gesunden Menschenverstand aus. Doch es war Professor Bob Arnott, der gesagt hat, Sie können sich den ganzen Tag lang die Hände waschen, doch Sie werden trotzdem das Coronavirus bekommen, wenn jemand in Ihrer Nähe hustet. Lassen Sie sich von Fakten leiten, nicht von Emotionen.
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0: Unser Kloster ist so etwas wie ein Außenposten. Und die Tatsache, dass unser Kloster direkt an der Frontlinie lag und 3 Jahre lang durchgehalten hat, ist sehr symbolisch.
1: Jeden Tag brannten die Häuser im Dorf. Es war eine Belagerung.
2: Wir hatten ein echtes Mönchsdorf, ein echtes Athos. Dadurch konnten wir uns so sehen, wie wir sind und was wir wert sind, als Menschen, als orthodoxe Christen, als Mönche.
3: Mit Gottes Hilfe, unter dem Schutz der Gottesmutter, so haben wir überlebt. Alle halfen sich gegenseitig. Wir saßen zusammen in einem Boot. Es war also, als wären wir auf einer Insel ohne einen Weg rein oder raus.

0: Das Nikolaus- und Basilius-Entschlafenskloster. Nach der Befreiung des Dorfes Nikolskoe von der ukrainischen Besatzung befand sich das Kloster unmittelbar an der Frontlinie. Die Mönche, Priester und Helfer blieben hier, unter Belagerung und Beschuss. So überlebten sie 3 Jahre lang. Doch nicht alle erlebten das Ende der Belagerung.
1: Ein ehemaliger Kindergarten. Hier nahm das Kloster seinen Anfang. Zuerst gab es hier ein Armenhaus, dann Werkstätten. Und jetzt ist es eine Ruine. Hierher. Zick, zick, zick. Kommt, kommt. Zick, zick, zick.

0: Es sind nur noch 7 von ihnen übrig. Der Rest ist tot. Eine Streubombe hat sie alle getötet. Dort im Hühnerstall. Wir haben sie hierher gebracht. Jetzt sind sie erst einmal hier. 7 Stück. Was geschieht, wenn es kalt wird? Wir werden sehen. Ich bin ein Novize. Ich bin seit 2006 in diesem Kloster. Aber mein erstes Gespräch mit unserem Väterchen war 1992.
1: Und woher kommst du selbst?
0: Aus Donetsk. Hier befand sich der Heizungsraum. Er wurde beschossen. Das war eine Granate.
1: Warum heißt du Afonia?
0: Afonia?
1: Ja.
0: 1998 reiste ich mit unserem Väterchen auf den Berg Athos. Deshalb also Afonia, nach dem Berg Athos. Vater, Sergei will sie sprechen. Und er so, welcher? Der auf Berg Athos. Ach, Afonia, er soll reinkommen. So wurde ich zu Afonia. Gehen wir. Die Liturgie fängt gleich an. In diesen 2 Jahren und 7 Monaten, wenn ich mich nicht irre, hörte die Liturgie nicht einmal auf. Die Liturgie wurde jeden Tag abgehalten. Für mich ist das ein Muss, während der Fastenzeit jeden Tag bei der Liturgie zu sein.

0: Man kann einen Krieg nicht für die Leinwand adaptieren. Man kann ihn nicht beschreiben. Man kann ihn nicht nacherzählen. Man muss ihn erleben. Für uns kamen all diese Ereignisse völlig überraschend. Im Jahr 2014 fanden wir uns auf der ukrainischen Seite der Front wieder. Im Jahr 2022 kamen wir schnell auf die russische Seite. Das Dorf wurde innerhalb von 2 Tagen befreit, aber die Frontlinie blieb nahe. Sie verlief am Rande des Dorfes. Und dort blieb sie bis zum 1. Oktober 2024. Wir haben oft ukrainische Truppen gesehen, viele von ihnen. Das waren Nazis, die uns vernichten wollten. Einige starben, einige wurden verwundet und evakuiert, einige verließen uns aus gesundheitlichen Gründen. Nur etwas weniger als 50 Leute sind geblieben. Unser wichtigstes Heiligtum ist die Kapelle unseres Väterchens. Er war es, der das Kloster gegründet hat. Und jetzt ruht er hier. Wenn wir gehen, ist alles vorbei. Sie konnten die Kapelle nicht treffen, egal wie oft sie es versucht haben. Sie haben uns sehr oft beschossen. Und wenn sie uns vertrieben hätten, nun, dann gäbe es hier nur noch eine Einöde, sonst nichts.
1: Vater Zosima. Rette und bewahre uns Sünder, unsere Kirchen, unsere Klöster. Rette und bewahre die Heiligen in unseren Kirchen und Klöstern und mich, denn ich habe gesündigt. Vater Zosima, vergib mir.

0: Это паломня вообще-то.
1: Eigentlich ist das hier eine Pilgerherberge. Wissen Sie, was das ist? Ein Gasthaus für Pilger. Das sind die Unterkünfte der Männer. Aber während des Krieges wurden diese Räumlichkeiten in einen Schutzraum umgewandelt. Wir hatten hier viele Flüchtlinge. Danach gingen die meisten Flüchtlinge wieder, nachdem Nikolskoje befreit wurde. Nach den Flüchtlingen zogen die Mönche hier ein, bis die Unterkunft von HIMARS-Raketen getroffen wurde. Ich bin ein Elektriker, ich komme aus Donetsk. Als der Maidan begann, habe ich meinen Job gekündigt und bin hierher gekommen. Wir alle hier waren Klosterarbeiter. Wir arbeiten freiwillig für den Ruhm Gottes. Es gibt hier alle Arten von Arbeit, ob im Garten oder, naja, verschiedene Arbeiten eben. Wir sind freiwillige Arbeitskräfte. Fünf oder sechs dieser Raketen wurden auf das Dorf abgefeuert und eine davon explodierte über uns. Sie öffnete sich sozusagen in der Nähe der Garagen. Und dann regneten diese kleinen Bomben auf uns herab, etwa 60 Stück. Hier waren damals viele Leute, etwa 100 Menschen, verstehen Sie? Bei der Explosion dieser Raketen werden überall Schrapnell und diese kleinen Kügelchen verstreut. Wir sollten also alle sterben, alle. Aber niemand wurde verletzt. Es war ein Wunder, verstehen Sie?
2: Am ersten Tag brannte das Haus von Väterchen Zosima nieder. Am zweiten Tag brannte die Kirche des Dorfes nieder. Am dritten Tag wurden unsere Bäckerei und ein Teil des Armenhauses zerstört. Und dann wurden alle anderen Gebäude zerstört. Als wir die alten Frauen evakuierten, wussten sie davon, also die Ukrainer. Sie haben uns 4 Stunden lang beschossen, mit Graz, mit Mörsern. Wir nutzten den Rauch als Tarnvorhang, um sie rauszubringen. Sie zerstörten das Kloster Stück für Stück. Sie beschossen alle Gebäude, später dann auch mit HIMARS-Raketen. Deshalb zogen wir alle hierher, weil wir nirgendwo anders leben konnten.
3: Gute Frau, kommen Sie rein.
4: Danke, mein Schatz. Vielen Dank.
5: Die untere Kirche ist der Ort, an dem wir uns vor den Granaten verstecken konnten. Das war natürlich, also ohne die untere Kirche hätten wir einfach nicht überleben können. Wenn man in die untere Kirche hinabsteigt, wo bereits die Kerzen und Lampen brennen und der Gottesdienst beginnt, dann ist das so, als ob es überhaupt keinen Krieg gäbe. Das ist so beruhigend und das Leben geht einfach weiter.

0: Das wahre Klosterleben beginnt erst im Krieg, weil man keine Unterhaltung und keine Kommunikationsmittel mehr hat. Man kann nirgendwo hingehen, weil draußen geschossen wird. Früher wollten die Mönche beten und klagten darüber, dass es zu viele Pilger und zu viel Trubel gäbe. Nun, der Herr hat uns davon befreit. Jetzt ist nichts mehr davon da. Früher haben wir uns um die äußere Pracht des Klosters gekümmert. Jetzt ist alles ruiniert. Nach einem der massiven Bombardements beschlossen wir, das Armenhaus, die bettlägerigen alten Frauen und unsere wertvollsten Relikte zu evakuieren. Denn niemand wusste, was als nächstes passieren würde. Im Sommer 2022 sind dann die Flüchtlinge und die Brüder und Schwestern gegangen, die gehen wollten. Das war der Großteil.
1: Man hat oft versucht, uns davon zu überzeugen, von hier wegzugehen.

Sowohl der Vorstand als auch Mutter Äbtissin flehten uns an, geht. Sie sagte, wollt ihr zu Krüppeln werden, ohne Arme und Beine? Bei einem ihrer Besuche kam sie und sagte den Leuten im Armenhaus,

0: Die Hauptkathedrale des gesamten Klosterkomplexes. Da ist ein Loch in der Kathedrale. Und da oben ist noch eins. Wir wurden von Graz, Haubitzen und Mörsern beschossen. Wir erkennen die verschiedenen Geschosse inzwischen bereits an ihren Geräuschen. Särge, das ist ein Attribut unserer Zeit. Der Tod kann uns jederzeit einholen. Und wohin begraben wir Menschen? In Särgen natürlich. Wir haben sie aus dem Schuppen geholt, in dem sie gelagert waren. Er hatte zu diesem Zeitpunkt kein Dach mehr, deshalb waren die Särge nass. Wir haben sie hierher gebracht und zum Trocknen aufgestellt. Wie Sie sehen, sind das sehr schlichte Särge. Wir bestatten Menschen in schlichten Särgen, genau hier auf dem Gebiet des Klosters. Egal, ob sie normal gestorben sind oder getötet wurden. Da ist eine Granate eingeschlagen. Es ist furchtbar. Es ist beängstigend, wenn sowas... In den ersten Tagen konnten wir nicht glauben, was hier passierte. Irgendwo ist eine Granate explodiert. Vielleicht hier. Und die Splitter sind dorthin geflogen. Ich stand dort in der Nähe der Treppe und wurde am Oberschenkel getroffen. Es fühlt sich an, als ob einen etwas geschlagen hätte. Dann fließt Blut, dann wird man ohnmächtig. Unsere Nonnen und Krankenschwestern sind mir zu Hilfe gekommen.
1: Sie rannten auf mich zu und sagten, komm, schnell, da ist eine Menge Blut. Er hatte viel Blut verloren. Ich hatte keine Ahnung, was mit ihm passiert war und in welchem Zustand er war. Natürlich schnappte ich mir ohne nachzudenken meinen Arztkoffer und rannte los. Und kaum war ich aus dem Keller raus, explodierte eine weitere Splittergranate direkt über uns. Es hagelte Schrapnell, das überall um uns herunterkam. In diesem Moment war mir klar, dass ich jeden Moment sterben kann. Das hätte mein letzter Augenblick sein können. Das ist ein Zustand, der sich definitiv nicht in Worte fassen lässt, wenn man an der Grenze zwischen Leben und Tod steht.
2: Sie sind während des ganzen Krieges hier geblieben. Warum haben Sie Ihr Kloster nicht verlassen? Warum?
0: Ich habe mir diese Frage gar nicht gestellt. Und ich bin nicht der Einzige. Sie können auch die Dorfbewohner hier fragen. Das ist einfach mein Zuhause. Ich lebe hier und ich kann mir nicht vorstellen, zu gehen.

0: Gott segne dich.
1: Wenn ich daran denke, läuft mir ein Schauer über den Rücken. Mein Gott, wir hatten nicht einmal Brot. Über Monate haben wir kein Brot bekommen, nicht einmal Zwieback. Wer hätte gedacht, dass so etwas passieren würde? Und die ganze Zeit über fragte ich mich, wohin ich gehen soll, was ich tun soll. Ich war am Verhungern. Und Taya, Gott segne sie, sagte zu mir, geh in die Kirche, dort bekommst du zu essen. Und mir war das so unangenehm. Ich, eine alte Frau, die 40 Jahre lang gearbeitet hat, muss jetzt um Essen betteln. Aber ich musste gehen. Ich hatte keine andere Wahl. Ich kam so an, so dünn, so abgehungert. Das erste Mal, als sie mir etwas zu essen gaben, habe ich, naja, ich will mich lieber nicht daran erinnern. Und so ging es etwa 2 Wochen lang weiter. Ich ging in die Kirche und bekam Essen, sogar etwas für zu Hause. Dann habe ich mir noch einen kleinen Ofen gebaut.

und konnte endlich auch ein wenig heizen. Es war schrecklich, im Keller zu sitzen, während all diese Granaten auf einen runterfliegen. Und als das Hausdach weggesprengt wurde, Svetlana Ivanovna hat das alles gesehen. Es war furchtbar, absolut furchtbar. Und ich meine, ich verstehe ja, dass Krieg ist. Aber schießt doch auf militärische Ziele. Ihr wisst doch, wo sie sind. Das ist Krieg und natürlich ist das schlimm. Aber wenn es schon so weit kommen musste, warum dann auf Zivilisten schießen? Warum auf die Kirche? Als alles anfing, dachte ich, ich sei so klug und so clever, weil nur ich diesen Gedanken hatte. Aber wie sich später in meinen Gesprächen mit anderen Einheimischen herausstellte, dachten alle anderen genau dasselbe. Für uns wird das alles einfacher sein als für alle anderen, weil wir die Kirche haben. Wer würde es wagen, die Hand gegen eine Kirche zu erheben? Gegen ein Kloster? Das ist doch der Zufluchtsort Gottes, das Haus Gottes. Ja und? Die Kirche war, was sie als erstes beschossen haben. Warum haben sie das getan? Warum haben sie auf Zivilisten gezielt? Warum mussten sie mein Haus zerstören und andere Häuser? Was habe ich, eine alte Frau, getan, um das zu verdienen? Womit? Warum? Sie sagen doch immer wieder, der Donbass ist unser, er gehört uns, unserer. Wenn er euch gehört, warum foltert ihr eure eigenen Leute dann so?

0: Sie können sich ausweinen und ausreden.
1: Verzeihen Sie. Eigentlich bin ich stark wie Stahl, aber manchmal...
0: Es ist nicht immer gut, stählern zu sein. Man muss auch lebendig sein und weinen und sich ausreden können.
1: Ich habe mir verboten zu weinen, weil...
0: Das solltest du nicht tun. Wir sind Menschen. Gott hat uns geschaffen, um uns mitzuteilen und unsere Lasten gemeinsam zu tragen.
1: Danke.
0: Gott will nicht, dass du deine Lasten allein trägst und stählern bist.
1: Ja.
0: Sehen Sie, jetzt lächelt sie schon.
1: So sind wir Menschen nun mal.
0: Ja, du lässt es raus und fühlst dich besser.
1: Ja.
0: Tränen am Abend, Freude am Morgen.
1: Wir haben mit ihnen Glück.
0: Wir sind in Gottes Tasche.
1: Ha, wie in Gottes Tasche. Unser Väterchen hat Sinn für Humor. Richtig so.

0: Farid war der Erste, der sich persönlich und so beharrlich für die Wiederbelebung des Tatarenpferdes einsetzte. Man könnte es tatsächlich als ein Wunder bezeichnen. Mit fast nichts fingen wir an.
1: Als es noch keine Touristen gab, sagte er immer wieder: Kommt schon, unterstützt mich. Aber die Leute glaubten nicht wirklich daran. Also hat er alles allein gemacht. All die Arbeit und das viele Schleppen.
2: Egal, wie unrealistisch es erscheinen mag, wir werden unser Bestes geben, um es fertigzustellen.
0: Dieses Fest, das Kochakan, ist für unser Volk sehr wichtig. Wir haben es wiederbelebt. Daran hatte niemand gearbeitet.
3: Die Kinderadmiralität von Mariel. Das ist eine komplette Armada. Wenn wir sie alle gleichzeitig zu Wasser lassen würden, wäre das ein ziemliches Spektakel. Wir wollen nicht aus jedem Kind einen Seemann oder Binnenschiffer machen. Es geht nur darum, dass sie zu guten Kindern werden. Als nächstes wollen wir ein Kosnaya-Boot bauen, basierend auf alten Aufzeichnungen. Wir haben viele Träume. Wir geben unser Bestes, um unsere Träume zu verwirklichen.

0: Basia, Basia. Sie kam selbst zu uns, als wir unser Bienenhaus verließen. Sie hat sich in den Bäumen vor Füchsen versteckt. Es gab dort Füchse. Und die Katzen haben sich vor ihnen versteckt. Basia versteckte sich in den Bäumen und hat überlebt. Dann kam sie im Winter während eines Schneesturms hierher zum Tor und ich nahm sie mit. Ich dachte mir die ganze Zeit, dass ich sie retten muss. Ich hatte einfach Angst, dass sie durch den Beschuss verletzt werden könnte. Ich habe mit ihr geschimpft, aber dann habe ich gesagt, Basia, ich nehme dich zu mir.
1: Und wer ist das?
0: Ah, das ist Kashtan. Jedenfalls brachte Basia mir an diesem Abend eine Ratte, als ob sie sagen wollte, ich war auf der Jagd. Und ich sagte, okay, du bleibst hier. Und er hier hat sich auch zu uns gesellt. Wir haben auf der anderen Seite des Klosters ein paar Hundehütten aufgestellt. Und er hier läuft immer hinter mir her. Gehen wir? Basia! Basia! Nein, Kashtan! Nein! Kommen Sie. Keine Angst. Dieser Kater hier ist ein wenig misstrauisch. Keine Angst. Geh zurück auf deinen Platz. Geh, setz dich. Das ist Matrose, der, von dem ich dir erzählt habe, dass er Ratten und Vögel fängt. Er kam auch vor dem Krieg zu uns, unser Matrose. Und das ist Laska. Das ist irgendeine kurzbeinige Rasse, die ich nicht kenne. Sie ist schon eine Seniorin. Sie ist ziemlich alt und hat keine Zähne mehr. Hier verbringt sie ihren Ruhestand. Sie gebe ich auch nicht weg. Ich habe hier alles für sie hergerichtet. Hier leben, schlafen und klettern sie alle.
1: Warum sind Sie nicht gegangen? Warum? Hier herrschte doch Krieg. Sie waren hier direkt an der Front.
0: Wahrscheinlich wegen der Tiere. Wer sollte sich um sie kümmern? Hier leben so viele von ihnen. Also bin ich einfach geblieben. Manchmal kommt man rein und hat keine gute Laune. Aber wenn man diese süßen Fellknäuel sieht, irgendwie heben sie mir einfach die Stimmung und ich vergesse alles. Man muss zwar hinter ihnen aufräumen und sie füttern, aber sie bringen mir trotzdem sehr viel

Ein Kloster ist für das Gebet da. Also beten wir. Es gibt nichts anderes für uns zu tun. Wir würden gerne auch andere Dinge tun, um uns abzulenken, aber sie haben uns nichts gelassen. Wir haben einen kleinen Gemüsegarten angelegt und ein Scharfschütze hat auf unseren Gärtner geschossen. Trotzdem fanden wir noch Wege, das Land zu bewirtschaften, bis es komplett unmöglich wurde. Sie haben uns alles weggenommen. Sie haben uns in eine Lage gebracht, in der wir nur noch das tun konnten, wozu wir bestimmt sind, zu beten.

Ein Priester steht da und denkt nicht über diese Drohnen nach. Er hebt nur die Hände am Altar und betet, sonst kann er nichts tun, verstehen Sie? Aber natürlich kennen wir all diese Waffen. Wir wissen, was Rapiers, was Minen und was Granaten sind. Wir wissen, wie sich ein Cäsar anhört, weil wir auch mit Cäsars beschossen wurden. Wir wissen, was ein HIMARS ist. Wir wissen es, aber wir können nichts dagegen tun. Ich weiß sogar, was ein Frosch ist. Mir wurde gezeigt, was eine Froschgranate ist. Gehen wir in die Kirche. Ja, lassen Sie uns reingehen. Hier hielt unser Väterchen am 4. Dezember 1986 die erste Liturgie ab. Das kam wahrscheinlich von der Glocke. Ja. Kommen Sie, gehen wir in die Kirche. Als es ernst wurde, haben wir einige der Ikonen evakuiert. Ich glaube, sie waren hier, ich weiß es nicht mehr. Das waren die Ikone der heiligen Maria Magdalena, der Mutter Gottes, der Freude aller Trauernden und die Ikone des Propheten Elias.

0: Früher hatten wir dort einen Altar, eine wunderschöne Ikonostase. Wie Väterchen zu sagen pflegte, ihre Sache ist es zu zerstören, unsere zu erschaffen. Also werden wir erschaffen.
1: Tut es weh, das alles zu sehen?
0: Natürlich tut es das. Gehen wir. Kein Grund, uns diesen Emotionen hinzugeben.

0: Die Leute fragen oft, wie das ist. Ich dachte mir, vielleicht können sie das ja irgendwie vermitteln. Ich weiß nämlich nicht, wie ich es beschreiben soll. Stellen Sie sich eine Explosion auf mittlere Entfernung vor, nicht zu weit und nicht zu nah. Zu nah ist tödlich. Das führt zu Gehirnerschütterungen und schweren Verletzungen. Aber auf mittlere Entfernung ist das so, als würde man von innen ausgepeitscht werden. Selbst wenn man keine äußeren Verletzungen erleidet, tut einem das Herz danach weh. Es ist wie ein Peitschenhieb gegen die inneren Organe.
1: In dieser Küche haben wir früher Brot gebacken. Dieses Feuerholz ist von der Küche übrig geblieben. Dann haben sie hier zugeschlagen. Vielleicht dachten sie, dass bei uns russische Soldaten essen oder was auch immer sie sich dabei gedacht haben. Sie haben wohl die Feldküche gesehen und das hat gereicht. Hier haben wir Backformen reingeschoben, den Deckel zugemacht und den Ofen angeheizt. Wir ernährten die Menschen und uns selbst bis zu einem gewissen Zeitpunkt, bis sie anfingen, uns zu beschießen. In diesem Kessel hier haben wir Tee gekocht. Ja, jetzt kommt da kein Tee mehr raus. Hier ist sie. Schauen Sie. Wir dachten uns schon, ob wir sie nicht als Mülleimer stehen lassen sollen, zur Erinnerung. Ich finde, sie würde einen guten Mülleimer abgeben. Hier ist sie gelandet, ja. Schauen Sie hier. Das ist auch ein interessantes Teil. Das ist das, aus dem die Streumunition hagelt. 155er Kaliber. Hier sind irgendwo ein paar Aufschriften auf Englisch. Ich habe genau so eine zu Hause, nur kleiner. Da steht auf Englisch 155 mm und NATO drauf. Diese Gegend wurde besonders schwer getroffen. Hier war heftiger Beschuss. Da drüben ist eine thermobarische Rakete eingeschlagen. Sehen Sie? Da ist alles niedergebrannt. Ich habe dort gesehen, wie Wasser brannte. Wir haben Wasser draufgeschüttet und es fing an zu brennen. Die Temperatur war so hoch, dass es einfach... Das erinnert mich an den Film über den großen Vaterländischen Krieg, Offiziere. Ich gehe hier lang und fühle mich wie in diesem Film. Alle Bäume sind von Schrapnellen zerfetzt.

Natürlich ist es schmerzhaft. Es ist sehr schmerzhaft, all diese Zerstörung zu sehen. Vor allem, weil hier so viel Blut vergossen wurde. So viele junge Männer sind gestorben. Natürlich ist es schmerzhaft. Aber wir hoffen darauf, dass alles wieder aufgebaut wird. Die Mauern lassen sich leicht wieder aufbauen. Aber das Wichtigste sind die Seelen, die leben. Das ist der neue Friedhof. Das dunkle Kreuz da drüben ist für Hieromonk Bonifati, der getötet wurde. Direkt neben ihm liegt die Mutter Oberin, Äbtissin Anna. Sie wurde in ihrem Haus getötet. Hier liegt sie begraben. Klosterarbeiter Georgi liegt ebenfalls hier. Er wurde von Streumunition erwischt. Wir haben nachts die Gräber ausgehoben und sie bestattet. Also, wegen den ganzen Beschüssen, tagsüber wären wir leicht gesehen worden. Aber nachts, in der Nacht war es sicherer. Und hier ist noch ein Mönch begraben, Mönch German. Er arbeitete in unserem Bienenhaus.

0: Er hat es während des Beschusses nicht rechtzeitig geschafft, in Deckung zu gehen und wurde getötet. Das alles ist unser Friedhof.
1: Preiset den Herrn und die heilige Auferstehung. Frohes Fest. Preiset den Herrn und die heilige Auferstehung. Frohes Fest. Wir gingen jeden Tag zur Kommunion, damit wir keine Angst vor dem Tod haben. Und wir haben überlebt. Wie sich herausgestellt hat, kann man sogar so etwas überleben. Der Krieg geht weiter, er ist noch nicht vorbei. Der Beschuss hat nicht aufgehört. Wir versuchen also, unsere Aktivitäten bedeckt zu halten, weil die feindliche Aufklärung nicht schläft. Hier fliegen Aufklärungsdrohnen und überwachen alles. Nur weil sich die Frontlinie verschoben hat. Wir sind jetzt nicht mehr in Artilleriereichweite, aber das heißt nicht, dass wir sicher sind. Der Krieg geht also weiter. Und nun, also, das heißt einfach, dass wir weiterhin aufmerksam sein müssen.
2: Sagen Sie bitte, hilft diese Kohle Ihnen beim Überleben? Heizen Sie damit?
3: Ja, klar.
2: Hilft Ihnen das Kloster so zu überleben?
3: Natürlich. Ohne es wären wir schon längst tot. Ich habe eine gewöhnliche Hütte. Und da ist alles kaputt. Auch mein ganzer Hof. Gott sei Dank konnten wir überleben. So ist das eben im Krieg. Das hier ist das Haus Gottes, auch wenn es keine Kirche ist. Und es ist unsere Lebensader.
4: Das ist die Schalltafel für das Refektorium der Kirche. Ich baue LS-Schalter ein. Hier, diese LS-Schalter hier. Diese Schalltafel wurde schon 1000 Mal durch Beschuss durchlöchert. Die Tür ist praktisch ein Sieb. Bis zum Frühjahr wollen sie die Stromversorgung des Dorfes wiederherstellen. Wir haben uns schon daran gewöhnt, dass es hier keinen Strom gibt. Die Generatoren arbeiten nach Plan, nur morgens und abends. Wir haben uns angepasst. Aber wenn sie den Strom wiederherstellen, wird das ein Grund zum Feiern sein. Wollen wir gehen? Hier ist der erste HIMARS gelandet. Der Sprengkopf liegt noch da. Ich zeige es Ihnen gleich. Da. Dieses Blechteil. Da liegt es und keiner will es anfassen. Das ist ein leerer HIMARS-Sprengkopf. Hier liegen überall Sprengminen rum, viele davon. Hier zum Beispiel, das sind diese Streubomben. Kumulativmunition. Hier kommt der Metallstrahl raus. Normalerweise ist da noch so ein Draht. Bei Kontakt explodiert die Mine. Ich weiß nicht, was da drin ist. Da auf dem Asphalt sieht man die Löcher, die sie hinterlassen haben. Wir wurden mit diesen Dingern überzogen. Und das hier sind die Flossen der Mine. Die hier ist bereits explodiert, sie ist leer. Das Geschoss an sich ist so groß. Diese Teile werden mit SPG-Geschützen abgefeuert. Die hier muss irgendwo abgeprallt sein und wurde durch die Explosion in den Baum geschleudert. Hier, das kann man abdrehen. Und das, was da herausragt, ist ein Grat, ich glaube, aus tschechischer Produktion. Wir sehen am Azimut, dass sie aus der Richtung von Ugleda geflogen kam. Hier. Hier. Sie haben solche Düsen. Was bringt sie dazu, die Kirche zu beschießen? Konnte das wirklich Absicht sein? Zuerst dachten wir, dass ihre Artilleristen einfach schlecht waren und ihre Ziele verfehlten. Aber als die ersten Geschosse im Hof landeten, was sollte man da sagen? Das Kloster, die Kirche. Wenn ich mich nicht täusche, ist sie 68 Meter hoch. Dieses Gebäude ist von Weitem sehr gut zu sehen. Sie benutzten es als Orientierungspunkt für ihre Artillerie. Sie berechneten anhand des Gebäudes die Flugbahnen, verstehen Sie?
1: Wir leben hier einfach nur. Wir denken nicht, dass das irgendwie heroisch oder bemerkenswert ist. Heroisch sind diejenigen, die in den Kampf ziehen und ihr Leben lassen. Viele liegen noch immer dort im Wald. Das ist heroisch. Dort sind noch immer viele Minenfelder. Wir sehen Menschen, die offenen Auges in den Tod gehen. Wir haben echte Helden gesehen, die uns und unser Russland hier in diesen Wäldern beschützen. Das sind echte Helden. Verglichen mit dem Kreuz, das sie tragen müssen, war der Herr zu uns sehr gnädig.
5: Eine Menge guter Freunde sind von uns gegangen. Ich hatte mich schon so an sie gewöhnt, dass... mir irgendwo klar ist, drück auf den Knopf. Das waren wundervolle Jungs, sowohl im Glauben als auch im Geist. Wir konnten eine Menge von ihnen lernen.
1: Jeder befreite Waldstreifen hier hat einen Preis. Wir wissen das. Deshalb freuen wir uns einerseits, dass die Frontlinie sich bewegt, aber andererseits wissen wir auch, dass jeden Tag junge Männer sterben. Einige von ihnen haben hier bei uns überlebt und sind jetzt ein Stück weiter weg im Kampf gefallen.
5: Im Sommer kamen ein paar Jungs zum Tee vorbei. Einer von ihnen war nicht gläubig. Aber nachdem sie von Graz beschossen wurden, kam er angerannt und sagte: Ich muss getauft werden. Neben uns ist ein Grat explodiert, aber wir haben alle überlebt.
1: Wir sehen, wie Menschen sich verändern. Wir sehen das sehr deutlich, wenn Soldaten getauft werden und beichten. Zu Friedenszeiten haben sie das nicht getan. Das war nicht Teil ihres Lebens. Sie haben die Kirche nicht gesehen. Sie brauchten sie nicht. Aber jetzt brauchen sie sie. Jetzt glauben sie an Gott.
5: Oh, hallo, hallo.
6: Hallo.
7: Vorsichtig.
6: Schau, was wir für dich haben.
5: Das da? Wow. Hallo. Nikita wird... Ja, genau. Gleich geht es los.
7: Ja, wir wussten es.
5: Gut gemacht. Hallo.
6: Hallo.
5: Hallo. Und wo ist Neil? Wo ist er?
6: Neil ist im Urlaub. Im Urlaub.
1: Es ist ermutigend, Menschen zu sehen, die Initiative ergreifen. Sie fahren feindlichen Kugeln entgegen. Denn eine Straße entlang zu fahren und in einem Keller zu sitzen, das sind zwei verschiedene Dinge. Sehr unterschiedliche Dinge. Auf der Straße kann man leicht erschossen werden, aber trotzdem fahren diese Leute zu uns. Sie geben uns Mut. Einige von ihnen gehen sogar zu Fuß über die offene Straße. Sie haben uns vieles beigebracht. Die Menschen, die uns mit Lebensmitteln versorgten, sie riskierten ihr Leben. Jede Reise ist ein tödliches Risiko. Wir sahen sie an und sahen in ihnen wahre Helden.
8: Alle Straßen waren hier vermint und es fuhren keine Autos hierher. Nicht einmal das Militär wollte hierher kommen. Wir haben also wirklich nur dank des Heldenmuts unserer Jungs durchgehalten. Dank unseren Soldaten, die selbst unter genauer Beobachtung feindlicher Drohnen allen Widrigkeiten getrotzt haben, um uns Säcke voll Brot und Treibstoffkanister zu bringen. Wir schnitten einen Laib Brot in dünne Scheiben und teilten sie unter uns, den Flüchtlingen und den Kindern auf. Die Dorfbewohner und die Einheimischen kommen ständig zu uns, um Wasser, Brot und Medizin zu holen. Denn ich glaube, für die Einheimischen da draußen ist das viel härter als für uns. Und Kohle. Gott sei Dank hatten wir genug Kohle, die wir den Leuten mit nach Hause geben konnten.
2: Kommen Sie oft hierher? Bekommen Sie hier Hilfe?
9: Ja, ständig.
3: Ja, wenn es die Kirche nicht gäbe.
9: Ja, mein Sohn ist beim Militär. Uns hilft das Militär und die Kirche. Unser Haus wurde dreimal direkt getroffen. Es brannte komplett aus. Wir haben nichts mehr. Sie trafen das Haus, die Garage. Eine Granate traf sogar den Brunnen. Ich kam zurück. Oh, ich war wie betäubt. Ich war wie betäubt und hörte erst am Abend wieder etwas. Nur Gott hat mich bewahrt.
3: Du rennst zur Arbeit oder um Wasser zu holen und überall fliegen Minen. Ich habe mich geduckt und einen Splitter in die Schulter abbekommen. Auf dem Weg nach Hause auch Beschuss. Ich lief die ganze Zeit geduckt.
9: Früher habe ich immer Obst ins Kloster gebracht und als ich dann selbst hungerte, traf ich hier immer denselben Priester an, als ob Gott ihn geschickt hätte. Immer derselbe. Er gab mir immer etwas mit, etwas von dem Essen, das ins Kloster gebracht wurde. Dabei hatte das Kloster selbst nicht einmal genug Brot. Pro Person gab es nur 2 Stück Brot und er hat mir seine eigenen 2 Stück für meine Mutter mitgegeben.
3: Unser Priester war wundervoll. Er war immer bei uns, die ganze Zeit über. Als der Krieg anfing, hörten wir, da ist einer gestorben, da ein anderer, ein Dritter wurde verwundet und wenn nicht das Kloster gewesen wäre, dann wären wir hätten nicht.
9: Lassen Sie sich umarmen.
8: Halten Sie durch.
9: Vielen Dank.

Wir haben gebetet und uns wurde geholfen. Jeder half dem anderen. Wissen Sie, wir waren einfach alle Teil eines Ganzen. Wir saßen im selben Boot. Ja. Und wie unser Väterchen sagte, alle für das Kloster. Einer schläft, einer isst, einer arbeitet, einer betet. Aber Gottes Gnade kommt uns allen zuteil. Und so, mit Gottes Hilfe und unter dem Schutz der Gottesmutter, haben wir überlebt.

Wir hatten ein echtes Mönchsdorf, ein echtes Athos. Wir konnten uns so sehen, wie wir sind. Nicht weich und flauschig, sondern als echte Menschen. Wenn du unter anderen Menschen bist und du hast keinen Komfort, keine anderen Dinge, wenn um dich herum nur Tod und ständiger Beschuss existieren, dann schließen sich die Menschen zusammen und erkennen ihre eigenen Schwächen.

Wir sind realistischer geworden. Wir konnten uns so sehen, wie wir sind und was wir wert sind. Als Menschen, als orthodoxe Christen, als Mönche. Und das macht die Zeit, die wir hier verbracht haben, so wertvoll. Ich glaube, dass jeder, der hier gelebt hat, nichts zu bedauern hat.

Tatsächlich brauchen wir nicht viel im Leben. Wir müssen einfach nur am Leben sein. In dieser Situation ist uns klar geworden, wie wertvoll das Leben an sich ist. Eigentlich braucht man sonst auch nicht viel anderes.

0: Meine Ohren und mein Kopf schmerzen.
1: Dort sind viele Menschen ums Leben gekommen. Sie haben es nicht überlebt.
2: Das ist unser ehemaliges Zuhause.
0: Es gibt Menschen, denen das Gehen schwerfällt, weil sie nach Gold getaucht sind.
1: Ich würde gern laufen, aber es fällt mir schwer.
0: Goldabbau ohne Genehmigung ist hier verboten. Doch wir haben weder eine Lizenz noch eine Genehmigung. Hier ist ihr Gold. Nicht viel. Aber so ist es nun mal.
3: Der Ort Pinutan liegt auf der philippinischen Insel Panaon. Er ist so etwas wie das Unterwasser-Klondike der Philippinen. Hier suchen Goldgräber in der Küstenzone unter Wasser nach Gold.

0: Dieser Goldgräber heißt Severino Moyar. Wie alle anderen ist er nach Pinutan gekommen, um sehr reich zu werden. Währenddessen erzählt er uns, wie hier alles funktioniert.
1: Ich habe überlegt, wie ich Geld verdienen könnte. Ich kann tauchen. Hier kann ich diese Fähigkeit nutzen. Ich tauche.
0: Die ersten, die hier Gold entdeckten, waren die Spanier im 18. Jahrhundert. Bereits im 19. Jahrhundert wurde ihnen jedoch ein Erdrutsch zum Verhängnis. Im 20. Jahrhundert kamen die Amerikaner hierher. Doch ein Taifun hat ihre Entwicklungen weggefegt. Große Konzerne haben dieses Goldvorkommen über Jahrzehnte hinweg weitergereicht. Aber letztendlich waren alle weg, wegen der geringen Rentabilität. Kurz darauf strömten illegale Schürfer aus dem gesamten Land hierher.
1: Als wir hierher kamen, war es schwer, Gold zu fördern, weil das Wasser in der Tiefe kalt ist. Dort ist es dunkel und trüb. Die Sicht ist schlecht, wie heute zum Beispiel.
0: Das Problem der lokalen Abbaustätten besteht darin, dass die Schürfer die Unversehrtheit der Küstengebiete zerstören. Sie graben Tunnel und transportieren Sand und Kies vom Meeresgrund zur Küste. Das führt zu Erdrutschen und Überschwemmungen.
1: In der Tiefe wird es problematisch, wenn beispielsweise der Kompressor und die Ausrüstung kaputt gehen. Denn dort in der Tiefe hat man keine Luft. Das Atmen fällt schwer. Aber wenn mit der Ausrüstung und dem Kompressor alles stimmt und nichts kaputt geht, ist es ganz in Ordnung, in der Tiefe zu arbeiten. Es ist, als würde man hier auf dem Land laufen.

0: Der Goldabbau funktionierte im 19. Jahrhundert ähnlich. Anstelle von Generatoren wurde die Luft mit Menschenkraft gepumpt. Manuell. Es gab keine Taucheranzüge. Generell hat sich nicht viel verändert.
1: Wir waschen es in Rinnen. Das ist eine Verarbeitungsmethode. Wir finden Gold, das mit Kies vermischt ist. Man muss die Rinne drehen und wenn man sie gedreht hat, findet man Gold. Dieses Gold verkaufen wir anschließend.
0: Das ist Roselita, die Frau von Severino. Sie wäscht Gold aus dem Sand am Ufer. Sie findet nicht so viel Gold, ist aber weniger vom Wetter abhängig.
2: Ich habe einen guten Job, auch wenn es ein Job für Männer ist. Da kann man nichts machen. Wir leben in Armut. Wir können nicht jeden Tag etwas verkaufen. Das lässt sich nicht verkaufen. Das ist zu wenig. Ich tue, was ich kann. Den Rest macht mein Mann. Nach der Arbeit ist er sehr müde. Seine Arbeit ist schwerer. Aber man muss sie auch tun, sonst haben wir nichts zum Leben.
1: Wenn das Wetter gut ist, nicht wie jetzt, denn jetzt kommen die Taifune, verdienen wir 500 Pesos pro Tag. An einem Tag. Wenn es einen Taifun gibt, wie in den letzten Tagen, ist das Meer trüb. Es ist schwierig, an solchen Tagen zu tauchen und wir bleiben ohne Einkommen.
2: Da ist unser ehemaliges Zuhause. Es wurde zerstört. Jetzt zahlen wir 200 Pesos Miete. Als der Taifun auf dem Meer wütete, hatten wir eine Woche lang keine Arbeit. Ich allein habe Geld verdient.
1: Hier in Pinutan gibt es Menschen, denen das Gehen schwerfällt, weil sie nach Gold getaucht sind. Es gibt einen Mann, der schnell aufgetaucht ist. Seine Ausrüstung war kaputt, er hatte keine Luft mehr und ist sehr schnell aufgetaucht. Das hat zu Gesundheitsproblemen geführt. Er hat Probleme beim Gehen.
0: Severino spricht über die Taucherkrankheit. Taucher nennen sie Kaison-Krankheit. Der in der Luft enthaltene Stickstoff wird vom Körper nicht aufgenommen. Er befindet sich in unserem Blut im ruhigen Zustand. Bei einem schnellen Auftauchen sinkt der äußere Druck stark ab und das Gas beginnt, aus dem Blut nach außen zu entweichen. Man sagt, dass das Blut dabei buchstäblich schäumt. Dies führt zur Zerstörung der Blutgefäße. Umfangreiche Gefäßschäden führen zu Lähmungen und sogar zum Tod.
3: Das Gehen fällt mir schwer. Ich würde gern laufen, aber es fällt mir schwer.
0: Obwohl die Taucher ihr ganzes Leben lang mit Gold arbeiten, sind sie nicht reich. Einsparungen bei der Sicherheit sind an der Tagesordnung. Deshalb gibt es viele Todesfälle.
3: Dort sind viele Menschen ums Leben gekommen. 4 Menschen. Sie haben es nicht überlebt. Sie waren tot. Wir haben sie gefunden und herausgeholt. Wir sind zu ihnen geschwommen. Wir helfen uns gegenseitig. Wir haben noch einen weiteren Menschen gesehen. Dort drüben auf der anderen Seite. Wir haben ihm geholfen, haben ihn herausgezogen. Er war unter Steinen eingeklemmt. Ein Stein war in dieser Gegend. Er ist ums Leben gekommen. Er konnte nicht atmen. Wir haben ihn herausgezogen.
0: Adolfo Villarin ist der Kapitän des Barangays Pinutan. Das ist ein administrativer Job, eine Art Bezirksvorsteher. Der Kapitän ist einer der Goldankäufer bei den Goldgräbern. Der private Goldabbau ist nämlich verboten. Aber es gibt Tricks. Der industrielle Abbau ist erlaubt. Deshalb bilden Goldgräber Kartelle, um vor dem Gesetz wie ein großes Unternehmen zu wirken. Der Kapitän findet, dass es besser ist, dieses Gold aufzukaufen, als ständig die Polizei zu alarmieren, um die Goldgräber zu vertreiben.
3: Die Menschen kamen trotzdem hierher, auch trotz der Verhaftungen. Denn sie hatten keine andere Möglichkeit, Geld zu verdienen. Und eine Familie braucht jeden Tag etwas.
0: Das ist ein klassisches Verfahren zur Goldgewinnung aus Gestein mit Hilfe von Quecksilber. Das Amalgamverfahren. Das taube Gestein wird beim Waschen entfernt. Das Quecksilber wird dem Sand hinzugefügt und vermischt. Das Metall zieht die Goldpartikel an. Quecksilber in flüssigem Zustand ist nicht so gefährlich wie seine Dämpfe. Obwohl Schutzmaßnahmen hier natürlich auch nicht schaden würden. Die Legierung aus Quecksilber und Gold heißt Amalgam. Jetzt muss das Quecksilber ausgepresst und der Rest verdampft werden. Erinnern Sie sich an den flüssigen Terminator aus dem zweiten Teil der Filmreihe? Eigentlich müsste er ständig Metallpartikel abgeben, um nicht zu Amalgam zu werden. Das ist ein sehr gefährlicher Prozess, den man nicht ohne Atemschutzmaske durchführen sollte.
1: Sie war es. Sie hat es hier gefunden. Sie hat es selbst gefunden. Ich war damals noch im Wasser. Ich war noch nicht fertig mit der Arbeit.
0: 300 Milligramm in 4 Tagen? Wie viel bekommen Sie dafür?
1: Wir verkaufen es dem Kapitän. Vielleicht zahlt er uns 400. Hier ist Ihr Gold.
3: Wenn die Taucher Gold finden, kaufen wir es ihnen ab. Hier beginnt die Preisbildung. Wir kaufen es für 1.400 und verkaufen es in Surigao für 1.800, sodass wir pro Gramm etwa 400 Pesos verdienen.
1: Auf Mindanao hatte ich eine Frau, doch sie wollte nicht mit mir hierher ziehen. Die Frau, mit der ich jetzt lebe, ist nicht meine Ehefrau. Wir haben jedoch 2 Kinder bekommen.
0: Wie viel der Kapitän für Roselitas Fund wohl zahlen wird?
4: Oh, congratulations, tapos ka na sa iyong kurso.
3: Wir sind schon da. Wir bezahlen sofort. Es sind 260 Milligramm.
1: Wie viel bekommen wir?
3: 350. 350 Pesos. Ich zahle 500.000. Hier ist das Geld. Kaufen Sie Reis, Beilagen für den Reis und ein Auto.
2: Lass uns gehen.
0: Na also, Severino und seine Frau sind reich geworden.
1: Es ist nicht viel Geld, aber so ist es nun mal. Es ist schwer, hier Gold zu finden.
0: Es ist Zeit, das Geld auszugeben. Mal sehen, was man dafür kaufen kann.
2: 3 Kilogramm Reis, bitte.
5: 3 Kilogramm.
2: Nescafé. Und Zucker.
5: 214, bitte.
2: 214. Und das bleibt uns noch übrig. 136 Pesos.
0: Wofür werden Sie dieses Geld ausgeben?
2: Morgen kaufen wir Medikamente und Beilagen für den Reis. Von den 350 Pesos sind noch 136 übrig.
0: Die Goldgräber sind gleichzeitig auch die Geiseln dieses Vorkommens. Sie verdienen gerade so viel, wie ihr Leben wert ist. Die Glücklichsten unter ihnen können Geld für die Ausbildung ihrer Kinder zurücklegen. Vielleicht gelingt es den Kindern eines Tages, von hier wegzukommen.

Auf die Aufräumarbeiten. Oh. Step by step.

0: In diesen Tälern erzählt man sich die Legende von himmlischen goldenen Pferden mit weißen Mähnen. Wenn die Herde im Morgengrauen über den Horizont galoppiert, gleicht sie der aufgehenden Sonne.
1: Man erzählte mir, dass hier in den Bergen einst Pferdeherden umherwanderten. Vor vielen, vielen Jahren, vielleicht auch vor Jahrhunderten.
0: Um die Jahrhundertwende verschwanden die goldenen Pferde mit den weißen Mähnen jedoch von den Hügeln.

0: Es war verboten, in Tatarstan Pferde zu halten. Sie wissen, wie es in der Sowjetära war. Man wollte den Westen aufholen, ihn überholen. Das Wettrüsten, der technologische Wettbewerb, all das. Pferde wurden da nicht gebraucht. Industrialisierung war angesagt. Also sind die Pferde verschwunden. Aber ich hatte, wie mein Großvater zu sagen pflegte, nun ja, wir hatten eben unsere eigenen Pferde.
1: Dann geschah ein Wunder. Im Jahr 2018 wurde eine alte Rasse offiziell neu registriert. Das wiederbelebte tatarische Pferd.
2: Ein reinrassiges Tatarenpferd, so wie es einst war.
3: Fast ging uns der Orlov-Traber verloren. Oder nehmen wir das Vjatka-Pferd. Dreimal ging uns das Vjatka-Pferd fast verloren. Sie hatten aber noch einen Strang, an dem sie festhalten konnten. Wir hatten, wie sich herausstellte, gar nichts mehr. Es grenzt an ein Wunder.
4: Nahezu alles wird in Betracht gezogen. Kopf, Nacken, Brust, Rücken, Lende, Kruppe, Beine und Hufe. Sowie die allgemeine Muskulatur.
3: Farid war der Erste, der sich persönlich und so beharrlich für die, wie soll ich es nennen, Wiederbelebung des Tatarenpferdes einsetzte.
0: Ich war derjenige, der die gesamte Republik dazu bewegte, die tatarische Pferderasse wiederzubeleben. Im Alter von 45 Jahren regte sich in mir dieser glühende Wunsch. Also mit 45 Jahren hatte ich diese Idee. Vielleicht waren es die Worte meines Großvaters, die mich daran erinnerten. Und so begann ich damit, die Genetik von Pferden intensiv zu erforschen. Ich bereiste die Mongolei, Baschkortostan, das Sajan-Gebirge, Hakassien und Buryatien. Ich besuchte das Volk der Sojoten und ich reiste nach Kasachstan, um dort die Pferde zu erforschen.
1: Danach bereiste Farid entlegene Dörfer in Tatarstan und den angrenzenden Republiken, wo er nach hellen Pferden mit weißer Mähne suchte. Wenn er welche fand, kaufte er sie und brachte sie nach Hause.
0: Und dann holte ich Wissenschaftler hinzu.
3: Das ist seine erste Herde und die haben wir auch bewertet.
0: Ich erinnere mich an die Zahlen. Zuerst hatte ich 2. Dann waren es etwa 40, später waren es mehr als 70 und danach ging es über 100 hinaus. In diesem Jahr haben wir wohl fast 700, eine große Anzahl. Es ist eine große Herde.

0: als das alles begann, hätten wir nicht gedacht, dass es ein solcher Erfolg werden würde. Und das in dieser relativ kurzen Zeit. Ja, man könnte es tatsächlich als ein Wunder bezeichnen.
1: Sie fingen praktisch mit nichts an.
0: Ja, mit fast nichts fingen wir an.

0: Sie sind kleiner, sehr robust mit heller Mähne. Das sind ihre charakteristischen Merkmale. Im Vergleich zu anderen Pferden sind sie ehrlich gesagt temperamentvoller. Und das merkt man ihnen auch an.
1: Das ist Boyko. Er ist sehr verspielt und wacker.
2: Dulkan,
3: erzählen Sie mir von ihm. Wie ist sein Charakter?
2: Er ist behutsam. Vielleicht ähnelt er mir ein wenig.
4: Wie die Tataren. Die Pferde sind wie die Tataren selbst. Sie arbeiten hart, sind ruhig und freundlich. Sie haben Energie und Temperament. Und sie glauben an sich selbst und ihre Zukunft.

0: Momentan werden 2- und 3-jährige Hengste und Stuten für das Tai-Tulak-Spiel aussortiert. Das Ziel ist es, ein wildes Pferd zu zähmen und zu sehen, welches Team es am schnellsten schafft. Man könnte sie aus einer Herde herausholen, aber das wäre zu schwierig. Stattdessen bringen wir sie in kleineren Gruppen. Jene, die wir nicht benötigen, gehen zurück in die Herde und die, die wir brauchen, bleiben.
1: Ich denke, dass sich Farid momentan eher mit dem Reitsport befasst. Er muss auch wiederbelebt werden.
2: Schaut euch das an. Champions. Heute hält Tatarstan erstmals ein überregionales Turnier ab. Zeigt uns, was ihr drauf habt. Es gibt 2 Wannen. Das Ziel ist es, die Attrappe zu ergattern und in eine der Wannen zu werfen. Das Ergreifen ist sehr schwer, weil die anderen Spieler einen bedrängen. Die Attrappe wiegt 30 bis 35 Kilo. Man muss sie packen und festhalten, damit sie einem nicht entrissen wird. Das ist nicht einfach. Team Tatarstan und Team Baschkortostan. Es ist ein lange vergessener Volkssport. Aber unsere kirgisischen Brüder bewahrten ihn. Und wir, als ein Turkvolk, lassen ihn heute wieder aufleben. Einst wurde so die Kavallerie für Schlachten trainiert. Wenn wir ein starkes Land wollen, brauchen wir starke Männer. Was ist das für ein Mann, der nicht reiten und nur ein Telefon bedienen kann? Tai-Tulak dient auch dem Einreiten wilder Pferde. Es erfordert viel Mut, schnelle Reflexe und das Verständnis dafür, genau zum richtigen Zeitpunkt das Richtige zu tun. Wissen Sie, wie das angefangen hat? Wir haben daran gearbeitet. Ich habe auch dazu was beigetragen und dann hatten wir das Pferd. Dann begannen die Leute zu fragen, warum die Rasse wiederbeleben. Wir haben doch Zugpferde und Milchpferde. Andere Rassen nutzen wir für Rennen. Was also ist der Nutzen für das wiederbelebte Tatarenpferd? Das traf mich schwer. Was sollte die Frage? Unsere Vorfahren hatten diese Pferde, sie nutzten sie, und heute soll es für sie keinen Bedarf geben? Wie sich herausstellte, sind sie für den Kampf im Sattel perfekt geeignet.

Ein Volk kann sich nur behaupten, wenn es seine Sprache, Traditionen und Bräuche bewahrt. Und indem es die Jugend mit seiner Vergangenheit und seiner Geschichte vertraut macht, indem wir unseren alten Pfaden folgen, gehen wir der Zukunft entgegen. Pferde waren immer ein Bestandteil unserer Geschichte. Heute müssen wir unsere Pferde unterstützen, denn in der Vergangenheit waren sie für uns da. Meine Philosophie ist folgende: Wenn man in diese Welt kommt, sollte man sie in einem besseren Zustand wieder verlassen. Oder zumindest nicht in einem schlechteren. Völker mit einem starken Willen werden überleben. Jene mit einem tiefen Selbstbewusstsein und dem Willen, die eigenen Wurzeln zu bewahren. Vor langer Zeit, als ich noch keine Pferde hatte, wanderte ich durch das Karan-Gebirge. Ich schloss die Augen und stellte mir Herden vor, die über diese Hügel galoppierten. Und mein Traum wurde wahr.

0: Der bedeutendste Gerichtsprozess der Weltgeschichte. Die Strafverfolgung der Kriegsverbrecher des Dritten Reiches.
1: Die sowjetische Anklage verfügt über umfangreiches Beweismaterial, das dem Gericht vorgelegt wird.
0: Innerhalb von 10 Monaten wurden genügend Beweise gesammelt, sodass heute, 80 Jahre später, niemand mehr daran zweifeln kann, dass Faschismus und Nationalsozialismus das größte Übel sind, das der menschliche Geist hervorbringen konnte. Die Hauptanklagepunkte lauteten Verbrechen gegen den Frieden, Verbrechen gegen die Menschlichkeit und Kriegsverbrechen.
2: Der Begriff Völkermord wurde nicht in das Urteil des Nürnberger Tribunals aufgenommen.
3: Im Rechtsspruch der Nürnberger Prozesse wird jedoch anerkannt, dass es einen Plan gab, die besetzten Gebiete der Sowjetunion von ihrer ursprünglichen Bevölkerung zu säubern, um sie anschließend durch Deutsche zu kolonisieren.
4: Der große Vaterländische Krieg war in der Tat ein Krieg, in dem die physische Vernichtung der Völker der UdSSR auf dem Spiel stand.

0: Wenn der letzte Einwohner ein Dorf verlässt, behalten die Häuser für eine Weile die Erinnerungen an die ehemaligen Bewohner. Aber mit jedem Jahr, das vergeht, bröckeln die Wände und auch die Erinnerungen vergehen.
1: Die Wahrscheinlichkeit, dass es Choch so ergangen wäre wie Gamsutl, war sehr hoch, wenn nicht jemand wie ich aufgetaucht wäre. Ich kam in Choch zur Welt und wuchs hier auf. Seit meiner Kindheit sah ich, wie junge Leute das Dorf verließen. Das beschäftigte mich sehr. Ich verstand, dass ich, falls ich meine eigene ideale Welt schaffen wollte, in mein Heimatdorf zurückkehren musste. Als ich eingeschult wurde, gab es ungefähr 200 Schüler und als ich nach Choch zurückkehrte, waren es noch rund 40.

0: Das ist ein Schlüsselindikator, kann man sagen. Die Schule ist der Indikator für die Gesundheit des Dorfes. Heute besuchen rund 80 Kinder die Schule. Die Anzahl hat sich also wieder verdoppelt.
1: Er ist mein ehemaliger Schüler. Anfangs glaubte ich nicht daran. Ich dachte, es sei Populismus, sonst nichts. Aber es stellte sich heraus, dass er es ernst meinte. Und er hatte Erfolg. Es ist sein Erfolg. Dank ihm entstanden im Dorf 15 bis 20 Arbeitsplätze. Vielleicht sogar mehr. Das Ethnohaus-Projekt war natürlich eine immense Hilfe. Es war ein bedeutendes Projekt. Das Haus war halb zerfallen, aber er konnte es wiederherstellen.
0: Das Haus lag in Ruinen. Der Teil, wo wir gerade sitzen, war komplett zerfallen. Es war nur eine Wand übrig. Für Ihr besseres Verständnis. Choch ist auf Terrassen an einem Berghang gebaut. Mein Dach ist also der Hof meines Nachbarn über mir. Wenn also ein Haus weiter oben zerfällt, setzt sofort eine Kettenreaktion ein und die Häuser darunter werden beschädigt. Ich sprach mit den Besitzern der Häuser. Sie sagten, wir können es uns nicht leisten, die Häuser zu restaurieren. Die Stadtverwaltung konnte es auch nicht. Sie sagten, dass die Häuser einfach abgerissen werden sollten. Da wurde mir klar, dass Choch durch den Abriss des Hauses, durch diese Ruine, seinen einzigartigen Charakter verlieren würde. Also sagte ich mir, nun gut, ich mache es selbst. Und ich begann mit der Arbeit.
2: Allein?
0: Ja. Das hier ist ein Foto aus dem Jahr 1933. Wir fanden es in einem Reisejournal. Und das hier ist aus dem Jahr 2016. Es war schlicht eine Ruine.
3: Damals, als es noch keine Touristen gab, sagte er immer wieder, lasst es uns tun. Wir werden Touristen haben, auch in der Zukunft. Kommt schon, unterstützt mich. Aber die Leute glaubten nicht wirklich daran. Also hat er alles allein gemacht, all die Arbeit und das viele Schleppen.
0: Das Konzept einer Pension war in Dagestan und im gesamten Kaukasus unbekannt. Wir waren mit viel Kritik konfrontiert. Wie bitte? Eine Pension in Dagestan? Sie wollen Gäste bezahlen lassen? Einen Gast bezahlen zu lassen, wurde in Dagestan als eine Beleidigung angesehen. Undenkbar. Ich bin also einer der Pioniere, der gegen die Gastfreundschaft in Dagestan verstößt. In Choch ist mittlerweile praktisch jedes Haus zu einer Pension geworden. Dies bietet vielen Menschen die Gelegenheit, Geld zu verdienen. Die Leute begannen damit, ihre Häuser zu restaurieren. Einige Familien sind zurückgekehrt.
4: Dieses einst sehr ruhige Dorf hat nun sein eigenes Hotel mit einer Boutique. Der Besitzer kam in diesem Haus zur Welt, das später zu diesem Zweck umgestaltet wurde.
5: Diesen Impuls hatten wir nötig. Nun hat sich der Tourismus hier etabliert und in vielen Dörfern gibt es Enthusiasten wie Saur und unsere Klienten. Hier fing alles an. Wir begannen, aus anderen Städten in unsere Heimatorte zurückzukehren, um etwas Interessantes zu schaffen. Diesen Terrassen- und Bogenbaustil nahmen wir als Fundament und mit Hilfe der modernen Architektur versuchen wir, das alles nachzubilden. Es ist sozusagen ein Design-Code. Wenn man durch die Straßen des Dorfes geht, sieht man die Terrassen und Dächer, die noch immer flach und aus Ton hergestellt sind. Der Ton wurde auf eine bestimmte Art gerollt. Alte Rollen dieser Art, mit denen die Menschen ihre Dächer glätteten, sind noch immer zu sehen. Das Dach deines Nachbarn ist dein Hof. Dies hat einen einzigartigen Lebensstil geprägt.
1: Mir gefällt der große Zustrom an Touristen nicht. Und, naja.
0: Sie bringen Unbehagen.
1: Beides. Unbehagen. Und die Ruhe geht verloren. Und jetzt hat es jeden erwischt. Lehrer, Milchmädchen, Schäfer, einfach.

Ach jeden. Und das, was vorher war, die Lebensfreude und die Wärme, all das ging verloren. Irgendwie baute früher alles auf Familien- und Stammesbeziehungen auf. Tu es nicht so, sondern tu es so. Das ist falsch und das ist richtig. So bin ich aufgewachsen. Hier fand ich immer meinen Frieden. Und heute geht man an allem vorbei, mit geschlossenen Augen und Ohren.

0: Was Saur tut, ist hervorragend. Er zeigt mit Erfolg, dass die Leute hier noch immer daran interessiert sind, ihre Geschichte zu bewahren.
1: Im vergangenen Jahr öffnete Abu Muslim ein kleines Museum im Erdgeschoss seines Hauses.
0: Alles, was ich habe, stelle ich aus. Vor 40 Jahren begann mein Vater damit, von seiner Rente ein Teil nach dem anderen zu kaufen und zu sammeln. Das Haus wurde von meinem Urgroßvater gebaut, einem Oberst der kaiserlichen russischen Armee. Mein Großvater fiel dem Kulaken-Pogrom zum Opfer und wurde vertrieben. Die Familie meines Großvaters, mein Vater zusammen mit seiner gesamten Familie und die Großmutter wurden aus diesem Haus vertrieben. Es wurde in ein Krankenhaus verwandelt. Im Jahr 1993 bekamen wir das Haus zurück. Noch gibt es keinen Strom. Vorerst wohnen hier nur Schwalben. Oh, das fällt auch gleich herunter.

Das waren meine Bücher. Handbuch des Vorsitzenden der Kolchose. Ich gehöre zu jenen, die zurückkehrten. Die Möglichkeit, den Lebensunterhalt zu verdienen, ist gegeben und die Touristen strömen herein. Also entschied ich, mich mitzumachen. Aber die erste und wichtigste Aufgabe war die Renovierung des Hauses. Ich denke, alles ist möglich. Man muss nur wollen und sich Mühe geben. Er bewies uns seinen Fleiß und dass es machbar ist. Also folgen wir ihm nach. Auch wir werden uns beweisen. Nichts ist unmöglich. Wer keine Träume hat, der... Mein Vater sagte gerne, wer nicht von großen Dingen träumt, kann nicht einmal kleine Dinge erreichen. Und er arbeitet an der Restaurierung alter Häuser.

0: Ja, das Ethnohaus ist unser Motor, der all das antreibt. Es ist relativ klein, nicht wahr? Aber es entwickelte sich zur treibenden Kraft hinter diesem großen Touristenandrang. Selbst für ganz Dagestan, kann man sagen.
1: Nahe Chuch liegt ein Geisterdorf, wie es die Touristenführer heute nennen. Der letzte Einwohner von Gamsutl verstarb vor 10 Jahren.
0: Von unseren Häusern aus konnten wir die Lichter sehen. Damals wohnten dort noch 7 oder 8 Menschen. Im Grunde waren es alte Leute, die dort ihren Lebensabend verbrachten.
1: Saur hat eine neue Idee für die Restaurierung eines Hauses in Gamsutl.
0: Dieses Haus gehörte Muhammads Urgroßvater. Bei einer Familienzusammenkunft wurde entschieden, dass man das Haus demjenigen schenkt, der es restauriert. Es soll das erste restaurierte Haus sein, das die Besucher hier in Gamsutl betreten können. Es wird ein Museum werden.

0: Egal wie unrealistisch es erscheinen mag oder wie schwierig es sein wird, wir werden unser Bestes geben, um es fertigzustellen.
1: Um die Baumaterialien heranschaffen zu können, muss Saur erst einmal einen alten Pfad erweitern, um wenigstens einem Mini-Traktor die Durchfahrt zu ermöglichen.
2: Darf ich fragen, was Sie in Ihrem kleinen Wagen transportieren?
0: Sand.
2: Sand? Wofür?
0: Für den Bau.
2: Aha, für den Bau. Sie bauen gerade etwas, richtig?
0: Wir werden das Museumshaus restaurieren.
2: Oh, das ist großartig. Aber das bedeutet harte Arbeit.
0: Was sollen wir sonst tun? Ohne Mühen. Was wollen wir dann in dieser Welt?
1: Von außen betrachtet wirkt es fast wie der Mythos des Sisyphus. Saur und seine Dorfmitbewohner glauben an den Erfolg.
0: All die Aufgaben, mit denen wir konfrontiert sind, erscheinen mir nicht unmöglich oder unerreichbar. Das alles, all diese Arbeit, ist machbar. Keine der Herausforderungen wird unerledigt bleiben. Es ist alles nur eine Frage der Zeit.

0: Guten Morgen. Ich hoffe, Ihnen hat der Aufenthalt bei uns gefallen.
1: Es hat uns sehr gut gefallen.
2: Wir möchten gerne eine Reservierung machen. Heute ist das Wetter gut. Wir hoffen, dass wir den Sternenhimmel sehen können.
0: Den Kindern gefällt es hier, nicht wahr?
2: Sie lieben es. Sie sind total begeistert. Sie haben es nicht eilig, von hier wegzugehen. Es gefällt ihnen sehr.

0: Eine perforierende Schusswunde. Ich tue alles dafür, dass die Menschen sicher sind und am Leben bleiben.
1: Zielen! Feuer!
2: 2014 wurde ein Bus mit Flüchtlingen aus Gorlovka beschossen und brannte aus. Meine Kinder haben wie durch ein Wunder überlebt. Jeder an meiner Stelle hätte also wahrscheinlich dasselbe getan.
0: Schussposition einnehmen, bereit zum Zielen. Los geht's. Mir macht das immer Spaß, denn jeder Schuss bringt uns dem Sieg näher. Auf geht's. Natürlich habe ich Angst, aber ich habe meine Entscheidung getroffen. Ich bin hier. Manchmal spielen meine Nerven verrückt. Ich möchte weinen, aber ich kann es nicht zeigen. Ich möchte, dass die Jungs mit guter Laune in die Schlacht ziehen. Ja, ich setze mein Leben aufs Spiel. Aber ich habe ein Ziel. Wenn wir es jetzt nicht beenden, wird es noch schlimmer werden. Wir müssen siegen.
3: Alle zwei Jahre findet an den Ufern der Inselstadt Swjaschsk das Volksboot-Festival statt. Beim letzten Mal standen Kinder im Mittelpunkt, die mit ihren eigenen Händen ein hölzernes antikes Boot nachbauten, inspiriert durch das antike russische Uschkui.
4: Zuerst eigneten wir uns das Wissen zur Herstellung von Kupfernägeln und zur Vernieten des Rumpfes an. Danach legten wir den Kiel und bauten die Rumpfbeplankung. Die Nägel stellten wir aus Kupfer.

0: Verheer. Wir brauchten viele Nägel. Gemeinsam mit den Kindern bauten wir auch Dinghys. Wir haben 13 Optimistboote, 11 davon bauten wir aus Sperrholz selbst. 2 Sechser-Ruderboote und 2 Vierer-Ruderboote. Das ist eine komplette Armada. Wenn wir sie alle gleichzeitig zu Wasser lassen würden, wäre das ein ziemliches Spektakel. Praktisch eine komplette Flotte. Die Kinderadmiralität von Mariel. Im Rahmen des Projekts bauen wir Boote wie diese. Mittlerweile bauen wir auch Dinghys aus Plastik, da die aus Holz sehr aufwendig sind. Nehmen wir dieses hier. Wie lange dauert der Bau eines solchen Bootes? Mindestens eine Woche Vorbereitung. Man baut es und lässt es zu Wasser. Dann macht man Nachbesserungen hier und dort. Es ist ein langer Prozess. Aber diese Dinghys lässt man einfach zu Wasser und fährt los. Wenn wir all unsere Holzboote reparieren müssten, würden wir den halben Sommer damit verbringen. Momentan prüfen wir, was für uns am besten geeignet ist. Unsere Holzboote nutzen wir aber noch immer.
1: Diese beiden Dinghys fahren auch mit, richtig?
2: Für das kommende Fest bereitet jeder eine Überraschung vor.
3: Wir segeln hart am Wind, zeigen, was wir können und schauen uns an, was die anderen drauf haben.
0: Er mag sehr bescheiden aussehen, aber in Wirklichkeit ist er ein Seewolf. Also, wie hoch bist du geklettert? Bis zu welcher Höhe?
3: 49,5 Meter.
0: Den gesamten Brammast hoch?
3: Ja.
2: Die Sankt Kosmas, das Flaggschiff der Kinderflottille, ist auf dem Weg zum Festival. Die Besatzung besteht aus einem Kapitän, einem Koch und 8 kleinen Seemännern.
4: Die Fahrt wurde eben erst angekündigt und das war's. Sie melden sich unverzüglich an, ohne uns zu fragen.
5: Ohne euch zu fragen?
4: Ohne uns zu fragen. Sie entscheiden selbst, ob sie gehen. Wir werden über diese Tatsache nur informiert.
6: Ich ging einfach nur zum Schwimmen ins Schwimmbad. Und da sah ich, dass dort immer irgendetwas gebaut wurde. Ich wollte herausfinden, um welche Art von Club es sich handelte. Also ging ich hin, um es mir anzuschauen. Und nun bin ich schon seit 7 Jahren dabei.
7: Sie machten meinem Bruder den Vorschlag, dem Club beizutreten. Als ich davon hörte, wollte ich es auch ausprobieren. Nun ja, ich ging hin, es gefiel mir und ich blieb.
8: 2 Enkelsöhne. Daniel und Kirill.
5: Er auch?
8: Ja, er auch. Der Jüngste wird auch hingehen. Wir haben uns daran gewöhnt. Seit Jahren verabschieden wir sie immer wieder.
5: Praktisch die Hälfte der Stadt gehört dem Club an, richtig?
8: Ja.
5: Haben Sie einmal gezählt, wie viele Kinder Sie ausgebildet haben?
0: Einige hundert, das ist sicher.
9: Kannst du dein Bett allein machen oder brauchst du Hilfe? Für Arseni ist es die erste Fahrt. Auf die Besatzung ist Verlass. Ich habe das Gefühl, dass sie ihm gute Unterstützung geben werden.
0: Wer fehlt noch?
1: Arseni.
0: Arseni. Hinten anstellen.
10: Ich wünsche jedem von euch einen Schutzengel und euch allen guten Wind. So Gott will, wird alles gut verlaufen. Gute Fahrt.
0: Bereits in der 4. oder 5. Klasse entschied ich mich aus irgendeinem Grund, dass ich ganz sicher zur Marine gehen würde. Als ich mich aber bei einer Marineschule bewerben wollte, sagte meine Mutter, ich lass dich nicht so weit von zu Hause weggehen. Aber dann bewarb sich ein Bekannter bei der Marineschule in Kamtschatka. Diese Schule bot volle staatliche Unterstützung, strikte Disziplin, militärische Ränge und Karrieren an. Und sie sagte, wenn ich dich je gehen lasse, dann nur zu dieser Marineschule. Ich sagte, Mutter, lass mich bitte nach Nischni Nowgorod gehen. Damals hieß das noch Gorki, denke ich. Das ist Petropawlowsk-Kamtschatski. Es ist zu weit weg. Ich wusste nicht einmal genau, wo das war. Naja, am Ende gingen wir dorthin. Nach der Marineschule arbeitete ich auf der Fregatte Palada, auf der Kadetten ihre Segelpraxis absolvieren. Also hatte ich bereits ein wenig Erfahrung bei der Arbeit mit jungen Leuten. Grundsätzlich versuchen wir hier dieselbe Ordnung aufrechtzuerhalten. So, diese zwei roten Bojen markieren die rechte Flanke des Schifffahrtsweges. Wir müssen 65 Kilometer bei einer Geschwindigkeit von 12 Kilometern pro Stunde zurücklegen. Wie viele Stunden wird das dauern? Erinnerst du dich an die Mathematik? Ich weiß, du hast Ferien, aber trotzdem. Es wird mehr als 5 Stunden dauern, bis wir die Schleusen erreichen. Verstanden?
7: Jawohl.
0: Los an die Arbeit. Es ist seine erste Fahrt. Das ist ein guter Junge. Er ist sehr talentiert und arbeitet hart. Ich denke, er wird etwas aus sich machen. Das ist auch der Grund, warum ich ihn mitnahm. Er ist der Jüngste, 11 Jahre alt.
11: Kabinenjunge Kubekov meldet sich zur Stelle.
0: Sehr gut. Auf Posten. Mit den Jungs kann man überall hingehen. Diese Kinder sind Gold wert.
2: Die Sankt Kosmas, das Flaggschiff der Kinderflottille, ist der Nachbau einer Barke, die bei den Expeditionen Peter des Großen zum Einsatz kam. Einst fuhren Infanteristen aus Kosmodemjansk, der Heimatstadt der Kinder, auf einem Wasserfahrzeug fast genau wie diesem. Und die Kinder gehen damit regelmäßig auf große Fahrt.
3: Unsere bisher größte Fahrt ging nach Kostroma. Es war eine Reise von 21 Tagen. Anfangs war es schwer. Es war die erste Reise. Aber ich denke, so geht es jedem. Dann gewöhnt man sich daran. Mit der Zeit fällt einem alles leichter und man versteht den Kapitän, ohne dass er einen Satz zu Ende spricht.
0: Alle Hände an Deck. Alle Hände setzen Segel. Seid ihr jetzt wach? Kommt schon, raus mit euch. Alle Hände an Deck. Hört auf, herumzutrödeln. Antreten. Wir haben ein äußerst interessantes Schiff. Rahsegeln ist eine komplexe Angelegenheit, aber es hält die Kinder aktiv beschäftigt. Das Geld für das Schiff sammelten wir Stück für Stück. Wir sind allen sehr dankbar. Es gibt sehr viele sehr liebenswürdige und großzügige Menschen. Manchmal weiß man nicht, wie der Tag anfangen oder enden wird. Und dann, zack, ein Anruf. Ist dort der Segelclub? Ja, hier ist der Segelclub. Nun, wir haben hier ein Boot, das wir euch schenken wollen. Sapperlot. Man weiß nie, von wem so etwas kommt oder warum es geschieht. Offensichtlich ziehen gute Taten gute Dinge an. Meldung.
7: Genosse Kommandant.
0: Kapitän.
7: Genosse Kapitän.
0: Kabinenjunge Kubekov.
7: Kabinenjunge Kubekov.
0: Auf Befehl zur Stelle.
7: Auf Befehl zur Stelle.
0: Nochmal.
7: Genosse Kommandant. Kapitän. Kabinenjunge Kubekov. Auf Befehl zur Stelle.
0: Vorwärts. Die Logbucheinträge sind mangelhaft. Ich weiß nicht, was ich noch tun soll. Noch im Jahr 2018 war es eine Freude, im Logbuch zu lesen. Alles war verständig und interessant geschrieben. Aber seit die Kinder all diese Spielereien in den Händen haben, geht es mit der Handschrift bergab. Heute ist das Schreiben für sie eine Strafe.

0: Das nächste Mal kommst du barfuß.
1: Okay.
2: So, das schneidest du ab. Danach schneidest du die Mitte raus.
1: Ich habe die Haut einfach nicht durchgekriegt.
2: Und dann kannst du es essen.
3: Was war der schwierigste Teil? Segel setzen, Logbuch schreiben oder Tomaten schneiden?
1: Das Logbuch war das Schwierigste.
3: Das Logbuch?
1: Ja.
3: Warum?
1: Naja, irgendwie auch die Tomaten. All die Eindrücke mit Buchstaben aufzuschreiben. Es fällt einem nichts ein. Was man aufschreiben soll, woran man sich erinnern soll.

0: Heute präsentieren wir eine Ausstellung traditioneller handgefertigter Boote. Selbstverständlich würde ich es begrüßen, wenn möglichst viele Leute ihre Boote mit ihren Händen selbst anfertigen und damit auf interessante Fahrten gehen. Schon der Bootsbau ist ein interessantes Abenteuer für sich.
1: Auffangen. Okay, zieht es hoch.
2: Auch diesmal hatten die Jungs eine Idee, wie sie bei dem Fest auftreten würden. Sie setzen Segel in den Farben der Flagge der Russischen Föderation und ordnen ihre Boote in der richtigen Reihenfolge an.
3: Dieses Boot ist heute zum ersten Mal gesegelt. Ihr habt es im Rudern und unter Segel getestet und sichergestellt, dass es seetüchtig ist. Gut gemacht. Gestern stellte ich Ihnen die Frage, ihr habt die Möglichkeit, heute Abend nach Hause zu gehen. Wer möchte? Niemand hob seine Hand.
2: Jedes Boot benötigt 3 Segler und die Mitglieder des örtlichen Segelclubs bieten ihre Hilfe an.
3: Wenn ihr hintereinander gleiten könnt, weiß, blau, rot, wie die Farben unserer Flagge, dann ist das gut. Wenn nicht, dann ist es auch in Ordnung.

Wir wollen nicht aus jedem Kind einen Seemann oder Binnenschiffer machen. Es geht nur darum, dass sie mit anderen guten Kindern Zeit verbringen und selbst zu guten Kindern werden. Ich sage ihnen immer, seht ihr, wie viele nette Menschen wir bei uns haben? Wenn ihr mal erwachsen seid, sollt auch ihr nett sein. Wir steigen langsam in den Schiffsbau ein. Wir haben viele Träume. Als nächstes wollen wir ein traditionelles Kosnaya-Boot bauen, basierend auf alten Aufzeichnungen. Wir geben unser Bestes, um unsere Träume zu verwirklichen.

0: Margo und Ilja machen sich wieder auf den Weg.
1: Du hast doch bestimmt irgendwas vor.
2: Ich schlage vor, wir fahren irgendwo hin. Wir waren im Sommer unterwegs, dann sollten wir auch im Winter reisen.
0: 5500 Kilometer mit dem Auto, von Moskau bis zum Baikalsee.
2: Augen zu, zwei, drei.
0: Auf dem Weg dorthin erwarten sie neue Bekanntschaften, überraschende Erkenntnisse und Abenteuer.
3: Prima, ich mache euch heute zu Knödelfeen.
1: Oh, du bist heute eine Knödelfee.
0: Das ist das wahre Russland, wie sie es mit eigenen Augen sehen sollten.
1: Hier fängt Sibirien an.
2: Hurra!

0: Nachdem die Ernte eingefahren ist, wird der Atem der Nacht zu Frost. Männer kommen mit Zedernzapfen aus der Taiga nach Hause. Die Kumandina, die ursprünglichen Einwohner von Altai, versammeln sich zum Kochakan-Festival.
1: Dieses Fest, das Kochakan, ist für unser Volk sehr wichtig. Es ist ein Fruchtbarkeitsfest, ein erotischer Feiertag.
2: Wie viele Kumandina gibt es noch?
1: Oh, wenn wir vom Gebiet Altai sprechen, hier sind es noch 1100 Menschen.
2: Mehr nicht?
1: Ja, das ist alles.
2: Wie ist die aktuelle Lage des Volks der Kumandina?
1: Wir sind vom Aussterben bedroht.
2: Tatsächlich?
1: Ja, wir stehen unter dem Schutz der UN. Unsere Sprache ist im Roten Buch gelistet. Ohne Sprache gibt es kein Volk. So ist das.
3: Ich lache und sage, ich spreche Kumandin nur noch mit meiner Katze. Wenn ich zu ihm Kedawa, also geh weg, sage, dann geht er weg. Sage ich Kilbera, dann kommt er zurück.
1: Das Gebiet Altai machte eine Ausschreibung für die Eröffnung eines Ethnokulturzentrums und wir gewannen. Dann, nachdem wir das Zentrum eröffnet hatten, das sich mit traditioneller Kultur befassen sollte, hieß es nur zu. Aber es gab keine Traditionen. Wir kannten sie nicht. Also nutzten wir alle verfügbaren Materialien und schauten uns nach weiteren Quellen um. Wir sammelten Folklore und veröffentlichten das Material. Die Kultur ist erstarrt. Sie steht still und wurde nie weitergeführt oder weiterentwickelt. Unser vorhandenes Kulturgut wurde bewahrt. Wir haben keine schönen modernen Lieder. Wenn keine jungen Leute nachkommen, schaffen wir es nicht. Wir sind alt. Wir gaben unser Bestes und haben viel getan. Natürlich, viel Arbeit ist bereits getan. Wir veröffentlichen Literatur und veranstalten Projekte. Vor einiger Zeit las ich über dieses Fest und irgendwie, nun, es war ein wenig furchteinflößend. Schließlich ist es ein erotisches Fest. Jeder hat seine eigene Einstellung zu Festen dieser Art. Manche befürworten sie, andere haben ihre Zweifel. Ja, sie sind schüchtern. Aus den Innereien von Lämmern werden Delikatessen hergestellt. Eine Facette der Kultur der Kumandina ist gut erhalten geblieben. Unsere Nationalküche. Sie ist nie von den Tischen verschwunden. Wir aßen das, als wir Kinder waren. Heute essen wir es als Erwachsene. Und unsere Kinder essen es auch. Was ist noch erhalten? Dieser Aufguss aus Gerste zum Beispiel. Bei der Totenwache wird es in eine Ecke gegossen. Ich fragte meine Mutter. Damals, in der Sowjetzeit, war es das Erste, was sie tat. Sie goss es in eine Ecke und ich fragte, warum gießt du es in die Ecke? Sie sagte, ich weiß es nicht. Jeder tut es, also tun wir es auch. Unsere Eltern machten es auch so. Es war also eine Tradition, nicht wahr? Heute weiß ich, warum man das tat. Und ich erklärte es meiner Mutter. Wirklich? Ja, man tut es, um die Hausgeister zu besänftigen. Das Festival handelt von einer Gottheit namens Kochakan, die Fruchtbarkeitsgöttin. Ich fragte meine Mutter, sie ist 89 Jahre alt, aber sie erinnert sich nicht an dieses Fest. Manchmal fragt sie mich, woher weißt du das alles? Sie wissen es nicht, weil sich damals niemand für seine eigene Herkunft interessierte.
4: Das ist ein Kumandina-Fest.
5: Ein Kumandina-Fest?
4: Kochakan.
1: Wir haben es wiederbelebt. Kochakan wurde 50 oder 60 Jahre lang nicht gefeiert. Vielleicht sogar 100 Jahre. Unser Ethnologe verfasste eine Beschreibung darüber. Eine sehr detaillierte Beschreibung der Festtage. Aber es gibt keine methodologischen Anhaltspunkte. Daran hatte niemand gearbeitet. Und da die Menschen dieses Fest nicht feierten, geriet es in Vergessenheit. Wir mussten es wiederbeleben und zu diesem Zweck methodologische Texte verfassen. Skripte, wie das Fest abzuhalten ist. Nun ja, die Zeit ist gekommen. Wir haben es geschafft. Kutscher Khan, unsere Gottheit, geht von Haus zu Haus. Er tritt ein und singt. Er singt erotische Lieder. Niemand wird sie verstehen, denn sie sind in Kumandin. Er wünscht sich, dass in den Häusern viele Kinder und viel Vieh geboren werden. Es gab auch erotische Spiele. Männer standen vor ihm Spalier, denn seine Berührung gab ihnen mehr Manneskraft. И прибавлял

0: Ey, sterbliche Jugend, mit jedem Akt sollt ihr Frauen süßer werden. Naja, so schlimm ist es nicht, oder? Keine schmutzigen Sachen. Online findet man schlimmere Dinge. Zu den Texten gibt es auch eine beeindruckende Geschichte. Unser Ethnologe verstarb und seine Frau schickte sie nach Ungarn, weil auch dort unsere Stammesmänner leben. Das heißt, sie lebten dort für eine lange Zeit. Sie gab die Texte einem dortigen Forscher. Vielleicht hat sie sie auch verkauft, ich weiß es nicht genau. Jedenfalls ist es eine Tatsache, dass auch diese Person verstarb. Und seine Frau gab die Texte an uns zurück. Wer ist Kutschakan? Kutschakan ist unsere höchste Gottheit.
1: Ein Geist.
0: Genau. Ein Geist, der zu uns kam,
1: um Fruchtbarkeit zu bringen.
0: Das ist unser Hirse-Eintopf, den wir am ersten Tag vorbereiteten. Hallo, meine Lieben.
2: Hallo.
0: Ich präsentiere euch unseren wichtigsten Gast bei unserer Feier. Der Geist des Kutschakan wird in ihn fahren.
3: Oh, naja, ich bin nicht sicher, ob ich den Erwartungen gerecht werde. Es ist mein erstes Mal.
0: Das wird schon.
3: Mein erstes Mal. Sprichwörter aussprechen, hier und dort.
2: Oh, ist das dein erstes Mal?
3: Mein allererstes Mal. Ich habe mich mit dem Thema noch nicht einmal befasst. Sie haben sich an mich gewandt. Ich bin Tierarzt und arbeite mein ganzes Leben mit Vieh. Und jetzt soll ich diesen kreativen Kram machen und komponieren? Wir haben doch niemanden, mit dem wir in unserer Muttersprache sprechen können.
0: Wenn wir heute nichts unternehmen, wird es morgen nichts mehr geben.
3: Vor einer Woche besuchte ich meine Heimat.
0: Niemand will sich der Sache annehmen.
3: Entweder endet die Chronik hier, oder irgendjemand, vielleicht junge Leute, werden mit der Wiederbelebung unserer Geschichte fortfahren.
0: Wir versammeln uns heute aus einem sehr wichtigen Grund. Um zu verhindern, dass unser Volk vom Angesicht der Erde verschwindet. Lasst uns einen Kreis um das Lagerfeuer bilden.
4: Oh, rothaarige Mutter des Feuers.
0: Kutschakans Geist ist unter uns. Und der Schamane wird den Auserwählten finden.
3: Haltet Ausschau nach Kutschakan. Haltet Ausschau.
4: Wir haben ihn gefunden. Kutschakan ist bei uns. Kutschakan ist bei uns. Kutschakan stieg zu uns aus dem Himmel herab. Wir sind gesegnet.
3: Bringe uns Fruchtbarkeit, viel Fruchtbarkeit.
4: Möge es dir und deiner Familie wohl ergehen. Kommt, ihr Mädchen, kommt, damit es eurer Familie gut geht. Damit es eurer Familie gut geht.
3: Möge auf an deiner Kochstelle immer warmes Essen geben. Möge das Wasser sauber und die Teiger weit sein. Möge Freude dir noch mehr Freude schenken. Möge ein Kind auf das nächste folgen.

Wir sind an das Fest zu zögerlich herangegangen. Vielleicht hätten wir etwas beharrlicher sein sollen. Wir sind ein kleines Volk. Und es ist sehr wichtig,

0: an die Notwendigkeit der Fortpflanzung zu denken.
1: Alles wird sich bewahrheiten, ich weiß es.
2: Wir werden zeigen, wie die Brautzöpfe für die Heiratszeremonie zu flechten sind. Wir müssen alles sehr schnell vorbereiten. Du nimmst sie bei der Hand und führst sie davon.

0: Diese Orte sind mit dem Blut der Menschen getränkt, die unter dem Nationalsozialismus gelitten haben. Menschen, die durch Verhungern, Zwangsarbeit, medizinische Experimente und Gas ermordet wurden. Menschen, die in den Ghettos, den Todes- und Vernichtungslagern Osteuropas starben. Unter ihnen meine Familie. Ihre Sünde, als Juden geboren worden zu sein. 77 Jahre nach dem Ende des Zweiten Weltkriegs sind die Zeichen des Nationalsozialismus wieder da. Hakenkreuze und Neonazi-Kundgebungen, als ob der Nationalsozialismus nie vollständig ausgerottet worden wäre.
1: Es wird Leute geben, die den Nationalsozialismus wieder zum Leben erwecken werden. Es geschieht bereits. Was sich heute in der Ukraine und in Europa abspielt, ist fürchterlich.
0: Ich bin in Weißrussland, um die letzten lebenden Überlebenden des Holocaust zu treffen, um mehr darüber herauszufinden, was mit meiner Familie geschehen ist. Denn wenn wir ihr Schicksal, meine Geschichte, unsere Geschichte kennen, können wir dazu beitragen, dass sich die Vergangenheit nicht wiederholt. Wir fragen die Überlebenden, was der wahre Narzissmus ist und ob er uns wieder ins Angesicht blickt.
2: Als wir in einen Laden gingen, sahen wir plötzlich direkt über unseren Köpfen eine riesige, schillernde Krone aus Nordlichtern. Da dachte ich mir, es wäre toll, Gleichgesinnte und Freunde zu finden, um mit ihnen gemeinsam auf die Jagd zu gehen.
3: Die Chinesen glauben, dass man ein Jahr lang glücklich sein wird, wenn man das Nordlicht sieht. Das ist natürlich sehr schön. Es müssen viele Faktoren zusammenkommen, damit alles passt. Und auch das Ergebnis.
4: Ich bin ein Jäger. Ich verfolge die Vorhersagen. Ich jage das Nordlicht. Ich muss es einfangen. Für uns ist es ganz normal, 200 bis 300 Kilometer aus der Stadt herauszufahren.
2: Die Gemeinschaft der Nordlichtjäger existiert, um das Glück beim Schopfe zu packen. Es ist eine Art Glücksspiel.

10 Parteien konkurrieren um die Gunst von mehr als 100 Millionen Wählern. Im Rennen um 450 Sitze. Wer wird scheitern? Und wer wird sich durchsetzen?

0: Und?
1: Es steht hinter uns.
0: Direkt hinter uns.
1: Mach die Augen zu.
0: Augen zu.
1: Eins.
0: Zwei.
1: Drei. Schau dir mal mein neues Auto an.
0: Ja. Hallo, wir lieben dich sehr.
1: Was zum... Nicht anfassen. Sonst musst du den Wagen polieren. Wenn das Auto nur wüsste, wo es schon bald hinfahren muss.
0: Wie sieht's aus? Wollen wir?
1: Ivan wartet schon auf uns.
0: Was ist so besonders an dem Auto?
1: Bevor wir in das neue Auto steigen, sagen Sie bitte, wie oft Leute die Marke Legend kaufen.
2: Dieses Auto wird oft gekauft. In der Regel kaufen es Leute für unwegsames Gelände.
1: Wir haben ein paar Extras installieren lassen.
2: Ja.
1: Ich habe noch nicht reingeschaut. Einen Teil der Extras werden wir auch nicht sehen, zum Beispiel die Schalldämmung.
2: Das ganze Wageninnere wurde schallgedämmt.
1: Wie viele Schichten wurden installiert?
2: Insgesamt 3 Schichten. Wir haben die Radkästen und den Unterboden komplett überarbeitet und einen 3-schichtigen Korrosionsschutz, Lärmschutz und Steinschlagschutz hinzugefügt. Wir haben für euch auch die unzugänglichen Hohlräume der Türen, der Motorhaube und des Kofferraumdeckels beschichtet.
1: Darf ich?
2: Natürlich.
1: Ich darf zuerst. Man fühlt direkt, dass es hier viel leiser ist als letztes Mal. Los, machen wir daraus ein Experiment. Margot, geh mal zur Seite.
0: Da ist die Musik.
1: Pass auf dein Gesicht auf. Ah, hört man mich?

0: Tag, nur.
1: Die Schalldämmung scheint zu funktionieren. Es ist nicht mehr so laut.
2: Das Autoradio funktioniert auch.
1: Das Radio funktioniert.
2: Jetzt müssen wir noch alles upgraden. Das ist das Wichtigste. Dann wird alles richtig bequem und...
1: Und schön.
2: Ja, schön und bequem.
1: So sehen die Matten jetzt aus. Ilja, was gefällt dir hier nicht?
2: Hinten gibt es überhaupt keine Matten. Wir nehmen die Matten, die auch alle anderen kaufen. Aus Schaumgummi oder wie auch immer das Material heißt.
1: Wabenmatten.
2: Wir werden ja die ganze Zeit etwas darüber verschütten.
1: Ich wollte farbige Matten, aber ich weiß nicht welche. Hier gibt es verschiedene Farben, aber Ilja will nicht. Er will schwarze Matten. Da sind sie. Neue, schicke Matten. Was meinst du? Und?
2: Wir brauchen noch neue Scheibenwischer.
1: Ilja wechselt gerade.
2: Nein, ich mache erst einmal die alten drauf.
1: Die alten?
2: Ja, warte.
1: Schau mal, was wir hier haben.
2: Ein deutscher Niva.
1: Ein deutscher Niva. Wie sollen wir das jetzt reintun? Wir haben Frostschutzmittel gekauft und jetzt müssen wir auch noch einen Trichter kaufen. So, wir haben einen Trichter gekauft, aber das Einfüllen funktioniert irgendwie nicht, oder? Klappt's oder fließt jetzt alles raus? Oh nein.
2: Nein. Ist das etwa voll? Die Matte war neu. Der Behälter ist voll. Jetzt haben wir einen Sumpf im Auto. Und kein Wischlappen weit und breit. Verschwinden wir von hier. Seht euch noch mal das Lenkrad an. Es ist ein altes Modell.
1: Bald haben wir ein anderes.
2: Seht euch die Kopfstütze an. Das hier ist der Unterschied zwischen dem Autositz eines Niva und einem neuen, verbesserten Autositz. Der Sitz ist nicht einfach nur besser, er ist fast schon bequem. Warum ist dieser Sitz so anders? Was ist der entscheidende Unterschied?
3: Schauen wir mal hier. Hier unten haben wir Metall. Und hier haben wir Polsterfedern, wie bei einem Sofa.
2: Hier haben wir Federn. Das heißt, nach einer bestimmten Kilometeranzahl schrammt man mit seinem Hintern über den Asphalt. Hier lässt sich alles regulieren und anschließen. Tja, Margot, du wirst schon sehen, wenn du dich draufsetzt. Mir gefällt dieser Neuwagenduft nicht. Ich würde lieber eines dieser Naturgestanksdinger kaufen.
1: Ja. Ilja, was willst du im Solarium?
2: Geht da jetzt überhaupt jemand rein? Welche Verrückten gehen denn im Winter ins Solarium und bräunen sich?

0: Diese Lenkräder sind alle toll. Ich mag sie alle. Übrigens auch dieses hier, das du nicht magst.
1: Es ist zu groß.
0: Ja und? So groß ist es nun auch wieder nicht.
1: Welches nimmst du?
0: Welches ich nehme, entscheidet der Zufall.
1: Jetzt machen wir die Augen zu und du wählst das Lenkrad, das dir am besten gefällt, nach Gefühl aus. Das ist das erste.
0: Gib her.
1: Nummer 1.
0: So, Augen auf.
1: Und, was sagst du?
0: Hast du mir das hier auch gegeben?
1: Also nein.
0: Margot, echt jetzt? Ich nehme entweder das hier oder dieses hier. Gefällt dir das hier besser oder das erste?
1: Das erste.
0: Du magst das erste lieber? Man hat uns gesagt, dass wir am besten dieses Lenkrad nehmen sollten.
1: Ich will das aber nicht.
0: Für einen Geländewagen, für einen Niva. Wenn man im Sumpf feststeckt,
1: im Dreck,
0: kann man damit besser lenken. Aber für die Autobahn ist dieses Lenkrad besser. Wir werden mehr auf Straßen unterwegs sein und außerdem mögen wir das hier lieber. Und das hier ist nicht so schön. Das ist doch das wichtigste Auswahlkriterium für ein Lenkrad.
1: Ja.
0: Dass es möglichst schön ist, richtig?
1: Es soll gut in der Hand liegen.

0: Margot, klatsch in die Hände. Erzähl mal, was unser Niva in diesem Etablissement macht.
1: Das erzähle ich gleich, aber ich verstehe immer noch nicht, warum du ins Solarium gegangen bist.
0: Ich war nicht im Solarium.
1: Ja.
0: Nur zweimal. Ich bin zweimal hingegangen. Man hat mir einen Geschenkgutschein für 2 Besuche gegeben.
1: Nur zweimal, mehr nicht.
0: Und dann habe ich noch 5 Besuche dazu gekauft. Hör mal, das reicht jetzt aber. Gehen wir rein.
1: Schauen wir uns also an, wie man unseren Niva getunt hat. Du bist ja jetzt schon getunt.
0: Schauen wir mal.

0: Leistung.
1: Wir sind eigentlich hergekommen, weil wir uns gedacht haben, mit diesem Lenkrad möchte ich nicht lenken. Ich habe mich hingesetzt, dieses Lenkrad genommen und schon kroch eine Träne mein Gesicht herunter.
2: Damit wolltest du keine 5000 Kilometer fahren, ja?
1: Alles andere ist in Ordnung, aber dieses Lenkrad ist wirklich komisch.
2: Es ist sehr groß.
3: Das Lenkrad ist vielleicht komisch, aber verglichen mit klassischen Autos, also WAZ, Lada und so weiter, ist das noch das normalste Lenkrad.
2: Das Lenkrad ist nicht wirklich schön, sozusagen. Warum kann man die Innenausstattung nicht schöner machen?
3: Es ist doch nicht so schlecht.
1: Du bastelst doch an Autos herum. Warum kann man nicht einfach ein anderes

0: Zeit fast gar nichts verändert. Das Auto wird wahrscheinlich für das geschätzt, was es ist. Für seinen kurzen Radstand, seine hohe Geländegängigkeit, seine einfache Handhabung bei der Reparatur und allem anderen. Hier muss man aber eines bedenken. Das Auto hat in dieser Form schon seit langer Zeit eine sehr hohe Nachfrage. Es wird also das gleiche Modell produziert, während andere neu entwickelt werden. So ergeben sich diese zwei Richtungen bei der Produktion. Wenn wir den Niva mit anderen Autos vergleichen, müsste man hier den UAZ als Beispiel nennen. Da haben wir zuerst die klassischen UAZ-Autos, auch Ziegenböcke genannt. Später wurden dann Patriots und ähnliche entwickelt. Bei dem beliebtesten UAZ-Kleintransporter genannt, Brotlaib, lief es genauso ab. Diese Autos wurden praktisch parallel mit dem Niva produziert. Ihr seid ja jetzt schon etwas damit herumgefahren. Meine persönliche Erfahrung hinterm Steuer eines Niva war großartig. Das war einfach der Hammer. Der Niva ist im Laufe dieser Zeit, was die Montage, Schweißnähte und alles andere angeht, objektiv besser geworden. Auf dem alten Niva konnte man schon ganz gut herumfahren und der holprige Effekt von damals ist zwar erhalten geblieben, aber nur teilweise. Mittlerweile kann man damit auch bequem in der Stadt herumfahren. Ich bin damit ganz normal in der Stadt gefahren. Und eines hat mich am Steuer eines Niva wirklich schockiert. Ich fahre so ganz normal mit meinem Niva, setze den Blinker und plötzlich...
1: Ja, ich weiß, was du meinst.
0: Man lässt mich durch.
2: Ja, das stimmt. Es ist das Erste, was ich bemerkt habe, als wir losgefahren sind.
1: Ich hatte mich schon darauf vorbereitet, wie man mit einem Niva die Spur wechselt.
2: Aber wir wurden durchgelassen.
0: Wenn du irgendetwas anderes fährst, beachtet man dich gar nicht.
2: Und die sieht man.
0: Aber alle schauen sich den Niva an, glotzenförmlich. Der Niva hatte genau die gleiche Farbe wie der hier. Alles war 1:1 wie bei dem hier. Da fährt eine S-Klasse, direkt dahinter ein Land Cruiser. Ein klassisches Bild eines erfolgreichen Geschäftsmannes. Ich bremse nicht ab, kann aber nicht schnell beschleunigen, weil es bergauf geht. Und was sehe ich da? Die lassen mich durch. Ich wusste zuerst gar nicht, was da los war. Sie lassen mich einfach durch. Beide. Ich weiß nicht, warum sie das gemacht haben. Ob aus Respekt oder aus einem anderen Grund.
1: Die denken, ein Niva-Fahrer hat bestimmt eine Schaufel im Kofferraum. Von dem kann man alles Mögliche erwarten.
0: Nein, ich habe eindeutig gespürt, dass es Respekt war. Respekt für den Niva.
2: Der Niva gilt ja als Kultauto. Aber alle, die man fragt, sagen einstimmig, dass das Auto unbequem ist und man verrückt sein muss, um damit zu fahren.
1: Das solltest du mich fragen. Ich fahre doch schon 2-3 Wochen damit.
2: Und?
1: Es ist wirklich ein eigenwilliges Auto. Wir müssen damit übrigens einen weiten Weg zurücklegen.
2: Über das Auto hört man die Leute so reden. Wenn du eine Farm hast, irgendwo bei Kostroma oder so, kannst du dort prima mit dem Niva fahren. Aber sonst ist er sehr unbequem. Ja, gib mir da recht.
1: Das Auto ist laut.
0: Ich denke, man kann über den Niva eines mit Sicherheit sagen. Bevor die ganzen Preise explodiert sind und als das Auto noch weniger kostete, konnte man sich das Preisschild von genau so einem Auto ansehen und feststellen, dass der Preis absolut gerechtfertigt ist. Jetzt kauft man es sich eher schweren Herzens und will, wie ihr sagtet, für so ein Auto vielleicht ein anderes Lenkrad haben oder es sonst irgendwie modifizieren.
2: Wir stellen also fest, dass der Niva beim Fahren unbequem ist.
0: Er hat ein spezielles Einsatzgebiet, ja, aber wenn man sich das Auto jetzt ansieht, so kann man damit problemlos über weite Strecken fahren. Der Niva zeichnet sich außerdem noch dadurch aus, dass er sehr einfach zu warten ist. Egal in welche Region ihr fahrt, was auch immer mit dem Auto passiert, findet ihr dafür immer Ersatzteile. Während ihr mal angenommen Kaffee trinkt oder essen geht, findet ihr irgendeinen Onkel Weicher, der euer Auto mir nichts, dir nichts repariert.
2: Die wichtigsten Pluspunkte sind also trotz allem der Preis.
1: Das Aussehen, Marco.
2: Das Aussehen, klar. Der Respekt auf der Straße, einfach zu reparieren, was noch?
1: Spaß beim Fahren.
0: Spaß beim Fahren.
2: Auf jeden Fall.
0: Ich denke, man kann bei einem Ausflug damit jede Menge Spaß haben. Ich bin vollkommen davon überzeugt, dass ihr damit ganz normal fahren und anhalten werdet. Um irgendwas zu fotografieren oder zu filmen, gar kein Problem.
2: Es ist also ein idealer kleiner Geländewagen, oder?
1: Ein gutes Auto.
0: Ganz objektiv kann ich euch eines sagen, das Lenkrad mit dem kleineren Durchmesser, das wir euch installiert haben, erschwert
1: die Lenkung. Das wissen wir. Das haben wir schon beim Kauf diskutiert.
2: Wir haben diese Entscheidung bewusst getroffen.
1: Wir haben dieses Lenkrad gewählt, weil es schön ist. Das war Grund Nummer eins. Und weil wir davon ausgehen, dass wir von einer Stadt zur nächsten fahren und nicht irgendwo im Dreck feststecken werden. Hoffe ich zumindest.
2: Kann ich jetzt was fragen?
1: Natürlich. Willst du fragen, wo die Kaffeemaschine ist? Die ist da drüben.
2: Oh, reicht jetzt.
1: Los, frag.
2: Du weißt bestimmt, dass der Niva in Ostdeutschland sehr beliebt ist. Was denkst du, wird dieses Auto dort weiterhin eine hohe Nachfrage haben? Wie kann man ihn dort reparieren? Du sagst ja, den kann hier jeder Onkel Kolle reparieren. Wie sieht es dort aus? Was kannst du den Deutschen raten, die unbedingt einen Lader haben wollen?
0: Alles kein Problem.
1: Solche Leute gibt es übrigens. Die haben uns sogar geschrieben.
0: Was das angeht, wir haben

0: war gerade über den fehlenden Komfort des Niva gesprochen. Aber das Auto bringt dich dazu, sich in den Niva zu verlieben. Das ist wirklich unglaublich. Der Niva ist in Europa sehr beliebt, was jetzt speziell Deutschland angeht. So führt es die Liste an. Sie haben dort einen riesigen Lada-Club. Dieses Auto ist dort wirklich legendär. Man kennt und schätzt den Niva dort sehr und was die Reparatur angeht, gibt es da überhaupt keine Probleme. Die Leute brauchen genau so ein Auto und sie kaufen es. Dieses Auto und diese Marke kennt man in Deutschland.
1: Ich bin jetzt noch verliebter in das Auto als zuvor. Da möchte man direkt losfahren.
2: Kannst du uns sagen, was wir für einen langen Autotrip brauchen? Ich sage dir, ob wir das erledigt haben oder nicht. Wir haben eine Winde gekauft. Ein Abschleppseil haben wir für alle Fälle auch.
1: Und eine Schaufel.
2: Schaufel haben wir, alle Werkzeuge haben wir gekauft.
0: Ihr braucht noch Abschleppösen zum Befestigen.
2: Diese Dinger mit einem Gewinde?
0: Ja, am besten gleich mehrere.
2: Ich habe 2 Stück bestellt.
0: Ja, ist besser, wenn man sie auf Vorrat hat.
1: Oh Gott, was ist das?
0: Die braucht man, wenn man das Auto bewegen oder abschleppen muss.
2: Verstanden?
0: Das war's größtenteils. Einen Wagenheber braucht ihr noch.
2: Der ist schon inklusive.
0: Einen passenden Radschlüssel noch dazu.
2: Haben wir, glaube ich auch.
0: Überprüft besser nochmal, ob er passt, wer weiß.
2: Ja, nur für alle Fälle.
1: Für den Patriot brauchten wir noch ein Lineal. Wir haben ihn mit einem Lineal aufgemacht, als wir uns ausgesperrt hatten. Gibt es bei dem Niva solche Eigenarten?
2: Ich denke nicht. Können wir ja mal googeln.
0: Aus meiner Erfahrung bei der Arbeit im Autoservice weiß ich, dass wenn bei einem beliebigen Auto der Schlüssel im Fahrzeug eingesperrt wurde, man das Auto nicht aufbekommt und irgendwo weit weg von allem ist.
2: Man das billigste Fenster einschlägt.
0: Ganz genau, ja. Das Seitenfenster auf der Fahrerseite zum Beispiel. Aber das billigste Fenster ist das Junkie-Fenster, also die rechte Seitenscheibe, weil die in der Regel das Fenster von der Seite der Büsche einschlagen, um dann...
2: Vorne oder hinten?
0: Vorne, auf keinen Fall hinten. Manche meinen dann, sie würden einfach mal kurz das Seitendreieckfenster einschlagen. Wer das macht, wird sich erst einmal richtig schlimm schneiden, weil niemand so gymnastisch ist, um dann normal durchzukommen. Letztendlich bekommt man das Auto mit irgendwelchen Haken oder so auf. Und dann, diese Seitendreiecke kosten richtig viel, genauso viel wie die Windschutzscheiben.
2: Echt?
0: Was gäbe es sonst noch? Alles in allem war es das. Gute Laune sollte man vielleicht noch mitbringen.
2: So rum oder so rum?
1: Nein.
2: So ist es gerade, oder? Der erste Sticker, Marco. Jetzt geht's richtig los. Tata! Ein paar kleine Geschenke für den Niva. Auf den Weg. Damit er es gut hat und wir es hinterm Steuer bequemer haben. Was willst du als erstes aufmachen? Ich mache als erstes die Dashcam auf.
1: Ich will mir als erstes die Girlande anschauen, das wichtigste Teil hier überhaupt.
2: Schau mal.
1: Wunderschön.
2: Hier gibt es verschiedene Einstellungen.
1: Für die Disco ist gesorgt.
2: Der Hammer.

0: Als Teil des Tuningsvorgangs des Niva beschlossen wir, etwas bei der russischen Elektronikmarke BQ zu kaufen. Genauer gesagt ein Tablet. Es wird schließlich eine lange Reise und wir brauchen ein Gerät, um darauf Filme zu schauen. Natürlich konnten wir nicht umhin, dem Unternehmensinhaber ein paar Fragen über seine Firma zu stellen und ihn zu fragen, wie die Situation auf dem Markt gerade so ist. Wladimir, wie alt ist die Marke BQ jetzt schon?
1: Die Marke BQ wird dieses Jahr 10 Jahre alt.
0: 10 Jahre. Was ist vor 10 Jahren passiert, dass Sie gesagt haben, wir brauchen jetzt unsere eigene russische Technik? Wie sah es damals auf dem Elektronikmarkt aus?
1: Es gab iPhones, Samsung. Das schon, aber wirklich preiswerte Smartphones und Tablets gab es auf dem Markt nicht. Das war die Hauptidee bei der Gründung unserer eigenen Marke und der Produktion erschwinglicher Smartphones und Tablets.
2: Was genau?

0: produziert er selbst.
1: Der ganze Elektronikmarkt ist wahrscheinlich ein riesiges System, bei dem jeder mit jedem kooperiert. Das kann man schwer sagen, was genau es war, das nur wir in diesen 10 Jahren gemacht haben. Angefangen bei der Entwicklung von Design oder Software bis hin zur Auswahl von Farbmustern und zum Beispiel wiederverwendbaren Materialien. So oder so geht es hier um Kooperation. Zu sagen, dass eine Komponente zu 100% von unserem Unternehmen entwickelt wurde, während wir eine andere Komponente als Fertigteil bei einem anderen Unternehmen gekauft oder übernommen haben, wäre daher falsch.
2: Wo ist die Produktion?
1: Die Produktion und Montage findet in China statt. Andere Produktionsstandorte gibt es eigentlich gar nicht.
0: Wie schwer ist es, mit anderen zu konkurrieren? Die Chinesen bauen eure Geräte, gleichzeitig aber auch ihre eigenen.
1: Ja.
0: Und das im gleichen Preissegment.
1: Ja, die Konkurrenz ist sehr hart. In den letzten 1,5 oder 2 Jahren artet sie schon fast in ein Blutbad aus.
0: Man legt euch Steine in den Weg?
1: Die Chinesen betreiben Dumping, indem sie Waren unter dem Selbstkostenpreis verkaufen. Natürlich ist es sehr schwer, dagegen anzukommen.
0: Aber ihr tut das.
1: Das machen wir. Wir sind schon lange auf diesem Markt und würden nur ungern unsere Position verlieren. Wir versuchen uns zu wehren, so gut wir können. Unser Vorteil besteht in der Diversifizierung. Mit 3 Produktbereichen sind wir ziemlich breit aufgestellt. Wir verkaufen Heimelektronik, Haushaltsgeräte und Fernseher. Wir können also mit einem Produktionsbereich die anderen ausgleichen.
0: Sie haben für uns hier ein paar Exemplare vorbereitet. So wie ich das verstanden habe, ist das noch längst nicht eure ganze Produktionslinie.
1: Ja, das ist nur das, was in diesen kleinen Raum gepasst hat.
2: Wir wollen ein Tablet.
0: Wir wollen ein Tablet kaufen. Und wir haben darum gebeten, das modernste Modell zu sehen. Jetzt müssen wir das modernste Modell noch finden. Ist das hier aus Metall?
1: Ja, das ist ein Metallgehäuse.
0: Hier ist alles, wie es sein soll. Man kann also auch eine zusätzliche Karte reinstecken. Gibt es auch Tablets mit SIM-Karte?
1: Alle Tablets haben SIM-Karten, aber auf dem russischen Markt sind Tablets mit Wi-Fi aus irgendeinem Grund nicht sehr gefragt.
0: Weil es nicht praktisch ist, 2 Geräte mit sich herumzuschleppen.
1: Hier ist Platz für 2 SIM-Karten. Das Tablet hier ist recht modern.
0: Wie viel kostet es?
1: Dieses Tablet kostet etwa 7.000 bis 8.000 Rubel. Es ist nicht nötig, die allerbesten hochmodernen Prozessoren zu verwenden, weil es heute so etwas wie Gaming-Tablets in der Form nicht mehr gibt. Niemand spielt auf Tablets Spiele, die einen hohen Leistungsbedarf haben. Die Leute spielen entweder auf großen Smartphone-Displays, wobei hier dann stärkere Prozessoren benötigt werden, auf Konsolen oder am PC. Bei diesen Tablets braucht man Prozessoren, um bequem im Internet zu surfen und vielleicht auch für Office-Apps. Heute kann man zu jedem Tablet eine Tastatur anschließen und es im Prinzip wie ein Notebook verwenden.
2: Was sind eure Pläne? Was entwickelt ihr gerade?
1: Wir haben Pläne, zum Beispiel was die Entwicklung von Matrix-Anzeigen für Fernseher oder auch Tablets angeht. Die Preise dafür fallen gerade ziemlich stark, was bedeutet, dass man die technischen Merkmale verbessern kann, ohne den Preis zu erhöhen. Wir bewegen uns hier bei Tablets im Preissegment bis zu 10.000 oder 12.000 Rubel und versuchen, dieses Preisniveau aufrechtzuerhalten.
0: Es ist wirklich toll, dass es euch gibt. Ich glaube, das ist ein unglaublich schwerer Markt, um dort neu einzusteigen und sich dann auch noch über Wasser zu halten. Ich bin fest davon überzeugt, dass ihr erfolgreich sein werdet. Und wenn wir die Chinesen schon nicht überholen können, so können wir zumindest mit ihnen Schritt halten. Man muss ja immer irgendwo anfangen. Schau mal, das ist die Zukunft unseres Handys.
2: Damit waren unsere langen Reisevorbereitungen endlich abgeschlossen. Alles war installiert, gekauft und zusammengebaut. Jetzt hieß es nur noch voll tanken und volle Fahrt voraus.

Wie kann ich mein Kind ins Internat schicken? Dann könnte ich nachts nicht schlafen.

0: Es heißt, die Eisinsel sei voller Geheimnisse und Rätsel. Alle, die versucht haben, diese Rätsel zu lösen, seien verschwunden. Als ich das erfahren habe, war es bereits zu spät, umzukehren.
1: Die Amerikaner haben Angst. Nicht nur Trump. Es wäre besser, Grönland jetzt von Dänemark wegzunehmen.
2: Du spürst diese Macht, die sich anschleicht. All diese Gletscher, diese Eisberge. Wie ein großer Eisbrocken abbricht.
3: Man hat sie nicht nach ihrer Meinung gefragt. Deswegen sind die Grönländer der Ansicht, dass die USA sie missachten.
4: Nehmen Sie an, dass es zu einer Art militärischer Konfrontation innerhalb der NATO kommen könnte, zum Beispiel zwischen Dänemark und den USA.
5: Wissen Sie, ich vermute es.
6: Drei, zwei, eins, Touchdown.
7: Das Wichtigste in der Antarktis sind die Menschen. Wenn etwas auf der internationalen Raumstation passiert, kann sie Hilfe erreichen, aber uns leider nicht.
8: An alle Antarktis-Stationen, Akademik Fjodorov kommt.
9: Die Antarktis ist eine internationale Gemeinschaft.
10: Ich bin nicht zufrieden damit, wie wir auf diesem Planeten leben.
11: Die chinesische Station ist nicht weit weg von hier. Die Australier sind nahe, die Inder auch.
7: Jede Blase ist also eine Probe der damaligen Atmosphäre.
12: Zusammenarbeit ist in der Antarktis alles.
13: Ich wünschte, die Menschen wären generell so wie in der Antarktis. Herzlicher, gutmütiger.
9: Oh ja, ich wäre gerne zurückgegangen, aber sie beschlossen, niemand zweimal zu nehmen.
14: Hier ist sie, die Antarktis.

0: Bei der Weiterfahrt hatten wir noch die Gelegenheit, einen interessanten Ort in der Nähe von Moskau zu besuchen. Das Innovationszentrum Skolkovo, ein kleines Paradies für Wissenschaftler und Visionäre mit spannenden Projekten, soweit das Auge reicht. Aber uns interessierte vor allem das Unternehmen Motorica, das geradezu lebensnotwendige Arbeit leistet. Mit ihrer innovativen Wissenschaft verbessern sie die Leben zahlloser Menschen, indem sie bionische Prothesen herstellen.
1: Hallo zusammen.
0: Nika, erzählen Sie uns bitte über Ihre Prothesen. Sie haben gleich zwei davon. Ich zeige erstmal diese hier. Die Prothese scheint leicht zu sein.
2: Margot, das nennt man Hand.
0: Genau, wie nennt man das eigentlich?
1: Das ist eine bionische Handprothese. Sie wird durch Impulse gesteuert. Wenn die Muskeln nicht atrophiert sind und noch funktionieren, gibt das Gehirn Signale weiter. Die Impulse in der Hand werden von der Prothese gelesen, die dann das macht, was sie machen soll. Jeder Finger kann hier einzeln bewegt werden. Mit der App kann man jede beliebige Handbewegung einstellen.
3: Mit dieser App kann man die Prothese steuern und verschiedene Handbewegungen einstellen, um diese

0: dann im Alltag zu verwenden. Wie funktionieren Prothesen und welche Prothesen gibt es? Wir haben Beugemuskeln in unseren Armen. Wenn wir eine Hand hier anlegen und das Handgelenk anheben, fühlen wir, wie sich hier oben ein Muskel anspannt. Und wenn wir das Handgelenk senken, fühlen wir, wie sich der Muskel unten anspannt. Diese zwei Steuerungssignale sorgen dafür, dass bei einer Aufwärtsbewegung das Handgelenk geöffnet und bei einer Abwärtsbewegung geschlossen wird. Die bionische Prothese Otnoswat, der Unigriff, wird beim Öffnen und Schließen nach demselben Prinzip gesteuert. Die bionische Prothese Nogoswat, Multigriff, hat dagegen 6 Freiheitsgrade. Jeder Finger kann einzeln gesteuert werden. Wenn man das Handgelenk anhebt, öffnet sich die Hand. Wenn man das Handgelenk senkt, schließt sie sich. Mit einer doppelten Bewegung wechselt man zur nächsten Handbewegung, zum Beispiel Daumen hoch und so weiter. Diese Handbewegungen können natürlich mit Hilfe der App programmiert werden. So werden die bionischen Prothesen gesteuert.
1: Können Sie mir die Hand schütteln?
2: Natürlich, einen Augenblick.
1: Nochmal?
2: Okay. Tut's weh?
1: Nein, aber es ist ein fester Händedruck. Willst du?
3: Und ob ich will.
1: Interessantes Gefühl.
2: So, los geht's.
3: Reagiert sie nicht? Oh, das ist aber wirklich kräftig.
1: Ja.
3: So kann man jemandem auch eine Ohrfeige verpassen, oder?
2: Ja, sie kann bis zu 20 Kilogramm Gewicht halten.
1: Toll.
2: Ich kann also meine Tochter auf dem Arm halten.
1: Für mich ist das schon Science Fiction.
3: Sie steuern das mit Ihrem Gehirn?
2: Ja, natürlich. Wir steuern alles mit dem Hirn.
3: Sie reden gerade mit uns und bewegen die Finger. Heißt das, dass Sie Impulse senden, um sie zu bewegen?
2: Natürlich. Das funktioniert folgendermaßen. Bei einer Hand aus Fleisch und Blut denken wir ja nicht darüber nach, wenn wir zum Beispiel so etwas machen wollen. Jetzt strenge ich mein Gehirn an. Das denken wir ja nicht. Wir tun das automatisch, nachdem wir das als Kinder gelernt haben. Genauso wie wir lernen zu laufen oder den Löffel zu halten. Aber da ich ohne linken Arm geboren wurde, musste ich das erst lernen. Man spricht hier von einem Rehabilitationsprozess. Wenn man eine Prothese bekommt, lernt man zuerst einen Monat lang, wie man sie steuert.
0: Hier kann man sehen, wie die Innervation der Hand aussieht. Wir haben 3 Hauptnerven, den Mittelnerv, den Ellennerv und den Speichennerv. Jeder Nerv ist für ein bestimmtes Areal zuständig. Bei der von uns angewandten Methode wird zur Hemmung von Phantomschmerzen ein Neurostimulator verwendet. Dieser Neurostimulator besteht aus 2 Teilen, dem Generator, der so aussieht, und der Elektrode. Die Elektrode sieht so aus. Sie können sie sich hier näher ansehen.
3: Wird sie implantiert?
0: Sie wird am Nerv implantiert. Hier können Sie sehen, wie die Elektrode implantiert wird. Sie wird neben dem Nerv implantiert. Indem wir an allen 3 Hauptnerven Elektroden implantierten, konnten wir Impulse zur Hemmung von Phantomschmerzen senden. Danach führten wir eine Kartierung durch. Dabei werden kleine elektrische Impulse abgegeben, die an den Nerv weitergeleitet werden. Der Patient fühlt das dann und kann uns mitteilen, an welchem Teil der Hand er ein Kribbeln, Vibrieren oder irgendein anderes Gefühl wahrnimmt. Bei so einer Stimulation sagt der Patient irgendwann, dass sich seine Phantomhand in seinem Kopf zur Faust geballt hat und je stärker das Signal gesendet wird, desto stärker er seine Hand zur Faust ballt.
2: Um eine bionische Prothese zu erhalten, muss man eine Elektromyographie machen. Dabei werden Sensoren vom Computer an die Armmuskeln angeheftet, um festzustellen, ob die Muskeln noch funktionieren oder schon atrophiert sind.
0: Mit diesem Gerät führen wir die Kartierung durch. Wer will zuerst?
3: Marco.
0: Hier verläuft der Nerv, den wir untersuchen wollen. Das ist eine Kochsalzlösung.
3: Darf ich daran drehen?
0: Nein, aufdrehen muss das der Nutzer selbst.
3: Schade.
0: Man muss das hier aufdrehen. Die Impulse werden von hier gesteuert. Es funktioniert ähnlich wie bei einer Elektrophorese.
3: Wie eine Massage?
0: So ähnlich.
3: Zum Abnehmen?
0: Ja, jetzt aber vorsichtig.
1: Ich fühle nichts.
0: Und jetzt?
1: Yes, ja.
0: Fühlen Sie jetzt den Impuls? Spüren Sie, wie der Nerv hier stimuliert wird?
1: Nicht anfassen.
3: Keine Angst, Margo.
1: Nimm deine Hand weg. Ilja. Ich fühle es hier.
0: Ja, der Impuls wird dorthin geleitet. Das ist der Nerv, der für die Übermittlung des Signals zuständig ist. Die Patienten fühlen das Gleiche, wenn wir bei ihnen die Armnerven stimulieren.
3: Margo, da ist noch etwas Flüssigkeit.
0: Die ist hier.
1: Nein, lass das jetzt.
3: Tut's etwa weh?
1: Ja.
3: Das sind also heilende Stromladungen, oder?
0: Ja, drehen Sie jetzt auf.
3: Ah, Margo, gib das her.
0: Sie amüsieren sich aber prächtig. Fühlen Sie, wie der Strom geleitet wird?
3: Ja, natürlich.
0: Hier, in diese Finger.
3: Diese drei Finger, ja?
0: Das ist genau das, was ich Ihnen hier erklärt habe.
3: Ja.
0: Wir haben gerade ein Experiment durchgeführt, bei dem dieser Nerv mit der Elektrode durch die Haut hindurch stimuliert wurde. Das haben Sie gerade gefühlt. Hier spricht man von Kartierung. Und wenn wir den Nerv hier stimulieren, fühlt es sich für den Patienten so an, als wären diese Empfindungen in seiner Phantomhand. Er fühlt dann hier ein Kribbeln oder Vibrieren, obwohl die Hand nicht existiert. Er fühlt das alles in seinem Kopf.
2: Wenn die Muskeln noch funktionieren, kann man eine bionische Prothese bekommen. Wenn die Muskeln atrophiert sind, hat der Benutzer das Recht, eine Eigenkraftprothese zu erhalten.
3: Wenn man keine bionische Prothese bekommen kann?
2: Ja.
3: Habe ich das richtig verstanden? Diese kleinen Kabel werden implantiert und verlaufen dann im Arm, richtig?
1: Hier sieht man das doch.
3: Ja, das ist deine Hand. Werden die Kabel so implantiert, dass sie aus der Haut herausragen?
0: Ja, sie werden hier implantiert. Dieser Teil wird in der Nähe des Brustmuskels implantiert, unter den Muskel. Fühlen Sie, wie der Strom geleitet wird?
3: Dieses runde Ding?
0: Ja, dieses runde Ding hier.
3: Muss es nicht aufgeladen werden?
0: Es wird kabellos aufgeladen. Man hält das Ladegerät einfach daran.
3: Man hält es zum Aufladen an die Brust?
0: Ja, man hält es daran, um es so aufzuladen. Von dort werden die Signale an die Prothese und zurückgeleitet.
3: Nichts Kompliziertes. Man lädt sich einfach selbst auf.
0: Alle wissen ja, was ein Herzschrittmacher ist. Es überrascht niemanden, dass Menschen mit einem elektrischen Kabel leben, das direkt im Herzen implantiert ist. Und mit dem Herzschrittmacher selbst, der genauso aussieht wie das hier. Dieser Neurostimulator gibt beim Ein- und Ausschalten die Impulse ab, die man vorher einprogrammiert hat. Der Benutzer kann ihn selbst ein- und ausschalten. Er fühlt Schmerzen, also kann er ihn einschalten. Fühlt er keine, kann er ihn ausschalten.
3: Musst du ein Hähnchen aus dem Bratofen holen? Schaltest du einfach die Schmerzen ab und holst es raus?
0: Man kann die Funktion einschalten, um zu sehen, ob der Ofen heiß ist oder nicht.
1: Praktisch.
0: Ja, so funktioniert das.
3: Oder man schaltet es vor einer Schlägerei aus und prügelt drauf los.
0: Um keinen Druck auf der Faust zu spüren, ja.
3: Da steht heiß-kalt.
0: Ja, das ist der heiß-kalt-Test.
3: Das steht nicht unter Strom, oder?
0: Nein, hier gibt es keine Stromschläge. Das nennt man Thermostimulation. Man hält den Finger einfach die ganze Zeit darauf. Die ganze Sitzung dauert 1,5 Minuten. Sie müssen spüren, was mit Ihrem Finger passiert. Sie müssen fühlen, wann die Platte erhitzt wird und wann sie abkühlt. Die beiden Zustände wechseln sich langsam ab und Sie müssen den Temperaturan- und Abstieg spüren.
3: Ich fühle etwas.
1: Was fühlst du?
3: Muss ich sagen, was ich fühle?
0: Ja.
3: Jetzt wird es heiß.
0: Es ist nicht so heiß, wie es einem vorkommt.
1: Kommt dir nur so vor.
3: Jetzt ist es immer noch warm.
0: Die Temperatur normalisiert sich jetzt, aber nicht hinschauen.
3: Jetzt wird es kalt.
0: Das ist gut.
3: Das Ding hat jetzt Raumtemperatur.
0: Raumtemperatur?
3: Ja.
0: Nehmen Sie jetzt einfach mal einen anderen Finger.
3: Okay.
1: Was fühlst du jetzt?
3: Jetzt ist es heiß. Wird heißer.
0: Sie können den Finger jetzt herunternehmen. Wir konnten jetzt Folgendes beobachten. Ihre subjektive Realität hat sich verändert. Zu einem gewissen Zeitpunkt haben Sie gesagt, dass das Ding Raumtemperatur hat. Aber da war es bereits heiß.
3: Echt?
0: Ja, dieser Moment war bereits vorbei. Aber man kann das nur erkennen, wenn man alles zurücksetzt, indem man den Finger wegnimmt und dann nochmal drauflegt. Oder wenn man einen anderen Finger nimmt. Die Psyche beeinflusst die Wahrnehmung. Die Rezeptoren im Finger, die diese Signale weiterleiten, können versagen. Das heißt, dass in Wirklichkeit die Platte noch heiß ist, sie es aber so wahrnehmen, als hätte sie nur Raumtemperatur. Wenn Sie noch im gleichen Moment einen anderen Finger drauflegen,
3: dann merkt man das.
0: Dann fühlt man die Hitze, die man mit dem anderen Finger ganz anders wahrgenommen hat. Dieses Gerät zeigt uns, wie schwer das mit der eigenen Hand ist und wie schwierig es daher für uns ist, die Impulse auszuwählen, mit denen man heiß oder kalt fühlen kann.
2: Natürlich fühle ich damit keine Hitze oder Kälte. Das hat aber auch Vorteile. Zum Beispiel bei einem heißen Kochtopf. Da brauche ich keine Ofenhandschuhe.
0: Man kann eine Person trainieren, damit umzugehen. Wenn sie zum Beispiel bei einem Stimulus ein Kribbeln im Arm fühlt, kann man den Stimulus so einstellen, dass er dieses Kribbeln auslöst. Dann kann man mit der Installation einfacher Temperatursensoren Stimuli aussenden, die ein Kribbeln im Arm auslösen. Die Person fühlt dann nicht heiß oder kalt, sondern ein Kribbeln. Und je höher die Temperatur ist, desto stärker ist das Kribbeln. Dabei entstehen keine Schmerzen. Man kann kochendes Wasser anfassen, ohne sich dabei zu verbrennen. In Zukunft wird das den Menschen ermöglichen, diese Technologien in vielerlei Hinsicht zu nutzen. Menschen werden sich verschiedene Geräte implantieren können, die es ihnen ermöglichen werden, zahlreiche Tätigkeiten auszuüben.
1: Wann haben Sie angefangen, damit zu trainieren? Wann haben Sie Ihre erste bionische Prothese bekommen?
2: Meine erste bionische Prothese habe ich vor 3 Jahren bekommen, als ich 26 war. Ich habe zum ersten Mal so eine Technik gesehen. Die Prothesen werden alle individuell angepasst, wie Sie sehen.
1: Ja.
2: Jeder Mensch ist ja einzigartig.
3: Ja, sehr bescheiden.
2: Bescheiden, ja.
3: Alles möglichst bescheiden.
2: 6000 Kristalle sind wohl alles andere als bescheiden.
3: Hier gibt es ja noch etwas Platz für noch mehr Kristalle.
2: In der Disco kann ich für die Disco-Kugel einspringen.
1: Wie kam das alles zustande? Sie gingen zum Motoriker und sagten, ich möchte eine Prothese in rosa? Oder hat man Ihnen Designs angeboten?
2: Bei Motorika arbeitet ein hervorragender Künstler. Und zusammen haben wir die Designs für die Prothesen erstellt. Die Prothese ist hier perlmuttfarben und funkelt. Sie ist mit Glitter verziert. Er hat die Farbe für mich ausgewählt. Bei der zweiten Prothese hat er mir gesagt, Nika, ich kann mehr machen. Ich bin zu mehr fähig. Lass uns daraus ein Accessoire machen. Und so ist diese Prothese entstanden.
3: Sind das echte Swarovski-Kristalle?
2: Ja.
3: Hat Motorika auch ihre Pumps designt?
2: Die Pumps und die Tasche.
3: Ist das eine Tasche? Ich dachte, das ist ein Drahtseil und Sie wollen uns damit etwas vorführen.
1: Und das Handy passt auch dazu. Alles aufeinander abgestimmt.
2: Ja, das gehört alles zum Outfit.
1: Es wäre wirklich schön, so etwas öfter zu sehen. Motorika macht sehr viele verschiedene Designs. Nicht nur solche, sondern auch Designs für Kinder.
2: Ja, sie machen alles, was das Herz begehrt.
1: Ruslan, fangen wir einmal beim hartnäckigsten Klischee an, das vielleicht auch gar keins ist. Wir werden es gleich herausfinden. Viele glauben, dass es in Russland keine Hochtechnologie gibt. Motorika beschäftigt sich aber genau damit, wenn ich das richtig verstehe.
4: Was Motorika angeht, würde ich sagen, dass die Verfügbarkeit von Hochtechnologien heute global gegeben ist. Sie wird nicht von geografischen Grenzen bestimmt. Wir versuchen, jene Hochtechnologien zu nutzen und einzusetzen, zu denen wir Zugang haben. Zusätzlich haben wir eine eigene Abteilung für Forschung und Entwicklung, in der wir die Suche nach neuen Methoden, Materialien und Ideen vorantreiben, um auf dem Markt verfügbare Technologien für unsere Zwecke zu adaptieren und innovative Elemente hinzuzufügen.
3: Das alles befindet sich noch in der Entwicklung.
0: Ja.
3: In der Entwicklungsphase?
0: Ja, nur eine Handvoll Teams auf der ganzen Welt beschäftigt sich mit dieser Forschungsrichtung. Meistens liegt der Fokus auf der Handhabung von Prothesen. Das ist ein sehr kompliziertes Fachgebiet, weil es sehr schwer ist, Nervensignale auszulesen. Das ist einfach eine Ansammlung an Signalen, die irgendwie systematisiert werden müssen. Damit beschäftigen wir uns auch. Wir arbeiten mit den Parametern der Neurographie, um zu verstehen, wie diese Signale aussehen und was man damit machen kann. Aber bislang arbeiten wir vor allem im Bereich der Sensibilität. Roboter müssen nichts fühlen, das braucht nur der Mensch.
1: Sie haben 26 Jahre ohne einen funktionierenden linken Arm gelebt. Und dann haben Sie zum ersten Mal diese Hand bewegen können. Wie fühlt sich das an?
2: Das kann ich Ihnen sogar zeigen. Den Moment hat man sogar auf Video festgehalten. Da kann man alle meine Emotionen sehen, als ich diese Prothesen zum ersten Mal gesehen und getestet habe. Das war einfach unbeschreiblich. Sie geben dir die Möglichkeit, die Hand bewegen zu können und sich vollständig zu fühlen.
1: Wir befinden uns hier an der Schnittstelle zwischen Wissenschaft, Medizin, Ingenieurwesen, Psychologie und vielem anderen. Wer beschäftigt sich damit? Und was muss man studiert haben, um so etwas machen zu können?
0: Wir stehen wirklich am Schnittpunkt verschiedener Wissenschaften. Einerseits wäre da der medizinische Teil, wie die Implantation der Elektroden oder die Bestimmung der richtigen Potenziale. Andererseits wäre da der Ingenieursteil und die Entwicklung der Elektronik, für die die Elektrotechniker zuständig sind. Mit der Entwicklung der Prothesen beschäftigen sich auch die Ingenieure. Das findet alles an der Schnittstelle der Wissenschaften statt, zwischen Biologie, Medizin und Ingenieurswissenschaft. Das alles ergibt zusammen dieses Produkt. Ingenieursgedanken, Physiologie, Anatomie und Medizin gehen hier Hand in Hand.
1: Bekommen Sie Fördergelder vom Staat? Gibt es sowas?
4: Ja, was das angeht, kann ich ohne falsche Bescheidenheit sagen, dass wir stolz auf die Möglichkeiten sind, die unserem Land geboten werden. Wir befinden uns gerade auf dem Gelände von Skolkovo, wo Startups die Möglichkeit haben, sich zu entwickeln. Was unsere Klientel angeht, so ist das Marktsegment, in dem wir tätig sind, auf Menschen mit Behinderungen ausgerichtet, die in Russland vom Staat mit den technischen Mitteln zur Rehabilitation versorgt werden. Das heißt, dass jeder russische Bürger, dem ein Arzt eine Prothese verschreibt, diese vom Staat finanziert bekommt.
3: Wenn wir jetzt von einer einzigen Prothese sprechen, zum Beispiel einer bionischen Handprothese, wie unterscheidet sie sich im Preis bei etablierten Unternehmen im Vergleich zur russischen Branche, die sich noch entwickelt? Was ist da der Unterschied?
4: In Zahlen ausgedrückt kostet das teuerste Produkt dieser Art, quasi der Mercedes der Handprothesen, mehrere Millionen Rubel. Ein importiertes Produkt, also das komplizierteste, leichteste, wendigste, schnellste und teuerste, kann 5, 6 oder 7 Millionen Rubel kosten.
3: Für eine Hand?
4: Was technische und benutzerdefinierte Parameter angeht, sind wir ungefähr auf demselben Niveau wie ausländische Prothesen. Aber wir bewegen uns im mittleren Preissegment. Für den Preis einer deutschen Prothese können wir also zwei herstellen.
3: Für den halben Preis?
4: Ja, oder sogar drei, aber das hängt

0: Modell und von der Produktreihe ab. Im unteren Preissegment sind wir preistechnisch ungefähr auf demselben Niveau. Aber bei den teureren Modellen sieht das anders aus.
1: Die Qualität der beiden Hände, also der deutschen und der russischen Prothesen, ist aber ungefähr gleich?
0: Sie ist vergleichbar, ja. Der Staat zahlt auch für solche Aufträge. Es werden also auch solche Produkte finanziert.
2: Die Kosten werden also vollständig vom Staat übernommen?
3: Ja. Wir beschäftigen uns persönlich mit der Entwicklung dieser Technik. Das hier ist ein gemeinsames Projekt mit Skoltech und der DWFU.
2: Sie sagten, es gäbe mehrere Teams, die sich damit beschäftigen. Sind die anderen in Russland oder im Ausland?
3: Nein, es gibt nur ein paar Teams auf der Welt, die sich damit beschäftigen.
1: In welchen Ländern?
2: In den USA?
3: Kanada, USA und in Europa. Vor langer Zeit, im Jahr 1959, haben Wissenschaftler in der Sowjetunion myografische Sensoren entwickelt, mit denen man Potenziale ablesen kann. Erinnern Sie sich noch an die Signale bei der Auf- und Abwärts Bewegung des Handgelenks, das haben unsere Wissenschaftler entwickelt. Das Patent für die Steuerung von Prothesen haben Kanada und Großbritannien von uns gekauft, obwohl der Kalte Krieg gerade in vollem Gange war.
1: Ich denke, solche Sachen stehen über der Politik.
3: Ja, die Wissenschaft steht immer über der Politik. Manche Dinge sind mit politischen Vorgängen einfach unvereinbar. Die Wissenschaft existiert außerhalb der Politik. Die Wissenschaft treibt die Menschheit voran.
4: Ich bin das erste Cybermodel auf dem Cover eines westlichen Modemagazins. Das spricht davon, dass Einzigartigkeit immer gefragt ist. Man hat mich nach Dubai eingeladen, damit ich dort an einer Modewoche teilnehmen konnte. Dubai ist so eine neutrale Zone, deswegen geht das dort.
2: 50% der Leute dort sind Russen.
4: Eben, in Europa ist das alles leider gerade etwas schwierig. Wir haben herausgefunden, dass man nur durch Modelagenturen an Modeschauen teilnehmen kann. Leider werde ich von diesen Modelagenturen nicht angenommen. Das ist meine persönliche Erfahrung. Ich weiß nicht, wie das bei anderen aussieht. Aber ich weiß, dass es da Schwierigkeiten gibt. Man könnte meinen, alles ist perfekt. Das Portfolio und das Modeling. Aber aufgrund meiner Besonderheiten wissen weder die Model-Scouts noch die Fotografen, wie ihre Kunden auf mich reagieren werden und ob sie ihre Brands kaufen würden.
2: Sprechen Sie von der russischen Modebranche?
4: Ja, genau.
2: Im Westen gibt es ja sogar 200 Kilo schwere Models, die da herumlaufen.
4: Ja, aber das ist jetzt schon etwas anderes.
2: Heißt das, wir müssen uns auch in diese Richtung entwickeln?
1: Ich denke, wir sollten das hier weiterentwickeln. Das ist für Russland gerade sehr aktuell.
4: Wenn jemand so eine Hand sieht, versteht er, dass der Person ein Arm fehlt. Und dass sie das nicht etwa versteckt, sondern damit ihre Individualität unterstreicht. Es ist einfach toll, man selbst zu sein. Sich nicht für sich selbst zu schämen und sich nicht zu verstecken oder zu verstellen. Wir leben in einer Welt der modernen Technologien. Warum sollten wir das nicht nutzen? Ich habe mir nicht ausgesucht, ohne Arm geboren zu werden. Genauso wenig, wie ich mir meine Eltern und meinen Geburtsort ausgesucht habe. Aber wenn das schon einmal passiert ist, sollte das mein Markenzeichen sein.
1: Was hat sich in den letzten Jahren verändert? Zeigen die Sanktionen irgendeine Wirkung?
0: Einiges hat sich verändert. Es gab einige Überraschungen, aber heute kann ich sagen, dass wir alle Herausforderungen gemeistert haben.
1: Was für Überraschungen?
2: Unangenehme Überraschungen, nehme ich an.
0: Einige dieser Überraschungen haben uns Zeit und Geld gekostet.
2: Was genau war das?
1: Material- oder Lieferschwierigkeiten?
0: Die wichtigsten Veränderungen betrafen hauptsächlich Import und Export, weil es Dinge gibt, die in Russland leider immer noch nicht hergestellt werden oder erst in Zukunft hergestellt werden und jetzt noch nicht verfügbar sind. Das betrifft die Elektronik, die ganzen elektronischen Komponenten. Das ist ein globaler Markt. Diese Komponenten werden leider in Russland nicht hergestellt, wenn man von einigen Ausnahmen einmal absieht. Ein weiteres Beispiel wären Mikromotoren, die wir in Prothesen einsetzen. Wir brauchen Mikromotoren mit einem sehr kleinen Formfaktor, sodass sie in die Fingerglieder passen.
2: Wer stellt die her?
0: Vorher nutzten wir nur Produkte europäischer Hersteller, also zum Beispiel aus Deutschland und der Schweiz. Partner aus unserem großen Nachbarland im Osten haben uns ein Angebot gemacht und uns Modellmuster gezeigt. Das ging alles ziemlich schnell. Wir waren alles in allem zufrieden, was die Geschwindigkeit, Reaktionsfähigkeit und Qualität angeht, die sie uns angeboten haben. Als wir nach neuen Partnern und Lieferketten suchten, hat sich herausgestellt, dass einige europäische Hersteller gewisse Produkte ebenfalls in China bauen lassen.
1: Welche Pläne haben Sie für die Zukunft?
4: Für die Zukunft?
1: Also beruflich.
4: Ich engagiere mich im sozialen Bereich. Ich habe sehr viel Freude daran. Ich trete als Botschafterin für Motorika auf und als Repräsentantin der Allrussischen Gesellschaft für Menschen mit Behinderungen. Wir stellen verschiedene Projekte auf die Beine, um unsere Besonderheiten zu zeigen und das Thema Behinderungen in den Vordergrund zu rücken. Wir wollen dafür sorgen, dass man einfach offen darüber reden kann und dass es

0: In Moskau hielt uns nichts mehr. Die Taschen waren gepackt, das Benzin aufgefüllt und die Straße lockte mit Abenteuern. Es fehlte nur noch die finale Kontrolle vor der Reise.
1: Der Kofferraum des Niva lässt sich echt super einfach öffnen.
0: Wow.
1: Schau mal, eine Schaufel. Die hatten wir vorher nicht.
0: Das ist doch mal was. Das hätten wir im kalmückischen Salzboden gut gebrauchen können.
1: Das Wichtigste ist die Winde, damit wir uns selbst da herausziehen können.
0: Das ist ja mal ein Ding.
1: Versuch mal, es zu halten.
0: Nimm es. Endlich. Die Winde und die Schaufel sind am wichtigsten, denke ich.
1: Nein, das sind sie nicht.
0: Und was ist dann am wichtigsten? Oh.
1: So was hatten wir vorher nicht.
0: Es ist noch original verpackt.
1: Unsere Aufgabe ist es, dafür zu sorgen, dass es auch so bleibt.
0: Ja.
1: Außer wir müssen unterwegs jemandem helfen. Dann machen wir das auf.
0: Aber nicht für uns.
1: Nicht für uns. Alles Wesentliche haben wir.
0: Alles fertig.
1: Wollen wir losfahren?
0: Ich fühle mich jetzt absolut sicher.
1: Deine Zuversicht hätte ich gerne.

0: Margo, schau mal her. Null Kilometer. Ich habe die Anzeige auf der Tankstelle zurückgesetzt. Genau das ist der Beginn unserer Reise.
1: Wir haben eine Menge Tiere hier. Wohin fahren wir?
0: Nach Nischni Nowgorod. Da ist das Schild.

0: Hallo, ich bin Joe, ein traditioneller Katholik, Vater von 6 Kindern. Ich komme ursprünglich aus Dallas, Texas. Mädels, was macht ihr so?
1: Ich backe Ingwerplätzchen. Nach der Corona-Pandemie hat sich in Amerika vieles geändert.
0: LGBT-Propaganda und solche Dinge wurden viel ausgeprägter.
1: Wir würden gerne umziehen und woanders leben, wo wir unsere Kinder großziehen können.
0: Im September 2023 sind wir mit unseren 6 Kindern nach Russland gezogen. Wir alle kennen Filme, die uns einreden, dass Russland ein dunkler, düsterer Ort ist, ein depressiver Ort, wo alle hungern. Das sind Fischeier.
1: Fischeier?
0: Ja.
1: Ist das ein Scherz?
0: Nein, man nennt es Kaviar. Die Russen lieben Kaviar. Wie ist es, in Russland mit einer großen Familie zu leben? Wir erzählen euch über das Gute und das Schlechte, über Vor- und Nachteile, über Erwartungen und Realität.

0: Ich schlafe hier. Ich ziehe meine Schuhe an, gehe spazieren, esse. Ich spiele.
1: Es gab eine riesige Explosion, als ich in Donetsk auf dem Weg zum Tanzkurs war.
2: Warum haben Sie Ihre Tochter versteckt?
3: Damit sie nicht gewaltsam weggebracht werden würde.
1: Ukrainische Freiwillige. Sie konnten Kinder zwingen, mit ihnen zu gehen. Mit Gewalt.
0: Ich weiß nicht, wo meine Eltern sind. Ich habe sie schon lange nicht gesehen.
3: Ich bin gegangen, weil ich die Kinder retten wollte.
2: Man weiß nicht, ob man überlebt oder nicht.

0: Nastja, ein Angriff. Ich habe Angst, Nastja. Ich wurde getroffen, Nastja. Ich liege unter Trümmern. Nastja, hilf mir.
1: Die ersten Explosionen. Ich hörte ein Mädchen schreien. Unter den Trümmern hier liegt ein Mädchen. Bitte, holt sie raus.
2: Überall war Blut. Kinder, die bluteten und weinten und schrien.
3: Sie schrie und lief nach draußen. Dort war ein Junge, er legte seine Arme schützend um sie. Sie sagte, Mama, er hielt mich fest und küsste mich auf die Stirn.
0: Wer so etwas tut, ist die Saat des Teufels. Aber wir Russen, glauben an Gott. Wir sind Christen.
4: Es ist eine Katastrophe, eine wirkliche Katastrophe. Kein Kind sollte sterben müssen.

0: Der bedeutendste Gerichtsprozess der Weltgeschichte. Die Strafverfolgung der Kriegsverbrecher des Dritten Reiches.
1: Die sowjetische Anklage verfügt über umfangreiches Beweismaterial, das dem Gericht vorgelegt wird.
0: Innerhalb von 10 Monaten wurden genügend Beweise gesammelt, sodass heute, 80 Jahre später, niemand mehr daran zweifeln kann, dass Faschismus und Nationalsozialismus das größte Übel sind, das der menschliche Geist hervorbringen konnte. Die Hauptanklagepunkte lauteten Verbrechen gegen den Frieden, Verbrechen gegen die Menschlichkeit und Kriegsverbrechen.
2: Der Begriff Völkermord wurde nicht in das Urteil des Nürnberger Tribunals aufgenommen.
3: Im Rechtsspruch der Nürnberger Prozesse wird jedoch anerkannt, dass es einen Plan gab, die besetzten Gebiete der Sowjetunion von ihrer ursprünglichen Bevölkerung zu säubern, um sie anschließend durch Deutsche zu kolonisieren.
4: Der große Vaterländische Krieg war in der Tat ein Krieg, in dem die physische Vernichtung der Völker der UdSSR auf dem Spiel stand.

0: Am 1. Dezember 1959 beschloss die Welt, dass sie einen Ort ohne Waffen, Kriege, Grenzen und Ausbeutung braucht. Eine ideale Gemeinschaft von freien Menschen, die nur friedliche Aktivitäten ausüben.
1: Hallo.
2: Hallo.
1: Wie geht es Ihnen?
2: Mir geht's gut.
0: Ein erstaunlicher Ort für erstaunliche Personen. Aber die Menschen, die hierher kommen, sind ziemlich normal. Erst wenn sie hier gelebt haben, werden sie zu außergewöhnlichen Menschen. Dieser Ort verändert alle, die ihn besuchen.
3: Was kochen Sie?
2: Etwas zu essen. Da draußen ist es windig.
4: Es ist toll, um die Welt

mitzureißen. Gute Menschen gibt es nicht nur zu Hause. Mit anderer Denkweise, anderer Hautfarbe, anderem Essen,

0: Ich möchte so viele von ihnen treffen wie möglich.
1: Hier werden viele verschiedene Sprachen gesprochen, aber die Menschen verstehen sich alle sehr gut. Manche sprechen sogar mit den Tieren und Vögeln und kommunizieren mit der Natur. Sie kommen alle miteinander aus.

0: Es ist nichts falsch daran, in unserem Alter Träume zu haben. Ich glaube, dass solche schönen, rosigen Träume ein wichtiger Teil unseres normalen Lebens und Fortschritts sind. Aus einem Traum kann Wirklichkeit entstehen. Ich bin Biologe. Biologie und Ökologie sind meine Arbeitsgebiete. Ich bin nicht zufrieden damit, wie wir auf diesem Planeten leben. Mein persönlicher Traum ist es, näher an den Punkt zu kommen, wo wir das zumindest teilweise verbessern können.
1: Das Leben hier mag unerträglich erscheinen. Klirrende Kälte, eisiger Wind und kein einziger Baum. Strauch oder Grashalm. Nichts als eine leblose, trostlose Einöde.
2: Warte einen Moment. Ich kann nichts sehen.
1: Aber die Menschen leben und arbeiten hier. Sie heiraten sogar. Und sie glauben, sie haben eine lebenswichtige Mission. Mehr Wissen für die Menschheit, über sich selbst, den Planeten und das ganze Universum.
3: Endlich fester Boden. Ja, die Aussicht ist absolut atemberaubend. Hier ist sie, die Antarktis.

0: Die Antarktis ist unser südlichster Kontinent, umgeben von drei Ozeanen. Ein 14 Millionen Quadratkilometer großes Niemandsland der Polarkälte. Die niedrigste Temperatur auf der Erde, -89,2 Grad Celsius, wurde hier gemessen. Der Südpol ist wohl der unzugänglichste Ort der Welt. Naja, fast. Es gibt ja auch noch den Pol der Unzugänglichkeit. Auch hier in der Antarktis. Selbst die Musik klingt hier anders. Alles fühlt sich anders an. Menschen aus mehr als 30 Ländern und Kulturen leben hier in einer engen, freundschaftlichen Gemeinschaft zusammen.
1: Die Antarktis ist eine internationale Gemeinschaft. Es gibt historisch und aktuell viele Kooperationen. Das Schöne an der Forschungsarbeit in der Antarktis ist, dass wir die Ressourcen teilen. Denn im Alleingang kann man auf diesem Kontinent nicht überleben. Es gibt also eine sehr aktive, so eine Kultur wie: Wir machen das für euch. Dann helft ihr uns bei etwas anderem.
2: Ich habe nicht so gut gespielt, weil ich mit Handschuhen spielen musste. Das ist nicht angenehm. Und meine Finger sind jetzt sicher blau.
3: Das ist unsere Gruppe mit den russischen Polarforschern. 2001.
4: Welche Station?
3: Bellinghausen.
0: Alle wissen, dass ein Unfallchirurg auf der russischen Station Bellinghausen den Winter verbringt. Jeder, der sich verletzt, wird zu ihm geschickt. Die Chilenen haben einen Zahnarzt, also geht jeder zur Station frei, um seine Zähne behandeln zu lassen.
3: Das ist ein mechanisches Lungenbeatmungsgerät. Wir können Operationen durchführen. Wir haben alles dafür da.
2: Noch am Leben, was? Sehr gut.
5: Was zieht die Menschen an? Ein warmes Haus und leckeres Essen.
6: Ein Chefkoch ist ein Maestro, ein Meister. Chefköche sind selbstständig. Sie sollen hier alles machen. Brot, Kuchen und Kekse. Wenn jemand Geburtstag hat, veranstalten wir eine Party.
0: Die Chinesen besuchen die Russen, um Borscht zu probieren. Die Russen gehen in den chinesischen Computerraum, weil er die schnellste Internetverbindung auf der antarktischen Halbinsel hat. Nur wissenschaftliche Forschung, Zusammenarbeit und Respekt sind in der Antarktis erlaubt. An diese Vereinbarung halten sich die Menschen schon seit 60 Jahren.
7: Zusammenarbeit ist in der Antarktis alles. Der Antarktis-Vertrag bestimmte die Antarktis als Ort des Friedens und der Wissenschaft. Alles ist offen für alle. Jeder Wissenschaftler, der in der Antarktis arbeiten möchte, ist willkommen.

Am 1. Dezember 1959 unterzeichneten 12 Länder in Washington D.C. den Antarktis-Vertrag, der am 23. Juni 1961 in Kraft trat. Von diesem Tag an gehörte die Antarktis keiner Nation. Militäreinsätze und Kriegsschiffe sind jenseits des 60. südlichen Breitengrades verboten. 1980 wurde die Antarktis zur atomwaffenfreien Zone erklärt und damit zur No-Go-Area für atomgetriebene Schiffe oder Atomkraftwerke.

0: Die Ankunft des Forschungsschiffs Akademik Fjodorow an den Ufern der Antarktis kann nur eines bedeuten. Ein Schichtwechsel bei den russischen Polarforschern.
1: An alle Antarktis-Stationen, Akademik Fjodorow kommt nach 12353, Notrufkanal 16540, over. Nola Sarevskaya, hier ist Akademik Fjodorow. Ich höre Sie, 23, und Sie, over.
2: Guten Tag, ich höre Sie.
0: Nach einem 11-monatigen Einsatz fahren manche nach Hause und andere nehmen ihren Platz ein. Sie leben und arbeiten fast ein Jahr lang auf diesem rauen Kontinent. Manchmal nennen sie sich scherzhaft Antarktika. Was motiviert sie für ein ganzes Jahr? Ihre Arbeit, die Erinnerung an ihr Zuhause, aber vor allem ihre Träume.
3: Der moderne Mensch ist bequem und zufrieden mit der Welt, in der wir leben. Eine Welt, die so ineffizient mit den natürlichen Ressourcen und der Energienutzung umgeht.

Stellen Sie sich vor, wie viel Wärmeenergie, Strom und menschliche Arbeitskraft man braucht, um ein Stück Eisen zu produzieren, das irgendwo herumliegt und rostet. Es ist verrückt. So eine wahnsinnige Verschwendung.

0: Obsidian.
1: 90% aller von uns produzierten Energie und Materialien sind Müll. Das sind keine leeren Worte. Es ist wirklich so. Das Produktionssystem für Fleisch, Fisch, Getreide und Kleidung ist ineffizient und belastend.
2: Sie sollen ziemlich lecker sein.
1: Es geht nicht darum, überall Energiesparlampen einzusetzen. Es geht darum, es ernst zu nehmen, sich darum zu kümmern, dass die Glühbirne so lange wie möglich funktioniert. Ich bin mehr daran interessiert, was ich selbst machen kann. Es könnte ein Teil von etwas Größerem sein, aber es wäre trotzdem ein Schritt weiter. Die Antarktis ist der perfekte Ort für solche verrückten Dinge.
3: Es heißt, die Eisinsel sei voller Geheimnisse und Rätsel. Alle, die versucht haben, diese Rätsel zu lösen, seien verschwunden. Als ich das erfahren habe, war es bereits zu spät, umzukehren.
4: Die Amerikaner haben Angst. Nicht nur Trump. Es wäre besser, Grönland jetzt von Dänemark wegzunehmen.
5: Du spürst diese Macht, die sich anschleicht. All diese Gletscher, diese Eisberge. Wie ein großer Eisbrocken abbricht.
6: Man hat sie nicht nach ihrer Meinung gefragt. Deswegen sind die Grönländer der Ansicht, dass die USA sie missachten.
7: Nehmen Sie an, dass es zu einer Art militärischer Konfrontation innerhalb der NATO kommen könnte, zum Beispiel zwischen Dänemark und den USA.
8: Wissen Sie, ich vermute es.

Schwer zu sagen, was diese Leute jedes Jahr wieder hierher zieht. Wie können sie es 11 monotone Monate in der rauen, immer gleich aussehenden Landschaft aushalten? Fast nur unter Männern, so weit weg von Familie und Freunden.

0: Als sie rauskamen, waren sie glücklich und zufrieden. Ihre Augen funkelten, als wollten sie jeden umarmen. Sie strahlten vor Freude. Die Augen sind der Spiegel der Seele und ihre Seelen waren taghell und von einem Feuer erleuchtet. Ich freue mich zu sehen, wie glücklich andere Menschen sind, wenn sie nach Hause fahren.
1: Für 60% der Polarforscher ist die erste Expedition auch ihre letzte. Für andere ist es das Gegenteil. Sie sehnen sich danach, immer wieder in die Antarktis zurückzukehren.
2: Warum ich in die Antarktis ging, weiß ich nicht mehr. Ich wurde mit dem Wunsch geboren, in die Antarktis zu reisen.
3: Als ich das erste Mal einen Eisberg sah, davon zu hören, ist eine Sache. Ihn zu sehen, eine ganz andere. Wenn man dieses, sagen wir mal, riesige Stück Zucker auf dem Eis schwimmen sieht, ist das... Es war unglaublich.
4: Ich habe es versprochen. Ich blieb 4 Jahre zu Hause. Okay, Mama, ich bin bei dir. Kinder, okay. Eines Abends bekam ich einen Anruf von der Personalabteilung. Ich sagte sofort, soll ich anfangen zu packen? Das war's, nur dieser eine Anruf.
2: Oh ja, ich wäre gerne zurückgegangen. Aber sie beschlossen, niemand zweimal zu nehmen. Erfahrung ist ihnen egal. Sie hatten Angst, dass jemand sagt, ich weiß alles besser als ihr, denn ich war schon mal da. Erfahrung zählt nicht.

15, 12, 10, 6, 5, 4, 3, 2, 1, 1,5 Meter. Touchdown.

0: Die Wissenschaftler in der Antarktis interessieren sich für alles.
1: Unsere Erde ist in einer Phase des Wandels und ein Verständnis dafür, welche Aspekte diese Veränderungen Teil natürlicher Zyklen sind und wo es einen menschlichen Einfluss gibt, ist es extrem wertvoll.
2: Ich bin Geophysikerin. Ich habe seismologische Messungen gemacht, habe Schwerkraftmessungen gemacht. Wir haben Eisbewegungen beobachtet und magnetische Messungen durchgeführt. Das betrifft das Erdmagnetfeld, wie es stärker oder schwächer wird, wie es die Richtung ändert und wie es beim Polarlicht aussieht.
0: Die Luft hier wird auch untersucht, ihre Zusammensetzung analysiert und die Windgeschwindigkeit aufgezeichnet. Wasser, Schnee und Eis werden ebenfalls überwacht.
1: Es war ein meteorologisches und geophysisches Observatorium und ein Chemielabor. Und wir sollten Schneeproben nehmen. Das war der Beginn meiner heutigen Arbeit. Ich fing an, mit Neumeier-Daten zu arbeiten. Nach meiner Doktorarbeit entwickelte es sich zu einem größeren Bereich. Und das mache ich jetzt.
0: Ein Thema von besonderem Interesse sind Steine.
3: Augengneis, das ist der Gesteinstyp, ein Metamorphit. Und es hat, wenn man genau hinsieht, dann sind da runde Kapseln drin, die wie Augen aussehen. Also Augen im Gneis. Das ist der Gesteinstyp.
0: Sie untersuchen auch den Erdboden, aber das ist nur 1% von Antarktika. Genauer gesagt ist es Permafrost.
4: Wir führen eine Reihe von chemischen Analysen und Isotopenanalysen durch, um festzustellen, welche Temperatur in der Antarktis herrschte, als dieses Eis entstand. Diese Analysen helfen zu bestimmen, wie die Umwelt aussah, als das Eis sich vor tausenden Jahren bildete.
0: Und natürlich beobachten die Wissenschaftler die Flora und Fauna der Antarktis sehr genau.
5: Im Winter steigt hier die Temperatur 5-mal höher an als in Mitteleuropa. Und das hat große Auswirkungen auf die Pinguine. Adelies brauchen im Winter Eis. Unter dem Eis leben kleine Algen. Sie sind die Hauptnahrung für Krill- und Krustentiere. Wenn es kein Eis gibt, gibt es auch keinen Krill und damit zu wenig Nahrung für die Pinguine. Und sie suchen sich andere Futterplätze weiter südlich.
0: Tief in ihrem Eis und ihren Gewässern birgt die Antarktis viele unentdeckte Wahrheiten über die Vergangenheit und Zukunft unserer Welt. Wissenschaftler glauben, dass dieses Land unser Leben verändern könnte, wenn es jemals seine Geheimnisse preisgibt.
6: Schritt für Schritt erweitert sich mein Traum zu einer neuen sozialen Ordnung, einer neuen Art von Beziehungen zwischen Menschen. Ich sehe darin nichts Falsches. Wenn es 10, 20, 100 oder 1000 Träumer wie mich gäbe, könnte dabei etwas Vernünftiges herauskommen.
0: Ohne ein wesentliches Element wäre jedoch überhaupt keine wissenschaftliche Forschung möglich. Was könnte das auf diesem abgelegenen Kontinent sein?
5: Das Wichtigste in der Antarktis sind die Menschen.
4: Hier müssen sie mit den negativen Seiten anderer zurechtkommen. Und die anderen, aber auch mit den ihren.
0: Im Sommer arbeiten 25 Personen in der Station Vostok. Im Winter bleiben nur 10 bis 12. Diese Gebäude haben schon lange kein Sonnenlicht gesehen. Sie sind komplett mit Schnee bedeckt und nach draußen kommt man nur durch einen Schneetunnel. Diese totale Isolation hinterlässt ihre Spuren in den Beziehungen innerhalb eines Teams.
5: Ich mag die Leute hier. Hier muss man nett sein. Wenn nicht, wird es hier schwer. Nicht alle sind nett. Es gibt üble Burschen, aber nicht viele. Ich denke, das liegt vor allem an der Art, wie man hier lebt. Man muss sich immer irgendwie gegenseitig helfen, was das Team zusammenschweißt.

Die antarktische Sonne knallt mit unglaublicher Kraft herunter. Die UV-Werte sind die höchsten auf der Erde und werden durch die Reflexion des weißen Schnees um ein Vielfaches verstärkt. Ohne ausreichenden Schutz können die Augen bis zur Erblindung brennen. Die Wangenknochen bilden Blasen und die Lippen werden zu blutigem Schorf. Der Grund ist das Ozonloch, das unglaublich groß ist. Es wurde 1985 hier in der Antarktis entdeckt, ein Durchbruch, der alles veränderte, was wir bisher über die Atmosphäre zu wissen glaubten. Wir dachten, dass es zu viel Ozon gibt, dass es unsere Biosphäre vergiftet und den Treibhauseffekt verursacht. Aber während der Arbeit hier klärten die Wissenschaftler das auf und beruhigten alle. Es erscheint jeden August, um die Menschheit zu erschrecken, aber im Dezember verschwindet es, als hätte es nie existiert. Wenn das Ozonloch offen ist, dringen die Sonnenstrahlen leicht durch die Atmosphäre und durch die schnelle Erwärmung werden riesige Lufttaschen um die Antarktis herumgewirbelt. So entstehen schwere Wirbelstürme.

0: Das Forschungsschiff Akademik Fjodorow hat seine gesamte lebensnotwendige Ladung an Treibstoff, Maschinen, wissenschaftlicher Ausrüstung und Proviant entladen.
1: Heute gibt's keinen Strom. Wenn Sie es bekommen, liefern wir es.
0: Der Nachschub für die arktische Forschungsstation Vostok im Landesinneren wird auf riesige Schlitten verladen und von Traktoren gezogen. Diese Karawane aus Schlitten und Kettenfahrzeugen geht auf eine lange Reise. Die Kolonne steht keinen Moment still. Zwei Besatzungen halten sie in Bewegung. Wenn eine am Steuer ist, schläft die andere im Anhänger.
2: Eine Pumpe hatte ein Leck. Ich musste sie ersetzen. Bei 32 bis 33 Grad unter Null.
1: Es ist immer windig draußen. Immer in eine Richtung. Mehr oder weniger.
0: Die Fahrer sind 2 bis 3 Wochen unterwegs. Der schneebedeckte Boden ähnelt dem Meer, aber diese Wellen sind hart wie Stein und die Anhänger schaukeln von einer Seite zur anderen. Gefragt sind vor allem Fahrer, die das Gelände navigieren, ohne ihre Teammitglieder zu wecken.
3: Auf dieser Reise habe ich gelernt, mich im Schlaf reflexartig an der Matratze festzuhalten. An jeder glatten Oberfläche. Das ist wirklich beeindruckend.
2: Bei all dem Klopfen, Klirren und Schwanken kann man nicht schlafen. Nach der Schicht schläft man eine Nacht nicht, dann kommt die nächste Schicht. In der nächsten Nacht nickt man kurz ein, in der dritten Nacht schläft man dann gut.
0: Auf dieser rauen, gefährlichen Strecke kann praktisch alles passieren. Unter den eisigen Bedingungen bekommen die Motoren nicht genug Sauerstoff. Sie blockieren und geben auf. Wir reparieren sie vor Ort bei Temperaturen von minus 50 Grad Celsius.
3: Wenn etwas auf der internationalen

0: Raumstation passiert, kann sie Hilfe erreichen. Wenn etwas unter Wasser passiert, kann geholfen werden. Aber uns leider nicht. Wir sind völlig auf uns allein gestellt.
1: Es gilt, keine Zeit zu verlieren. Jedes Expeditionsmitglied weiß, dass der Traktorzug weiterfahren muss, egal was passiert. Wenn wir nicht durchkommen, kann niemand in Vostok überwintern und die Station stirbt.
2: Frankreich entschied sich für seine Transportkolonne für Kettenfahrzeuge. Sie können schwere Lasten transportieren. Die Transportkolonne, die jedes Jahr zwischen der Küste und der Concordia-Station fährt, ist die einzige Möglichkeit, die gesamte Fracht für die Station zu liefern. Das sind etwa 5000 Tonnen Fracht jedes Jahr.
0: Hut ab vor den deutschen Ingenieuren, die diese wundervolle Maschine konstruiert haben. Das ist ein Polarmodell, speziell für die Antarktis entworfen oder modifiziert. Es ist eine Spezialanfertigung für diese harten Bedingungen.

0: Als wir in einen Laden gingen, sahen wir plötzlich direkt über unseren Köpfen eine riesige schillernde Krone aus Nordlichtern. Da dachte ich mir, es wäre toll, Gleichgesinnte und Freunde zu finden, um mit ihnen gemeinsam auf die Jagd zu gehen.
1: Die Chinesen glauben, dass man ein Jahr lang glücklich sein wird, wenn man das Nordlicht sieht. Das ist natürlich sehr schön. Es müssen viele Faktoren zusammenkommen, damit alles passt und auch das Ergebnis.
2: Ich bin ein Jäger. Ich verfolge die Vorhersagen. Ich jage das Nordlicht. Ich muss es einfangen. Für uns ist es ganz normal, 200 bis 300 Kilometer aus der Stadt herauszufahren.
0: Die Gemeinschaft der Nordlichtjäger existiert, um das Glück beim Schopfe zu packen. Es ist eine Art Glücksspiel.

Fast 3000 Kilometer werden die Forscher auf transpolaren Flugzeugen zurücklegen und sie bleiben hier, bis der antarktische Sommer wiederkehrt. Schnee im Herzen der Antarktis hat eine erstaunliche Eigenschaft. Bei Temperaturen unter minus 55 Grad wird er zu einem trockenen, gefrorenen Sand. Wenn ein Flugzeug darauf landet, erhitzt die Reibung sofort die Skier, die dann auf der Landebahn festfrieren. Deshalb können Flugzeuge Vostok nur zwischen Mitte Dezember und Anfang Februar anfliegen, also nur 2 Monate im Jahr. Den Rest der Zeit sind die Menschen komplett von der Außenwelt abgeschnitten.

0: Die Wasserversorgung von Vostok wird aus dem Schnee gewonnen. Die Station liegt mehr als 3500 Meter über dem Meeresspiegel. In dieser Höhe ermüden auch die fittesten Menschen sehr schnell, wegen des geringen Sauerstoffgehalts.
1: Jeder Flug nach Vostok ist anders. Die ersten drei Tage sind immer anders. Manchmal liegt man flach, manchmal fängt man am ersten Tag an zu arbeiten. Natürlich schaufelt man nicht so wie zu Hause. Man wirft den Schnee durch die Luft, dann atmet man durch und denkt nach. Dann geht man wieder an die Arbeit.
0: Die Bedingungen hier sind wirklich unmenschlich. Die Durchschnittstemperatur im Dezember und Januar sinkt unter minus 30 Grad. Und im Winter sind minus 80 Grad nicht selten. Der Luftdruck ist 40% niedriger als auf dem Festland und es gibt weniger Sauerstoff in der Luft. Kopfschmerzen, Gelenkschmerzen und Nasenbluten sind Symptome der Akklimatisierung. Es kann einen Monat dauern, bis sich der Körper angepasst hat.
2: Das ist Sauerstoffmangel. Jeder reagiert anders. An die Höhenkrankheit kann man sich nicht gewöhnen. Es kann einen unerwartet erwischen, sogar mitten im Winterlager.
3: Russland, die damalige Sowjetunion, ging zur Vostok-Station, weil sie am weitesten von der Küste entfernt war. Dieser Ort war die größte Herausforderung. Die Sowjetunion wollte zeigen, wie gut sie mit extremen Bedingungen umging. Der Start war also mehr politisch als wissenschaftlich. Jetzt ist das anders. Die Situation ist stark von der Wissenschaft motiviert.
0: Die gesamte Antarktis ist von einer bis zu 4 Kilometer dicken Eisdecke bedeckt. Das reicht, um den gesamten Planeten mit einer 50 Meter dicken Eisschicht zu bedecken.
1: Geologen nennen das einen Spalt, eine geologische Formation. Wenn die Erdkruste auseinandergezogen wird, bildet sich ein riesiger Riss. Und dieser See entstand hier. Wann und unter welchen Bedingungen, weiß niemand. Er könnte vor der Gletscherbildung entstanden sein oder danach. Es gibt Sedimentgestein mit Wasser darüber. Interessanterweise ist die Oberfläche nicht horizontal, wie bei normalen Seen, sondern schräg abfallend.
0: Der Vostoksee war eine der größten geografischen Entdeckungen in der zweiten Hälfte des 20. Jahrhunderts. Wissenschaftler hatten schon lange vermutet, dass es einen See von der Größe Europas gab. Der subglaziale Vostoksee enthält Wasser, das Millionen von Jahren alt ist. Doch man muss erst durch das sogenannte atmosphärische Eis bohren, das sich aus dem viele tausend Jahre alten Schnee gebildet hat. Hallo? Eine Theorie ist, dass hier eine Eisdecke unter dem eigenen Gewicht schmolz und den See bildete. Eine andere besagt, dass der See schon immer existierte, sogar schon bevor die Antarktis zufror und dass die Eisschicht ihn versiegelte.
1: Die Eisdecke in der Antarktis besteht aus dem sogenannten atmosphärischen Eis. Das Eis bildet sich aus gefrorenen Niederschlägen, die sich durch Verfestigung allmählich in Eis verwandeln, ganz ohne Beteiligung von Wasser.
0: Im späten 20. Jahrhundert gab es erste Versuche, den See mit Bohrungen durch das kilometertiefe Eis zu erreichen, das dieses einzigartige Gewässer verbirgt.
1: An der Station Vostok endet das atmosphärische Eis mit einer Tiefe von 3538 Metern.

0: Das Bohrloch wurde 5G1 genannt und 1989 begann die Bohrung. An der gemeinsamen Expedition an der Vostok-Station nahmen sowjetische, französische und US-amerikanische Spezialisten teil.
1: Meine Arbeit bezieht sich auf das Klima in der Vergangenheit. In der Antarktis machen wir Eiskernbohrungen. Sie haben 10 cm Durchmesser und sind bis zu 3 km lang.
0: Forscher aus verschiedenen Ländern bohren sich durch die Antarktis, alle mit eigenen Methoden. Aber nur bei der russischen Station haben es die Bohrer geschafft, die Eisgrenze und das Seewasser zu erreichen. Dort hielten sie an. Man kann noch keine Wasserproben aus dem See nehmen, ohne ihn zu kontaminieren und Mikroorganismen einzuschleppen. Bislang wissen wir nicht, ob es im ältesten Wasser der Erde Leben gibt. Aber Paläoklimatologen haben Material gefunden, das für ihre Forschung ebenso wertvoll ist.
2: Eis ist das einzige Archiv, in dem man die Temperaturgeschichte der Erde und gleichzeitig auch die Zusammensetzung der damaligen Atmosphäre speichern kann. Wir können also direkt ins Eis gehen und den Inhalt dieser Atmosphäre feststellen. Vor allem das CO2. Und aus diesen CO2-Messungen wissen wir, wie es in den letzten 800.000 Jahren war.
3: Das ist genau ein Meter. Also wir schneiden.

0: Leiten hier ab. Und hier.
1: Die Untersuchung des alten Eises führte zu wichtigen wissenschaftlichen Ergebnissen. Wir können etwas über das Klima der Erde vor Hunderttausenden oder sogar Millionen Jahren erfahren. Aus winzigen Luftbläschen, die seit Millionen von Jahren im Eis eingeschlossen sind.
0: Der Schnee, der dort fällt, verfestigt sich unter seinem eigenen Gewicht und wird allmählich zu Eis. Und zu einem bestimmten Zeitpunkt werden die Luftporen zwischen den einzelnen Eiskristallen eingeschlossen und verwandeln sich in Blasen. Jede Blase ist also eine Probe der damaligen Atmosphäre.
1: Aus diesen Untersuchungen wissen die Forscher, dass sich manchmal Treibhausgase, Kohlendioxid und Methan, in der Atmosphäre aufgebaut haben, was zu einem wärmeren Klima führte. Hunderttausende von Jahren später sank der Anteil der Treibhausgase wieder ab, was zu Eiszeiten führte.
2: Wir versuchen Zugang zu den großen Klimaveränderungen vor etwa 1 Million Jahren zu bekommen. Das ist ein Rätsel. Wir wissen nicht, was passiert ist. Wir vermuten, dass das Kohlendioxid in der Atmosphäre für diese Veränderung verantwortlich ist. Und das wollen wir überprüfen. Wie viel Kohlendioxid war vor 1 Million Jahren in der Atmosphäre?
1: Vielleicht ist die globale Erwärmung, die wir heute sehen, nur eine Phase in der Klimageschichte des Planeten und die Menschen haben nichts damit zu tun. Oder sind wir für die Klimakatastrophe doch verantwortlich? Das sind die Fragen, die Paläontologen in der Antarktis zu beantworten versuchen.
0: Ich zeige Ihnen ein paar Fotos aus der Antarktis. Dieses Bild wurde vor 25 Jahren aufgenommen. Das sind wir mit einer kleinen Gruppe von Studenten an der Station Bellinghausen. Dort haben wir unter anderem Pinguine und Robben gezählt.
1: Forscher aus allen Ländern, die in der Antarktis vertreten sind, verfolgen rein wissenschaftliche Ziele. Aber die Politiker haben ein anderes Ziel. Sie nennen es Präsenz. Die Qualität der Präsenz auf dem polaren Kontinent ist ein Symbol für die Leistungsfähigkeit und Stärke einer Nation. Davon hängt ab, wie weit ein Land die Zukunft der Antarktis beeinflussen kann. Die USA, Australien, Frankreich, Deutschland, China, Japan, Indien, Chile und andere Länder haben Stationen in der Antarktis. Insgesamt sind mehr als 50 Länder dort präsent und alle sind Unterzeichner des Antarktis-Vertrages.
3: Jetzt brauchen wir einen schönen Platz für die Untersuchung. Hier ist gut.
1: Der Moment der Wahrheit kommt bald. Der Vertrag von 1959 läuft in weniger als 30 Jahren aus.
4: Es ist so schön, dass die Spannungen in dieser wissenschaftlichen Gemeinschaft keine Rolle spielen. Wenn es Probleme gibt, medizinische Notfälle oder weil das Wetter irgendwo die Forschung unmöglich macht, dann ist die Zusammenarbeit da. Wie können wir uns am besten gegenseitig helfen? Andere Spannungen spielen in der Antarktisforschung keine Rolle. Ein wunderbares Beispiel dafür, wie die internationale Gemeinschaft zusammenkommt und wie wir andere Probleme überwinden und zusammenarbeiten könnten.
1: Im Moment halten sich alle Polarforscher an die vor 60 Jahren beschlossenen Regeln. Die einzige Aktivität, die für die Antarktis und ihre Bewohner erlaubt ist, ist die Forschung.
0: Zum Beispiel mein Lieblingsvogel, Skua, die Raubmöwe. Wir erforschen die Population, die Ökologie und die Migration. Und interessanterweise fanden wir heraus, dass die Vögel im Winter in zwei Richtungen wandern. In den Nordatlantik und in den Nordpazifik.
1: In Wahrheit sind die Ureinwohner nicht immer glücklich über die Aufmerksamkeit.

0: der Menschen gedrängt, die unter dem Nationalsozialismus gelitten haben. Menschen, die durch Verhungern, Zwangsarbeit, medizinische Experimente und Gas ermordet wurden. Menschen, die in den Ghettos, den Todes- und Vernichtungslagern Osteuropas starben. Unter ihnen meine Familie. Ihre Sünde, als Juden geboren worden zu sein. 77 Jahre nach dem Ende des Zweiten Weltkriegs sind die Zeichen des Nationalsozialismus wieder da. Hakenkreuze und Neonazi-Kundgebungen, als ob der Nationalsozialismus nie vollständig ausgerottet worden wäre.
1: Es wird Leute geben, die den Nationalsozialismus wieder zum Leben erwecken werden. Es geschieht bereits. Was sich heute in der Ukraine und in Europa abspielt, ist fürchterlich.
0: Ich bin in Weißrussland, um die letzten lebenden Überlebenden des Holocaust zu treffen, um mehr darüber herauszufinden, was mit meiner Familie geschehen ist. Denn wenn wir ihr Schicksal, meine Geschichte, unsere Geschichte kennen, können wir dazu beitragen, dass sich die Vergangenheit nicht wiederholt. Wir fragen die Überlebenden, was der wahre Narzissmus ist und ob er uns wieder ins Angesicht blickt.
2: Gehen wir. Das sind unschuldige Zivilisten. Prozent von ihnen wurden durch die Kämpfe getötet.
3: Die Leute schrien, was tut ihr? Wir sind Ukrainer. Und sie sagten, Ukrainer? Einen Dreck seid ihr. Und das war alles.
4: Haben sie das beim Rückzug getan?
3: Ja, beim Rückzug.
4: Was ist der Sinn?
3: Ich weiß es nicht.
2: Aa, Saporozhets. Das ist das älteste Grab vom 27. Oktober.
1: Ich bin früh morgens aufgestanden, ging nach draußen und da hörte ich einen Schrei. Raus aus dem Haus und sowas. Sie haben alle an die Wand gestellt und angefangen zu schießen. Meine Schwiegertochter schrie, was tut ihr? Wir sind doch... Aber er hat einfach losgeschossen und das war's.

Bei einem Spaziergang sahen wir eine lange Schlange von Pinguinen. Kleine Adelies. Ein Pinguin stand hoch auf einem Hügel. Meine Kollegen gingen weiter und ich blieb etwa 5 oder 6 Meter zurück. Ich schaute mir diesen Pinguin an. Armes Ding, meine Güte. Da war Schutt. 5 Meter den Hügel rauf und 5 Meter wieder runter. Ein richtig steiler Hang. Und ich dachte mir, wie bist du da hingekommen? Allein schaffst du es nicht zurück, du armes Ding. Ich wollte das arme Vögelchen, also fing ich an zu klettern. Und er spürte, dass nichts Gutes dabei herauskommen würde. Also fing er an, dieses Wop-Wop-Wop-Geräusch zu machen. Und ich sagte, ich helfe dir. Aber es war beängstigend, zurückzuklettern. Es war immerhin 5 Meter hoch. Also hielt ich ihn unter den Flügeln fest. Natürlich fing er an zu zappeln. Also bin ich am Ende mit diesem Pinguin in der Hand runtergelaufen. Die Pinguine liefen weiter. Die Schlange war fast 1 Kilometer lang. Wohin sind sie alle gelaufen? Ich legte den kleinen Pinguin auf die Erde. Das war's, sagte ich. Das ist es, Junge. Und er schrie mich an. Wop, wop, wop. Er schimpfte auf mich, weil ich ihn so behandelte. Also ging ich weiter weg. Und was denken Sie? Der Pinguin fing wieder an, auf den Hang zu klettern. Er hat mir es gezeigt. Erst später fand ich heraus, dass er ein Wächter war. Ein Wachposten.

0: Das ist eine Geschichte für Sie. Hier ist mein Zuhause. Es ist ruhig, es ist still. Ich wünschte, die Menschen wären generell so wie in der Antarktis. Herzlicher, gutmütiger, offener, denke ich.
1: Es ist ein erstaunlicher Ort. Man spürt seinen Platz im Universum. Man fühlt sich plötzlich sehr klein.
2: Wie bewältigt man so eine enorme Überlastung? Festtage helfen.
3: Tannenbäume wachsen hier nicht. Wir verkleiden jemand als Schneemännchen.
4: Hier gibt's keine Grenzen. Sie können gehen, wohin Sie wollen. Die chinesische Station ist nicht weit weg von hier. Die Australier sind nahe, die Inder auch. Ich spreche kein Wort Englisch. Sie sprechen kein Russisch. Also kommen wir gut miteinander aus.

0: Die Wintersonnenwende bringt Festtage in die Antarktis. Jeder feiert, egal aus welchem Land er kommt. Mit der Wintersonnenwendfeier ist die Hälfte der Saison vorbei und jeder Tag bringt die Heimkehr näher. Die US-Amerikaner sind für ihre witzigen Ideen bekannt. Sie haben beschlossen, dass alle gemeinsam die Wintersonnenwende feiern müssen. Je mehr, desto besser.
1: Das Antarktik-Winter-Filmfestival, kurz WIFF.
0: Das Antarktis-Filmfestival rückt näher. Es ist für das erste Augustwochenende in der US-amerikanischen McMurdo-Station geplant. McMurdo ist die größte Station in der Antarktis. Es ist eine kleine Stadt mit knapp 1500 Einwohnern.
2: Merci, Jackie.
0: Das Festival besteht aus zwei Teilen. Zuerst die offene Kategorie. Die Teilnehmer laden ihre Amateurfilme hoch, jedes Genre, jedes Thema. Die einzige Einschränkung ist die Dauer. Der Film sollte nicht länger als 5 Minuten sein. Warum nur 5? Weil ein häufiges Problem in der Antarktis die langsame Internetverbindung ist.

Die zweite Kategorie ist für Filme, die in nur 48 Stunden gemacht wurden. Am Freitag geben die Festivalorganisatoren die Regeln bekannt und am Montag laden alle Teilnehmer ihre Beiträge hoch. Ganz McMurdo sieht die Filme und die Jury bewertet sie. Die Gewinner werden, wie bei allen guten Filmfestivals, in mehreren Kategorien bekannt gegeben. Bester Film, bester Schauspieler, bester Autor, bester Kameraarbeit und es gibt einen Publikumspreis. 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

0: Alle Bewohner der Antarktis halten sich an die Gesetze. Einige, die gefiederten und aquatischen Varianten, halten sich an die antarktischen Naturgesetze. Andere halten sich an die Bestimmung des Antarktisvertrages.
1: Im Rahmen des Antarktisvertrags gab es ein neues Gesetz, das Umweltprotokoll, das in den frühen 1990er Jahren verabschiedet wurde. Im Umweltprotokoll geht es darum, wie wir im Rahmen des Vertrags besser mit der Umwelt umgehen. Es geht um die Ausbeutung von Mineralien, die Pflege der Tierwelt und den Schutz einiger Gebiete, die von besonderem wissenschaftlichem Interesse sind.

0: Das Gebläse arbeitet, erzeugt einen Unterdruck und damit einen Luftzug. So geht der Rauch nicht durch die Türen, sondern durch das Filtersystem, bevor er in die Atmosphäre gelangt.
1: Die Regeln für den Aufenthalt in der Antarktis besagen ausdrücklich, dass jede Nation, die den Kontinent erkundet, nur unberührtes Land zurücklassen darf. Das tun die Forscher jedes Jahr, wenn sie sich auf den Schichtwechsel vorbereiten und ein großes Schiff ankommt. Sie verbrennen alles, was verbrannt werden kann. Glas- und Metallschrott wird gesammelt und aufs Festland verschifft.
0: Wir füllen Scherben in dieses kleine Fass. Das nimmt viel weniger Platz im Container ein.
1: Später wird der Metall- und Glasschrott in einen Container verladen und per Traktor und Hubschrauber zum Schiff gebracht.
0: Der Panzerwagen hat eine Panne, aber das hat mich nicht aufgehalten. Autoprobleme sind für mich keine Ausrede. Ich habe den ganzen Müll auf meinen Schultern geschleppt.
2: In der Antarktis gibt es strenge Regeln. Es gibt ein Protokoll mit 6 Anhängen. Und dort steht, was nicht erlaubt ist, was man nicht einführen darf. Tiere und Pflanzen. Keine speziellen Chemikalien oder Materialien. Und wenn alle Länder ernsthaft an solchen Punkten arbeiten würden, wäre es natürlich viel besser.
3: Hier sind die Schilder auf der Neumayer-Station. Sie zeigen, wie weit es von Neumayer nach Hause ist. Nach Bremerhaven wären es zum Beispiel 14,025 Kilometer.
1: Die Antarktisstation aller Länder hat ähnliche Meilensteine. Es ist ein Symbol, eine Erinnerung an die Heimat und ein subtiles Zeichen für die Identität des Landes.

0: Es gibt hier kleine Unterschiede. Sie können zum Beispiel aus jeder Pfütze trinken, wie ein Höhlenmensch. Und sie wären absolut sicher.
1: Das raue Klima behindert die Besiedlung der Antarktis. Aber in Zukunft, wenn es wärmer wird, könnte der südlichste Kontinent besiedelt werden.
2: Wir können die Zeit nicht zurückdrehen. Es gibt ein politisches Interesse an Stationen in der Antarktis. Es gibt ein wirtschaftliches Interesse an Tourismus in der Antarktis. Es ist wichtig, Grenzen zu setzen.
1: Aber es stellt sich heraus, dass der Antarktis-Vertrag nicht bedeutet, dass die Länder, die ihn ratifiziert haben, ihre territorialen Ansprüche auf dem Kontinent zurückgenommen haben. Einige dieser Ansprüche sind enorm.
3: Das Schöne am Antarktis-Vertrag ist, dass alle Nationen ihre Gebietsansprüche vollständig zurückstellen. Und wie Sie wissen, überschneiden sich einige der territorialen Ansprüche. Doch all das spielt keine Rolle, denn der Kontinent ist der wissenschaftlichen Forschung gewidmet.
1: Es wäre wirklich schade, wenn die in diesem Vertrag verankerten antarktischen Werte vergessen würden. Die Werte einer perfekten Gemeinschaft freier Bürger, die sich nur der Forschung und dem wissenschaftlichen Fortschritt widmet. Es sollte einen Platz für wahre Freiheit, Gleichheit und menschliche Brüderlichkeit unserer zerbrechlichen Welt geben.

0: Das Ermittlungszentrum UKR Leaks, dessen Leiter ich bin, führt journalistische Ermittlungen durch, um die Kriegsverbrechen des Kiewer Regimes aufzudecken. Einer meiner Schwerpunkte sind die Operationen der ukrainischen Geheimdienste. Ich kenne ihre Methoden in- und auswendig. Ich weiß, wie sie vorgehen. Als ich von den Aktivitäten des sogenannten russischen Freiwilligenkorps hörte, weckte das meine Neugier. Was ist das für eine Organisation? Wer leitet sie? Wer finanziert sie? Und was für Ziele verfolgt sie?
1: Da in Russland angestellt haben und wie die Russen sich hier aufgeführt haben. Also völlig konträr. Und der Russe kam denn praktisch, der hat als erstes Gulaschkanonen aufgestellt und hat an die Bevölkerung Essen verteilt.
2: Wir haben uns nie verständigen in dem Sinn, aber sie hatten uns eingeladen zu Suppe und Brot. Und da braucht man keine Worte.
3: Wir haben gesehen, das waren ganz andere Menschen, als wie die da auf dem Plakat da gewesen sind. Weißt du, das ist das.
4: Kann das heute nicht nachverfolgen, wenn man wieder zur Kriegstüchtigkeit aufruft.
5: Ich wollte einfach der russischen Bevölkerung sagen, wir haben es nicht vergessen und wir möchten eigentlich in Frieden leben. Und Frieden ist das Einzige, was zählt, ist Frieden. Да. Спасибо вам большое.

3000! Auch die Aufräumarbeiten.

0: Gehen wir. Das sind unschuldige Zivilisten. Prozent von ihnen wurden durch die Kämpfe getötet. Und leider bekommen wir neben Opfern mit Verletzungen durch Minenexplosionen auch sehr viele Verwundete mit Schusswunden aus Selidowo.
1: Hingerichtete?
0: Ja, Hingerichtete.

0: Die nächsten 3 Tage bleibt das Wetter genauso.
1: Klasse.
0: Ich glaube, Drohnen können bei diesem Wetter nicht fliegen. Viele Leute haben sich geweigert, Selidowo zu verlassen. Sehr viele sind geblieben. Früher, also zum Beispiel 2022 in Mariupol, haben wir Situationen gesehen, wo die Autos von Leuten zerschossen wurden, die nach Donetsk fliehen wollten.

0: Die ukrainischen Territorialverteidigungstruppen haben das getan. Und wir haben viele zerschossene Autos gesehen. Es gab in Mariupol keine Evakuierung. Und was dort los war, war ein Albtraum. Und in Selidowo haben wir zum ersten Mal gesehen, dass Leute erschossen wurden, die sich geweigert haben, evakuiert zu werden. Die ukrainische Armee hat sie dafür bestraft. Einige von ihnen erzählten, wie ihre Familienmitglieder hingerichtet wurden. Einige wurden mit Gewalt verschleppt und konnten fliehen. Wir haben 70 Leichen von Menschen gefunden, die hingerichtet wurden. Das ist ein Verbrechen, ein Kriegsverbrechen, ein Massaker.
1: Diese Leiche wurde aus dem Bezirk Selidowo hierher gebracht. Ein unidentifizierter, männlicher Zivilist, ohne Ausweis, mit persönlichen Gegenständen und Schlüsseln. Er hat eine Schusswunde auf der linken Seite der Brust, Eintrittswunde auf der Vorderseite des Körpers und Austrittswunde auf der Rückseite. Diese Leiche wurde bereits vom Gerichtsmedizinischen Untersuchungsausschuss untersucht. Wir haben also bereits die Ergebnisse. Dieser Mann wurde aus nächster Nähe erschossen. Es gibt verschiedene Anzeichen dafür, dass die Wunde aus nächster Nähe verursacht wurde.
0: Welches Alter haben die Opfer? Sind das Männer, Frauen, Kinder? Sind auch Kinder darunter?
1: Auch Kinder. Also alles. Kinder, Männer und Frauen.
0: Kinder sind auch darunter?
1: Ja.
0: Wie viele sind es etwa aktuell?
1: Wir haben bereits 50. Aber das ist nun mal die Front. Wissen Sie, wie wir diese Leichen bekommen? Unsere Soldaten fahren an eine Position, um ihre Kameraden abzuholen. Also, wenn sie wissen, dass jemand irgendwo zurückgeblieben ist, und wenn sie unterwegs Leichen von Zivilisten finden, nehmen sie sie mit und bringen sie zur Untersuchung zu uns. Auf diese Weise können wir Leuten helfen, die zu uns kommen, um nach ihren Verwandten zu suchen.
0: Sollen wir ihn zumachen? Wer hat die Menschen in Selidowo hingerichtet?
2: Ich habe gehört, dass Menschen in der Kurtschurinskaja-Straße getötet wurden. 5 Personen.
0: Ja, ich habe ein Video, wo ihnen direkt in den Kopf geschossen wurde. Diesen Zivilisten wurde in den Kopf geschossen.
2: Ja, richtig. Zivilisten. Ich meine, bei mir wäre das kein Problem. Ich bin Bergarbeiter, Separatist.
0: Ein Bergarbeiter und Separatist?
2: Wie die Mehrheit.
0: Soweit ich weiß, unterstützten die Leute in Selidowo. Naja, oder zumindest haben sie darauf gewartet, dass... Sie sind geblieben, sie sind nicht gegangen.
2: Ich bin durch Zufall. Meine Stimme war kurz weg. Ich wurde durch Zufall hierher gebracht.
0: Wirklich? Ansonsten wären Sie auch dort geblieben?
2: Ich wäre bis zum Schluss geblieben.
0: Verstehe. Haben Sie ein Haus in Selidowo?
2: Ja, ich hatte eine Wohnung. Hatte.
0: Und Sie sind nicht dorthin gefahren, um nachzusehen, was mit ihr ist?
2: Ich weiß es nicht. Mein Neffe ist dort geblieben.
0: Wo genau ist Ihr Neffe geblieben?
2: Frankostraße 41.
0: Ich schreibe das auf. Wir werden versuchen, mehr zu erfahren. Wir werden nach Selidowo gehen, um herauszufinden, was mit den Leuten dort ist. Selidowo-Voroschilowka. Und sein Name?
2: Alexander Kolesnik.
0: Sie haben mir sehr geholfen. Alles wird gut werden. Übermorgen fahren wir nach Selidowo. Wenn Sie bis dahin noch nicht gegangen sind, werden wir bei Ihnen vorbeischauen. Ich werde Bilder von Ihrem Haus machen und versuchen herauszufinden, was mit Ihren Verwandten los ist. Das ist das Mindeste. Vielleicht finden wir jemanden, okay?
2: Vielen Dank.
0: Bald werden wir mehr wissen.
3: Ich habe in einem Dorf gelebt.
0: Sind Sie auch aus Selidowo?
3: Ja, aus dem Dorf Vishnovi in der Nähe. In Selidowo gibt es einen Platz mit 5-stöckigen Häusern. Von dort aus sollen sie geschossen haben. Vermutlich aus Verzweiflung. Was weiß ich.
0: Das ist grausam. Vielen Menschen wurde in den Kopf geschossen.
3: Ja, im Dorf lagen überall Leichen verstreut. Ich weiß nicht, wohin sie geschossen haben oder warum.
4: Wir waren dort, um nach einer Frau zu suchen und haben die Leichen gesehen.
0: Wo war das? In welcher?
4: In Selidovo.
0: Ja, ich meine, welche Straße oder welches Viertel?
4: In Solnitschny.
0: In Solnitschny. Ist das ein Viertel?

0: Tja, sie lag dort 50 Tage lang. Wir haben einer alten Frau geholfen, ihre Tochter zu finden.
1: Sonitschny ist ein Viertel.
2: Ja, ein Viertel.
1: Verstanden. Und die Straße? Wo haben Sie die Leichen gefunden?
0: Die Leichen lagen vor einem Laden. Das ist so ein Fleisch- oder Wurstladen. Ein rotes Gebäude. Und 4 Leichen lagen dort. Dort haben wir diese Frau gefunden. Sie wurde am 22. erschossen. Sie ist am 22. Oktober nicht nach Hause gekommen. Wir haben sie im Dezember gefunden.
1: Verstehe.
0: Und all diese Leute liegen da einfach in den Häusern. Wer dort Freunde oder Nachbarn hatte, wurde begraben. Aber einige Familien liegen noch immer in ihren Häusern.
1: Wir werden dorthin gehen. Wir schauen uns das an.

0: Das Viertel Solnitschny ist rechts von hier. Dort wurden die meisten Zivilisten umgebracht. Sie wurden buchstäblich in Reihen hingerichtet. Die Leute versuchten zu entkommen, aber sie konnten sich nirgends verstecken. Die Keller waren zu klein, also rannten sie nach draußen, wo sie erschossen wurden.
1: Du musst nicht wenden, wir fahren dahin.

0: Eigentümer! Oh, da ist dein Hund. Soja Alexandrowna! Soja Alexandrowna! Hallo, hallo! Ihr Sohn schickt uns.
1: Wirklich?
0: Ja, ja, wirklich. Er hat uns gebeten, einfach bei Ihnen vorbeizuschauen, ob es Ihnen gut geht.
1: Meine Lieben. Mein Kleiner. Herzlichen Dank.
0: Sie müssen sich nicht bedanken.
1: Sagen Sie ihm, dass alles gut ist. Oh, alles ist gut. Alles ist gut. Ich warte nur auf euren Sieg. Das ist alles.
0: Ja, wir werden siegen. Sagen Sie bitte, möchten Sie evakuiert werden?
1: Nein, bloß nicht. Bloß nicht. Ich warte auf Sascha. Sascha ist in der Nähe. Er ist aus Donetsk. Und ich warte nur darauf, dass das alles sich sozusagen beruhigt. Das ist alles, sonst nichts.
0: Aber wir können Sie nach Donetsk evakuieren.
1: Mich? Nein, ich gehe nirgendwo hin.
0: Sie gehen nicht.
1: Auf keinen Fall. Hier ist alles, was ich habe, verstehen Sie? Alles ist hier. Ich warte nur auf den Sieg. Ihr habt uns den Sieg versprochen. Das ist alles. Verstehst du, mein Sohn?
0: Ich verstehe.
1: Mein guter Junge.
0: Es war schön, Sie zu sehen.

0: Hausnummer 41?
1: Ja.
2: Haben Sie das beim Rückzug getan?
1: Ja, beim Rückzug.
2: Was ist der Sinn? Wozu haben Sie?
1: Ich weiß es nicht. Ich weiß es wirklich nicht. Die Leute schrien, was tut ihr? Wir sind Ukrainer. Und sie sagten, Ukrainer? Einen Dreck seid ihr. Und das war alles. Ja. Wir haben wirklich viel durchgemacht.
2: Du bist aber eine Süße. So ein schönes Hündchen. Gutes Mädchen.

0: Natürlich.
1: Er hat sich Sorgen gemacht. Er sagte, seit ich nach Avdiivka gegangen bin, habe ich nichts mehr von Ihnen gehört. Sagen Sie ihm, dass mit Ihnen und dem Haus alles in Ordnung ist.
0: Onkel Vanya, alles ist gut. Das Haus ist noch ganz. Es wurde von einer Granate getroffen. Siehst du? Aber ansonsten ist alles in Ordnung. Wir kommen klar.

0: Wenn die Jungs tote Zivilisten finden, markieren sie meistens die Häuser mit Zivilisten, Gefallene. Einmal haben wir so eine Information bekommen. Wir haben diese Information bekommen und dachten, die Leiche würde direkt vor uns liegen, wenn wir reingehen. Aber als wir reingingen, war die Leiche bereits weg und stattdessen hatte sich jemand dort ein Lager eingerichtet.
1: Sie nehmen die Leichen also doch mit?
0: Ja, das tun sie, sogar mit Lichtgeschwindigkeit, würde ich sagen. Schauen Sie, da ist eine ukrainische Uniform. Die Bastarde haben sie liegen gelassen, als sie gerannt sind, um nicht erwischt zu werden.
1: Sie haben sich als Zivilisten verkleidet?
0: Ja, sie haben zivile Klamotten angezogen, schätze ich.
1: Na, ihr süßen Miezen. Miez. Hier, nehmt das. Hier ist was zu essen. Ihr habt aber Hunger. Hungrige Kätzchen.
2: Да.

0: АА «Запорожец». Das ist das älteste Grab vom 27. Oktober.
1: Es ist gut, dass andere Zivilisten die Leichen begraben. Sie bergen sie Tag für Tag. Und tatsächlich geht das recht schnell. Aber die Einheimischen machen das selbst, ja. Das ist schrecklich. Hallo, ist das der Ort, wo Sie die Menschen hingerichtet haben?
2: Ja, das waren unsere Nachbarn. Mein Ehemann heißt Vova. Er kann Ihnen alles darüber erzählen.
1: Haben Sie versucht, auch in Ihre Wohnung einzudringen?
2: Ja, in der ganzen Stadt. In unserer Straße sind nur noch 3 von uns übrig. Wir hatten großes Glück. Sie haben sich nur 2 Häuser von uns entfernt versteckt. Gott hat uns gerettet.
1: 2 Häuser von Ihnen entfernt?
2: Es war schrecklich.
1: Wladimir Vasiljevich.
0: Mein Name ist Valeria. Ich bin Gerichtsmedizinerin.
3: Verstehe.
1: Wenn es geht, würden wir gerne mit Ihnen reden.
3: Nun, kommen Sie rein.
1: Wenn es keine Umstände macht.
3: Kommen Sie. Sekunde. Ich habe Sie direkt hier vor dem Eingang begraben. Sie sind alle dort. Ich habe Sie in Tüten gepackt. Ich habe Plastiktüten und weiße Säcke gefunden. Die Jungs haben mir geholfen. Ich habe 5 Tüten mitgebracht und sie grob beschriftet. Zu 100% weiß ich nur, wo meine Frau begraben liegt.
1: Haben Sie damit gerechnet, dass Sie zu Ihnen kommen könnten?
3: Überhaupt nicht. Es ist so passiert. Ich bin früh morgens aufgestanden, ging nach draußen und da hörte ich einen Schrei. Raus aus dem Haus und sowas. Sie haben alle an die Wand gestellt und angefangen zu schießen. Ich habe gesehen, wie einer angefangen hat zu schießen.
1: Mit was hat er geschossen? Mit einem Gewehr?
3: Ja, mit einem Gewehr. Ich bin dann über den Garten weggelaufen. Vielleicht haben sie geschossen, weil sie mich weglaufen gesehen haben. Er sah mich definitiv und vielleicht, keine Ahnung, vielleicht war das einfach sein Reflex.

0: Jedenfalls bin ich durch eine kleine Öffnung abgehauen. Ich bin nur nach 2 oder 3 Tagen zurückgekommen, weil der Beschuss sehr schlimm war. Meine Schwiegertochter schrie, was tut ihr? Wir sind doch... Aber er hat einfach losgeschossen und das war's.
1: Wie alt war die jüngste Person unter den Hingerichteten?
0: Das war Vlad. Er ist Jahrgang 1991.
1: Er war der Jüngste?
0: Ja, meine Frau, mein Sohn, unsere Schwiegertochter und auch Vlad und die Heiratsvermittlerin.

0: Nun, die Leute hier starben natürlich durch Splitter und Minen, das ist klar. Aber hier waren auch Scharfschützen aktiv und einige Zivilisten wurden an eine Wand gestellt und erschossen. Drohne.
1: Ja, ich habe sie gehört. Da, sie ist explodiert.
0: Wir sind eher gerade so. Hast du das gesehen?
1: Sie ist direkt über uns geflogen.
0: Das Wetter wird besser. Jetzt werden mehr davon kommen.

0: Im Haus liegen zwei. Der links ist kopflos.
1: Hier. Schauen wir ihn uns an.

0: Er stand hier und ist vermutlich mit dem Rücken hier aufgeschlagen.
1: Was denkst du?
0: Das war in der Nähe des Spiegels, oder? Er muss gestanden haben. Er ist doch größer als ich, oder? Siehst du da am Rücken? Er stand hier, Beine hier drüben. Dann ist er dahin gefallen.
1: Sammelt sie ein.
0: Was?
1: Ruf Lena an.
0: Sieht nach einem kaputten Kiefer aus. Sie wurde nicht sofort erschossen. Offenbar hat sie sich widersetzt. Ich sehe auf dem Kopf keine Schussverletzungen. Also muss dieser Bruch durch einen stumpfen Gegenstand zugefügt worden sein. Möglicherweise, nachdem sie durch eine Schusswunde gestürzt ist.
2: Sehen Sie, es ist auf dieser Seite verborgen. Hier, ein einzelner Schuss.
0: Wir können schlussfolgern, dass er die Tür geöffnet hat und vom Eingang aus sofort auf ihn geschossen wurde. Danach sah es zumindest aus. Der Schaden am Spiegel und die Ausrichtung des Körpers vom Eingang zum Nebenraum deuten darauf.

0: dass der Krieg nicht nur brutaler geworden ist, sondern dass sie angefangen haben, sich wie Tiere zu benehmen.
1: Je weiter wir gehen, umso grausamer werden die Gräueltaten des ukrainischen Regimes gegen die Zivilisten. In Selidowo kamen zu uns Zivilisten und sagten, wir verstecken uns. Wir wollen nicht auf die ukrainische Seite evakuiert werden. Wir müssen uns in Kellern verstecken, damit sie nicht sehen, dass wir noch immer hier sind. Sie sehen diese Zivilisten als Russland-Sympathisanten.
0: Als Verräter.
1: Als Verräter, ja. Als Leute, die auf die Ankunft Russlands warten. Deshalb verstecken sich die Menschen. Unsere Soldaten erzählen uns dasselbe. Sie kommen zu einem Haus, schauen in einen Keller und rufen, ist da jemand? Aber es kommt keine Antwort. Die Leute kommen nicht raus, weil sie Angst haben. Erst wenn die Soldaten sie warnen, dass sie eine Granate reinwerfen werden, kommen sie raus. Dann fragen sie sie, warum habt ihr nicht geantwortet? Und sie sagen, wir hatten Angst, dass ihr ukrainische Soldaten seid.
0: Erinnern Sie sich noch an uns?
1: Ja, wir sind hier.
2: Tut mir leid, ich habe Sie nicht erwartet.
0: Kein Problem. Wir haben Ihr Haus gefunden und Ihren Neffen getroffen.
2: Ist er am Leben?
0: Schauen Sie selbst. Wir haben ihn aufgenommen.
3: Onkel Ivan, alles ist in Ordnung. Das Haus ist ganz, es wurde ein wenig beschossen. Siehst du hier drüben? Ansonsten ist alles in Ordnung. Wir leben weiter.
0: Wurde hier auf Zivilisten geschossen?
3: In der Stadt sollen Menschen erschossen worden sein.
0: Ich habe ihm von Ihnen erzählt, über die Dokumente und das alles. Er fragte, und wird er zurückkommen? Das Haus ist noch ganz. Wir passen darauf auf.
2: Ich habe bereits beschlossen, Soldat zu werden.
0: Wirklich?
2: Ich komme in einem Jahr zurück. Ich komme spätestens in einem Jahr zurück. Oder frühestens.
0: Und die Dokumente?
2: Sie wurden mir gebracht. Mein Cousin hat sie mir gebracht.
0: Wirklich?
2: Ich habe gestern den Vertrag unterzeichnet. In 3 bis 4 Tagen gehe ich bereits zur Armee.
0: Sie ziehen in den Krieg?
2: Ja.
0: Um gegen sie zu kämpfen? Lassen Sie sich umarmen. Ich bin froh, dass wir Sie gefunden haben, wie versprochen. Wie schön, dass Ihr Neffe.
2: Danke, danke. Wir schneiden hier Schneeflocken aus, als Deko.
0: Schneeflocken?
2: Für das neue Jahr.

0: эти русские. Эти русские мальчики не меняются. Война, революция, русская рулетка. Умереть, пока не успел состариться. В 19-м, 20-м, 21-м веке.
1: Работа.
2: Wenn man ununterbrochen arbeitet, spielt es keine Rolle, welche Qualifikationen man hat. Die Leute werden sowieso müde. Minenexplosionstraumata sind vorherrschend.
3: Man hat uns sozusagen gezielt mit Mörsergranaten beschossen. Ich wurde dabei leicht an den Beinen getroffen.
2: Die Einstellung der Bewohner zu uns ist im Prinzip positiv. Wir haben keine Feindseligkeiten im Umgang mit ihnen festgestellt.
4: Ich danke Ihnen allen. Auf Wiedersehen.
2: Ein Menschenleben ist ohnehin unbezahlbar. Deshalb behandeln wir, wenn wir arbeiten und zu helfen versuchen, jeden Patienten individuell. Wir setzen unser Wissen ein, um Leben zu retten.
5: Spreng es!
6: Noch niemanden Minen gegen Zivilisten produziert. Aber die Ukrainer setzen sie gegen Zivilisten ein.
7: Was ist das, wenn nicht Terrorismus? Hier in der Nähe befindet sich ein Kindergarten und eine Schule.
8: Dieser Gegenstand wurde von Ingenieuren entwickelt, um eine Person zu verkrüppeln.
9: Ich will noch das Ende von diesem ganzen Schlamassel erleben. Es muss ein Tribunal geben.
2: Die meisten Geschosse sind auf Häusern gelandet, in Gärten oder Höfen. Wir gehen große Risiken ein und graben.

0: Nastja, ein Angriff. Ich habe Angst, Nastja. Ich wurde getroffen, Nastja. Ich liege unter Trümmern. Nastja, hilf mir.
1: Die ersten Explosionen. Ich hörte ein Mädchen schreien. Unter den Trümmern hier liegt ein Mädchen. Bitte, holt sie raus.
2: Überall war Blut. Kinder, die bluteten und weinten und schrien.
3: Sie schrie und lief nach draußen. Dort war ein Junge, er legte seine Arme schützend um sie. Sie sagte, Mama, er hielt mich fest und küsste mich auf die Stirn.
0: Wer so etwas tut, ist die Saat des Teufels. Aber wir Russen, glauben an Gott. Wir sind Christen.
4: Es ist eine Katastrophe, eine wirkliche Katastrophe. Kein Kind sollte sterben müssen.

0: Что, was denken Deutsche, die den Zweiten Weltkrieg erlebt haben, über russische Soldaten? Die deutsche RD-Redaktion hat ihre Leser aufgerufen, ihre persönlichen Erinnerungen an die Nachkriegszeit zu schildern. Unsere Redaktion hat unglaublich viele Briefe mit Familiengeschichten erhalten. Für die Menschen war es wichtig, ihre Geschichten mitzuteilen, und wir hatten die einmalige Gelegenheit zu erfahren, wie es wirklich war. Wir haben einen Brief erhalten, in dem beschrieben wurde, wie ein russischer Kriegsgefangener, der in einer Kolonne marschierte, einem deutschen Jungen als Dank für ein Stück Brot seinen Orden gab. Wir haben das Archiv des Verteidigungsministeriums angefragt, uns bei der Suche nach dem früheren Besitzer zu helfen. Wir haben nur einige Geschichten für unseren Film ausgewählt.
1: Добрый день. Hier ruhen Tausende, oder ich weiß gar nicht, wie viele hier ruhen, aber es ist eine Menge. Ja, die Leute, die sind so gefallen hier, die waren ja so im besten Alter häufig, so 20, 30. Герой Советского Союза. Лейтенант Ясенов И. М.
0: Wie war Ihre erste Begegnung mit den sowjetischen Soldaten?
1: Ich habe solche Uniformen noch nie gesehen. Wir kannten eine Polizeiuniform, eine deutsche. Aber eine solche Uniform noch nicht, so in Khaki-Farben. Mit diesen Schiffchen obendrauf und den roten Sternen und so. Nein, Angst hatten wir keine. In der Nähe, unweit von unserer Wohnung, wir wohnten im Zentrum, unweit des Rathauses in Frankfurt oder, auf sowjetische Soldaten gestoßen, die dort eine Ruine eingerissen haben mit Kettenfahrzeugen. Das hatten wir noch nie gesehen. Auch diese Uniform, völlig neu, unbekannt. Und das hat sich immer ergeben, dass wir von sowjetischen Soldaten dort, das waren 3-4 Leute immer ungefähr, eingeladen worden waren. Wir konnten uns nie verständigen in dem Sinn, aber sie hatten uns eingeladen zu Suppe und Brot. Und da braucht man keine Worte. Das war, und hat auch sehr gut geschmeckt, muss ich dazu sagen. Das hatte sich auch so bei mir eingebrannt ins Gedächtnis. Ein solches Brot hatte ich nie wieder essen können. Das war toll. Sie sind uns gegenüber ja völlig normal gegenübergetreten, indem sie uns eingeladen haben und gefragt haben, Mama, Papa, yes. Und das waren so die ersten Vokabeln auf Russisch, die ich wahrgenommen habe. Durch diese einfache Verständigung und Fragen und durch das Essen, da waren alle... Gab es keine Ressentiments oder da waren wir ja gut aufgehoben. Eine gepflegte Anlage. So sollte es auch sein. Einige Mitbewohner trifft oder Landsleute. Eine sehr schöne Sache war auch, wie mich ein sowjetischer Soldat mal mit nach oben auf ein Dach mitgenommen hat. Es war kein Steildach, ein flaches, sodass es begehbar war. Und wir wühlten uns da so durch Steinhaufen. Und dann kamen wir auch an diese Treppenflur. Und ich weiß jetzt nicht, welche Etage, aber irgendwo hatte der Treppenabsatz gefehlt. Das war ein Loch nach unten. War für mich natürlich ein bisschen, naja, wie sagt man, nicht so ganz einfach. Aber er hat mich dann genommen und am Arm hier an sich gedrückt, hat dann den Treppenlauf an der linken gefasst und hat mich mit einem Ruck über die Klippe geholfen. Also wir sind so behandelt worden, als gäbe es gar keine Differenzen zwischen uns kleinen Deutschen und den Sowjetsoldaten. meine, ich gedenke der vielen toten Soldaten und Offizieren der Roten Armee, die die Hauptlast des Zweiten Weltkriegs getragen haben. Und wir müssen sie

0: Ich bin 87 Jahre alt, wohne in der schönen Stadt Dresden. 1944 in die Schule gekommen, also eingeschult worden. Unterricht hatten wir in der Schule sehr wenig, weil ständig Bombenangriffe waren. Der Krieg war noch voll im Gang. Die Russen. Es waren eigentlich Vorstellungen, die wir hatten, die an großen Plakaten, da hing der russische Bär. Er hatte eine Mütze auf mit einem Stern drauf und er griff nach Kindern und nach Frauen. Also das war so das Bild, was von Russen war. Dann kamen sie. Sie zogen an unserem Haus vorbei. Meine Mutter hatte große Angst, natürlich auch alle Leute bei uns im Haus. Ich habe in einem Mehrfamilienhaus gewohnt. Alle Leute hatten Angst. Und was war? Wir kriegten zwei Offiziere. Das erste, sie kamen, also zwei Hauptleute, zwei Kapitäne. Das ist der Dienstgrad, ja, gewesen, Kapitän, ne? Das ist der Dienstgrad, ne? Der eine hat meine Mutter begrüßt, hat gesagt, guten Tag, liebe Frau, wir wollen jetzt hier wohnen. Ein Russe, der konnte Deutsch, der hat Deutsch gesprochen mit ihr. Und hat sie auch noch angesprochen. Das war natürlich etwas, was sie überhaupt nicht in ihr, was überhaupt nicht in das Weltbild passte, was sie bisher von den Russen an sich hatte. Wir haben auch oft mal zusammen gegessen. Sie haben uns dann mal auch von ihren Soldaten, Deputat, was abgegeben. Also wir waren immer eine, ich sag mal, wie eine große Familie, ja. Also sie haben auch bei uns mit an den Tisch gesessen. Wir haben gesehen, das waren ganz andere Menschen, als wie die da auf dem Plakat da gewesen sind. Weißt du, das ist das. Igor, der sowjetische Offizier, der Kapitän, der, naja, er hat mich erstmal viel, er hat mir viel von deutscher Literatur gesagt, was ich gar nicht wusste. Also von Heinrich Heine. Ein deutscher Dichter, ja, der Heinrich Heine, der aber bei den Nazis überhaupt nicht eine Rolle spielte. Er hat mir auf jeden Fall den Krieg so geschildert, wie er war. Und er hat bei mir das Bedürfnis geweckt, dass es nie wieder Krieg geben sollte.
1: Neuen Freund wahrscheinlich?
0: Ja, ja. Alle für sich ganz einfach. Er hat meinen Beitrag gelesen, in RT News meinen Beitrag gelesen. Da habe ich geschrieben, ja. Und da hat er geschrieben, Straße wo dir?
2: Ja, hallo?
3: Ja, Jürgen.
2: Ja.
3: Ich grüße dich. Oder wie man sagt, wir sind auf der gleichen Frequenz. Wir empfangen und senden auf der gleichen Frequenz.

Jahrgang 41, 1941 im April geboren. Habe am 13. Februar als Vierjähriger den schrecklichen Bombenangriff auf Dresden miterlebt. In den Stadtteil Dresden-Striesen gewohnt und es war ein großes Haus, ein Mehrfamilienhaus und es kam dann zur Alarmierung die Information, alle Leute runter in den Keller, in den Luftschutzkeller. Und wir waren dort in der Dunkelheit im Keller und plötzlich alles raus, raus auf die Straße. Im Haus ist eine Brandbombe reingefallen. Und da weiß ich noch, mit meinen 4 Jahren saß ich beim Vater auf den Schultern. Man hatte mir eine nasse Decke über den Kopf gehangen und nur so ein bisschen Sehschlitz hatte ich da. Und da weiß ich noch, ein schrecklicher Funkenregen. Man dachte ja, Dresden als Kunststadt, als Wissenschaftsstadt, das wird nie bombardiert. Aber leider.

das, da kann ich mich auch noch erinnern. Die Inschriften an den Häuserwänden, wo die Leute geschrieben haben, Mutter, wo bist du? Wir suchen dich. Und dann die Adresse. Franz, lebst du? Deine Else. Mit 6 Jahren in die Schule gekommen, das war 1947 im September. Und die Stadt war ja auch sehr stark zerstört. Und der Schulweg war ja auch die Straßen entlang, die kaputten Häuser, die Ruinen. Als ich dann mal zurückgekommen bin, war an der Ecke viele Leute standen dort und ein LKW, ein großer Weg stand dort. Ich dachte nur, neugierig, wie man als Kind ist, was haben die denn dort, was machen die denn da? Und da habe ich gesehen, Brot, das typisch russische Kastenbrot wurde dort verteilt. Und da ging ich so am Rand lang und der eine auf dem LKW oben hat mich gesehen, und hat mir dann auch als Kind ein halbes Brot gegeben. Dann war ja was Außergewöhnliches. Irgendwas Gemischtes mit Sägespäne, was Gebackenes mit Sägespäne gegessen als Kind. Die Hauptsache, es macht ein bisschen satt. Aber richtiges, duftendes, warmes Brot noch, das ist der Punkt, wo ich sage, Donnerwetter, also es gibt doch was Gutes noch. Der englische Premierminister Starmer fantasiert ja von 2028 Krieg. Der deutsche Verteidigungsminister von 2029 Krieg. Also man wird hier nur von früh bis abends mit dem Wort Krieg. Nie wieder Krieg. Das ist mehr jetzt in der letzten Zeit eine hohle Phrase geworden. Man muss das selber mal erlebt haben, wie damals die Situation war. Kann das heute nicht nachverfolgen, wenn man wieder zur Kriegstüchtigkeit aufruft.

0: Das Haus steckt voller Erinnerungen, das stimmt. Das ist, die Erinnerungen sind positive Erinnerungen dahingehend, dass sie widerspiegeln eigentlich, was ich bin. Über den Krieg hat meine Großmutter nicht viel erzählt. Mein Großvater auch nicht viel. Ich war ein aufgeweckter Junge gewesen und wollte natürlich wissen, Opa, erzähl doch mal was vom Krieg. Hat er nie. Der hat nie über den Krieg erzählt. Der hat nur über die Amis geschimpft. Das sind Feiglinge. Wenn wir geschossen haben, hat der erstmal seine Flugzeuge geschickt und alles in Trümmern gebombt. Von meiner Mutter und von meiner Großmutter weiß ich eben, machte ich war zu Anfang amerikanisch besetzt, dass dann die Amis mit Schieb die Füße auf den Armaturenbrett und dann Kaugummi kauend und sich wie Bolle wie Milchwaren auf Milchwaren amüsierten, wenn sie denn so den Kindern Kaugummi zugeworfen haben und die sich drum geschlagen haben. Grund der Verhandlung der Westmächte wurde in Magdeburg den Russen gesprochen und die Amerikaner sind abgezogen. Und der Russe kam dann praktisch, der hat als erstes Gulaschkanonen aufgestellt und hat an die Bevölkerung Essen verteilt. Also das war bei meiner Familie sehr prägend gewesen, den Unterschied zwischen den russischen und der amerikanischen Besatzung. Es waren ja Menschen. Und nicht so, wie die Amis denn bloß mit Kaugummi da hin und her geworfen haben. Das ist, sag ich mal, schon eine menschliche Geste, wenn ich weiß, was wir Deutschen da in Russland angestellt haben und wie die Russen sich hier aufgeführt haben. Also völlig konträr. Die Russen hier aufgetreten sind, die haben nie böse geguckt oder was weiß ich. Die waren immer freundlich zu Kindern und so weiter. Die haben immer ein gutes Wort gehabt. Ich kann, der böse Russe, so wie das heute dargestellt wird, ist nicht.
1: Hat Ihr Großvater Ihnen eine Geschichte über seine Rückkehr aus russischer Kriegsgefangenschaft erzählt?
0: Nie, nee. Niemand in der Familie. Niemand in der Familie hat gesprochen über die Rolle, die mein Großvater in Russland in der Wehrmacht gespielt hat. Und darum vermute ich, oder stelle die Frage, war er auch ein schlimmer Finger? Hat er sich Verbrechen mitschuldig gemacht? Ich weiß es nicht. Ich weiß nicht, ich schäme mich, sag ich in gewisser Weise, Deutscher zu sein. Die müssen sich demütig in der Ecke setzen und sich schämen, ganz ruhig sein. Als hier den Vorreiter zu spielen und hier den Dritten Weltkrieg zu provozieren. Im Grunde genommen Hamon. Wir haben ja bloß noch nicht nuklear.

0: Ja, wollt ihr einen Wodka trinken? Ich habe einen. Das ist die Familie aus der Kindheit, ja.
1: Ihre.
0: Das sind meine Eltern, ja. Ich bin geboren in Dahme, Mark. Meine Eltern, mein Vater war Pfarrer, meine Mutter war gelernte Köchin, aber sie hat dann, meine Eltern hatten wirklich Angst vor den Nazis, vor den Faschisten, dass ihnen etwas passieren könnte. Das hat sich auf eine meiner Schwestern, auf die Jüngere, übertragen. Die war also, die ist 44 geboren und die wollte nicht essen. Und als die Rote Armee nach Dahme kam, löste sich die Spannung von meinen Eltern. Mein Vater erzählte mir, dass er, als er gehört hat, dass die Rote Armee am Rand von Dahme war, dass er ihnen entgegengelaufen ist. Und da ich war ja noch nicht geboren, ich bin ein Friedenskind dann. Ich bin nach dem Krieg geboren. Und meine Schwester spielte mit einer Handgranate. Und ein russischer, sowjetischer Soldat hat ihr das Leben gerettet. Das hat mir meine Schwester, wir haben gestern noch mal telefoniert und da sagt sie, ja, der hat mir das Leben gerettet. Also das. Mein Vater war Pfarrer und er hat im Pfarrhaus gewohnt. Und im Pfarrhaus war Platz und da ist die Kommandantur, hatte ihren Sitz. Mein Vater und der katholische Pfarrer, die haben sich dann eben mit Hilfe der Roten Armee um die Flüchtlinge gekümmert und 1000 Flüchtlinge täglich mit einer warmen Mahlzeit versorgt.
2: Wie haben Sie sich die beiden kennengelernt, ein Pfarrer und ein sowjetischer Kommandant?
0: Ich denke, so von Mensch zu Mensch ist das manchmal ganz einfach, wenn man die Probleme in Angriff nimmt. Und es bestand auch beiderseits keine Berührungsangst. Die beiden sind sich einfach mit großer Achtung begegnet.

Ich bin einige Wochen zu früh geboren. Aufgrund einer russischen Kinokomödie, Rette sich wer kann. Auf Deutsch, Polasati Reis, auf Russisch. Meine Mutter hat im Kino so sehr gelacht, dass die Wehen einsetzten und dass sie aus dem Kino ins Krankenhaus gebracht werden musste. Und da habe ich festgestellt, dass meine Familie durch die beiden letzten Weltkriege, den ersten und den zweiten, eigentlich sehr gelitten hat. Also diese zwei Kriege haben die Familien so getroffen, dass mein Vater auch immer gesagt hat, also alles andere, aber nie wieder Krieg. Sowas wollen wir nicht mehr. Das ist der Entlassungsschein meines Großvaters aus der Kriegsgefangenschaft in Kirovo-Bad 1946. 1945 marschierten dann die Amerikaner zuerst in Schmölln ein, für 6 Wochen. Aus dieser Zeit hat mein Vater nicht viel erzählt, nur die Geschichte, wie einmal ein betrunkener amerikanischer Panzerfahrer ihn mit seinem Panzer einen Berg hinunter, einen Weg, aber einen Berg hinunter verfolgt hat, als er nach Hause ging und dabei mehrere Bäume angefahren hatte im Zickzackkurs. Er hat die Geschichte später aufgeschrieben und mir die Bäume auch noch gezeigt. Also das war das einschneidende Erlebnis. Als die Sowjetarmee einmarschierte, dann wurden die Verhältnisse etwas geordneter. Es gab einen Stadtkommandanten, wie das ja dann überall so war. Das ist mein Vater. Das ist der Ausweis in seinem Ingenieurstudium. Er ist delegiert worden von seinem Werk, von dem sowjetischen Direktor der Werkzeugmaschinenfabrik Schmölln. Das hat ihn sein ganzes Leben lang dankbar gemacht, dass er der Erste überhaupt in seiner Familie seit 100 Jahren eine gehobene Ausbildung machen konnte. Na, weil sich der Direktor, der sowjetische Direktor, für ihn eingesetzt hatte und weil er für diese Ausbildung auch nichts bezahlen musste. Natürlich haben meine Eltern erzählt in den letzten Jahren des Krieges, dass da erzählt wurde, wenn der Russe kommt, er wird euch alle umbringen und keiner wird am Leben bleiben und Deutschland wird zerstört werden. Und heute wird ja wieder versucht, mit einer primitiven Redeweise, sage ich so, mit primitiven Ausdrücken zu sagen, der Russe ist schon immer unser Feind gewesen. Das kann aber eigentlich nur im Westen Deutschlands funktionieren, weil zumindest im Osten Deutschlands die Menschen, die so alt sind wie ich oder noch älter, es gesehen haben, dass das nicht so war. Natürlich bin ich aufgeregt. Und natürlich weiß ich nicht, wie alles aufgenommen werden wird. Oder ob vielleicht alle denken, sitzt die da, was erzählt die denn da einen Blödsinn die ganze Zeit? Aber eigentlich bin ich auch dankbar für die Möglichkeit. Also ich wollte einfach der russischen Bevölkerung sagen, wir haben es nicht vergessen und wir möchten eigentlich in Frieden leben. Und Frieden ist das Einzige, was zählt, ist Frieden. Да. Спасибо вам большое.

Dies ist nur ein kleiner Teil der Briefe, die uns erreicht haben. Aber jeder von ihnen ist ein wichtiges historisches Zeugnis, das es uns ermöglicht, die Fakten zu bewahren und zu verhindern, dass die Geschichte umgeschrieben wird. Wir werden auf jeden Fall ein Buch veröffentlichen, das auf diesen Briefen basiert. Und wenn die Redaktion weitere Briefe erhält, wird noch ein zweites oder sogar ein drittes Buch erscheinen. Fortsetzung folgt.

0: Der bedeutendste Gerichtsprozess der Weltgeschichte. Die Strafverfolgung der Kriegsverbrecher des Dritten Reiches.
1: Die sowjetische Anklage verfügt über umfangreiches Beweismaterial, das dem Gericht vorgelegt wird.
0: Innerhalb von 10 Monaten wurden genügend Beweise gesammelt, sodass heute, 80 Jahre später, niemand mehr daran zweifeln kann, dass Faschismus und Nationalsozialismus das größte Übel sind, das der menschliche Geist hervorbringen konnte. Die Hauptanklagepunkte lauteten Verbrechen gegen den Frieden, Verbrechen gegen die Menschlichkeit und Kriegsverbrechen.
2: Der Begriff Völkermord wurde nicht in das Urteil des Nürnberger Tribunals aufgenommen.
3: Im Rechtsspruch der Nürnberger Prozesse wird jedoch anerkannt, dass es einen Plan gab, die besetzten Gebiete der Sowjetunion von ihrer ursprünglichen Bevölkerung zu säubern, um sie anschließend durch Deutsche zu kolonisieren.
4: Der große Vaterländische Krieg war in der Tat ein Krieg, in dem die physische Vernichtung der Völker der UdSSR auf dem Spiel stand.
5: Oktober 2023. Der unerwartete Angriff der Hamas auf Israel schockierte die Welt. Zu dieser Zeit rechnete niemand damit, dass die palästinensischen Extremisten so viele moderne Waffen haben würden. Schon kurze Zeit nach dem Angriff bedankten sich die Hamas-Kämpfer fast hämisch bei den USA und der Ukraine für die Feuerkraft, mit der sie Israels Städte überzogen haben.
6: Wir bedanken uns bei der ukrainischen Regierung für diese Waffen. Wir werden sie gegen Israel richten.
5: Wie kommt es, dass im Nahen Osten ständig Waffen aus einem Land auftauchen, dessen Vertreter sich andauernd über mangelnde Munition und militärische Ausrüstung beschweren?
7: Waffen für die Ukraine, Munition für die Ukraine, neue Verteidigungssysteme für die Ukraine.
5: Die Militärhilfen der USA und der Europäischen Union belaufen sich auf Dutzende Milliarden US-Dollar. Aber wo landen diese Lieferungen? Und wer hat überhaupt entschieden, einem Land Waffen zu liefern, das seit fast 30 Jahren einer der größten Knotenpunkte für den illegalen Waffenhandel ist?
8: Drei, zwei, eins, Touchdown.
9: Das Wichtigste in der Antarktis sind die Menschen. Wenn etwas auf der internationalen Raumstation passiert, kann sie Hilfe erreichen, aber uns leider nicht.
10: An alle Antarktis-Stationen, Akademik Fjodorov kommt.
11: Die Antarktis ist eine internationale Gemeinschaft.
12: Ich bin nicht zufrieden damit, wie wir auf diesem Planeten leben.
13: Die chinesische Station ist nicht weit weg von hier. Die Australier sind nahe, die Inder auch.
9: Jede Blase ist also eine Probe der damaligen Atmosphäre.
14: Zusammenarbeit ist in der Antarktis alles.
15: Ich wünschte, die Menschen wären generell so wie in der Antarktis. Herzlicher, gutmütiger.
11: Oh ja, ich wäre gerne zurückgegangen, aber sie beschlossen, niemand zweimal zu nehmen.
16: Hier ist sie, die Antarktis.

10 Parteien konkurrieren um die Gunst von mehr als 100 Millionen Wählern. Im Rennen um 450 Sitze. Wer wird scheitern? Und wer wird sich durchsetzen?

0: Bei der Weiterfahrt hatten wir noch die Gelegenheit, einen interessanten Ort in der Nähe von Moskau zu besuchen. Das Innovationszentrum Skolkovo, ein kleines Paradies für Wissenschaftler und Visionäre mit spannenden Projekten, soweit das Auge reicht. Aber uns interessierte vor allem das Unternehmen Motorica, das geradezu lebensnotwendige Arbeit leistet. Mit ihrer innovativen Wissenschaft verbessern sie die Leben zahlloser Menschen, indem sie bionische Prothesen herstellen.
1: Hallo zusammen.
0: Nika, erzählen Sie uns bitte über Ihre Prothesen. Sie haben gleich zwei davon. Ich zeige erstmal diese hier. Die Prothese scheint leicht zu sein.
2: Margot, das nennt man Hand.
0: Genau, wie nennt man das eigentlich?
1: Das ist eine bionische Handprothese. Sie wird durch Impulse gesteuert. Wenn die Muskeln nicht atrophiert sind und noch funktionieren, gibt das Gehirn Signale weiter. Die Impulse in der Hand werden von der Prothese gelesen, die dann das macht, was sie machen soll. Jeder Finger kann hier einzeln bewegt werden. Mit der App kann man jede beliebige Handbewegung einstellen.
3: Mit dieser App kann man die Prothese steuern und verschiedene Handbewegungen einstellen, um diese dann im Alltag zu verwenden. Wie funktionieren Prothesen und welche Prothesen gibt es? Wir haben Beugemuskeln in unseren Armen. Wenn wir eine Hand hier anlegen und das Handgelenk anheben, fühlen wir, wie sich hier oben ein Muskel anspannt. Und wenn wir das Handgelenk senken, fühlen wir, wie sich der Muskel unten anspannt. Diese zwei Steuerungssignale sorgen dafür, dass bei einer Aufwärtsbewegung das Handgelenk geöffnet und bei einer Abwärtsbewegung geschlossen wird. Die bionische Prothese Otnoswat, der Unigriff, wird beim Öffnen und Schließen nach demselben Prinzip gesteuert. Die bionische Prothese Nogoswat, Multigriff, hat dagegen 6 Freiheitsgrade. Jeder Finger kann einzeln gesteuert werden. Wenn man das Handgelenk anhebt, öffnet sich die Hand. Wenn man das Handgelenk senkt, schließt sie sich. Mit einer doppelten Bewegung wechselt man zur nächsten Handbewegung, zum Beispiel Daumen hoch und so weiter. Diese Handbewegungen können natürlich mit Hilfe der App programmiert werden. So werden die bionischen Prothesen gesteuert.
0: Können Sie mir die Hand schütteln?
1: Natürlich, einen Augenblick.
0: Nochmal?
1: Okay. Tut's weh?
0: Nein, aber es ist ein fester Händedruck. Willst du?
4: Und ob ich will.
0: Interessantes Gefühl.
1: So, los geht's.
4: Reagiert sie nicht? Oh, das ist aber wirklich kräftig.
0: Ja.
4: So kann man jemandem auch eine Ohrfeige verpassen, oder?
1: Ja, sie kann bis zu 20 Kilogramm Gewicht halten.
0: Toll.
1: Ich kann also meine Tochter auf dem Arm halten.
0: Für mich ist das schon Science Fiction.
4: Sie steuern das mit Ihrem Gehirn?
1: Ja, natürlich. Wir steuern alles mit dem Hirn.
4: Sie reden gerade mit uns und bewegen die Finger. Heißt das, dass Sie Impulse senden, um sie zu bewegen?
1: Natürlich. Das funktioniert folgendermaßen. Bei einer Hand aus Fleisch und Blut denken wir ja nicht darüber nach, wenn wir zum Beispiel so etwas machen wollen. Jetzt strenge ich mein Gehirn an. Das denken wir ja nicht. Wir tun das automatisch, nachdem wir das als Kinder gelernt haben. Genauso wie wir lernen zu laufen oder den Löffel zu halten. Aber da ich ohne linken Arm geboren wurde, musste ich das erst lernen. Man spricht hier von einem Rehabilitationsprozess. Wenn man eine Prothese bekommt, lernt man zuerst einen Monat lang, wie man sie steuert.
3: Hier kann man sehen, wie die Innervation der Hand aussieht. Wir haben 3 Hauptnerven, den Mittelnerv, den Ellennerv und den Speichennerv. Jeder Nerv ist für ein bestimmtes Areal zuständig. Bei der von uns angewandten Methode wird zur Hemmung von Phantomschmerzen ein Neurostimulator verwendet. Dieser Neurostimulator besteht aus 2 Teilen, dem Generator, der so aussieht, und der Elektrode. Die Elektrode sieht so aus. Sie können sie sich hier näher ansehen.
4: Wird sie implantiert?
3: Sie wird am Nerv implantiert. Hier können Sie sehen, wie die Elektrode implantiert wird. Sie wird neben dem Nerv implantiert. Indem wir an allen 3 Hauptnerven Elektroden implantierten, konnten wir Impulse zur Hemmung von Phantomschmerzen senden. Danach führten wir eine Kartierung durch. Dabei werden kleine elektrische Impulse abgegeben, die an den Nerv weitergeleitet werden. Der Patient fühlt das dann und kann uns mitteilen, an welchem Teil der Hand er ein Kribbeln, Vibrieren oder irgendein anderes Gefühl wahrnimmt. Bei so einer Stimulation sagt der Patient irgendwann, dass sich seine Phantomhand in seinem Kopf zur Faust geballt hat und je stärker das Signal gesendet wird, desto stärker er seine Hand zur Faust ballt.
1: Um eine bionische Prothese zu erhalten, muss man eine Elektromyographie machen. Dabei werden Sensoren vom Computer an die Armmuskeln angeheftet, um festzustellen, ob die Muskeln noch funktionieren oder schon atrophiert sind.
3: Mit diesem Gerät führen wir die Kartierung durch. Wer will zuerst?
4: Margot.
3: Hier verläuft der Nerv, den wir untersuchen wollen. Das ist eine Kochsalzlösung.
4: Darf ich daran drehen?
3: Nein, aufdrehen muss das der Nutzer selbst.
4: Schade.
3: Man muss das hier aufdrehen. Die Impulse werden von hier gesteuert. Es funktioniert ähnlich wie bei einer Elektrophorese.
4: Wie eine Massage?
3: So ähnlich.
4: Zum Abnehmen?
3: Ja, jetzt aber vorsichtig.
0: Ich fühle nichts.
3: Und jetzt?
0: Yes, ja.
3: Fühlen Sie jetzt den Impuls? Spüren Sie, wie der Nerv hier stimuliert wird?
0: Nicht anfassen.
4: Keine Angst, Margot.
0: Nimm deine Hand weg. Ilja. Ich fühle es hier.
3: Ja, der Impuls wird dorthin geleitet. Das ist der Nerv, der für die Übermittlung des Signals zuständig ist. Die Patienten fühlen das Gleiche, wenn wir bei ihnen die Armnerven stimulieren.
4: Margot, da ist noch etwas Flüssigkeit.
3: Die ist hier.
0: Nein, lass das jetzt.
4: Tut's etwa weh?
0: Ja.
4: Das sind also heilende Stromladungen, oder?
3: Ja, drehen Sie jetzt auf.
4: Ah, Margot, gib das her.
3: Sie amüsieren sich aber prächtig. Fühlen Sie, wie der Strom geleitet wird?
4: Ja, natürlich.
3: Hier, in diese Finger.
4: Diese drei Finger, ja?
3: Das ist genau das, was ich Ihnen hier erklärt habe.
4: Ja.
3: Wir haben gerade ein Experiment durchgeführt, bei dem dieser Nerv mit der Elektrode durch die Haut hindurch stimuliert wurde. Das haben Sie gerade gefühlt. Hier spricht man von Kartierung. Und wenn wir den Nerv hier stimulieren, fühlt es sich für den Patienten so an, als wären diese Empfindungen in seiner Phantomhand. Er fühlt dann hier ein Kribbeln oder Vibrieren, obwohl die Hand nicht existiert. Er fühlt das alles in seinem Kopf.
1: Wenn die Muskeln noch funktionieren, kann man eine bionische Prothese bekommen. Wenn die Muskeln atrophiert sind, hat der Benutzer das Recht, eine Eigenkraftprothese zu erhalten.
4: Wenn man keine bionische Prothese bekommen kann?
1: Ja.
4: Habe ich das richtig verstanden? Diese kleinen Kabel werden implantiert und verlaufen dann im Arm, richtig?
0: Hier sieht man das doch.
4: Ja, das ist deine Hand. Werden die Kabel so implantiert, dass sie aus der Haut herausragen?
3: Ja, sie werden hier implantiert. Dieser Teil wird in der Nähe des Brustmuskels implantiert, unter den Muskel. Fühlen Sie, wie der Strom geleitet wird?
4: Dieses runde Ding?
3: Ja, dieses runde Ding hier.
4: Muss es nicht aufgeladen werden?
3: Es wird kabellos aufgeladen. Man hält das Ladegerät einfach daran.
4: Man hält es zum Aufladen an die Brust?
3: Ja, man hält es daran, um es so aufzuladen. Von dort werden die Signale an die Prothese und zurückgeleitet.
4: Nichts Kompliziertes. Man lädt sich einfach selbst auf.
3: Alle wissen ja, was ein Herzschrittmacher ist. Es überrascht niemanden, dass Menschen mit einem elektrischen Kabel leben, das direkt im Herzen implantiert ist. Und mit dem Herzschrittmacher selbst, der genauso aussieht wie das hier. Dieser Neurostimulator gibt beim Ein- und Ausschalten die Impulse ab, die man vorher einprogrammiert hat. Der Benutzer kann ihn selbst ein- und ausschalten. Er fühlt Schmerzen, also kann er ihn einschalten. Fühlt er keine, kann er ihn ausschalten.
4: Musst du ein Hähnchen aus dem Bratofen holen? Schaltest du einfach die Schmerzen ab und holst es raus?
3: Man kann die Funktion einschalten, um zu sehen, ob der Ofen heiß ist oder nicht.
0: Praktisch.
3: Ja, so funktioniert das.
4: Oder man schaltet es vor einer Schlägerei aus und prügelt drauf los.
3: Um keinen Druck auf der Faust zu spüren, ja.
4: Da steht heiß-kalt.
3: Ja, das ist der heiß-kalt-Test.
4: Das steht nicht unter Strom, oder?
3: Nein, hier gibt es keine Stromschläge. Das nennt man Thermostimulation. Man hält den Finger einfach die ganze Zeit darauf. Die ganze Sitzung dauert 1,5 Minuten. Sie müssen spüren, was mit Ihrem Finger passiert. Sie müssen fühlen, wann die Platte erhitzt wird und wann sie abkühlt. Die beiden Zustände wechseln sich langsam ab und Sie müssen den Temperaturan- und Abstieg spüren.
4: Ich fühle etwas.
0: Was fühlst du?
4: Muss ich sagen, was ich fühle?
3: Ja.
4: Jetzt wird es heiß.
3: Es ist nicht so heiß, wie es einem vorkommt.
0: Kommt dir nur so vor.
4: Jetzt ist es immer noch warm.
3: Die Temperatur normalisiert sich jetzt, aber nicht hinschauen.
4: Jetzt wird es kalt.
3: Das ist gut.
4: Das Ding hat jetzt Raumtemperatur.
3: Raumtemperatur?
4: Ja.
3: Nehmen Sie jetzt einfach mal einen anderen Finger.
4: Okay.
0: Was fühlst du jetzt?
4: Jetzt ist es heiß, wird heißer.
3: Sie können den Finger jetzt herunternehmen. Wir konnten jetzt Folgendes beobachten. Ihre subjektive Realität hat sich verändert. Zu einem gewissen Zeitpunkt haben Sie gesagt, dass das Ding Raumtemperatur hat. Aber da war es bereits heiß.
4: Echt?
3: Ja, dieser Moment war bereits vorbei. Aber man kann das nur erkennen, wenn man alles zurücksetzt, indem man den Finger wegnimmt und dann nochmal drauflegt oder wenn man einen anderen Finger nimmt. Die Psyche beeinflusst die Wahrnehmung. Die Rezeptoren im Finger, die diese Signale weiterleiten, können versagen. Das heißt, dass in Wirklichkeit die Platte noch heiß ist, sie es aber so wahrnehmen, als hätte sie nur Raumtemperatur. Wenn Sie noch im gleichen Moment einen anderen Finger drauflegen,
4: dann merkt man das.
3: Dann fühlt man die Hitze, die man mit dem anderen Finger ganz anders wahrgenommen hat. Dieses Gerät zeigt uns, wie schwer das mit der eigenen Hand ist und wie schwierig es daher für uns ist, die Impulse auszuwählen, mit denen man heiß oder kalt fühlen kann.
1: Natürlich fühle ich damit keine Hitze oder Kälte. Das hat aber auch Vorteile, zum Beispiel bei einem heißen Kochtopf. Da brauche ich keine Ofenhandschuhe.
3: Man kann eine Person trainieren, damit umzugehen. Wenn sie zum Beispiel bei einem Stimulus ein Kribbeln im Arm fühlt, kann man den Stimulus so einstellen, dass er dieses Kribbeln auslöst. Dann kann man mit der Installation einfacher Temperatursensoren Stimuli aussenden, die ein Kribbeln im Arm auslösen. Die Person fühlt dann nicht heiß oder kalt, sondern ein Kribbeln. Und je höher die Temperatur ist, desto stärker ist das Kribbeln. Dabei entstehen keine Schmerzen. Man kann kochendes Wasser anfassen, ohne sich dabei zu verbrennen. In Zukunft wird das den Menschen ermöglichen, die

0: Ja, alles möglichst bescheiden.
1: 6000 Kristalle sind wohl alles andere als bescheiden.
0: Hier gibt es ja noch etwas Platz für noch mehr Kristalle.
1: In der Disco kann ich für die Disco-Kugel einspringen.
2: Wie kam das alles zustande? Sie gingen zum Motoriker und sagten, ich möchte eine Prothese in rosa? Oder hat man Ihnen Designs angeboten?
1: Bei Motorika arbeitet ein hervorragender Künstler. Und zusammen haben wir die Designs für die Prothesen erstellt. Die Prothese ist hier perlmuttfarben und funkelt. Sie ist mit Glitter verziert. Er hat die Farbe für mich ausgewählt. Bei der zweiten Prothese hat er mir gesagt, Nika, ich kann mehr machen. Ich bin zu mehr fähig. Lass uns daraus ein Accessoire machen. Und so ist diese Prothese entstanden.
0: Sind das echte Swarovski-Kristalle?
1: Ja.
0: Hat Motorika auch ihre Pumps designt?
1: Die Pumps und die Tasche.
0: Ist das eine Tasche? Ich dachte, das ist ein Drahtseil und Sie wollen uns damit etwas vorführen.
2: Und das Handy passt auch dazu. Alles aufeinander abgestimmt.
1: Ja, das gehört alles zum Outfit.
2: Es wäre wirklich schön, so etwas öfter zu sehen. Motorika macht sehr viele verschiedene Designs. Nicht nur solche, sondern auch Designs für Kinder.
1: Ja, sie machen alles, was das Herz begehrt.
2: Ruslan, fangen wir einmal beim hartnäckigsten Klischee an, das vielleicht auch gar keins ist. Wir werden es gleich herausfinden. Viele glauben, dass es in Russland keine Hochtechnologie gibt. Motorika beschäftigt sich aber genau damit, wenn ich das richtig verstehe.
3: Was Motorika angeht, würde ich sagen, dass die Verfügbarkeit von Hochtechnologien heute global gegeben ist. Sie wird nicht von geografischen Grenzen bestimmt. Wir versuchen, jene Hochtechnologien zu nutzen und einzusetzen, zu denen wir Zugang haben. Zusätzlich haben wir eine eigene Abteilung für Forschung und Entwicklung, in der wir die Suche nach neuen Methoden, Materialien und Ideen vorantreiben, um auf dem Markt verfügbare Technologien für unsere Zwecke zu adaptieren und innovative Elemente hinzuzufügen.
0: Das alles befindet sich noch in der Entwicklung.
4: Ja.
0: In der Entwicklungsphase?
4: Ja, nur eine Handvoll Teams auf der ganzen Welt beschäftigt sich mit dieser Forschungsrichtung. Meistens liegt der Fokus auf der Handhabung von Prothesen. Das ist ein sehr kompliziertes Fachgebiet, weil es sehr schwer ist, Nervensignale auszulesen. Das ist einfach eine Ansammlung an Signalen, die irgendwie systematisiert werden müssen. Damit beschäftigen wir uns auch. Wir arbeiten mit den Parametern der Neurographie, um zu verstehen, wie diese Signale aussehen und was man damit machen kann. Aber bislang arbeiten wir vor allem im Bereich der Sensibilität. Roboter müssen nichts fühlen, das braucht nur der Mensch.
2: Sie haben 26 Jahre ohne einen funktionierenden linken Arm gelebt. Und dann haben Sie zum ersten Mal diese Hand bewegen können. Wie fühlt sich das an?
1: Das kann ich Ihnen sogar zeigen. Den Moment hat man sogar auf Video festgehalten. Da kann man alle meine Emotionen sehen, als ich diese Prothesen zum ersten Mal gesehen und getestet habe. Das war einfach unbeschreiblich. Sie geben dir die Möglichkeit, die Hand bewegen zu können und sich vollständig zu fühlen.
2: Wir befinden uns hier an der Schnittstelle zwischen Wissenschaft, Medizin, Ingenieurwesen, Psychologie und vielem anderen. Wer beschäftigt sich damit? Und was muss man studiert haben, um so etwas machen zu können?
4: Wir stehen wirklich am Schnittpunkt verschiedener Wissenschaften. Einerseits wäre da der medizinische Teil, wie die Implantation der Elektroden oder die Bestimmung der richtigen Potenziale. Andererseits wäre da der Ingenieursteil und die Entwicklung der Elektronik, für die die Elektrotechniker zuständig sind. Mit der Entwicklung der Prothesen beschäftigen sich auch die Ingenieure. Das findet alles an der Schnittstelle der Wissenschaften statt, zwischen Biologie, Medizin und Ingenieurswissenschaft. Das alles ergibt zusammen dieses Produkt, Ingenieursgedanken. Danke. Physiologie, Anatomie und Medizin gehen hier Hand in Hand.
2: Bekommen Sie Fördergelder vom Staat? Gibt es sowas?
3: Ja, was das angeht, kann ich ohne falsche Bescheidenheit sagen, dass wir stolz auf die Möglichkeiten sind, die unserem Land geboten werden. Wir befinden uns gerade auf dem Gelände von Skolkovo, wo Startups die Möglichkeit haben, sich zu entwickeln. Was unsere Klientel angeht, so ist das Marktsegment, in dem wir tätig sind, auf Menschen mit Behinderungen ausgerichtet, die in Russland vom Staat mit den technischen Mitteln zur Rehabilitation versorgt werden. Das heißt, dass jeder russische Bürger, dem ein Arzt eine Prothese verschreibt, diese vom Staat finanziert bekommt.
0: Wenn wir jetzt von einer einzigen Prothese sprechen, zum Beispiel einer bionischen Handprothese, wie unterscheidet sie sich im Preis bei etablierten Unternehmen im Vergleich zur russischen Branche, die sich noch entwickelt? Was ist da der Unterschied?
3: In Zahlen ausgedrückt kostet das teuerste Produkt dieser Art, quasi der Mercedes der Handprothesen, mehrere Millionen Rubel. Ein importiertes Produkt, also das komplizierteste, leichteste, wendigste, schnellste und teuerste, kann 5, 6 oder 7 Millionen Rubel kosten.
0: Für eine Hand?
3: Was technische und benutzerdefinierte Parameter angeht, sind wir ungefähr auf demselben Niveau wie ausländische Prothesen. Aber wir bewegen uns im mittleren Preissegment. Für den Preis einer deutschen Prothese können wir also zwei herstellen.
0: Für den halben Preis?
3: Ja, oder sogar drei, aber das hängt vom Modell und von der Produktion.

0: Top-3er. Ab im unteren Preissegment sind wir preistechnisch ungefähr auf demselben Niveau. Aber bei den teureren Modellen sieht das anders aus.
1: Die Qualität der beiden Hände, also der deutschen und der russischen Prothesen, ist aber ungefähr gleich?
0: Sie ist vergleichbar, ja. Der Staat zahlt auch für solche Aufträge. Es werden also auch solche Produkte finanziert.
2: Die Kosten werden also vollständig vom Staat übernommen?
0: Ja.
3: Wir beschäftigen uns persönlich mit der Entwicklung dieser Technik. Das hier ist ein gemeinsames Projekt mit Skoltech und der DWFU.
2: Sie sagten, es gäbe mehrere Teams, die sich damit beschäftigen. Sind die anderen in Russland oder im Ausland?
3: Nein, es gibt nur ein paar Teams auf der Welt, die sich damit beschäftigen.
1: In welchen Ländern?
2: In den USA?
3: Kanada, USA und in Europa. Vor langer Zeit, im Jahr 1959, haben Wissenschaftler in der Sowjetunion myografische Sensoren entwickelt, mit denen man Potenziale ablesen kann. Erinnern Sie sich noch an die Signale bei der Auf- und Abwärtsbewegung des Handgelenks? Das haben unsere Wissenschaftler entwickelt. Das Patent für die Steuerung von Prothesen haben Kanada und Großbritannien von uns gekauft, obwohl der Kalte Krieg gerade in vollem Gange war.
1: Ich denke, solche Sachen stehen über der Politik.
3: Ja, die Wissenschaft steht immer über der Politik. Manche Dinge sind mit politischen Vorgängen einfach unvereinbar. Die Wissenschaft existiert außerhalb der Politik. Die Wissenschaft treibt die Menschheit voran.
4: Ich bin das erste Cybermodel auf dem Cover eines westlichen Modemagazins. Das spricht davon, dass Einzigartigkeit immer gefragt ist. Man hat mich nach Dubai eingeladen, damit ich dort an einer Modewoche teilnehmen konnte. Dubai ist so eine neutrale Zone, deswegen geht das dort.
2: 50% der Leute dort sind Russen.
4: Eben, in Europa ist das alles leider gerade etwas schwierig. Wir haben herausgefunden, dass man nur durch Modelagenturen an Modeschauen teilnehmen kann. Leider werde ich von diesen Modelagenturen nicht angenommen. Das ist meine persönliche Erfahrung. Ich weiß nicht, wie das bei anderen aussieht. Aber ich weiß, dass es da Schwierigkeiten gibt. Man könnte meinen, alles ist perfekt. Das Portfolio und das Modeling. Aber aufgrund meiner Besonderheiten wissen weder die Model-Scouts noch die Fotografen, wie ihre Kunden auf mich reagieren werden und ob sie ihre Brands kaufen würden.
2: Sprechen Sie von der russischen Modebranche?
4: Ja, genau.
2: Im Westen gibt es ja sogar 200 Kilo schwere Models, die da herumlaufen.
4: Ja, aber das ist jetzt schon etwas anderes.
2: Heißt das, wir müssen uns auch in diese Richtung entwickeln?
1: Ich denke, wir sollten das hier weiterentwickeln. Das ist für Russland gerade sehr aktuell.
4: Wenn jemand so eine Hand sieht, versteht er, dass der Person ein Arm fehlt. Und dass sie das nicht etwa versteckt, sondern damit ihre Individualität unterstreicht. Es ist einfach toll, man selbst zu sein. Sich nicht für sich selbst zu schämen und sich nicht zu verstecken oder zu verstellen. Wir leben in einer Welt der modernen Technologien. Warum sollten wir das nicht nutzen? Ich habe mir nicht ausgesucht, ohne Arm geboren zu werden. Genauso wenig, wie ich mir meine Eltern und meinen Geburtsort ausgesucht habe. Aber wenn das schon einmal passiert ist, sollte das mein Markenzeichen sein.
1: Was hat sich in den letzten Jahren verändert? Zeigen die Sanktionen irgendeine Wirkung?
0: Einiges hat sich verändert. Es gab einige Überraschungen, aber heute kann ich sagen, dass wir alle Herausforderungen gemeistert haben.
1: Was für Überraschungen?
2: Unangenehme Überraschungen, nehme ich an.
0: Einige dieser Überraschungen haben uns Zeit und Geld gekostet.
2: Was genau war das?
1: Material- oder Lieferschwierigkeiten?
0: Die wichtigsten Veränderungen betrafen hauptsächlich Import und Export, weil es Dinge gibt, die in Russland leider immer noch nicht hergestellt werden oder erst in Zukunft hergestellt werden und jetzt noch nicht verfügbar sind. Das betrifft die Elektronik, die ganzen elektronischen Komponenten. Das ist ein globaler Markt. Diese Komponenten werden leider in Russland nicht hergestellt, wenn man von einigen Ausnahmen einmal absieht. Ein weiteres Beispiel wären Mikromotoren, die wir in Prothesen einsetzen. Wir brauchen Mikromotoren mit einem sehr kleinen Formfaktor, sodass sie in die Fingerglieder passen.
2: Wer stellt die her?
0: Vorher nutzen wir nur Produkte europäischer Hersteller, also zum Beispiel aus Deutschland und der Schweiz. Partner aus unserem großen Nachbarland im Osten haben uns ein Angebot gemacht und uns Modellmuster gezeigt. Das ging alles ziemlich schnell. Wir waren alles in allem zufrieden, was die Geschwindigkeit, Reaktionsfähigkeit und Qualität angeht, die sie uns angeboten haben. Als wir nach neuen Partnern und Lieferketten suchten, hat sich herausgestellt, dass einige europäische Hersteller gewisse Produkte ebenfalls in China bauen lassen.
1: Welche Pläne haben Sie für die Zukunft?
4: Für die Zukunft?
1: Also beruflich.
4: Ich engagiere mich im sozialen Bereich. Ich habe sehr viel Freude daran. Ich trete als Botschafterin für Motorika auf und als Repräsentantin der Allrussischen Gesellschaft für Menschen mit Behinderungen. Wir stellen verschiedene Projekte auf die Beine, um unsere Besonderheiten zu zeigen und das Thema Behinderungen in den Vordergrund zu rücken. Wir wollen dafür sorgen, dass man einfach offen darüber reden kann und dass es nicht das Ende der Welt ist. Denn letztendlich ist das doch alles nur eine Kleinigkeit.

0: In Moskau hielt uns nichts mehr. Die Taschen waren gepackt, das Benzin aufgefüllt und die Straße lockte mit Abenteuern. Es fehlte nur noch die finale Kontrolle vor der Reise.
1: Der Kofferraum des Niva lässt sich echt super einfach öffnen.
0: Wow.
1: Schau mal, eine Schaufel. Die hatten wir vorher nicht.
0: Das ist doch mal was. Das hätten wir im kalmückischen Salzboden gut gebrauchen können.
1: Das Wichtigste ist die Winde, damit wir uns selbst da herausziehen können.
0: Das ist ja mal ein Ding.
1: Versuch mal, es zu halten.
0: Nimm es. Endlich. Die Winde und die Schaufel sind am wichtigsten, denke ich.
1: Nein, das sind sie nicht.
0: Und was ist dann am wichtigsten? Oh.
1: So was hatten wir vorher nicht.
0: Es ist noch original verpackt.
1: Unsere Aufgabe ist es, dafür zu sorgen, dass es auch so bleibt.
0: Ja.
1: Außer wir müssen unterwegs jemandem helfen. Dann machen wir das auf.
0: Aber nicht für uns.
1: Nicht für uns. Alles Wesentliche haben wir.
0: Alles fertig.
1: Wollen wir losfahren?
0: Ich fühle mich jetzt absolut sicher.
1: Deine Zuversicht hätte ich gerne.

0: Margot, schau mal her. 0 Kilometer. Ich habe die Anzeige auf der Tankstelle zurückgesetzt. Genau das ist der Beginn unserer Reise.
1: Wir haben eine Menge Tiere hier. Wohin fahren wir?
0: Nach Nischni Nowgorod. Da ist das Schild.

Wie kann ich mein Kind ins Internat schicken? Dann könnte ich nachts nicht schlafen.

0: Hallo, ich bin Joe, ein traditioneller Katholik, Vater von 6 Kindern. Ich komme ursprünglich aus Dallas, Texas.
1: Mädels, was macht ihr so?
2: Ich backe Ingwerplätzchen. Nach der Corona-Pandemie hat sich in Amerika vieles geändert.
0: LGBT-Propaganda und solche Dinge wurden viel ausgeprägter.
2: Wir würden gerne umziehen und woanders leben, wo wir unsere Kinder großziehen können.
0: Im September 2023 sind wir mit unseren 6 Kindern nach Russland gezogen. Wir alle kennen Filme, die uns einreden, dass Russland ein dunkler, düsterer Ort ist, ein depressiver Ort, wo alle hungern. Das sind Fischeier.
2: Fischeier?
0: Ja.
2: Ist das ein Scherz?
0: Nein, man nennt es Kaviar. Die Russen lieben Kaviar. Wie ist es, in Russland mit einer großen Familie zu leben? Wir erzählen euch über das Gute und das Schlechte, über Vor- und Nachteile, über Erwartungen und Realität.

0: Ich schlafe hier. Ich ziehe meine Schuhe an, gehe spazieren, esse. Ich spiele.
1: Es gab eine riesige Explosion, als ich in Donetsk auf dem Weg zum Tanzkurs war.
2: Warum haben Sie Ihre Tochter versteckt?
3: Damit sie nicht gewaltsam weggebracht werden würde.

0: ukrainische Freiwillige. Sie konnten Kinder zwingen, mit ihnen zu gehen, mit Gewalt.
1: Ich weiß nicht, wo meine Eltern sind. Ich habe sie schon lange nicht gesehen.
0: Ich bin gegangen, weil ich die Kinder retten wollte.
2: Man weiß nicht, ob man überlebt oder nicht.

0: Der Donbass. Hier teilt die Frontlinie die Welt. Jenseits davon werden Häuser zu Ruinen und Kirchen zu stummen Zeugen der Tragödie.
1: Am 24. Februar 2022 fanden wir uns um 6 Uhr morgens am Kloster ein. Es gab einen Knall, eine Granate. Wir verstanden sehr genau, dass der Krieg begonnen hatte.
2: Es war wie eine Mondlandschaft. Krater neben Krater. Manchmal träume ich noch davon. Wie kann man so etwas vergessen?
3: Sie stellten Mörser auf und beschossen die Kirche. Einfach so, ohne jeglichen Grund. Nichts konnte gerettet werden.
0: Jetzt findet im Donbass eine groß angelegte Wiederherstellung der geistlichen Zentren statt. 16 orthodoxe Stätten wurden bereits wiederhergestellt.
4: Eine Kirche ist das geistliche Herz einer Stadt. Solange dieses Herz schlägt, gibt es Leben.

0: Am 1. Dezember 1959 beschloss die Welt, dass sie einen Ort ohne Waffen, Kriege, Grenzen und Ausbeutung braucht. Eine ideale Gemeinschaft von freien Menschen, die nur friedliche Aktivitäten ausüben.
1: Hallo.
2: Hallo.
1: Wie geht es Ihnen?
2: Mir geht's gut.
0: Ein erstaunlicher Ort für erstaunliche Personen. Aber die Menschen, die hierher kommen, sind ziemlich normal. Erst wenn sie hier gelebt haben, werden sie zu außergewöhnlichen Menschen. Dieser Ort verändert alle, die ihn besuchen.
3: Was kochen Sie?
2: Etwas zu essen. Da draußen ist es windig.
4: Es ist toll, um die Welt zu reisen. Gute Menschen gibt es nicht nur zu Hause. Mit anderer Denkweise, anderer Hautfarbe, anderem Essen,

0: Ich möchte so viele von ihnen treffen wie möglich.
1: Hier werden viele verschiedene Sprachen gesprochen, aber die Menschen verstehen sich alle sehr gut. Manche sprechen sogar mit den Tieren und Vögeln und kommunizieren mit der Natur. Sie kommen alle miteinander aus.

0: Es ist nichts falsch daran, in unserem Alter Träume zu haben. Ich glaube, dass solche schönen, rosigen Träume ein wichtiger Teil unseres normalen Lebens und Fortschritts sind. Aus einem Traum kann Wirklichkeit entstehen. Ich bin Biologe. Biologie und Ökologie sind meine Arbeitsgebiete. Ich bin nicht zufrieden damit, wie wir auf diesem Planeten leben. Mein persönlicher Traum ist es, näher an den Punkt zu kommen, wo wir das zumindest teilweise verbessern können.
1: Das Leben hier mag unerträglich erscheinen. Klirrende Kälte, eisiger Wind und kein einziger Baum. Strauch oder Grashalm. Nichts als eine leblose,

0: trostlose Einöde.
1: Warte einen Moment. Ich kann nicht sehen.
0: Aber die Menschen leben und arbeiten hier. Sie heiraten sogar. Und sie glauben, sie haben eine lebenswichtige Mission. Mehr Wissen für die Menschheit über sich selbst, den Planeten und das ganze Universum.
2: Endlich fester Boden. Ja, die Aussicht ist absolut atemberaubend. Hier ist sie, die Antarktis.

0: Die Antarktis ist unser südlichster Kontinent, umgeben von drei Ozeanen. Ein 14 Millionen Quadratkilometer großes Niemandsland der Polarkälte. Die niedrigste Temperatur auf der Erde, minus 89,2 Grad Celsius, wurde hier gemessen. Der Südpol ist wohl der unzugänglichste Ort der Welt. Naja, fast. Es gibt ja auch noch den Pol der Unzugänglichkeit. Auch hier in der Antarktis. Selbst die Musik klingt hier anders. Alles fühlt sich anders an. Menschen aus mehr als 30 Ländern und Kulturen leben hier in einer engen, freundschaftlichen Gemeinschaft zusammen.
1: Die Antarktis ist eine internationale Gemeinschaft. Es gibt historisch und aktuell viele Kooperationen. Das Schöne an der Forschungsarbeit in der Antarktis ist, dass wir die Ressourcen teilen. Denn im Alleingang kann man auf diesem Kontinent nicht überleben. Es gibt also eine sehr aktive, so eine Kultur wie: Wir machen das für euch. Dann helft ihr uns bei etwas anderem.
2: Ich habe nicht so gut gespielt, weil ich mit Handschuhen spielen musste. Das ist nicht angenehm. Und meine Finger sind jetzt sicher blau.
3: Das ist unsere Gruppe mit den russischen Polarforschern. 2001.
4: Welche Station?
3: Bellinghausen.
0: Alle wissen, dass ein Unfallchirurg auf der russischen Station Bellinghausen den Winter verbringt. Jeder, der sich verletzt, wird zu ihm geschickt. Die Chilenen haben einen Zahnarzt, also geht jeder zur Station frei, um seine Zähne behandeln zu lassen.
3: Das ist ein mechanisches Lungenbeatmungsgerät. Wir können Operationen durchführen. Wir haben alles dafür da.
2: Noch am Leben, was? Sehr gut.
5: Was zieht die Menschen an? Ein warmes Haus und leckeres Essen.
6: Ein Chefkoch ist ein Maestro. Ein Meister. Chefköche sind selbstständig. Sie sollen hier alles machen. Brot, Kuchen und Kekse. Wenn jemand Geburtstag hat, veranstalten wir eine Party.
0: Die Chinesen besuchen die Russen, um Borsch zu probieren. Die Russen gehen in den chinesischen Computerraum, weil er die schnellste Internetverbindung auf der antarktischen Halbinsel hat. Nur wissenschaftliche Forschung, Zusammenarbeit und Respekt sind in der Antarktis erlaubt. An diese Vereinbarung halten sich die Menschen schon seit 60 Jahren.
7: Zusammenarbeit ist in der Antarktis alles. Der Antarktis-Vertrag bestimmte die Antarktis als Ort des Friedens und der Wissenschaft. Alles ist offen für alle. Jeder Wissenschaftler, der in der Antarktis arbeiten möchte, ist willkommen.

Am 1. Dezember 1959 unterzeichneten 12 Länder in Washington D.C. den Antarktis-Vertrag, der am 23. Juni 1961 in Kraft trat. Von diesem Tag an gehörte die Antarktis keiner Nation. Militäreinsätze und Kriegsschiffe sind jenseits des 60. südlichen Breitengrades verboten. 1980 wurde die Antarktis zur atomwaffenfreien Zone erklärt und damit zur No-Go-Area für atomgetriebene Schiffe oder Atomkraftwerke.

0: Die Ankunft des Forschungsschiffs Akademik Fjodorow an den Ufern der Antarktis kann nur eines bedeuten. Ein Schichtwechsel bei den russischen Polarforschern.
1: An alle Antarktis-Stationen, Akademik Fjodorow kommt nach 12353, Notrufkanal 16540, over. Nola Zarevskaya, hier ist Akademik Fjodorow. Ich höre Sie, 23, und Sie, over.
2: Guten Tag, ich höre Sie.
0: Nach einem 11-monatigen Einsatz fahren manche nach Hause und andere nehmen ihren Platz ein. Sie leben und arbeiten fast ein Jahr lang auf diesem rauen Kontinent. Manchmal nennen sie sich scherzhaft Antarktika. Was motiviert sie für ein ganzes Jahr? Ihre Arbeit, die Erinnerung an ihr Zuhause, aber vor allem ihre Träume.
3: Der moderne Mensch ist bequem und zufrieden mit der Welt, in der wir leben. Eine Welt, die so ineffizient mit den natürlichen Ressourcen und der Energienutzung umgeht.

0: Stellen Sie sich vor, wie viel Wärmeenergie, Strom und menschliche Arbeitskraft man braucht, um ein Stück Eisen zu produzieren, das irgendwo herumliegt und rostet. Es ist verrückt. So eine wahnsinnige Verschwendung. Wir haben die Proben. Längsseits anlegen.
1: Wir schütten die Probe aus. Das ist der Arbeitsertrag. Schütte es aus.
0: Als Ökologe muss ich auch an die Menschen denken. Denn wir sind ein Teil des Ökosystems.
1: Viele Schwämme und Synaszidien. Macht ein paar Fotos, wenn ihr könnt.
2: Was ist eine Synaszidie?
1: Sie sehen wie Kugeln aus.
2: Wie Ascidien?
1: Wie Ascidien, aber Synaszidien.
0: 90% aller von uns produzierten Energie und Materialien sind Müll. Das sind keine leeren Worte. Es ist wirklich so. Das Produktionssystem für Fleisch, Fisch, Getreide und Kleidung ist ineffizient und belastend.
3: Sie sollen ziemlich lecker sein.
0: Es geht nicht darum, überall Energiesparlampen einzusetzen. Es geht darum, es ernst zu nehmen, sich darum zu kümmern, dass die Glühbirne so lange wie möglich funktioniert. Ich bin mehr daran interessiert, was ich selbst machen kann. Es könnte ein Teil von etwas Größerem sein, aber es wäre trotzdem ein Schritt weiter. Die Antarktis ist der perfekte Ort für solche verrückten Dinge.
4: Es heißt, die Eisinsel sei voller Geheimnisse und Rätsel. Alle, die versucht haben, diese Rätsel zu lösen, seien verschwunden. Als ich das erfahren habe, war es bereits zu spät, umzukehren.
5: Die Amerikaner haben Angst. Nicht nur Trump. Es wäre besser, Grönland jetzt von Dänemark wegzunehmen.
6: Du spürst diese Macht, die sich anschleicht. All diese Gletscher, diese Eisberge. Wie ein großer Eisbrocken abbricht.
7: Man hat sie nicht nach ihrer Meinung gefragt. Deswegen sind die Grönländer der Ansicht, dass die USA sie missachten.
8: Nehmen Sie an, dass es zu einer Art militärischer Konfrontation innerhalb der NATO kommen könnte, zum Beispiel zwischen Dänemark und den USA.
9: Wissen Sie, ich vermute es.

Schwer zu sagen, was diese Leute jedes Jahr wieder hierher zieht. Wie können sie es 11 monotone Monate in der rauen, immer gleich aussehenden Landschaft aushalten? Fast nur unter Männern, so weit weg von Familie und Freunden.

0: Als sie rauskamen, waren sie glücklich und zufrieden. Ihre Augen funkelten, als wollten sie jeden umarmen. Sie strahlten vor Freude. Die Augen sind der Spiegel der Seele und ihre Seelen waren taghell und von einem Feuer erleuchtet. Ich freue mich zu sehen, wie glücklich andere Menschen sind, wenn sie nach Hause fahren.
1: Für 60% der Polarforscher ist die erste Expedition auch ihre letzte. Für andere ist es das Gegenteil. Sie sehnen sich danach, immer wieder in die Antarktis zurückzukehren.
2: Warum ich in die Antarktis ging, weiß ich nicht mehr. Ich wurde mit dem Wunsch geboren, in die Antarktis zu reisen.
3: Als ich das erste Mal einen Eisberg sah, davon zu hören, ist eine Sache. Ihn zu sehen, eine ganz andere. Wenn man dieses, sagen wir mal, riesige Stück Zucker auf dem Eis schwimmen sieht, ist das... Es war unglaublich.
4: Ich habe es versprochen. Ich blieb 4 Jahre zu Hause. Okay, Mama, ich bin bei dir. Kinder, okay. Eines Abends bekam ich einen Anruf von der Personalabteilung. Ich sagte sofort, soll ich anfangen zu packen? Das war's, nur dieser eine Anruf.
2: Oh ja, ich wäre gerne zurückgegangen. Aber sie beschlossen, niemand zweimal zu nehmen. Erfahrung ist ihnen egal. Sie hatten Angst, dass jemand sagt, ich weiß alles besser als ihr, denn ich war schon mal da. Erfahrung zählt nicht.
5: 15, 12, 10, 6, 5, 4, 3, 2, 1, 1,5 Meter. Touchdown.

0: Die Wissenschaftler in der Antarktis interessieren sich für alles.
1: Unsere Erde ist in einer Phase des Wandels und ein Verständnis dafür, welche Aspekte dieser Veränderungen Teil natürlicher Zyklen sind und wo es einen menschlichen Einfluss gibt, ist es extrem wertvoll.
2: Ich bin Geophysikerin. Ich habe seismologische Messungen gemacht, habe Schwerkraftmessungen gemacht. Wir haben Eisbewegungen beobachtet und magnetische Messungen durchgeführt. Das betrifft das Erdmagnetfeld.

0: Magnetfeld, wie es stärker oder schwächer wird, wie es die Richtung ändert und wie es beim Polarlicht aussieht.
1: Die Luft hier wird auch untersucht, ihre Zusammensetzung analysiert und die Windgeschwindigkeit aufgezeichnet. Wasser, Schnee und Eis werden ebenfalls überwacht.
2: Es war ein meteorologisches und geophysisches Observatorium und ein Chemielabor. Und wir sollten Schneeproben nehmen. Das war der Beginn meiner heutigen Arbeit. Ich fing an, mit Neumeier-Daten zu arbeiten. Nach meiner Doktorarbeit entwickelte es sich zu einem größeren Bereich. Und das mache ich jetzt.
1: Ein Thema von besonderem Interesse sind Steine.
3: Augengneis, das ist der Gesteinstyp. Ein Metamorphit. Und es hat, wenn man genau hinsieht, dann sind da runde Kapseln drin, die wie Augen aussehen. Also Augen im Gneis. Das ist der Gesteinstyp.
1: Sie untersuchen auch den Erdboden, aber das ist nur 1% von Antarktika. Genauer gesagt ist es Permafrost.
4: Wir führen eine Reihe von chemischen Analysen und Isotopenanalysen durch, um festzustellen, welche Temperatur in der Antarktis herrschte, als dieses Eis entstand. Diese Analysen helfen zu bestimmen, wie die Umwelt aussah, als das Eis sich vor tausenden Jahren bildete.
1: Und natürlich beobachten die Wissenschaftler die Flora und Fauna der Antarktis sehr genau.
5: Im Winter steigt hier die Temperatur 5-mal höher an als in Mitteleuropa. Und das hat große Auswirkungen auf die Pinguine. Adelies brauchen im Winter Eis. Unter dem Eis leben kleine Algen. Sie sind die Hauptnahrung für Krill- und Krustentiere. Wenn es kein Eis gibt, gibt es auch keinen Krill und damit zu wenig Nahrung für die Pinguine. Und sie suchen sich andere Futterplätze weiter südlich.
1: Tief in ihrem Eis und ihren Gewässern birgt die Antarktis viele unentdeckte Wahrheiten über die Vergangenheit und Zukunft unserer Welt. Wissenschaftler glauben, dass dieses Land unser Leben verändern könnte, wenn es jemals seine Geheimnisse preisgibt.
6: Schritt für Schritt erweitert sich mein Traum zu einer neuen sozialen Ordnung, einer neuen Art von Beziehungen zwischen Menschen. Ich sehe darin nichts Falsches. Wenn es 10, 20, 100 oder 1000 Träumer wie mich gäbe, könnte dabei etwas Vernünftiges herauskommen.
1: Ohne ein wesentliches Element wäre jedoch überhaupt keine wissenschaftliche Forschung möglich. Was könnte das auf diesem abgelegenen Kontinent sein?
5: Das Wichtigste in der Antarktis sind die Menschen.
4: Hier müssen sie mit den negativen Seiten anderer zurechtkommen. Und die anderen, aber auch mit den ihren.
1: Im Sommer arbeiten 25 Personen in der Station Vostok. Im Winter bleiben nur 10 bis 12. Diese Gebäude haben schon lange kein Sonnenlicht gesehen. Sie sind komplett mit Schnee bedeckt und nach draußen kommt man nur durch einen Schneetunnel. Diese totale Isolation hinterlässt ihre Spuren in den Beziehungen innerhalb eines Teams.
5: Ich mag die Leute hier. Hier muss man nett sein. Wenn nicht, wird es hier schwer. Nicht alle sind nett. Es gibt üble Burschen, aber nicht viele. Ich denke, das liegt vor allem an der Art, wie man hier lebt. Man muss sich immer irgendwie gegenseitig helfen, was das Team zusammenschweißt.

Die antarktische Sonne knallt mit unglaublicher Kraft herunter. Die UV-Werte sind die höchsten auf der Erde und werden durch die Reflexion des weißen Schnees um ein Vielfaches verstärkt. Ohne ausreichenden Schutz können die Augen bis zur Erblindung brennen. Die Wangenknochen bilden Blasen und die Lippen werden zu blutigem Schorf. Der Grund ist das Ozonloch, das unglaublich groß ist. Es wurde 1985 hier in der Antarktis entdeckt, ein Durchbruch, der alles veränderte, was wir bisher über die Atmosphäre zu wissen glaubten. Wir dachten, dass es zu viel Ozon gibt, dass es unsere Biosphäre vergiftet und den Treibhauseffekt verursacht. Aber während der Arbeit hier klärten die Wissenschaftler das auf und beruhigten alle. Es erscheint jeden August, um die Menschheit zu erschrecken, aber im Dezember verschwindet es, als hätte es nie existiert. Wenn das Ozonloch offen ist, dringen die Sonnenstrahlen leicht durch die Atmosphäre und durch die schnelle Erwärmung werden riesige Lufttaschen um die Antarktis herumgewirbelt. So entstehen schwere Wirbelstürme.

0: Das Forschungsschiff Akademik Fjodorow hat seine gesamte lebensnotwendige Ladung an Treibstoff, Maschinen, wissenschaftlicher Ausrüstung und Proviant entladen.
1: Heute gibt's keinen Strom. Wenn Sie es bekommen, liefern wir es.
0: Der Nachschub für die arktische Forschungsstation Vostok im Landesinneren wird auf riesige Schlitten verladen und von Traktoren gezogen. Diese Karawane aus Schlitten und Kettenfahrzeugen geht auf eine lange Reise. Die Kolonne steht keinen Moment still. Zwei Besatzungen halten sie in Bewegung. Wenn eine am Steuer ist, schläft die andere im Anhänger.
2: Eine Pumpe hatte ein Leck. Ich musste sie ersetzen. Bei 32 bis 33 Grad unter Null.
3: Es ist immer windig draußen. Immer in eine Richtung. Mehr oder weniger.
0: Die Fahrer sind 2 bis 3 Wochen unterwegs. Der schneebedeckte Boden ähnelt dem Meer, aber diese Wellen sind hart wie Stein und die Anhänger schaukeln von einer Seite zur anderen. Gefragt sind vor allem Fahrer, die das Gelände navigieren, ohne ihre Teammitglieder zu wecken.
4: Auf dieser Reise habe ich gelernt, mich im Schlaf reflexartig an der Matratze festzuhalten. An jeder glatten Oberfläche. Das ist wirklich beeindruckend.
2: Bei all dem Klopfen, Klirren und Schwanken kann man nicht schlafen. Nach der Schicht schläft man eine Nacht nicht, dann kommt die nächste Schicht. In der nächsten Nacht nickt man kurz ein, in der dritten Nacht schläft man dann gut.
0: Auf dieser rauen, gefährlichen Strecke kann praktisch alles passieren. Unter den eisigen Bedingungen bekommen die Motoren nicht genug Sauerstoff. Sie blockieren und geben auf. Wir reparieren sie vor Ort bei Temperaturen von minus 50 Grad Celsius.
4: Wenn etwas auf der internationalen Raumstation passiert, kann sie Hilfe erreichen. Wenn etwas unter Wasser passiert, kann geholfen werden. Aber uns leider nicht. Wir sind völlig auf uns allein gestellt.
0: Es gilt, keine Zeit zu verlieren. Jedes Expeditionsmitglied weiß, dass der Traktorzug weiterfahren muss, egal was passiert. Wenn wir nicht durchkommen, kann niemand in Vostok überwintern und die Station stirbt.
5: Frankreich entschied sich für seine Transportkolonne für Kettenfahrzeuge. Sie können schwere Lasten transportieren. Die Transportkolonne, die jedes Jahr zwischen der Küste und der Concordia-Station fährt, ist die einzige Möglichkeit, die gesamte Fracht für die Station zu liefern. Das sind etwa 5000 Tonnen Fracht jedes Jahr.
4: Hut ab vor den deutschen Ingenieuren, die diese wundervolle Maschine konstruiert haben. Das ist ein Polarmodell, speziell für die Antarktis entworfen oder modifiziert. Es ist eine Spezialanfertigung für diese harten Bedingungen.

0: Als wir in einen Laden gingen, sahen wir plötzlich direkt über unseren Köpfen eine riesige, schillernde Krone aus Nordlichtern. Da dachte ich mir, es wäre toll, Gleichgesinnte und Freunde zu finden, um mit ihnen gemeinsam auf die Jagd zu gehen.
1: Die Chinesen glauben, dass man ein Jahr lang glücklich sein wird, wenn man das Nordlicht sieht. Das ist natürlich sehr schön. Es müssen viele Faktoren zusammenkommen, damit alles passt und auch das Ergebnis.
2: Ich bin ein Jäger. Ich verfolge die Vorhersagen. Ich jage das Nordlicht. Ich muss es einfangen. Für uns ist es ganz normal, 200 bis 300 Kilometer aus der Stadt herauszufahren.
0: Die Gemeinschaft der Nordlichtjäger existiert, um das Glück beim Schopfe zu packen. Es ist eine Art Glücksspiel.
3: Margo und Ilja machen sich wieder auf den Weg.
4: Du hast doch bestimmt irgendwas vor.
5: Ich schlage vor, wir fahren irgendwo hin. Wir waren im Sommer unterwegs, dann sollten wir auch im Winter reisen.
3: 5500 Kilometer mit dem Auto, von Moskau bis zum Baikalsee.
5: Augen zu, 2, 3.
3: Auf dem Weg dorthin erwarten Sie neue Bekanntschaften, überraschende Erkenntnisse und Abenteuer.
6: Prima, ich mache euch heute zu Knödelfeen.
4: Oh, du bist heute eine Knödelfee.
3: Das ist das wahre Russland, wie Sie es mit eigenen Augen sehen sollten.
4: Hier fängt Sibirien an.
5: Hurra!

Fast 3000 Kilometer werden die Forscher auf transpolaren Flugzeugen zurücklegen und sie bleiben hier, bis der antarktische Sommer wiederkehrt. Schnee im Herzen der Antarktis hat eine erstaunliche Eigenschaft. Bei Temperaturen unter minus 55 Grad wird er zu einem trockenen, gefrorenen Sand. Wenn ein Flugzeug darauf landet, erhitzt die Reibung sofort die Skier, die dann auf der Landebahn festfrieren. Deshalb können Flugzeuge Vostok nur zwischen Mitte Dezember und Anfang Februar anfliegen, also nur 2 Monate im Jahr. Den Rest der Zeit sind die Menschen komplett von der Außenwelt abgeschnitten.

0: Die Wasserversorgung von Vostok wird aus dem Schnee gewonnen. Die Station liegt mehr als 3500 Meter über dem Meeresspiegel. In dieser Höhe ermüden auch die fittesten Menschen sehr schnell, wegen des geringen Sauerstoffgehalts.
1: Jeder Flug nach Vostok ist anders. Die ersten drei Tage sind immer anders. Manchmal liegt man flach, manchmal fängt man am ersten Tag an zu arbeiten. Natürlich schaufelt man nicht so wie zu Hause. Man wirft den Schnee durch die Luft, dann atmet man durch und denkt nach. Dann geht man wieder an die Arbeit.
0: Die Bedingungen hier sind wirklich unmenschlich. Die Durchschnittstemperatur im Dezember und Januar sinkt unter minus 30 Grad und im Winter sind minus 80 Grad nicht selten. Der Luftdruck ist 40% niedriger als auf dem Festland und es gibt weniger Sauerstoff in der Luft. Kopfschmerzen, Gelenkschmerzen und Nasenbluten sind Symptome der Akklimatisierung. Es kann einen Monat dauern, bis sich der Körper angepasst hat.
2: Das ist Sauerstoffmangel. Jeder reagiert anders. An die Höhenkrankheit kann man sich nicht gewöhnen. Es kann einen unerwartet erwischen, sogar mitten im Winterlager.
3: Russland, die damalige Sowjetunion, ging zur Vostok-Station, weil sie am weitesten von der Küste entfernt war. Dieser Ort war die größte Herausforderung. Die Sowjetunion wollte zeigen, wie gut sie mit extremen Bedingungen umging. Der Start war also mehr politisch als wissenschaftlich. Jetzt ist das anders. Die Situation ist stark von der Wissenschaft motiviert.
0: Die gesamte Antarktis ist von einer bis zu 4 Kilometer dicken Eisdecke bedeckt. Das reicht, um den gesamten Planeten mit einer 50 Meter dicken Eisschicht zu bedecken.
1: Geologen nennen das einen Spalt, eine geologische Formation. Wenn die Erdkruste auseinandergezogen wird, bildet sich ein riesiger Riss. Und dieser See entstand hier. Wann und unter welchen Bedingungen, weiß niemand. Er könnte vor der Gletscherbildung entstanden sein oder danach. Es gibt Sedimentgestein mit Wasser darüber. Interessanterweise ist die Oberfläche nicht horizontal, wie bei normalen Seen, sondern schräg abfallend.
0: Der Vostoksee war eine der größten geografischen Entdeckungen in der zweiten Hälfte des 20. Jahrhunderts. Wissenschaftler hatten schon lange vermutet, dass es einen See von der Größe Europas gab. Der subglaziale Vostoksee enthält Wasser, das Millionen von Jahren alt ist. Doch man muss erst durch das sogenannte atmosphärische Eis bohren, das sich aus dem viele tausend Jahre alten Schnee gebildet hat. Hallo? Eine Theorie ist, dass hier eine Eisdecke unter dem eigenen Gewicht schmolz und den See bildete. Eine andere besagt, dass der See schon immer existierte, sogar schon bevor die Antarktis zufror und dass die Eisschicht ihn versiegelte.
1: Die Eisdecke in der Antarktis besteht aus dem sogenannten atmosphärischen Eis. Das Eis bildet sich aus gefrorenen Niederschlägen, die sich durch Verfestigung allmählich in Eis verwandeln, ganz ohne Beteiligung von Wasser.
0: Im späten 20. Jahrhundert gab es erste Versuche, den See mit Bohrungen durch das kilometertiefe Eis zu erreichen, das dieses einzigartige Gewässer verbirgt.
1: An der Station Vostok endet das atmosphärische Eis mit einer Tiefe von 3538 Metern.

0: Das Bohrloch wurde 5G1 genannt und 1989 begann die Bohrung. An der gemeinsamen Expedition an der Vostok-Station nahmen sowjetische, französische und US-amerikanische Spezialisten teil.
1: Meine Arbeit bezieht sich auf das Klima in der Vergangenheit. In der Antarktis machen wir Eiskernbohrungen. Sie haben 10 cm Durchmesser und sind bis zu 3 km lang.
0: Forscher aus verschiedenen Ländern bohren sich durch die Antarktis, alle mit eigenen Methoden. Aber nur bei der russischen Station haben es die Bohrer geschafft, die Eisgrenze und das Seewasser zu erreichen. Dort hielten sie an. Man kann noch keine Wasserproben aus dem See nehmen, ohne ihn zu kontaminieren und Mikroorganismen einzuschleppen. Bislang wissen wir nicht, ob es im ältesten Wasser der Erde Leben gibt. Aber Paläoklimatologen haben Material gefunden, das für ihre Forschung ebenso wertvoll ist.
2: Eis ist das einzige Archiv, in dem man die Temperaturgeschichte der Erde und gleichzeitig auch die Zusammensetzung der damaligen Atmosphäre speichern kann. Wir können also direkt ins Eis gehen und den Inhalt dieser Atmosphäre feststellen. Vor allem das CO2. Und aus diesen CO2-Messungen wissen wir, wie es in den letzten 800.000 Jahren war.
3: Das ist genau ein Meter. Also wir schneiden hier ab. Und hier.
0: Die Untersuchung des alten Eises führte zu wichtigen wissenschaftlichen Ergebnissen. Wir können etwas über das Klima der Erde vor Hunderttausenden oder sogar Millionen Jahren erfahren. Aus winzigen Luftbläschen, die seit Millionen von Jahren im Eis eingeschlossen sind.
3: Der Schnee, der dort fällt,

0: verfestigt sich unter seinem eigenen Gewicht und wird allmählich zu Eis. Und zu einem bestimmten Zeitpunkt werden die Luftporen zwischen den einzelnen Eiskristallen eingeschlossen und verwandeln sich in Blasen. Jede Blase ist also eine Probe der damaligen Atmosphäre.
1: Aus diesen Untersuchungen wissen die Forscher, dass sich manchmal Treibhausgase, Kohlendioxid und Methan, in der Atmosphäre aufgebaut haben, was zu einem wärmeren Klima führte. Hunderttausende von Jahren später sank der Anteil der Treibhausgase wieder ab, was zu Eiszeiten führte.
2: Wir versuchen, Zugang zu den großen Klimaveränderungen vor etwa 1 Million Jahren zu bekommen. Das ist ein Rätsel. Wir wissen nicht, was passiert ist. Wir vermuten, dass das Kohlendioxid in der Atmosphäre für diese Veränderung verantwortlich ist. Und das wollen wir überprüfen. Wie viel Kohlendioxid war vor 1 Million Jahren in der Atmosphäre?
1: Vielleicht ist die globale Erwärmung, die wir heute sehen, nur eine Phase in der Klimageschichte des Planeten und die Menschen haben nichts damit zu tun. Oder sind wir für die Klimakatastrophe doch verantwortlich? Das sind die Fragen, die Paläontologen in der Antarktis zu beantworten versuchen.
0: Ich zeige Ihnen ein paar Fotos aus der Antarktis. Dieses Bild wurde vor 25 Jahren aufgenommen. Das sind wir mit einer kleinen Gruppe von Studenten an der Station Bellinghausen. Dort haben wir unter anderem Pinguine und Robben gezählt.
1: Forscher aus allen Ländern, die in der Antarktis vertreten sind, verfolgen rein wissenschaftliche Ziele. Aber die Politiker haben ein anderes Ziel. Sie nennen es Präsenz. Die Qualität der Präsenz auf dem polaren Kontinent ist ein Symbol für die Leistungsfähigkeit und Stärke einer Nation. Davon hängt ab, wie weit ein Land die Zukunft der Antarktis beeinflussen kann. Die USA, Australien, Frankreich, Deutschland, China, Japan, Indien, Chile und andere Länder haben Stationen in der Antarktis. Insgesamt sind mehr als 50 Länder dort präsent und alle sind Unterzeichner des Antarktis-Vertrages.
3: Jetzt brauchen wir einen schönen Platz für die Untersuchung. Hier ist gut.
1: Der Moment der Wahrheit kommt bald. Der Vertrag von 1959 läuft in weniger als 30 Jahren aus.
4: Es ist so schön, dass die Spannungen in dieser wissenschaftlichen Gemeinschaft keine Rolle spielen. Wenn es Probleme gibt, medizinische Notfälle oder weil das Wetter irgendwo die Forschung unmöglich macht, dann ist die Zusammenarbeit da. Wie können wir uns am besten gegenseitig helfen? Andere Spannungen spielen in der Antarktisforschung keine Rolle. Ein wunderbares Beispiel dafür, wie die internationale Gemeinschaft zusammenkommt und wie wir andere Probleme überwinden und zusammenarbeiten könnten.
1: Im Moment halten sich alle Polarforscher an die vor 60 Jahren beschlossenen Regeln. Die einzige Aktivität, die für die Antarktis und ihre Bewohner erlaubt ist, ist die Forschung.
0: Zum Beispiel mein Lieblingsvogel, Skua, die Raubmöwe. Wir erforschen die Population, die Ökologie und die Migration. Und interessanterweise fanden wir heraus, dass die Vögel im Winter in zwei Richtungen wandern. In den Nordatlantik und in den Nordpazifik.
1: In Wahrheit sind die Ureinwohner nicht immer glücklich über die Aufmerksamkeit.

Diese Orte sind mit dem Blut der Menschen getränkt, die unter dem Nationalsozialismus gelitten haben. Menschen, die durch Verhungern, Zwangsarbeit, medizinische Experimente und Gas ermordet wurden. Menschen, die in den Ghettos, den Todes- und Vernichtungslagern Osteuropas starben. Unter ihnen meine Familie. Ihre Sünde, als Juden geboren worden zu sein. 77 Jahre.

Nach dem Ende des Zweiten Weltkriegs sind die Zeichen des Nationalsozialismus wieder da. Hakenkreuze und Neonazi-Kundgebungen, als ob der Nationalsozialismus nie vollständig aus

0: Wir fragen die Überlebenden, was der wahre Narzissmus ist und ob er uns wieder ins Angesicht blickt.
1: Gehen wir. Das sind unschuldige Zivilisten. Prozent von ihnen wurden durch die Kämpfe getötet.
2: Die Leute schrien, was tut ihr? Wir sind Ukrainer. Und sie sagten, Ukrainer, einen Dreck seid ihr. Und das war alles.
3: Haben sie das beim Rückzug getan?
2: Ja, beim Rückzug.
3: Was ist der Sinn?
2: Ich weiß es nicht.
1: AA, Saporozhets. Das ist das älteste Grab vom 27. Oktober.
4: Ich bin früh morgens aufgestanden, ging nach draußen und da hörte ich einen Schrei. Raus aus dem Haus und sowas. Sie haben alle an die Wand gestellt und angefangen zu schießen. Meine Schwiegertochter schrie, was tut ihr? Wir sind doch... Aber er hat einfach losgeschossen und das war's.

Bei einem Spaziergang sahen wir eine lange Schlange von Pinguinen. Kleine Adelies. Ein Pinguin stand hoch auf einem Hügel. Meine Kollegen gingen weiter und ich blieb etwa 5 oder 6 Meter zurück. Ich schaute mir diesen Pinguin an. Armes Ding, meine Güte. Da war Schutt. 5 Meter den Hügel rauf und 5 Meter wieder runter. Ein richtig steiler Hang. Und ich dachte mir, wie bist du da hingekommen? Allein schaffst du es nicht zurück, du armes Ding. Ich wollte das arme Vögelchen, also fing ich an zu klettern. Und er spürte, dass nichts Gutes dabei herauskommen würde. Also fing er an, dieses Wop-Wop-Wop-Geräusch zu machen. Und ich sagte, ich helfe dir. Aber es war beängstigend, zurückzuklettern. Es war immerhin 5 Meter hoch. Also hielt ich ihn unter den Flügeln fest. Natürlich fing er an zu zappeln. Also bin ich am Ende mit diesem Pinguin in der Hand runtergelaufen. Die Pinguine liefen weiter. Die Schlange war fast 1 Kilometer lang. Wohin sind sie alle gelaufen? Ich legte den kleinen Pinguin auf die Erde. Das war's, sagte ich. Das ist es, Junge. Und er schrie mich an. Wop, wop, wop. Er schimpfte auf mich, weil ich ihn so behandelte. Also ging ich weiter weg. Und was denken Sie? Der Pinguin fing wieder an, auf den Hang zu klettern. Er hat mir es gezeigt. Erst später fand ich heraus, dass er ein Wächter war. Ein Wachposten.

0: Das ist eine Geschichte für Sie. Hier ist mein Zuhause. Es ist ruhig, es ist still. Ich wünschte, die Menschen wären generell so wie in der Antarktis. Herzlicher, gutmütiger, offener, denke ich.
1: Es ist ein erstaunlicher Ort. Man spürt seinen Platz im Universum. Man fühlt sich plötzlich sehr klein.
2: Wie bewältigt man so eine enorme Überlastung? Festtage helfen.
3: Tannenbäume wachsen hier nicht. Wir verkleiden jemand als Schneemännchen.
4: Hier gibt's keine Grenzen. Sie können gehen, wohin Sie wollen. Die chinesische Station ist nicht weit weg von hier. Die Australier sind nah, die Inder auch. Ich spreche kein Wort.

0: Die Wintersonnenwende bringt Festtage in die Antarktis. Jeder feiert, egal aus welchem Land er kommt. Mit der Wintersonnenwendfeier ist die Hälfte der Saison vorbei und jeder Tag bringt die Heimkehr näher. Die US-Amerikaner sind für ihre witzigen Ideen bekannt. Sie haben beschlossen, dass alle gemeinsam die Wintersonnenwende feiern müssen. Je mehr, desto besser.
1: Das Antarktik Winter Filmfestival, kurz WIFF.
0: Das Antarktis Filmfestival rückt näher. Es ist für das erste Augustwochenende in der US-amerikanischen McMurdo-Station geplant. McMurdo ist die größte Station in der Antarktis. Es ist eine kleine Stadt mit knapp 1500 Einwohnern.
2: Merci, Jackie.
0: Das Festival besteht aus zwei Teilen. Zuerst die offene Kategorie. Die Teilnehmer laden ihre Amateurfilme hoch, jedes Genre, jedes Thema. Die einzige Einschränkung ist die Dauer. Der Film sollte nicht länger als 5 Minuten sein. Warum nur 5? Weil ein häufiges Problem in der Antarktis die langsame Internetverbindung ist.

Die zweite Kategorie ist für Filme, die in nur 48 Stunden gemacht wurden. Am Freitag geben die Festivalorganisatoren die Regeln bekannt und am Montag laden alle Teilnehmer ihre Beiträge hoch. Ganz McMurdo sieht die Filme und die Jury bewertet sie. Die Gewinner werden, wie bei allen guten Filmfestivals, in mehreren Kategorien bekannt gegeben. Bester Film, bester Schauspieler, bester Autor, bester Kameraarbeit und es gibt einen Publikumspreis. 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

0: Alle Bewohner der Antarktis halten sich an die Gesetze. Einige, die gefiederten und aquatischen Varianten, halten sich an die antarktischen Naturgesetze. Andere halten sich an die Bestimmung des Antarktisvertrages.
1: Im Rahmen des Antarktisvertrags gab es ein neues Gesetz, das Umweltprotokoll, das in den frühen 1990er Jahren verabschiedet wurde. Im Umweltprotokoll geht es darum, wie wir im Rahmen des Vertrags besser mit der Umwelt umgehen. Es geht um die Ausbeutung von Mineralien, die Pflege der Tierwelt und den Schutz einiger Gebiete, die von besonderem wissenschaftlichem Interesse sind.

0: Das Gebläse arbeitet, erzeugt einen Unterdruck und damit einen Luftzug. So geht der Rauch nicht durch die Türen, sondern durch das Filtersystem, bevor er in die Atmosphäre gelangt.
1: Die Regeln für den Aufenthalt in der Antarktis besagen ausdrücklich, dass jede Nation, die den Kontinent erkundet, nur unberührt das Land zurücklassen darf. Das tun die Forscher jedes Jahr, wenn sie sich auf den Schichtwechsel vorbereiten und ein großes Schiff ankommt. Sie verbrennen alles, was verbrannt werden kann. Glas- und Metallschrott wird gesammelt und aufs Festland verschifft.
0: Wir füllen Scherben in dieses kleine Fass. Das nimmt viel weniger Platz im Container ein.
1: Später wird der Metall- und Glasschrott in einen Container verladen und per Traktor und Hubschrauber zum Schiff gebracht.
0: Der Panzerwagen hat eine Panne. Aber das hat mich nicht aufgehalten. Autoprobleme sind für mich keine Ausrede. Ich habe den ganzen Müll auf meinen Schultern geschleppt.

0: In der Antarktis gibt es strenge Regeln. Es gibt ein Protokoll mit 6 Anhängen. Und dort steht, was nicht erlaubt ist, was man nicht einführen darf. Tiere und Pflanzen. Keine speziellen Chemikalien oder Materialien. Und wenn alle Länder ernsthaft an solchen Punkten arbeiten würden, wäre es natürlich viel besser.
1: Hier sind die Schilder auf der Neumayer-Station. Sie zeigen, wie weit es von Neumayer nach Hause ist. Nach Bremerhaven wären es zum Beispiel 14,025 Kilometer.
2: Die Antarktis-Station aller Länder hat ähnliche Meilensteine. Es ist ein Symbol, eine Erinnerung an die Heimat und ein subtiles Zeichen für die Identität des Landes.

0: Es gibt hier kleine Unterschiede. Sie können zum Beispiel aus jeder Pfütze trinken, wie ein Höhlenmensch. Und sie wären absolut sicher.
1: Das raue Klima behindert die Besiedlung der Antarktis. Aber in Zukunft, wenn es wärmer wird, könnte der südlichste Kontinent besiedelt werden.
2: Wir können die Zeit nicht zurückdrehen. Es gibt ein politisches Interesse an Stationen in der Antarktis. Es gibt ein wirtschaftliches Interesse an Tourismus in der Antarktis. Es ist wichtig, Grenzen zu setzen.
1: Aber es stellt sich heraus, dass der Antarktis-Vertrag nicht bedeutet, dass die Länder, die ihn ratifiziert haben, ihre territorialen Ansprüche auf dem Kontinent zurückgenommen haben. Einige dieser Ansprüche sind enorm.
3: Das Schöne am Antarktis-Vertrag ist, dass alle Nationen ihre Gebietsansprüche vollständig zurückstellen. Und wie Sie wissen, überschneiden sich einige der territorialen Ansprüche. Doch all das spielt keine Rolle, denn der Kontinent ist der wissenschaftlichen Forschung gewidmet.
1: Es wäre wirklich schade, wenn die in diesem Vertrag verankerten antarktischen Werte vergessen würden. Die Werte einer perfekten Gemeinschaft freier Bürger, die sich nur der Forschung und dem wissenschaftlichen Fortschritt widmet. Es sollte einen Platz für wahre Freiheit, Gleichheit und menschliche Brüderlichkeit unserer zerbrechlichen Welt geben.

0: Das Ermittlungszentrum UKR Leaks, dessen Leiter ich bin, führt journalistische Ermittlungen durch, um die Kriegsverbrechen des Kiewer Regimes aufzudecken. Einer meiner Schwerpunkte sind die Operationen der ukrainischen Geheimdienste. Ich kenne ihre Methoden in- und auswendig. Ich weiß, wie sie vorgehen. Als ich von den Aktivitäten des sogenannten russischen Freiwilligenkorps hörte, weckte das meine Neugier. Was ist das für eine Organisation? Wer leitet sie? Wer finanziert sie? Und was für Ziele verfolgt sie?
1: Da in Russland angestellt haben und wie die Russen sich hier aufgeführt haben. Also völlig konträr. Der Russe kam denn praktisch, der hat als erstes Gulaschkanonen aufgestellt und hat an die Bevölkerung Essen verteilt.
2: Wir haben uns nie verständigen in dem Sinn, aber sie hatten uns eingeladen zu Suppe und Brot. Und da braucht man keine Worte.
3: Wir haben gesehen, das waren ganz andere Menschen, als wie die da auf dem Plakat da gewesen sind. Weißt du, das ist das.
4: Können wir es heute nicht nachverfolgen, wenn man wieder zur Kriegstüchtigkeit aufruft?
5: Ich wollte einfach der russischen Bevölkerung sagen, wir haben es nicht vergessen und wir möchten eigentlich in Frieden leben. Und Frieden ist das Einzige, was zählt, ist Frieden. Да. Спасибо вам большое.

0: kennen wir. Das sind unschuldige Zivilisten. Prozent von ihnen wurden durch die Kämpfe getötet. Und leider bekommen wir neben Opfern mit Verletzungen durch Minenexplosionen auch sehr viele Verwundete mit Schusswunden aus Selidowo.
1: Hingerichtete?
0: Ja, Hingerichtete.

0: Die nächsten 3 Tage bleibt das Wetter genauso.
1: Klasse.
0: Ich glaube, Drohnen können bei diesem Wetter nicht fliegen. Viele Leute haben sich geweigert, Selidowo zu verlassen. Sehr viele sind geblieben. Früher, also zum Beispiel 2022 in Mariupol, haben wir Situationen gesehen, wo die Autos von Leuten zerschossen wurden, die nach Donetsk fliehen wollten. Die ukrainischen Territorialverteidigungstruppen haben das getan. Und wir haben viele zerschossene Autos gesehen. Es gab in Mariupol keine Evakuierung. Und was dort los war, war ein Albtraum. Und in Selidowo haben wir zum ersten Mal gesehen, dass Leute erschossen wurden, die sich geweigert haben, evakuiert zu werden. Die ukrainische Armee hat sie dafür bestraft. Einige von ihnen erzählten, wie ihre Familienmitglieder hingerichtet wurden. Einige wurden mit Gewalt verschleppt und konnten fliehen. Wir haben 70 Leichen von Menschen gefunden, die hingerichtet wurden. Das ist ein Verbrechen, ein Kriegsverbrechen, ein Massaker.
1: Diese Leiche wurde aus dem Bezirk Selidowo hierher gebracht. Ein unidentifizierter, männlicher Zivilist, ohne Ausweis, mit persönlichen Gegenständen und Schlüsseln. Er hat eine Schusswunde auf der linken Seite der Brust, Eintrittswunde auf der Vorderseite des Körpers und Austrittswunde auf der Rückseite. Diese Leiche wurde bereits vom Gerichtsmedizinischen Untersuchungsausschuss untersucht. Wir haben also bereits die Ergebnisse. Dieser Mann wurde aus nächster Nähe erschossen. Es gibt verschiedene Anzeichen dafür, dass die Wunde aus nächster Nähe verursacht wurde.
0: Welches Alter haben die Opfer? Sind das Männer, Frauen, Kinder? Sind auch Kinder darunter?
1: Auch Kinder. Also alles. Kinder, Männer und Frauen.
0: Kinder sind auch darunter?
1: Ja.
0: Wie viele sind es etwa aktuell?
1: Wir haben bereits 50. Aber das ist nun mal die Front. Wissen Sie, wie wir diese Leichen bekommen? Unsere Soldaten fahren an eine Position, um ihre Kameraden abzuholen. Also, wenn sie wissen, dass jemand irgendwo zurückgeblieben ist, und wenn sie unterwegs Leichen von Zivilisten finden, nehmen sie sie mit und bringen sie zur Untersuchung zu uns. Auf diese Weise können wir Leuten helfen, die zu uns kommen, um nach ihren Verwandten zu suchen.
0: Sollen wir ihn zumachen? Wer hat die Menschen in Selidowo hingerichtet?
2: Ich habe gehört, dass Menschen in der Kurtschurinskaja-Straße getötet wurden. 5 Personen.
0: Ja, ich habe ein Video, wo ihnen direkt in den Kopf geschossen wurde. Diesen Zivilisten wurde in den Kopf geschossen.
2: Ja, richtig, Zivilisten. Ich meine, bei mir wäre das kein Problem. Ich bin Bergarbeiter, Separatist.
0: Ein Bergarbeiter und Separatist?
2: Wie die Mehrheit.
0: Soweit ich weiß, unterstützten die Leute in Selidowo. Naja, oder zumindest haben sie darauf gewartet, dass... Sie sind geblieben, sie sind nicht gegangen.
2: Ich bin durch Zufall. Meine Stimme war kurz weg. Ich wurde durch Zufall hierher gebracht.
0: Wirklich? Ansonsten wären sie auch dort geblieben.
2: Ich wäre bis zum Schluss geblieben.
0: Verstehe. Haben Sie ein Haus in Selidowo?
2: Ja, ich hatte eine Wohnung. Hatte.
0: Und Sie sind nicht dorthin gefahren, um nachzusehen, was mit ihr ist?
2: Ich weiß es nicht. Mein Neffe ist dort geblieben.
0: Wo genau ist Ihr Neffe geblieben?
2: Frankostraße 41.
0: Ich schreibe das auf. Wir werden versuchen, mehr zu erfahren. Wir werden nach Selidowo gehen, um herauszufinden, was mit den Leuten dort ist. Selidowo Voroschilowka. Und sein Name?
2: Alexander Kolesnik.
0: Sie haben mir sehr geholfen. Alles wird gut werden. Übermorgen fahren wir nach Selidowo. Wenn Sie bis dahin noch nicht gegangen sind, werden wir bei Ihnen vorbeischauen. Ich werde Bilder von Ihrem Haus machen und versuchen herauszufinden, was mit Ihren Verwandten los ist. Das ist das Mindeste. Vielleicht finden wir jemanden, okay?
2: Vielen Dank.
0: Bald werden wir mehr wissen.
3: Ich habe in einem Dorf gelebt.
0: Sind Sie auch aus Selidowo?
3: Ja, aus dem Dorf Vishnovi in der Nähe. In Selidowo gibt es einen Platz mit 5-stöckigen Häusern. Von dort aus sollen sie geschossen haben. Vermutlich aus Verzweiflung. Was weiß ich.
0: Das ist grausam. Vielen Menschen wurde in den Kopf geschossen.
3: Ja, im Dorf lagen überall Leichen verstreut. Ich weiß nicht, wohin sie geschossen haben oder warum.
4: Wir waren dort, um nach einer Frau zu suchen und haben die Leichen gesehen.
0: Wo war das? In welcher?
4: In Selidovo.
0: Ja, ich meine, welche Straße oder welches Viertel?
4: In Solnichne.
0: In Solnichne, ist das ein Viertel?
4: Ja, sie lag dort 50 Tage lang. Wir haben einer alten Frau geholfen, ihre Tochter zu finden.
0: Solnichne ist ein Viertel?
3: Ja, ein Viertel.
0: Verstanden. Und die Straße? Wo haben Sie die Leichen gefunden?
4: Die Leichen lagen vor einem Laden. Das ist so ein Fleisch- oder Wurstladen. Ein rotes Gebäude. Und 4 Leichen lagen dort. Dort haben wir diese Frau gefunden. Sie wurde am 22. erschossen. Sie ist am 22. Oktober nicht nach Hause gekommen. Wir haben sie im Dezember gefunden.
0: Verstehe.
4: Und all diese Leute liegen da einfach in den Häusern. Wer dort Freunde oder Nachbarn hatte, wurde begraben. Aber einige Familien liegen noch immer in ihren Häusern.
0: Wir werden dorthin gehen. Wir schauen uns das an.

Das Viertel Solnitschny ist rechts von hier. Dort wurden die meisten Zivilisten umgebracht. Sie wurden buchstäblich in Reihen hingerichtet. Die Leute versuchten zu entkommen, aber sie konnten sich nirgends verstecken. Die Keller waren zu klein, also rannten sie nach draußen.

0: Eigentümer! Oh, da ist dein Hund. Soja Alexandrowna! Soja Alexandrowna! Hallo, hallo! Ihr Sohn schickt uns.
1: Wirklich?
0: Ja, ja, wirklich. Er hat uns gebeten, einfach bei Ihnen vorbeizuschauen, ob es Ihnen gut geht.
1: Meine Lieben. Mein Kleiner. Herzlichen Dank.
0: Sie müssen sich nicht bedanken.
1: Sagen Sie ihm, dass alles gut ist. Oh, alles ist gut. Alles ist gut. Ich warte nur auf euren Sieg. Das ist alles.
0: Ja, wir werden siegen. Sagen Sie bitte, möchten Sie evakuiert werden?
1: Nein, bloß nicht. Bloß nicht. Ich warte auf Sascha. Sascha ist in der Nähe. Er ist aus Donetsk. Und ich warte nur darauf, dass das alles sich sozusagen beruhigt. Das ist alles, sonst nichts.
0: Aber wir können Sie nach Donetsk evakuieren.
1: Mich? Nein, ich gehe nirgendwo hin.
0: Sie gehen nicht.
1: Auf keinen Fall. Hier ist alles, was ich habe, verstehen Sie? Alles ist hier. Ich warte nur auf den Sieg. Ihr habt uns den Sieg versprochen. Das ist alles. Verstehst du, mein Sohn?
0: Ich verstehe.
1: Mein guter Junge.
0: Es war schön, Sie zu sehen.

0: Haus Nummer 41?
1: Ja.
2: Haben Sie das beim Rückzug getan?
1: Ja, beim Rückzug.
2: Was ist der Sinn? Wozu haben Sie?
1: Ich weiß es nicht. Ich weiß es wirklich nicht. Die Leute schrien, was tut ihr? Wir sind Ukrainer. Und sie sagten, Ukrainer? Einen Dreck seid ihr. Und das war alles. Ja. Wir haben wirklich viel durchgemacht.
2: Du bist aber eine Süße. So ein schönes Hündchen. Gutes Mädchen.

0: Wir haben sie gefunden.
1: Warum haben Sie nach mir gesucht?
0: Ihr Onkel schickt uns. Er befindet sich in einer Notunterkunft. Er wollte, dass wir sie finden, weil er nicht weiß, wie es ihnen geht. Sind Sie Alexander Kolesnikow?
1: Ja.
0: Ja, er sagte, mein Neffe ist zurückgeblieben. Kann ich ein Bild von Ihnen machen? Von Ihnen und Ihrem Haus? Möchten Sie vielleicht eine Nachricht für ihn aufzeichnen? Er hat sich einfach...
1: Klar, natürlich.
0: Er hat sich Sorgen gemacht. Er sagte, seit ich nach Avdiivka gegangen bin, habe ich nichts mehr von Ihnen gehört. Sagen Sie ihm, dass mit Ihnen und dem Haus alles in Ordnung ist.
1: Onkel Vanya, alles ist gut. Das Haus ist noch ganz. Es wurde von einer Granate getroffen. Siehst du? Aber ansonsten ist alles in Ordnung. Wir kommen klar.

0: Wenn die Jungs tote Zivilisten finden, markieren sie meistens die Häuser mit Zivilisten, Gefallene. Einmal haben wir so eine Information bekommen. Wir haben diese Information bekommen und dachten, die Leiche würde direkt vor uns liegen, wenn wir reingehen. Aber als wir reingingen, war die Leiche bereits weg und stattdessen hatte sich jemand dort ein Lager eingerichtet.
1: Sie nehmen die Leichen also doch mit?
0: Ja, das tun sie, sogar mit Lichtgeschwindigkeit, würde ich sagen. Schauen Sie, da ist eine ukrainische Uniform. Die Bastarde haben sie liegen gelassen, als sie gerannt sind, um nicht erwischt zu werden.
1: Sie haben sich als Zivilisten verkleidet?
0: Ja, sie haben zivile Klamotten angezogen, schätze ich.
1: Na, ihr süßen Miezen. Miez, Miez, Miez, hier nehmt das. Hier ist was zu essen. Ihr habt aber Hunger. Hungrige Kätzchen.
2: Ja.

0: АА «Запорожец». Das ist das älteste Grab vom 27. Oktober.
1: Es ist gut, dass andere Zivilisten die Leichen begraben. Sie bergen sie Tag für Tag. Und tatsächlich geht das recht schnell. Aber die Einheimischen machen das selbst, ja. Das ist schrecklich. Hallo, ist das der Ort, wo Sie die Menschen hingerichtet haben?
2: Ja, das waren unsere Nachbarn. Mein Ehemann heißt Vova. Er kann Ihnen alles darüber erzählen.
1: Haben Sie versucht, auch in Ihre Wohnung einzudringen?
2: Ja, in der ganzen Stadt. Also in unserer Straße sind nur noch drei von uns übrig. Wir hatten großes Glück. Sie haben sich nur zwei Häuser von uns entfernt versteckt. Gott hat uns gerettet.
1: Zwei Häuser von Ihnen entfernt?
2: Es war schrecklich.
1: Wladimir Vasiljevich.
0: Mein Name ist Valeria. Ich bin Gerichtsmedizinerin.
3: Verstehe.
1: Wenn es geht, würden wir gerne mit Ihnen reden.
3: Nun, kommen Sie rein.
1: Wenn es keine Umstände macht.
3: Kommen Sie. Sekunde. Ich habe Sie direkt hier vor dem Eingang begraben. Sie sind alle dort. Ich habe Sie in Tüten gepackt. Ich habe Plastiktüten und weiße Säcke gefunden. Die Jungs haben mir geholfen. Ich habe 5 Tüten mitgebracht und sie grob beschriftet. Zu 100% weiß ich nur, wo meine Frau begraben liegt.
1: Haben Sie damit gerechnet, dass Sie zu Ihnen kommen könnten?
3: Überhaupt nicht. Es ist so passiert. Ich bin früh morgens aufgestanden, ging nach draußen und da hörte ich einen Schrei. Raus aus dem Haus und sowas. Sie haben alle an die Wand gestellt und angefangen zu schießen. Ich habe gesehen, wie einer angefangen hat zu schießen.
1: Mit was hat er geschossen? Mit einem Gewehr?
3: Ja, mit einem Gewehr. Ich bin dann über den Garten weggelaufen. Vielleicht haben sie geschossen, weil sie mich weglaufen gesehen haben. Er sah mich definitiv und vielleicht, keine Ahnung, vielleicht war das einfach sein Reflex. Jedenfalls bin ich durch eine kleine Öffnung abgehauen. Ich bin nur nach 2 oder 3 Tagen zurückgekommen, weil der Beschuss sehr schlimm war. Meine Schwiegertochter schrie, was tut ihr? Wir sind doch... Aber er hat einfach losgeschossen und das war's.
1: Wie alt war die jüngste Person unter den Hingerichteten?
3: Das war Vlad. Er ist Jahrgang 1991.
1: Er war der Jüngste?
3: Ja, meine Frau, mein Sohn, unsere Schwiegertochter und auch Vlad und die Heiratsvermittlerin.

0: Nun, die Leute hier starben natürlich durch Splitter und Minen, das ist klar. Aber hier waren auch Scharfschützen aktiv und einige Zivilisten wurden an eine Wand gestellt und erschossen. Drohne.
1: Ja, ich habe sie gehört. Da, sie ist explodiert.
0: Wir sind eher gerade so. Hast du das gesehen?
1: Sie ist direkt über uns geflogen.
0: Das Wetter wird besser. Jetzt werden mehr davon kommen.

0: Im Haus liegen zwei. Der links ist kopflos.
1: Hier. Schauen wir ihn uns an.

0: Er stand hier und ist vermutlich mit dem Rücken hier aufgeschlagen.
1: Was denkst du?
0: Das war in der Nähe des Spiegels, oder? Er muss gestanden haben. Er ist doch größer als ich, oder? Siehst du da am Rücken? Er stand hier, Beine hier drüben. Dann ist er dahin gefallen.
1: Sammelt sie ein.
0: Was?
1: Ruf Lena an.
0: Sieht nach einem kaputten Kiefer aus. Sie wurde nicht sofort erschossen. Offenbar hat sie sich widersetzt. Ich sehe auf dem Kopf keine Schussverletzungen. Also muss dieser Bruch durch einen stumpfen Gegenstand zugefügt worden sein. Möglicherweise, nachdem sie durch eine Schusswunde gestürzt ist.
2: Sehen Sie, es ist auf dieser Seite verborgen. Hier, ein einzelner Schuss.
0: Wir können schlussfolgern, dass er die Tür geöffnet hat und vom Eingang aus sofort auf ihn geschossen wurde. Danach sah es zumindest aus. Der Schaden am Spiegel und die Ausrichtung des Körpers vom Eingang zum Nebenraum deuten darauf.

0: Können wir inzwischen sagen, ich meine ausgehend davon, was Sie bei Ihrer Arbeit mitbekommen, dass der Krieg nicht nur brutaler geworden ist, sondern dass Sie angefangen haben, sich wie Tiere zu benehmen?
1: Je weiter wir gehen, umso grausamer werden die Gräueltaten des ukrainischen Regimes gegen die Zivilisten. In Selidowo kamen zu uns Zivilisten und sagten, wir verstecken uns. Wir wollen nicht auf die ukrainische Seite evakuiert werden. Wir müssen uns in Kellern verstecken, damit sie nicht sehen, dass wir noch immer hier sind. Sie sehen diese Zivilisten als Russland-Sympathisanten.
0: Als Verräter.
1: Als Verräter, ja. Als Leute, die auf die Ankunft Russlands warten. Deshalb verstecken sich die Menschen. Unsere Soldaten erzählen uns dasselbe. Sie kommen zu einem Haus, schauen in einen Keller und rufen, ist da jemand? Aber es kommt keine Antwort. Die Leute kommen nicht raus, weil sie Angst haben. Erst wenn die Soldaten sie warnen, dass sie eine Granate reinwerfen werden, kommen sie raus. Dann fragen sie sie, warum habt ihr nicht geantwortet? Und sie sagen, wir hatten Angst, dass ihr ukrainische Soldaten seid.
0: Erinnern Sie sich noch an uns?
1: Ja, wir sind hier.
2: Tut mir leid, ich habe Sie nicht erwartet.
0: Kein Problem. Wir haben Ihr Haus gefunden und Ihren Neffen getroffen.
2: Ist er am Leben?
0: Schauen Sie.

0: Sie selbst, wir haben ihn aufgenommen.
1: Onkel Ivan, alles ist in Ordnung. Das Haus ist ganz, es wurde ein wenig beschossen. Siehst du hier drüben? Ansonsten ist alles in Ordnung. Wir leben weiter.
0: Wurde hier auf Zivilisten geschossen?
1: In der Stadt sollen Menschen erschossen worden sein.
0: Ich habe ihm von ihnen erzählt, über die Dokumente und das alles. Er fragte, und wird er zurückkommen? Das Haus ist noch ganz. Wir passen darauf auf.
2: Ich habe bereits beschlossen, Soldat zu werden.
0: Wirklich?
2: Ich komme in einem Jahr zurück. Ich komme spätestens in einem Jahr zurück. Oder frühestens.
0: Und die Dokumente?
2: Sie wurden mir gebracht. Mein Cousin hat sie mir gebracht.
0: Wirklich?
2: Ich habe gestern den Vertrag unterzeichnet. In 3 bis 4 Tagen gehe ich bereits zur Armee.
0: Sie ziehen in den Krieg?
2: Ja.
0: Um gegen sie zu kämpfen. Lassen Sie sich umarmen. Ich bin froh, dass wir sie gefunden haben, wie versprochen. Wie schön, dass ihr Neffe.
2: Danke, danke. Wir schneiden hier Schneeflocken aus, als Deko.
0: Schneeflocken?
2: Für das neue Jahr.

0: Eine perforierende Schusswunde. Ich tue alles dafür, dass die Menschen sicher sind und am Leben bleiben.
1: Zielen! Feuer!
2: 2014 wurde ein Bus mit Flüchtlingen aus Gorlovka beschossen und brannte aus. Meine Kinder haben wie durch ein Wunder überlebt. Jeder an meiner Stelle hätte also wahrscheinlich dasselbe getan.
0: Schussposition einnehmen. Bereit zum Zielen? Los geht's. Mir macht das immer Spaß, denn jeder Schuss bringt uns dem Sieg näher. Auf geht's. Natürlich habe ich Angst, aber ich habe meine Entscheidung getroffen. Ich bin hier. Manchmal spielen meine Nerven verrückt. Ich möchte weinen, aber ich kann es nicht zeigen. Ich möchte, dass die Jungs mit guter Laune in die Schlacht ziehen. Ja, ich setze mein Leben aufs Spiel. Aber ich habe ein Ziel. Wenn wir es jetzt nicht beenden, wird es noch schlimmer werden. Wir müssen siegen.

0: Nastja, ein Angriff. Ich habe Angst, Nastja. Ich wurde getroffen, Nastja. Ich liege unter Trümmern. Nastja, hilf mir.
1: Die ersten Explosionen. Ich hörte ein Mädchen schreien. Unter den Trümmern hier liegt ein Mädchen. Bitte, holt sie raus.
2: Überall war Blut. Kinder, die bluteten und weinten und schrien.
3: Sie schrie und lief nach draußen. Dort war ein Junge, er legte seine Arme schützend um sie. Sie sagte, Mama, er hielt mich fest und küsste mich auf die Stirn.
0: Wer so etwas tut, ist die Saat des Teufels. Aber wir Russen, glauben an Gott. Wir sind Christen.
4: Es ist eine Katastrophe, eine wirkliche Katastrophe. Kein Kind sollte sterben müssen.

3000! Auch die Aufräumarbeiten.

0: Что, was denken Deutsche, die den Zweiten Weltkrieg erlebt haben, über russische Soldaten? Die deutsche RT-Redaktion hat ihre Leser aufgerufen, ihre persönlichen Erinnerungen an die Nachkriegszeit zu schildern. Unsere Redaktion hat unglaublich viele Briefe mit Familiengeschichten erhalten. Für die Menschen war es wichtig, ihre Geschichten mitzuteilen, und wir hatten die einmalige Gelegenheit zu erfahren, wie es wirklich war. Wir haben einen Brief erhalten, in dem beschrieben wurde, wie ein russischer Kriegsgefangener, der in einer Kolonne marschierte, einem deutschen Jungen als Dank für ein Stück Brot seinen Orden gab. Wir haben das Archiv des Verteidigungsministeriums angefragt, uns bei der Suche nach dem früheren Besitzer zu helfen. Wir haben nur einige Geschichten für unseren Film ausgewählt.
1: Добрый день. Hier ruhen Tausende, oder ich weiß gar nicht, wie viele hier ruhen, aber es ist eine Menge. Ja, die Leute, diese Gefallenen hier, die waren ja so im besten Alter häufig, so 20, 30. Герой Советского Союза. Лейтенант Ясенов И. М.
0: Wie war Ihre erste Begegnung mit den sowjetischen Soldaten?
1: Ich habe solche Uniformen noch nie gesehen. Wir kannten eine Polizeiuniform, eine deutsche. Aber eine solche Uniform noch nicht, so in Khaki-Farben. Mit diesen Schiffchen obendrauf und den roten Sternen und so. Nein, Angst hatten wir keine. In der Nähe, unweit von unserer Wohnung, wir wohnten im Zentrum, unweit des Rathauses in Frankfurt oder, auf sowjetische Soldaten gestoßen, die dort eine Ruine eingerissen haben mit Kettenfahrzeugen. Das hatten wir noch nie gesehen. Auch diese Uniform, völlig neu, unbekannt. Und das hat sich immer ergeben, dass wir von sowjetischen Soldaten dort, das waren 3-4 Leute immer ungefähr, eingeladen worden waren. Wir konnten uns nie verständigen in dem Sinn, aber sie hatten uns eingeladen zu Suppe und Brot. Und da braucht man keine Worte. Das war, und hat auch sehr gut geschmeckt, muss ich dazu sagen. Das hatte sich auch so bei mir eingebrannt ins Gedächtnis. Ein solches Brot hatte ich nie wieder essen können. Das war toll. Sie sind uns gegenüber ja völlig normal gegenübergetreten, indem sie uns eingeladen haben. Eingeladen und gefragt haben, Mama, Papa, yes. Und das waren so die ersten Vokabeln auf Russisch, die ich wahrgenommen habe. Durch diese einfache Verständigung und Fragen und durch das Essen, da waren alle. Gab es keine Ressentiments oder da waren wir ja gut aufgehoben. Eine gepflegte Anlage. So sollte es auch sein. Einige Mitbewohner trifft oder Landsleute

Eine sehr schöne Sache war auch, wie mich ein sowjetischer Soldat mal mit nach oben auf ein Dach mitgenommen hat. Es war kein Steildach, ein flaches, sodass es begehbar war. Und wir wühlten uns da so durch Steinhaufen und dann kamen wir auch an diese Treppenflur und weiß jetzt nicht welche Etage, aber irgendwo hatte der Treppenabsatz gefehlt. Das war ein Loch nach unten. War für mich natürlich ein bisschen, naja, wie sagt man, nicht so ganz einfach. Aber er hat mich dann genommen und am Arm hier an sich gedrückt, hat dann den Treppenlauf an der linken gefasst und hat mich mit einem Ruck über die Klippe geholfen. Also wir sind so behandelt worden, als gäbe es gar keine Differenzen zwischen uns kleinen Deutschen und den Sowjetsoldaten. Ja, ich gedenke der vielen toten Soldaten und Offizieren der Roten Armee, die die Hauptlast des Zweiten Weltkriegs getragen haben. Und wir müssen sie

bin 87 Jahre alt, wohne in der schönen Stadt Dresden. 1944 in die Schule gekommen, also eingeschult worden. Unterricht hatten wir in der Schule sehr wenig, weil ständig Bombenangriffe waren. Der Krieg war noch voll im Gang. Die Russen. Es waren eigentlich Vorstellungen, die wir hatten, die an großen Plakaten, da hängt der russische Bär. Er hatte eine Mütze auf, mit einem Stern drauf und er griff nach Kindern und nach Frauen. Also das war so das Bild, was von Russen war. Dann kamen sie. Sie zogen an unserem Haus vorbei. Meine Mutter hatte große Angst, natürlich auch alle Leute bei uns im Haus. Ich habe in einem Mehrfamilienhaus gewohnt. Alle Leute hatten Angst. Und was war? Wir kriegten zwei Offiziere. Das erste, sie kamen, also zwei Hauptleute, zwei Kapitäne. Das ist der Dienstgrad, ja, gewesen, Kapitän, ne? Das ist der Dienstgrad, ne? Der eine hat meine Mutter begrüßt, hat gesagt, guten Tag, liebe Frau, wir wollen jetzt hier wohnen. Ein Russe, der konnte Deutsch, der hat Deutsch gesprochen mit ihr. Und hat sie auch noch angesprochen. Das war natürlich etwas, was sie überhaupt nicht in ihr, was überhaupt nicht in das Weltbild passte, was sie bisher von den Russen an sich hatte. Wir haben auch oft mal zusammen gegessen. Sie haben uns dann mal auch von ihren Soldaten Deputat was abgegeben. Also wir waren immer eine, ich sag mal, wie eine große Familie, ja. Also sie haben auch bei uns mit an den Tisch gesessen. Wir haben gesehen, das waren ganz andere Menschen, als wie die da auf dem Plakat da gewesen sind. Weißt du, das ist das. Igor, der sowjetische Offizier, der Kapitän, der, naja, er hat mich erstmal viel, er hat mir viel von deutscher Literatur gesagt, was ich gar nicht wusste. Also von Heinrich Heine. Ein deutscher Dichter, ja, der Heinrich Heine, der aber bei den Nazis überhaupt nicht eine Rolle spielte. Er hat mir auf sehen

0: jeden Fall den Krieg so geschildert, wie er war. Und er hat bei mir das Bedürfnis geweckt, dass es nie wieder Krieg geben sollte.
1: Freund wahrscheinlich?
0: Ja, ja. Alle für sich ganz einfach. Er hat meinen Beitrag gelesen, in RT News meinen Beitrag gelesen. Da habe ich geschrieben, ja. Und da hat er geschrieben, Straßwut dir.
2: Ja, hallo?
3: Ja, Jürgen.
2: Ja.
3: Ich grüße dich. Oder wie man sagt, wir sind auf der gleichen Frequenz. Wir empfangen und senden auf der gleichen Frequenz.

Jahrgang 41, 1941 im April geboren. Habe am 13. Februar als Vierjähriger den schrecklichen Bombenangriff auf Dresden miterlebt. In den Stadtteil Dresden-Striesen gewohnt. Und es war ein großes Haus, ein Mehrfamilienhaus. Und es kam dann zur Alarmierung die Information, alle Leute runter in den Keller, in den Luftschutzkeller. Und wir waren dort in der Dunkelheit im Keller und plötzlich alles raus, raus auf die Straße. Im Haus ist eine Brandbombe reingefallen. Und da weiß ich noch, mit meinen 4 Jahren saß ich beim Vater auf den Schultern. Man hatte mir eine nasse Decke über den Kopf gehangen und nur so ein bisschen Sehschlitz hatte ich da. Und da weiß ich noch, ein schrecklicher Funkenregen. Man dachte ja, Dresden als Kunststadt, als Wissenschaftsstadt, das wird nie bombardiert. Aber leider.

Oh, da kann ich mich auch noch erinnern. Die Inschriften an den Häuserwänden, wo die Leute geschrieben haben: Mutter, wo bist du? Wir suchen dich. Und dann die Adresse. Franz, lebst du? Deine Else. Mit 6 Jahren in die Schule gekommen, das war 1947 im September. Und die Stadt war ja auch sehr stark zerstört. Und der Schulweg war ja auch die Straßen entlang, die kaputten Häuser, die Ruinen. Als ich dann mal zurückgekommen bin, war an der Ecke, viele Leute standen dort und ein LKW, ein großer Weg, stand dort. Ich dachte nur, neugierig, wie man als Kind ist, was haben die denn dort, was machen die denn da? Und da habe ich gesehen, Brot, das typisch russische Kastenbrot wurde dort verteilt. Und da ging ich so am Rand lang und der eine auf dem LKW oben hat mich gesehen, Itisoda, und hat mir dann auch als Kind ein halbes Brot gegeben. Dann war ja was Außergewöhnliches. Irgendwas Gemischtes mit Sägespäne, was Gebackenes mit Sägespäne gegessen als Kind. Die Hauptsache, es macht ein bisschen satt. Aber richtiges, duftendes, warmes Brot noch. Das ist der Punkt, wo ich sage, Donnerwetter, also es gibt doch was Gutes noch. Der englische Premierminister Starmer fantasiert ja von 2028 Krieg. Der deutsche Verteidigungsminister von 2029 Krieg. Also man wird hier nur von früh bis

Abends mit dem Wort Krieg. Nie wieder Krieg. Das ist mehr jetzt in der letzten Zeit eine hohle Phrase geworden. Man muss das selber mal erleben.

0: Das Haus steckt voller Erinnerungen, das stimmt. Das ist, die Erinnerungen sind positive Erinnerungen dahingehend, dass sie widerspiegeln eigentlich, was ich bin. Über den Krieg hat meine Großmutter nicht viel erzählt. Mein Großvater auch nicht viel. Ich war ein aufgeweckter Junge gewesen und wollte natürlich wissen, Opa, erzähl doch mal was vom Krieg. Hat er nie. Der hat nie über den Krieg erzählt. Der hat nur über die Amis geschimpft. Das sind Feiglinge. Wenn wir geschossen haben, hat der erstmal seine Flugzeuge geschickt und alles in Trümmern gebombt. Von meiner Mutter und von meiner Großmutter weiß ich eben, Magdeburg war ja zu Anfang amerikanisch besetzt, dass dann die Amis mit Schieb die Füße auf den Armaturenbrett und dann Kaugummi kauend und sich wie Bolle wie Milchwaren auf Milchwaren amüsierten, wenn sie denn so den Kindern Kaugummi zugeworfen haben und die sich drum geschlagen haben. Grund der Verhandlungen der Westmächte wurde in Magdeburg den Russen gesprochen und die Amerikaner sind abgezogen. Und der Russe kam dann praktisch, der hat als erstes Gulaschkanonen aufgestellt und hat an die Bevölkerung Essen verteilt. Also das war bei meiner Familie sehr prägend gewesen, den Unterschied zwischen den russischen und der amerikanischen Besatzung. Es waren ja Menschen. Und nicht so, wie die Amis denn bloß mit Kaugummi da hin und her geworfen haben. Das ist, sag ich mal, schon eine menschliche Geste, wenn ich weiß, was wir Deutschen da in Russland angestellt haben und wie die Russen sich hier aufgeführt haben. Also völlig konträr. Die Russen hier aufgetreten sind, die haben nie böse geguckt oder was weiß ich. Die waren immer freundlich zu Kindern und so weiter. Die haben immer ein gutes Wort gehabt. Ich kann, der böse Russe, so wie das heute dargestellt wird, ist nicht.
1: Hat Ihr Großvater Ihnen eine Geschichte über seine Rückkehr aus russischer Kriegsgefangenschaft erzählt?
0: Nie. Niemand in der Familie hat gesprochen über die Rolle, die mein Großvater in Russland in der Wehrmacht gespielt hat. Und darum vermute ich, oder stelle die Frage, war er auch ein schlimmer Finger? Hat er sich Verbrechen mitschuldig gemacht? Ich weiß es nicht. Ich weiß nicht, ich schäme mich, sage ich in gewisser Weise, Deutscher zu sein. Die müssen sich demütig in der Ecke setzen und sich schämen, ganz ruhig sein. Als hier den Vorreiter zu spielen und hier den Dritten Weltkrieg zu provozieren. Im Grunde genommen Hamern. Wir haben ja bloß noch nicht nuklear.

0: Ja, wollt ihr einen Wodka trinken? Ich habe einen. Das ist die Familie aus der Kindheit, ja.
1: Ihre.
0: Das sind meine Eltern, ja. Ich bin geboren in Dahme, Mark. Meine Eltern, mein Vater war Pfarrer, meine Mutter war gelernte Köchin, aber sie hat dann, meine Eltern hatten wirklich Angst vor den Nazis, vor den Faschisten, dass ihnen etwas passiert.

0: passieren könnte. Das hat sich auf eine meiner Schwestern, auf die Jüngere, übertragen. Die war also, die ist 44 geboren und die wollte nicht essen. Und als die Rote Armee nach Dahme kam, löste sich die Spannung von meinen Eltern. Mein Vater erzählte mir, dass er, als er gehört hat, dass die Rote Armee am Rand von Dahme war, dass er ihnen entgegengelaufen ist. Und da ich war ja noch nicht geboren, ich bin ein Friedenskind dann, ich bin nach dem Krieg geboren. Und meine Schwester spielte mit einer Handgranate. Und ein russischer, sowjetischer Soldat hat ihr das Leben gerettet. Das hat mir meine Schwester, wir haben gestern noch mal telefoniert und da sagt sie, ja, der hat mir das Leben gerettet. Also das. Mein Vater war Pfarrer und er hat im Pfarrhaus gewohnt. Und im Pfarrhaus war Platz und da ist die Kommandantur, hatte ihren Sitz. Mein Vater und der katholische Pfarrer, die haben sich dann eben mit Hilfe der Roten Armee um die Flüchtlinge gekümmert und 1000 Flüchtlinge täglich mit einer warmen Mahlzeit versorgt.
1: Wie haben Sie sich die beiden kennengelernt? Ein Pfarrer und ein sowjetischer Kommandant?
0: Ich denke, so von Mensch zu Mensch ist das manchmal ganz einfach, wenn man die Probleme in Angriff nimmt. Und es bestand auch beiderseits keine Berührungsangst. Die beiden sind sich einfach mit großer Achtung begegnet.

Ich bin einige Wochen zu früh geboren. Aufgrund einer russischen Kinokomödie, Rette sich wer kann. Auf Deutsch, Polasati Reis, auf Russisch. Meine Mutter hat im Kino so sehr gelacht, dass die Wehen einsetzten und dass sie aus dem Kino ins Krankenhaus gebracht werden musste. Und da habe ich festgestellt, dass meine Familie durch die beiden letzten Weltkriege, den ersten und den zweiten, eigentlich sehr gelitten hat. Also diese zwei Kriege haben die Familien so getroffen, dass mein Vater auch immer gesagt hat, also alles andere, aber nie wieder Krieg. Sowas wollen wir nicht mehr. War das der Entlassungsschein meines Großvaters aus der Kriegsgefangenschaft in Kirovo-Bad 1946? 1945 marschierten dann die Amerikaner zuerst in Schmölln ein, für 6 Wochen. Aus dieser Zeit hat mein Vater nicht viel erzählt, nur die Geschichte, wie einmal ein betrunkener amerikanischer Panzerfahrer ihn mit seinem Panzer einen Berg hinunter, einen Weg, aber einen Berg hinunter verfolgt hat, als er nach Hause ging und dabei mehrere Bäume angefahren hatte im Zickzackkurs. Er hat die Geschichte später aufgeschrieben und mir die Bäume auch noch gezeigt. Also das war das einschneidende Erlebnis. Als die Sowjetarmee einmarschierte, dann wurden die Verhältnisse etwas geordneter. Es gab einen Stadtkommandanten, wie das ja dann überall so war. Das ist mein Vater. Das ist der Ausweis in seinem Ingenieurstudium. Er ist delegiert worden von seinem Werk, von dem sowjetischen Direktor der Werkzeugmaschinenfabrik Schmöll. Das hat ihn sein ganzes Leben lang dankbar gemacht, dass er der Erste überhaupt in seiner Familie seit 100 Jahren eine gehobene Ausbildung machen konnte. Na, weil sich der Direktor, der sowjetische Direktor, für ihn eingesetzt hatte und weil er für diese Ausbildung auch nichts bezahlen musste. Natürlich haben meine Eltern erzählt in den letzten Jahren des Krieges, dass da erzählt wurde, wenn der Russe kommt, er wird euch alle umbringen und keiner wird am Leben bleiben und Deutschland wird zerstört werden. Und heute wird ja wieder versucht, mit einer primitiven Redeweise, sage ich so, mit primitiven Ausdrücken zu sagen, der Russe ist schon immer unser Feind gewesen. Das kann aber eigentlich nur im Westen Deutschlands funktionieren, weil zumindest im Osten Deutschlands die Menschen, die so alt sind wie ich oder noch älter, es gesehen haben, dass das nicht so war. Natürlich bin ich aufgeregt. Und natürlich weiß ich nicht, wie alles aufgenommen werden wird. Oder ob vielleicht alle denken, sitzt die da, was erzählt die denn da einen Blödsinn die ganze Zeit? Aber eigentlich bin ich auch dankbar für die Möglichkeit. Also ich wollte einfach der russischen Bevölkerung sagen, wir haben es nicht vergessen und wir möchten eigentlich in Frieden leben. Und Frieden ist das Einzige, was zählt, ist Frieden. Да. Спасибо вам большое.

Dies ist nur ein kleiner Teil der Briefe, die uns erreicht haben. Aber jeder von ihnen ist ein wichtiges historisches Zeugnis, das es uns ermöglicht, die Fakten zu bewahren und zu verhindern, dass die Geschichte umgeschrieben wird. Wir werden auf jeden Fall ein Buch veröffentlichen, das auf diesen Briefen basiert. Und wenn die Redaktion weitere Briefe erhält, wird noch ein zweites oder sogar ein drittes Buch erscheinen. Fortsetzung folgt.

0: Der bedeutendste Gerichtsprozess der Weltgeschichte. Die Strafverfolgung der Kriegsverbrecher des Dritten Reiches.
1: Die sowjetische Anklage verfügt über umfangreiches Beweismaterial, das dem Gericht vorgelegt wird.
0: Innerhalb von 10 Monaten wurden genügend Beweise gesammelt, sodass heute, 80 Jahre später, niemand mehr daran zweifeln kann, dass Faschismus und Nationalsozialismus das größte Übel sind, das der menschliche Geist hervorbringen konnte. Die Hauptanklagepunkte lauteten Verbrechen gegen den Frieden, Verbrechen gegen die Menschlichkeit und Kriegsverbrechen.
2: Der Begriff Völkermord wurde nicht in das Urteil des Nürnberger Tribunals aufgenommen.
3: Im Rechtsspruch der Nürnberger Prozesse wird jedoch anerkannt, dass es einen Plan gab, die besetzten Gebiete der Sowjetunion von ihrer ursprünglichen Bevölkerung zu säubern, um sie anschließend durch Deutsche zu kolonisieren.
4: Der große Vaterländische Krieg war in der Tat ein Krieg, in dem die physische Vernichtung der Völker der UdSSR auf dem Spiel stand.

0: Wenn du zerstörte Kirchen siehst, sage nicht, schau, was die Menschen getan haben, sondern sage, das ist es, wohin uns der Teufel gebracht hat. Verwandle deinen Kummer in geistliche Trauer. Daraus entsteht ein Gebet.
1: Dir wird es kaum auffallen. Ich aber kannte diese Menschen vorher und nachher. Alle haben sich verändert. Ihre Sichtweisen haben sich geändert. Was einst kostbar war, wurde bedeutungslos. Was sie einst nicht wahrnahmen, ist heute kostbar.
2: Wir haben ein tiefgreifendes Verständnis davon, was wahrhafter Frieden bedeutet.
3: Ich denke, der einzige Grund, warum ich überlebte, war der, dass ich betete. Überall um mich herum flog Schrapnell, aber ich bekam keinen Kratzer ab. Es ist ein Wunder.
4: Sehr viele Menschen wurden verwundet. Viele verloren Angehörige. Sie haben sehr viel Leid erfahren und sie brauchen so etwas wie einen geistlichen Wiederaufbau.

0: 3, 2, 1, Touchdown.
1: Das Wichtigste in der Antarktis sind die Menschen. Wenn etwas auf der internationalen Raumstation passiert, kann sie Hilfe erreichen, aber uns leider nicht.
2: An alle Antarktis-Stationen, Akademik Fjodorov kommt.
3: Die Antarktis ist eine internationale Gemeinschaft.
4: Ich bin nicht zufrieden damit, wie wir auf diesem Planeten leben.
5: Die chinesische Station ist nicht weit weg von hier. Die Australier sind nah, die Inder auch.
1: Jede Blase ist also eine Probe der damaligen Atmosphäre.
6: Zusammenarbeit ist in der Antarktis alles.
7: Ich wünschte, die Menschen wären generell so wie in der Antarktis. Herzlicher, gutmütiger.
3: Oh ja, ich wäre gerne zurückgegangen, aber sie beschlossen, niemand zweimal zu nehmen.
8: Hier ist sie, die Antarktis.

0: Bei der Weiterfahrt hatten wir noch die Gelegenheit, einen interessanten Ort in der Nähe von Moskau zu besuchen. Das Innovationszentrum Skolkovo, ein kleines Paradies für Wissenschaftler und Visionäre mit spannenden Projekten, soweit das Auge reicht. Aber uns interessierte vor allem das Unternehmen Motorica, das geradezu lebensnotwendige Arbeit leistet. Mit ihrer innovativen Wissenschaft verbessern sie die Leben zahlloser Menschen, indem sie bionische Prothesen herstellen.
1: Hallo zusammen.
0: Nika, erzählen Sie uns bitte über Ihre Prothesen. Sie haben gleich zwei davon. Ich zeige erstmal diese hier. Die Prothese scheint leicht zu sein.
2: Margot, das nennt man Hand.
0: Genau, wie nennt man das eigentlich?
1: Das ist eine bionische Handprothese. Sie wird durch Impulse gesteuert. Wenn die Muskeln nicht atrophiert sind und noch funktionieren, gibt das Gehirn Signale weiter. Die Impulse in der Hand werden von der Prothese gelesen, die dann das macht, was sie machen soll. Jeder Finger kann hier einzeln bewegt werden. Mit der App kann man jede beliebige Handbewegung einstellen.
3: Mit dieser App kann man die Prothese steuern und verschiedene Handbewegungen einstellen, um diese dann im Alltag zu verwenden. Wie funktionieren Prothesen und welche Prothesen gibt es? Wir haben Beugemuskeln in unseren Armen. Wenn wir eine Hand hier anlegen und das Handgelenk anheben, fühlen wir, wie sich hier oben ein Muskel anspannt. Und wenn wir das Handgelenk senken, fühlen wir, wie sich der Muskel unten anspannt. Diese zwei Steuerungssignale sorgen dafür, dass bei einer Aufwärtsbewegung das Handgelenk geöffnet und bei einer Abwärtsbewegung geschlossen wird. Die bionische Prothese Otnoswat, der Unigriff, wird beim Öffnen und Schließen nach demselben Prinzip gesteuert. Die bionische Prothese Murgoswat, Multigriff, hat dagegen 6 Freiheitsgrade. Jeder Finger kann einzeln gesteuert werden. Wenn man das Handgelenk anhebt, öffnet sich die Hand. Wenn man das Handgelenk senkt, schließt sie sich. Mit einer doppelten Bewegung wechselt man zur nächsten Handbewegung, zum Beispiel Daumen hoch und so weiter. Diese Handbewegungen können natürlich mit Hilfe der App programmiert werden. So werden die bionischen Prothesen gesteuert.
0: Können Sie mir die Hand schütteln?
1: Natürlich, einen Augenblick.
0: Nochmal?
1: Okay. Tut's weh?
0: Nein, aber es ist ein fester Händedruck. Willst du?
2: Und ob ich will.
0: Interessantes Gefühl.
1: So, los geht's.
2: Reagiert sie nicht? Oh, das ist aber wirklich kräftig.
0: Ja.
2: So kann man jemandem auch eine Ohrfeige verpassen, oder?
1: Ja, sie kann bis zu 20 Kilogramm Gewicht halten.
0: Toll.
1: Ich kann also meine Tochter auf dem Arm halten.
0: Für mich ist das schon Science Fiction.
2: Sie steuern das mit Ihrem Gehirn?
1: Ja, natürlich. Wir steuern alles mit dem Hirn.
2: Sie reden gerade mit uns und bewegen die Finger. Heißt das, dass Sie Impulse senden, um sie zu bewegen?
1: Natürlich. Das funktioniert folgendermaßen. Bei einer Hand aus Fleisch und Blut denken wir ja nicht darüber nach, wenn wir zum Beispiel so etwas machen wollen. Jetzt strenge ich mein Gehirn an. Das denken wir ja nicht. Wir tun das automatisch, nachdem wir das als Kinder gelernt haben. Genauso wie wir lernen zu laufen oder den Löffel zu halten. Aber da ich ohne linken Arm geboren wurde, musste ich das erst lernen. Man spricht hier von einem Rehabilitationsprozess. Wenn man eine Prothese bekommt, lernt man zuerst einen Monat lang, wie man sie steuert.
3: Hier kann man sehen, wie die Innervation der Hand aussieht. Wir haben 3 Hauptnerven, den Mittelnerv, den Ellennerv und den Speichennerv. Jeder Nerv ist für ein bestimmtes Areal zuständig. Bei der von uns angewandten Methode wird zur Hemmung von Phantomschmerzen ein Neurostimulator verwendet. Dieser Neurostimulator besteht aus 2 Teilen, dem Generator, der so aussieht, und der Elektrode. Die Elektrode sieht so aus. Sie wird am Nerv implantiert. Hier können Sie sehen, wie die Elektrode implantiert wird. Sie wird neben dem Nerv implantiert. Indem wir an allen 3 Hauptnerven Elektroden implantierten, konnten wir Impulse zur Hemmung von Phantomschmerzen senden. Danach führten wir eine Kartierung durch. Dabei werden kleine elektrische Impulse abgegeben, die an den Nerv weitergeleitet werden. Der Patient fühlt das dann und kann uns mitteilen, an welchem Teil der Hand er ein Kribbeln, Vibrieren oder irgendein anderes Gefühl wahrnimmt. Bei so einer Stimulation sagt der Patient irgendwann, dass sich seine Phantomhand in seinem Kopf zur Faust geballt hat und je stärker das Signal gesendet wird, desto stärker er seine Hand zur Faust ballt.
1: Um eine bionische Prothese zu erhalten, muss man eine Elektromyographie machen. Dabei werden Sensoren vom Computer an die Armmuskeln angeheftet, um festzustellen, ob die Muskeln noch funktionieren oder schon atrophiert sind.
3: Mit diesem Gerät führen wir die Kartierung durch. Wer will zuerst?
2: Margot.
3: Hier verläuft der Nerv, den wir untersuchen wollen. Das ist eine Kochsalzlösung.
2: Darf ich daran drehen?
3: Nein, aufdrehen muss das der Nutzer selbst.
2: Schade.
3: Man muss das hier aufdrehen. Die Impulse werden von hier gesteuert. Es funktioniert ähnlich wie bei einer Elektrophorese.
2: Wie eine Massage?
3: So ähnlich.
2: Zum Abnehmen?
3: Ja, jetzt aber vorsichtig.
0: Ich fühle nichts.
3: Und jetzt?
0: Jetzt, ja.
3: Fühlen Sie jetzt den Impuls? Spüren Sie, wie der Nerv hier stimuliert wird?
0: Nicht anfassen.
2: Keine Angst, Margot.
0: Nimm deine Hand weg. Ilja. Ich fühle es hier.
3: Ja, der Impuls wird dorthin geleitet. Das ist der Nerv, der für die Übermittlung des Signals zuständig ist. Die Patienten fühlen das Gleiche, wenn wir bei ihnen die Armnerven stimulieren.
2: Margot, da ist noch etwas Flüssigkeit.
3: Die ist hier.
0: Nein, lass das jetzt.
2: Tut's etwa weh?
0: Ja.
2: Das sind also heilende Stromladungen, oder?
3: Ja, drehen Sie jetzt auf.
2: Ah, Margot, gib das her.
3: Sie amüsieren sich aber prächtig. Fühlen Sie, wie der Strom geleitet wird?
2: Ja, natürlich.
3: Hier, in diese Finger.
2: Diese drei Finger, ja?
3: Das ist genau das, was ich Ihnen hier erklärt habe.
2: Ja.
3: Wir haben gerade ein Experiment durchgeführt, bei dem dieser Nerv mit der Elektrode durch die Haut hindurch stimuliert wurde. Das haben Sie gerade gefühlt. Hier spricht man von Kartierung. Und wenn wir den Nerv hier stimulieren, fühlt es sich für den Patienten so an, als wären diese Empfindungen in seiner Phantomhand. Er fühlt dann hier ein Kribbeln oder Vibrieren, obwohl die Hand nicht existiert. Er fühlt das alles in seinem Kopf.
1: Wenn die Muskeln noch funktionieren, kann man eine bionische Prothese bekommen. Wenn die Muskeln atrophiert sind, hat der Benutzer das Recht, eine Eigenkraftprothese zu erhalten.
2: Wenn man keine bionische Prothese bekommen kann?
1: Ja.
2: Habe ich das richtig verstanden? Diese kleinen Kabel werden implantiert und verlaufen dann im Arm, richtig?
0: Hier sieht man das doch.
2: Ja, das ist deine Hand. Werden die Kabel so implantiert, dass sie aus der Haut herausragen?
3: Ja, sie werden hier implantiert. Dieser Teil wird in der Nähe des Brustmuskels implantiert, unter den Muskel. Fühlen Sie, wie der Strom geleitet wird?
2: Dieses runde Ding?
3: Ja, dieses runde Ding hier.
2: Muss es nicht aufgeladen werden?
3: Es wird kabellos aufgeladen. Man hält das Ladegerät einfach daran.
2: Man hält es zum Aufladen an die Brust?
3: Ja, man hält es daran, um es so aufzuladen. Von dort werden die Signale an die Prothese und zurückgeleitet.
2: Nichts Kompliziertes. Man lädt sich einfach selbst auf.
3: Alle wissen ja, was ein Herzschrittmacher ist. Es überrascht niemanden, dass Menschen mit einem elektrischen Kabel leben, das direkt im Herzen implantiert ist. Und mit dem Herzschrittmacher selbst, der genauso aussieht wie das hier. Dieser Neurostimulator gibt beim Ein- und Ausschalten die Impulse ab, die man vorher einprogrammiert hat. Der Benutzer kann ihn selbst ein- und ausschalten. Er fühlt Schmerzen, also kann er ihn einschalten. Fühlt er keine, kann er ihn ausschalten.
2: Musst du ein Hähnchen aus dem Bratofen holen? Schaltest du einfach die Schmerzen ab und holst es raus?
3: Man kann die Funktion einschalten, um zu sehen, ob der Ofen heiß ist oder nicht.
0: Praktisch.
3: Ja, so funktioniert das.
2: Oder man schaltet es vor einer Schlägerei aus und prügelt drauf los.
3: Um keinen Druck auf der Faust zu spüren, ja.
2: Da steht heiß-kalt.
3: Ja, das ist der heiß-kalt-Test.
2: Das steht nicht unter Strom, oder?
3: Nein, hier gibt es keine Stromschläge. Das nennt man Thermostimulation. Man hält den Finger einfach die ganze Zeit darauf. Die ganze Sitzung dauert 1,5 Minuten. Sie müssen spüren, was mit Ihrem Finger passiert. Sie müssen fühlen, wann die Platte erhitzt wird und wann sie abkühlt. Die beiden Zustände wechseln sich langsam ab und Sie müssen den Temperaturan- und Abstieg spüren.
2: Ich fühle etwas.
0: Was fühlst du?
2: Muss ich sagen, was ich fühle?
3: Ja.
2: Jetzt wird es heiß.
3: Es ist nicht so heiß, wie es einem vorkommt.
0: Kommt dir nur so vor.
2: Jetzt ist es immer noch warm.
3: Die Temperatur normalisiert sich jetzt, aber nicht hinschauen.
2: Jetzt wird es kalt.
3: Das ist gut.
2: Das Ding hat jetzt Raumtemperatur.
3: Raumtemperatur?
2: Ja.
3: Nehmen Sie jetzt einfach mal einen anderen Finger.
2: Okay.
0: Was fühlst du jetzt?
2: Jetzt ist es heiß, wird heißer.
3: Sie können den Finger jetzt herunternehmen. Wir konnten jetzt Folgendes beobachten. Ihre subjektive Realität hat sich verändert. Zu einem gewissen Zeitpunkt haben Sie gesagt, dass das Ding Raumtemperatur hat. Aber da war es bereits heiß.
2: Echt?
3: Ja, dieser Moment war bereits vorbei. Aber man kann das nur erkennen, wenn man alles zurücksetzt, indem man den Finger wegnimmt und dann nochmal drauflegt. Oder wenn man einen anderen Finger nimmt. Die Psyche beeinflusst die Wahrnehmung. Die Rezeptoren im Finger, die diese Signale weiterleiten, können versagen. Das heißt, dass in Wirklichkeit die Platte noch heiß ist, sie es aber so wahrnehmen, als hätte sie nur Raumtemperatur. Wenn Sie noch im gleichen Moment einen anderen Finger drauflegen,
2: dann merkt man das.
3: Dann fühlt man die Hitze, die man mit dem anderen Finger ganz anders wahrgenommen hat. Dieses Gerät zeigt uns, wie schwer das mit der eigenen Hand ist und wie schwierig es daher für uns ist, die Impulse auszuwählen, mit denen man heiß oder kalt fühlen kann.
1: Natürlich fühle ich damit keine Hitze oder Kälte. Das hat aber auch Vorteile, zum Beispiel bei einem heißen Kochtopf. Da brauche ich keine Ofenhandschuhe.
3: Man kann eine Person trainieren, damit umzugehen. Wenn sie zum Beispiel bei einem Stimulus ein Kribbeln im Arm fühlt, kann man den Stimulus so einstellen, dass er dieses Kribbeln auslöst. Dann kann man mit der Installation einfacher Temperatursensoren Stimuli aussenden, die ein Kribbeln im Arm auslösen. Die Person fühlt dann nicht heiß oder kalt, sondern ein Kribbeln. Und je höher die Temperatur ist, desto stärker ist das Kribbeln. Dabei entstehen keine Schmerzen. Man kann kochendes Wasser anfassen, ohne sich dabei zu verbrennen. In Zukunft wird das den Menschen ermöglichen, diese Technologien in vielerlei Hinsicht zu nutzen. Menschen werden sich verschiedene Geräte implantieren können, die es ihnen ermöglichen werden, zahlreiche Tätigkeiten auszuüben.
0: Wann haben Sie angefangen, damit zu trainieren? Wann haben Sie Ihre erste bionische Prothese bekommen?
1: Meine erste bionische Prothese habe ich vor 3 Jahren bekommen, als ich 26 war. Ich habe zum ersten Mal so eine Technik gesehen. Die Prothesen werden alle individuell angepasst, wie Sie sehen.
0: Ja.
1: Jeder Mensch ist ja einzigartig.
4: Ja, sehr bescheiden.
1: Bescheiden, ja.
4: Alles möglichst bescheiden.
1: 6000 Kristalle sind wohl alles andere als bescheiden.
4: Hier gibt es ja noch etwas Platz für noch mehr Kristalle.
1: In der Disco kann ich für die Disco-Kugel einspringen.
0: Wie kam das alles zustande? Sie gingen zum Motoriker und sagten, ich möchte eine Prothese in rosa? Oder hat man Ihnen Designs angeboten?
1: Bei Motorica arbeitet ein hervorragender Künstler. Und zusammen haben wir die Designs für die Prothesen erstellt. Die Prothese ist hier perlmuttfarben und funkelt. Sie ist mit Glitter verziert. Er hat die Farbe für mich ausgewählt. Bei der zweiten Prothese hat er mir gesagt, Nika, ich kann mehr machen. Ich bin zu mehr fähig. Lass uns daraus ein Accessoire machen. Und so ist diese Prothese entstanden.
4: Sind das echte Swarovski-Kristalle?
1: Ja.
4: Hat Motorica auch ihre Pumps-Design?
1: Die Pumps und die Tasche.
4: Ist das eine Tasche? Ich dachte, das ist ein Drahtseil und Sie wollen uns damit etwas vorführen.
0: Und das Handy passt auch dazu. Alles aufeinander abgestimmt.
1: Ja, das gehört alles zum Outfit.
0: Es wäre wirklich schön, so etwas öfter zu sehen. Motorica macht sehr viele verschiedene Designs. Nicht nur solche, sondern auch Designs für Kinder.
1: Ja, sie machen alles, was das Herz begehrt.
0: Ruslan, fangen wir einmal beim hartnäckigsten Klischee an, das vielleicht auch gar keins ist. Wir werden es gleich herausfinden. Viele glauben, dass es in Russland keine Hochtechnologie gibt. Motorica beschäftigt sich aber genau damit, wenn ich das richtig verstehe.
5: Was Motorica angeht, würde ich sagen, dass die Verfügbarkeit von Hochtechnologien heute global gegeben ist. Sie wird nicht von geografischen Grenzen bestimmt. Wir versuchen, jene Hochtechnologien zu nutzen und einzusetzen, zu denen wir Zugang haben. Zusätzlich haben wir eine eigene Abteilung für Forschung und Entwicklung, in der wir die Suche nach neuen Methoden, Materialien und Ideen vorantreiben, um auf dem Markt

0: verfügbare Technologien für unsere Zwecke zu adaptieren und innovative Elemente hinzuzufügen.
1: Das alles befindet sich noch in der Entwicklung.
2: Ja.
1: In der Entwicklungsphase?
2: Ja, nur eine Handvoll Teams auf der ganzen Welt beschäftigt sich mit dieser Forschungsrichtung. Meistens liegt der Fokus auf der Handhabung von Prothesen. Das ist ein sehr kompliziertes Fachgebiet, weil es sehr schwer ist, Nervensignale auszulesen. Das ist einfach eine Ansammlung an Signalen, die irgendwie systematisiert werden müssen. Damit beschäftigen wir uns auch. Wir arbeiten mit den Parametern der Neurographie, um zu verstehen, wie diese Signale aussehen und was man damit machen kann. Aber bislang arbeiten wir vor allem im Bereich der Sensibilität. Roboter müssen nichts fühlen, das braucht nur der Mensch.
3: Sie haben 26 Jahre ohne einen funktionierenden linken Arm gelebt. Und dann haben Sie zum ersten Mal diese Hand bewegen können. Wie fühlt sich das an?
4: Das kann ich Ihnen sogar zeigen. Den Moment hat man sogar auf Video festgehalten. Da kann man alle meine Emotionen sehen, als ich diese Prothesen zum ersten Mal gesehen und getestet habe. Das war einfach unbeschreiblich. Sie geben dir die Möglichkeit, die Hand bewegen zu können und sich vollständig zu fühlen.
3: Wir befinden uns hier an der Schnittstelle zwischen Wissenschaft, Medizin, Ingenieurwesen, Psychologie und vielem anderen. Wer beschäftigt sich damit? Und was muss man studiert haben, um so etwas machen zu können?
2: Wir stehen wirklich am Schnittpunkt verschiedener Wissenschaften. Einerseits wäre da der medizinische Teil, wie die Implantation der Elektroden oder die Bestimmung der richtigen Potenziale. Andererseits wäre da der Ingenieursteil und die Entwicklung der Elektronik, für die die Elektrotechniker zuständig sind. Mit der Entwicklung der Prothesen beschäftigen sich auch die Ingenieure. Das findet alles an der Schnittstelle der Wissenschaften statt, zwischen Biologie, Medizin und Ingenieurswissenschaft. Das alles ergibt zusammen dieses Produkt. Ingenieursgedanken, Physiologie, Anatomie und Medizin gehen hier Hand in Hand.
3: Bekommen Sie Fördergelder vom Staat? Gibt es sowas?
0: Ja, was das angeht, kann ich ohne falsche Bescheidenheit sagen, dass wir stolz auf die Möglichkeiten sind, die unserem Land geboten werden. Wir befinden uns gerade auf dem Gelände von Skolkovo, wo Startups die Möglichkeit haben, sich zu entwickeln. Was unsere Klientel angeht, so ist das Marktsegment, in dem wir tätig sind, auf Menschen mit Behinderungen ausgerichtet, die in Russland vom Staat mit den technischen Mitteln zur Rehabilitation versorgt werden. Das heißt, dass jeder russische Bürger, dem ein Arzt eine Prothese verschreibt, diese vom Staat finanziert bekommt.
1: Wenn wir jetzt von einer einzigen Prothese sprechen, zum Beispiel einer bionischen Handprothese, wie unterscheidet sie sich im Preis bei etablierten Unternehmen im Vergleich zur russischen Branche, die sich noch entwickelt? Was ist da der Unterschied?
0: In Zahlen ausgedrückt kostet das teuerste Produkt dieser Art, quasi der Mercedes der Handprothesen, mehrere Millionen Rubel. Ein importiertes Produkt, also das komplizierteste, leichteste, wendigste, schnellste und teuerste, kann 5, 6 oder 7 Millionen Rubel kosten.
1: Für eine Hand?
0: Was technische und benutzerdefinierte Parameter angeht, sind wir ungefähr auf demselben Niveau wie ausländische Prothesen. Aber wir bewegen uns im mittleren Preissegment. Für den Preis einer deutschen Prothese können wir also zwei herstellen.
1: Für den halben Preis?
0: Ja, oder sogar drei, aber das hängt vom Modell und von der Produktreihe ab. Im unteren Preissegment sind wir preistechnisch ungefähr auf demselben Niveau. Aber bei den teureren Modellen sieht das anders aus.
3: Die Qualität der beiden Hände, also der deutschen und der russischen Prothesen, ist aber ungefähr gleich?
0: Sie ist vergleichbar, ja. Der Staat zahlt auch für solche Aufträge. Es werden also auch solche Produkte finanziert.
1: Die Kosten werden also vollständig vom Staat übernommen?
0: Ja.
2: Wir beschäftigen uns persönlich mit der Entwicklung dieser Technik. Das hier ist ein gemeinsames Projekt mit Skoltech und der DWFU.
1: Sie sagten, es gäbe mehrere Teams, die sich damit beschäftigen. Sind die anderen in Russland oder im Ausland?
2: Nein, es gibt nur ein paar Teams auf der Welt, die sich damit beschäftigen.
3: In welchen Ländern?
1: In den USA?
2: Kanada, USA und in Europa. Vor langer Zeit, im Jahr 1959, haben Wissenschaftler in der Sowjetunion myografische Sensoren entwickelt, mit denen man Potenziale ablesen kann. Erinnern Sie sich noch an die Signale bei der Auf- und Abwärts Bewegung des Handgelenks, das haben unsere Wissenschaftler entwickelt. Das Patent für die Steuerung von Prothesen haben Kanada und Großbritannien von uns gekauft, obwohl der Kalte Krieg gerade in vollem Gange war.
3: Ich denke, solche Sachen stehen über der Politik.
2: Ja, die Wissenschaft steht immer über der Politik. Manche Dinge sind mit politischen Vorgängen einfach unvereinbar. Die Wissenschaft existiert außerhalb der Politik. Die Wissenschaft treibt die Menschheit voran.
4: Ich bin das erste Cybermodel auf dem Cover eines westlichen Modemagazins. Das spricht davon, dass Einzigartigkeit immer gefragt ist. Man hat mich nach Dubai eingeladen, damit ich dort an einer Modewoche teilnehmen konnte. Dubai ist so eine neutrale Zone, deswegen geht das dort.
1: 50% der Leute dort sind Russen.
4: Eben, in Europa ist das alles leider gerade etwas schwierig. Wir haben herausgefunden, dass man nur durch Modelagenturen an Modeschauen

0: teilnehmen kann. Leider werde ich von diesen Modelagenturen nicht angenommen. Das ist meine persönliche Erfahrung. Ich weiß nicht, wie das bei anderen aussieht. Aber ich weiß, dass es da Schwierigkeiten gibt. Man könnte meinen, alles ist perfekt. Das Portfolio und das Modeling. Aber aufgrund meiner Besonderheiten wissen weder die Model-Scouts noch die Fotografen, wie ihre Kunden auf mich reagieren werden und ob sie ihre Brands kaufen würden.
1: Sprechen Sie von der russischen Modebranche?
0: Ja, genau.
1: Im Westen gibt es ja sogar 200 Kilo schwere Models, die da herumlaufen.
0: Ja, aber das ist jetzt schon etwas anderes.
1: Heißt das, wir müssen uns auch in diese Richtung entwickeln?
2: Ich denke, wir sollten das hier weiterentwickeln. Das ist für Russland gerade sehr aktuell.
0: Wenn jemand so eine Hand sieht, versteht er, dass der Person ein Arm fehlt. Und dass sie das nicht etwa versteckt, sondern damit ihre Individualität unterstreicht. Es ist einfach toll, man selbst zu sein, sich nicht für sich selbst zu schämen und sich nicht zu verstecken oder zu verstellen. Wir leben in einer Welt der modernen Technologien. Warum sollten wir das nicht nutzen? Ich habe mir nicht ausgesucht, ohne Arm geboren zu werden. Genauso wenig, wie ich mir meine Eltern und meinen Geburtsort ausgesucht habe. Aber wenn das schon einmal passiert ist, sollte das mein Markenzeichen sein.
2: Was hat sich in den letzten Jahren verändert? Zeigen die Sanktionen irgendeine Wirkung?
3: Einiges hat sich verändert. Es gab einige Überraschungen, aber heute kann ich sagen, dass wir alle Herausforderungen gemeistert haben.
2: Was für Überraschungen?
1: Unangenehme Überraschungen, nehme ich an.
3: Einige dieser Überraschungen haben uns Zeit und Geld gekostet.
1: Was genau war das?
2: Material- oder Lieferschwierigkeiten?
3: Die wichtigsten Veränderungen betrafen hauptsächlich Import und Export, weil es Dinge gibt, die in Russland leider immer noch nicht hergestellt werden oder erst in Zukunft hergestellt werden und jetzt noch nicht verfügbar sind. Das betrifft die Elektronik, die ganzen elektronischen Komponenten. Das ist ein globaler Markt. Diese Komponenten werden leider in Russland nicht hergestellt, wenn man von einigen Ausnahmen einmal absieht. Ein weiteres Beispiel wären Mikromotoren, die wir in Prothesen einsetzen. Wir brauchen Mikromotoren mit einem sehr kleinen Formfaktor, sodass sie in die Fingerglieder passen.
1: Wer stellt die her?
3: Vorher nutzten wir nur Produkte europäischer Hersteller, also zum Beispiel aus Deutschland und der Schweiz. Partner aus unserem großen Nachbarland im Osten haben uns ein Angebot gemacht und uns Modellmuster gezeigt. Das ging alles ziemlich schnell. Wir waren alles in allem zufrieden, was die Geschwindigkeit, Reaktionsfähigkeit und Qualität angeht, die sie uns angeboten haben. Als wir nach neuen Partnern und Lieferketten suchten, hat sich herausgestellt, dass einige europäische Hersteller gewisse Produkte ebenfalls in China bauen lassen.
2: Welche Pläne haben Sie für die Zukunft?
0: Für die Zukunft?
2: Also beruflich.
0: Ich engagiere mich im sozialen Bereich. Ich habe sehr viel Freude daran. Ich trete als Botschafterin für Motorika auf und als Repräsentantin der Allrussischen Gesellschaft für Menschen mit Behinderungen. Wir stellen verschiedene Projekte auf die Beine, um unsere Besonderheiten zu zeigen und das Thema Behinderungen in den Vordergrund zu rücken. Wir wollen dafür sorgen, dass man einfach offen darüber reden kann und dass es nicht das Ende der Welt ist. Denn letztendlich ist das doch alles nur eine Kleinigkeit.

0: In Moskau hielt uns nichts mehr. Die Taschen waren gepackt, das Benzin aufgefüllt und die Straße lockte mit Abenteuern. Es fehlte nur noch die finale Kontrolle vor der Reise.
1: Der Kofferraum des Niva lässt sich echt super einfach öffnen.
0: Wow.
1: Schau mal, eine Schaufel. Die hatten wir vorher nicht.
0: Das ist doch mal was. Das hätten wir im kalmückischen Salzboden gut gebrauchen können.
1: Das Wichtigste ist die Winde, damit wir uns selbst da herausziehen können.
0: Das ist ja mal ein Ding.
1: Versuch mal, es zu halten.
0: Nimm es. Endlich. Die Winde und die Schaufel sind am wichtigsten, denke ich.
1: Nein, das sind sie nicht.
0: Und was ist dann am wichtigsten? Oh.
1: So was hatten wir vorher nicht.
0: Es ist noch original verpackt.
1: Unsere Aufgabe ist es, dafür zu sorgen, dass es auch so bleibt.
0: Ja.
1: Außer wir müssen unterwegs jemandem helfen. Dann machen wir das auf.
0: Aber nicht für uns.
1: Nicht für uns. Alles Wesentliche haben wir.
0: Alles fertig.
1: Wollen wir losfahren?
0: Ich fühle mich jetzt absolut sicher.
1: Deine Zuversicht hätte ich gerne.

0: Tankstelle zurückgesetzt. Genau das ist der Beginn unserer Reise.
1: Wir haben eine Menge Tiere hier. Wohin fahren wir?
0: Nach Nischni Nowgorod. Da ist das Schild.

Wie kann ich mein Kind ins Internat schicken? Dann könnte ich nachts nicht schlafen.

0: Hallo, ich bin Joe, ein traditioneller Katholik, Vater von 6 Kindern. Ich komme ursprünglich aus Dallas, Texas. Mädels, was macht ihr so?
1: Ich backe Ingwerplätzchen. Nach der Corona-Pandemie hat sich in Amerika vieles geändert.
0: LGBT-Propaganda und solche Dinge wurden viel ausgeprägter.
1: Wir würden gerne umziehen und woanders leben, wo wir unsere Kinder großziehen können.
0: Im September 2023 sind wir mit unseren 6 Kindern nach Russland gezogen. Wir alle kennen Filme, die uns einreden, dass Russland ein dunkler, düsterer Ort ist, ein depressiver Ort, wo alle hungern. Das sind Fischeier.
1: Fischeier?
0: Ja.
1: Ist das ein Scherz?
0: Nein, man nennt es Kaviar. Die Russen lieben Kaviar. Wie ist es, in Russland mit einer großen Familie zu leben? Wir erzählen euch über das Gute und das Schlechte, über Vor- und Nachteile, über Erwartungen und Realität.

0: Ich schlafe hier. Ich ziehe meine Schuhe an, gehe spazieren, esse. Ich spiele.
1: Es gab eine riesige Explosion, als ich in Donetsk auf dem Weg zum Tanzkurs war.
2: Warum haben Sie Ihre Tochter versteckt?
1: Damit sie nicht gewaltsam weggebracht werden würde. Ukrainische Freiwillige. Sie konnten Kinder zwingen, mit ihnen zu gehen. Mit Gewalt.
0: Ich weiß nicht, wo meine Eltern sind. Ich habe sie schon lange nicht gesehen.
1: Ich bin gegangen, weil ich die Kinder retten wollte.
2: Man weiß nicht, ob man überlebt oder nicht.

Das Ermittlungszentrum UKR Leaks, dessen Leiter ich bin, führt journalistische Ermittlungen durch, um die Kriegsverbrechen des Kiewer Regimes aufzudecken. Einer meiner Schwerpunkte sind die Operationen der ukrainischen Geheimdienste. Ich kenne ihre Methoden in- und auswendig. Ich weiß, wie sie vorgehen. Als ich von den Aktivitäten des sogenannten russischen Freiwilligenkorps hörte, weckte das meine Neugier. Was ist das für eine Organisation? Wer leitet sie? Wer finanziert sie? Und was für Ziele verfolgt sie?

10 Parteien konkurrieren um die Gunst von mehr als 100 Millionen Wählern. Im Rennen um 450 Sitze. Wer wird scheitern? Und wer wird sich durchsetzen?

0: Am 1. Dezember 1959 beschloss die Welt, dass sie einen Ort ohne Waffen, Kriege, Grenzen und Ausbeutung braucht. Eine ideale Gemeinschaft von freien Menschen, die nur friedliche Aktivitäten ausüben.
1: Hallo.
2: Hallo.
1: Wie geht es Ihnen?
2: Mir geht's gut.
0: Ein erstaunlicher Ort für erstaunliche Personen. Aber die Menschen, die hierher kommen, sind ziemlich normal. Erst wenn sie hier gelebt haben, werden sie zu außergewöhnlichen Menschen. Dieser Ort verändert alle, die ihn besuchen.
3: Was kochen Sie?
2: Etwas zu essen. Da draußen ist es windig.
4: Es ist toll, um die Welt zu reisen. Gute Menschen gibt es nicht nur zu Hause. Mit anderer Denkweise, anderer Hautfarbe, anderem Essen,

0: Ich möchte so viele von ihnen treffen wie möglich.
1: Hier werden viele verschiedene Sprachen gesprochen, aber die Menschen verstehen sich alle sehr gut. Manche sprechen sogar mit den Tieren und Vögeln und kommunizieren mit der Natur. Sie kommen alle miteinander aus.

0: Нет ничего.
1: Es ist nichts falsch daran, in unserem Alter Träume zu haben. Ich glaube, dass solche schönen, rosigen Träume ein wichtiger Teil unseres normalen Lebens und Fortschritts sind. Aus einem Traum kann Wirklichkeit entstehen. Ich bin Biologe. Biologie und Ökologie sind meine Arbeitsgebiete. Ich bin nicht zufrieden damit, wie wir auf diesem Planeten leben. Mein persönlicher Traum ist es, näher an den Punkt zu kommen, wo wir das zumindest teilweise verbessern können.
2: Das Leben hier mag unerträglich erscheinen. Klirrende Kälte, eisiger Wind und kein einziger Baum. Strauch oder Grashalm. Nichts als eine leblose, trostlose Einöde.
3: Warte einen Moment. Ich kann nichts sehen.
2: Aber die Menschen leben und arbeiten hier. Sie heiraten sogar. Und sie glauben, sie haben eine lebenswichtige Mission. Mehr Wissen für die Menschheit, über sich selbst, den Planeten und das ganze Universum.
4: Endlich fester Boden. Ja, die Aussicht ist absolut atemberaubend. Hier ist sie, die Antarktis.

0: Die Antarktis ist unser südlichster Kontinent, umgeben von drei Ozeanen. Ein 14 Millionen Quadratkilometer großes Niemandsland der Polarkälte. Die niedrigste Temperatur auf der Erde, -89,2 Grad Celsius, wurde hier gemessen. Der Südpol ist wohl der unzugänglichste Ort der Welt. Naja, fast. Es gibt ja auch noch den Pol der Unzugänglichkeit. Auch hier in der Antarktis. Selbst die Musik klingt hier anders. Alles fühlt sich anders an. Menschen aus mehr als 30 Ländern und Kulturen leben hier in einer engen, freundschaftlichen Gemeinschaft zusammen.
1: Die Antarktis ist eine internationale Gemeinschaft. Es gibt historisch und aktuell viele Kooperationen. Das Schöne an der Forschungsarbeit in der Antarktis ist, dass wir die Ressourcen teilen. Denn im Alleingang kann man auf diesem Kontinent nicht überleben. Es gibt also eine sehr aktive, so eine Kultur wie: Wir machen das für euch. Dann helft ihr uns bei etwas anderem.
2: Ich habe nicht so gut gespielt, weil ich mit Handschuhen spielen musste. Das ist nicht angenehm. Und meine Finger sind jetzt sicher blau.
3: Das ist unsere Gruppe mit den russischen Polarforschern. 2001.
4: Welche Station?
3: Bellinghausen.
0: Alle wissen, dass ein Unfallchirurg auf der russischen Station Bellinghausen den Winter verbringt. Jeder, der sich verletzt, wird zu ihm geschickt. Die Chilenen haben einen Zahnarzt, also geht jeder zur Station frei, um seine Zähne behandeln zu lassen.
3: Das ist ein mechanisches Lungenbeatmungsgerät. Wir können Operationen durchführen. Wir haben alles dafür da.
2: Noch am Leben, was? Sehr gut.
5: Was zieht die Menschen an? Ein warmes Haus und leckeres Essen.
6: Ein Chefkoch ist ein Maestro, ein Meister. Chefköche sind selbstständig. Sie sollen hier alles machen. Brot, Kuchen und Kekse. Wenn jemand Geburtstag hat, veranstalten wir eine Party.
0: Die Chinesen besuchen die Russen, um Borscht zu probieren. Die Russen gehen in den chinesischen Computerraum, weil er die schnellste Internetverbindung auf der antarktischen Halbinsel hat. Nur wissenschaftliche Forschung, Zusammenarbeit und Respekt sind in der Antarktis erlaubt. An diese Vereinbarung halten sich die Menschen schon seit 60 Jahren.
7: Zusammenarbeit ist in der Antarktis alles. Der Antarktis-Vertrag bestimmte die Antarktis als Ort des Friedens und der Wissenschaft. Alles ist offen für alle. Jeder Wissenschaftler, der in der Antarktis arbeiten möchte, ist willkommen.

Am 1. Dezember 1959 unterzeichneten 12 Länder in Washington D.C. den Antarktis-Vertrag, der am 23. Juni 1961 in Kraft trat. Von diesem Tag an gehörte die Antarktis keiner Nation. Militäreinsätze und Kriegsschiffe sind jenseits des 60. südlichen Breitengrades verboten. 1980 wurde die Antarktis zur atomwaffenfreien Zone erklärt und damit zur No-Go-Area für atomgetriebene Schiffe oder Atomkraftwerke.

0: Die Ankunft des Forschungsschiffs Akademik Fjodorow an den Ufern der Antarktis kann nur eines bedeuten. Ein Schichtwechsel bei den russischen Polarforschern.
1: An alle Antarktis-Stationen, Akademik Fjodorow kommt nach 12353, Notrufkanal 16540, over. Nola Sarevskaya, hier ist Akademik Fjodorow. Ich höre Sie, 23 und Sie, over.
2: Guten Tag, ich höre Sie.
0: Nach einem 11-monatigen Einsatz fahren manche nach Hause und andere nehmen ihren Platz ein. Sie leben und arbeiten fast ein Jahr lang auf diesem rauen Kontinent. Manchmal nennen sie sich scherzhaft Antarktika. Was motiviert sie für ein ganzes Jahr? Ihre Arbeit, die Erinnerung an ihr Zuhause, aber vor allem ihre Träume.
3: Der moderne Mensch ist bequem und zufrieden mit der Welt, in der wir leben. Eine Welt, die so ineffizient mit den natürlichen Ressourcen und der Energienutzung umgeht.

0: Stellen Sie sich vor, wie viel Wärmeenergie, Strom und menschliche Arbeitskraft man braucht, um ein Stück Eisen zu produzieren, das irgendwo herumliegt und rostet. Es ist verrückt. So eine wahnsinnige Verschwendung. Wir haben die Proben. Längsseits anlegen.
1: Wir schütten die Probe aus. Das ist der Arbeitsertrag. Schütte es aus.
0: Als Ökologe muss ich auch an die Menschen denken. Denn wir sind ein Teil des Ökosystems.
1: Viele Schwämme und Synaszidien. Macht ein paar Fotos, wenn ihr könnt.
2: Was ist eine Synaszidie?
1: Sie sehen wie Kugeln aus.
2: Wie Ascidien?
1: Wie Ascidien, aber Synaszidien.
0: 90% aller von uns produzierten Energie und Materialien sind Müll. Das sind keine leeren Worte. Es ist wirklich so. Das Produktionssystem für Fleisch, Fisch, Getreide und Kleidung ist ineffizient und belastend.
3: Sie sollen ziemlich lecker sein.
0: Es geht nicht darum, überall Energiesparlampen einzusetzen. Es geht darum, es ernst zu nehmen, sich darum zu kümmern, dass die Glühbirne so lange wie möglich funktioniert. Ich bin mehr daran interessiert, was ich selbst machen kann. Es könnte ein Teil von etwas Größerem sein, aber es wäre trotzdem ein Schritt weiter. Die Antarktis ist der perfekte Ort für solche verrückten Dinge.
4: Es heißt, die Eisinsel sei voller Geheimnisse und Rätsel. Alle, die versucht haben, diese Rätsel zu lösen, seien verschwunden. Als ich das erfahren habe, war es bereits zu spät, umzukehren.
5: Die Amerikaner haben Angst. Nicht nur Trump. Es wäre besser, Grönland jetzt von Dänemark wegzunehmen.
6: Du spürst diese Macht, die sich anschleicht. All diese Gletscher, diese Eisberge. Wie ein großer Eisbrocken abbricht.
7: Man hat sie nicht nach ihrer Meinung gefragt. Deswegen sind die Grönländer der Ansicht, dass die USA sie missachten.
8: Nehmen Sie an, dass es zu einer Art militärischer Konfrontation innerhalb der NATO kommen könnte, zum Beispiel zwischen Dänemark und den USA.
9: Wissen Sie, ich vermute es.

0: Ihre Augen funkelten, als wollten sie jeden umarmen. Sie strahlten vor Freude. Die Augen sind der Spiegel der Seele und ihre Seelen waren taghell und von einem Feuer erleuchtet. Ich freue mich zu sehen, wie glücklich andere Menschen sind, wenn sie nach Hause fahren.
1: Für 60% der Polarforscher ist die erste Expedition auch ihre letzte. Für andere ist es das Gegenteil. Sie sehnen sich danach, immer wieder in die Antarktis zurückzukehren.
2: Warum ich in die Antarktis ging, weiß ich nicht mehr. Ich wurde mit dem Wunsch geboren, in die Antarktis zu reisen.
3: Als ich das erste Mal einen Eisberg sah, davon zu hören, ist eine Sache. Ihn zu sehen, eine ganz andere. Wenn man dieses, sagen wir mal, riesige Stück Zucker auf dem Eis schwimmen sieht, ist das... Es war unglaublich.
4: Ich habe es versprochen. Ich blieb 4 Jahre zu Hause. Okay, Mama, ich bin bei dir. Kinder, okay. Eines Abends bekam ich einen Anruf von der Personalabteilung. Ich sagte sofort, soll ich anfangen zu packen? Das war's, nur dieser eine Anruf.
2: Oh ja, ich wäre gerne zurückgegangen. Aber sie beschlossen, niemand zweimal zu nehmen. Erfahrung ist ihnen egal. Sie hatten Angst, dass jemand sagt, ich weiß alles besser als ihr, denn ich war schon mal da. Erfahrung zählt nicht.
5: 15, 12, 10, 6, 5, 4, 3, 2, 1, 1,5 Meter. Touchdown.

0: Die Wissenschaftler in der Antarktis interessieren sich für alles.
1: Unsere Erde ist in einer Phase des Wandels und ein Verständnis dafür, welche Aspekte diese Veränderungen Teil natürlicher Zyklen sind und wo es einen menschlichen Einfluss gibt, ist es extrem wertvoll.
2: Ich bin Geophysikerin. Ich habe seismologische Messungen gemacht, habe Schwerkraftmessungen gemacht. Wir haben Eisbewegungen beobachtet und magnetische Messungen durchgeführt. Das betrifft das Erdmagnetfeld, wie es stärker oder schwächer wird, wie es die Richtung ändert und wie es beim Polarlicht aussieht.
0: Die Luft hier wird auch untersucht, ihre Zusammensetzung analysiert und die Windgeschwindigkeit aufgezeichnet. Wasser, Schnee und Eis werden ebenfalls überwacht.
1: Es war ein meteorologisches und geophysisches Observatorium und ein Chemielabor. Und wir sollten Schneeproben nehmen. Das war der Beginn meiner heutigen Arbeit. Ich fing an, mit Neumeier-Daten zu arbeiten. Nach meiner Doktorarbeit entwickelte es sich zu einem größeren Bereich. Und das mache ich jetzt.
0: Ein Thema von besonderem Interesse sind Steine.
3: Augengneis, das ist der Gesteinstyp, ein Metamorphit. Und es hat, wenn man genau hinsieht, dann sind da runde Kapseln drin, die wie Augen aussehen. Also Augen im Gneis. Das ist der Gesteinstyp.
0: Sie untersuchen auch den Erdboden, aber das ist nur 1% von Antarktika. Genauer gesagt ist es Permafrost.
4: Wir führen eine Reihe von chemischen Analysen und Isotopenanalysen durch, um festzustellen, welche Temperatur in der Antarktis herrschte, als dieses Eis entstand. Diese Analysen helfen zu bestimmen, wie die Umwelt aussah, als das Eis sich vor tausenden Jahren bildete.
0: Und natürlich beobachten die Wissenschaftler die Flora und Fauna der Antarktis sehr genau.
5: Im Winter steigt hier die Temperatur 5-mal höher an als in Mitteleuropa. Und das hat große Auswirkungen auf die Pinguine. Adelies brauchen im Winter Eis. Unter dem Eis leben kleine Algen. Sie sind die Hauptnahrung für Krill- und Krustentiere.

0: Wenn es kein Eis gibt, gibt es auch keinen Krill und damit zu wenig Nahrung für die Pinguine. Und sie suchen sich andere Futterplätze weiter südlich.
1: Tief in ihrem Eis und ihren Gewässern birgt die Antarktis viele unentdeckte Wahrheiten über die Vergangenheit und Zukunft unserer Welt. Wissenschaftler glauben, dass dieses Land unser Leben verändern könnte, wenn es jemals seine Geheimnisse preisgibt.
2: Schritt für Schritt erweitert sich mein Traum zu einer neuen sozialen Ordnung, einer neuen Art von Beziehungen zwischen Menschen. Ich sehe darin nichts Falsches. Wenn es 10, 20, 100 oder 1000 Träumer wie mich gäbe, könnte dabei etwas Vernünftiges herauskommen.
1: Ohne ein wesentliches Element wäre jedoch überhaupt keine wissenschaftliche Forschung möglich. Was könnte das auf diesem abgelegenen Kontinent sein?
0: Das Wichtigste in der Antarktis sind die Menschen.
3: Hier müssen sie mit den negativen Seiten anderer zurechtkommen. Und die anderen, aber auch mit den ihren.
1: Im Sommer arbeiten 25 Personen in der Station Vostok. Im Winter bleiben nur 10 bis 12. Diese Gebäude haben schon lange kein Sonnenlicht gesehen. Sie sind komplett mit Schnee bedeckt und nach draußen kommt man nur durch einen Schneetunnel. Diese totale Isolation hinterlässt ihre Spuren in den Beziehungen innerhalb eines Teams.
0: Ich mag die Leute hier. Hier muss man nett sein. Wenn nicht, wird es hier schwer. Nicht alle sind nett. Es gibt üble Burschen, aber nicht viele. Ich denke, das liegt vor allem an der Art, wie man hier lebt. Man muss sich immer irgendwie gegenseitig helfen, was das Team zusammenschweißt.

Die antarktische Sonne knallt mit unglaublicher Kraft herunter. Die UV-Werte sind die höchsten auf der Erde und werden durch die Reflexion des weißen Schnees um ein Vielfaches verstärkt. Ohne ausreichenden Schutz können die Augen bis zur Erblindung brennen. Die Wangenknochen bilden Blasen und die Lippen werden zu blutigem Schorf. Der Grund ist das Ozonloch, das unglaublich groß ist. Es wurde 1985 hier in der Antarktis entdeckt, ein Durchbruch, der alles veränderte, was wir bisher über die Atmosphäre zu wissen glaubten. Wir dachten, dass es zu viel Ozon gibt, dass es unsere Biosphäre vergiftet und den Treibhauseffekt verursacht. Aber während der Arbeit hier klärten die Wissenschaftler das auf und beruhigten alle. Es erscheint jeden August, um die Menschheit zu erschrecken, aber im Dezember verschwindet es, als hätte es nie existiert. Wenn das Ozonloch offen ist, dringen die Sonnenstrahlen leicht durch die Atmosphäre und durch die schnelle Erwärmung werden riesige Lufttaschen um die Antarktis herumgewirbelt. So entstehen schwere Wirbelstürme.

0: Das Forschungsschiff Akademik Fjodorow hat seine gesamte lebensnotwendige Ladung an Treibstoff, Maschinen, wissenschaftlicher Ausrüstung und Proviant entladen.
1: Heute gibt's keinen Strom. Wenn Sie es bekommen, liefern wir es.
0: Der Nachschub für die arktische Forschungsstation Vostok im Landesinneren wird auf riesige Schlitten verladen und von Traktoren gezogen. Diese Karawane aus Schlitten und Kettenfahrzeugen geht auf eine lange Reise. Die Kolonne steht keinen Moment still. Zwei Besatzungen halten sie in Bewegung. Wenn eine am Steuer ist, schläft die andere im Anhänger.
2: Eine Pumpe hatte ein Leck. Ich musste sie ersetzen. Bei 32 bis 33 Grad unter Null.
3: Es ist immer windig draußen. Immer in eine Richtung. Mehr oder weniger.
0: Die Fahrer sind 2 bis 3 Wochen unterwegs. Der schneebedeckte Boden ähnelt dem Meer, aber diese Wellen sind hart wie Stein und die Anhänger schaukeln von einer Seite zur anderen. Gefragt sind vor allem Fahrer, die das Gelände navigieren, ohne ihre Teammitglieder zu wecken.
4: Auf dieser Reise habe ich gelernt, mich im Schlaf reflexartig an der Matratze festzuhalten. An jeder glatten Oberfläche. Das ist wirklich beeindruckend.
2: Bei all dem Klopfen, Klirren und Schwanken kann man nicht schlafen. Nach der Schicht schläft man eine Nacht nicht, dann kommt die nächste Schicht. In der nächsten Nacht nickt man kurz ein, in der dritten Nacht schläft man dann gut.
0: Auf dieser rauen, gefährlichen Strecke kann praktisch alles passieren. Unter den eisigen Bedingungen bekommen die Motoren nicht genug Sauerstoff. Sie blockieren und geben auf. Wir reparieren sie vor Ort bei Temperaturen von minus 50 Grad Celsius.
4: Wenn etwas auf der internationalen Raumstation passiert, kann sie Hilfe erreichen. Wenn etwas unter Wasser passiert, kann geholfen werden. Aber uns leider nicht. Wir sind völlig auf uns allein gestellt.
0: Es gilt, keine Zeit zu verlieren. Jedes Expeditionsmitglied weiß, dass der Traktorzug weiterfahren muss, egal was passiert. Wenn wir nicht durchkommen, kann niemand in Vostok überwintern und die Station stirbt.
5: Frankreich entschied sich für seine Transportkolonne für Kettenfahrzeuge. Sie können schwere Lasten transportieren. Die Transportkolonne, die jedes Jahr zwischen der Küste und der Concordia-Station fährt, ist die einzige Möglichkeit, die gesamte Fracht für die Station zu liefern. Das sind etwa 5000 Tonnen Fracht jedes Jahr.
4: Hut ab vor den deutschen Ingenieuren, die diese wundervolle Maschine konstruiert haben. Das ist ein Polarmodell, speziell für die Antarktis entworfen oder modifiziert. Es ist eine Spezialanfertigung für diese harten Bedingungen.

0: Als wir in einen Laden gingen, sahen wir plötzlich direkt über unseren Köpfen eine riesige schillernde Krone aus Nordlichtern. Da dachte ich mir, es wäre toll, Gleichgesinnte und Freunde zu finden, um mit ihnen gemeinsam auf die Jagd zu gehen.
1: Die Chinesen glauben, dass man ein Jahr lang glücklich sein wird, wenn man das Nordlicht sieht. Das ist natürlich sehr schön. Es müssen viele Faktoren zusammenkommen, damit alles passt. Und auch das Ergebnis.
2: Ich bin ein Jäger. Ich verfolge die Vorhersagen. Ich jage das Nordlicht. Ich muss es einfangen. Für uns ist es ganz normal, 200 bis 300 Kilometer aus der Stadt herauszufahren.
0: Die Gemeinschaft der Nordlichtjäger existiert, um das Glück beim Schopfe zu packen. Es ist eine Art Glücksspiel.

Fast 3000 Kilometer werden die Forscher auf transpolaren Flugzeugen zurücklegen und sie bleiben hier, bis der antarktische Sommer wiederkehrt. Schnee im Herzen der Antarktis hat eine erstaunliche Eigenschaft. Bei Temperaturen unter minus 55 Grad wird er zu einem trockenen, gefrorenen Sand. Wenn ein Flugzeug darauf landet, erhitzt die Reibung sofort die Skier, die dann auf der Landebahn festfrieren. Deshalb können Flugzeuge Vostok nur zwischen Mitte Dezember und Anfang Februar anfliegen, also nur 2 Monate im Jahr. Den Rest der Zeit sind die Menschen komplett von der Außenwelt

0: Die Wasserversorgung von Vostok wird aus dem Schnee gewonnen. Die Station liegt mehr als 3500 Meter über dem Meeresspiegel. In dieser Höhe ermüden auch die fittesten Menschen sehr schnell, wegen des geringen Sauerstoffgehalts.
1: Jeder Flug nach Vostok ist anders. Die ersten drei Tage sind immer anders. Manchmal liegt man flach, manchmal fängt man am ersten Tag an zu arbeiten. Natürlich schaufelt man nicht so wie zu Hause. Man wirft den Schnee durch die Luft, dann atmet man durch und denkt nach. Dann geht man wieder an die Arbeit.
0: Die Bedingungen hier sind wirklich unmenschlich. Die Durchschnittstemperatur im Dezember und Januar sinkt unter minus 30 Grad. Und im Winter sind minus 80 Grad nicht selten. Der Luftdruck ist 40% niedriger als auf dem Festland und es gibt weniger Sauerstoff in der Luft. Kopfschmerzen, Gelenkschmerzen und Nasenbluten sind Symptome der Akklimatisierung. Es kann einen Monat dauern, bis sich der Körper angepasst hat.
2: Das ist Sauerstoffmangel. Jeder reagiert anders. An die Höhenkrankheit kann man sich nicht gewöhnen. Es kann einen unerwartet erwischen, sogar mitten im Winterlager.
3: Russland, die damalige Sowjetunion, ging zur Vostok-Station, weil sie am weitesten von der Küste entfernt war. Dieser Ort war die größte Herausforderung. Die Sowjetunion wollte zeigen, wie gut sie mit extremen Bedingungen umging. Der Start war also mehr politisch als wissenschaftlich. Jetzt ist das anders. Die Situation ist stark von der Wissenschaft motiviert.
0: Die gesamte Antarktis ist von einer bis zu 4 Kilometer dicken Eisdecke bedeckt. Das reicht, um den gesamten Planeten mit einer 50 Meter dicken Eisschicht zu bedecken.
1: Geologen nennen das einen Spalt, eine geologische Formation. Wenn die Erdkruste auseinandergezogen wird, bildet sich ein riesiger Riss. Und dieser See entstand hier. Wann und unter welchen Bedingungen, weiß niemand. Er könnte vor der Gletscherbildung entstanden sein oder danach. Es gibt Sedimentgestein mit Wasser darüber. Interessanterweise ist die Oberfläche nicht horizontal, wie bei normalen Seen, sondern schräg abfallend.
0: Der Vostoksee war eine der größten geografischen Entdeckungen in der zweiten Hälfte des 20. Jahrhunderts. Wissenschaftler hatten schon lange vermutet, dass es einen See von der Größe Europas gab. Der subglaziale Vostoksee enthält Wasser, das Millionen von Jahren alt ist. Doch man muss erst durch das sogenannte atmosphärische Eis bohren, das sich aus dem viele tausend Jahre alten Schnee gebildet hat. Hallo? Eine Theorie ist, dass hier eine Eisdecke unter dem eigenen Gewicht schmolz und den See bildete. Eine andere besagt, dass der See schon immer existierte, sogar schon bevor die Antarktis zufror und dass die Eisschicht ihn versiegelte.
1: Die Eisdecke in der Antarktis besteht aus dem sogenannten atmosphärischen Eis. Das Eis bildet sich aus gefrorenen Niederschlägen, die sich durch Verfestigung allmählich in Eis verwandeln, ganz ohne Beteiligung von Wasser.
0: Im späten 20. Jahrhundert gab es erste Versuche, den See mit Bohrungen durch das kilometertiefe Eis zu erreichen, das dieses einzigartige Gewässer verbirgt.
1: An der Station Vostok endet das atmosphärische Eis mit einer Tiefe von 3538 Metern.

0: Das Bohrloch wurde 5G1 genannt und 1989 begann die Bohrung. An der gemeinsamen Expedition an der Vostok-Station nahmen sowjetische, französische und US-amerikanische Spezialisten teil.
1: Meine Arbeit bezieht sich auf das Klima in der Vergangenheit.

0: In der Antarktis machen wir Eiskernbohrungen. Sie haben 10 cm Durchmesser und sind bis zu 3 km lang.
1: Forscher aus verschiedenen Ländern bohren sich durch die Antarktis, alle mit eigenen Methoden. Aber nur bei der russischen Station haben es die Bohrer geschafft, die Eisgrenze und das Seewasser zu erreichen. Dort hielten sie an. Man kann noch keine Wasserproben aus dem See nehmen, ohne ihn zu kontaminieren und Mikroorganismen einzuschleppen. Bislang wissen wir nicht, ob es im ältesten Wasser der Erde Leben gibt. Aber Paläoklimatologen haben Material gefunden, das für ihre Forschung ebenso wertvoll ist.
2: Eis ist das einzige Archiv, in dem man die Temperaturgeschichte der Erde und gleichzeitig auch die Zusammensetzung der damaligen Atmosphäre speichern kann. Wir können also direkt ins Eis gehen und den Inhalt dieser Atmosphäre feststellen. Vor allem das CO2. Und aus diesen CO2-Messungen wissen wir, wie es in den letzten 800.000 Jahren war.
3: Das ist genau ein Meter. Also wir schneiden hier ab. Und hier.
1: Die Untersuchung des alten Eises führte zu wichtigen wissenschaftlichen Ergebnissen. Wir können etwas über das Klima der Erde vor Hunderttausenden oder sogar Millionen Jahren erfahren. Aus winzigen Luftbläschen, die seit Millionen von Jahren im Eis eingeschlossen sind.
3: Der Schnee, der dort fällt, verfestigt sich unter seinem eigenen Gewicht und wird allmählich zu Eis. Und zu einem bestimmten Zeitpunkt werden die Luftporen zwischen den einzelnen Eiskristallen eingeschlossen und verwandeln sich in Blasen. Jede Blase ist also eine Probe der damaligen Atmosphäre.
1: Aus diesen Untersuchungen wissen die Forscher, dass sich manchmal Treibhausgase, Kohlendioxid und Methan in der Atmosphäre aufgebaut haben, was zu einem wärmeren Klima führte. Hunderttausende von Jahren später sank der Anteil der Treibhausgase wieder ab, was zu Eiszeiten führte.
4: Wir versuchen Zugang zu den großen Klimaveränderungen vor etwa 1 Million Jahren zu bekommen. Das ist ein Rätsel. Wir wissen nicht, was passiert ist. Wir vermuten, dass das Kohlendioxid in der Atmosphäre für diese Veränderung verantwortlich ist. Und das wollen wir überprüfen. Wie viel Kohlendioxid war vor 1 Million Jahren in der Atmosphäre?
1: Vielleicht ist die globale Erwärmung, die wir heute sehen, nur eine Phase in der Klimageschichte des Planeten und die Menschen haben nichts damit zu tun. Oder sind wir für die Klimakatastrophe doch verantwortlich? Das sind die Fragen, die Paläontologen in der Antarktis zu beantworten versuchen.
3: Ich zeige Ihnen ein paar Fotos aus der Antarktis. Dieses Bild wurde vor 25 Jahren aufgenommen. Das sind wir mit einer kleinen Gruppe von Studenten an der Station Bellinghausen. Dort haben wir unter anderem Pinguine und Robben gezählt.
1: Forscher aus allen Ländern, die in der Antarktis vertreten sind, verfolgen rein wissenschaftliche Ziele. Aber die Politiker haben ein anderes Ziel. Sie nennen es Präsenz. Die Qualität der Präsenz auf dem polaren Kontinent ist ein Symbol für die Leistungsfähigkeit und Stärke einer Nation. Davon hängt ab, wie weit ein Land die Zukunft der Antarktis beeinflussen kann. Die USA, Australien, Frankreich, Deutschland, China, Japan, Indien, Chile und andere Länder haben Stationen in der Antarktis. Insgesamt sind mehr als 50 Länder dort präsent und alle sind Unterzeichner des Antarktis-Vertrages.
2: Jetzt brauchen wir einen schönen Platz für die Untersuchung. Hier ist gut.
1: Der Moment der Wahrheit kommt bald. Der Vertrag von 1959 läuft in weniger als 30 Jahren aus.
0: Es ist so schön, dass die Spannungen in dieser wissenschaftlichen Gemeinschaft keine Rolle spielen. Wenn es Probleme gibt, medizinische Notfälle oder weil das Wetter irgendwo die Forschung unmöglich macht, dann ist die Zusammenarbeit da. Wie können wir uns am besten gegenseitig helfen? Andere Spannungen spielen in der Antarktisforschung keine Rolle. Ein wunderbares Beispiel dafür, wie die internationale Gemeinschaft zusammenkommt und wie wir andere Probleme überwinden und zusammenarbeiten könnten.
1: Im Moment halten sich alle Polarforscher an die vor 60 Jahren beschlossenen Regeln. Die einzige Aktivität, die für die Antarktis und ihre Bewohner erlaubt ist, ist die Forschung.
3: Zum Beispiel mein Lieblingsvogel, Skua, die Raubmöwe. Wir erforschen die Population, die Ökologie und die Migration. Und interessanterweise fanden wir heraus, dass die Vögel im Winter in zwei Richtungen wandern. In den Nordatlantik und in den Nordpazifik.
1: In Wahrheit sind die Ureinwohner nicht immer glücklich über die Aufmerksamkeit.

0: Diese Orte sind mit dem Blut der Menschen getränkt, die unter dem Nationalsozialismus gelitten haben. Menschen, die durch Verhungern, Zwangsarbeit, medizinische Experimente und Gas ermordet wurden. Menschen, die in den Ghettos, den Todes- und Vernichtungslagern Osteuropas starben. Unter ihnen meine Familie. Ihre Sünde, als Juden geboren worden zu sein. 77 Jahre nach dem Ende des Zweiten Weltkriegs sind die Zeichen des Nationalsozialismus wieder da. Hakenkreuze und Neonazi-Kundgebungen, als ob der Nationalsozialismus nie vollständig ausgerottet worden wäre.
1: Es wird Leute geben, die den Nationalsozialismus wieder zum Leben erwecken werden. Es geschieht bereits. Was sich heute in der Ukraine und in Europa abspielt, ist fürchterlich.
0: Ich bin in Weißrussland, um die letzten lebenden Überlebenden des Holocaust zu treffen, um mehr darüber herauszufinden, was mit meiner Familie geschehen ist. Denn wenn wir ihr Schicksal, meine Geschichte, unsere Geschichte kennen, können wir dazu beitragen, dass sich die Vergangenheit nicht wiederholt. Wir fragen die Überlebenden, was der wahre Narzissmus ist und ob er uns wieder ins Angesicht blickt.
2: Gehen wir. Das sind unschuldige Zivilisten. Prozent von ihnen wurden durch die Kämpfe getötet.
3: Die Leute schrien, was tut ihr? Wir sind Ukrainer. Und sie sagten, Ukrainer? Einen Dreck seid ihr. Und das war alles.
4: Haben sie das beim Rückzug getan?
3: Ja, beim Rückzug.
4: Was ist der Sinn?
3: Ich weiß es nicht.
2: AA, Saporozhets. Das ist das älteste Grab vom 27. Oktober.
1: Ich bin früh morgens aufgestanden, ging nach draußen und da hörte ich einen Schrei. Raus aus dem Haus und sowas. Sie haben alle an die Wand gestellt und angefangen zu schießen. Meine Schwiegertochter schrie, was tut ihr? Wir sind doch... Aber er hat einfach losgeschossen und das war's.

Ein Pinguin stand hoch auf einem Hügel. Meine Kollegen gingen weiter und ich blieb etwa 5 oder 6 Meter zurück. Ich schaute mir diesen Pinguin an. Armes Ding, meine Güte. Da war Schutt. 5 Meter den Hügel rauf und 5 Meter wieder runter. Ein richtig steiler Hang. Und ich dachte mir, wie bist du da hingekommen? Allein schaffst du es nicht zurück, du armes Ding. Ich wollte das arme Vögelchen, also fing ich an zu klettern. Und er spürte, dass nichts Gutes dabei herauskommen würde. Also fing er an, dieses Wop-Wop-Wop-Geräusch zu machen. Und ich sagte, ich helfe dir. Aber es war beängstigend, zurückzuklettern. Es war immerhin 5 Meter hoch. Also hielt ich ihn unter den Flügeln fest. Natürlich fing er an zu zappeln. Also bin ich am Ende mit diesem Pinguin in der Hand runtergelaufen. Die Pinguine liefen weiter. Die Schlange war fast 1 Kilometer lang. Wohin sind sie alle gelaufen? Ich legte den kleinen Pinguin auf die Erde. Das war's, sagte ich. Das ist es, Junge. Und er schrie mich an. Wop, wop, wop. Er schimpfte auf mich, weil ich ihn so behandelte. Also ging ich weiter weg. Und was denken Sie? Der Pinguin fing wieder an, auf den Hang zu klettern. Er hat mir es gezeigt. Erst später fand ich heraus, dass er ein Wächter war. Ein Wachposten.

0: Das ist eine Geschichte für Sie. Hier ist mein Zuhause. Es ist ruhig, es ist still. Ich wünschte, die Menschen wären generell so wie in der Antarktis. Herzlicher, gutmütiger, offener, denke ich.
1: Das ist ein erstaunlicher Ort. Man spürt seinen Platz im Universum. Man fühlt sich plötzlich sehr klein.
2: Wie bewältigt man so eine enorme Überlastung? Festtage helfen.
3: Tannenbäume wachsen hier nicht. Wir verkleiden jemand als Schneemännchen.
4: Hier gibt's keine Grenzen. Sie können gehen, wohin Sie wollen. Die chinesische Station ist nicht weit weg von hier. Die Australier sind nah, die Inder auch. Ich spreche kein Wort Englisch. Sie sprechen kein Russisch. Also kommen wir gut miteinander aus.
2: Die Wintersonnenwende bringt Festtage in die Antarktis. Jeder feiert, egal aus welchem Land er kommt. Mit der Wintersonnenwendfeier ist die Hälfte der Saison vorbei und jeder Tag bringt die Heimkehr näher. Die US-Amerikaner sind für ihre witzigen Ideen bekannt. Sie haben beschlossen, dass alle gemeinsam die Wintersonnenwende feiern müssen. Je mehr, desto besser.
5: Das Antarktik Winter Film Festival, kurz WIFF.
2: Das Antarktis Film Festival rückt näher. Es ist für das erste Augustwochenende in der US-amerikanischen McMurdo-Station geplant. McMurdo ist die größte Station in der Antarktis. Es ist eine kleine Stadt mit knapp 1500 Einwohnern.
6: Merci, Jackie.
2: Das Festival besteht aus zwei Teilen. Zuerst die offene Kategorie. Die Teilnehmer laden ihre Amateurfilme hoch, jedes Genre, jedes Thema. Die einzige Einschränkung ist die Dauer. Der Film sollte nicht länger als 5 Minuten sein. Warum nur 5? Weil ein häufiges Problem in der Antarktis die langsame Internetverbindung ist.

Die zweite Kategorie ist für Filme, die in nur 48 Stunden gemacht wurden. Am Freitag geben die Festivalorganisatoren die Regeln bekannt und am Montag laden alle Teilnehmer ihre Beiträge hoch.

0: Ganz McMurdo sieht die Filme und die Jury bewertet sie. Die Gewinner werden, wie bei allen guten Filmfestivals, in mehreren Kategorien bekannt gegeben. Bester Film, bester Schauspieler, bester Autor, bester Kameraarbeit. Und es gibt einen Publikumspreis.
1: To the truth!

0: Alle Bewohner der Antarktis halten sich an die Gesetze. Einige, die gefiederten und aquatischen Varianten, halten sich an die antarktischen Naturgesetze. Andere halten sich an die Bestimmung des Antarktisvertrages.
1: Im Rahmen des Antarktisvertrags gab es ein neues Gesetz, das Umweltprotokoll, das in den frühen 1990er Jahren verabschiedet wurde. Im Umweltprotokoll geht es darum, wie wir im Rahmen des Vertrags besser mit der Umwelt umgehen. Es geht um die Ausbeutung von Mineralien, die Pflege der Tierwelt und den Schutz einiger Gebiete, die von besonderem wissenschaftlichen Interesse sind.

0: Das Gebläse arbeitet, erzeugt einen Unterdruck und damit einen Luftzug. So geht der Rauch nicht durch die Türen, sondern durch das Filtersystem, bevor er in die Atmosphäre gelangt.
1: Die Regeln für den Aufenthalt in der Antarktis besagen ausdrücklich, dass jede Nation, die den Kontinent erkundet, nur unberührt das Land zurücklassen darf. Das tun die Forscher jedes Jahr, wenn sie sich auf den Schichtwechsel vorbereiten und ein großes Schiff ankommt. Sie verbrennen alles, was verbrannt werden kann. Glas- und Metallschrott wird gesammelt und aufs Festland verschifft.
0: Wir füllen Scherben in dieses kleine Fass. Das nimmt viel weniger Platz im Container ein.
1: Später wird der Metall- und Glasschrott in einen Container verladen und per Traktor und Hubschrauber zum Schiff gebracht.
0: Der Panzerwagen hat eine Panne. Aber das hat mich nicht aufgehalten. Autoprobleme sind für mich keine Ausrede. Ich habe den ganzen Müll auf meinen Schultern geschleppt.
2: In der Antarktis gibt es strenge Regeln. Es gibt ein Protokoll mit 6 Anhängen. Und dort steht, was nicht erlaubt ist, was man nicht einführen darf. Tiere und Pflanzen. Keine speziellen Chemikalien oder Materialien. Und wenn alle Länder ernsthaft an solchen Punkten arbeiten würden, wäre es natürlich viel besser.
3: Hier sind die Schilder auf der Neumayer-Station. Sie zeigen, wie weit es von Neumayer nach Hause ist. Nach Bremerhaven wären es zum Beispiel 14,025 Kilometer.
1: Die Antarktisstation aller Länder hat ähnliche Meilensteine. Es ist ein Symbol, eine Erinnerung an die Heimat und ein subtiles Zeichen für die Identität des Landes.

0: Es gibt hier kleine Unterschiede. Sie können zum Beispiel aus jeder Pfütze trinken, wie ein Höhlenmensch. Und sie wären absolut sicher.
1: Das raue Klima behindert die Besiedlung der Antarktis. Aber in Zukunft, wenn es wärmer wird, könnte der südlichste Kontinent besiedelt werden.
2: Wir können die Zeit nicht zurückdrehen. Es gibt ein politisches Interesse an Stationen in der Antarktis. Es gibt ein wirtschaftliches Interesse an Tourismus in der Antarktis. Es ist wichtig, Grenzen zu setzen.
1: Aber es stellt sich heraus, dass der Antarktis-Vertrag nicht bedeutet, dass die Länder, die ihn ratifiziert haben, ihre territorialen Ansprüche auf dem Kontinent zurückgenommen haben. Einige dieser Ansprüche sind enorm.
3: Das Schöne am Antarktis-Vertrag ist, dass alle Nationen ihre Gebietsansprüche vollständig zurückstellen. Und wie Sie wissen, überschneiden sich einige der territorialen Ansprüche. Doch all das spielt keine Rolle, denn der Kontinent ist der wissenschaftlichen Forschung gewidmet.
1: Es wäre wirklich schade, wenn die in diesem Vertrag verankerten antarktischen Werte vergessen würden. Die Werte einer perfekten Gemeinschaft freier Bürger, die sich nur der Forschung und dem wissenschaftlichen Fortschritt widmet. Es sollte einen Platz für wahre Freiheit, Gleichheit und menschliche Brüderlichkeit unserer zerbrechlichen Welt geben.

0: Wir sind hier, um die Unterstützung des amerikanischen Volkes auszudrücken.
1: Die freie Welt ist an eurer Seite. Amerika ist an eurer Seite. Ich bin an eurer Seite. Morgen marschieren wir gemeinsam voraus. Wenn das unseren Tod bedeutet, so werden wir diesen Preis zahlen.
2: Im Mai 2014 war es noch unvorstellbar, dass die ukrainische Luftwaffe Städte bombardieren könnte.
3: Hat er etwa geschossen? Bastard.
4: Sie sagen, dass hier nur Terroristen sind. Was für Terroristen?

0: Anfang Oktober 2023 überschritten Hamas-Kämpfer die Grenze zu Israel. Nif Aivas, einer der Israeli-Reservisten, wollte das Land schützen, wurde aber für einen Terroristen gehalten und von seinen eigenen Truppen getötet.
1: Am 8. Oktober saßen wir hier im Wohnzimmer und wir schauten fern.
2: Es gibt noch einen weiteren Bericht, ein Video, das den Moment des Zusammenstoßes zwischen unseren Truppen und den Terroristen zeigt.
1: Meine kleine Tochter sagte zu mir, schau mal, Nifs Auto im Fernsehen.
2: Dieses Auto wurde von den Sicherheitskräften gestoppt. Die Terroristen wurden eliminiert.
0: Das Militär verwechselte Nifs blauen Mazda mit einem Audi, der von mutmaßlichen Terroristen gefahren wurde, und feuerte über 400 Kugeln auf das Auto ab.
3: Okay, ein oder zwei Kugeln, um sie zu neutralisieren, das verstehe ich. Aber es war eine Tragödie.
1: Ein Polizist kam und sagte, dass ihre Entscheidung falsch war. Und es ihnen leid tut.
0: Die Familie fordert die Behörden auf, die Verantwortung für den Unfall zu übernehmen und Nif als gefallenen Soldaten anzuerkennen.
1: Mein Land hat mich verraten. Ich habe mein Bestes gegeben.

0: sehen wir. Das sind unschuldige Zivilisten. Prozent von ihnen wurden durch die Kämpfe getötet. Und leider bekommen wir neben Opfern mit Verletzungen durch Minenexplosionen auch sehr viele Verwundete mit Schusswunden aus Selidowo.
1: Hingerichtete?
0: Ja, Hingerichtete.

0: Die nächsten 3 Tage bleibt das Wetter genauso.
1: Klasse.
0: Ich glaube, Drohnen können bei diesem Wetter nicht fliegen. Viele Leute haben sich geweigert, Selidowo zu verlassen. Sehr viele sind geblieben. Früher, also zum Beispiel 2022 in Mariupol, haben wir Situationen gesehen, wo die Autos von Leuten zerschossen wurden, die nach Donetsk fliehen wollten. Die ukrainischen Territorialverteidigungstruppen haben das getan. Und wir haben viele zerschossene Autos gesehen. Es gab in Mariupol keine Evakuierung und was dort los war, war ein Albtraum. Und in Selidowo haben wir zum ersten Mal gesehen, dass Leute erschossen wurden, die sich geweigert haben, evakuiert zu werden. Die ukrainische Armee hat sie dafür bestraft. Einige von ihnen erzählten, wie ihre Familienmitglieder hingerichtet wurden. Einige wurden mit Gewalt verschleppt und konnten fliehen. Wir haben 70 Leichen von Menschen gefunden, die hingerichtet wurden. Das ist ein Verbrechen, ein Kriegsverbrechen, ein Massaker.
1: Diese Leiche wurde aus dem Bezirk Selidowo hierher gebracht. Ein unidentifizierter, männlicher Zivilist, ohne Ausweis, mit persönlichen Gegenständen und Schlüsseln. Er hat eine Schusswunde auf der linken Seite der Brust, Eintrittswunde auf der Vorderseite des Körpers und Austrittswunde auf der Rückseite. Diese Leiche wurde bereits vom Gerichtsmedizinischen Untersuchungsausschuss untersucht. Wir haben also bereits die Ergebnisse. Dieser Mann wurde aus nächster Nähe erschossen. Es gibt verschiedene Anzeichen dafür, dass die Wunde aus nächster Nähe verursacht wurde.
0: Welches Alter haben die Opfer? Sind das Männer, Frauen, Kinder? Sind auch Kinder darunter?
1: Auch Kinder. Also alles. Kinder, Männer und Frauen.
0: Kinder sind auch darunter?
1: Ja.
0: Wie viele sind es etwa aktuell?
1: Wir haben bereits 50. Aber das ist nun mal die Front. Wissen Sie, wie wir diese Leichen bekommen? Unsere Soldaten fahren an eine Position, um ihre Kameraden abzuholen. Also, wenn sie wissen, dass jemand irgendwo zurückgeblieben ist, und wenn sie unterwegs Leichen von Zivilisten finden, nehmen sie sie mit und bringen sie zur Untersuchung zu uns. Auf diese Weise können wir Leuten helfen, die zu uns kommen, um nach ihren Verwandten zu suchen.
0: Sollen wir ihn zumachen? Wer hat die Menschen in Selidowo hingerichtet?
2: Ich habe gehört, dass Menschen in der Kurtschurinskaja-Straße getötet wurden. 5 Personen.
0: Ja, ich habe ein Video, wo ihnen direkt in den Kopf geschossen wurde. Diesen Zivilisten wurde in den Kopf geschossen.
2: Ja, richtig, Zivilisten. Ich meine, bei mir wäre das kein Problem. Ich bin Bergarbeiter, Separatist.
0: Ein Bergarbeiter und Separatist?
2: Wie die Mehrheit.
0: Soweit ich weiß, unterstützten die Leute in Selidowo. Naja, oder zumindest haben sie darauf gewartet, dass sie sind geblieben, sie sind nicht gegangen.
2: Ich bin durch Zufall. Meine Stimme war kurz weg. Ich wurde durch Zufall hierher gebracht.
0: Wirklich? Ansonsten.

0: Wären Sie auch dort geblieben?
1: Ich wäre bis zum Schluss geblieben.
0: Verstehe. Haben Sie ein Haus in Selidowo?
1: Ja, ich hatte eine Wohnung. Hatte.
0: Und Sie sind nicht dorthin gefahren, um nachzusehen, was mit ihr ist?
1: Ich weiß es nicht. Mein Neffe ist dort geblieben.
0: Wo genau ist Ihr Neffe geblieben?
1: Frankostraße 41.
0: Ich schreibe das auf. Wir werden versuchen, mehr zu erfahren. Wir werden nach Selidowo gehen, um herauszufinden, was mit den Leuten dort ist. Selidowo Voroschilovka. Und sein Name?
1: Alexander. Alexander Kolesnik.
0: Sie haben mir sehr geholfen. Alles wird gut werden. Übermorgen fahren wir nach Selidowo. Wenn Sie bis dahin noch nicht gegangen sind, werden wir bei Ihnen vorbeischauen. Ich werde Bilder von Ihrem Haus machen und versuchen herauszufinden, was mit Ihren Verwandten los ist. Das ist das Mindeste. Vielleicht finden wir jemanden, okay?
1: Vielen Dank.
0: Bald werden wir mehr wissen.
2: Ich habe in einem Dorf gelebt.
0: Sind Sie auch aus Selidowo?
2: Ja, aus dem Dorf Vishnovi in der Nähe. In Selidowo gibt es einen Platz mit 5-stöckigen Häusern. Von dort aus sollen sie geschossen haben. Vermutlich aus Verzweiflung. Was weiß ich.
0: Das ist grausam. Vielen Menschen wurde in den Kopf geschossen.
2: Ja, im Dorf lagen überall Leichen verstreut. Ich weiß nicht, wohin sie geschossen haben oder warum.
3: Wir waren dort, um nach einer Frau zu suchen und haben die Leichen gesehen.
0: Wo war das? In welcher?
3: In Selidowo.
0: Ja, ich meine, welche Straße oder welches Viertel?
3: In Solnitschny.
0: In Solnitschny, ist das ein Viertel?
3: Ja, sie lag dort 50 Tage lang. Wir haben einer alten Frau geholfen, ihre Tochter zu finden.
0: Solnitschny ist ein Viertel?
2: Ja, ein Viertel.
0: Verstanden. Und die Straße? Wo haben Sie die Leichen gefunden?
3: Die Leichen lagen vor einem Laden. Das ist so ein Fleisch- oder Wurstladen. Ein rotes Gebäude. Und 4 Leichen lagen dort. Dort haben wir diese Frau gefunden. Sie wurde am 22. erschossen. Sie ist am 22. Oktober nicht nach Hause gekommen. Wir haben sie im Dezember gefunden.
0: Verstehe.
3: Und all diese Leute liegen da einfach in den Häusern. Wer dort Freunde oder Nachbarn hatte, wurde begraben. Aber einige Familien liegen noch immer in ihren Häusern.
0: Wir werden dorthin gehen. Wir schauen uns das an.

0: Das Viertel Solnitschny ist rechts von hier. Dort wurden die meisten Zivilisten umgebracht. Sie wurden buchstäblich in Reihen hingerichtet. Die Leute versuchten zu entkommen, aber sie konnten sich nirgends verstecken. Die Keller waren zu klein, also rannten sie nach draußen, wo sie erschossen wurden.
1: Du musst nicht wenden, wir fahren dahin.

0: Eigentümer! Oh, da ist dein Hund. Soja Alexandrowna! Soja Alexandrowna! Hallo, hallo! Ihr Sohn schickt uns.
1: Wirklich?
0: Ja, ja, wirklich. Er hat uns gebeten, einfach bei Ihnen vorbeizuschauen, ob es Ihnen gut geht.
1: Meine Lieben. Mein Kleiner. Herzlichen Dank.
0: Sie müssen sich nicht bedanken.
1: Sagen Sie ihm, dass alles gut ist. Oh, alles ist gut. Alles ist gut. Ich warte nur auf euren Sieg. Das ist alles.
0: Ja, wir werden siegen. Sagen Sie bitte, möchten Sie evakuiert werden?
1: Nein, bloß nicht. Bloß nicht. Ich warte auf Sascha. Sascha ist in der Nähe. Er ist aus Donetsk. Und ich warte nur darauf, dass das alles sich sozusagen beruhigt. Das ist alles, sonst nichts.
0: Aber wir können Sie nach Donetsk evakuieren.
1: Mich? Nein, ich gehe nirgendwo hin.
0: Sie gehen nicht.
1: Auf keinen Fall. Hier ist alles, was ich habe, verstehen Sie? Alles ist hier. Ich warte nur auf den Sieg. Ihr habt uns den Sieg versprochen. Das ist alles. Verstehst du, mein Sohn?
0: Ich verstehe.
1: Mein guter Junge.
0: Es war schön, Sie zu sehen.

0: Haus Nummer 41?
1: Ja.
2: Haben Sie das beim Rückzug getan?
1: Ja, beim Rückzug.
2: Was ist der Sinn? Wozu haben Sie?
1: Ich weiß es nicht. Ich weiß es wirklich nicht. Die Leute schrien, was tut ihr? Wir sind Ukrainer. Und sie sagten, Ukrainer? Einen Dreck seid ihr. Und das war alles. Ja. Wir haben wirklich viel durchgemacht.
2: Du bist aber eine Süße. So ein schönes Hündchen. Gutes Mädchen.

0: Wir haben sie gefunden.
1: Warum haben Sie nach mir gesucht?
0: Ihr Onkel schickt uns. Er befindet sich in einer Notunterkunft. Er wollte, dass wir Sie finden, weil er nicht weiß, wie es Ihnen geht. Sind Sie Alexander Kolesnikow?
1: Ja.
0: Ja, er sagte, mein Neffe ist zurückgeblieben. Kann ich ein Bild von Ihnen machen? Von Ihnen und Ihrem Haus? Möchten Sie vielleicht eine Nachricht für ihn aufzeichnen? Er hat sich einfach...
1: Klar, natürlich.
0: Er hat sich Sorgen gemacht. Er sagte, seit ich nach Avdiivka gegangen bin, habe ich nichts mehr von Ihnen gehört. Sagen Sie ihm, dass mit Ihnen und dem Haus alles in Ordnung ist.
1: Onkel Vanya, alles ist gut. Das Haus ist noch ganz. Es wurde von einer Granate getroffen. Siehst du? Aber ansonsten ist alles in Ordnung. Wir kommen klar.

0: Wenn die Jungs tote Zivilisten finden, markieren sie meistens die Häuser mit Zivilisten, Gefallene. Einmal haben wir so eine Information bekommen. Wir haben diese Information bekommen und dachten, die Leiche würde direkt vor uns liegen, wenn wir reingehen. Aber als wir reingingen, war die Leiche bereits weg und stattdessen hatte sich jemand dort ein Lager eingerichtet.
1: Sie nehmen die Leichen also doch mit?
0: Ja, das tun sie, sogar mit Lichtgeschwindigkeit, würde ich sagen. Schauen Sie, da ist eine ukrainische Uniform. Die Bastarde haben sie liegen gelassen, als sie gerannt sind, um nicht erwischt zu werden.
1: Sie haben sich als Zivilisten verkleidet?
0: Ja, sie haben zivile Klamotten angezogen, schätze ich.
1: Na, ihr süßen Miezen. Miez. Hier, nehmt das. Hier ist was zu essen. Ihr habt aber Hunger. Hungrige Kätzchen.
2: Ja.

0: АА, Запорожец. Das ist das älteste Grab vom 27. Oktober.
1: Es ist gut, dass andere Zivilisten die Leichen begraben. Sie bergen sie Tag für Tag. Und tatsächlich geht das recht schnell. Aber die Einheimischen machen das selbst, ja. Das ist schrecklich.

0: Владимир Васильевич.
1: Mein Name ist Valeria. Ich bin Gerichtsmedizinerin.
2: Verstehe.
0: Wenn es geht, würden wir gerne mit Ihnen reden.
2: Nun, kommen Sie rein.
0: Wenn es keine Umstände macht.
2: Kommen Sie. Sekunde. Ich habe Sie direkt hier vor dem Eingang begraben. Sie sind alle dort. Ich habe Sie in Tüten gepackt. Ich habe Plastiktüten und weiße Säcke gefunden. Die Jungs haben mir geholfen. Ich habe 5 Tüten mitgebracht und sie grob beschriftet. Zu 100% weiß ich nur, wo meine Frau begraben liegt.
0: Haben Sie damit gerechnet, dass Sie zu Ihnen kommen könnten?
2: Überhaupt nicht. Es ist so passiert. Ich bin früh morgens aufgestanden, ging nach draußen und da hörte ich einen Schrei. Raus aus dem Haus und sowas. Sie haben alle an die Wand gestellt und angefangen zu schießen. Ich habe gesehen, wie einer angefangen hat zu schießen.
0: Mit was hat er geschossen? Mit einem Gewehr?
2: Ja, mit einem Gewehr. Ich bin dann über den Garten weggelaufen. Vielleicht haben sie geschossen, weil sie mich weglaufen gesehen haben. Er sah mich definitiv und vielleicht, keine Ahnung, vielleicht war das einfach sein Reflex. Jedenfalls bin ich durch eine kleine Öffnung abgehauen. Ich bin nur nach 2 oder 3 Tagen zurückgekommen, weil der Beschuss sehr schlimm war. Meine Schwiegertochter schrie, was tut ihr? Wir sind doch... Aber er hat einfach losgeschossen und das war's.
0: Wie alt war die jüngste Person unter den Hingerichteten?
2: Das war Vlad. Er ist Jahrgang 1991.
0: Er war der Jüngste?
2: Ja, meine Frau, mein Sohn, unsere Schwiegertochter und auch Vlad und die Heiratsvermittlerin.

0: Nun, die Leute hier starben natürlich durch Splitter und Minen, das ist klar. Aber hier waren auch Scharfschützen aktiv und einige Zivilisten wurden an eine Wand gestellt und erschossen. Drohne.
1: Ja, ich habe sie gehört. Da, sie ist explodiert.
0: Wir sind eher gerade so. Hast du das gesehen?
1: Sie ist direkt über uns geflogen.
0: Das Wetter wird besser. Jetzt werden mehr davon kommen.

0: Im Haus liegen zwei. Der links ist kopflos.
1: Hier. Schauen wir ihn uns an.

0: Er stand hier und ist vermutlich mit dem Rücken hier aufgeschlagen.
1: Was denkst du?
0: Das war in der Nähe des Spiegels, oder? Er muss gestanden haben. Er ist doch größer als ich, oder? Siehst du da am Rücken? Er stand hier, Beine hier drüben. Dann ist er dahin gefallen.
1: Sammelt sie ein.
0: Was?
1: Ruf Lena an.
0: Sieht nach einem kaputten Kiefer aus.

0: Sie wurde nicht sofort erschossen. Offenbar hat sie sich widersetzt. Ich sehe auf dem Kopf keine Schussverletzungen, also muss dieser Bruch durch einen stumpfen Gegenstand zugefügt worden sein. Möglicherweise, nachdem sie durch eine Schusswunde gestürzt ist.
1: Sehen Sie, es ist auf dieser Seite verborgen. Hier, ein einzelner Schuss.
0: Wir können schlussfolgern, dass er die Tür geöffnet hat und vom Eingang aus sofort auf ihn geschossen wurde. Danach sah es zumindest aus. Der Schaden am Spiegel und die Ausrichtung des Körpers vom Eingang zum Nebenraum deuten darauf.

0: Können wir inzwischen sagen, ich meine ausgehend davon, was Sie bei Ihrer Arbeit mitbekommen, dass der Krieg nicht nur brutaler geworden ist, sondern dass Sie angefangen haben, sich wie Tiere zu benehmen?
1: Je weiter wir gehen, umso grausamer werden die Gräueltaten des ukrainischen Regimes gegen die Zivilisten. In Selidowo kamen zu uns Zivilisten und sagten, wir verstecken uns. Wir wollen nicht auf die ukrainische Seite evakuiert werden. Wir müssen uns in Kellern verstecken, damit sie nicht sehen, dass wir noch immer hier sind. Sie sehen diese Zivilisten als Russland-Sympathisanten.
0: Als Verräter.
1: Als Verräter, ja. Als Leute, die auf die Ankunft Russlands warten. Deshalb verstecken sich die Menschen. Unsere Soldaten erzählen uns dasselbe. Sie kommen zu einem Haus, schauen in einen Keller und rufen, ist da jemand? Aber es kommt keine Antwort. Die Leute kommen nicht raus, weil sie Angst haben. Erst wenn die Soldaten sie warnen, dass sie eine Granate reinwerfen werden, kommen sie raus. Dann fragen sie sie, warum habt ihr nicht geantwortet? Und sie sagen, wir hatten Angst, dass ihr ukrainische Soldaten seid.
0: Erinnern Sie sich noch an uns?
1: Ja, wir sind hier.
2: Tut mir leid, ich habe Sie nicht erwartet.
0: Kein Problem. Wir haben Ihr Haus gefunden und Ihren Neffen getroffen.
2: Ist er am Leben?
0: Schauen Sie selbst. Wir haben ihn aufgenommen.
3: Onkel Ivan, alles ist in Ordnung. Das Haus ist ganz, es wurde ein wenig beschossen. Siehst du hier drüben? Ansonsten ist alles in Ordnung. Wir leben weiter.
0: Wurde hier auf Zivilisten geschossen?
3: In der Stadt sollen Menschen erschossen worden sein.
0: Ich habe ihm von Ihnen erzählt, über die Dokumente und das alles. Er fragte, und wird er zurückkommen? Das Haus ist noch ganz. Wir passen darauf auf.
2: Ich habe bereits beschlossen, Soldat zu werden.
0: Wirklich?
2: Ich komme in einem Jahr zurück. Ich komme spätestens in einem Jahr zurück. Oder frühestens.
0: Und die Dokumente?
2: Sie wurden mir gebracht. Mein Cousin hat sie mir gebracht.
0: Wirklich?
2: Ich habe gestern den Vertrag unterzeichnet. In 3 bis 4 Tagen gehe ich bereits zur Armee.
0: Sie ziehen in den Krieg?
2: Ja.
0: Um gegen sie zu kämpfen? Lassen Sie sich umarmen. Ich bin froh, dass wir Sie gefunden haben, wie versprochen. Wie schön, dass Ihr Neffe.
2: Danke, danke. Wir schneiden hier Schneeflocken aus, als Deko.
0: Schneeflocken?
2: Für das neue Jahr.

0: Spreng es.
1: Es hat noch niemanden Minen gegen Zivilisten produziert. Aber die Ukrainer setzen sie gegen Zivilisten ein.
2: Was ist das, wenn nicht Terrorismus? Hier in der Nähe befindet sich ein Kindergarten und eine Schule.

0: Dieser Gegenstand wurde von Ingenieuren entwickelt, um eine Person zu verkrüppeln.
1: Ich will noch das Ende von diesem ganzen Schlamassel erleben. Es muss ein Tribunal geben.
2: Die meisten Geschosse sind auf Häusern gelandet, in Gärten oder Höfen. Wir gehen große Risiken ein und graben.
3: Alles wird gut werden. Wir werden siegen.

0: Nastja, ein Angriff. Ich habe Angst, Nastja. Ich wurde getroffen, Nastja. Ich liege unter Trümmern. Nastja, hilf mir.
1: Die ersten Explosionen. Ich hörte ein Mädchen schreien. Unter den Trümmern hier liegt ein Mädchen. Bitte, holt sie raus.
2: Überall war Blut. Kinder, die bluteten und weinten und schrien.
3: Sie schrie und lief nach draußen. Dort war ein Junge, er legte seine Arme schützend um sie. Sie sagte, Mama, er hielt mich fest und küsste mich auf die Stirn.
4: Wer so etwas tut, ist die Saat des Teufels. Aber wir Russen, glauben an Gott. Wir sind Christen.
5: Es ist eine Katastrophe, eine wirkliche Katastrophe. Kein Kind sollte sterben müssen.
6: Eine perforierende Schusswunde. Ich tue alles dafür, dass die Menschen sicher sind und am Leben bleiben.
7: Zielen! Feuer!
8: 2014 wurde ein Bus mit Flüchtlingen aus Gorlovka beschossen und brannte aus. Meine Kinder haben wie durch ein Wunder überlebt. Jeder an meiner Stelle hätte also wahrscheinlich dasselbe getan.
6: Schussposition einnehmen. Bereit zum Zielen? Los geht's. Mir macht das immer Spaß, denn jeder Schuss bringt uns dem Sieg näher.
9: Auf geht's. Natürlich habe ich Angst, aber ich habe meine Entscheidung getroffen. Ich bin hier. Manchmal spielen meine Nerven verrückt. Ich möchte weinen, aber ich kann es nicht zeigen. Ich möchte, dass die Jungs mit guter Laune in die Schlacht ziehen. Ja, ich setze mein Leben aufs Spiel. Aber ich habe ein Ziel. Wenn wir es jetzt nicht beenden, wird es noch schlimmer werden. Wir müssen siegen.

0: Was denken Deutsche, die den Zweiten Weltkrieg erlebt haben, über russische Soldaten? Die deutsche RT-Redaktion hat ihre Leser aufgerufen, ihre persönlichen Erinnerungen an die Nachkriegszeit zu schildern. Unsere Redaktion hat unglaublich viele Briefe mit Familiengeschichten erhalten. Für die Menschen war es wichtig, ihre Geschichten mitzuteilen, und wir hatten die einmalige Gelegenheit zu erfahren, wie es wirklich war. Wir haben einen Brief erhalten, in dem beschrieben wurde, wie ein russischer Kriegsgefangener, der in einer Kolonne marschierte, einem deutschen Jungen als Dank für ein Stück Brot seinen Orden gab. Wir haben das Archiv des Verteidigungsministeriums angefragt, uns bei der Suche nach dem früheren Besitzer zu helfen. Wir haben nur einige Geschichten für unseren Film ausgewählt.
1: Добрый день. Hier ruhen Tausende, oder ich weiß gar nicht, wie viele hier ruhen, aber es ist eine Menge. Ja, die Leute, die so gefallen hier, die waren ja so im besten Alter häufig. So 20, 30. Герой Советского Союза. Лейтенант Ясенов И. М.
0: Wie war Ihre erste Begegnung mit den sowjetischen Soldaten?
1: Ich habe solche Uniformen noch nie gesehen. Wir kannten eine Polizeiuniform, eine deutsche. Aber eine solche Uniform noch nicht, so in Khaki-Farben. Mit diesen Schiffchen obendrauf von den roten Sternen und so. Eine Angst hatten wir keine. In der Nähe, unweit von unserer Wohnung, wir wohnten im Zentrum, unweit des Rathauses in Frankfurt, oder, auf sowjetische Soldaten gestoßen, die dort eine Ruine eingerissen haben mit Kettenfahrzeugen. Das hatten wir noch nie gesehen. Auch diese Uniform, völlig neu, unbekannt. Und es hatte sich mal ergeben, dass wir von sowjetischen Soldaten dort, das waren 3-4 Leute immer ungefähr, eingeladen worden waren. Wir konnten uns nie verständigen in dem Sinn, aber sie hatten uns eingeladen zu Suppe und Brot. Und da braucht man keine Worte. Das war, und hat auch sehr gut geschmeckt, muss ich dazu sagen. Das hatte sich auch so bei mir eingebrannt ins Gedächtnis. Ein solches Brot hatte ich nie wieder essen können. Das war toll. Sie sind uns gegenüber ja völlig normal gegenübergetreten, indem sie uns eingeladen haben und gefragt haben, Mama, Papa, yes. Und das waren so die ersten Vokabeln auf Russisch, die ich wahrgenommen habe. Durch diese einfache Verständigung und Fragen und durch das Essen, da waren alle... Gab es keine Ressentiments oder da waren wir, ja, gut aufgehoben. Eine gepflegte Anlage. So sollte es auch sein. Einige Mitbewohner trifft oder Landsleute. Eine sehr schöne Sache war auch, wie mich ein sowjetischer Soldat mal mit nach oben auf ein Dach mitgenommen hat. Das war kein Steildach, ein flaches, sodass es begehbar war. Und wir wühlten uns da so durch Steinhaufen und dann kamen wir auch an diese Treppenflur und weiß jetzt nicht welche Etage, aber irgendwo hatte der Treppenabsatz gefehlt. Das war ein Loch nach unten. War für mich natürlich ein bisschen, naja, wie sagt man, nicht so ganz einfach. Aber er hat mich dann genommen und am Arm hier an sich gedrückt, hat dann den Treppenlauf an der linken gefasst und hat mich mit einem Ruck über die Klippe geholfen. Also wir sind so behandelt worden, als gäbe es gar keine Differenzen zwischen uns kleinen Deutschen und den Sowjetsoldaten. ich gedenke der vielen toten Soldaten und Offizieren der Roten Armee, die die Hauptlast des Zweiten Weltkriegs getragen haben. Und wir müssen sie

0: bin 87 Jahre alt, wohne in der schönen Stadt Dresden. 1944 in die Schule gekommen, also eingeschult worden. Unterricht hatten wir in der Schule sehr wenig, weil ständig Bombenangriffe waren. Der Krieg war noch voll im Gang. Die Russen. Es waren eigentlich Vorstellungen, die wir hatten, die an großen Plakaten, da hing der russische Bär. Er hatte eine Mütze auf, mit einem Stern drauf und er griff nach Kindern und nach Frauen. Also das war so das Bild, was von Russen war. Dann kamen sie. Sie zogen an unserem Haus vorbei. Meine Mutter hatte große Angst, natürlich auch alle Leute bei uns im Haus. Ich habe in einem Mehrfamilienhaus gewohnt. Alle Leute hatten Angst. Und was war? Wir kriegten zwei Offiziere. Das erste, sie kamen, also zwei Hauptleute, zwei Kapitäne. Das ist der Dienstgrad, ja, gewesen, Kapitän, ne? Das ist der Dienstgrad, ne? Der eine hat meine Mutter begrüßt, hat gesagt, guten Tag, liebe Frau, wir wollen jetzt hier wohnen. Ein Russe, der konnte Deutsch, der hat Deutsch gesprochen mit ihr. Und hat sie auch noch angesprochen. Das war natürlich etwas, was sie überhaupt nicht in ihr, was überhaupt nicht in das Weltbild passte, was sie bisher von den Russen an sich hatte. Wir haben auch oft mal zusammen gegessen. Sie haben uns dann mal auch von ihren Soldaten Deputat was abgegeben. Also wir waren immer eine, ich sag mal, wie eine große Familie, ja. Also sie haben auch bei uns mit an den Tisch gesessen. Wir haben gesehen, das waren ganz andere Menschen, als wie die da auf dem Plakat da gewesen sind. Weißt du, das ist das. Igor, der sowjetische Offizier, der Kapitän, der, naja, er hat mich erstmal viel, er hat mir viel von deutscher Literatur gesagt, was ich gar nicht wusste. Also von Heinrich Heine. Ein deutscher Dichter, ja, der Heinrich Heine, der aber bei den Nazis überhaupt nicht eine Rolle spielte. Er hat mir auf jeden Fall den Krieg so geschildert, wie er war. Und er hat bei mir das Bedürfnis geweckt, dass es nie wieder Krieg geben sollte. Ja, ja, alle für sich ganz einfach. Er hat meinen Beitrag gelesen, in RT News meinen Beitrag gelesen. Da habe ich geschrieben, ja. Und da hat er geschrieben, Straßwutje.
1: Ja, hallo?
2: Ja, Jürgen.
1: Ja.
2: Ich grüße dich. Oder wie man sagt, wir sind auf der gleichen Frequenz. Wir empfangen und senden auf der gleichen Frequenz.

Jahrgang 41, 1941 im April geboren. Habe am 13. Februar als Vierjähriger den schrecklichen Bombenangriff auf Dresden miterlebt. In den Stadtteil Dresden-Striesen gewohnt und es war ein großes Haus, ein Mehrfamilienhaus und es kam dann zur Alarmierung die Information, alle Leute runter in den Keller, in den Luftschutzkeller und wir waren dort in der Dunkelheit im Keller und plötzlich alles raus, raus auf die Straße, im Haus ist eine Brandbombe reingefallen. Da weiß ich noch, mit meinen 4 Jahren saß ich beim Vater auf den Schultern. Man hatte mir eine nasse Decke über den Kopf gehangen und nur so ein bisschen Sehschlitz hatte ich da. Und da weiß ich noch, ein schrecklicher Funkenregen. Man dachte ja, Dresden als Kunststadt, als Wissenschaftsstadt, das wird nie bombardiert. Aber leider.

da kann ich mich auch noch erinnern. Die Inschriften an den Häuserwänden, wo die Leute geschrieben haben, Mutter, wo bist du? Wir suchen dich. Und dann die Adresse. Franz, lebst du? Deine Else. Mit 6 Jahren in die Schule gekommen, das war 1947 im September. Und die Stadt war ja auch sehr stark zerstört. Und der Schulweg war ja auch die Straßen entlang, die kaputten Häuser, die Ruinen. Als ich dann mal zurückgekommen bin, war an der Ecke viele Leute standen dort und ein LKW, ein großer Weg stand dort. Ich dachte nur, neugierig, wie man als Kind ist, was haben die denn dort, was machen die denn da? Und da habe ich gesehen, Brot, das typisch russische Kastenbrot wurde dort verteilt. Und da ging ich so am Rand lang und der eine auf dem LKW oben hat mich gesehen, und hat mir dann auch als Kind ein halbes Brot gegeben dann. War ja was Außergewöhnliches. Irgendwas Gemischtes mit Sägespäne, was Gebackenes mit Sägespäne gegessen als Kind. Die Hauptsache, es macht ein bisschen satt. Aber richtiges, duftendes, warmes Brot noch. Das ist der Punkt, wo ich sage, Donnerwetter, also es gibt doch was Gutes noch. Der englische Premierminister Starmer fantasiert ja von 2028 Krieg. Der deutsche Verteidigungsminister von 2029 Krieg. Also man wird hier nur von früh bis abends mit dem Wort Krieg. Nie wieder Krieg. Das ist mehr jetzt in der letzten Zeit eine hohle Phrase geworden. Man muss das selber mal erlebt haben, wie damals die Situation war. Kann das heute nicht nachverfolgen, wenn man wieder zur Kriegstüchtigkeit aufruft.

0: Das Haus steckt voller Erinnerungen, das stimmt. Das ist, die Erinnerungen sind positive Erinnerungen dahingehend, dass sie widerspiegeln eigentlich, was ich bin. Über den Krieg hat meine Großmutter nicht viel erzählt. Mein Großvater auch nicht viel. Ich war ein aufgeweckter Junge gewesen und wollte natürlich wissen, Opa, erzähl doch mal was vom Krieg. Hat er nie. Der hat nie über den Krieg erzählt. Der hat nur über die Amis geschimpft. Das sind Feiglinge. Wenn wir geschossen haben, hat der erstmal seine Flugzeuge geschickt und alles in Trümmern gebombt. Von meiner Mutter und von meiner Großmutter weiß ich eben, Magdeburg war ja zu Anfang amerikanisch besetzt, dass dann die Amis mit Jeep die Füße auf den Armaturenbrett und dann Kaugummi kauend und sich wie Bolle wie Milchwaren auf Milchwaren amüsierten, wenn sie denn so den Kindern Kaugummi zugeworfen haben und die sich drum geschlagen haben. Grund der Verhandlung der Westmächte wurde in Magdeburg den Russen gesprochen und die Amerikaner sind abgezogen. Und der Russe kam dann praktisch, der hat als erstes Gulaschkanonen aufgestellt und hat an die Bevölkerung Essen verteilt. Also das war bei meiner Familie sehr prägend gewesen, den Unterschied zwischen den russischen und der amerikanischen Besatzung. Es waren ja Menschen. Und nicht so, wie die Amis denn bloß mit Kaugummi da hin und her geworfen haben. Das ist, sag ich mal, schon eine menschliche Geste, wenn ich weiß, was wir Deutschen da in Russland angestellt haben und wie die Russen sich hier aufgeführt haben. Also völlig konträr. Die Russen hier aufgetreten sind, die haben nie böse geguckt oder was weiß ich. Die waren immer freundlich zu Kindern und so weiter. Die haben immer ein gutes Wort gehabt. Ich kann, der böse Russe, so wie das heute dargestellt wird, ist nicht.
1: Hat Ihr Großvater Ihnen eine Geschichte über seine Rückkehr aus russischer Kriegsgefangenschaft erzählt?
0: Nee. Niemand in der Familie. Niemand in der Familie hat gesprochen über die Rolle, die mein Großvater in Russland in der Wehrmacht gespielt hat. Und darum vermute ich, oder stelle die Frage, war er auch ein schlimmer Finger? Hat er sich Verbrechen mitschuldig gemacht? Ich weiß es nicht. Ich weiß nicht, ich schäme mich, sag ich in gewisser Weise, Deutscher zu sein. Die müssen sich demütig in der Ecke setzen und sich schämen, ganz ruhig sein. Als hier den Vorreiter zu spielen und hier den Dritten Weltkrieg zu provozieren. Im Grunde genommen Hamon. Wir haben ja bloß noch nicht nuklear.

0: Ja, wollt ihr einen Wodka trinken? Ich habe einen. Das ist die Familie aus der Kindheit, ja.
1: Ihre.
0: Das sind meine Eltern, ja. Ich bin geboren in Dahme, Mark. Meine Eltern, mein Vater war Pfarrer, meine Mutter war gelernte Köchin, aber sie hat dann, meine Eltern hatten wirklich Angst vor den Nazis, vor den Faschisten, dass ihnen etwas passieren könnte. Das hat sich auf eine meiner Schwestern, auf die Jüngere, übertragen. Die war also, die ist 44 geboren und die wollte nicht essen. Und als die Rote Armee nach Dahme kam, löste sich die Spannung von meinen Eltern. Mein Vater erzählte mir, dass er, als er gehört hat, dass die Rote Armee am Rand von Dahme war, dass er ihnen entgegengelaufen ist. Und da ich war ja noch nicht geboren, ich bin ein Friedenskind dann. Ich bin nach dem Krieg geboren. Und meine Schwester spielte mit einer Handgranate. Und ein russischer, sowjetischer Soldat hat ihr das Leben gerettet. Das hat mir meine Schwester, wir haben gestern noch mal telefoniert und da sagt sie, ja, der hat mir das Leben gerettet. Also das. Mein Vater war Pfarrer und er hat im Pfarrhaus gewohnt. Und im Pfarrhaus war Platz und da ist die Kommandantur, hatte ihren Sitz. Mein Vater und der katholische Pfarrer, die haben sich dann eben mit Hilfe der Roten Armee um die Flüchtlinge gekümmert und 1000 Flüchtlinge täglich mit einer warmen Mahlzeit versorgt.
2: Wie haben Sie sich die beiden kennengelernt, ein Pfarrer und ein sowjetischer Kommandant?
0: Ich denke, so von Mensch zu Mensch ist das manchmal ganz einfach, wenn man

wenn man die Probleme in Angriff nimmt. Und es bestand auch beiderseits keine Berührungsangst. Die beiden sind sich einfach mit großer Achtung begegnet.

Ich bin einige Wochen zu früh geboren. Aufgrund einer russischen Kinokomödie. Rette sich, wer kann. Auf Deutsch, Polasati Reis, auf Russisch. Meine Mutter hat im Kino so sehr gelacht, dass die Wehen einsetzten und dass sie aus dem Kino ins Krankenhaus gebracht werden musste. Und da habe ich festgestellt, dass meine Familie durch die beiden letzten Weltkriege, den ersten und den zweiten, eigentlich sehr gelitten hat. Also diese zwei Kriege haben die Familien so getroffen, dass mein Vater auch immer gesagt hat, also alles andere, aber nie wieder Krieg. Sowas wollen wir nicht mehr.

War das der Entlassungsschein meines Großvaters aus der Kriegsgefangenschaft in Kirovo-Bad 1946? 1945 marschierten dann die Amerikaner zuerst in Schmölln ein, für 6 Wochen. Aus dieser Zeit hat mein Vater nicht viel erzählt, nur die Geschichte, wie einmal ein betrunkener amerikanischer Panzerfahrer ihn mit seinem Panzer einen Berg hinunter, einen Weg, aber einen Berg hinunter verfolgt hat, als er nach Hause ging und dabei mehrere Bäume angefahren hatte im Zickzackkurs. Er hat die Geschichte später aufgeschrieben und mir die Bäume auch noch gezeigt. Also das war das einschneidende Erlebnis. Als die Sowjetarmee einmarschierte, dann wurden die Verhältnisse etwas geordneter. Es gab einen Stadtkommandanten, wie das ja dann überall so war. Das ist mein Vater. Das ist der Ausweis in seinem Ingenieurstudium. Er ist delegiert worden von seinem Werk, von dem sowjetischen Direktor der Werkzeugmaschinenfabrik Schmöll. Das hat ihn sein ganzes Leben lang dankbar gemacht, dass er der Erste überhaupt in seiner Familie seit 100 Jahren eine gehobene Ausbildung machen konnte. Na, weil sich der Direktor, der sowjetische Direktor, für ihn eingesetzt hatte und weil er für diese Ausbildung auch nichts bezahlen musste. Natürlich haben meine Eltern erzählt in den letzten Jahren des Krieges, dass da erzählt wurde, wenn der Russe kommt, er wird euch alle umbringen und keiner wird am Leben bleiben und Deutschland wird zerstört werden. Und heute wird ja wieder versucht, mit einer primitiven Redeweise, sage ich so, mit primitiven Ausdrücken zu sagen, der Russe ist schon immer unser Feind gewesen. Das kann aber eigentlich nur im Westen Deutschlands funktionieren, weil zumindest im Osten Deutschlands die Menschen, die so alt sind wie ich oder noch älter, es gesehen haben, dass das nicht so war. Natürlich bin ich aufgeregt. Und natürlich weiß ich nicht, wie alles aufgenommen werden wird. Oder ob vielleicht alle denken, sitzt die da, was erzählt die denn da einen Blödsinn die ganze Zeit? Aber eigentlich bin ich auch dankbar für die Möglichkeit. Also ich wollte einfach der russischen Bevölkerung sagen, wir haben es nicht vergessen und wir möchten eigentlich in Frieden leben. Und Frieden ist das Einzige, was zählt, ist Frieden. Да. Спасибо вам большое.

Dies ist nur ein kleiner Teil der Briefe, die uns erreicht haben. Aber jeder von ihnen ist ein wichtiges historisches Zeugnis, das es uns ermöglicht, die Fakten zu bewahren und zu verhindern, dass die Geschichte umgeschrieben wird. Wir werden auf jeden Fall ein Buch veröffentlichen, das auf diesen Briefen basiert. Und wenn die Redaktion weitere Briefe erhält, wird noch ein zweites oder sogar ein drittes Buch erscheinen. Fortsetzung folgt.

0: Der bedeutendste Gerichtsprozess der Weltgeschichte. Die Strafverfolgung der Kriegsverbrecher des Dritten Reiches.
1: Die sowjetische Anklage verfügt über umfangreiches Beweismaterial, das dem Gericht vorgelegt wird.
0: Innerhalb von 10 Monaten wurden genügend Beweise gesammelt, sodass heute, 80 Jahre später, niemand mehr daran zweifeln kann, dass Faschismus und Nationalsozialismus das größte Übel sind, das der menschliche Geist hervorbringen konnte. Die Hauptanklagepunkte lauteten Verbrechen gegen den Frieden, Verbrechen gegen die Menschlichkeit und Kriegsverbrechen.
2: Der Begriff Völkermord wurde nicht in das Urteil des Nürnberger Tribunals aufgenommen.
3: Im Rechtsspruch der Nürnberger Prozesse wird jedoch anerkannt, dass es einen Plan gab, die besetzten Gebiete der Sowjetunion von ihrer ursprünglichen Bevölkerung zu säubern, um sie anschließend durch Deutsche zu kolonisieren.
4: Der große Vaterländische Krieg war in der Tat ein Krieg, in dem die physische Vernichtung der Völker der UdSSR auf dem Spiel stand.
5: Oktober 2023. Der unerwartete Angriff der Hamas auf Israel schockierte die Welt. Zu dieser Zeit rechnete niemand damit, dass die palästinensischen Extremisten so viele moderne Waffen haben würden. Schon kurze Zeit nach dem Angriff bedankten sich die Hamas-Kämpfer fast hämisch bei den USA und der Ukraine für die Feuerkraft, mit der sie Israels Städte überzogen haben.
6: Wir bedanken uns bei der ukrainischen Regierung für diese Waffen. Wir werden sie gegen Israel richten.
5: Wie kommt es, dass im Nahen Osten ständig Waffen aus einem Land auftauchen, dessen Vertreter sich andauernd über mangelnde Munition und militärische Ausrüstung beschweren?
7: Waffen für die Ukraine, Munition für die Ukraine, neue Verteidigungssysteme für die Ukraine.
5: Die Militärhilfen der USA und der Europäischen Union belaufen sich auf Dutzende Milliarden US-Dollar. Aber wo landen diese Lieferungen? Und wer hat überhaupt entschieden, einem Land Waffen zu liefern, das seit fast 30 Jahren einer der größten Knotenpunkte für den illegalen Waffenhandel ist?
8: Drei, zwei, eins, Touchdown.
9: Das Wichtigste in der Antarktis sind die Menschen. Wenn etwas auf der internationalen Raumstation passiert, kann sie Hilfe erreichen, aber uns leider nicht.
10: An alle Antarktis-Stationen, Akademik Fjodorov kommt.
11: Die Antarktis ist eine internationale Gemeinschaft.
12: Ich bin nicht zufrieden damit, wie wir auf diesem Planeten leben.
13: Die chinesische Station ist nicht weit weg von hier. Die Australier sind nah, die Inder auch.
9: Jede Blase ist also eine Probe der damaligen Atmosphäre.
14: Zusammenarbeit ist in der Antarktis alles.
15: Ich wünschte, die Menschen wären generell so wie in der Antarktis. Herzlicher, gutmütiger.
11: Oh ja, ich wäre gerne zurückgegangen, aber sie beschlossen, niemand zweimal zu nehmen.
16: Hier ist sie, die Antarktis.
17: Es geht.

0: Bei der Weiterfahrt hatten wir noch die Gelegenheit, einen interessanten Ort in der Nähe von Moskau zu besuchen. Das Innovationszentrum Skolkovo, ein kleines Paradies für Wissenschaftler und Visionäre mit spannenden Projekten, soweit das Auge reicht. Aber uns interessierte vor allem das Unternehmen Motorica, das geradezu lebensnotwendige Arbeit leistet. Mit ihrer innovativen Wissenschaft verbessern sie die Leben zahlloser Menschen, indem sie bionische Prothesen herstellen.
1: Hallo zusammen.
0: Nika, erzählen Sie uns bitte über Ihre Prothesen. Sie haben gleich zwei davon. Ich zeige erstmal diese hier. Die Prothese scheint leicht zu sein.
2: Margot, das nennt man Hand.
0: Genau, wie nennt man das eigentlich?
1: Das ist eine bionische Handprothese. Sie wird durch Impulse gesteuert. Wenn die Muskeln nicht atrophiert sind und noch funktionieren, gibt das Gehirn Signale weiter. Die Impulse in der Hand werden von der Prothese gelesen, die dann das macht, was sie machen soll. Jeder Finger kann hier einzeln bewegt werden. Mit der App kann man jede beliebige Handbewegung einstellen.
3: Mit dieser App kann man die Prothese steuern und verschiedene Handbewegungen einstellen, um diese dann im Alltag zu verwenden. Wie funktionieren Prothesen und welche Prothesen gibt es? Wir haben Beugemuskeln in unseren Armen. Wenn wir eine Hand hier anlegen und das Handgelenk anheben, fühlen wir, wie sich hier oben ein Muskel anspannt. Und wenn wir das Handgelenk senken, fühlen wir, wie sich der Muskel unten anspannt. Diese zwei Steuerungssignale sorgen dafür, dass bei einer Aufwärtsbewegung das Handgelenk geöffnet und bei einer Abwärtsbewegung geschlossen wird. Die bionische Prothese OtnoSWAT, der Unigriff, wird beim Öffnen und Schließen nach demselben Prinzip gesteuert. Die bionische Prothese Nogoswat, Multigriff, hat dagegen 6 Freiheitsgrade. Jeder Finger kann einzeln gesteuert werden. Wenn man das Handgelenk anhebt, öffnet sich die Hand. Wenn man das Handgelenk senkt, schließt sie sich. Mit einer doppelten Bewegung wechselt man zur nächsten Handbewegung, zum Beispiel Daumen hoch und so weiter. Diese Handbewegungen können natürlich mit Hilfe der App programmiert werden. So werden die bionischen Prothesen gesteuert.
0: Können Sie mir die Hand schütteln?
1: Natürlich, einen Augenblick.
0: Nochmal?
1: Okay. Tut's weh?
0: Nein, aber es ist ein fester Händedruck. Willst du?
4: Und ob ich will.
0: Interessantes Gefühl.
1: So, los geht's.
4: Reagiert sie nicht? Oh, das ist aber wirklich kräftig.
0: Ja.
4: So kann man jemandem auch eine Ohrfeige verpassen, oder?
1: Ja, sie kann bis zu 20 Kilogramm Gewicht halten.
0: Toll.
1: Ich kann also meine Tochter auf dem Arm halten.
0: Für mich ist das schon Science Fiction.
4: Sie steuern das mit Ihrem Gehirn?
1: Ja, natürlich. Wir steuern alles mit dem Hirn.
4: Sie reden gerade mit uns und bewegen die Finger. Heißt das, dass Sie Impulse senden, um sie zu bewegen?
1: Natürlich. Das funktioniert folgendermaßen. Bei einer Hand aus Fleisch und Blut denken wir ja nicht darüber nach, wenn wir zum Beispiel so etwas machen wollen. Jetzt strenge ich mein Gehirn an. Das denken wir ja nicht. Wir tun das automatisch, nachdem wir das als Kinder gelernt haben. Genauso wie wir lernen zu laufen oder den Löffel zu halten. Aber da ich ohne linken Arm geboren wurde, musste ich das erst lernen. Man spricht hier von einem Rehabilitationsprozess. Wenn man eine Prothese bekommt, lernt man zuerst einen Monat lang, wie man sie steuert.
3: Hier kann man sehen, wie die Innervation der Hand aussieht. Wir haben 3 Hauptnerven, den Mittelnerv, den Ellennerv und den Speichennerv. Jeder Nerv ist für ein bestimmtes Areal zuständig. Bei der von uns angewandten Methode wird zur Hemmung von Phantomschmerzen ein Neurostimulator verwendet. Dieser Neurostimulator besteht aus 2 Teilen, dem Generator, der so aussieht, und der Elektrode. Die Elektrode sieht so aus. Sie können sie sich hier näher ansehen.
4: Wird sie implantiert?
3: Sie wird am Nerv implantiert. Hier können Sie sehen, wie die Elektrode implantiert wird. Sie wird neben dem Nerv implantiert. Indem wir an allen 3 Hauptnerven Elektroden implantierten, konnten wir Impulse zur Hemmung von Phantomschmerzen senden. Danach führten wir eine Kartierung durch. Dabei werden kleine elektrische Impulse abgegeben, die an den Nerv weitergeleitet werden. Der Patient fühlt das dann und kann uns mitteilen, an welchem Teil der Hand er ein Kribbeln, Vibrieren oder irgendein anderes Gefühl wahrnimmt. Bei so einer Stimulation sagt der Patient irgendwann, dass sich seine Phantomhand in seinem Kopf zur Faust geballt hat und je stärker das Signal gesendet wird, desto stärker er seine Hand zur Faust ballt.
1: Um eine bionische Prothese zu erhalten, muss man eine Elektromyographie machen. Dabei werden Sensoren vom Computer an die Armmuskeln angeheftet, um festzustellen, ob die Muskeln noch funktionieren oder schon atrophiert sind.
3: Mit diesem Gerät führen wir die Kartierung durch. Wer will zuerst?
4: Marco.
3: Hier verläuft der Nerv, den wir untersuchen wollen. Das ist eine Kochsalzlösung.
4: Darf ich daran drehen?
3: Nein, aufdrehen muss das der Nutzer selbst.
4: Schade.
3: Man muss das hier aufdrehen. Die Impulse werden von hier gesteuert. Es funktioniert ähnlich wie bei einer Elektrophorese.
4: Wie eine Massage?
3: So ähnlich.
4: Zum Abnehmen?
3: Ja, jetzt aber vorsichtig.
0: Ich fühle nichts.
3: Und jetzt?
0: Yes, ja.
3: Fühlen Sie jetzt den Impuls? Spüren Sie, wie der Nerv hier stimuliert wird?
0: Nicht anfassen.
4: Keine Angst, Margot.
0: Nimm deine Hand weg. Ilja. Ich fühle es hier.
3: Ja, der Impuls wird dorthin geleitet. Das ist der Nerv, der für die Übermittlung des Signals zuständig ist. Die Patienten fühlen das Gleiche, wenn wir bei ihnen die Armnerven stimulieren.
4: Margot, da ist noch etwas Flüssigkeit.
3: Die ist hier.
0: Nein, lass das jetzt.
4: Tut's etwa weh?
0: Ja.
4: Das sind also heilende Stromladungen, oder?
3: Ja, drehen Sie jetzt auf.
4: Ah, Margot, gib das her.
3: Sie amüsieren sich aber prächtig. Fühlen Sie, wie der Strom geleitet wird?
4: Ja, natürlich.
3: Hier, in diese Finger.
4: Diese drei Finger, ja?
3: Das ist genau das, was ich Ihnen hier erklärt habe.
4: Ja.
3: Wir haben gerade ein Experiment durchgeführt, bei dem dieser Nerv mit der Elektrode durch die Haut hindurch stimuliert wurde. Das haben Sie gerade gefühlt. Hier spricht man von Kartierung. Und wenn wir den Nerv hier stimulieren, fühlt es sich für den Patienten so an, als wären diese Empfindungen in seiner Phantomhand. Er fühlt dann hier ein Kribbeln oder Vibrieren, obwohl die Hand nicht existiert. Er fühlt das alles in seinem Kopf.
1: Wenn die Muskeln noch funktionieren, kann man eine bionische Prothese bekommen. Wenn die Muskeln atrophiert sind, hat der Benutzer das Recht, eine Eigenkraftprothese zu erhalten.
4: Wenn man keine bionische Prothese bekommen kann?
1: Ja.
4: Habe ich das richtig verstanden? Diese kleinen Kabel werden implantiert und verlaufen dann im Arm, richtig?
0: Hier sieht man das doch.
4: Ja, das ist deine Hand. Werden die Kabel so implantiert, dass sie aus der Haut herausragen?
3: Ja, sie werden hier implantiert. Dieser Teil wird in der Nähe des Brustmuskels implantiert, unter den Muskel. Fühlen Sie, wie der Strom geleitet wird?
4: Dieses runde Ding?
3: Ja, dieses runde Ding hier.
4: Muss es nicht aufgeladen werden?
3: Es wird kabellos aufgeladen. Man hält das Ladegerät einfach daran.
4: Man hält es zum Aufladen an die Brust?
3: Ja, man hält es daran, um es so aufzuladen. Von dort werden die Signale an die Prothese und zurückgeleitet.
4: Nichts Kompliziertes. Man lädt sich einfach selbst auf.
3: Alle wissen ja, was ein Herzschrittmacher ist. Es überrascht niemanden, dass Menschen mit einem elektrischen Kabel leben, das direkt im Herzen implantiert ist. Und mit dem Herzschrittmacher selbst, der genauso aussieht wie das hier. Dieser Neurostimulator gibt beim Ein- und Ausschalten die Impulse ab, die man vorher einprogrammiert hat. Der Benutzer kann ihn selbst ein- und ausschalten. Er fühlt Schmerzen, also kann er ihn einschalten. Fühlt er keine, kann er ihn ausschalten.
4: Musst du ein Hähnchen aus dem Bratofen holen? Schaltest du einfach die Schmerzen ab und holst es raus?
3: Man kann die Funktion einschalten, um zu sehen, ob der Ofen heiß ist oder nicht.
0: Praktisch.
3: Ja, so funktioniert das.
4: Oder man schaltet es vor einer Schlägerei aus und prügelt drauf los.
3: Um keinen Druck auf der Faust zu spüren, ja.
4: Da steht heiß-kalt.
3: Ja, das ist der Heiß-Kalt-Test.
4: Das steht nicht unter Strom, oder?
3: Nein, hier gibt es keine Stromschläge. Das nennt man Thermostimulation. Man hält den Finger einfach die ganze Zeit darauf. Die ganze Sitzung dauert 1,5 Minuten. Sie müssen spüren, was mit Ihrem Finger passiert. Sie müssen fühlen, wann die Platte erhitzt wird und wann sie abkühlt. Die beiden Zustände wechseln sich langsam ab und Sie müssen den Temperaturan- und Abstieg spüren.
4: Ich fühle etwas.
0: Was fühlst du?
4: Muss ich sagen, was ich fühle?
3: Ja.
4: Jetzt wird es heiß.
3: Es ist nicht so heiß, wie es einem vorkommt.
0: Kommt dir nur so vor.
4: Jetzt ist es immer noch warm.
3: Die Temperatur normalisiert sich jetzt, aber nicht hinschauen.
4: Jetzt wird es kalt.
3: Das ist gut.
4: Das Ding hat jetzt Raumtemperatur.
3: Raumtemperatur?
4: Ja.
3: Nehmen Sie jetzt einfach mal einen anderen Finger.
4: Okay.
0: Was fühlst du jetzt?
4: Jetzt ist es heiß, wird heißer.
3: Sie können den Finger jetzt herunternehmen. Wir konnten jetzt Folgendes beobachten. Ihre subjektive Realität hat sich verändert. Zu einem gewissen Zeitpunkt haben Sie gesagt, dass das Ding Raumtemperatur hat. Aber da war es bereits heiß.
4: Echt?
3: Ja, dieser Moment war bereits vorbei. Aber man kann das nur erkennen, wenn man alles zurücksetzt, indem man den Finger wegnimmt und dann nochmal drauflegt. Oder wenn man einen anderen Finger nimmt. Die Psyche beeinflusst die Wahrnehmung. Die Rezeptoren im Finger, die diese Signale weiterleiten, können versagen. Das heißt, dass in Wirklichkeit die Platte noch heiß ist, sie es aber so wahrnehmen, als hätte sie nur Raumtemperatur. Wenn Sie noch im gleichen Moment einen anderen Finger drauflegen,
4: dann merkt man das.
3: Dann fühlt man die Hitze, die man mit dem anderen Finger ganz anders wahrgenommen hat. Dieses Gerät zeigt uns, wie schwer das mit der eigenen Hand ist und wie schwierig es daher für uns ist, die Impulse auszuwählen, mit denen man heiß oder kalt fühlen kann.
1: Natürlich fühle ich damit keine Hitze oder Kälte. Das hat aber auch Vorteile, zum Beispiel bei einem heißen Kochtopf. Da brauche ich keine Ofenhandschuhe.
3: Man kann eine Person trainieren, damit umzugehen. Wenn sie zum Beispiel bei einem Stimulus ein Kribbeln im Arm fühlt, kann man den Stimulus so einstellen, dass er dieses Kribbeln auslöst. Dann kann man mit der Installation einfacher Temperatursensoren Stimuli aussenden, die ein Kribbeln im Arm auslösen. Die Person fühlt dann nicht heiß oder kalt, sondern ein Kribbeln. Und je höher die Temperatur ist, desto stärker ist das Kribbeln. Dabei entstehen keine Schmerzen. Man kann kochendes Wasser anfassen, ohne sich dabei zu verbrennen. In Zukunft wird das den Menschen ermöglichen, diese Technologien in vielerlei Hinsicht zu nutzen. Menschen werden sich verschiedene Geräte implantieren können, die es ihnen ermöglichen werden, zahlreiche Tätigkeiten auszuüben.
0: Wann haben Sie angefangen, damit zu trainieren? Wann haben Sie Ihre erste bionische Prothese bekommen?
1: Meine erste bionische Prothese habe ich vor 3 Jahren bekommen, als ich 26 war. Ich habe zum ersten Mal so eine Technik gesehen. Die Prothesen werden alle individuell angepasst, wie Sie sehen.
0: Ja.
1: Jeder Mensch ist ja einzigartig.
4: Ja, sehr bescheiden.
1: Bescheiden, ja.
4: Alles möglichst bescheiden.
1: 6000 Kristalle sind wohl alles andere als bescheiden.
4: Hier gibt es ja noch etwas Platz für noch mehr Kristalle.
1: In der Disco kann ich für die Disco-Kugel einspringen.
0: Wie kam das alles zustande? Sie gingen zum Motoriker und sagten, ich möchte eine Prothese in rosa? Oder hat man Ihnen Designs angeboten?
1: Bei Motorica arbeitet ein hervorragender Künstler. Und zusammen haben wir die Designs für die Prothesen erstellt. Die Prothese ist hier perlmuttfarben und funkelt. Sie ist mit Glitter verziert. Er hat die Farbe für mich ausgewählt. Bei der zweiten Prothese hat er mir gesagt, Nika, ich kann mehr machen. Ich bin zu mehr fähig. Lass uns daraus ein Accessoire machen. Und so ist diese Prothese entstanden.
4: Sind das echte Swarovski-Kristalle?
1: Ja.
4: Hat Motorica auch ihre Pumps-Design?
1: Die Pumps und die Tasche.
4: Ist das eine Tasche? Ich dachte, das ist ein Drahtseil und Sie wollen uns damit etwas vorführen.
0: Und das Handy passt auch dazu. Alles aufeinander abgestimmt.
1: Ja, das gehört alles zum Outfit.
0: Es wäre wirklich schön, so etwas öfter zu sehen. Motorica macht sehr viele verschiedene Designs. Nicht nur solche, sondern auch Designs für Kinder.
1: Ja, sie machen alles, was das Herz begehrt.
0: Ruslan, fangen wir einmal beim hartnäckigsten Klischee an, das vielleicht auch gar keins ist. Wir werden es gleich herausfinden. Viele glauben, dass es in Russland keine Hochtechnologie gibt. Motorica beschäftigt sich aber genau damit, wenn ich das richtig verstehe.
2: Was Motorica angeht, würde ich sagen, dass die Verfügbarkeit von Hochtechnologien heute global gegeben ist. Sie wird nicht von geografischen Grenzen bestimmt. Wir versuchen, jene Hochtechnologien zu nutzen und einzusetzen, zu denen wir Zugang haben. Zusätzlich haben wir eine eigene Abteilung für Forschung und Entwicklung, in der wir die Suche nach neuen Methoden, Materialien und Ideen vorantreiben, um auf dem Markt verfügbare Technologien für unsere Zwecke zu adaptieren und innovative Elemente hinzuzufügen.
4: Das alles befindet sich noch in der Entwicklung.
3: Ja.
4: In der Entwicklungsphase?
3: Ja, nur eine Handvoll Teams auf der ganzen Welt beschäftigt sich mit dieser Forschungsrichtung. Meistens liegt der Fokus auf der Handhabung von Prothesen. Das ist ein sehr kompliziertes Fachgebiet, weil es sehr schwer ist, Nervensignale auszulesen. Das ist einfach eine Ansammlung an Signalen, die irgendwie systematisiert werden müssen. Damit beschäftigen wir uns auch. Wir arbeiten mit den Parametern der Neurographie, um zu verstehen, wie diese Signale aussehen und was man damit machen kann. Aber bislang arbeiten wir vor allem im Bereich der Sensibilität. Roboter müssen nichts fühlen, das braucht nur der Mensch.
0: Sie haben 26 Jahre ohne einen funktionierenden linken Arm gelebt. Und dann haben Sie zum ersten Mal diese Hand bewegen können. Wie fühlt sich das an?
1: Das kann ich Ihnen sogar zeigen. Den Moment hat man sogar auf Video festgehalten. Da kann man alle meine Emotionen

0: Potenziale. Andererseits wäre da der Ingenieursteil und die Entwicklung der Elektronik, für die die Elektrotechniker zuständig sind. Mit der Entwicklung der Prothesen beschäftigen sich auch die Ingenieure. Das findet alles an der Schnittstelle der Wissenschaften statt, zwischen Biologie, Medizin und Ingenieurswissenschaft. Das alles ergibt zusammen dieses Produkt. Ingenieursgedanke, Physiologie, Anatomie und Medizin gehen hier Hand in Hand.
1: Bekommen Sie Fördergelder vom Staat? Gibt es sowas?
2: Ja, was das angeht, kann ich ohne falsche Bescheidenheit sagen, dass wir stolz auf die Möglichkeiten sind, die unserem Land geboten werden. Wir befinden uns gerade auf dem Gelände von Skolkovo, wo Startups die Möglichkeit haben, sich zu entwickeln. Was unsere Klientel angeht, so ist das Marktsegment, in dem wir tätig sind, auf Menschen mit Behinderungen ausgerichtet, die in Russland vom Staat mit den technischen Mitteln zur Rehabilitation versorgt werden. Das heißt, dass jeder russische Bürger, dem ein Arzt eine Prothese verschreibt, diese vom Staat finanziert bekommt.
3: Wenn wir jetzt von einer einzigen Prothese sprechen, zum Beispiel einer bionischen Handprothese, wie unterscheidet sie sich im Preis bei etablierten Unternehmen im Vergleich zur russischen Branche, die sich noch entwickelt? Was ist da der Unterschied?
2: In Zahlen ausgedrückt kostet das teuerste Produkt dieser Art, quasi der Mercedes der Handprothesen, mehrere Millionen Rubel. Ein importiertes Produkt, also das komplizierteste, leichteste, wendigste, schnellste und teuerste, kann 5, 6 oder 7 Millionen Rubel kosten.
3: Für eine Hand?
2: Was technische und benutzerdefinierte Parameter angeht, sind wir ungefähr auf demselben Niveau wie ausländische Prothesen. Aber wir bewegen uns im mittleren Preissegment. Für den Preis einer deutschen Prothese können wir also zwei herstellen.
3: Für den halben Preis?
2: Ja, oder sogar drei, aber das hängt vom Modell und von der Produktreihe ab. Im unteren Preissegment sind wir preistechnisch ungefähr auf demselben Niveau. Aber bei den teureren Modellen sieht das anders aus.
1: Die Qualität der beiden Hände, also der deutschen und der russischen Prothesen, ist aber ungefähr gleich?
2: Sie ist vergleichbar, ja. Der Staat zahlt auch für solche Aufträge. Es werden also auch solche Produkte finanziert.
3: Die Kosten werden also vollständig vom Staat übernommen?
2: Ja.
0: Wir beschäftigen uns persönlich mit der Entwicklung dieser Technik. Das hier ist ein gemeinsames Projekt mit Skoltech und der DWFU.
3: Sie sagten, es gäbe mehrere Teams, die sich damit beschäftigen. Sind die anderen in Russland oder im Ausland?
0: Nein, es gibt nur ein paar Teams auf der Welt, die sich damit beschäftigen.
1: In welchen Ländern?
3: In den USA?
0: Kanada, USA und in Europa. Vor langer Zeit, im Jahr 1959, haben Wissenschaftler in der Sowjetunion myografische Sensoren entwickelt, mit denen man Potenziale ablesen kann. Erinnern Sie sich noch an die Signale bei der Auf- und Abwärts Bewegung des Handgelenks, das haben unsere Wissenschaftler entwickelt. Das Patent für die Steuerung von Prothesen haben Kanada und Großbritannien von uns gekauft, obwohl der Kalte Krieg gerade in vollem Gange war.
1: Ich denke, solche Sachen stehen über der Politik.
0: Ja, die Wissenschaft steht immer über der Politik. Manche Dinge sind mit politischen Vorgängen einfach unvereinbar. Die Wissenschaft existiert außerhalb der Politik. Die Wissenschaft treibt die Menschheit voran.
4: Ich bin das erste Cybermodel auf dem Cover eines westlichen Modemagazins. Das spricht davon, dass Einzigartigkeit immer gefragt ist. Man hat mich nach Dubai eingeladen, damit ich dort an einer Modewoche teilnehmen konnte. Dubai ist so eine neutrale Zone, deswegen geht das dort.
3: 50% der Leute dort sind Russen.
4: Eben, in Europa ist das alles leider gerade etwas schwierig. Wir haben herausgefunden, dass man nur durch Modelagenturen an Modeschauen teilnehmen kann. Leider werde ich von diesen Modelagenturen nicht angenommen. Das ist meine persönliche Erfahrung. Ich weiß nicht, wie das bei anderen aussieht. Aber ich weiß, dass es da Schwierigkeiten gibt. Man könnte meinen, alles ist perfekt, das Portfolio und das Modeling. Aber aufgrund meiner Besonderheiten wissen weder die Model-Scouts noch die Fotografen, wie ihre Kunden auf mich reagieren werden und ob sie ihre Brands kaufen würden.
3: Sprechen Sie von der russischen Modebranche?
4: Ja, genau.
3: Im Westen gibt es ja sogar 200 Kilo schwere Models, die da herumlaufen.
4: Ja, aber das ist jetzt schon etwas anderes.
3: Heißt das, wir müssen uns auch in diese Richtung entwickeln?
1: Ich denke, wir sollten das hier weiterentwickeln. Das ist für Russland gerade sehr aktuell.
4: Wenn jemand so eine Hand sieht, versteht er, dass der Person ein Arm fehlt. Und dass sie das nicht etwa versteckt, sondern damit ihre Individualität unterstreicht. Es ist einfach toll, man selbst zu sein. Sich nicht für sich selbst zu schämen und sich nicht zu verstecken oder zu verstellen. Wir leben in einer Welt der modernen Technologien. Warum sollten wir das nicht nutzen? Ich habe mir nicht ausgesucht, ohne Arm geboren zu werden. Genauso wenig, wie ich mir meine Eltern und meinen Geburtsort ausgesucht habe. Aber wenn das schon einmal passiert ist, sollte das mein Markenzeichen sein.
1: Was hat sich in den letzten Jahren verändert? Zeigen die Sanktionen irgendeine Wirkung?
2: Einiges hat sich verändert. Es gab einige Überraschungen, aber heute kann ich sagen, dass wir alle Herausforderungen

0: gemeistert haben.
1: Was für Überraschungen?
2: Unangenehme Überraschungen, nehme ich an.
0: Einige dieser Überraschungen haben uns Zeit und Geld gekostet.
2: Was genau war das?
1: Material- oder Lieferschwierigkeiten?
0: Die wichtigsten Veränderungen betrafen hauptsächlich Import und Export, weil es Dinge gibt, die in Russland leider immer noch nicht hergestellt werden oder erst in Zukunft hergestellt werden und jetzt noch nicht verfügbar sind. Das betrifft die Elektronik, die ganzen elektronischen Komponenten. Das ist ein globaler Markt. Diese Komponenten werden leider in Russland nicht hergestellt, wenn man von einigen Ausnahmen einmal absieht. Ein weiteres Beispiel wären Mikromotoren, die wir in Prothesen einsetzen. Wir brauchen Mikromotoren mit einem sehr kleinen Formfaktor, sodass sie in die Fingerglieder passen.
2: Wer stellt die her?
0: Vorher nutzten wir nur Produkte europäischer Hersteller, also zum Beispiel aus Deutschland und der Schweiz. Partner aus unserem großen Nachbarland im Osten haben uns ein Angebot gemacht und uns Modellmuster gezeigt. Das ging alles ziemlich schnell. Wir waren alles in allem zufrieden, was die Geschwindigkeit, Reaktionsfähigkeit und Qualität angeht, die sie uns angeboten haben. Als wir nach neuen Partnern und Lieferketten suchten, hat sich herausgestellt, dass einige europäische Hersteller gewisse Produkte ebenfalls in China bauen lassen.
1: Welche Pläne haben Sie für die Zukunft?
3: Für die Zukunft?
1: Also beruflich.
3: Ich engagiere mich im sozialen Bereich. Ich habe sehr viel Freude daran. Ich trete als Botschafterin für Motorika auf und als Repräsentantin der Allrussischen Gesellschaft für Menschen mit Behinderungen. Wir stellen verschiedene Projekte auf die Beine, um unsere Besonderheiten zu zeigen und das Thema Behinderungen in den Vordergrund zu rücken. Wir wollen dafür sorgen, dass man einfach offen darüber reden kann und dass es nicht das Ende der Welt ist. Denn letztendlich ist das doch alles nur eine Kleinigkeit.

0: In Moskau hielt uns nichts mehr. Die Taschen waren gepackt, das Benzin aufgefüllt und die Straße lockte mit Abenteuern. Es fehlte nur noch die finale Kontrolle vor der Reise.
1: Der Kofferraum des Niva lässt sich echt super einfach öffnen.
0: Wow.
1: Schau mal, eine Schaufel. Die hatten wir vorher nicht.
0: Das ist doch mal was. Das hätten wir im kalmückischen Salzboden gut gebrauchen können.
1: Das Wichtigste ist die Winde, damit wir uns selbst da herausziehen können.
0: Das ist ja mal ein Ding.
1: Versuch mal, es zu halten.
0: Nimm es. Endlich. Die Winde und die Schaufel sind am wichtigsten, denke ich.
1: Nein, das sind sie nicht.
0: Und was ist dann am wichtigsten? Oh.
1: Sowas hatten wir vorher nicht.
0: Es ist noch original verpackt.
1: Unsere Aufgabe ist es, dafür zu sorgen, dass es auch so bleibt.
0: Ja.
1: Außer wir müssen unterwegs jemandem helfen. Dann machen wir das auf.
0: Aber nicht für uns.
1: Nicht für uns. Alles Wesentliche haben wir.
0: Alles fertig.
1: Wollen wir losfahren?
0: Ich fühle mich jetzt absolut sicher.
1: Deine Zuversicht hätte ich gerne.

0: Margot, schau mal her. 0 Kilometer. Ich habe die Anzeige auf der Tankstelle zurückgesetzt. Genau das ist der Beginn unserer Reise.
1: Wir haben eine Menge Tiere hier. Wohin fahren wir?
0: Nach Nischni Nowgorod. Da ist das Schild.

0: Hallo, ich bin Joe, ein traditioneller Katholik, Vater von 6 Kindern. Ich komme ursprünglich aus Dallas, Texas.
1: Mädels, was macht ihr so?
2: Ich backe Ingwerplätzchen. Nach der Corona-Pandemie hat sich in Amerika vieles geändert.
0: LGBT-Propaganda und solche Dinge wurden viel ausgeprägter.
2: Wir würden gerne umziehen und woanders leben, wo wir unsere Kinder großziehen können.
0: Im September 2023 sind wir mit unseren 6 Kindern nach Russland gezogen. Wir alle kennen Filme, die uns einreden, dass Russland ein dunkler, düsterer Ort ist, ein depressiver Ort, wo alle hungern. Das sind Fischeier.
2: Fischeier?
0: Ja.
2: Ist das ein Scherz?
0: Nein, man nennt es Kaviar. Die Russen lieben Kaviar. Wie ist es, in Russland mit einer großen Familie zu leben? Wir erzählen euch über das Gute und das Schlechte, über Vor- und Nachteile, über Erwartungen und Realität.

0: Ich schlafe hier. Ich ziehe meine Schuhe an, gehe spazieren, esse. Ich spiele.
1: Es gab eine riesige Explosion, als ich in Donetsk auf dem Weg zum Tanzkurs war.
2: Warum haben Sie Ihre Tochter versteckt?
3: Damit sie nicht gewaltsam weggebracht werden würde.
1: Ukrainische Freiwillige. Sie konnten Kinder zwingen, mit ihnen zu gehen. Mit Gewalt.
0: Ich weiß nicht, wo meine Eltern sind. Ich habe sie schon lange nicht gesehen.
3: Ich bin gegangen, weil ich die Kinder retten wollte.
2: Man weiß nicht, ob man überlebt oder nicht.

10 Parteien konkurrieren um die Gunst von mehr als 100 Millionen Wählern. Im Rennen um 450 Sitze. Wer wird scheitern? Und wer wird sich durchsetzen?

0: Am 1. Dezember 1959 beschloss die Welt, dass sie einen Ort ohne Waffen, Kriege, Grenzen und Ausbeutung braucht. Eine ideale Gemeinschaft von freien Menschen, die nur friedliche Aktivitäten ausüben.
1: Hallo.
2: Hallo.
1: Wie geht es Ihnen?
2: Mir geht's gut.
0: Ein erstaunlicher Ort für erstaunliche Personen. Aber die Menschen, die hierher kommen, sind ziemlich normal. Erst wenn sie hier gelebt haben, werden sie zu außergewöhnlichen Menschen. Dieser Ort verändert alle, die ihn besuchen.
3: Was kochen Sie?
2: Etwas zu essen. Da draußen ist es windig.
4: Es ist toll, um die Welt zu reisen. Gute Menschen gibt es nicht nur zu Hause. Mit anderer Denkweise, anderer Hautfarbe, anderem Essen,

0: Ich möchte so viele von ihnen treffen wie möglich.
1: Hier werden viele verschiedene Sprachen gesprochen, aber die Menschen verstehen sich alle sehr gut. Manche sprechen sogar mit den Tieren und Vögeln und kommunizieren mit der Natur. Sie kommen alle miteinander aus.

0: Es ist nichts falsch daran, in unserem Alter Träume zu haben. Ich glaube, dass solche schönen, rosigen Träume ein wichtiger Teil unseres normalen Lebens und Fortschritts sind. Aus einem Traum kann Wirklichkeit entstehen. Ich bin Biologe. Biologie und Ökologie sind meine Arbeitsgebiete. Ich bin nicht zufrieden damit, wie wir auf diesem Planeten leben. Mein persönlicher Traum ist es, näher an den Punkt zu kommen, wo wir das zumindest teilweise verbessern können.
1: Das Leben hier mag unerträglich erscheinen. Klirrende Kälte, eisiger Wind und kein einziger Baum. Strauch oder Grashalm. Nichts als eine leblose, trostlose Einöde.
2: Warte einen Moment. Ich kann nicht sehen.
1: Aber die Menschen leben und arbeiten hier. Sie heiraten sogar. Und sie glauben, sie haben eine lebenswichtige Mission. Mehr Wissen für die Menschheit, über sich selbst, den Planeten und das ganze Universum.
3: Endlich fester Boden. Ja, die Aussicht ist absolut atemberaubend. Hier ist sie, die Antarktis.

0: Die Antarktis ist unser südlichster Kontinent, umgeben von drei Ozeanen. Ein 14 Millionen Quadratkilometer großes Niemandsland der Polarkälte. Die niedrigste Temperatur auf der Erde, -89,2 Grad Celsius, wurde hier gemessen. Der Südpol ist wohl der unzugänglichste Ort der Welt. Naja, fast. Es gibt ja auch noch den Pol der Unzugänglichkeit. Auch hier in der Antarktis. Selbst die Musik klingt hier anders. Alles fühlt sich anders an. Menschen aus mehr als 30 Ländern und Kulturen leben hier in einer engen, freundschaftlichen Gemeinschaft zusammen.
1: Die Antarktis ist eine internationale Gemeinschaft. Es gibt historisch und aktuell viele Kooperationen. Das Schöne an der Forschungsarbeit in der Antarktis ist, dass wir die Ressourcen teilen. Denn im Alleingang kann man auf diesem Kontinent nicht überleben. Es gibt also eine sehr aktive, so eine Kultur wie: Wir machen das für euch. Dann helft ihr uns bei etwas anderem.
2: Ich habe nicht so gut gespielt, weil ich mit Handschuhen spielen musste. Das ist nicht angenehm. Und meine Finger sind jetzt sicher blau.
3: Das ist unsere Gruppe mit den russischen Polarforschern. 2001.
4: Welche Station?
3: Bellinghausen.
0: Alle wissen, dass ein Unfallchirurg auf der russischen Station Bellinghausen den Winter verbringt. Jeder, der sich verletzt, wird zu ihm geschickt. Die Chilenen haben einen Zahnarzt, also geht jeder zur Station frei, um seine Zähne behandeln zu lassen.
3: Das ist ein mechanisches Lungenbeatmungsgerät. Wir können Operationen durchführen. Wir haben alles dafür da.
2: Noch am Leben, was? Sehr gut.
5: Was zieht die Menschen an? Ein warmes Haus und leckeres Essen.
6: Ein Chefkoch ist ein Maestro, ein Meister. Chefköche sind selbstständig. Sie sollen hier alles machen. Brot, Kuchen und Kekse. Wenn jemand Geburtstag hat, veranstalten wir eine Party.
0: Die Chinesen besuchen die Russen, um Borscht zu probieren. Die Russen gehen in den chinesischen Computerraum, weil er die schnellste Internetverbindung auf der antarktischen Halbinsel hat. Nur wissenschaftliche Forschung, Zusammenarbeit und Respekt sind in der Antarktis erlaubt. An diese Vereinbarung halten sich die Menschen schon seit 60 Jahren.
7: Zusammenarbeit ist in der Antarktis alles. Der Antarktis-Vertrag bestimmte die Antarktis als Ort des Friedens und der Wissenschaft. Alles ist offen für alle. Jeder Wissenschaftler, der in der Antarktis arbeiten möchte, ist willkommen.

Am 1. Dezember 1959 unterzeichneten 12 Länder in Washington D.C. den Antarktis-Vertrag, der am 23. Juni 1961 in Kraft trat. Von diesem Tag an gehörte die Antarktis keiner Nation. Militäreinsätze und Kriegsschiffe sind jenseits des 60. südlichen Breitengrades verboten. 1980 wurde die Antarktis zur atomwaffenfreien Zone erklärt und damit zur No-Go-Area für atomgetriebene Schiffe oder Atomkraftwerke.

0: Die Ankunft des Forschungsschiffs Akademik Fjodorow an den Ufern der Antarktis kann nur eines bedeuten. Ein Schichtwechsel bei den russischen Polarforschern.
1: An alle Antarktis-Stationen, Akademik Fjodorow kommt nach 12353, Notrufkanal 16540, over. Novola Sarevskaya, hier ist Akademik Fjodorow. Ich höre Sie, 23, und Sie, over.
2: Guten Tag, ich höre Sie.
0: Nach einem 11-monatigen Einsatz fahren manche nach Hause und andere nehmen ihren Platz ein. Sie leben und arbeiten fast ein Jahr lang auf diesem rauen Kontinent. Manchmal nennen sie sich scherzhaft Antarktika. Was motiviert sie für ein ganzes Jahr? Ihre Arbeit, die Erinnerung an ihr Zuhause, aber vor allem ihre Träume.
3: Der moderne Mensch ist bequem und zufrieden mit der Welt, in der wir leben. Eine Welt, die so ineffizient mit den natürlichen Ressourcen und der Energienutzung umgeht.

0: Stellen Sie sich vor, wie viel Wärmeenergie, Strom und menschliche Arbeitskraft man braucht, um ein Stück Eisen zu produzieren, das irgendwo herumliegt und rostet. Es ist verrückt. So eine wahnsinnige Verschwendung. Wir haben die Proben. Längsseits anlegen.
1: Wir schütten die Probe aus. Das ist der Arbeitsertrag. Schütte es aus.
0: Als Ökologe muss ich auch an die Menschen denken. Denn wir sind ein Teil des Ökosystems.
1: Viele Schwämme und Synaszidien. Macht ein paar Fotos, wenn ihr könnt.
2: Was ist eine Synaszidie?
1: Sie sehen wie Kugeln aus.
2: Wie Ascidien?
1: Wie Ascidien, aber Synaszidien.
0: 90% aller von uns produzierten Energie und Materialien sind Müll. Das sind keine leeren Worte. Es ist wirklich so. Das Produktionssystem für Fleisch, Fisch, Getreide und Kleidung ist ineffizient und belastend.
3: Sie sollen ziemlich lecker sein.
0: Es geht nicht darum, überall Energiesparlampen einzusetzen. Es geht darum, es ernst zu nehmen, sich darum zu kümmern, dass die Glühbirne so lange wie möglich funktioniert. Ich bin mehr daran interessiert, was ich selbst machen kann. Es könnte ein Teil von etwas Größerem sein, aber es wäre trotzdem ein Schritt weiter. Die Antarktis ist der perfekte Ort für solche verrückten Dinge.
4: Es heißt, die Eisinsel sei voller Geheimnisse und Rätsel. Alle, die versucht haben, diese Rätsel zu lösen, seien verschwunden. Als ich das erfahren habe, war es bereits zu spät, umzukehren.
5: Die Amerikaner haben Angst. Nicht nur Trump. Es wäre besser, Grönland jetzt von Dänemark wegzunehmen.
6: Du spürst diese Macht, die sich anschleicht. All diese Gletscher, diese Eisberge. Wie ein großer Eisbrocken abbricht.
7: Man hat sie nicht nach ihrer Meinung gefragt. Deswegen sind die Grönländer der Ansicht, dass die USA sie missachten.
8: Nehmen Sie an, dass es zu einer Art militärischer Konfrontation innerhalb der NATO kommen könnte, zum Beispiel zwischen Dänemark und den USA.
9: Wissen Sie, ich vermute es.

Schwer zu sagen, was diese Leute jedes Jahr wieder hierher zieht. Wie können sie es 11 monotone Monate in der rauen, immer gleich aussehenden Landschaft aushalten? Fast nur unter Männern, so weit weg von Familie und Freunden.

0: Als sie rauskamen, waren sie glücklich und zufrieden. Ihre Augen funkelten, als wollten sie jeden umarmen. Sie strahlten vor Freude. Die Augen sind der Spiegel der Seele und ihre Seelen waren taghell und von einem Feuer erleuchtet. Ich freue mich zu sehen, wie glücklich andere Menschen sind, wenn sie nach Hause fahren.
1: Für 60% der Polarforscher ist die erste Expedition auch ihre letzte. Für andere ist es das Gegenteil. Sie sehnen sich danach, immer wieder in die Antarktis zurückzukehren.
2: Warum ich in die Antarktis ging, weiß ich nicht mehr. Ich wurde mit dem Wunsch geboren, in die Antarktis zu reisen.
3: Als ich das erste Mal einen Eisberg sah, davon zu hören, ist eine Sache. Ihn zu sehen, eine ganz andere. Wenn man dieses, sagen wir mal, riesige Stück Zucker auf dem Eis schwimmen sieht, ist das... Es war unglaublich.
4: Ich habe es versprochen. Ich blieb 4 Jahre zu Hause. Okay, Mama, ich bin bei dir. Kinder, okay. Eines Abends bekam ich einen Anruf von der Personalabteilung. Ich sagte sofort, soll ich anfangen zu packen? Das war's, nur dieser eine Anruf.
2: Oh ja, ich wäre gerne zurückgegangen. Aber sie beschlossen, niemand zweimal zu nehmen. Erfahrung ist ihnen egal. Sie hatten Angst, dass jemand sagt, ich weiß alles besser als ihr, denn ich war schon mal da. Erfahrung zählt nicht.
5: 15, 12, 10, 6, 5, 4, 3, 2, 1, 1,5 Meter. Touchdown.

0: Die Wissenschaftler in der Antarktis interessieren sich für alles.
1: Unsere Erde ist in einer Phase des Wandels und ein Verständnis dafür, welche Aspekte diese Veränderungen Teil natürlicher Zyklen sind und wo es einen menschlichen Einfluss gibt, ist es extrem wertvoll.
2: Ich bin Geophysikerin. Ich habe seismologische Messungen gemacht, habe Schwerkraftmessungen gemacht. Wir haben Eisbewegungen beobachtet und magnetische Messungen durchgeführt. Das betrifft das Erdmagnetfeld, wie es stärker oder schwächer wird, wie es die Richtung ändert und wie es beim Polarlicht aussieht.
0: Die Luft hier wird auch untersucht, ihre Zusammensetzung analysiert und die Windgeschwindigkeit aufgezeichnet. Wasser, Schnee und Eis werden ebenfalls überwacht.
1: Es war ein meteorologisches und geophysisches Observatorium und ein Chemielabor. Und wir sollten Schneeproben nehmen. Das war der Beginn meiner heutigen Arbeit. Ich fing an, mit Neumeier-Daten zu arbeiten. Nach meiner Doktorarbeit entwickelte es sich zu einem größeren Bereich. Und das mache ich jetzt.
0: Ein Thema von besonderem Interesse sind Steine.
3: Augengneis, das ist der Gesteinstyp, ein Metamorphit. Und es hat, wenn man genau hinsieht, dann sind da runde Kapseln drin, die wie Augen aussehen. Also Augen im Gneis, das ist der Gesteinstyp.
0: Sie untersuchen auch den Erdboden, aber das ist nur 1% von Antarktika. Genauer gesagt ist es Permafrost.
4: Wir führen eine Reihe von chemischen Analysen und Isotopenanalysen durch, um festzustellen, welche Temperatur in der Antarktis herrschte, als dieses Eis entstand. Diese Analysen helfen zu bestimmen, wie die Umwelt aussah, als das Eis sich vor tausenden Jahren bildete.
0: Und natürlich beobachten die Wissenschaftler die Flora und Fauna der Antarktis sehr genau.
5: Im Winter steigt hier die Temperatur 5-mal höher an als in Mitteleuropa. Und das hat große Auswirkungen auf die Pinguine. Adelies brauchen im Winter Eis. Unter dem Eis leben kleine Algen. Sie sind die Hauptnahrung für Krill- und Krustentiere. Wenn es kein Eis gibt, gibt es auch keinen Krill und damit zu wenig Nahrung für die Pinguine. Und sie suchen sich andere Futterplätze weiter südlich.
0: Tief in ihrem Eis und ihren Gewässern birgt die Antarktis viele unentdeckte Wahrheiten über die Vergangenheit und Zukunft unserer Welt. Wissenschaftler glauben, dass dieses Land unser Leben verändern könnte, wenn es jemals seine Geheimnisse preisgibt.
6: Schritt für Schritt erweitert sich mein Traum zu einer neuen sozialen Ordnung, einer neuen Art von Beziehungen zwischen Menschen. Ich sehe darin nichts Falsches. Wenn es 10, 20, 100 oder 1000 Träumer wie mich gäbe, könnte dabei etwas Vernünftiges herauskommen.
0: Ohne ein wesentliches Element wäre jedoch überhaupt keine wissenschaftliche Forschung möglich. Was könnte das auf diesem abgelegenen Kontinent sein?
5: Das Wichtigste in der Antarktis sind die Menschen.
4: Hier müssen sie mit den negativen Seiten anderer zurechtkommen. Und die anderen, aber auch mit den ihren.

0: Im Sommer arbeiten 25 Personen in der Station Wostok. Im Winter bleiben nur 10 bis 12. Diese Gebäude haben schon lange kein Sonnenlicht gesehen. Sie sind komplett mit Schnee bedeckt und nach draußen kommt man nur durch einen Schneetunnel. Diese totale Isolation hinterlässt ihre Spuren in den Beziehungen innerhalb eines Teams.
1: Ich mag die Leute hier. Hier muss man nett sein. Wenn nicht, wird es hier schwer. Nicht alle sind nett. Es gibt üble Burschen, aber nicht viele. Ich denke, das liegt vor allem an der Art, wie man hier lebt. Man muss sich immer irgendwie gegenseitig helfen, was das Team zusammenschweißt.

Die antarktische Sonne knallt mit unglaublicher Kraft herunter. Die UV-Werte sind die höchsten auf der Erde und werden durch die Reflexion des weißen Schnees um ein Vielfaches verstärkt. Ohne ausreichenden Schutz können die Augen bis zur Erblindung brennen. Die Wangenknochen bilden Blasen und die Lippen werden zu blutigem Schorf. Der Grund ist das Ozonloch, das unglaublich groß ist. Es wurde 1985 hier in der Antarktis entdeckt. Ein Durchbruch, der alles veränderte, was wir bisher über die Atmosphäre zu wissen glaubten. Wir dachten, dass es zu viel Ozon gibt, dass es unsere Biosphäre vergiftet und den Treibhauseffekt verursacht. Aber während der Arbeit hier klärten die Wissenschaftler das auf und beruhigten alle. Es erscheint jeden August, um die Menschheit zu erschrecken, aber im Dezember verschwindet es, als hätte es nie existiert. Wenn das Ozonloch offen ist, dringen die Sonnenstrahlen leicht durch die Atmosphäre und durch die schnelle Erwärmung werden riesige Lufttaschen um die Antarktis herumgewirbelt. So entstehen schwere Wirbelstürme.

0: Das Forschungsschiff Akademik Fjodorow hat seine gesamte lebensnotwendige Ladung an Treibstoff, Maschinen, wissenschaftlicher Ausrüstung und Proviant entladen.
1: Heute gibt's keinen Strom. Wenn Sie es bekommen, liefern wir es.
0: Der Nachschub für die arktische Forschungsstation Vostok im Landesinneren wird auf riesige Schlitten verladen und von Traktoren gezogen. Diese Karawane aus Schlitten und Kettenfahrzeugen geht auf eine lange Reise. Die Kolonne steht keinen Moment still. Zwei Besatzungen halten sie in Bewegung. Wenn eine am Steuer ist, schläft die andere im Anhänger.
2: Eine Pumpe hatte einen Leck. Ich musste sie ersetzen. Bei 32 bis 33 Grad unter Null.
1: Es ist immer windig draußen. Immer in eine Richtung. Mehr oder weniger.
0: Die Fahrer sind 2 bis 3 Wochen unterwegs. Der schneebedeckte Boden ähnelt dem Meer, aber diese Wellen sind hart wie Stein und die Anhänger schaukeln von einer Seite zur anderen. Gefragt sind vor allem Fahrer, die das Gelände navigieren, ohne ihre Teammitglieder zu wecken.
3: Auf dieser Reise habe ich gelernt, mich im Schlaf reflexartig an der Matratze festzuhalten. An jeder glatten Oberfläche. Das ist wirklich beeindruckend.
2: Bei all dem Klopfen, Klirren und Schwanken kann man nicht schlafen. Nach der Schicht schläft man eine Nacht nicht, dann kommt die nächste Schicht. In der nächsten Nacht nickt man kurz ein, in der dritten Nacht schläft man dann gut.
0: Auf dieser rauen, gefährlichen Strecke kann praktisch alles passieren. Unter den eisigen Bedingungen bekommen die Motoren nicht genug Sauerstoff. Sie blockieren und geben auf. Wir reparieren sie vor Ort bei Temperaturen von minus 50 Grad Celsius.
3: Wenn etwas auf der internationalen Raumstation passiert, kann sie Hilfe erreichen. Wenn etwas unter Wasser passiert, kann geholfen werden. Aber uns leider nicht. Wir sind völlig auf uns allein gestellt.
0: Es gilt, keine Zeit zu verlieren. Jedes Expeditionsmitglied weiß, dass der Traktorzug weiterfahren muss, egal was passiert. Wenn wir nicht durchkommen, kann niemand in Vostok überwintern und die Station stirbt.
4: Frankreich entschied sich für seine Transportkolonne für Kettenfahrzeuge. Sie können schwere Lasten transportieren. Die Transportkolonne, die jedes Jahr zwischen der Küste und der Concordia-Station fährt, ist die einzige Möglichkeit, die gesamte Fracht für die Station zu liefern. Das sind etwa 5000 Tonnen Fracht jedes Jahr.
3: Hut ab vor den deutschen Ingenieuren, die diese wundervolle Maschine konstruiert haben. Das ist ein Polarmodell, speziell für die Antarktis entworfen oder modifiziert. Es ist eine Spezialanfertigung für diese harten Bedingungen.

0: Als wir in einen Laden gingen, sahen wir plötzlich direkt über unseren Köpfen eine riesige, schillernde Krone aus Nordlichtern. Da dachte ich mir, es wäre toll, Gleichgesinnte und Freunde zu finden, um mit ihnen gemeinsam auf die Jagd zu gehen.
1: Die Chinesen glauben, dass man ein Jahr lang glücklich sein wird, wenn man das Nordlicht sieht. Das ist natürlich sehr schön. Es müssen viele Faktoren zusammenkommen, damit alles passt und auch das Ergebnis.
2: Ich bin ein Jäger. Ich verfolge die Vorhersagen. Ich jage das Nordlicht. Ich muss es einfangen. Für uns ist es ganz normal, 200 bis 300 Kilometer aus der Stadt herauszufahren.
0: Die Gemeinschaft der Nordlichtjäger existiert, um das Glück beim Schopfe zu packen. Es ist eine Art Glücksspiel.

Fast 3000 Kilometer werden die Forscher auf transpolaren Flugzeugen zurücklegen und sie bleiben hier, bis der antarktische Sommer wiederkehrt. Schnee im Herzen der Antarktis hat eine erstaunliche Eigenschaft. Bei Temperaturen unter minus 55 Grad wird er zu einem trockenen, gefrorenen Sand. Wenn ein Flugzeug darauf landet, erhitzt die Reibung sofort die Skier, die dann auf der Landebahn festfrieren. Deshalb können Flugzeuge Vostok nur zwischen Mitte Dezember und Anfang Februar anfliegen, also nur 2 Monate im Jahr. Den Rest der Zeit sind die Menschen komplett von der Außenwelt abgeschnitten.

0: Die Wasserversorgung von Vostok wird aus dem Schnee gewonnen. Die Station liegt mehr als 3500 Meter über dem Meeresspiegel. In dieser Höhe ermüden auch die fittesten Menschen sehr schnell, wegen des geringen Sauerstoffgehalts.
1: Jeder Flug nach Vostok ist anders. Die ersten drei Tage sind immer anders. Manchmal liegt man flach, manchmal fängt man am ersten Tag an zu arbeiten. Natürlich schaufelt man nicht so wie zu Hause. Man wirft den Schnee durch die Luft, dann atmet man durch und denkt nach. Dann geht man wieder an die Arbeit.
0: Die Bedingungen hier sind wirklich unmenschlich. Die Durchschnittstemperatur im Dezember und Januar sinkt unter minus 30 Grad und im Winter sind minus 80 Grad nicht selten. Der Luftdruck ist 40% niedriger als auf dem Festland und es gibt weniger Sauerstoff in der Luft. Kopfschmerzen, Gelenkschmerzen und Nasenbluten sind Symptome der Akklimatisierung. Es kann einen Monat dauern, bis sich der Körper angepasst hat.
2: Das ist Sauerstoffmangel. Jeder reagiert anders. An die Höhenkrankheit kann man sich nicht gewöhnen. Es kann einen unerwartet erwischen, sogar mitten im Winterlager.
3: Russland, die damalige Sowjetunion, ging zur Vostok-Station, weil sie am weitesten von der Küste entfernt war. Dieser Ort war die größte Herausforderung. Die Sowjetunion wollte zeigen, wie gut sie mit extremen Bedingungen umging. Der Start war also mehr politisch als wissenschaftlich. Jetzt ist das anders. Die Situation ist stark von der Wissenschaft motiviert.
0: Die gesamte Antarktis ist von einer bis zu 4 Kilometer dicken Eisdecke bedeckt. Das reicht, um den gesamten Planeten mit einer 50 Meter dicken Eisschicht zu bedecken.
1: Geologen nennen das einen Spalt, eine geologische Formation. Wenn die Erdkruste auseinandergezogen wird, bildet sich ein riesiger Riss. Und dieser See entstand hier. Wann und unter welchen Bedingungen, weiß niemand. Er könnte vor der Gletscherbildung entstanden sein oder danach. Es gibt Sedimentgestein mit Wasser darüber. Interessanterweise ist die Oberfläche nicht horizontal, wie bei normalen Seen, sondern schräg abfallend.
0: Der Vostoksee war eine der größten geografischen Entdeckungen in der zweiten Hälfte des 20. Jahrhunderts. Wissenschaftler hatten schon lange vermutet, dass es einen See von der Größe Europas gab. Der subglaziale Vostoksee enthält Wasser, das Millionen von Jahren alt ist. Doch man muss erst durch das sogenannte atmosphärische Eis bohren, das sich aus dem viele tausend Jahre alten Schnee gebildet hat. Hallo? Eine Theorie ist, dass hier eine Eisdecke unter dem eigenen Gewicht schmolz und den See bildete. Eine andere besagt, dass der See schon immer existierte, sogar schon bevor die Antarktis zufror und dass die Eisschicht ihn versiegelte.
1: Die Eisdecke in der Antarktis besteht aus dem sogenannten atmosphärischen Eis. Das Eis bildet sich aus gefrorenen Niederschlägen, die sich durch Verfestigung allmählich in Eis verwandeln, ganz ohne Beteiligung von Wasser.
0: Im späten 20. Jahrhundert gab es erste Versuche, den See mit Bohrungen durch das kilometertiefe Eis zu erreichen, das dieses einzigartige Gewässer verbirgt.
1: An der Station Vostok endet das atmosphärische Eis mit einer Tiefe von 3538 Metern.

0: Das Bohrloch wurde 5G1 genannt und 1989 begann die Bohrung. An der gemeinsamen Expedition an der Vostok-Station nahmen sowjetische, französische und US-amerikanische Spezialisten teil.
1: Meine Arbeit bezieht sich auf das Klima in der Vergangenheit. In der Antarktis machen wir Eiskernbohrungen. Sie haben 10 cm Durchmesser und sind bis zu 3 km lang.
0: Forscher aus verschiedenen Ländern bohren sich durch die Antarktis, alle mit eigenen Methoden. Aber nur bei der russischen Station haben es die Bohrer geschafft, die Eisgrenze und das Seewasser zu erreichen. Dort hielten sie an. Man kann noch keine Wasserproben aus dem See nehmen, ohne ihn zu kontaminieren und Mikroorganismen einzuschleppen. Bislang wissen wir nicht, ob es im ältesten Wasser der Erde Leben gibt. Aber Paläoklimatologen haben Material gefunden, das für ihre Forschung ebenso wertvoll ist.
2: Eis ist das einzige Archiv, in dem man die Temperaturgeschichte der Erde und gleichzeitig auch die Zusammensetzung der damaligen Atmosphäre speichern kann. Wir können also direkt ins Eis gehen und den Inhalt dieser Atmosphäre feststellen. Vor allem das CO2. Und aus diesen CO2-Messungen wissen wir, wie es in den letzten 800.000 Jahren war.
3: Das ist genau ein Meter. Also wir schneiden hier ab. Und hier.
0: Die Untersuchung des alten Eises führte zu wichtigen wissenschaftlichen Ergebnissen. Wir können etwas über das Klima der Erde vor Hunderttausenden oder sogar Millionen Jahren erfahren. Aus winzigen Luftbläschen, die seit Millionen von Jahren im Eis eingeschlossen sind.
3: Der Schnee, der dort fällt, verfestigt sich unter seinem eigenen Gewicht und wird allmählich zu Eis. Und zu einem bestimmten Zeitpunkt werden die Luftporen zwischen den einzelnen Eiskristallen eingeschlossen und verwandeln sich in Blasen. Jede Blase ist also eine Probe der damaligen Atmosphäre.
0: Aus diesen Untersuchungen wissen die Forscher, dass sich manchmal Treibhausgase, Kohlendioxid und Methan, in der Atmosphäre aufgebaut haben, was zu einem wärmeren Klima führte. Hunderttausende von Jahren später sank der Anteil der Treibhausgase wieder ab, was zu Eiszeiten führte.
4: Wir versuchen Zugang zu den großen Klimaveränderungen vor etwa 1 Million Jahren zu bekommen. Das ist ein Rätsel. Wir wissen nicht, was passiert ist. Wir vermuten, dass das Kohlendioxid in der Atmosphäre für diese Veränderung verantwortlich ist. Und das wollen wir überprüfen. Wie viel Kohlendioxid war vor 1 Million Jahren in der Atmosphäre?
0: Vielleicht ist die globale Erwärmung, die wir heute sehen, nur eine Phase in der Klimageschichte des Planeten und die Menschen haben nichts damit zu tun. Oder sind wir für die Klimakatastrophe doch verantwortlich? Das sind die Fragen, die Paläontologen in der Antarktis zu beantworten versuchen.
3: Ich zeige Ihnen ein paar Fotos aus der Antarktis. Dieses Bild wurde vor 25 Jahren aufgenommen. Das sind wir mit einer kleinen Gruppe von Studenten an der Station Bellinghausen. Dort haben wir unter anderem Pinguine und Robben gezählt.
0: Forscher aus allen Ländern, die in der Antarktis vertreten sind, verfolgen rein wissenschaftliche Ziele. Aber die Politiker haben ein anderes Ziel. Sie nennen es Präsenz. Die Qualität der Präsenz auf dem polaren Kontinent ist ein Symbol für die Leistungsfähigkeit und Stärke einer Nation. Davon hängt ab, wie weit ein Land die Zukunft der Antarktis beeinflussen kann. Die USA, Australien, Frankreich, Deutschland, China, Japan, Indien, Chile und andere Länder haben Stationen in der Antarktis. Insgesamt sind mehr als 50 Länder dort präsent und alle sind Unterzeichner des Antarktis-Vertrages.
2: Jetzt brauchen wir einen schönen Platz für die Untersuchung. Hier ist gut.
0: Der Moment der Wahrheit kommt bald. Der Vertrag von 1959 läuft in weniger als 30 Jahren aus.
1: Es ist so schön, dass die Spannungen in dieser wissenschaftlichen Gemeinschaft keine Rolle spielen. Wenn es Probleme gibt, medizinische Notfälle oder weil das Wetter irgendwo die Forschung unmöglich macht, dann ist die Zusammenarbeit da. Wie können wir uns am besten gegenseitig helfen? Andere Spannungen spielen in der Antarktisforschung keine Rolle. Ein wunderbares Beispiel dafür, wie die internationale Gemeinschaft zusammenkommt und wie wir andere Probleme überwinden und zusammenarbeiten könnten.
0: Im Moment halten sich alle Polarforscher an die vor 60 Jahren beschlossenen Regeln. Die einzige Aktivität, die für die Antarktis und ihre Bewohner erlaubt ist, ist die Forschung.
3: Zum Beispiel mein Lieblingsvogel, Skua, die Raubmöwe. Wir erforschen die Population, die Ökologie und die Migration. Und interessanterweise fanden wir heraus, dass die Vögel im Winter in zwei Richtungen wandern. In den Nordatlantik und in den Nordpazifik.
0: In Wahrheit sind die Ureinwohner nicht immer glücklich über die Aufmerksamkeit.

0: Diese Orte sind mit dem Blut der Menschen getränkt, die unter dem Nationalsozialismus gelitten haben. Menschen, die durch Verhungern, Zwangsarbeit, medizinische Experimente und Gas ermordet wurden. Menschen, die in den Ghettos, den Todes- und Vernichtungslagern Osteuropas starben. Unter ihnen meine Familie. Ihre Sünde, als Juden geboren worden zu sein. 77 Jahre nach dem Ende des Zweiten Weltkriegs sind die Zeichen des Nationalsozialismus wieder da. Hakenkreuze und Neonazi-Kundgebungen, als ob der Nationalsozialismus nie vollständig ausgerottet worden wäre.
1: Es wird Leute geben, die den Nationalsozialismus wieder zum Leben erwecken werden. Es geschieht bereits. Was sich heute in der Ukraine und in Europa abspielt, ist fürchterlich.
0: Ich bin in Weißrussland, um die letzten lebenden Überlebenden des Holocaust zu treffen, um mehr darüber herauszufinden, was mit meiner Familie geschehen ist. Denn wenn wir ihr Schicksal, meine Geschichte, unsere Geschichte kennen, können wir dazu beitragen, dass sich die Vergangenheit nicht wiederholt. Wir fragen die Überlebenden, was der wahre Narzissmus ist und ob er uns wieder ins Angesicht blickt. Gehen wir. Das sind unschuldige Zivilisten. Prozent von ihnen wurden durch die Kämpfe getötet.
2: Die Leute schrien, was tut ihr? Wir sind Ukrainer. Und sie sagten, Ukrainer? Einen Dreck seid ihr. Und das war alles.
3: Haben sie das beim Rückzug getan?
2: Ja, beim Rückzug.
3: Was ist der Sinn?
2: Ich weiß es nicht.
0: AA, Saporozhets. Das ist das älteste Grab vom 27. Oktober.
1: Ich bin früh morgens aufgestanden, ging nach draußen und da hörte ich einen Schrei. Raus aus dem Haus und sowas. Sie haben alle an die Wand gestellt und angefangen zu schießen. Meine Schwiegertochter schrie, was tut ihr? Wir sind doch... Aber er hat einfach losgeschossen und das war's.

Bei einem Spaziergang sahen wir eine lange Schlange von Pinguinen. Kleine Adelies. Ein Pinguin stand hoch auf einem Hügel. Meine Kollegen gingen weiter und ich blieb etwa 5 oder 6 Meter zurück. Ich schaute mir diesen Pinguin an. Armes Ding, meine Güte. Da war Schutt. 5 Meter den Hügel rauf und 5 Meter wieder runter. Ein richtig steiler Hang. Und ich dachte mir, wie bist du da hingekommen? Allein schaffst du es nicht zurück, du armes Ding. Ich wollte das arme Vögelchen, also fing ich an zu klettern. Und er spürte, dass nichts Gutes dabei herauskommen würde. Also fing er an, dieses Wop-Wop-Wop-Geräusch zu machen. Und ich sagte, ich helfe dir. Aber es war beängstigend, zurückzuklettern. Es war immerhin 5 Meter hoch. Also hielt ich ihn unter den Flügeln fest. Natürlich fing er an zu zappeln. Also bin ich am Ende mit diesem Pinguin in der Hand runtergelaufen. Die Pinguine liefen weiter. Die Schlange war fast 1 Kilometer lang. Wohin sind sie alle gelaufen? Ich legte den kleinen Pinguin auf die Erde. Das war's, sagte ich. Das ist es, Junge. Und er schrie mich an. Wop, wop, wop. Er schimpfte auf mich, weil ich ihn so behandelte. Боже ты мой!

0: Hier ist mein Zuhause. Es ist ruhig, es ist still. Ich wünschte, die Menschen wären generell so wie in der Antarktis. Herzlicher, gutmütiger, offener, denke ich.
1: Das ist ein erstaunlicher Ort. Man spürt seinen Platz im Universum. Man fühlt sich plötzlich sehr klein.
2: Wie bewältigt man so eine enorme Überlastung? Festtage helfen.
3: Tannenbäume wachsen hier nicht. Wir verkleiden jemand als Schneemännchen.
4: Hier gibt's keine Grenzen. Sie können gehen, wohin Sie wollen. Die chinesische Station ist nicht weit weg von hier. Die Australier sind nahe, die Inder auch. Ich spreche kein Wort Englisch. Sie sprechen kein Russisch. Also kommen wir gut miteinander aus.

0: Die Wintersonnenwende bringt Festtage in die Antarktis. Jeder feiert, egal aus welchem Land er kommt. Mit der Wintersonnenwendfeier ist die Hälfte der Saison vorbei und jeder Tag bringt die Heimkehr näher. Die US-Amerikaner sind für ihre witzigen Ideen bekannt. Sie haben beschlossen, dass alle gemeinsam die Wintersonnenwende feiern müssen. Je mehr, desto besser.
1: Das Antarktik Winter Film Festival, kurz WIFF.
0: Das Antarktis Film Festival rückt näher. Es ist für das erste Augustwochenende in der US-amerikanischen McMurdo-Station geplant. McMurdo ist die größte Station in der Antarktis. Es ist eine kleine Stadt mit knapp 1500 Einwohnern.
2: Merci, Jackie.
0: Das Festival besteht aus zwei Teilen. Zuerst die offene Kategorie. Die Teilnehmer laden ihre Amateurfilme hoch, jedes Genre, jedes Thema. Die einzige Einschränkung ist die Dauer. Der Film sollte nicht länger als 5 Minuten sein. Warum nur 5? Weil ein häufiges Problem in der Antarktis die langsame Internetverbindung ist.

Die zweite Kategorie ist für Filme, die in nur 48 Stunden gemacht wurden. Am Freitag geben die Festivalorganisatoren die Regeln bekannt und am Montag laden alle Teilnehmer ihre Beiträge hoch. Ganz McMurdo sieht die Filme und die Jury bewertet sie. Die Gewinner werden, wie bei allen guten Filmfestivals, in mehreren Kategorien bekannt gegeben. Bester Film, bester Schauspieler, bester Autor, bester Kameraarbeit und es gibt einen Publikumspreis. 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

0: Alle Bewohner der Antarktis halten sich an die Gesetze. Einige, die gefiederten und aquatischen Varianten, halten sich an die antarktischen Naturgesetze. Andere halten sich an die Bestimmung des Antarktisvertrages.
1: Im Rahmen des Antarktisvertrags gab es ein neues Gesetz, das Umweltprotokoll, das in den frühen 1990er Jahren verabschiedet wurde. Im Umweltprotokoll geht es darum, wie wir im Rahmen des Vertrags besser mit der Umwelt umgehen. Es geht um die Ausbeutung von Mineralien, die Pflege der Tierwelt und den Schutz einiger Gebiete, die von besonderem wissenschaftlichem Interesse sind.

0: Das Gebläse arbeitet, erzeugt einen Unterdruck und damit einen Luftzug. So geht der Rauch nicht durch die Türen, sondern durch das Filtersystem, bevor er in die Atmosphäre gelangt.
1: Die Regeln für den Aufenthalt in der Antarktis besagen ausdrücklich, dass jede Nation, die den Kontinent erkundet, nur unberührte

0: das Land zurücklassen darf. Das tun die Forscher jedes Jahr, wenn sie sich auf den Schichtwechsel vorbereiten und ein großes Schiff ankommt. Sie verbrennen alles, was verbrannt werden kann. Glas- und Metallschrott wird gesammelt und aufs Festland verschifft.
1: Wir füllen Scherben in dieses kleine Fass. Das nimmt viel weniger Platz im Container ein.
0: Später wird der Metall- und Glasschrott in einen Container verladen und per Traktor und Hubschrauber zum Schiff gebracht.
1: Der Panzerwagen hat eine Panne, aber das hat mich nicht aufgehalten. Autoprobleme sind für mich keine Ausrede. Ich habe den ganzen Müll auf meinen Schultern geschleppt.
2: In der Antarktis gibt es strenge Regeln. Es gibt ein Protokoll mit 6 Anhängen. Und dort steht, was nicht erlaubt ist, was man nicht einführen darf. Tiere und Pflanzen. Keine speziellen Chemikalien oder Materialien. Und wenn alle Länder ernsthaft an solchen Punkten arbeiten würden, wäre es natürlich viel besser.
3: Hier sind die Schilder auf der Neumayer-Station. Sie zeigen, wie weit es von Neumayer nach Hause ist. Nach Bremerhaven wären es zum Beispiel 14,025 Kilometer.
0: Die Antarktisstation aller Länder hat ähnliche Meilensteine. Es ist ein Symbol, eine Erinnerung an die Heimat und ein subtiles Zeichen für die Identität des Landes.

0: Es gibt hier kleine Unterschiede. Sie können zum Beispiel aus jeder Pfütze trinken, wie ein Höhlenmensch. Und sie wären absolut sicher.
1: Das raue Klima behindert die Besiedlung der Antarktis. Aber in Zukunft, wenn es wärmer wird, könnte der südlichste Kontinent besiedelt werden.
2: Wir können die Zeit nicht zurückdrehen. Es gibt ein politisches Interesse an Stationen in der Antarktis. Es gibt ein wirtschaftliches Interesse an Tourismus in der Antarktis. Es ist wichtig, Grenzen zu setzen.
1: Aber es stellt sich heraus, dass der Antarktis-Vertrag nicht bedeutet, dass die Länder, die ihn ratifiziert haben, ihre territorialen Ansprüche auf dem Kontinent zurückgenommen haben. Einige dieser Ansprüche sind enorm.
3: Das Schöne am Antarktis-Vertrag ist, dass alle Nationen ihre Gebietsansprüche vollständig zurückstellen. Und wie Sie wissen, überschneiden sich einige der territorialen Ansprüche. Doch all das spielt keine Rolle, denn der Kontinent ist der wissenschaftlichen Forschung gewidmet.
1: Es wäre wirklich schade, wenn die in diesem Vertrag verankerten antarktischen Werte vergessen würden. Die Werte einer perfekten Gemeinschaft freier Bürger, die sich nur der Forschung und dem wissenschaftlichen Fortschritt widmet. Es sollte einen Platz für wahre Freiheit, Gleichheit und menschliche Brüderlichkeit unserer zerbrechlichen Welt geben.

0: эти русские. Эти русские мальчики не меняются. Война, революция, русская рулетка. Умереть, пока не успел состариться. В 19-м, 20-м, 21-м веке.
1: Wenn man ununterbrochen arbeitet, spielt es keine Rolle, welche Qualifikationen man hat. 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
2: Man hat uns sozusagen gezielt mit Masergranaten beschossen. Ich wurde dabei leicht an den Beinen getroffen.
1: Die Einstellung der Bewohner zu uns ist im Prinzip positiv. Wir haben keine Feindseligkeiten im Umgang mit ihnen festgestellt.
3: 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Auf Wiedersehen.
1: Ein Menschenleben ist ohnehin unbezahlbar. 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

0: da in Russland angestellt haben und wie die Russen sich hier aufgeführt haben. Also völlig konträr. Und der Russe kam denn praktisch, der hat als erstes Gulaschkanonen aufgestellt und hat an die Bevölkerung Essen verteilt.
1: Wir haben uns nie verständigen in dem Sinn, aber sie hatten uns eingeladen zu Suppe und Brot. Und da braucht man keine Worte.
2: Wir haben gesehen, das waren ganz andere Menschen, als wie die da auf dem Plakat da gewesen sind. Weißt du, das ist das.
3: Kann das heute nicht nachverfolgen, wenn man wieder zur Kriegstüchtigkeit aufruft.
4: Ich wollte einfach der russischen Bevölkerung sagen, wir haben es nicht vergessen und wir möchten eigentlich in Frieden leben. Und Frieden ist das Einzige, was zählt, ist Frieden. Да. Спасибо вам большое.

0: Gehen wir. Das sind unschuldige Zivilisten. Prozent von ihnen wurden durch die Kämpfe getötet. Und leider bekommen wir neben Opfern mit Verletzungen durch Minenexplosionen auch sehr viele Verwundete mit Schusswunden aus Selidowo.
1: Hingerichtete?
0: Ja, Hingerichtete.

0: Die nächsten 3 Tage bleibt das Wetter genauso.
1: Klasse.
0: Ich glaube, Drohnen können bei diesem Wetter nicht fliegen. Viele Leute haben sich geweigert, Selidowo zu verlassen. Sehr viele sind geblieben. Früher, also zum Beispiel 2022 in Mariupol, haben wir Situationen gesehen, wo die Autos von Leuten zerschossen wurden, die nach Donetsk fliehen wollten. Die ukrainischen Territorialverteidigungstruppen haben das getan. Und wir haben viele zerschossene Autos gesehen. Es gab in Mariupol keine Evakuierung. Und was dort los war, war ein Albtraum. Und in Selidowo haben wir zum ersten Mal gesehen, dass Leute erschossen wurden, die sich geweigert haben, evakuiert zu werden. Die ukrainische Armee hat sie dafür bestraft. Einige von ihnen erzählten, wie ihre Familienmitglieder hingerichtet wurden. Einige wurden mit Gewalt verschleppt und konnten fliehen. Wir haben 70 Leichen von Menschen gefunden, die hingerichtet wurden. Das ist ein Verbrechen, ein Kriegsverbrechen, ein Massaker.
1: Diese Leiche wurde aus dem Bezirk Selidowo hierher gebracht. Ein unidentifizierter, männlicher Zivilist, ohne Ausweis, mit persönlichen Gegenständen und Schlüsseln. Er hat eine Schusswunde auf der linken Seite der Brust, Eintrittswunde auf der Vorderseite des Körpers und Austrittswunde auf der Rückseite. Diese Leiche wurde bereits vom Gerichtsmedizinischen Untersuchungsausschuss untersucht. Wir haben also bereits die Ergebnisse. Dieser Mann wurde aus nächster Nähe erschossen. Es gibt verschiedene Anzeichen dafür, dass die Wunde aus nächster Nähe verursacht wurde.
0: Welches Alter haben die Opfer? Sind das Männer, Frauen, Kinder? Sind auch Kinder darunter?
1: Auch Kinder. Also alles. Kinder, Männer und Frauen.
0: Kinder sind auch darunter?
1: Ja.
0: Wie viele sind es etwa aktuell?
1: Wir haben bereits 50. Aber das ist nun mal die Front. Wissen Sie, wie wir diese Leichen bekommen? Unsere Soldaten fahren an eine Position, um ihre Kameraden abzuholen. Also, wenn sie wissen, dass jemand irgendwo zurückgeblieben ist, und wenn sie unterwegs Leichen von Zivilisten finden, nehmen sie sie mit und bringen sie zur Untersuchung zu uns. Auf diese Weise können wir Leuten helfen, die zu uns kommen, um nach ihren Verwandten zu suchen.
0: Sollen wir ihn zumachen? Wer hat die Menschen in Selidowo hingerichtet?
2: Ich habe gehört, dass Menschen in der Kurtschurinskaja-Straße getötet wurden. 5 Personen.
0: Ja, ich habe ein Video, wo ihnen direkt in den Kopf geschossen wurde. Diesen Zivilisten wurde in den Kopf geschossen.
2: Ja, richtig, Zivilisten. Ich meine, bei mir wäre das kein Problem. Ich bin Bergarbeiter, Separatist.
0: Ein Bergarbeiter und Separatist?
2: Wie die Mehrheit.
0: Soweit ich weiß, unterstützten die Leute in Selidowo. Naja, oder zumindest haben sie darauf gewartet, dass... Sie sind geblieben, sie sind nicht gegangen.
2: Ich bin durch Zufall. Meine Stimme war kurz weg. Ich wurde durch Zufall hierher gebracht.
0: Wirklich? Ansonsten wären sie auch dort geblieben.
2: Ich wäre bis zum Schluss geblieben.
0: Verstehe. Haben Sie ein Haus in Selidowo?
2: Ja, ich hatte eine Wohnung. Hatte.
0: Und Sie sind nicht dorthin gefahren, um nachzusehen, was mit ihr ist?
2: Ich weiß es nicht. Mein Neffe ist dort geblieben.
0: Wo genau ist Ihr Neffe geblieben?
2: Frankostraße 41.
0: Ich schreibe das auf. Wir werden versuchen, mehr zu erfahren. Wir werden nach Selidowo gehen, um herauszufinden, was mit den Leuten dort ist. Selidowo Voroschilowka. Und sein Name?
2: Alexander Kolesnik.
0: Sie haben mir sehr geholfen. Alles wird gut werden. Übermorgen fahren wir nach Selidowo. Wenn Sie bis dahin noch nicht gegangen sind, werden wir bei Ihnen vorbeischauen. Ich werde Bilder von Ihrem Haus machen und versuchen herauszufinden, was mit Ihren Verwandten los ist. Das ist das Mindeste. Vielleicht finden wir jemanden, okay?
2: Vielen Dank.
0: Bald werden wir mehr wissen.
3: Ich habe in einem Dorf gelebt.
0: Sind Sie auch aus Selidowo?
3: Ja, aus dem Dorf Vishnovi in der Nähe. In Selidowo gibt es einen Platz mit 5-stöckigen Häusern. Von dort aus sollen sie geschossen haben. Vermutlich aus Verzweiflung. Was weiß ich.
0: Das ist grausam. Vielen Menschen wurde in den Kopf geschossen.
3: Ja, im Dorf lagen überall Leichen verstreut. Ich weiß nicht, wohin sie geschossen haben oder warum.
4: Wir waren dort, um nach einer Frau zu suchen und haben die Leichen gesehen.
0: Wo war das? In welcher?
4: In Selidovo.
0: Ja, ich meine, welche Straße oder welches Viertel?
4: In Solnichne.
0: In Solnichne, ist das ein Viertel?
4: Ja, sie lag dort 50 Tage lang. Wir haben einer alten Frau geholfen, ihre Tochter zu finden.
0: Solnichne ist ein Viertel?
3: Ja, ein Viertel.
0: Verstanden. Und die Straße? Wo haben Sie die Leichen gefunden?
4: Die Leichen lagen vor einem Laden. Das ist so ein Fleisch- oder Wurstladen. Ein rotes Gebäude. Und vier Leichen lagen dort.

0: Dort haben wir diese Frau gefunden. Sie wurde am 22. erschossen. Sie ist am 22. Oktober nicht nach Hause gekommen. Wir haben sie im Dezember gefunden.
1: Verstehe.
0: Und all diese Leute liegen da einfach in den Häusern. Wer dort Freunde oder Nachbarn hatte, wurde begraben. Aber einige Familien liegen noch immer in ihren Häusern.
1: Wir werden dorthin gehen. Wir schauen uns das an.

0: Das Viertel Solnitschny ist rechts von hier. Dort wurden die meisten Zivilisten umgebracht. Sie wurden buchstäblich in Reihen hingerichtet. Die Leute versuchten zu entkommen, aber sie konnten sich nirgends verstecken. Die Keller waren zu klein, also rannten sie nach draußen, wo sie erschossen wurden.
1: Du musst nicht wenden, wir fahren dahin.

0: Eigentümer! Oh, da ist dein Hund. Soja Alexandrowna! Soja Alexandrowna! Hallo, hallo! Ihr Sohn schickt uns.
1: Wirklich?
0: Ja, ja, wirklich. Er hat uns gebeten, einfach bei Ihnen vorbeizuschauen, ob es Ihnen gut geht.
1: Meine Lieben. Mein Kleiner. Herzlichen Dank.
0: Sie müssen sich nicht bedanken.
1: Sagen Sie ihm, dass alles gut ist. Oh, alles ist gut. Alles ist gut. Ich warte nur auf euren Sieg. Das ist alles.
0: Ja, wir werden siegen. Sagen Sie bitte, möchten Sie evakuiert werden?
1: Nein, bloß nicht. Bloß nicht. Ich warte auf Sascha. Sascha ist in der Nähe. Er ist aus Donetsk. Und ich warte nur darauf, dass das alles sich sozusagen beruhigt. Das ist alles, sonst nichts.
0: Aber wir können Sie nach Donetsk evakuieren.
1: Mich? Nein, ich gehe nirgendwo hin.
0: Sie gehen nicht.
1: Auf keinen Fall. Hier ist alles, was ich habe, verstehen Sie? Alles ist hier. Ich warte nur auf den Sieg. Ihr habt uns den Sieg versprochen. Das ist alles. Verstehst du, mein Sohn?
0: Ich verstehe.
1: Mein guter Junge.
0: Es war schön, Sie zu sehen.

0: Haus Nummer 41?
1: Ja.
2: Haben Sie das beim Rückzug getan?
1: Ja, beim Rückzug.
2: Was ist der Sinn? Wozu haben Sie?
1: Ich weiß es nicht. Ich weiß es wirklich nicht. Die Leute schrien, was tut ihr? Wir sind Ukrainer. Und sie sagten, Ukrainer? Einen Dreck seid ihr. Und das war alles. Ja. Wir haben wirklich viel durchgemacht.
2: Du bist aber eine Süße. So ein schönes Hündchen. Gutes Mädchen.

0: Wir haben sie gefunden.
1: Warum haben Sie nach mir gesucht?
0: Ihr Onkel schickt uns. Er befindet sich in einer Notunterkunft. Er wollte, dass wir Sie finden, weil er nicht weiß, wie es Ihnen geht. Sind Sie Alexander Kolesnikow?
1: Ja.
0: Ja, er sagte, mein Neffe...

0: ist zurückgeblieben. Kann ich ein Bild von Ihnen machen? Von Ihnen und Ihrem Haus? Möchten Sie vielleicht eine Nachricht für ihn aufzeichnen? Er hat sich einfach...
1: Klar, natürlich.
0: Er hat sich Sorgen gemacht. Er sagte, seit ich nach Avdiivka gegangen bin, habe ich nichts mehr von Ihnen gehört. Sagen Sie ihm, dass mit Ihnen und dem Haus alles in Ordnung ist.
1: Onkel Vanya, alles ist gut. Das Haus ist noch ganz. Es wurde von einer Granate getroffen. Siehst du? Aber ansonsten ist alles in Ordnung. Wir kommen klar.

0: Wenn die Jungs tote Zivilisten finden, markieren sie meistens die Häuser mit Zivilisten, Gefallene. Einmal haben wir so eine Information bekommen. Wir haben diese Information bekommen und dachten, die Leiche würde direkt vor uns liegen, wenn wir reingehen. Aber als wir reingingen, war die Leiche bereits weg und stattdessen hatte sich jemand dort ein Lager eingerichtet.
1: Sie nehmen die Leichen also doch mit?
0: Ja, das tun sie, sogar mit Lichtgeschwindigkeit, würde ich sagen. Schauen Sie, da ist eine ukrainische Uniform. Die Bastarde haben sie liegen gelassen, als sie gerannt sind, um nicht erwischt zu werden.
1: Sie haben sich als Zivilisten verkleidet?
0: Ja, sie haben zivile Klamotten angezogen, schätze ich.
1: Na, ihr süßen Miezen. Miez, Miez, Miez, hier nehmt das. Hier ist was zu essen. Ihr habt aber Hunger. Hungrige Kätzchen.
2: Продукт. Да.

0: АА Запорожец. Das ist das älteste Grab vom 27. Oktober.
1: Es ist gut, dass andere Zivilisten die Leichen begraben. Sie bergen sie Tag für Tag. Und tatsächlich geht das recht schnell. Aber die Einheimischen machen das selbst, ja. Das ist schrecklich. Hallo, ist das der Ort, wo Sie die Menschen hingerichtet haben?
2: Ja, das waren unsere Nachbarn. Mein Ehemann heißt Vova. Er kann Ihnen alles darüber erzählen.
1: Haben Sie versucht, auch in Ihre Wohnung einzudringen?
2: Ja, in der ganzen Stadt. In unserer Straße sind nur noch 3 von uns übrig. Wir hatten großes Glück. Sie haben sich nur 2 Häuser von uns entfernt versteckt. Gott hat uns gerettet.
1: 2 Häuser von Ihnen entfernt?
2: Es war schrecklich.
1: Wladimir Vasiljevich.
0: Mein Name ist Valeria. Ich bin Gerichtsmedizinerin.
3: Verstehe.
1: Wenn es geht, würden wir gerne mit Ihnen reden.
3: Nun, kommen Sie rein.
1: Wenn es keine Umstände macht.
3: Kommen Sie. Sekunde. Ich habe Sie direkt hier vor dem Eingang begraben. Sie sind alle dort. Ich habe Sie in Tüten gepackt. Ich habe Plastiktüten und weiße Säcke gefunden. Die Jungs haben mir geholfen. Ich habe 5 Tüten mitgebracht und sie grob beschriftet. Zu 100% weiß ich nur, wo meine Frau begraben liegt.
1: Haben Sie damit gerechnet, dass Sie zu Ihnen kommen könnten?
3: Überhaupt nicht. Es ist so passiert. Ich bin früh morgens aufgestanden, ging nach draußen und da hörte ich einen Schrei. Raus aus dem Haus und sowas. Sie haben alle an die Wand gestellt und angefangen zu schießen. Ich habe gesehen, wie einer angefangen hat zu schießen.
1: Mit was hat er geschossen? Mit einem Gewehr?
3: Ja, mit einem Gewehr. Ich bin dann über den Garten weggelaufen. Vielleicht haben sie geschossen, weil sie mich weglaufen gesehen haben. Er sah mich definitiv und vielleicht, keine Ahnung, vielleicht war das einfach sein Reflex. Jedenfalls bin ich durch eine kleine Öffnung abgehauen. Ich bin nur nach 2 oder 3 Tagen zurückgekommen, weil der Beschuss sehr schlimm war. Meine Schwiegertochter schrie, was tut ihr? Wir sind doch... Aber er hat einfach losgeschossen und das war's.
1: Wie alt war die jüngste Person unter den Hingerichteten?
3: Das war Vlad. Er ist Jahrgang 1991.
1: Er war der Jüngste?
3: Ja, meine Frau, mein Sohn, unsere Schwiegertochter und auch Vlad und die Heiratsvermittlerin.

0: Nun, die Leute hier starben natürlich durch Splitter und Minen, das ist klar. Aber hier waren auch Scharfschützen aktiv und einige Zivilisten wurden an eine Wand gestellt und erschossen. Drohne.
1: Ja, ich habe sie gehört. Da, sie ist explodiert.
0: Wir sind eher gerade so. Hast du das gesehen?
1: Sie ist direkt über uns geflogen.
0: Das Wetter wird besser. Jetzt werden mehr davon kommen.

0: Im Haus liegen zwei. Der links ist kopflos.
1: Hier. Schauen wir ihn uns an.

0: Er stand hier und ist vermutlich mit dem Rücken hier aufgeschlagen.
1: Was denkst du?
0: Das war in der Nähe des Spiegels, oder? Er muss gestanden haben. Er ist doch größer als ich, oder? Siehst du da am Rücken? Er stand hier, Beine hier drüben. Dann ist er dahin gefallen.
1: Sammelt sie ein.
0: Was?
1: Ruf Lena an.
0: Sieht nach einem kaputten Kiefer aus. Sie wurde nicht sofort erschossen. Offenbar hat sie sich widersetzt. Ich sehe auf dem Kopf keine Schussverletzungen. Also muss dieser Bruch durch einen stumpfen Gegenstand zugefügt worden sein. Möglicherweise, nachdem sie durch eine Schusswunde gestürzt ist.
2: Sehen Sie, es ist auf dieser Seite verborgen. Hier, ein einzelner Schuss.
0: Wir können schlussfolgern, dass er die Tür geöffnet hat und vom Eingang aus sofort auf ihn geschossen wurde. Danach sah es zumindest aus. Der Schaden am Spiegel und die Ausrichtung des Körpers vom Eingang zum Nebenraum deuten darauf.

0: Können wir inzwischen sagen, ich meine ausgehend davon, was Sie bei Ihrer Arbeit mitbekommen, dass der Krieg nicht nur brutaler geworden ist, sondern dass Sie angefangen haben, sich wie Tiere zu benehmen?
1: Je weiter wir gehen, umso grausamer werden die Gräueltaten des ukrainischen Regimes gegen die Zivilisten. In Selidowo kamen zu uns Zivilisten und sagten, wir verstecken uns. Wir wollen nicht auf die ukrainische Seite evakuiert werden. Wir müssen uns in Kellern verstecken, damit sie nicht sehen, dass wir noch immer hier sind. Sie sehen diese Zivilisten als Russland-Sympathisanten.
0: Als Verräter.
1: Als Verräter, ja. Als Leute, die auf die Ankunft Russlands warten. Deshalb verstecken sich die Menschen. Unsere Soldaten erzählen uns dasselbe. Sie kommen zu einem Haus, schauen in einen Keller und rufen, ist da jemand? Aber es kommt keine Antwort. Die Leute kommen nicht raus, weil sie Angst haben. Erst wenn die Soldaten sie warnen, dass sie eine Granate reinwerfen werden, kommen sie raus. Dann fragen sie sie, warum habt ihr nicht geantwortet? Und sie sagen, wir hatten Angst, dass ihr ukrainische Soldaten seid.
0: Erinnern Sie sich noch an uns?
1: Ja, wir sind hier.
2: Tut mir leid, ich habe Sie nicht erwartet.
0: Kein Problem. Wir haben Ihr Haus gefunden und Ihren Neffen getroffen.
2: Ist er am Leben?
0: Schauen Sie selbst. Wir haben ihn aufgenommen.
3: Onkel Ivan, alles ist in Ordnung. Das Haus ist ganz. Es wurde ein wenig beschossen. Siehst du hier drüben? Ansonsten ist alles in Ordnung. Wir leben weiter.
0: Wurde hier auf Zivilisten geschossen?
3: In der Stadt sollen Menschen erschossen worden sein.
0: Ich habe ihm von Ihnen erzählt, über die Dokumente und das alles. Er fragte, und wird er zurückkommen? Das Haus ist noch ganz. Wir passen darauf auf.
2: Ich habe bereits beschlossen, Soldat zu werden.
0: Wirklich?
2: Ich komme in einem Jahr zurück. Ich komme spätestens in einem Jahr zurück. Oder frühestens.
0: Und die Dokumente?
2: Sie wurden mir gebracht. Mein Cousin hat sie mir gebracht.
0: Wirklich?
2: Ich habe gestern den Vertrag unterzeichnet. In 3 bis 4 Tagen gehe ich bereits zur Armee.
0: Sie ziehen in den Krieg?
2: Ja.
0: Um gegen sie zu kämpfen? Lassen Sie sich umarmen. Ich bin froh, dass wir Sie gefunden haben, wie versprochen. Wie schön, dass Ihr Neffe.
2: Danke, danke. Wir schneiden hier Schneeflocken aus, als Deko.
0: Schneeflocken?
2: Für das neue Jahr.

0: эти русские. Эти русские мальчики не меняются. Война, революция, русская рулетка. Умереть, пока не успел состариться. В 19-м, 20-м, 21-м веке.
1: Wenn man ununterbrochen arbeitet, spielt es keine Rolle, welche Qualifikationen man hat. 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Minenexplosionstraumata sind vorherrschend.
2: Man hat uns sozusagen gezielt mit Mörsergranaten beschossen. 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

Nastja, ein Angriff. Ich habe Angst, Nastja. Ich wurde getroffen, Nastja. Ich liege unter Trümmern. Nastja, hilf mir.

0: Die ersten Explosionen. Ich hörte ein Mädchen schreien. Unter den Trümmern hier liegt ein Mädchen. Bitte, holt sie raus.
1: Überall war Blut. Kinder, die bluteten und weinten und schrien.
2: Sie schrie und lief nach draußen. Dort war ein Junge, er legte seine Arme schützend um sie. Sie sagte: Mama, er hielt mich fest und küsste mich auf die Stirn.
3: Wer so etwas tut, ist die Saat des Teufels. Aber wir Russen, glauben an Gott. Wir sind Christen.
4: Es ist eine Katastrophe, eine wirkliche Katastrophe. Kein Kind sollte sterben müssen.
5: Eine perforierende Schusswunde. Ich tue alles dafür, dass die Menschen sicher sind und am Leben bleiben.
6: Zielen! Feuer!
7: 2014 wurde ein Bus mit Flüchtlingen aus Gorlovka beschossen und brannte aus. Meine Kinder haben wie durch ein Wunder überlebt. Jeder an meiner Stelle hätte also wahrscheinlich dasselbe getan.
5: Schussposition einnehmen, bereit zum Zielen. Los geht's. Mir macht das immer Spaß, denn jeder Schuss bringt uns dem Sieg näher. Auf geht's.
8: Natürlich habe ich Angst, aber ich habe meine Entscheidung getroffen. Ich bin hier. Manchmal spielen meine Nerven verrückt. Ich möchte weinen, aber ich kann es nicht zeigen. Ich möchte, dass die Jungs mit guter Laune in die Schlacht ziehen. Ja, ich setze mein Leben aufs Spiel. Aber ich habe ein Ziel. Wenn wir es jetzt nicht beenden, wird es noch schlimmer werden. Wir müssen siegen.

0: Что, was denken Deutsche, die den Zweiten Weltkrieg erlebt haben, über russische Soldaten? Die deutsche RD-Redaktion hat ihre Leser aufgerufen, ihre persönlichen Erinnerungen an die Nachkriegszeit zu schildern. Unsere Redaktion hat unglaublich viele Briefe mit Familiengeschichten erhalten. Für die Menschen war es wichtig, ihre Geschichten mitzuteilen, und wir hatten die einmalige Gelegenheit zu erfahren, wie es wirklich war. Wir haben einen Brief erhalten, in dem beschrieben wurde, wie ein russischer Kriegsgefangener, der in einer Kolonne marschierte, einem deutschen Jungen als Dank für ein Stück Brot seinen Orden gab. Wir haben das Archiv des Verteidigungsministeriums angefragt, uns bei der Suche nach dem früheren Besitzer zu helfen. Wir haben nur einige Geschichten für unseren Film ausgewählt.
1: Добрый день. Hier ruhen Tausende, oder ich weiß gar nicht, wie viele hier ruhen, aber es ist eine Menge. Ja, die Leute, die so gefallen hier, die waren ja so im besten Alter häufig. So 20, 30. Герой Советского Союза. Лейтенант Ясенов И. М.
0: Wie war Ihre erste Begegnung mit den sowjetischen Soldaten?
1: Ich habe solche Uniformen noch nie gesehen. Wir kannten eine Polizeiuniform, eine deutsche. Aber eine solche Uniform noch nicht, so in Khaki-Farben. Mit diesen Schiffchen obendrauf und den roten Sternen und so. Eine Angst hatten wir keine. In der Nähe, unweit von unserer Wohnung, wir wohnten im Zentrum, unweit des Rathauses in Frankfurt-Oder, auf sowjetische Soldaten gestoßen, die dort eine Ruine eingerissen haben mit Kettenfahrzeugen. Das hatten wir noch nie gesehen. Auch diese Uniform, völlig neu, unbekannt. Und das hatte sich immer ergeben, dass wir von sowjetischen Soldaten dort, das waren 3-4 Leute immer ungefähr, eingeladen worden waren. Wir konnten uns nie verständigen in dem Sinn, aber sie hatten uns eingeladen zu Suppe und Brot. Und da braucht man keine Worte. Das war, und hat auch sehr gut geschmeckt, muss ich dazu sagen. Das hatte sich auch so bei mir eingebrannt ins Gedächtnis. Ein solches Brot hatte ich nie wieder essen können. Das war toll. Sie sind uns gegenüber ja völlig normal gegenübergetreten, indem sie uns eingeladen haben. Eingeladen und gefragt haben, Mama, Papa, yes. Und das waren so die ersten Vokabeln auf Russisch, die ich wahrgenommen habe. Durch diese einfache Verständigung und Fragen und durch das Essen, da waren alle. Gab es keine Ressentiments oder da waren wir ja gut aufgehoben. Eine gepflegte Anlage. So sollte es auch sein. Einige Mitbewohner trifft oder Landsleute. Eine sehr schöne Sache war auch, wie mich ein sowjetischer Soldat mal mit nach oben auf ein Dach mitgenommen hat. Es war kein Steildach, ein flaches, sodass es begehbar war. Und wir wühlten uns da so durch Steinhaufen. Und dann kamen wir auch an diese Treppenflur. Und ich weiß jetzt nicht, welche Etage, aber irgendwo hatte der Treppenabsatz gefehlt. Das war ein Loch nach unten. War für mich natürlich ein bisschen, naja, wie sagt man, nicht so ganz einfach. Aber er hat mich dann genommen und am Arm hier an sich gedrückt, hat dann den Treppenlauf an der linken gefasst und hat mich mit einem Ruck über die Klippe geholfen. Also wir sind so behandelt worden, als gäbe es gar keine Differenzen zwischen uns kleinen Deutschen und den Sowjetsoldaten. meine, ich gedenke der vielen toten Soldaten und Offizieren der Roten Armee, die die Hauptlast des Zweiten Weltkriegs getragen haben. Und wir müssen sie

0: bin 87 Jahre alt, wohne in der schönen Stadt Dresden. 1944 in die Schule gekommen, also eingeschult worden. Unterricht hatten wir in der Schule sehr wenig, weil ständig Bombenangriffe waren. Der Krieg war noch voll im Gang. Die Russen, es waren eigentlich Vorstellungen, die wir hatten, die an großen Plakaten, da hing der russische Bär. Er hatte eine Mütze auf, mit einem Stern drauf und er griff nach Kindern und nach Frauen. Also das war so das Bild, was von Russen war. Dann kamen sie. Sie zogen an unserem Haus vorbei. Meine Mutter hatte große Angst, natürlich auch alle Leute bei uns im Haus. Ich habe in einem Mehrfamilienhaus gewohnt. Alle Leute hatten Angst. Und was war? Wir kriegten zwei Offiziere. Das erste, sie kamen, also zwei Hauptleute, zwei Kapitäne. Das ist der Dienstgrad, ja, gewesen, Kapitän, ne? Das ist der Dienstgrad, ne? Der eine hat meine Mutter begrüßt, hat gesagt, guten Tag, liebe Frau, wir wollen jetzt hier wohnen. Ein Russe, der konnte Deutsch, der hat Deutsch gesprochen mit ihr. Und hat sie auch noch angesprochen. Das war natürlich etwas, was sie überhaupt nicht in ihr, was überhaupt nicht in das Weltbild passte, was sie bisher von den Russen an sich hatte. Wir haben auch oft mal zusammen gegessen. Sie haben uns dann mal auch von ihren Soldaten, Deputat, was abgegeben. Also wir waren immer eine, ich sag mal, wie eine große Familie, ja. Also sie haben auch bei uns mit an den Tisch gesessen. Wir haben gesehen, das waren ganz andere Menschen, als wie die da auf dem Plakat da gewesen sind. Weißt du, das ist das. Igor, der sowjetische Offizier, der Kapitän, der, naja, er hat mich erstmal viel, er hat mir viel von deutscher Literatur gesagt, was ich gar nicht wusste. Also von Heinrich Heine. Ein deutscher Dichter, ja, der Heinrich Heine, der aber bei den Nazis überhaupt nicht eine Rolle spielte. Er hat mir auf jeden Fall den Krieg so geschildert, wie er war. Und er hat bei mir das Bedürfnis geweckt, dass es nie wieder Krieg geben sollte.
1: Ja.
0: Alle für sich ganz einfach. Er hat meinen Beitrag gelesen, in RT News meinen Beitrag gelesen. Da habe ich geschrieben, ja. Und da hat er geschrieben, Straßwutje.
2: Ja, hallo.
3: Ja, Jürgen.
2: Ja.
3: Ich grüße dich. Oder wie man sagt, wir sind auf der gleichen Frequenz. Wir empfangen und senden auf der gleichen Frequenz.

Jahrgang 41, 1941 im April geboren. Habe am 13. Februar als Vierjähriger den schrecklichen Bombenangriff auf Dresden miterlebt. In den Stadtteil Dresden-Striesen gewohnt und es war ein großes Haus, ein Mehrfamilienhaus und es kam dann zur Alarmierung die Information, alle Leute runter in den Keller, in den Luftschutzkeller. Und wir waren dort in der Dunkelheit im Keller und plötzlich alles raus, raus auf die Straße. Im Haus ist eine Brandbombe reingefallen. Und da weiß ich noch, mit meinen 4 Jahren saß ich beim Vater auf den Schultern. Man hatte mir eine nasse Decke über den Kopf gehangen und nur so ein bisschen Sehschlitz hatte ich da. Und da weiß ich noch, ein schrecklicher Funkenregen. Man dachte ja, Dresden als Kunststadt, als Wissenschaftsstadt, das wird nie bombardiert. Aber leider.

da kann ich mich auch noch erinnern. Die Inschriften an den Häuserwänden, wo die Leute geschrieben haben, Mutter, wo bist du? Wir suchen dich. Und dann die Adresse. Franz, lebst du? Deine Else. Mit 6 Jahren in die Schule gekommen, das war 1947 im September. Und die Stadt war ja auch sehr stark zerstört. Und der Schulweg war ja auch die Straßen entlang, die kaputten Häuser, die Ruinen. Als ich dann mal zurückgekommen bin, war an der Ecke viele Leute standen dort und ein LKW, ein großer Weg stand dort. Ich dachte nur, neugierig, wie man als Kind ist, was haben die denn dort, was machen die denn da? Und da habe ich gesehen, Brot, das typisch russische Kastenbrot wurde dort verteilt. Und da ging ich so am Rand lang und der eine auf dem LKW oben hat mich gesehen, und hat mir dann auch als Kind ein halbes Brot gegeben dann. War ja was Außergewöhnliches. Irgendwas Gemischtes mit Sägespäne, was Gebackenes mit Sägespäne gegessen als Kind. Die Hauptsache, es macht ein bisschen satt. Aber richtiges, duftendes, warmes Brot noch. Das ist der Punkt, wo ich sage, Donnerwetter, also es gibt doch was Gutes noch. Der englische Premierminister Starmer fantasiert ja von 2028 Krieg. Der deutsche Verteidigungsminister von 2029 Krieg. Also man wird hier nur von früh bis abends mit dem Wort Krieg. Nie wieder Krieg. Das ist mehr jetzt in der letzten Zeit eine hohle Phrase geworden. Man muss das selber mal erlebt haben, wie damals die Situation war. Kann das heute nicht nachverfolgen, wenn man wieder zur Kriegstüchtigkeit aufruft.

0: Das Haus steckt voller Erinnerungen, das stimmt. Das ist, die Erinnerungen sind positive Erinnerungen dahingehend, dass sie widerspiegeln eigentlich, was ich bin. Über den Krieg hat meine Großmutter nicht viel erzählt. Mein Großvater auch nicht viel. Ich war ein aufgeweckter Junge gewesen und wollte natürlich wissen, Opa, erzähl doch mal was vom Krieg. Hat er nie. Der hat nie über den Krieg erzählt. Der hat nur über die Amis geschimpft. Das sind Feiglinge. Wenn wir geschossen haben, hat der erstmal seine Flugzeuge geschickt und alles in Trümmern gebombt. Von meiner Mutter und von meiner Großmutter weiß ich eben, Magdeburg war ja zu Anfang amerikanisch besetzt, dass dann die Amis mit Schieb die Füße auf den Armaturenbrett und dann Kaugummi kauend und sich wie Bolle wie Milchwaren auf Milchwaren amüsierten, wenn sie denn so den Kindern Kaugummi zugeworfen haben und die sich drum geschlagen haben. Grund der Verhandlung der Westmächte wurde in Magdeburg den Russen gesprochen und die Amerikaner sind abgezogen. Und der Russe kam dann praktisch, der hat als erstes Gulaschkanonen aufgestellt und hat an die Bevölkerung Essen verteilt. Also das war bei meiner Familie sehr prägend gewesen, den Unterschied zwischen den russischen und der amerikanischen Besatzung. Es waren ja Menschen. Und nicht so, wie die Amis denn bloß mit Kaugummi da hin und her geworfen haben. Das ist, sag ich mal, schon eine menschliche Geste, wenn ich weiß, was wir Deutschen da in Russland angestellt haben und wie die Russen sich hier aufgeführt haben. Also völlig konträr. Die Russen hier aufgetreten sind, die haben nie böse geguckt oder was weiß ich. Die waren immer freundlich zu Kindern und so weiter. Die haben immer ein gutes Wort gehabt. Ich kann, der böse Russe, so wie das heute dargestellt wird, ist nicht.
1: Hat Ihr Großvater Ihnen eine Geschichte über seine Rückkehr aus russischer Kriegsgefangenschaft erzählt?
0: Nie, nee. Niemand in der Familie. Niemand in der Familie hat gesprochen über die Rolle, die mein Großvater

ganz ruhig sein, als hier den Vorreiter zu spielen und hier den Dritten Weltkrieg zu provozieren. Im Grunde genommen hamern. Wir haben ja bloß noch nicht nuklear.

0: Ja, wollt ihr ein Wodka trinken? Ich habe einen. Das ist die Familie aus der Kindheit, ja.
1: Ihre.
0: Das sind meine Eltern, ja. Ich bin geboren in Dahme, Mark. Meine Eltern, mein Vater war Pfarrer, meine Mutter war gelernte Köchin, aber sie hat dann, meine Eltern hatten wirklich Angst vor den Nazis, vor den Faschisten, dass ihnen etwas passieren könnte. Das hat sich auf eine meiner Schwestern, auf die Jüngere, übertragen. Die war also, die ist 44 geboren und die wollte nicht essen. Und als die Rote Armee nach Dahme kam, löste sich die Spannung von meinen Eltern. Mein Vater erzählte mir, dass er, als er gehört hat, dass die Rote Armee am Rand von Dahme war, dass er ihnen entgegengelaufen ist. Und da ich war ja noch nicht geboren, ich bin ein Friedenskind dann. Ich bin nach dem Krieg geboren. Und meine Schwester spielte mit einer Handgranate. Und ein russischer, sowjetischer Soldat hat ihr das Leben gerettet. Das hat mir meine Schwester, wir haben gestern noch mal telefoniert und da sagt sie, ja, der hat mir das Leben gerettet. Also das. Mein Vater war Pfarrer und er hat im Pfarrhaus gewohnt. Und im Pfarrhaus war Platz und da ist die Kommandantur, hatte ihren Sitz. Mein Vater und der katholische Pfarrer, die haben sich dann eben mit Hilfe der Roten Armee um die Flüchtlinge gekümmert und 1000 Flüchtlinge täglich mit einer warmen Mahlzeit versorgt.
2: Wie haben Sie sich die beiden kennengelernt, ein Pfarrer und ein sowjetischer Kommandant?
0: Ich denke, so von Mensch zu Mensch ist das manchmal ganz einfach, wenn man die Probleme in Angriff nimmt. Und es bestand auch beiderseits keine Berührungsangst. Die beiden sind sich einfach mit großer Achtung begegnet.

Ich bin einige Wochen zu früh geboren. Aufgrund einer russischen Kinokomödie, Rette sich, wer kann. Auf Deutsch, Polasati Reis, auf Russisch. Meine Mutter hat im Kino so sehr gelacht, dass die Wehen einsetzten und dass sie aus dem Kino ins Krankenhaus gebracht werden musste. Und da habe ich festgestellt, dass meine Familie durch die beiden letzten Weltkriege, den ersten und den zweiten, eigentlich sehr gelitten hat. Also diese zwei Kriege haben die Familien so getroffen, dass mein Vater auch immer gesagt hat, also alles andere, aber nie wieder Krieg. Sowas wollen wir nicht mehr.

War das der Entlassungsschein meines Großvaters aus der Kriegsgefangenschaft in Kirovo-Bad 1946? 1945 marschierten dann die Amerikaner zuerst in Schmölln ein, für 6 Wochen. Aus dieser Zeit hat mein Vater nicht viel erzählt, nur die Geschichte, wie einmal ein betrunkener amerikanischer Panzerfahrer ihn mit seinem Panzer einen Berg hinunter, einen Weg, aber einen Berg hinunter verfolgt hat, als er nach Hause ging und dabei mehrere Bäume angefahren hatte im Zickzackkurs. Er hat die Geschichte später aufgeschrieben und mir die Bäume auch noch gezeigt. Also das war das einschneidende Erlebnis. Als die Sowjetarmee einmarschierte, dann wurden die Verhältnisse etwas geordneter. Es gab einen Stadtkommandanten, wie das ja dann überall so war. Das ist mein Vater. Das ist der Ausweis in seinem Ingenieurstudium. Er ist delegiert worden von seinem Werk, von dem sowjetischen Direktor der Werkzeugmaschinenfabrik Schmölln. Das hat ihn sein ganzes Leben lang dankbar gemacht, dass er der Erste überhaupt in seiner Familie seit 100 Jahren eine gehobene Ausbildung machen konnte. Na, weil sich der Direktor, der sowjetische Direktor, für ihn eingesetzt hatte und weil er für diese Ausbildung auch nichts bezahlen musste. Natürlich haben meine Eltern erzählt in den letzten Jahren des Krieges, dass da erzählt wurde, wenn der Russe kommt, er wird euch alle umbringen und keiner wird am Leben bleiben und Deutschland wird zerstört werden. Und heute wird ja wieder versucht, mit einer primitiven Redeweise, sage ich so, mit primitiven Ausdrücken zu sagen, der Russe ist schon immer unser Feind gewesen. Das kann aber eigentlich nur im Westen Deutschlands funktionieren, weil zumindest im Osten Deutschlands die Menschen, die so alt sind wie ich oder noch älter, es gesehen haben, dass das nicht so war. Natürlich bin ich aufgeregt. Und natürlich weiß ich nicht, wie alles aufgenommen werden wird. Oder ob vielleicht alle denken, sitzt die da, was erzählt die denn da einen Blödsinn die ganze Zeit? Aber eigentlich bin ich auch dankbar für die Möglichkeit. Also ich wollte einfach der russischen Bevölkerung sagen, wir haben es nicht vergessen und wir möchten eigentlich in Frieden leben. Und Frieden ist das Einzige, was zählt, ist Frieden. Да. Спасибо вам большое.

Dies ist nur ein kleiner Teil der Briefe, die uns erreicht haben. Aber jeder von ihnen ist ein wichtiges historisches Zeugnis, das es uns ermöglicht, die Fakten zu bewahren und zu verhindern, dass die Geschichte umgeschrieben wird. Wir werden auf jeden Fall ein Buch veröffentlichen, das auf diesen Briefen basiert. Und wenn die Redaktion weitere Briefe erhält, wird noch ein zweites oder sogar ein drittes Buch erscheinen. Fortsetzung folgt.

0: Der bedeutendste Gerichtsprozess der Weltgeschichte. Die Strafverfolgung der Kriegsverbrecher des Dritten Reiches.
1: Die sowjetische Anklage verfügt über umfangreiches Beweismaterial, das dem Gericht vorgelegt wird.
0: Innerhalb von 10 Monaten wurden genügend Beweise gesammelt, sodass heute, 80 Jahre später, niemand mehr daran zweifeln kann, dass Faschismus und Nationalsozialismus das größte Übel sind, das der menschliche Geist hervorbringen konnte. Die Hauptanklagepunkte lauteten Verbrechen gegen den Frieden, Verbrechen gegen die Menschlichkeit und Kriegsverbrechen.
2: Der Begriff Völkermord wurde nicht in das Urteil des Nürnberger Tribunals aufgenommen.
3: Im Rechtsspruch der Nürnberger Prozesse wird jedoch anerkannt, dass es einen Plan gab, die besetzten Gebiete der Sowjetunion von ihrer ursprünglichen Bevölkerung zu säubern, um sie anschließend durch Deutsche zu kolonisieren.
4: Der große Vaterländische Krieg war in der Tat ein Krieg, in dem die physische Vernichtung der Völker der UdSSR auf dem Spiel stand.
5: Wir sind hier, um die Unterstützung des amerikanischen Volkes auszudrücken.
6: Die freie Welt ist an eurer Seite. Amerika ist an eurer Seite. Ich bin an eurer Seite. Morgen marschieren wir gemeinsam voraus. Wenn das unseren Tod bedeutet, so werden wir diesen Preis zahlen.
7: Im Mai 2014 war es noch unvorstellbar, dass die ukrainische Luftwaffe Städte bombardieren könnte.
8: Hat er etwa geschossen? Bastard.
9: Sie sagen, dass hier nur Terroristen sind. Was für Terroristen?

0: Bei der Weiterfahrt hatten wir noch die Gelegenheit, einen interessanten Ort in der Nähe von Moskau zu besuchen. Das Innovationszentrum Skolkovo, ein kleines Paradies für Wissenschaftler und Visionäre mit spannenden Projekten, soweit das Auge reicht. Aber uns interessierte vor allem das Unternehmen Motorica, das geradezu lebensnotwendige Arbeit leistet. Mit ihrer innovativen Wissenschaft verbessern sie die Leben zahlloser Menschen, indem sie bionische Prothesen herstellen.
1: Hallo zusammen.
0: Nika, erzählen Sie uns bitte über Ihre Prothesen. Sie haben gleich zwei davon. Ich zeige erstmal diese hier. Die Prothese scheint leicht zu sein.
2: Margot, das nennt man Hand.
0: Genau, wie nennt man das eigentlich?
1: Das ist eine bionische Handprothese. Sie wird durch Impulse gesteuert. Wenn die Muskeln nicht atrophiert sind und noch funktionieren, gibt das Gehirn Signale weiter. Die Impulse in der Hand werden von der Prothese gelesen, die dann das macht, was sie machen soll. Jeder Finger kann hier einzeln bewegt werden. Mit der App kann man jede beliebige Handbewegung einstellen.
3: Mit dieser App kann man die Prothese steuern und verschiedene Handbewegungen einstellen, um diese dann im Alltag zu verwenden. Wie funktionieren Prothesen und welche Prothesen gibt es? Wir haben Beugemuskeln in unseren Armen. Wenn wir eine Hand hier anlegen und das Handgelenk anheben, fühlen wir, wie sich hier oben ein Muskel anspannt. Und wenn wir das Handgelenk senken, fühlen wir, wie sich der Muskel unten anspannt. Diese zwei Steuerungssignale sorgen dafür, dass bei einer Aufwärtsbewegung das Handgelenk geöffnet und bei einer Abwärtsbewegung geschlossen wird. Die bionische Prothese Otnoswat, der Unigriff, wird beim Öffnen und Schließen nach demselben Prinzip gesteuert. Die bionische Prothese Murgoswat, Multigriff, hat dagegen 6 Freiheitsgrade. Jeder Finger kann einzeln gesteuert werden. Wenn man das Handgelenk anhebt, öffnet sich die Hand. Wenn man das Handgelenk senkt, schließt sie sich. Mit einer doppelten Bewegung wechselt man zur nächsten Handbewegung, zum Beispiel Daumen hoch und so weiter. Diese Handbewegungen können natürlich mit Hilfe der App programmiert werden. So werden die bionischen Prothesen gesteuert.
0: Können Sie mir die Hand schütteln?
1: Natürlich, einen Augenblick.
0: Nochmal?
1: Okay. Tut's weh?
0: Nein, aber es ist ein fester Händedruck. Willst du?
2: Und ob ich will.
0: Interessantes Gefühl.
1: So, los geht's.
2: Reagiert sie nicht? Oh, das ist aber wirklich kräftig.
0: Ja.
2: So kann man jemandem auch eine Ohrfeige verpassen, oder?
1: Ja, sie kann bis zu 20 Kilogramm Gewicht halten.
0: Toll.
1: Ich kann also meine Tochter auf dem Arm halten.
0: Für mich ist das schon Science Fiction.
2: Sie steuern das mit Ihrem Gehirn?
1: Ja, natürlich. Wir steuern alles mit dem Hirn.
2: Sie reden gerade mit uns und bewegen die Finger. Heißt das, dass Sie Impulse senden, um sie zu bewegen?
1: Natürlich. Das funktioniert folgendermaßen. Bei einer Hand aus Fleisch und Blut denken wir ja nicht darüber nach, wenn wir zum Beispiel so etwas machen wollen. Jetzt strenge ich mein Gehirn an. Das denken wir ja nicht. Wir tun das automatisch, nachdem wir das als Kinder gelernt haben. Genauso wie wir lernen zu laufen oder den Löffel zu halten. Aber da ich ohne linken Arm geboren wurde, musste ich das erst lernen. Man spricht hier von einem Rehabilitationsprozess. Wenn man eine Prothese bekommt, lernt man zuerst einen Monat lang, wie man sie steuert.
3: Hier kann man sehen, wie die Innervation der Hand aussieht. Wir haben 3 Hauptnerven, den Mittelnerv, den Ellennerv und den Speichennerv. Jeder Nerv ist für ein bestimmtes Areal zuständig. Bei der von uns angewandten Methode wird zur Hemmung von Phantomschmerzen ein Neurostimulator verwendet. Dieser Neurostimulator besteht aus 2 Teilen, dem Generator, der so aussieht, und der Elektrode. Die Elektrode sieht so aus. Sie können sie sich hier näher ansehen.
2: Wird sie implantiert?
3: Sie wird am Nerv implantiert. Hier können Sie sehen, wie die Elektrode implantiert wird. Sie wird neben dem Nerv implantiert. Indem wir an allen 3 Hauptnerven Elektroden implantierten, konnten wir Impulse zur Hemmung von Phantomschmerzen senden. Danach führten wir eine Kartierung durch. Dabei werden kleine elektrische Impulse abgegeben, die an den Nerv weitergeleitet werden. Der Patient fühlt das dann und kann uns mitteilen, an welchem Teil der Hand er ein Kribbeln, Vibrieren oder irgendein anderes Gefühl wahrnimmt. Bei so einer Stimulation sagt der Patient irgendwann, dass sich seine Phantomhand in seinem Kopf zur Faust geballt hat und je stärker das Signal gesendet wird, desto stärker er seine Hand zur Faust ballt.
1: Um eine bionische Prothese zu erhalten, muss man eine Elektromyographie machen. Dabei werden Sensoren vom Computer an die Armmuskeln angeheftet, um festzustellen, ob die Muskeln noch funktionieren oder schon atrophiert sind.
3: Mit diesem Gerät führen wir die Kartierung durch. Wer will zuerst?
2: Margot.
3: Hier verläuft der Nerv, den wir untersuchen wollen. Das ist eine Kochsalzlösung.
2: Darf ich daran drehen?
3: Nein, aufdrehen muss das der Nutzer selbst.
2: Schade.
3: Man muss das hier aufdrehen. Die Impulse werden von hier gesteuert. Es funktioniert ähnlich wie bei einer Elektrophorese.
2: Wie eine Massage?
3: So ähnlich.
2: Zum Abnehmen?
3: Ja, jetzt aber vorsichtig.
0: Ich fühle nichts.
3: Und jetzt?
0: Jetzt, ja.
3: Fühlen Sie jetzt den Impuls? Spüren Sie, wie der Nerv hier stimuliert wird?
0: Nicht anfassen.
2: Keine Angst, Margot.
0: Nimm deine Hand weg. Ilja. Ich fühle es hier.
3: Ja, der Impuls wird dorthin geleitet. Das ist der Nerv, der für die Übermittlung des Signals zuständig ist. Die Patienten fühlen das Gleiche, wenn wir bei ihnen die Armnerven stimulieren.
2: Margot, da ist noch etwas Flüssigkeit.
3: Die ist hier.
0: Nein, lass das jetzt.
2: Tut's etwa weh?
0: Ja.
2: Das sind also heilende Stromladungen, oder?
3: Ja, drehen Sie jetzt auf.
2: Ah, Margot, gib das her.
3: Sie amüsieren sich aber prächtig. Fühlen Sie, wie der Strom geleitet wird?
2: Ja, natürlich.
3: Hier, in diese Finger.
2: Diese drei Finger, ja?
3: Das ist genau das, was ich Ihnen hier erklärt habe.
2: Ja.
3: Wir haben gerade ein Experiment durchgeführt, bei dem dieser Nerv mit der Elektrode durch die Haut hindurch stimuliert wurde. Das haben Sie gerade gefühlt. Hier spricht man von Kartierung. Und wenn wir den Nerv hier stimulieren, fühlt es sich für den Patienten so an, als wären diese Empfindungen in seiner Phantomhand. Er fühlt dann hier ein Kribbeln oder Vibrieren, obwohl die Hand nicht existiert. Er fühlt das alles in seinem Kopf.
1: Wenn die Muskeln noch funktionieren, kann man eine bionische Prothese bekommen. Wenn die Muskeln atrophiert sind, hat der Benutzer das Recht, eine Eigenkraftprothese zu erhalten.
2: Wenn man keine bionische Prothese bekommen kann?
1: Ja.
2: Habe ich das richtig verstanden? Diese kleinen Kabel werden implantiert und verlaufen dann im Arm, richtig?
0: Hier sieht man das doch.
2: Ja, das ist deine Hand. Werden die Kabel so implantiert, dass sie aus der Haut herausragen?
3: Ja, sie werden hier implantiert. Dieser Teil wird in der Nähe des Brustmuskels implantiert, unter den Muskel. Fühlen Sie, wie der Strom geleitet wird?
2: Dieses runde Ding?
3: Ja, dieses runde Ding hier.
2: Muss es nicht aufgeladen werden?
3: Es wird kabellos aufgeladen. Man hält das Ladegerät einfach daran.
2: Man hält es zum Aufladen an die Brust?
3: Ja, man hält es daran, um es so aufzuladen. Von dort werden die Signale an die Prothese und zurückgeleitet.
2: Nichts Kompliziertes. Man lädt sich einfach selbst auf.
3: Alle wissen ja, was ein Herzschrittmacher ist. Es überrascht niemanden, dass Menschen mit einem elektrischen Kabel leben, das direkt im Herzen implantiert ist. Und mit dem Herzschrittmacher selbst, der genauso aussieht wie das hier. Dieser Neurostimulator gibt beim Ein- und Ausschalten die Impulse ab, die man vorher einprogrammiert hat. Der Benutzer kann ihn selbst ein- und ausschalten. Er fühlt Schmerzen, also kann er ihn einschalten. Fühlt er keine, kann er ihn ausschalten.
2: Musst du ein Hähnchen aus dem Bratofen holen? Schaltest du einfach die Schmerzen ab und holst es raus?
3: Man kann die Funktion einschalten, um zu sehen, ob der Ofen heiß ist oder nicht.
0: Praktisch.
3: Ja, so funktioniert das.
2: Oder man schaltet es vor einer Schlägerei aus und prügelt drauf los.
3: Um keinen Druck auf der Faust zu spüren, ja.
2: Da steht heiß-kalt.
3: Ja, das ist der heiß-kalt-Test.
2: Das steht nicht unter Strom, oder?
3: Nein, hier gibt es keine Stromschläge. Das nennt man Thermostimulation. Man hält den Finger einfach die ganze Zeit darauf. Die ganze Sitzung dauert 1,5 Minuten. Sie müssen spüren, was mit Ihrem Finger passiert. Sie müssen fühlen, wann die Platte erhitzt wird und wann sie abkühlt. Die beiden Zustände wechseln sich langsam ab und Sie müssen den Temperaturan- und Abstieg spüren.
2: Ich fühle etwas.
0: Was fühlst du?
2: Muss ich sagen, was ich fühle?
3: Ja.
2: Jetzt wird es heiß.
3: Es ist nicht so heiß, wie es einem vorkommt.
0: Kommt dir nur so vor.
2: Jetzt ist es immer noch warm.
3: Die Temperatur normalisiert sich jetzt, aber nicht hinschauen.
2: Jetzt wird es kalt.
3: Das ist gut.
2: Das Ding hat jetzt Raumtemperatur.
3: Raumtemperatur?
2: Ja.
3: Nehmen Sie jetzt einfach mal einen anderen Finger.
2: Okay.
0: Was fühlst du jetzt?
2: Jetzt ist es heiß, wird heißer.
3: Sie können den Finger jetzt herunternehmen. Wir konnten jetzt Folgendes beobachten. Ihre subjektive Realität hat sich verändert. Zu einem gewissen Zeitpunkt haben Sie gesagt, dass das Ding Raumtemperatur hat. Aber da war es bereits heiß.
2: Echt?
3: Ja, dieser Moment war bereits vorbei. Aber man kann das nur erkennen, wenn man alles zurücksetzt, indem man den Finger wegnimmt und dann nochmal drauflegt oder wenn man einen anderen Finger nimmt. Die Psyche beeinflusst die Wahrnehmung. Die Rezeptoren im Finger, die diese Signale weiterleiten, können versagen. Das heißt, dass in Wirklichkeit die Platte noch heiß ist, sie es aber so wahrnehmen, als hätte sie nur Raumtemperatur. Wenn Sie noch im gleichen Moment einen anderen Finger drauflegen,
2: dann merkt man das.
3: Dann fühlt man die Hitze, die man mit dem anderen Finger ganz anders wahrgenommen hat. Dieses Gerät zeigt uns, wie schwer das mit der eigenen Hand ist und wie schwierig es daher für uns ist, die Impulse auszuwählen, mit denen man heiß oder kalt fühlen kann.
1: Natürlich fühle ich damit keine Hitze oder Kälte. Das hat aber auch Vorteile, zum Beispiel bei einem heißen Kochtopf. Da brauche ich keine Ofenhandschuhe.
3: Man kann eine Person trainieren, damit umzugehen. Wenn sie zum Beispiel bei einem Stimulus ein Kribbeln im Arm fühlt, kann man den Stimulus so einstellen, dass er dieses Kribbeln auslöst. Dann kann man mit der Installation einfacher Temperatursensoren Stimuli aussenden, die ein Kribbeln im Arm auslösen. Die Person fühlt dann nicht heiß oder kalt, sondern ein Kribbeln. Und je höher die Temperatur ist, desto stärker ist das Kribbeln. Dabei entstehen keine Schmerzen. Man kann kochendes Wasser anfassen, ohne sich dabei zu verbrennen. In Zukunft wird das den Menschen ermöglichen, diese Technologien in vielerlei Hinsicht zu nutzen. Menschen werden sich verschiedene Geräte implantieren können, die es ihnen ermöglichen werden, zahlreiche Tätigkeiten auszuüben.
0: Wann haben Sie angefangen, damit zu trainieren? Wann haben Sie Ihre erste bionische Prothese bekommen?
1: Meine erste bionische Prothese habe ich vor 3 Jahren bekommen, als ich 26 war. Ich habe zum ersten Mal so eine Technik gesehen. Die Prothesen werden alle individuell angepasst, wie Sie sehen.
0: Ja.
1: Jeder Mensch ist ja einzigartig.
4: Ja, sehr bescheiden.
1: Bescheiden, ja.
4: Alles möglichst bescheiden.
1: 6000 Kristalle sind wohl alles andere als bescheiden.
4: Hier gibt es ja noch etwas Platz für noch mehr Kristalle.
1: In der Disco kann ich für die Disco-Kugel einspringen.
0: Wie kam das alles zustande? Sie gingen zum Motoriker und sagten, ich möchte eine Prothese in rosa? Oder hat man Ihnen Designs angeboten?
1: Bei Motorica arbeitet ein hervorragender Künstler. Und zusammen haben wir die Designs für die Prothesen erstellt. Die Prothese ist hier perlmuttfarben und funkelt. Sie ist mit Glitter verziert. Er hat die Farbe für mich ausgewählt. Bei der zweiten Prothese hat er mir gesagt, Nika, ich kann mehr machen. Ich bin zu mehr fähig. Lass uns daraus ein Accessoire machen. Und so ist diese Prothese entstanden.
4: Sind das echte Swarovski-Kristalle?
1: Ja.
4: Hat Motorica auch ihre Pumps-Design?
1: Die Pumps und die Tasche.
4: Ist das eine Tasche? Ich dachte, das ist ein Drahtseil und Sie wollen uns damit etwas vorführen.
0: Und das Handy passt auch dazu. Alles aufeinander abgestimmt.
1: Ja, das gehört alles zum Outfit.
0: Es wäre wirklich schön, so etwas öfter zu sehen. Motorica macht sehr viele verschiedene Designs. Nicht nur solche, sondern auch Designs für Kinder.
1: Ja, sie machen alles, was das Herz begehrt.
0: Ruslan, fangen wir einmal beim hartnäckigsten Klischee an, das vielleicht auch gar keins ist. Wir werden es gleich herausfinden. Viele glauben, dass es in Russland keine Hochtechnologie gibt. Motorica beschäftigt sich aber genau damit, wenn ich das richtig verstehe.
5: Was Motorica angeht, würde ich sagen, dass die Verfügbarkeit von Hochtechnologien heute global gegeben ist. Sie wird nicht von geografischen Grenzen bestimmt. Wir versuchen, jene Hochtechnologien zu nutzen und einzusetzen, zu denen wir Zugang haben. Zusätzlich haben wir eine eigene Abteilung für Forschung und Entwicklung, in der wir die Suche nach neuen Methoden, Materialien und Ideen vorantreiben, um auf dem Markt verfügbare Technologien für unsere Zwecke zu adaptieren und innovative Elemente hinzuzufügen.
4: Das alles befindet sich noch in der Entwicklung.
3: Ja.
4: In der Entwicklungsphase?
3: Ja, nur eine Handvoll Teams auf der ganzen Welt beschäftigt sich mit dieser Forschungsrichtung. Meistens liegt der Fokus auf der Handhabung von Prothesen. Das ist ein sehr kompliziertes Fachgebiet, weil es sehr schwer ist, Nervensignale auszulesen. Das ist einfach eine Ansammlung an Signalen, die irgendwie systematisiert werden müssen. Damit beschäftigen wir uns auch. Wir arbeiten mit den Parametern der Neurographie, um zu verstehen, wie diese Signale aussehen und was man damit machen kann. Aber bislang arbeiten wir vor allem im Bereich der Sensibilität. Roboter müssen nichts fühlen, das braucht nur der Mensch.
0: Sie haben 26 Jahre ohne einen funktionierenden linken Arm gelebt. Und dann haben Sie zum ersten Mal diese Hand bewegen können. Wie fühlt sich das an?
1: Das kann ich Ihnen sogar zeigen. Den Moment hat man sogar auf Video festgehalten. Da kann man alle meine Emotionen sehen, als ich diese Prothesen zum ersten Mal gesehen und getestet habe. Das war einfach unbeschreiblich. Sie geben dir die Möglichkeit, die Hand bewegen zu können und sich vollständig zu fühlen.
0: Wir befinden uns hier an der Schnittstelle zwischen Wissenschaft, Medizin, Ingenieurwesen, Psychologie und vielem anderen. Wer beschäftigt sich damit? Und was muss man studiert haben, um so etwas machen zu können?
3: Wir stehen wirklich am Schnittpunkt verschiedener Wissenschaften. Einerseits wäre da der medizinische Teil, wie die Implantation der Elektroden oder die Bestimmung der richtigen Potenziale. Andererseits wäre da der Ingenieursteil und die Entwicklung der Elektronik, für die die Elektrotechniker zuständig sind. Mit der Entwicklung der Prothesen beschäftigen sich auch die Ingenieure. Das findet alles an der Schnittstelle der Wissenschaften statt, zwischen Biologie, Medizin und Ingenieurswissenschaft. Das alles ergibt zusammen dieses Produkt, Ingenieursgedanken. Gedanke, Physiologie, Anatomie und Medizin gehen hier Hand in Hand.
0: Bekommen Sie Fördergelder vom Staat? Gibt es sowas?
5: Ja, was das angeht, kann ich ohne falsche Bescheidenheit sagen, dass wir stolz auf die Möglichkeiten sind, die unserem Land geboten werden. Wir befinden uns gerade auf dem Gelände von Skolkovo, wo Startups die Möglichkeit haben, sich zu entwickeln. Was unsere Klientel angeht, so ist das Marktsegment, in dem wir tätig sind, auf Menschen mit Behinderungen ausgerichtet, die in Russland vom Staat mit den technischen Mitteln zur Rehabilitation versorgt werden. Das heißt, dass jeder russische Bürger, dem ein Arzt eine Prothese verschreibt, diese vom Staat finanziert bekommt.
4: Wenn wir jetzt von einer einzigen Prothese sprechen, zum Beispiel einer bionischen Handprothese, wie unterscheidet sie sich im Preis bei etablierten Unternehmen im Vergleich zur russischen Branche, die sich noch entwickelt? Was ist da der Unterschied?
5: In Zahlen ausgedrückt kostet das teuerste Produkt dieser Art, quasi der Mercedes der Handprothesen, mehrere Millionen Rubel. Ein importiertes Produkt, also das komplizierteste, leichteste, wendigste, schnellste und teuerste, kann 5, 6 oder 7 Millionen Rubel kosten.
4: Für eine Hand?
5: Was technische und benutzerdefinierte Parameter angeht, sind wir ungefähr auf demselben Niveau wie ausländische Prothesen. Aber wir bewegen uns im mittleren Preissegment. Für den Preis einer deutschen Prothese können wir also zwei herstellen.
4: Für den halben Preis?
5: Ja, oder sogar drei, aber das hängt vom Modell und von der Produktreihe ab. Im unteren Preissegment sind wir preistechnisch ungefähr auf demselben Niveau. Aber bei den teureren Modellen sieht das anders aus.
0: Die Qualität der beiden Hände, also der deutschen und der russischen Prothesen, ist aber ungefähr gleich?
5: Sie ist vergleichbar, ja. Der Staat zahlt auch für solche Aufträge. Es werden also auch solche Produkte finanziert.
4: Die Kosten werden also vollständig vom Staat übernommen?
5: Ja.
3: Wir beschäftigen uns persönlich mit der Entwicklung dieser Technik. Das hier ist ein gemeinsames Projekt mit Skoltech und der DWFU.
4: Sie sagten, es gäbe mehrere Teams, die sich damit beschäftigen. Sind die anderen in Russland?

0: Land oder im Ausland?
1: Nein, es gibt nur ein paar Teams auf der Welt, die sich damit beschäftigen.
2: In welchen Ländern?
0: In den USA.
1: Kanada, USA und in Europa. Vor langer Zeit, im Jahr 1959, haben Wissenschaftler in der Sowjetunion myographische Sensoren entwickelt, mit denen man Potenziale ablesen kann. Erinnern Sie sich noch an die Signale bei der Auf- und Abwärtsbewegung des Handgelenks? Das haben unsere Wissenschaftler entwickelt. Das Patent für die Steuerung von Prothesen haben Kanada und Großbritannien von uns gekauft, obwohl der Kalte Krieg gerade in vollem Gange war.
2: Ich denke, solche Sachen stehen über der Politik.
1: Ja, die Wissenschaft steht immer über der Politik. Manche Dinge sind mit politischen Vorgängen einfach unvereinbar. Die Wissenschaft existiert außerhalb der Politik. Die Wissenschaft treibt die Menschheit voran.
3: Ich bin das erste Cybermodel auf dem Cover eines westlichen Modemagazins. Das spricht davon, dass Einzigartigkeit immer gefragt ist. Man hat mich nach Dubai eingeladen, damit ich dort an einer Modewoche teilnehmen konnte. Dubai ist so eine neutrale Zone, deswegen geht das dort.
0: 50% der Leute dort sind Russen.
3: Eben, in Europa ist das alles leider gerade etwas schwierig. Wir haben herausgefunden, dass man nur durch Modelagenturen an Modeschauen teilnehmen kann. Leider werde ich von diesen Modelagenturen nicht angenommen. Das ist meine persönliche Erfahrung. Ich weiß nicht, wie das bei anderen aussieht. Aber ich weiß, dass es da Schwierigkeiten gibt. Man könnte meinen, alles ist perfekt. Das Portfolio und das Modeling. Aber aufgrund meiner Besonderheiten wissen weder die Model-Scouts noch die Fotografen, wie ihre Kunden auf mich reagieren werden und ob sie ihre Brands kaufen würden.
0: Sprechen Sie von der russischen Modebranche?
3: Ja, genau.
0: Im Westen gibt es ja sogar 200 Kilo schwere Models, die da herumlaufen.
3: Ja, aber das ist jetzt schon etwas anderes.
0: Heißt das, wir müssen uns auch in diese Richtung entwickeln?
2: Ich denke, wir sollten das hier weiterentwickeln. Das ist für Russland gerade sehr aktuell.
3: Wenn jemand so eine Hand sieht, versteht er, dass der Person ein Arm fehlt. Und dass sie das nicht etwa versteckt, sondern damit ihre Individualität unterstreicht. Es ist einfach toll, man selbst zu sein. Sich nicht für sich selbst zu schämen und sich nicht zu verstecken oder zu verstellen. Wir leben in einer Welt der modernen Technologien. Warum sollten wir das nicht nutzen? Ich habe mir nicht ausgesucht, ohne Arm geboren zu werden. Genauso wenig, wie ich mir meine Eltern und meinen Geburtsort ausgesucht habe. Aber wenn das schon einmal passiert ist, sollte das mein Markenzeichen sein.
2: Was hat sich in den letzten Jahren verändert? Zeigen die Sanktionen irgendeine Wirkung?
4: Einiges hat sich verändert. Es gab einige Überraschungen, aber heute kann ich sagen, dass wir alle Herausforderungen gemeistert haben.
2: Was für Überraschungen?
0: Unangenehme Überraschungen, nehme ich an.
4: Einige dieser Überraschungen haben uns Zeit und Geld gekostet.
0: Was genau war das?
2: Material- oder Lieferschwierigkeiten?
4: Die wichtigsten Veränderungen betrafen hauptsächlich Import und Export, weil es Dinge gibt, die in Russland leider immer noch nicht hergestellt werden oder erst in Zukunft hergestellt werden und jetzt noch nicht verfügbar sind. Das betrifft die Elektronik, die ganzen elektronischen Komponenten. Das ist ein globaler Markt. Diese Komponenten werden leider in Russland nicht hergestellt, wenn man von einigen Ausnahmen einmal absieht. Ein weiteres Beispiel wären Mikromotoren, die wir in Prothesen einsetzen. Wir brauchen Mikromotoren mit einem sehr kleinen Formfaktor, sodass sie in die Fingerglieder passen.
0: Wer stellt die her?
4: Vorher nutzten wir nur Produkte europäischer Hersteller, also zum Beispiel aus Deutschland und der Schweiz. Partner aus unserem großen Nachbarland im Osten haben uns ein Angebot gemacht und uns Modellmuster gezeigt. Das ging alles ziemlich schnell. Wir waren alles in allem zufrieden, was die Geschwindigkeit, Reaktionsfähigkeit und Qualität angeht, die sie uns angeboten haben. Als wir nach neuen Partnern und Lieferketten suchten, hat sich herausgestellt, dass einige europäische Hersteller gewisse Produkte ebenfalls in China bauen lassen.
2: Welche Pläne haben Sie für die Zukunft?
3: Für die Zukunft?
2: Also beruflich.
3: Ich engagiere mich im sozialen Bereich. Ich habe sehr viel Freude daran. Ich trete als Botschafterin für Motorika auf und als Repräsentantin der Allrussischen Gesellschaft für Menschen mit Behinderungen. Wir stellen verschiedene Projekte auf die Beine, um unsere Besonderheiten zu zeigen und das Thema Behinderungen in den Vordergrund zu rücken. Wir wollen dafür sorgen, dass man einfach offen darüber reden kann und dass es nicht das Ende der Welt ist. Denn letztendlich ist das doch alles nur eine Kleinigkeit.

0: In Moskau hielt uns nichts mehr. Die Taschen waren gepackt, das Benzin aufgefüllt und die Straße lockte mit Abenteuern. Es fehlte nur noch die finale Kontrolle vor der Reise.
1: Der Kofferraum des Niva lässt sich echt super einfach öffnen.
0: Wow.
1: Schau mal, eine Schaufel. Die hatten wir vorher nicht.
0: Das ist doch mal was. Das hätten wir im kalmückischen Salzboden gut gebrauchen können.
1: Das Wichtigste ist die Winde, damit wir uns selbst da herausziehen können.
0: Das ist ja mal ein Ding.
1: Versuch mal, es zu halten.
0: Nimm es. Endlich. Die Winde und die Schaufel sind am wichtigsten, denke ich.
1: Nein, das sind sie nicht.
0: Und was ist dann am wichtigsten? Oh.
1: So was hatten wir vorher nicht.
0: Es ist noch original verpackt.
1: Unsere Aufgabe ist es, dafür zu sorgen, dass es auch so bleibt.
0: Ja.
1: Außer wir müssen unterwegs jemandem helfen. Dann machen wir das auf.
0: Aber nicht für uns.
1: Nicht für uns. Alles Wesentliche haben wir.
0: Alles fertig.
1: Wollen wir losfahren?
0: Ich fühle mich jetzt absolut sicher.
1: Deine Zuversicht hätte ich gerne.

0: Margot, schau mal her. 0 Kilometer. Ich habe die Anzeige auf der Tankstelle zurückgesetzt. Genau das ist der Beginn unserer Reise.
1: Wir haben eine Menge Tiere hier. Wohin fahren wir?
0: Nach Nischni Nowgorod. Da ist das Schild.

Wie kann ich mein Kind ins Internat schicken? Dann könnte ich nachts nicht schlafen.

0: Hallo, ich bin Joe, ein traditioneller Katholik, Vater von 6 Kindern. Ich komme ursprünglich aus Dallas, Texas. Mädels, was macht ihr so?
1: Ich backe Ingwerplätzchen. Nach der Corona-Pandemie hat sich in Amerika vieles geändert.
0: LGBT-Propaganda und solche Dinge wurden viel ausgeprägter.
1: Wir würden gerne umziehen und woanders leben, wo wir unsere Kinder großziehen können.
0: Im September 2023 sind wir mit unseren 6 Kindern nach Russland gezogen. Wir alle kennen Filme, die uns einreden, dass Russland ein dunkler, düsterer Ort ist, ein depressiver Ort, wo alle hungern. Das sind Fischeier.
1: Fischeier?
0: Ja.
1: Ist das ein Scherz?
0: Nein, man nennt es Kaviar. Die Russen lieben Kaviar. Wie ist es, in Russland mit einer großen Familie zu leben? Wir erzählen euch über das Gute und das Schlechte, über Vor- und Nachteile, über Erwartungen und Realität.

0: beschert uns.
1: Ich schlafe hier. Ich ziehe meine Schuhe an, gehe spazieren, esse. Ich spiele.
2: Es gab eine riesige Explosion, als ich in Donetsk auf dem Weg zum Tanzkurs war.
3: Warum haben Sie Ihre Tochter versteckt?
2: Damit sie nicht gewaltsam weggebracht werden würde. Ukrainische Freiwillige. Sie konnten Kinder zwingen, mit ihnen zu gehen. Mit Gewalt.
1: Ich weiß nicht, wo meine Eltern sind. Ich habe sie schon lange nicht gesehen.
2: Ich bin gegangen, weil ich die Kinder retten wollte.
3: Man weiß nicht, ob man überlebt oder nicht.

0: 3, 2, 1, Touchdown.
1: Das Wichtigste in der Antarktis sind die Menschen. Wenn etwas auf der internationalen Raumstation passiert, kann sie Hilfe erreichen, aber uns leider nicht. An alle Antarktis-Stationen, Akademik Fjodorov kommt.
2: Die Antarktis ist eine internationale Gemeinschaft.
3: Ich bin nicht zufrieden damit, wie wir auf diesem Planeten leben.
4: Die chinesische Station ist nicht weit weg von hier. Die Australier sind nah, die Inder auch.
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6: Ich wünschte, die Menschen wären generell so wie in der Antarktis. 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

BRICS-Gipfel 2026. In Neu-Delhi beginnt der 18. BRICS-Gipfel. Er findet vom 12. bis zum 13. September statt. Daran nehmen führende Politiker der Länder der Gemeinschaft teil, darunter auch der russische Präsident Wladimir Putin. Einzelheiten des ersten Tages weiter in unserer Sendung. Teure Energiekrise. Deutschland hat seit 2022 allein für direkte Entlastungsmaßnahmen im Energiebereich mehr als 50 Milliarden Euro ausgegeben. Die Krise dauert jedoch an, weil die Gaspreise täglich steigen, während die Gasvorräte auf einem historischen Tiefstand für diese Jahreszeit liegen. 25 Jahre 9-11. Heute jährt sich der schwerste Terroranschlag in der Geschichte zum 25. Mal. Die USA gedenken der fast 3000 Opfer. Welche Folgen hatte die Tragödie? Mehr dazu in unserer Sendung.

0: In Neu-Delhi beginnt der 18. BRICS-Gipfel. Er soll vom 12. bis zum 13. September dauern. Der russische Präsident Wladimir Putin traf in der Nacht zum Freitag in der indischen Hauptstadt ein. Sein Programm begann mit einem Gespräch mit dem indischen Regierungschef Narendra Modi. Mehr über den ersten Tag des BRICS-Gipfels berichtet unser Korrespondent Roman Siskin, der sich vor Ort befindet. Roman, grüß dich. Roman, in Neu-Delhi beginnt bzw. hat der BRICS-Gipfel begonnen. Wie ist die Stimmung am Rande der BRICS? Was steht heute auf dem Programm?
1: Ja, heute hat tatsächlich die dreitägige Visite von Wladimir Putin in Indien gestartet und der heutige Tag stand voll unter dem Stern der Geschäftsbeziehungen. Zunächst haben der russische Präsident und der indische Premierminister die russische Industrieausstellung Innobrom besucht, die normalerweise nur in Russland bis jetzt stattgefunden hat. Jetzt die Auslandspremiere ausgerechnet in Neu-Delhi. Danach ging es für die beiden Staatsoberhäupter weiter zu dem BRICS-Wirtschaftsforum, der traditionell im Vorfeld des BRICS-Gipfels stattfindet. Da haben beide Staatsoberhäupter eine Ansprache gehalten. Wladimir Putin hat die Ziele und Aufgaben nochmal erläutert und noch einmal darauf hingewiesen, dass BRICS eine offene Organisation ist, die sich gegen niemanden richtet.

0: Unsere gemeinsame Aufgabe besteht darin, das Potenzial der BRICS zum Wohle unserer Länder und unserer Völker zu nutzen und die Mechanismen der praktischen Wirtschaftszusammenarbeit, der sogenannten Wirtschaftsdiplomatie, zu stärken, damit es für Unternehmen und Unternehmer einfacher wird, Partner zu finden, Zahlungen abzuwickeln, Waren zu transportieren und in unsere Länder zu investieren. Dabei wollen wir uns in keiner Weise einschränken oder uns abschotten, weder auf der nationalen noch auf der wirtschaftlichen noch auf der allgemeinen Ebene unserer Partnerschaft. Unsere Arbeit ist keineswegs gegen andere gerichtet. Wir setzen uns für uns selbst und unsere Interessen ein, sind aber bereit, mit allen unseren Partnern zusammenzuarbeiten.
1: Und die Zusammenarbeit innerhalb von BRICS und auch mit BRICS von außerhalb wird immer stärker und immer relevanter. BRICS ist mittlerweile ein relevanter Wirtschaftsfaktor, der aus der globalen Wirtschaft nicht mehr wegzudenken ist. In der Eröffnungsrede bei dem heutigen Wirtschaftsforum hat Narendra Modi, der indische Premierminister, es mit folgenden Worten beschrieben.
2: Heute bilden die BRICS-Staaten und ihre Partner unsere Familie aus 21 Ländern. Momentan machen die BRICS-Staaten 50% der Weltbevölkerung, 40% des globalen BIP und mehr als 25% des weltweiten Handels aus. Und es geht noch weiter. Während sich das globale BIP in diesen Jahren etwa um das 2,5-fache vergrößert hat, ist das Gesamt-BIP der BRICS um etwa das 4,5-fache gewachsen. Das bedeutet, dass die wirtschaftliche Stärke der BRICS-Staaten fast doppelt so schnell gewachsen ist wie die der Welt insgesamt. Die BRICS-Staaten entwickeln sich zudem zu bedeutenden Zentren globaler Innovationen und Lösungen. Von Basistechnologien bis hin zu Spitzentechnologien nehmen in unseren Ländern neue Möglichkeiten für Innovationen Gestalt an. Das wachsende Ausmaß, das Tempo und der Optimismus der BRICS-Staaten sind deutlich sichtbar.
1: Die Innovation und die Stärkung der Wirtschaftszusammenarbeit spielt für die BRICS-Länder und BRICS-Partner tatsächlich eine immer wichtigere Rolle. Und während man im globalen Süden tatsächlich auf internationale Zusammenarbeit setzt, auf Austausch von Innovationen, setzt man im Westen eher auf unrechtmäßige Einschränkung in Hoffnung darauf, die verlorene Führung wieder zurückzuerlangen, so Putin.
0: Leider versuchen ihre westlichen Konkurrenten heute jedoch mit allen Mitteln, deren frühere Führungsrolle zurückzugewinnen. Dieser Wettbewerb nimmt heute mitunter unschöne Formen an, worauf auch mein Kollege aus dem Iran soeben hingewiesen hat. Und zwar auf staatlicher Ebene. Es wird sogar zur direkten physischen Einwirkung gegriffen. Industrie- und Logistikanlagen, Pipelines und so weiter werden zerstört. Es wird versucht, internationale Transportkorridore zu blockieren und Seeschiffe zu kapern. Zudem werden illegale Beschränkungen in Verbindung mit der Androhung sogenannter Sekundärsanktionen gegen diejenigen angewendet, die sich weigern, im Interesse anderer zu handeln und stattdessen ihre eigenen nationalen Interessen verteidigen.
1: Welcher Ansatz dabei erfolgsversprechender ist, ist tatsächlich offensichtlich, denn während BRICS ja alle Rekorde bricht, wirtschaftlich wächst, zusammenwächst, aber auch souverän als eigene Staaten wächst, kämpft die Eurozone mit immer größeren Problemen und da sprechen die Zahlen, eine sehr deutliche Sprache.
0: Man muss auch feststellen, dass es den Ländern, die den Sanktionsdruck initiiert haben und nun mit dem Haushaltsdefizit der steigenden Staatsverschuldung und dem industriellen Rückgang in voller Wucht konfrontiert sind, nicht gelingt, diese Politik umzusetzen. Es stellt sich heraus, dass sie selbst mit komplexen und schwerwiegenden Folgen konfrontiert sind. Das sind keine Spekulationen, sondern ihre Statistiken. Ich habe von Haushaltsdefiziten gesprochen, von der steigenden Staatsverschuldung und vom industriellen Rückgang. Das sind alles Tatsachen. Ich werde nicht mit dem Finger auf die führenden Volkswirtschaften der Eurozone zeigen, aber der Rückgang der Industrieproduktion um 8% in den letzten Jahren ist für sie sehr viel.
1: Und die Wirtschaftsthemen spielen natürlich eine große und wichtige Rolle, aber in den nächsten Tagen wird es um wesentlich mehr gehen, um soziale Kompetenzen, auch um humanitäre

0: ihre Themen, aber auch darüber, was auch schon das letzte Jahr ein wichtiges Thema war, und zwar die globale Verwaltung. Was für ein Miteinander wollen die BRICS-Länder und auch alle anderen Länder miteinander schaffen? In welche Zukunft will man gehen? In den nächsten 2 Tagen und auch heute wird dafür die Grundlage gelegt, und die Wirtschaft ist nur eine, aber dennoch wichtige Säule dazu. Und damit zurück zu dir, Vadim.
1: Korrespondent Roman Siskin, vielen Dank für diesen Moment. Vielen Dank nach Neu-Delhi. Deutschland zieht 4 Jahre nach dem Bruch mit dem russischen Gas eine teure Bilanz. In diesem Zeitraum hat die Bundesregierung allein für direkte Maßnahmen zur Dämpfung der Energiekrise rund 50,4 Milliarden Euro ausgegeben. Die Lage im Energiebereich bleibt aber schwer. Die Summe geht aus einer Antwort des Bundesfinanzministeriums auf eine Anfrage des grünen Haushaltspolitikers Sebastian Schäfer hervor, über die zunächst die Süddeutsche Zeitung berichtete. Mit den Mitteln sollten die Bürger in der Energiekrise entlastet und die Märkte stabilisiert werden. Den größten Posten bildete die Ende 2022 beschlossene Strompreisbremse mit mehr als 16 Milliarden Euro. Für die Gaspreisbremse wurden weitere 14,3 Milliarden ausgegeben. Hinzu kamen die Soforthilfe in Höhe von 8,5 Milliarden und mehr als 6 Milliarden Euro entfielen auf die Energiepreispauschale für Rentner von je 300 Euro pro Person. Nach Angaben des Finanzministeriums wurden Wohngeldempfänger mit weiteren hunderten Millionen Euro unterstützt. Allerdings gehen Wirtschaftsexperten tatsächlich Gesamtkosten, die viel höher sind als 50 Milliarden Euro.
2: Die staatlichen Kosten von mehr als 50 Milliarden Euro sind eine realistische Größenordnung. Die tatsächlichen wirtschaftlichen Folgen der Energiekrise dürften allerdings deutlich höher gewesen sein.
3: Die 50 Milliarden Euro erfassen vor allem staatliche Entlastungsmaßnahmen. Die tatsächliche Rechnung der Gasabhängigkeit fällt deutlich höher aus.
1: Noch 2021 war Russland der wichtigste Gaslieferant für Deutschland und deckte laut Wirtschaftsministerium 55% der Importe. Nach Beginn des Ukraine-Konflikts hat Berlin den Kurs auf einen Verzicht auf russische Rohstoffe eingeschlagen. Der damalige Bundeskanzler Olaf Scholz wollte damals nach alternativen Lieferanten suchen. Seit 2024 ist die Annahme von Flüssigerdgas aus Russland an deutschen Häfen verboten. Das staatliche Unternehmen Silfe kauft jedoch weiterhin russisches Flüssiggas im Rahmen langfristiger Verträge ein. Der Rohstoff gelangt aber nicht mehr direkt nach Deutschland, sondern muss über Terminals in Belgien, den Niederlanden und Frankreich umgeschlagen werden. Dabei sind die deutschen Gasspeicher im Moment kritisch leer. Sie sind nur zu 53% gefüllt. Im Winter könnte es kritisch werden. Das teilte der Gasspeicherverband Ines diese Woche mit.
3: Die deutschen Gasspeicher sind für diese Jahreszeit historisch niedrig gefüllt. Zwar können wir technisch noch einen Füllstand von rund 77% erreichen. Dafür reicht es aber nicht, dass Speicherkapazitäten lediglich gebucht sind. Die Speicherbefüllung muss wirtschaftlich tragfähig sein, damit sie von Marktakteuren auch tatsächlich realisiert werden kann.
1: Der Gaspreis steigt dabei unaufhaltsam. Am Donnerstag überschritt er erstmals seit 2 Jahren 81 Euro pro Megawattstunde. Der Netzbetreiber Westnetz verschickte bereits alarmierende Mails an seine Großkunden. Westnetz bat sie, die Kontaktdaten für den Krisenfall zu aktualisieren, weil Engpässe in der Gasversorgung möglich seien. Die Alarmstufe Gas galt seit Beginn der Eskalation um die Ukraine und wurde erst im vergangenen Jahr aufgehoben. Solche Briefe wurden bis 2024 verschickt. 2025 sei darauf verzichtet worden, so ein Westnetz-Sprecher. Nun warnt der Netzbetreiber erneut vor möglichen Problemen bei der Gasversorgung. Die kalte Jahreszeit naht und die Gasversorgungslage macht den Politikern Sorgen. Das BSW sieht zumindest in Sachsen-Anhalt eine Möglichkeit, die Lage zu entschärfen, und zwar mit russischem Gas. So teilte die Parteigründerin Sarah Wagenknecht mit, dass das BSW beabsichtige, im Landtag von Sachsen-Anhalt einen Antrag auf Befüllung der Gasspeicher mit russischem Gas zu stellen.
2: In einem unserer ersten Anträge im Magdeburger Landtag werden wir die Öffnung von Nord Stream und die Rückkehr zu russischem Gas fordern, um die Gasspeicher schnellstmöglich bis zum Winter zu füllen. Das wäre ein starkes Signal für einen politischen Neubeginn, wenn sich Sachsen-Anhalt für ein Ende der fatalen Russland-Sanktionen ausspricht.
1: Heute, am 11. September, jährt sich zum 25. Mal der größte Terroranschlag in der Geschichte. Das Land gedenkt der Tragödie aus dem Jahr 2001, die fast 3000 Menschenleben kostete. Der Himmel über New York City erleuchtet im Gedenken an die Opfer. 2.977 Drohnen stiegen empor, jede einzelne symbolisierte ein verlorenes Leben. Die Drohnen bildeten die Silhouette der zerstörten Zwillingstürme. Die Lichtinstallation wurde in enger Zusammenarbeit mit den Angehörigen der Opfer, den Überlebenden und den Ersthelfern als öffentlicher Gedenkakt konzipiert. Zudem kommen heute die Hinterbliebenen und hochrangige Regierungsvertreter am 9/11 Memorial in Lower Manhattan zur jährlichen Gedenkzeremonie zusammen. Der Publizist und Historiker Dr. Daniele Ganser sieht den Krieg in Afghanistan als die wichtigste Folge der Terroranschläge vom 11. September. Gleichzeitig haben sich danach die Kontrollen der Bürger verschärft und ihre Rechte seien eingeschränkt worden, so Ganser.
4: Die wichtigste Folge der Terroranschläge vom 11. September 2001 war der Afghanistan-Krieg. Dieser begann am 7. Oktober 2001 und dauerte dann 20 Jahre. Das heißt, man kann sagen, die Terroranschläge vom 11. September haben zum Afghanistan-Krieg geführt. Darüber hinaus haben die Terroranschläge vom 11. September die ganzen Muslime auf der Welt in ein schlechtes Licht gerückt. Man hat so ein bisschen gesagt, alle Muslime sind Terroristen. Man hat schon immer gesagt, ja, wir meinen nicht alle. Aber die Länder, die dann bombardiert wurden 2011, das war Libyen, war ein muslimisches Land. 2003, der Irak war ein muslimisches Land. Und dann auch Syrien wurde bombardiert, das war auch ein muslimisches Land. Nach den Terroranschlägen vom 11. September 2001 wurden eigentlich in den USA die Bürger mehr überwacht. Es wurde neu ein Department of Homeland Security gegründet, das heute die ICE-Abteilung leitet. Und man kann grundsätzlich sagen, die Bürgerrechte wurden eingeschränkt in dem Sinne, dass man einfach gesagt hat, wir müssen halt sozusagen die Leute überwachen. Und man hat auf Guantanamo, auf dem amerikanischen Militärstützpunkt, den die USA in Kuba haben, hat man Menschen festgehalten und gefoltert. Die hat man in Pakistan und in Afghanistan festgenommen und man hat versucht, ihnen ein Geständnis abzuringen, dass sie für den 11. September zuständig sind. Also da wurden insgesamt einfach die Bürgerrechte reduziert und eingeschränkt.
1: Dr. Daniele Ganser ist zudem der Ansicht, dass die Beziehungen zwischen den USA und den muslimischen Ländern im Nahen Osten ernsthaft gestört seien. Die USA und Israel hätten die Muslime zum Feindbild gemacht, was die USA jedoch nicht daran gehindert habe, in ihrem eigenen Interesse mit radikalen Muslimen und Terroristen zusammenzuarbeiten, betont der Experte.
4: Man kann sagen, dass das Verhältnis zwischen den USA und den muslimischen Ländern im Nahen Osten eigentlich schwer gestört ist. Der amerikanische Präsident Donald Trump hat zusammen mit dem israelischen Premierminister Netanyahu den Iran angegriffen am 28. Februar 2026. Das sind Probleme, die wir heute haben. Die USA haben auch den Irak angegriffen, das war 2003. Und man kann durchaus sagen, dass das Feindbild von Netanyahu, vom israelischen Premierminister, nämlich dass die Muslime gefährlich sind, dass die Muslime Terroranschläge ausführen, dass dieses Feindbild am 11. September sozusagen von Israel in den USA verbreitet wurde. Zuvor haben nur die Israelis gesagt, die muslimischen Araber sind gefährlich. Und danach haben das plötzlich die US-Amerikaner gesagt und haben auch gesagt, wir haben Angst. Man muss ja sagen, dass im Kalten Krieg war das Feindbild der USA die Sowjetunion. Und jetzt eigentlich wurde am 11. September sozusagen der Muslim als Bösewicht dargestellt. Und das ist eigentlich von der Geschichte her interessant, weil die USA haben auch immer wieder verdeckt mit radikalen Muslimen zusammengearbeitet, zum Beispiel in Syrien. Da hat die CIA in der Operation Timber Sycamore radikale Sunniten bewaffnet, obschon sie eigentlich im Krieg gegen den Terrorismus waren und gesagt haben, wir bekämpfen

diese Einheiten. Aber das übergeordnete Ziel damals von Präsident Barack Obama war eben, Präsident Assad in Syrien zu stürzen, und darum hat man auch Terroristen bewaffnet.

0: Ich bin seit 2004 im medizinischen Beruf tätig. Seit meiner Kindheit träumte ich davon, Menschen zu heilen. Ich habe die Berufsschule abgeschlossen und begann zu arbeiten. Ich war als Krankenschwester in einem Kinderheim tätig. 2020 bin ich der medizinischen Einheit beigetreten. Im Jahr 2022 schloss ich mich der Sonderoperation an. Ich habe mich dafür entschieden, denn meine zwei Brüder nehmen daran auch teil. Mein ganzes Leben lang, seit meiner Kindheit, passe ich auf sie auf. So bin ich auch jetzt an ihrer Seite. Nur als mein Bruder verwundet wurde, hatte ich zum ersten Mal Angst. Das war der einzige Moment, in dem ich Angst hatte. Als er verwundet wurde, wusste ich zunächst nichts. Nachdem er zu sich gekommen war, rief er selbst an. Mir war vollkommen klar, dass er gesund ist, dass alles gut ist. Aber ich hatte trotzdem Angst davor, was hätte passieren können, dass es schlimmer sein könnte. Und ich habe entschieden, dass ich lieber für ihn da bin, nur für den Fall.
1: Sie kamen also zur Sonnenoperation. Worin bestand Ihre Arbeit? Womit haben Sie sich beschäftigt?
0: Ich war mit allen meinen Kernaufgaben beschäftigt. Zuerst arbeitete ich in der Aufnahme- und Triagestation. Wir haben die Verwundeten sortiert, bestimmte Ärzte gerufen und die entsprechenden Dokumente vorbereitet. Ich arbeitete auch als operationstechnische Assistentin. Danach arbeitete ich im Labor und dort bin ich nun fest angestellt.
1: Was war die gefährlichste Situation für Sie?
0: Wir waren in einem multidisziplinären Feldlazarett. Die Gegend wurde sehr oft beschossen.
1: Erinnern Sie sich daran, als Sie zum ersten Mal unter Beschuss geraten sind?
0: Ja, ich erinnere mich sehr gut daran. Das war 2023. Der Beschuss begann. Es war am späten Nachmittag. Wir versammelten uns in einem kleinen sicheren Bereich im Kellerraum, der durch tragende Wände geschützt war. Wir standen alle da und warteten, bis es wieder still wurde, um unsere Arbeit fortsetzen zu können. Viele Ärzte blieben bei den Verwundeten. Die Patienten, die transportiert werden konnten, kamen mit uns in den Korridor. Und diejenigen, die nicht bewegt werden konnten, sie blieben vor Ort. Und die Ärzte waren bei ihnen, deckten sie mit einer Decke zu, damit nichts auf sie herabfiel.
1: Was fühlten Sie zum Zeitpunkt dieses ersten Beschusses?
0: Der erste Gedanke war, dass ich nicht allein bin. Ich bin nicht allein, wir sind zusammen. Also keine Panik.
1: Was war die schwierigste Situation für Sie?
0: Die schwierigste Situation war, als ein schwer verletzter Patient mit einer Bauchverletzung eingeliefert wurde. Er sollte notoperiert werden. Das war meine erste Operation, bei der ich als operationstechnische Assistentin tätig war. Und ich brach sogar vor der Operation in Tränen aus, war nervös. Aber nicht aus Angst, sondern weil ich mir Sorgen machte, dass ich als Neuling langsamer arbeiten würde als ein Profi. Ich war besorgt, dass ich den Arzt enttäuschen würde, weil ich sehr langsam sein würde. Aber Gott sei Dank unterstützte mich der Arzt. Er hat mir Mut zugesprochen, dass alles gut gehen würde. Ich glaubte ihm und Gott sei Dank verlief alles erfolgreich. Und bei den folgenden Operationen hatte ich keine Angst mehr.
1: Was gibt Ihnen Kraft? Was gibt Ihnen solch eine unerschütterliche Stärke?
0: Unsere Kinder, meine Kinder. Ich habe drei Töchter. Camila ist 19 Jahre alt, sie ist gerade schwanger, bald werde ich Großmutter. Milana ist 14 und die Jüngste heißt Emilia, sie ist 10 Jahre alt. Die Kinder meiner Brüder. Natürlich denken wir in erster Linie an diejenigen, die zu Hause geblieben sind und auf uns warten. Wichtig für uns sind auch unsere Eltern. Wir halten für unsere Familien durch. Wie man bei uns, bei den Luftlandetruppen so schön sagt, wer, wenn nicht wir?

Das waren die TD-Nachrichten. Anschließend kommt die Dokumentation Antarktis, Land der Träumer. Ich bin Vadim Ivanov und um 18 Uhr wieder für Sie da. Bleiben Sie dran.

0: Marco und Ilja machen sich wieder auf den Weg.
1: Du hast doch bestimmt irgendwas vor.
2: Ich schlage vor, wir fahren irgendwo hin. Wir waren im Sommer unterwegs, dann sollten wir auch im Winter reisen.
0: 5500 Kilometer mit dem Auto, von Moskau bis zum Baikalsee.
2: Augen zu, zwei, drei.

0: Auf dem Weg dorthin erwarten sie neue Bekanntschaften, überraschende Erkenntnisse und Abenteuer.
1: Prima, ich mache euch heute zu Knödelfeen.
2: Oh, du bist heute eine Knödelfee.
0: Das ist das wahre Russland, wie sie es mit eigenen Augen sehen sollten.
2: Hier fängt Sibirien an.
3: Hurra!
4: Oktober 2023. Der unerwartete Angriff der Hamas auf Israel schockierte die Welt. Zu dieser Zeit rechnete niemand damit, dass die palästinensischen Extremisten so viele moderne Waffen haben würden. Schon kurze Zeit nach dem Angriff bedankten sich die Hamas-Kämpfer fast hämisch bei den USA und der Ukraine für die Feuerkraft, mit der sie Israels Städte überzogen haben.
5: Wir bedanken uns bei der ukrainischen Regierung für diese Waffen. Wir werden sie gegen Israel richten.
4: Wie kommt es, dass im Nahen Osten ständig Waffen aus einem Land auftauchen, dessen Vertreter sich andauernd über mangelnde Munition und militärische Ausrüstung beschweren?
6: Waffen für die Ukraine, Munition für die Ukraine, neue Verteidigungssysteme für die Ukraine.
4: Die Militärhilfen der USA und der Europäischen Union belaufen sich auf Dutzende Milliarden US-Dollar. Aber wo landen diese Lieferungen? Und wer hat überhaupt entschieden, einem Land Waffen zu liefern, das seit fast 30 Jahren einer der größten Knotenpunkte für den illegalen Waffenhandel ist?

0: Nastja, ein Angriff. Ich habe Angst, Nastja. Ich wurde getroffen, Nastja. Ich liege unter Trümmern. Nastja, hilf mir.
1: Die ersten Explosionen. Ich hörte ein Mädchen schreien. Unter den Trümmern hier liegt ein Mädchen. Bitte, holt sie raus.
2: Überall war Blut. Kinder, die bluteten und weinten und schrien.
3: Sie schrie und lief nach draußen. Dort war ein Junge, er legte seine Arme schützend um sie. Sie sagte, Mama, er hielt mich fest und küsste mich auf die Stirn.
0: Wer so etwas tut, ist die Saat des Teufels. Aber wir Russen, glauben an Gott. Wir sind Christen.
4: Es ist eine Katastrophe, eine wirkliche Katastrophe. Kein Kind sollte sterben müssen.

0: Am 1. Dezember 1959 beschloss die Welt, dass sie einen Ort ohne Waffen, Kriege, Grenzen und Ausbeutung braucht. Eine ideale Gemeinschaft von freien Menschen, die nur friedliche Aktivitäten ausüben.
1: Hallo.
2: Hallo.
1: Wie geht es Ihnen?
2: Mir geht's gut.
0: Ein erstaunlicher Ort für erstaunliche Personen. Aber die Menschen, die hierher kommen, sind ziemlich normal. Erst wenn sie hier gelebt haben, werden sie zu außergewöhnlichen Menschen. Dieser Ort verändert alle, die ihn besuchen.
3: Was kochen Sie?
2: Etwas zu essen. Da draußen ist es windig.
4: Es ist toll, um die Welt zu reisen. Gute Menschen gibt es nicht nur zu Hause. Mit anderer Denkweise, anderer Hautfarbe, anderem Essen,

0: Ich möchte so viele von ihnen treffen wie möglich.
1: Hier werden viele verschiedene Sprachen gesprochen, aber die Menschen verstehen sich alle sehr gut. Manche sprechen sogar mit den Tieren und Vögeln und kommunizieren mit der Natur. Sie kommen alle miteinander aus.

0: Нет ничего.
1: Es ist nichts falsch daran, in unserem Alter Träume zu haben. Ich glaube, dass solche schönen, rosigen Träume ein wichtiger Teil unseres normalen Lebens und Fortschritts sind. Aus einem Traum kann Wirklichkeit entstehen. Ich bin Biologe. Biologie und Ökologie sind meine Arbeitsgebiete. Ich bin nicht zufrieden damit, wie wir auf diesem Planeten leben. Mein persönlicher Traum ist es, näher an den Punkt zu kommen, wo wir das zumindest teilweise verbessern können.
2: Das Leben hier mag unerträglich erscheinen. Klirrende Kälte, eisiger Wind und kein einziger Baum. Strauch oder Grashalm. Nichts als eine leblose, trostlose Einöde.
3: Warte einen Moment. Ich kann nichts sehen.
2: Aber die Menschen leben und arbeiten hier. Sie heiraten sogar. Und sie glauben, sie haben eine lebenswichtige Mission. Mehr Wissen für die Menschheit, über sich selbst, den Planeten und das ganze Universum.
4: Endlich fester Boden. Ja, die Aussicht ist absolut atemberaubend. Hier ist sie, die Antarktis.

0: Die Antarktis ist unser südlichster Kontinent, umgeben von drei Ozeanen. Ein 14 Millionen Quadratkilometer großes Niemandsland der Polarkälte. Die niedrigste Temperatur auf der Erde, -89,2 Grad Celsius, wurde hier gemessen. Der Südpol ist wohl der unzugänglichste Ort der Welt. Naja, fast. Es gibt ja auch noch den Pol der Unzugänglichkeit. Auch hier in der Antarktis. Selbst die Musik klingt hier anders. Alles fühlt sich anders an. Menschen aus mehr als 30 Ländern und Kulturen leben hier in einer engen, freundschaftlichen Gemeinschaft zusammen.
1: Die Antarktis ist eine internationale Gemeinschaft. Es gibt historisch und aktuell viele Kooperationen. Das Schöne an der Forschungsarbeit in der Antarktis ist, dass wir die Ressourcen teilen. Denn im Alleingang kann man auf diesem Kontinent nicht überleben. Es gibt also eine sehr aktive, so eine Kultur wie: Wir machen das für euch. Dann helft ihr uns bei etwas anderem.
2: Ich habe nicht so gut gespielt, weil ich mit Handschuhen spielen musste. Das ist nicht angenehm. Und meine Finger sind jetzt sicher blau.
3: Das ist unsere Gruppe mit den russischen Polarforschern. 2001.
4: Welche Station?
3: Bellinghausen.
0: Alle wissen, dass ein Unfallchirurg auf der russischen Station Bellinghausen den Winter verbringt. Jeder, der sich verletzt, wird zu ihm geschickt. Die Chilenen haben ein

0: Zahnarzt, also geht jeder zur Station frei, um seine Zähne behandeln zu lassen.
1: Das ist ein mechanisches Lungenbeatmungsgerät. Wir können Operationen durchführen. Wir haben alles dafür da.
2: Noch am Leben, was? Sehr gut.
3: Was zieht die Menschen an? Ein warmes Haus und leckeres Essen.
4: Ein Chefkoch ist ein Maestro, ein Meister. Chefköche sind selbstständig. Sie sollen hier alles machen. Brot, Kuchen und Kekse. Wenn jemand Geburtstag hat, veranstalten wir eine Party.
0: Die Chinesen besuchen die Russen, um Borscht zu probieren. Die Russen gehen in den chinesischen Computerraum, weil er die schnellste Internetverbindung auf der antarktischen Halbinsel hat. Nur wissenschaftliche Forschung, Zusammenarbeit und Respekt sind in der Antarktis erlaubt. An diese Vereinbarung halten sich die Menschen schon seit 60 Jahren.
5: Zusammenarbeit ist in der Antarktis alles. Der Antarktis-Vertrag bestimmte die Antarktis als Ort des Friedens und der Wissenschaft. Alles ist offen für alle. Jeder Wissenschaftler, der in der Antarktis arbeiten möchte, ist willkommen.

Am 1. Dezember 1959 unterzeichneten 12 Länder in Washington D.C. den Antarktis-Vertrag, der am 23. Juni 1961 in Kraft trat. Von diesem Tag an gehörte die Antarktis keiner Nation. Militäreinsätze und Kriegsschiffe sind jenseits des 60. südlichen Breitengrades verboten. 1980 wurde die Antarktis zur atomwaffenfreien Zone erklärt und damit zur No-Go-Area für atomgetriebene Schiffe oder Atomkraftwerke.

0: Die Ankunft des Forschungsschiffs Akademik Fjodorow an den Ufern der Antarktis kann nur eines bedeuten. Ein Schichtwechsel bei den russischen Polarforschern.
1: An alle Antarktis-Stationen, Akademik Fjodorow kommt nach 12353, Notrufkanal 16540, over. Nola Sarevskaya, hier ist Akademik Fjodorow. Ich höre Sie, 23, und Sie, over.
2: Guten Tag, ich höre Sie.
0: Nach einem 11-monatigen Einsatz fahren manche nach Hause und andere nehmen ihren Platz ein. Sie leben und arbeiten fast ein Jahr lang auf diesem rauen Kontinent. Manchmal nennen sie sich scherzhaft Antarktika. Was motiviert sie für ein ganzes Jahr? Ihre Arbeit, die Erinnerung an ihr Zuhause, aber vor allem ihre Träume.
3: Der moderne Mensch ist bequem und zufrieden mit der Welt, in der wir leben. Eine Welt, die so ineffizient mit den natürlichen Ressourcen und der Energienutzung umgeht.

0: Stellen Sie sich vor, wie viel Wärmeenergie, Strom und menschliche Arbeitskraft man braucht, um ein Stück Eisen zu produzieren, das irgendwo herumliegt und rostet. Es ist verrückt. So eine wahnsinnige Verschwendung. Wir haben die Proben. Längsseits anlegen.
1: Wir schütten die Probe aus. Das ist der

0: Arbeitsertrag. Schütte es aus.
1: Als Ökologe muss ich auch an die Menschen denken. Denn wir sind ein Teil des Ökosystems.
0: Viele Schwämme und Synaszidien. Macht ein paar Fotos, wenn ihr könnt.
2: Was ist eine Synaszidie?
0: Sie sehen wie Kugeln aus.
2: Wie Ascidien?
0: Wie Ascidien, aber Synaszidien.
1: 90% aller von uns produzierten Energie und Materialien sind Müll. Das sind keine leeren Worte. Es ist wirklich so. Das Produktionssystem für Fleisch, Fisch, Getreide und Kleidung ist ineffizient und belastend.
3: Sie sollen ziemlich lecker sein.
1: Es geht nicht darum, überall Energiesparlampen einzusetzen. Es geht darum, es ernst zu nehmen, sich darum zu kümmern, dass die Glühbirne so lange wie möglich funktioniert. Ich bin mehr daran interessiert, was ich selbst machen kann. Es könnte ein Teil von etwas Größerem sein, aber es wäre trotzdem ein Schritt weiter. Die Antarktis ist der perfekte Ort für solche verrückten Dinge.
4: Es heißt, die Eisinsel sei voller Geheimnisse und Rätsel. Alle, die versucht haben, diese Rätsel zu lösen, seien verschwunden. Als ich das erfahren habe, war es bereits zu spät, umzukehren.
5: Die Amerikaner haben Angst. Nicht nur Trump. Es wäre besser, Grönland jetzt von Dänemark wegzunehmen.
6: Du spürst diese Macht, die sich anschleicht. All diese Gletscher, diese Eisberge. Wie ein großer Eisbrocken abbricht.
7: Man hat sie nicht nach ihrer Meinung gefragt. Deswegen sind die Grönländer der Ansicht, dass die USA sie missachten.
8: Nehmen Sie an, dass es zu einer Art militärischer Konfrontation innerhalb der NATO kommen könnte, zum Beispiel zwischen Dänemark und den USA.
9: Wissen Sie, ich vermute es.
10: Der bedeutendste Gerichtsprozess der Weltgeschichte. Die Strafverfolgung der Kriegsverbrecher des Dritten Reiches.
11: Die sowjetische Anklage verfügt über umfangreiches Beweismaterial, das dem Gericht vorgelegt wird.
10: Innerhalb von 10 Monaten wurden genügend Beweise gesammelt, sodass heute, 80 Jahre später, niemand mehr daran zweifeln kann, dass Faschismus und Nationalsozialismus das größte Übel sind, das der menschliche Geist hervorbringen konnte. Die Hauptanklagepunkte lauteten Verbrechen gegen den Frieden, Verbrechen gegen die Menschlichkeit und Kriegsverbrechen.
12: Der Begriff Völkermord wurde nicht in das Urteil des Nürnberger Tribunals aufgenommen.
13: Im Rechtsspruch der Nürnberger Prozesse wird jedoch anerkannt, dass es einen Plan gab, die besetzten Gebiete der Sowjetunion von ihrer ursprünglichen Bevölkerung zu säubern, um sie anschließend durch Deutsche zu kolonisieren.
14: Der große Vaterländische Krieg war in der Tat ein Krieg, in dem die physische Vernichtung der Völker der UdSSR auf dem Spiel stand.

Schwer zu sagen, was diese Leute jedes Jahr wieder hierher zieht. Wie können sie es 11 monotone Monate in der rauen, immer gleich aussehenden Landschaft aushalten? Fast nur unter Männern, so weit weg von Familie und Freunden.

0: Als sie rauskamen, waren sie glücklich und zufrieden. Ihre Augen funkelten, als wollten sie jeden umarmen. Sie strahlten vor Freude. Die Augen sind der Spiegel der Seele und ihre Seelen waren taghell und von einem Feuer erleuchtet. Ich freue mich zu sehen, wie glücklich andere Menschen sind, wenn sie nach Hause fahren.
1: Für 60% der Polarforscher ist die erste Expedition auch ihre letzte. Für andere ist es das Gegenteil. Sie sehnen sich danach, immer wieder in die Antarktis zurückzukehren.
2: Warum ich in die Antarktis ging, weiß ich nicht mehr. Ich wurde mit dem Wunsch geboren, in die Antarktis zu reisen.
3: Als ich das erste Mal einen Eisberg sah, davon zu hören, ist eine Sache. Ihn zu sehen, eine ganz andere. Wenn man dieses, sagen wir mal, riesige Stück Zucker auf dem Eis schwimmen sieht, ist das... Es war unglaublich.
4: Ich habe es versprochen. Ich blieb 4 Jahre zu Hause. Okay, Mama, ich bin bei dir. Kinder, okay. Eines Abends bekam ich einen Anruf von der Personalabteilung. Ich sagte sofort, soll ich anfangen zu packen? Das war's, nur dieser eine Anruf.
2: Oh ja, ich wäre gerne zurückgegangen. Aber sie beschlossen, niemand zweimal zu nehmen. Erfahrung ist ihnen egal. Sie hatten Angst, dass jemand sagt, ich weiß alles besser als ihr, denn ich war schon mal da. Erfahrung zählt nicht.
4: 15, 12, 10, 6, 5, 4, 3, 2, 1, 1,5 Meter. Touchdown.

0: Die Wissenschaftler in der Antarktis interessieren sich für alles.
1: Unsere Erde ist in einer Phase des Wandels. Und ein Verständnis dafür, welche Aspekte diese Veränderungen Teil natürlicher Zyklen sind. Und wo es einen menschlichen Einfluss gibt, ist es extrem wertvoll.
2: Ich bin Geophysikerin. Ich habe seismologische Messungen gemacht, habe Schwerkraftmessungen gemacht. Wir haben Eisbewegungen beobachtet und magnetische Messungen durchgeführt. Das betrifft das Erdmagnetfeld, wie es stärker oder schwächer wird, wie es die Richtung ändert und wie es beim Polarlicht aussieht.
0: Die Luft hier wird auch untersucht, ihre Zusammensetzung analysiert und die Windgeschwindigkeit aufgezeichnet. Wasser, Schnee und Eis werden ebenfalls überwacht.
1: Es war ein meteorologisches und geophysisches Observatorium und ein Chemielabor. Und wir sollten Schneeproben nehmen. Das war der Beginn meiner heutigen Arbeit. Ich fing an, mit Neumeier-Daten zu arbeiten. Nach meiner Doktorarbeit entwickelte es sich zu einem größeren Bereich. Und das mache ich jetzt.
0: Ein Thema von besonderem Interesse sind Steine.
3: Augengneis, das ist der Gesteinstyp, ein Metamorphit. Und es hat, wenn man genau hinsieht, dann sind da runde Kapseln drin, die wie Augen aussehen. Also Augen im Gneis, das ist der Gesteinstyp.
0: Sie untersuchen auch den Erdboden, aber das ist nur 1% von Antarktika. Genauer gesagt ist es Permafrost.
4: Wir führen eine Reihe von chemischen Analysen und Isotopenanalysen durch, um festzustellen, welche Temperatur in der Antarktis herrschte, als dieses Eis entstand. Diese Analysen helfen zu bestimmen, wie die Umwelt aussah, als das Eis sich vor tausenden Jahren bildete.
0: Und natürlich beobachten die Wissenschaftler die Flora und Fauna der Antarktis sehr genau.
5: Im Winter steigt hier die Temperatur 5-mal höher an als in Mitteleuropa. Und das hat große Auswirkungen auf die Pinguine. Adelies brauchen im Winter Eis. Unter dem Eis leben kleine Algen. Sie sind die Hauptnahrung für Krill- und Krustentiere. Wenn es kein Eis gibt, gibt es auch keinen Krill und damit zu wenig Nahrung für die Pinguine. Und sie suchen sich andere Futterplätze weiter südlich.
0: Tief in ihrem Eis und ihren Gewässern birgt die Antarktis viele unentdeckte Wahrheiten über die Vergangenheit und Zukunft unserer Welt. Wissenschaftler glauben, dass dieses Land unser Leben verändern könnte, wenn es jemals seine Geheimnisse preisgibt.
6: Schritt für Schritt erweitert sich mein Traum zu einer neuen sozialen Ordnung, einer neuen Art von Beziehungen zwischen Menschen. Ich sehe darin nichts Falsches. Wenn es 10, 20, 100 oder 1000 Träumer wie mich gäbe, könnte dabei etwas Vernünftiges herauskommen.
0: Ohne ein wesentliches Element wäre jedoch überhaupt keine wissenschaftliche Forschung möglich. Was könnte das auf diesem abgelegenen Kontinent sein?
5: Das Wichtigste in der Antarktis sind die Menschen.
4: Hier müssen sie mit den negativen Seiten anderer zurechtkommen. Und die anderen, aber auch mit den ihren.
0: Im Sommer arbeiten 25 Personen in der Station Vostok. Im Winter bleiben nur 10 bis 12. Diese Gebäude haben schon lange kein Sonnenlicht gesehen. Sie sind komplett mit Schnee bedeckt und nach draußen kommt man nur durch einen Schneetunnel. Diese totale Isolation hinterlässt ihre Spuren in den Beziehungen innerhalb eines Teams.
5: Ich mag die Leute hier. Hier muss man nett sein. Wenn nicht, wird es hier schwer. Nicht alle sind nett. Es gibt üble Burschen, aber nicht viele. Ich denke, das liegt vor allem an der Art, wie man hier lebt. Man muss sich immer irgendwie gegenseitig helfen, was das Team zusammenschweißt.

Die antarktische Sonne knallt mit unglaublicher Kraft herunter. Die UV-Werte sind die höchsten auf der Erde und werden durch die Reflexion des weißen Schnees um ein Vielfaches verstärkt. Ohne ausreichenden Schutz können die Augen bis zur Erblindung brennen. Die Wangenknochen bilden Blasen und die Lippen werden zu blutigem Schorf. Der Grund ist das Ozonloch, das unglaublich groß ist. Es wurde 1985 hier in der Antarktis entdeckt. Ein Durchbruch, der alles veränderte, was wir bisher über die Atmosphäre zu wissen glaubten. Wir dachten, dass es zu viel Ozon gibt, dass es unsere Biosphäre vergiftet und den Treibhauseffekt verursacht. Aber während der Arbeit hier klärten die Wissenschaftler das auf und beruhigten alle. Es erscheint jeden August, um die Menschheit zu erschrecken, aber im Dezember verschwindet es, als hätte es nie existiert. Wenn das Ozonloch offen ist, dringen die Sonnenstrahlen leicht durch die Atmosphäre und durch die schnelle Erwärmung werden riesige Lufttaschen um die Antarktis herumgewirbelt. So entstehen schwere Wirbelstürme.

0: Das Forschungsschiff Akademik Fjodorow hat seine gesamte lebensnotwendige Ladung an Treibstoff, Maschinen, wissenschaftlicher Ausrüstung und Proviant entladen.
1: Heute gibt's keinen Strom. Wenn Sie es bekommen, liefern wir es.
0: Der Nachschub für die arktische Forschungsstation Vostok im Landesinneren wird auf riesige Schlitten verladen und von Traktoren gezogen. Diese Karawane aus Schlitten und Kettenfahrzeugen geht auf eine lange Reise. Die Kolonne steht keinen Moment still. Zwei Besatzungen halten sie in Bewegung. Wenn eine am Steuer ist, schläft die andere im Anhänger.
2: Eine Pumpe hatte ein Leck. Ich musste sie ersetzen. Bei 32 bis 33 Grad unter Null.
3: Es ist immer windig draußen. Immer in eine Richtung. Mehr oder weniger.
0: Die Fahrer sind 2 bis 3 Wochen unterwegs. Der schneebedeckte Boden ähnelt dem Meer, aber diese Wellen sind hart wie Stein und die Anhänger schaukeln von einer Seite zur anderen. Gefragt sind vor allem Fahrer, die das Gelände navigieren, ohne ihre Teammitglieder zu wecken.
4: Auf dieser Reise habe ich gelernt, mich im Schlaf reflexartig an der Matratze festzuhalten. An jeder glatten Oberfläche. Das ist wirklich beeindruckend.
2: Bei all dem Klopfen, Klirren und Schwanken kann man nicht schlafen. Nach der Schicht schläft man eine Nacht nicht, dann kommt die nächste Schicht. In der nächsten Nacht nickt man kurz ein, in der dritten Nacht schläft man dann gut.
0: Auf dieser rauen, gefährlichen Strecke kann praktisch alles passieren. Unter den eisigen Bedingungen bekommen die Motoren nicht genug Sauerstoff. Sie blockieren und geben auf. Wir reparieren sie vor Ort bei Temperaturen von minus 50 Grad Celsius.
4: Wenn etwas auf der internationalen Raumstation passiert, kann sie Hilfe erreichen. Wenn etwas unter Wasser passiert, kann geholfen werden. Aber uns leider nicht. Wir sind völlig auf uns allein gestellt.
0: Es gilt, keine Zeit zu verlieren. Jedes Expeditionsmitglied weiß, dass der Traktorzug weiterfahren muss, egal was passiert. Wenn wir nicht durchkommen, kann niemand in Vostok überwintern und die Station stirbt.
5: Frankreich entschied sich für seine Transportkolonne für Kettenfahrzeuge. Sie können schwere Lasten transportieren. Die Transportkolonne, die jedes Jahr zwischen der Küste und der Concordia-Station fährt, ist die einzige Möglichkeit, die gesamte Fracht für die Station zu liefern. Das sind etwa 5000 Tonnen Fracht jedes Jahr.
4: Hut ab vor den deutschen Ingenieuren, die diese wundervolle Maschine konstruiert haben. Das ist ein Polarmodell, speziell für die Antarktis entworfen oder modifiziert. Es ist eine Spezialanfertigung für diese harten Bedingungen.

Wie kann ich mein Kind ins Internat schicken? Dann könnte ich nachts nicht schlafen.

0: lautes Spielen. Der Balalaika ist ein offizieller Bestandteil der russischen Militärdoktrin.
1: Absurd? Ans Absurde grenzt auch die Aussage Angela Merkels, dass hybride Kriegsführung offiziell Teil der russischen Militärdoktrin sei, was ebenfalls viele Leute wütend machte. Die Doktrin wird

0: im Internet veröffentlicht und es findet sich kein Wort davon im Netz. 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
2: Zehn Parteien konkurrieren um die Gunst von mehr als 100 Millionen Wählern. Im Rennen um 450 Sitze. Wer wird scheitern? Und wer wird sich durchsetzen?

BRICS-Gipfel 2026. In Neu-Delhi beginnt der 18. BRICS-Gipfel. Er findet vom 12. bis zum 13. September statt. Daran nehmen führende Politiker der Länder der Gemeinschaft teil, darunter auch der russische Präsident Wladimir Putin. Die Einzelheiten des ersten Tages weiter in unserer Sendung. Teure Energiekrise. Deutschland hat seit 2022 allein für direkte Entlastungsmaßnahmen im Energiebereich mehr als 50 Milliarden Euro ausgegeben. Die Krise dauert jedoch an, weil die Gaspreise täglich steigen, während die Gasvorräte auf einem historischen Tiefstand für diese Jahreszeit liegen. 25 Jahre 9-11. Heute jährt sich der schwerste Terroranschlag in der Geschichte zum 25. Mal. Die USA gedenken der fast 3000 Opfer. Welche Folgen hatte die Tragödie? Mehr dazu in unserer Sendung. Guten Abend und herzlich willkommen bei TDE. Mein Name ist Wladimir Iwanow und es geht wieder los.

0: In Neu-Delhi beginnt der 18. BRICS-Gipfel. Er soll vom 12. bis zum 13. September dauern. Der russische Präsident Wladimir Putin traf in der Nacht zum Freitag in der indischen Hauptstadt ein. Sein Programm begann mit einem Gespräch mit dem indischen Regierungschef Narendra Modi. Mehr über den ersten Tag des BRICS-Gipfels berichtet unser Korrespondent Roman Siskin, der sich vor Ort befindet. Roman, in Neu-Delhi beginnt der BRICS-Gipfel. Wie ist die Stimmung am Rande der BRICS? Was steht heute auf dem Programm?
1: Also heute war das Wetter in Indien nicht so gut, die Stimmung aber desto besser. Heute startet die dreitägige Arbeitsvisite von Wladimir Putin in Indien und dementsprechend stand der heutige Tag komplett unter einem Wirtschaftsstern. Zuerst haben der russische Präsident und der indische Premierminister die Industrieausstellung Innoprom besucht. Das ist eigentlich eine russische Industrieausstellung, die in Russland stattfindet. Dieses Jahr gab es eine Premiere. Zum ersten Mal fand sie im Ausland statt, also in Indien. Neu-Delhi wurde dafür ausgesucht. Danach ging es zügig zu dem BRICS-Wirtschaftsforum weiter, der traditionell einen Tag vor dem BRICS-Gipfel stattfindet und wo die Wirtschaftsziele und Aufgaben erläutert werden, beziehungsweise die Rahmenbedingungen für den BRICS-Gipfel gegeben werden. So war es auch dieses Mal in der Eröffnungsrede erläuterte Wladimir Putin die Ziele und die Aufgaben, die vor der BRICS mittel- und langfristig stehen und unterstrich nochmal, wie offen die BRICS-Vereinigung für alle ist.
2: Unsere gemeinsame Aufgabe besteht darin, das Potenzial der BRICS zum Wohle unserer Länder und unserer Völker zu nutzen und die Mechanismen der praktischen Wirtschaftszusammenarbeit, der sogenannten Wirtschaftsdiplomatie, zu stärken, damit es für Unternehmen und Unternehmer einfacher wird, Partner zu finden, Zahlungen abzuwickeln, Waren zu transportieren und in unsere Länder zu investieren. Dabei wollen wir

0: uns in keiner Weise einschränken oder uns abschotten, weder auf der nationalen noch auf der wirtschaftlichen noch auf der allgemeinen Ebene unserer Partnerschaft. Unsere Arbeit ist keineswegs gegen andere gerichtet. Wir setzen uns für uns selbst und unsere Interessen ein, sind aber bereit, mit allen unseren Partnern zusammenzuarbeiten.
1: Und diese Zusammenarbeit sowohl innerhalb der BRICS als auch außerhalb der BRICS mit den Partnern wird immer relevanter. Genauso wird auch die Wirtschaftsmacht der BRICS-Länder und Partner zu einem immer relevanteren Faktor für die globale Wirtschaft. So hat es heute auch der indische Premierminister Narendra Modi beschrieben und erklärte auch, warum die BRICS-Staaten wirtschaftlich nicht mehr zu übersehen oder zu ignorieren sind.
2: Heute bilden die BRICS-Staaten und ihre Partner unsere Familie aus 21 Ländern. Momentan machen die BRICS-Staaten 50% der Weltbevölkerung, 40% des globalen BIP und mehr als 25% des weltweiten Handels aus. Und es geht noch weiter. Während sich das globale BIP in diesen Jahren etwa um das 2,5-fache vergrößert hat, ist das Gesamt-BIP der BRICS um etwa das 4,5-fache gewachsen. Das bedeutet, dass die wirtschaftliche Stärke der BRICS-Staaten fast doppelt so schnell gewachsen ist wie die der Welt insgesamt. Die BRICS-Staaten entwickeln sich zudem zu bedeutenden Zentren globaler Innovationen und Lösungen. Von Basistechnologien bis hin zu Spitzentechnologien nehmen in unseren Ländern neue Möglichkeiten für Innovationen Gestalt an. Das wachsende Ausmaß, das Tempo und der Optimismus der BRICS-Staaten sind deutlich sichtbar.
1: Die Innovationen und neue Technologien spielen tatsächlich für die BRICS-Länder eine immer wichtigere Rolle. Und während die Staaten des globalen Südens immer mehr auf internationale Zusammenarbeit und Entwicklung zählen, setzt der Westen weiterhin auf unrechtmäßige Maßnahmen, um ihre alte Führungsrolle zurückzugewinnen, so Wladimir Putin.
0: Leider versuchen ihre westlichen Konkurrenten heute jedoch mit allen Mitteln, deren frühere Führungsrolle zurückzugewinnen. Dieser Wettbewerb nimmt heute mitunter unschöne Formen an, worauf auch mein Kollege aus dem Iran soeben hingewiesen hat. Und zwar auf staatlicher Ebene. Es wird sogar zur direkten physischen Einwirkung gegriffen. Industrie- und Logistikanlagen, Pipelines und so weiter werden zerstört. Es wird versucht, internationale Transportkorridore zu blockieren und Seeschiffe zu kapern. Zudem werden illegale Beschränkungen in Verbindung mit der Androhung sogenannter Sekundärsanktionen gegen diejenigen angewendet, die sich weigern, im Interesse anderer zu handeln und stattdessen ihre eigenen nationalen Interessen verteidigen.
1: Und welcher Ansatz hier erfolgsversprechender ist, ist offensichtlich. Denn während BRICS wächst, obwohl ja viele Länder im Süden unter Druck gesetzt werden und mit Sanktionen oder mit Sanktionsandrohungen zu kämpfen haben, wächst und gedeiht der BRICS wirtschaftlich und sozial, während die Eurozone dabei mit immer größeren Problemen, wirtschaftlichen Problemen und sozialen Problemen kämpft. Und auch da sprechen die nackten Zahlen für sich.
0: Man muss auch feststellen, dass es den Ländern, die den Sanktionsdruck initiiert haben und nun mit dem Haushaltsdefizit der steigenden Staatsverschuldung und dem industriellen Rückgang in voller Wucht konfrontiert sind, nicht gelingt, diese Politik umzusetzen. Es stellt sich heraus, dass sie selbst mit komplexen und schwerwiegenden Folgen konfrontiert sind. Das sind keine Spekulationen, sondern ihre Statistiken. Ich habe von Haushaltsdefiziten gesprochen, von der steigenden Staatsverschuldung und vom industriellen Rückgang. Das sind alles Tatsachen. Ich werde nicht mit dem Finger auf die führenden Volkswirtschaften der Eurozone zeigen, aber der Rückgang der Industrieproduktion um 8% in den letzten Jahren ist für sie sehr viel.
1: Heute war der erste Tag des Arbeitsbesuchs von Wladimir Putin und hier wurden auch Grundlagen für die Wirtschaft gelegt und auch für den BRICS-Gipfel, der morgen stattfindet. Und der BRICS-Gipfel ist mittlerweile aus dem globalen Wirtschaftskalender nicht mehr wegzudenken. Das ist global relevant, nicht nur für die Teilnehmerstaaten. Und morgen kann man durchaus damit rechnen, dass nicht nur Wirtschaft ein wichtiges Thema sein wird. Es wird schon über weit mehr gesprochen, über Kooperation und Zusammenarbeit in Bereichen Innovation, in Bereichen sozialer Hilfe, in humanitärer Kooperation auch. Und dementsprechend sieht man, dass die BRICS-Staaten sehr viel vorhaben. Da ist auch die neue Art und Weise des Miteinanders ein wichtiger Begriff, das, was schon das letzte Jahr angestoßen worden ist, also die globale Verwaltungsreform, wie man das neue Miteinander erschaffen und gestalten will, wird auch ein wichtiges Thema sein. Man legt auch dieses Jahr Grundlagen dafür und man sieht, dass es alles nachhaltig ist und durchaus sich entwickelt, immer und immer mehr. Natürlich steht noch viel Arbeit vor den Mitgliedstaaten, von dem BRICS-Bund, aber wir sehen schon auch die ersten Ergebnisse. Die Länder kooperieren immer mehr, die teilen auch Innovationen miteinander und das zeigt auch schon die ersten Ergebnisse. Und damit zurück zu dir nach Moskau, Vadim.
3: RT-Korrespondent Roman Siskin, vielen Dank nach Neu-Delhi. Deutschland zieht 4 Jahre nach dem Bruch mit dem russischen Gas eine teure Bilanz. In diesem Zeitraum hat die Bundesregierung allein für direkte Maßnahmen zur Dämpfung der Energiekrise rund 50,4 Milliarden Euro ausgegeben. Die Lage im Energiebereich bleibt jedoch schwer. Die Summe geht aus einer Antwort des Bundesfinanzministeriums auf eine Anfrage des grünen Haushaltspolitikers Sebastian Schäfer hervor, über die zunächst die Süddeutsche Zeitung berichtete. Mit den Mitteln sollten die Bürger in der Energiekrise entlastet und die Märkte stabilisiert werden. Den größten Posten bildete die Ende 2022 beschlossene Strompreisbremse mit mehr als 16 Milliarden Euro. Für die Gaspreisbremse wurden weitere 14,3 Milliarden ausgegeben. Hinzu kam die Soforthilfe in Höhe von 8,5 Milliarden und mehr als 6 Milliarden Euro entfielen auf die Energiepreispauschale für Rentner von je 300 Euro pro Person. Laut Angaben des Finanzministeriums wurden Wohngeldempfänger mit weiteren hunderten Millionen Euro unterstützt. Allerdings gehen Wirtschaftsexperten von tatsächlichen Gesamtkosten aus, die viel höher sind als 50 Milliarden.
4: Die staatlichen Kosten von mehr als 50 Milliarden Euro sind eine realistische Größenordnung. Die tatsächlichen wirtschaftlichen Folgen der Energiekrise dürften allerdings deutlich höher gewesen sein.
0: Die 50 Milliarden Euro erfassen vor allem staatliche Entlastungsmaßnahmen. Die tatsächliche Rechnung der Gasabhängigkeit fällt deutlich höher aus.
3: Noch im Jahr 2021 war Russland der wichtigste Gaslieferant für Deutschland und deckte laut Wirtschaftsministerium 55% der Importe. Nach Beginn des Ukraine-Konflikts hat Berlin den Kurs auf einen Verzicht auf russische Rohstoffe eingeschlagen. Der damalige Bundeskanzler Olaf Scholz wollte damals nach alternativen Lieferanten suchen. Seit 2024 ist die Annahme von Flüssigerdgas aus Russland an deutschen Häfen verboten. Das staatliche Unternehmen ZEFE kauft jedoch weiterhin russisches Flüssiggas im Rahmen langfristiger Verträge ein. Der Rohstoff gelangt aber nicht mehr direkt nach Deutschland, sondern muss über Terminals in Belgien, den Niederlanden und Frankreich umgeschlagen werden. Dabei sind die deutschen Gasspeicher im Moment kritisch leer. Sie sind nur zu 53% gefüllt. Im Winter könnte es kritisch werden. Das teilte der Gasspeicherverband Ines diese Woche mit.
0: Die deutschen Gasspeicher sind für diese Jahreszeit historisch niedrig gefüllt. Zwar können wir technisch noch einen Füllstand von rund 77% erreichen, dafür reicht es aber nicht, dass Speicherkapazitäten lediglich gebucht sind. Die Speicherbefüllung muss wirtschaftlich tragfähig sein, damit sie von Marktakteuren auch tatsächlich realisiert werden kann.
3: Der Gaspreis steigt dabei unaufhaltsam. Am Donnerstag überschritt er erstmals seit 2 Jahren 81 Euro pro Megawattstunde. Der Netzbetreiber Westnetz verschickte bereits alarmierende Mails an seine Großkunden. Westnetz bat sie, die Kontaktdaten für den Krisenfall zu aktualisieren, weil Engpässe in der Gasversorgung möglich seien. Die Alarmstufe Gas galt seit Beginn der Eskalation um die Ukraine und wurde erst im vergangenen Jahr aufgehoben. Solche Briefe wurden bis 2024 verschickt. Im Jahr 2025 sei darauf verzichtet worden, so ein Westnetz-Sprecher. Nun warnt der Netzbetreiber erneut vor möglichen Problemen bei der Gasversorgung. Die kalte Jahreszeit naht und die Gasversorgungslage macht den Politikern Sorgen. Das BSW sieht zumindest in Sachsen-Anhalt eine Möglichkeit, die Lage zu entschärfen, und zwar mit russischem Gas. So teilte die Parteigründerin Sarah Wank

0: Nicht mit, dass das BSW beabsichtige, im Landtag von Sachsen-Anhalt einen Antrag auf Befüllung der Gasspeicher mit russischem Gas zu stellen.
1: In einem unserer ersten Anträge im Magdeburger Landtag werden wir die Öffnung von Nord Stream und die Rückkehr zu russischem Gas fordern, um die Gasspeicher schnellstmöglich bis zum Winter zu füllen. Das wäre ein starkes Signal für einen politischen Neubeginn, wenn sich Sachsen-Anhalt für ein Ende der fatalen Russland-Sanktionen ausspricht.
0: Heute am 11. September jährt sich zum 25. Mal der größte Terroranschlag in der Geschichte. Das Land gedenkt der Tragödie aus dem Jahr 2001, die fast 3000 Menschenleben forderte. Der Himmel über New York City erleuchtete im Gedenken an die Opfer. 2.977 Drohnen stiegen empor, jede einzelne symbolisierte ein verlorenes Leben. Die Drohnen bildeten die Silhouette der zerstörten Zwillingstürme. Die Lichtinstallation wurde in enger Zusammenarbeit mit den Angehörigen der Opfer, den Überlebenden und den Ersthelfern als öffentlicher Gedenkakt konzipiert. Zudem kommen heute die Hinterbliebenen und hochrangige Regierungsvertreter am 9/11 Memorial in Lower Manhattan zur jährlichen Gedenkzeremonie zusammen. Der Publizist und Historiker Dr. Daniele Ganser sieht den Krieg in Afghanistan als die wichtigste Folge der Terroranschläge vom 11. September. Gleichzeitig haben sich danach die Kontrollen der Bürger verschärft und ihre Rechte seien eingeschränkt worden, so Ganser.
2: Die wichtigste Folge der Terroranschläge vom 11. September 2001 war der Afghanistan-Krieg. Dieser begann am 7. Oktober 2001 und dauerte dann 20 Jahre. Das heißt, man kann sagen, die Terroranschläge vom 11. September haben zum Afghanistan-Krieg geführt. Darüber hinaus haben die Terroranschläge vom 11. September die ganzen Muslime auf der Welt in ein schlechtes Licht gerückt. Man hat so ein bisschen gesagt, alle Muslime sind Terroristen. Man hat schon immer gesagt, ja, wir meinen nicht alle. Aber die Länder, die dann bombardiert wurden 2011, das war Libyen, war ein muslimisches Land. 2003, der Irak war ein muslimisches Land. Und dann auch Syrien wurde bombardiert, das war auch ein muslimisches Land. Nach den Terroranschlägen vom 11. September 2001 wurden eigentlich in den USA die Bürger mehr überwacht. Es wurde neu ein Department of Homeland Security gegründet, das heute die ICE-Abteilung leitet. Und man kann grundsätzlich sagen, die Bürgerrechte wurden eingeschränkt in dem Sinne, dass man einfach gesagt hat, wir müssen halt sozusagen die Leute überwachen. Und man hat auf Guantanamo, auf dem amerikanischen Militärstützpunkt, den die USA in Kuba haben, hat man Menschen festgehalten und gefoltert. Die hat man in Pakistan und in Afghanistan festgenommen und man hat versucht, ihnen ein Geständnis abzuringen, dass sie für den 11. September zuständig sind. Also da wurden insgesamt einfach die Bürgerrechte reduziert und eingeschränkt.
0: Dr. Daniele Ganser ist zudem der Ansicht, dass die Beziehungen zwischen den USA und den muslimischen Ländern im Nahen Osten ernsthaft gestört seien. Die USA und Israel hätten die Muslime zum Feindbild gemacht, was die USA jedoch nicht daran hindert, in ihrem eigenen Interesse mit radikalen Muslimen und Terroristen zusammenzuarbeiten, betont der Historiker.
2: Man kann sagen, dass das Verhältnis zwischen den USA und den muslimischen Ländern im Nahen Osten eigentlich schwer gestört ist. Der amerikanische Präsident Donald Trump hat zusammen mit dem israelischen Premierminister Netanyahu den Iran angegriffen am 28. Februar 2026. Das sind Probleme, die wir heute haben. Die USA haben auch den Irak angegriffen, das war 2003. Und man kann durchaus sagen, dass das Feindbild von Netanyahu, vom israelischen Premierminister, nämlich dass die Muslime gefährlich sind, dass die Muslime Terroranschläge ausführen, dass dieses Feindbild am 11. September sozusagen von Israel in den USA verbreitet wurde. Zuvor haben nur die Israelis gesagt, die muslimischen Araber sind gefährlich. Und danach haben das plötzlich die US-Amerikaner gesagt und haben auch gesagt, wir haben Angst. Man muss ja sagen, dass im Kalten Krieg war das Feindbild der USA die Sowjetunion. Und jetzt eigentlich wurde am 11. September sozusagen der Muslim als Bösewicht dargestellt. Und das ist eigentlich von der Geschichte her interessant, weil die USA haben auch immer wieder

verdeckt mit radikalen Muslimen zusammengearbeitet, zum Beispiel in Syrien. Da hat die CIA in der Operation Timber Sycamore radikale Sunniten bewaffnet. Ob schon sie eigentlich im Krieg gegen den Terrorismus waren und gesagt haben, wir bekämpfen diese Einheit.

0: Ich bin seit 2004 im medizinischen Beruf tätig. Seit meiner Kindheit träumte ich davon, Menschen zu heilen. Ich habe die Berufsschule abgeschlossen und begann zu arbeiten. Ich war als Krankenschwester in einem Kinderheim tätig. 2020 bin ich der medizinischen Einheit beigetreten. Im Jahr 2022 schloss ich mich der Sonderoperation an. Ich habe mich dafür entschieden, denn meine zwei Brüder nehmen daran auch teil. Mein ganzes Leben lang, seit meiner Kindheit, passe ich auf sie auf. So bin ich auch jetzt an ihrer Seite. Nur als mein Bruder verwundet wurde, hatte ich zum ersten Mal Angst. Das war der einzige Moment, in dem ich Angst hatte. Als er verwundet wurde, wusste ich zunächst nichts. Nachdem er zu sich gekommen war, rief er selbst an. Mir war vollkommen klar, dass er gesund ist, dass alles gut ist. Aber ich hatte trotzdem Angst davor, was hätte passieren können, dass es schlimmer sein könnte. Und ich habe entschieden, dass ich lieber für ihn da bin, nur für den Fall.
1: Sie kamen also zur Sonnenoperation. Worin bestand Ihre Arbeit? Womit haben Sie sich beschäftigt?
0: Ich war mit allen meinen Kernaufgaben beschäftigt. Zuerst arbeitete ich in der Aufnahme- und Triagestation. Wir haben die Verwundeten sortiert, bestimmte Ärzte gerufen und die entsprechenden Dokumente vorbereitet. Ich arbeitete auch als operationstechnische Assistentin. Danach arbeitete ich im Labor und dort bin ich nun fest angestellt.
1: Was war die gefährlichste Situation für Sie?
0: Wir waren in einem multidisziplinären Feldlazarett. Die Gegend wurde sehr oft beschossen.
1: Erinnern Sie sich daran, als Sie zum ersten Mal unter Beschuss geraten sind?
0: Ja, ich erinnere mich sehr gut daran. Das war 2023. Der Beschuss begann. Es war am späten Nachmittag. Wir versammelten uns in einem kleinen, sicheren Bereich im Kellerraum, der durch tragende Wände geschützt war. Wir standen alle da und warteten, bis es wieder still wurde, um unsere Arbeit fortsetzen zu können. Viele Ärzte blieben bei den Verwundeten. Die Patienten, die transportiert werden konnten, kamen mit uns in den Korridor. Und diejenigen, die nicht bewegt werden konnten, sie blieben vor Ort. Und die Ärzte waren bei ihnen, deckten sie mit einer Decke zu, damit nichts auf sie herabfiel.
1: Was fühlten Sie zum Zeitpunkt dieses ersten Beschusses?
0: Der erste Gedanke war, dass ich nicht allein bin. Ich bin nicht allein, wir sind zusammen. Also keine Panik.
1: Was war die schwierigste Situation für Sie?
0: Die schwierigste Situation war, als ein schwer verletzter Patient mit einer Bauchverletzung eingeliefert wurde. Er sollte notoperiert werden. Das war meine erste Operation, bei der ich als operationstechnische Assistentin tätig war. Und ich brach sogar vor der Operation in Tränen aus, war nervös. Aber nicht aus Angst, sondern weil ich mir Sorgen machte, dass ich als Neuling langsamer arbeiten würde als ein Profi. Ich war besorgt, dass ich den Arzt enttäuschen würde, weil ich sehr langsam sein würde. Aber Gott sei Dank unterstützte mich der Arzt. Er hat mir Mut zugesprochen, dass alles gut gehen würde. Ich glaubte ihm und Gott sei Dank verlief alles erfolgreich. Und bei den folgenden Operationen hatte ich keine Angst mehr.
1: Was gibt Ihnen Kraft? Was gibt Ihnen solch eine unerschütterliche Stärke?
0: Unsere Kinder, meine Kinder. Ich habe drei Töchter. Camila ist 19 Jahre alt, sie ist gerade schwanger, bald werde ich Großmutter. Milana ist 14 und die Jüngste heißt Emilia, sie ist 10 Jahre alt. Die Kinder meiner Brüder. Natürlich denken wir in erster Linie an diejenigen, die zu Hause geblieben sind und auf uns warten. Wichtig für uns sind auch unsere Eltern. Wir halten für unsere Familien durch. Wie man bei uns, bei den Luftlandetruppen so schön sagt, wer, wenn nicht wir?

Das waren die TD-Nachrichten. Anschließend kommt hier die Fortsetzung der Dokumentation Antarktis, Land der Träumer. Ich bin Vadim Ivanov und um 19 Uhr wieder für Sie da. Bleiben Sie dran.

Fast 3000 Kilometer werden die Forscher auf transpolaren Flugzeugen zurücklegen und sie bleiben hier, bis der antarktische Sommer wiederkehrt. Schnee im Herzen der Antarktis hat eine erstaunliche Eigenschaft. Bei Temperaturen unter minus 55 Grad wird er zu einem trockenen, gefrorenen Sand. Wenn ein Flugzeug darauf landet, erhitzt die Reibung sofort die Skier, die dann auf der Landebahn festfrieren. Deshalb können Flugzeuge Vostok nur zwischen Mitte Dezember und Anfang Februar anfliegen, also nur 2 Monate im Jahr. Den Rest der Zeit sind die Menschen komplett von der Außenwelt abgeschnitten.

0: Die Wasserversorgung von Vostok wird aus dem Schnee gewonnen. Die Station liegt mehr als 3500 Meter über dem Meeresspiegel. In dieser Höhe ermüden auch die fittesten Menschen sehr schnell, wegen des geringen Sauerstoffgehalts.
1: Jeder Flug nach Vostok ist anders. Die ersten drei Tage sind immer anders. Manchmal liegt man flach, manchmal fängt man am ersten Tag an zu arbeiten. Natürlich schaufelt man nicht so wie zu Hause. Man wirft den Schnee durch die Luft, dann atmet man durch und denkt nach. Dann geht man wieder an die Arbeit.
0: Die Bedingungen hier sind wirklich unmenschlich. Die Durchschnittstemperatur im Dezember und Januar sinkt unter minus 30 Grad. Und im Winter sind minus 80 Grad nicht selten. Der Luftdruck ist 40% niedriger als auf dem Festland und es gibt weniger Sauerstoff in der Luft. Kopfschmerzen, Gelenkschmerzen und Nasenbluten sind Symptome der Akklimatisierung. Es kann einen Monat dauern, bis sich der Körper angepasst hat.
2: Das ist Sauerstoffmangel. Jeder reagiert anders. An die Höhenkrankheit kann man sich nicht gewöhnen. Es kann einen unerwartet erwischen, sogar mitten im Winterlager.
3: Russland, die damalige Sowjetunion, ging zur Vostok-Station, weil sie am weitesten von der Küste entfernt war. Dieser Ort war die größte Herausforderung. Die Sowjetunion wollte zeigen, wie gut sie mit extremen Bedingungen umging. Der Start war also mehr politisch als wissenschaftlich. Jetzt ist das anders. Die Situation ist stark von der Wissenschaft motiviert.
0: Die gesamte Antarktis ist von einer bis zu 4 Kilometer dicken Eisdecke bedeckt. Das reicht, um den gesamten Planeten mit einer 50 Meter dicken Eisschicht zu bedecken.
1: Geologen nennen das einen Spalt, eine geologische Formation. Wenn die Erdkruste auseinandergezogen wird, bildet sich ein riesiger Riss. Und dieser See entstand hier. Wann und unter welchen Bedingungen, weiß niemand. Er könnte vor der Gletscherbildung entstanden sein oder danach. Es gibt Sedimentgestein mit Wasser darüber. Interessanterweise ist die Oberfläche nicht horizontal, wie bei normalen Seen, sondern schräg abfallend.
0: Der Vostoksee war eine der größten geografischen Entdeckungen in der zweiten Hälfte des 20. Jahrhunderts. Wissenschaftler hatten schon lange vermutet, dass es einen See von der Größe Europas gab. Der subglaziale Vostoksee enthält Wasser, das Millionen von Jahren alt ist. Doch man muss erst durch das sogenannte atmosphärische Eis bohren, das sich aus dem viele tausend Jahre alten Schnee gebildet hat. Hallo? Eine Theorie ist, dass hier eine Eisdecke unter dem eigenen Gewicht schmolz und den See bildete. Eine andere besagt, dass der See schon immer existierte, sogar schon bevor die Antarktis zufror und dass die Eisschicht ihn versiegelte.
1: Die Eisdecke in der Antarktis besteht aus dem sogenannten atmosphärischen Eis. Das Eis bildet sich aus gefrorenen Niederschlägen, die sich durch Verfestigung allmählich in Eis verwandeln, ganz ohne Beteiligung von Wasser.
0: Im späten 20. Jahrhundert gab es erste Versuche, den See mit Bohrungen durch das kilometertiefe Eis zu erreichen, das dieses einzigartige Gewässer verbirgt.
1: An der Station Vostok endet das atmosphärische Eis mit einer Tiefe von 3538 Metern.

0: Das Bohrloch wurde 5G1 genannt und 1989 begann die Bohrung. An der gemeinsamen Expedition an der Vostok-Station nahmen sowjetische, französische und US-amerikanische Spezialisten teil.
1: Meine Arbeit bezieht sich auf das Klima in der Vergangenheit. In der Antarktis machen wir Eiskernbohrungen. Sie haben 10 cm Durchmesser und sind bis zu 3 km lang.
0: Forscher aus verschiedenen Ländern bohren sich durch die Antarktis, alle mit eigenen Methoden. Aber nur bei der russischen Station haben es die Bohrer geschafft, die Eisgrenze und das Seewasser zu erreichen. Dort hielten sie an. Man kann noch keine Wasserproben aus dem See nehmen, ohne ihn zu kontaminieren und Mikroorganismen einzuschleppen. Bislang wissen wir nicht, ob es im ältesten Wasser der Erde Leben gibt. Aber Paläoklimatologen haben Material gefunden, das für ihre Forschung ebenso wertvoll ist.
2: Eis ist das einzige Archiv, in dem man die Temperaturgeschichte der Erde und gleichzeitig auch die Zusammensetzung der damaligen Atmosphäre speichern kann. Wir können also direkt ins Eis gehen und den Inhalt dieser Atmosphäre feststellen. Vor allem das CO2. Und aus diesen CO2-Messungen wissen wir, wie es in den letzten 800.000 Jahren war.
3: Das ist genau ein Meter. Also, wir schneiden hier ab. Und hier.
0: Die Untersuchung des alten Eises führte zu wichtigen wissenschaftlichen Ergebnissen. Wir können etwas über das Klima der Erde vor Hunderttausenden oder sogar Millionen Jahren erfahren. Aus winzigen Luftbläschen, die seit Millionen von Jahren im Eis eingeschlossen sind.
3: Der Schnee, der dort fällt, verfestigt sich unter seinem eigenen Gewicht und wird allmählich zu Eis. Und zu einem bestimmten Zeitpunkt werden die Luftporen zwischen den einzelnen Eiskristallen eingeschlossen und verwandeln sich in Blasen. Jede Blase ist also eine Probe der damaligen Atmosphäre.
0: Aus diesen Untersuchungen wissen die Forscher, dass sich manchmal Treibhausgase, Kohlendioxid und Methan in der Atmosphäre aufgebaut haben, was zu einem wärmeren Klima führte. Hunderttausende von Jahren später sank der Anteil der Treibhausgase wieder ab, was zu Eiszeiten führte.
4: Wir versuchen Zugang zu den großen Klimaveränderungen vor etwa 1 Million Jahren zu bekommen. Das ist ein Rätsel. Wir wissen nicht, was passiert ist. Wir vermuten, dass das Kohlendioxid in der Atmosphäre für diese Veränderung verantwortlich ist. Und das wollen wir überprüfen. Wie viel Kohlendioxid war vor 1 Million Jahren in der Atmosphäre?
0: Vielleicht ist die globale Erwärmung, die wir heute sehen, nur eine Phase in der Klimageschichte des Planeten und die Menschen haben nichts damit zu tun. Oder sind wir für die Klimakatastrophe doch verantwortlich? Das sind die Fragen, die Paläontologen in der Antarktis zu beantworten versuchen.
3: Ich zeige Ihnen ein paar Fotos aus der Antarktis. Dieses Bild wurde vor 25 Jahren aufgenommen. Das sind wir mit einer kleinen Gruppe von Studenten an der Station Bellinghausen. Dort haben wir unter anderem Pinguine und Robben gezählt.
0: Forscher aus allen Ländern, die in der Antarktis vertreten sind, verfolgen rein wissenschaftliche Ziele. Aber die Politiker haben ein anderes Ziel. Sie nennen es Präsenz. Die Qualität der Präsenz auf dem polaren Kontinent ist ein Symbol für die Leistungsfähigkeit und Stärke einer Nation. Davon hängt ab, wie weit ein Land die Zukunft der Antarktis beeinflussen kann. Die USA, Australien, Frankreich, Deutschland, China, Japan, Indien, Chile und andere Länder haben Stationen in der Antarktis. Insgesamt sind mehr als 50 Länder dort präsent und alle sind Unterzeichner des Antarktis-Vertrages.
2: Jetzt brauchen wir einen schönen Platz für die Untersuchung. Hier ist gut.
0: Der Moment der Wahrheit kommt bald. Der Vertrag von 1959 läuft in weniger als 30 Jahren aus.
1: Es ist so schön, dass die Spannungen in dieser wissenschaftlichen Gemeinschaft keine Rolle spielen. Wenn es Probleme gibt, medizinische Notfälle oder weil das Wetter irgendwo die Forschung unmöglich macht, dann ist die Zusammenarbeit da. Wie können wir uns am besten gegenseitig helfen? Andere Spannungen spielen in der Antarktisforschung keine Rolle. Ein wunderbares Beispiel dafür, wie die internationale Gemeinschaft zusammenkommt und wie wir andere Probleme überwinden und zusammenarbeiten könnten.
0: Im Moment halten sich alle Polarforscher an die vor 60 Jahren beschlossenen Regeln. Die einzige Aktivität, die für die Antarktis und ihre Bewohner erlaubt ist, ist die Forschung.
3: Zum Beispiel mein Lieblingsvogel, Skua, die Raubmöwe. Wir erforschen die Population, die Ökologie und die Migration. Und interessanterweise fanden wir heraus, dass die Vögel im Winter in zwei Richtungen wandern. In den Nordatlantik und in den Nordpazifik.
0: In Wahrheit sind die Ureinwohner nicht immer glücklich über die Aufmerksamkeit.

Wie kann ich mein Kind ins Internat schicken? Dann könnte ich nachts nicht schlafen.

0: Der Donbass. Hier teilt die Frontlinie die Welt. Jenseits davon werden Häuser zu Ruinen und Kirchen zu stummen Zeugen der Tragödie.
1: Am 24. Februar 2022 fanden wir uns um 6 Uhr morgens am Kloster ein. Es gab einen Knall, eine Granate. Wir verstanden sehr genau, dass der Krieg begonnen hatte.
2: Es war wie eine Mondlandschaft. Krater neben Krater. Manchmal träume ich noch davon. Wie kann man so etwas vergessen?
3: Sie stellten Mörser auf und beschossen die Kirche. Einfach so, ohne jeden.

0: schrecklichen Grund. Nichts konnte gerettet werden.
1: Jetzt findet in Donbass eine groß angelegte Wiederherstellung der geistlichen Zentren statt. 16 orthodoxe Stätten wurden bereits wiederhergestellt.
2: Eine Kirche ist das geistliche Herz einer Stadt. Solange dieses Herz schlägt, gibt es Leben.

0: Nastja, ein Angriff. Ich habe Angst, Nastja. Ich wurde getroffen, Nastja. Ich liege unter Trümmern. Nastja, hilf mir.
1: Die ersten Explosionen. Ich hörte ein Mädchen schreien. Unter den Trümmern hier liegt ein Mädchen. Bitte, holt sie raus.
2: Überall war Blut. Kinder, die bluteten und weinten und schrien.
3: Sie schrie und lief nach draußen. Dort war ein Junge, er legte seine Arme schützend um sie. Sie sagte, Mama, er hielt mich fest und küsste mich auf die Stirn.
0: Wer so etwas tut, ist die Saat des Teufels. Aber wir Russen, glauben an Gott. Wir sind Christen.
4: Es ist eine Katastrophe, eine wirkliche Katastrophe. Kein Kind sollte sterben müssen.

0: Diese Orte sind mit dem Blut der Menschen getränkt, die unter dem Nationalsozialismus gelitten haben. Menschen, die durch Verhungern, Zwangsarbeit, medizinische Experimente und Gas ermordet wurden. Menschen, die in den Ghettos, den Todes- und Vernichtungslagern Osteuropas starben. Unter ihnen meine Familie. Ihre Sünde, als Juden geboren worden zu sein. 77 Jahre nach dem Ende des Zweiten Weltkriegs sind die Zeichen des Nationalsozialismus wieder da. Hakenkreuze und Neonazi-Kundgebungen, als ob der Nationalsozialismus nie vollständig ausgerottet worden wäre.
1: Es wird Leute geben, die den Nationalsozialismus wieder zum Leben erwecken werden. Es geschieht bereits. Was sich heute in der Ukraine und in Europa abspielt, ist fürchterlich.
0: Ich bin in Weißrussland, um die letzten lebenden Überlebenden des Holocaust zu treffen, um mehr darüber herauszufinden, was mit meiner Familie geschehen ist. Denn wenn wir ihr Schicksal, meine Geschichte, unsere Geschichte kennen, können wir dazu beitragen, dass sich die Vergangenheit nicht wiederholt. Wir fragen die Überlebenden, was der wahre Narzissmus ist und ob er uns wieder ins Angesicht blickt.

Das Ermittlungszentrum UKR Leaks, dessen Leiter ich bin, führt journalistische Ermittlungen durch, um die Kriegsverbrechen des Kiewer Regimes aufzudecken. Einer meiner Schwerpunkte sind die Operationen der ukrainischen Geheimdienste. Ich kenne ihre Methoden in- und auswendig. Ich weiß, wie sie vorgehen. Als ich von den Aktivitäten des sogenannten russischen Freiwilligenkorps hörte, weckte das meine Neugier. Was ist das für eine Organisation? Wer leitet sie? Wer finanziert sie? Und was für Ziele verfolgt sie?

Beim Spaziergang sahen wir eine lange Schlange von Pinguinen, kleine Adelies. Ein Pinguin stand hoch auf einem Hügel. Meine Kollegen gingen weiter und ich blieb etwa 5 oder 6 Meter zurück. Ich schaute mir diesen Pinguin an. Armes Ding, meine Güte. Da war Schutt. 5 Meter den Hügel rauf und 5 Meter wieder runter. Ein richtig steiler Hang. Und ich dachte mir, wie bist du da hingekommen? Allein schaffst du es nicht zurück, du armes Ding. Ich wollte das arme Vögelchen, also fing ich an zu klettern. Und er spürte, dass nichts Gutes dabei herauskommen würde. Also fing er an, dieses Wop-Wop-Wop-Geräusch zu machen. Und ich sagte, ich helfe dir. Aber es war beängstigend, zurückzuklettern. Es war immerhin 5 Meter hoch. Also hielt ich ihn unter den Flügeln fest. Natürlich fing er an zu zappeln. Also bin ich am Ende mit diesem Pinguin in der Hand runtergelaufen. Die Pinguine liefen weiter. Die Schlange war fast 1 Kilometer lang. Wohin sind sie alle gelaufen? Ich legte den kleinen Pinguin auf die Erde. Das war's, sagte ich. Das ist es, Junge. Und er schrie mich an. Wop, wop, wop. Er schimpfte auf mich, weil ich ihn so behandelte. Also ging ich weiter weg. Und was denken Sie? Der Pinguin fing wieder an, auf den Hang zu klettern. Er hat mir es gezeigt. Erst später fand ich heraus, dass er ein Wächter war. Ein Wachposten.

0: Das ist eine Geschichte für Sie. Hier ist mein Zuhause. Es ist ruhig, es ist still. Ich wünschte, die Menschen wären generell so wie in der Antarktis. Herzlicher, gutmütiger, offener, denke ich.
1: Es ist ein erstaunlicher Ort. Man spürt seinen Platz im Universum. Man fühlt sich plötzlich sehr klein.
2: Wie bewältigt man so eine enorme Überlastung? Festtage helfen.
3: Tannenbäume wachsen hier nicht. Wir verkleiden jemand als Schneemännchen.
4: Hier gibt's keine Grenzen. Sie können gehen, wohin Sie wollen. Die chinesische Station ist nicht weit weg von hier. Die Australier sind nahe, die Inder auch. Ich spreche kein Wort Englisch. Sie sprechen kein Russisch. Also kommen wir gut miteinander aus.

0: Die Wintersonnenwende bringt Festtage in die Antarktis. Jeder feiert, egal aus welchem Land er kommt. Mit der Wintersonnenwendfeier ist die Hälfte der Saison vorbei und jeder Tag bringt die Heimkehr näher. Die US-Amerikaner sind für ihre witzigen Ideen bekannt. Sie haben beschlossen, dass alle gemeinsam die Wintersonnenwende feiern müssen. Je mehr, desto besser.
1: Das Antarktik Winter Filmfestival, kurz WIFF.
0: Das Antarktis Filmfestival rückt näher. Es ist für das erste Augustwochenende in der US-amerikanischen McMurdo-Station geplant. McMurdo ist die größte Station in der Antarktis. Es ist eine kleine Stadt mit knapp 1500 Einwohnern.
2: Merci, Jackie.
0: Das Festival besteht aus zwei Teilen. Zuerst die offene Kategorie. Die Teilnehmer laden ihre Amateurfilme hoch, jedes Genre, jedes Thema. Die einzige Einschränkung ist die Dauer. Der Film sollte nicht länger als 5 Minuten sein. Warum nur 5? Weil ein häufiges Problem in der Antarktis die langsame Internetverbindung ist.

0: Die zweite Kategorie ist für Filme, die in nur 48 Stunden gemacht wurden. Am Freitag geben die Festivalorganisatoren die Regeln bekannt und am Montag laden alle Teilnehmer ihre Beiträge hoch. Ganz McMurdo sieht die Filme und die Jury bewertet sie. Die Gewinner werden, wie bei allen guten Filmfestivals, in mehreren Kategorien bekannt gegeben. Bester Film, bester Schauspieler, bester Autor, bester Kameraarbeit und es gibt einen Publikumspreis.
1: To the truth!

0: Alle Bewohner der Antarktis halten sich an die Gesetze. Einige, die gefiederten und aquatischen Varianten, halten sich an die antarktischen Naturgesetze. Andere halten sich an die Bestimmung des Antarktisvertrages.
1: Im Rahmen des Antarktis-Vertrags gab es ein neues Gesetz, das Umweltprotokoll, das in den frühen 1990er Jahren verabschiedet wurde. Im Umweltprotokoll geht es darum, wie wir im Rahmen des Vertrags besser mit der Umwelt umgehen. Es geht um die Ausbeutung von Mineralien, die Pflege der Tierwelt und den Schutz einiger Gebiete, die von besonderem wissenschaftlichen Interesse sind.

0: Das Gebläse arbeitet, erzeugt einen Unterdruck und damit einen Luftzug. So geht der Rauch nicht durch die Türen, sondern durch das Filtersystem, bevor er in die Atmosphäre gelangt.
1: Die Regeln für den Aufenthalt in der Antarktis besagen ausdrücklich, dass jede Nation, die den Kontinent erkundet, nur unberührt das Land zurücklassen darf. Das tun die Forscher jedes Jahr, wenn sie sich auf den Schichtwechsel vorbereiten und ein großes Schiff ankommt. Sie verbrennen alles, was verbrannt werden kann. Glas- und Metallschrott wird gesammelt und aufs Festland verschifft.
0: Wir füllen Scherben in dieses kleine Fass. Das nimmt viel weniger Platz im Container ein.
1: Später wird der Metall- und Glasschrott in einen Container verladen und per Traktor und Hubschrauber zum Schiff gebracht.
0: Der Panzerwagen hat eine Panne. Aber das hat mich nicht aufgehalten. Autoprobleme sind für mich keine Ausrede. Ich habe den ganzen Müll auf meinen Schultern geschleppt.
2: In der Antarktis gibt es strenge Regeln. Es gibt ein Protokoll mit 6 Anhängen. Und dort steht, was nicht erlaubt ist, was man nicht einführen darf. Tiere und Pflanzen. Keine speziellen Chemikalien oder Materialien. Und wenn alle Länder ernsthaft an solchen Punkten arbeiten würden, wäre es natürlich viel besser.
3: Hier sind die Schilder auf der Neumayer-Station. Sie zeigen, wie weit es von Neumayer nach Hause ist. Nach Bremerhaven wären es zum Beispiel 14,025 Kilometer.
1: Die Antarktisstation aller Länder hat ähnliche Meilensteine. Es ist ein Symbol, eine Erinnerung an die Heimat und ein subtiles Zeichen für die Identität des Landes.

Es gibt hier kleine Unterschiede. Sie können zum Beispiel aus jeder Pfütze trinken, wie ein Höhlenmensch. Und

0: Sie wären absolut sicher.
1: Das raue Klima behindert die Besiedlung der Antarktis. Aber in Zukunft, wenn es wärmer wird, könnte der südlichste Kontinent besiedelt werden.
2: Wir können die Zeit nicht zurückdrehen. Es gibt ein politisches Interesse an Stationen in der Antarktis. Es gibt ein wirtschaftliches Interesse an Tourismus in der Antarktis. Es ist wichtig, Grenzen zu setzen.
1: Aber es stellt sich heraus, dass der Antarktis-Vertrag nicht bedeutet, dass die Länder, die ihn ratifiziert haben, ihre territorialen Ansprüche auf dem Kontinent zurückgenommen haben. Einige dieser Ansprüche sind enorm.
3: Das Schöne am Antarktis-Vertrag ist, dass alle Nationen ihre Gebietsansprüche vollständig zurückstellen. Und wie Sie wissen, überschneiden sich einige der territorialen Ansprüche. Doch all das spielt keine Rolle, denn der Kontinent ist der wissenschaftlichen Forschung gewidmet.
1: Es wäre wirklich schade, wenn die in diesem Vertrag verankerten antarktischen Werte vergessen würden. Die Werte einer perfekten Gemeinschaft freier Bürger, die sich nur der Forschung und dem wissenschaftlichen Fortschritt widmet. Es sollte einen Platz für wahre Freiheit, Gleichheit und menschliche Brüderlichkeit unserer zerbrechlichen Welt geben.

0: Diese Orte sind mit dem Blut der Menschen getränkt, die unter dem Nationalsozialismus gelitten haben. Menschen, die durch Verhungern, Zwangsarbeit, medizinische Experimente und Gas ermordet wurden. Menschen, die in den Ghettos, den Todes- und Vernichtungslagern Osteuropas starben. Unter ihnen meine Familie. Ihre Sünde, als Juden geboren worden zu sein. 77 Jahre nach dem Ende des Zweiten Weltkriegs sind die Zeichen des Nationalsozialismus wieder da. Hakenkreuze und Neonazi-Kundgebungen, als ob der Nationalsozialismus nie vollständig ausgerottet worden wäre.
1: Es wird Leute geben, die den Nationalsozialismus wieder zum Leben erwecken werden. Es geschieht bereits. Was sich heute in der Ukraine und in Europa abspielt, ist fürchterlich.
0: Ich bin in Weißrussland, um die letzten lebenden Überlebenden des Holocaust zu treffen, um mehr darüber herauszufinden, was mit meiner Familie geschehen ist. Denn wenn wir ihr Schicksal, meine Geschichte, unsere Geschichte kennen, können wir dazu beitragen, dass sich die Vergangenheit nicht wiederholt. Wir fragen die Überlebenden, was der wahre Narzissmus ist und ob er uns wieder ins Angesicht blickt. Gehen wir. Das sind unschuldige Zivilisten. Prozent von ihnen wurden durch die Kämpfe getötet.
2: Die Leute schrien, was tut ihr? Wir sind Ukrainer. Und sie sagten, Ukrainer? Einen Dreck seid ihr. Und das war alles.
3: Haben sie das beim Rückzug getan?
2: Ja, beim Rückzug.
3: Was ist der Sinn?
2: Ich weiß es nicht.
0: AA Saporozhets. Das ist das älteste Grab vom 27. Oktober.
1: Ich bin früh morgens aufgestanden, ging nach draußen und da hörte ich einen Schrei. Raus aus dem Haus und sowas. Sie haben alle an die Wand gestellt und angefangen zu schießen. Meine Schwiegertochter schrie, was tut ihr? Wir sind doch... Aber er hat einfach losgeschossen und das war's.

BRICS-Gipfel 2026. In Neu-Delhi beginnt der 18. BRICS-Gipfel. Er findet vom 12. bis zum 13. September statt. Daran nehmen führende Politiker der Länder der Gemeinschaft teil, darunter auch der russische Präsident Wladimir Putin. Einzelheiten des ersten Tages bald in unserer Sendung. Teure Energiekrise. Deutschland hat seit 2022 allein für direkte Entlastungsmaßnahmen im Energiebereich mehr als 50 Milliarden Euro ausgegeben. Die Krise dauert jedoch an, weil die Gaspreise täglich steigen, während die Gasvorräte auf einem historischen Tiefstand für diese Jahreszeit liegen. Zerstörte Dialogräume. In Moskau hat eine Protestaktion gegen die Schließung des russischen Hauses in Berlin stattgefunden. Die Teilnehmer setzen sich für den Erhalt des kulturellen Austauschs ein. Mehr dazu in unserer Sendung.

0: In Neu-Delhi beginnt der 18. BRICS-Gipfel. Er soll vom 12. bis zum 13. September dauern. Der russische Präsident Wladimir Putin traf in der Nacht zum Freitag in der indischen Hauptstadt ein. Sein Programm begann mit einem Gespräch mit dem indischen Regierungschef Narendra Modi. Mehr über die Ereignisse im Vorfeld des BRICS-Gipfels berichtete unser Korrespondent Roman Siskin vor Ort.
1: Also heute war das Wetter in Indien nicht so gut, die Stimmung aber desto besser. Heute startet die dreitägige Arbeitsvisite von Wladimir Putin in Indien und dementsprechend stand der heutige Tag komplett unter einem Wirtschaftsstern. Zuerst haben der russische Präsident und der indische Premierminister die Industrieausstellung Innoprom besucht. Das ist eigentlich eine russische Industrieausstellung, die in Russland stattfindet. Dieses Jahr gab es eine Premiere. Zum ersten Mal fand sie im Ausland statt, also in Indien. Neu-Delhi wurde dafür ausgesucht. Danach ging es zügig zu dem BRICS-Wirtschaftsforum weiter, der traditionell einen Tag vor dem BRICS-Gipfel stattfindet und wo die Wirtschaftsziele und Aufgaben erläutert werden, beziehungsweise die Rahmenbedingungen für den BRICS-Gipfel gegeben werden. So war es auch dieses Mal in der Eröffnungsrede erläuterte Wladimir Putin die Ziele und die Aufgaben, die vor der BRICS mittel- und langfristig stehen und unterstrich nochmal, wie offen die BRICS-Vereinigung für alle ist.
2: Unsere gemeinsame Aufgabe besteht darin, das Potenzial der BRICS zum Wohle unserer Länder und unserer Völker zu nutzen und die Mechanismen der praktischen Wirtschaftszusammenarbeit, der sogenannten Wirtschaftsdiplomatie, zu stärken, damit es für Unternehmen und Unternehmer einfacher wird, Partner zu finden, Zahlungen abzuwickeln, Waren zu transportieren und in unsere Länder zu investieren. Dabei wollen wir uns in keiner Weise einschränken oder uns abschotten, weder auf der nationalen noch auf der wirtschaftlichen noch auf der allgemeinen Ebene unserer Partnerschaft. Unsere Arbeit ist keineswegs gegen andere gerichtet. Wir setzen uns für uns selbst und unsere Interessen ein, sind aber bereit, mit allen unseren Partnern zusammenzuarbeiten.
1: Und diese Zusammenarbeit sowohl innerhalb der BRICS als auch außerhalb der BRICS mit den Partnern wird immer relevanter. Genauso wird auch die Wirtschaftsmacht der BRICS-Länder und Partner zu einem immer relevanteren Faktor für die globale Wirtschaft. So hat es heute auch der indische Premierminister Narendra Modi beschrieben und erklärte auch, warum die BRICS-Staaten wirtschaftlich nicht mehr zu übersehen oder zu ignorieren sind.
3: Heute bilden die BRICS-Staaten und ihre Partner unsere Familie aus 21 Ländern. Momentan machen die BRICS-Staaten 50% der Weltbevölkerung, 40% des globalen BIP und mehr als 25% des weltweiten Handels aus. Und es geht noch weiter. Während sich das globale BIP in diesen Jahren etwa um das 2,5-fache vergrößert hat, ist das Gesamt-BIP der BRICS um etwa das 4,5-fache gewachsen. Das bedeutet, dass die wirtschaftliche Stärke der BRICS-Staaten fast doppelt so schnell gewachsen ist wie die der Welt insgesamt. Die BRICS-Staaten entwickeln sich zudem zu bedeutenden Zentren globaler Innovationen und Lösungen. Von Basistechnologien bis hin zu Spitzentechnologien nehmen in unseren Ländern neue Möglichkeiten für Innovationen Gestalt an. Das wachsende Ausmaß, das Tempo und der Optimismus der BRICS-Staaten sind deutlich sichtbar.
1: Die Innovationen und neue Technologien spielen tatsächlich für die BRICS-Länder eine immer wichtigere Rolle. Und während die Staaten des globalen Südens immer mehr auf internationale Zusammenarbeit und Entwicklung zählen, setzt der Westen weiterhin auf unrechtmäßige Maßnahmen, um ihre alte Führungsrolle zurückzugewinnen, so Wladimir Putin.
2: Leider versuchen ihre westlichen Konkurrenten heute jedoch mit allen Mitteln, deren frühere Führungsrolle zurückzugewinnen. Dieser Wettbewerb nimmt heute mitunter unschöne Formen an, worauf auch mein Kollege aus dem Iran soeben hingewiesen hat. Und zwar auf staatlicher Ebene. Es wird sogar zur direkten physischen Einwirkung gegriffen. Industrie- und Logistikanlagen, Pipelines und so weiter werden zerstört. Es wird versucht, internationale Transportkorridore zu blockieren und Seeschiffe zu kapern. Zudem werden illegale Beschränkungen in Verbindung mit der Androhung sogenannter Sekundärsanktionen gegen diejenigen angewendet, die sich weigern, im Interesse anderer zu handeln und stattdessen ihre eigenen nationalen Interessen verteidigen.
1: Und welcher Ansatz hier erfolgsversprechender ist, ist offensichtlich. Denn während BRICS wächst, obwohl ja viele Länder im Süden unter Druck gesetzt werden und mit Sanktionen oder mit Sanktionsandrohungen zu kämpfen haben, wächst und gedeiht der BRICS wirtschaftlich und sozial, während die Eurozone dabei mit immer größeren Problemen, wirtschaftlichen Problemen und sozialen Problemen kämpft. Und auch da sprechen die nackten Zahlen für sich.
2: Man muss auch feststellen, dass es den Ländern, die den Sanktionsdruck initiiert haben und nun mit dem Haushaltsdefizit, der steigenden Staatsverschuldung und dem industriellen Rückgang in voller Wucht konfrontiert sind, nicht gelingt, diese Politik umzusetzen. Es stellt sich heraus, dass sie selbst mit komplexen und schwerwiegenden Folgen konfrontiert sind. Das sind keine Spekulationen, sondern ihre Statistiken. Ich habe von Haushaltsdefiziten gesprochen, von der steigenden Staatsverschuldung und vom industriellen Rückgang. Das sind alles Tatsachen. Ich werde nicht mit dem Finger auf die führenden Volkswirtschaften der Eurozone zeigen, aber der Rückgang der Industrieproduktion um 8% in den letzten Jahren ist für sie sehr viel.
1: Heute war der erste Tag des Arbeitsbesuchs von Wladimir Putin und hier wurden auch Grundlagen für die Wirtschaft gelegt und auch für den BRICS-Gipfel, der morgen stattfindet. Und der BRICS-Gipfel ist mittlerweile aus dem globalen Wirtschaftskalender nicht mehr wegzudenken. Das ist global relevant, nicht nur für die Teilnehmerstaaten. Und morgen kann man durchaus damit rechnen, dass nicht nur Wirtschaft ein wichtiges Thema sein wird. Es wird schon über weit mehr gesprochen, über Kooperation und Zusammenarbeit in Bereichen Innovation, in Bereichen sozialer Hilfe, in humanitärer Kooperation auch. Und dementsprechend sieht man, dass die BRICS-Staaten sehr viel vorhaben. Da ist auch die neue Art und Weise des Miteinanders ein wichtiger Begriff. Das, was schon das letzte Jahr angestoßen worden ist, also die globale Verwaltungsreform, wie man das neue Miteinander erschaffen und gestalten will, wird auch ein wichtiges Thema sein. Man legt auch dieses Jahr Grundlagen dafür und man sieht, dass es alles nachhaltig ist und durchaus sich entwickelt immer und immer mehr. Natürlich steht noch viel Arbeit vor den Mitgliedstaaten, von dem BRICS-Bund, aber wir sehen schon auch die ersten Ergebnisse. Die Länder kooperieren immer mehr, die teilen auch Innovationen miteinander und das zeigt auch schon die ersten Ergebnisse.
0: Deutschland zieht teure Bilanz der letzten 4 Jahre seiner Energiepolitik. In diesem Zeitraum hat die Bundesregierung allein für direkte Maßnahmen zur Dämpfung der Energiekrise rund 50,4

0: 4 Milliarden Euro ausgegeben. Die Lage im Energiebereich bleibt jedoch schwer. Diese Summe geht aus einer Antwort des Bundesfinanzministeriums auf eine Anfrage des grünen Haushaltspolitikers Sebastian Schäfer hervor, über die zunächst die Süddeutsche Zeitung berichtete. Mit den Mitteln sollten die Bürger in der Energiekrise entlastet und die Märkte stabilisiert werden. Den größten Posten bildete die Ende 2022 beschlossene Strompreisbremse mit mehr als 16 Milliarden Euro. Für die Gaspreisbremse wurden weitere 14,3 Milliarden ausgegeben. Hinzu kamen die Soforthilfe in Höhe von 8,5 Milliarden und mehr als 6 Milliarden Euro entfielen auf die Energiepreispauschale für Rentner von je 300 Euro pro Person. Nach Angaben des Finanzministeriums wurden Wohngeldempfänger mit weiteren hunderten Millionen Euro unterstützt. Allerdings gehen Wirtschaftsexperten von tatsächlichen Gesamtkosten aus, die viel höher sind als 50 Milliarden.
1: Die staatlichen Kosten von mehr als 50 Milliarden Euro sind eine realistische Größenordnung. Die tatsächlichen wirtschaftlichen Folgen der Energiekrise dürften allerdings deutlich höher gewesen sein.
2: Die 50 Milliarden Euro erfassen vor allem staatliche Entlastungsmaßnahmen. Die tatsächliche Rechnung der Gasabhängigkeit fällt deutlich höher aus.
0: Noch im Jahr 2021 war Russland der wichtigste Gaslieferant für Deutschland und deckte laut Wirtschaftsministerium 55% der Importe. Nach Beginn des Ukraine-Konflikts hat Berlin den Kurs auf einen Verzicht auf russische Rohstoffe eingeschlagen. Der damalige Bundeskanzler Olaf Scholz wollte damals nach alternativen Lieferanten suchen. Seit 2024 ist die Annahme von Flüssigerdgas aus Russland an deutschen Häfen verboten. Das staatliche Unternehmen SEFE kauft jedoch weiterhin russisches Flüssiggas im Rahmen langfristiger Verträge ein. Der Rohstoff gelangt aber nicht mehr direkt nach Deutschland, sondern muss über Terminals in Belgien, den Niederlanden und Frankreich umgeschlagen werden. Dabei sind die deutschen Gasspeicher im Moment kritisch leer. Sie sind nur zu 53% gefüllt. Im Winter könnte es kritisch werden. Das teilte der Gasspeicherverband Ines diese Woche mit.
2: Die deutschen Gasspeicher sind für diese Jahreszeit historisch niedrig gefüllt. Zwar können wir technisch noch einen Füllstand von rund 77% erreichen. Dafür reicht es aber nicht, dass Speicherkapazitäten lediglich gebucht sind. Die Speicherbefüllung muss wirtschaftlich tragfähig sein, damit sie von Marktakteuren auch tatsächlich realisiert werden kann.
0: Der Gaspreis steigt dabei unaufhaltsam. Am Donnerstag überschritt er erstmals seit 2 Jahren 81 Euro pro Megawattstunde. Der Netzbetreiber Westnetz verschickte bereits alarmierende Mails an seine Großkunden. Westnetz bat sie, die Kontaktdaten für den Krisenfall zu aktualisieren, weil Engpässe in der Gasversorgung möglich seien. Die Alarmstufe Gas galt seit Beginn der Eskalation um die Ukraine und wurde erst im vergangenen Jahr aufgehoben. Solche Briefe wurden bis 2024 verschickt. Im Jahr 2025 sei darauf verzichtet worden, so ein Westnetz-Sprecher. Nun warnt der Netzbetreiber erneut vor möglichen Problemen bei der Gasversorgung. Die kalte Jahreszeit naht und die Gasversorgungslage macht den Politikern Sorgen. Das BSW sieht zumindest in Sachsen-Anhalt eine Möglichkeit, die Lage zu entschärfen, und zwar mit russischem Gas. So teilte die Parteigründerin Sarah Wagenknecht mit, dass das BSW beabsichtige, im Landtag von Sachsen-Anhalt einen Antrag auf Befüllung der Gasspeicher mit russischem Gas zu stellen.
1: In einem unserer ersten Anträge im Magdeburger Landtag werden wir die Öffnung von Nord Stream und die Rückkehr zu russischem Gas fordern, um die Gasspeicher schnellstmöglich bis zum Winter zu füllen. Das wäre ein starkes Signal für einen politischen Neubeginn, wenn sich Sachsen-Anhalt für ein Ende der fatalen Russland-Sanktionen ausspricht.
0: Über die Kosten der Energiekrise, die Deutschland nach unterschiedlichen Berechnungen bis zu 70 Milliarden Euro kosten kann, haben wir mit der Leiterin des Gorki-Zentrums an der Universität St. Petersburg, Dr. Karin Kneißel, gesprochen. Sie ist der Ansicht, dass dieser Betrag in Wirklichkeit sogar noch höher liegen könnte aufgrund der Verluste, die die deutsche Wirtschaft nicht zuletzt durch den Verzicht auf russische Energieträger erlitten hat.
3: Ich glaube, es ist sehr viel mehr als diese 70 Milliarden Euro, weil es belastet doch die Kaufkraft jedes einzelnen Bürgers. Und wir haben auch jetzt die Erwartungshaltung, dass die Inflation nochmals anspringt.

0: daher auch die höheren Zinssätze der Europäischen Zentralbank, die gestern beschlossen wurden, plus sehen wir natürlich eine stete Abwanderung der deutschen Industrie. Und das ist eine Abwanderung, die nicht mehr rückgängig gemacht wird. Also ob das jetzt die Petrochemie ist, wie BASF, die nach Nordamerika übersiedelt. Wir sehen die vielen Probleme der deutschen Automobilindustrie. Also ich glaube, das sind alles Zahlen, die noch die addiert werden müssten zu den von Ihnen zitierten 70 Milliarden. Und mit dem Verzicht auf russisches Gas, mit dem Wegfall des russischen Marktes für deutsche Produktion, ob das jetzt deutsche Autos waren oder deutsche Informationstechnologie, sind ja auch in Deutschland auf dauerhaft Arbeitsplätze kaputt gemacht worden.
1: Wie stark hängt Deutschlands Versorgungssicherheit inzwischen von LNG-Importen und internationalen Marktpreisen ab? Nach Ansicht von Dr. Karin Kneißl sind Versuche, auf andere Lieferanten auszuweichen, derzeit mit großen Problemen verbunden. Berlin bleibe weiterhin von LNG-Lieferungen aus Nordamerika abhängig, so Kneißl.
0: Das bringt es auf den Punkt, nämlich eine sehr, sehr starke Abhängigkeit von den nordamerikanischen, also Kanada- und US-Exporten. Ich erinnere an das Frühjahr 2022 und 2023, damals sausten als Handelsreisende Kanzler Scholz und auch Kommissionspräsidentin von der Leyen nach Mosambik in den Golf und versuchten also überall kurzfristig noch Lieferverträge zu erhalten. Aber diese LNG-Lieferverträge sind oft auf Jahre hinaus gebucht. Ja? Und selbst wenn Sie jetzt das LNG, das Gas als solches an einem Produktionsort einkaufen können, Sie brauchen die Tanker, um das zu transportieren. Und diese Tanker sind Mangelware. Also ausweichen auf andere Lieferanten sieht man jetzt gerade mit den Riesenproblemen, die wir sowohl im Persischen Golf als auch im Roten Meer haben, weil nicht nur die Straße von Hormuz quasi gesperrt ist, seit gestern auch der Zugang Golf von Aden, die jemenitischen Houthi-Rebellen haben dort die Macht übernommen über diese Meerenge Bab el-Mandab. Und damit fallen dauerhaft 20% von LNG und anderen Rohstoffexporten aus dieser Region weg. Und das trifft natürlich Europa.
1: Heute am 11. September jährt sich zum 25. Mal der größte Terroranschlag in der Geschichte. Das Land gedenkt der Tragödie aus dem Jahr 2001, die fast 3000 Menschenleben forderte. Der Himmel über New York City erleuchtete im Gedenken an die Opfer. 2.977 Drohnen stiegen empor. Jede einzelne symbolisierte ein verlorenes Leben. Die Drohnen bildeten die Silhouette der zerstörten Zwillingstürme. Die Lichtinstallation wurde in enger Zusammenarbeit mit den Angehörigen der Opfer, den Überlebenden und den Ersthelfern als öffentlicher Gedenkakt konzipiert. Zudem kommen heute die Hinterbliebenen und hochrangige Regierungsvertreter am 9/11 Memorial in Lower Manhattan zur jährlichen Gedenkzeremonie zusammen. Publizist und Historiker Dr. Daniele Ganser sieht den Krieg in Afghanistan als die wichtigste Folge der Terroranschläge vom 11. September. Gleichzeitig haben sich danach die Kontrollen der Bürger verschärft und ihre Rechte seien eingeschränkt worden, so Ganser.
2: Die wichtigste Folge der Terroranschläge vom 11. September 2001 war der Afghanistan-Krieg. Dieser begann am 7. Oktober 2001 und dauerte dann 20 Jahre. Das heißt, man kann sagen, die Terroranschläge vom 11. September haben zum Afghanistan-Krieg geführt. Darüber hinaus haben die Terroranschläge vom 11. September die ganzen Muslime auf der Welt in ein schlechtes Licht gerückt. Man hat so ein bisschen gesagt, alle Muslime sind Terroristen. Man hat schon immer gesagt, ja, wir meinen nicht alle. Aber die Länder, die dann bombardiert wurden, 2011, das war Libyen, war ein muslimisches Land. 2003, der Irak war ein muslimisches Land. Und dann auch Syrien wurde bombardiert, das war auch ein muslimisches Land. Nach den Terroranschlägen vom 11. September 2001 wurden eigentlich in den USA die Bürger mehr überwacht. Es wurde neu ein Department of Homeland Security gegründet, das heute die ICE-Abteilung leitet. Und man kann grundsätzlich sagen, die Bürgerrechte wurden eingeschränkt in dem Sinne, dass man einfach gesagt hat, wir müssen halt sozusagen die Leute überwachen. Und man hat auf Guantanamo, auf dem amerikanischen Militärstützpunkt, den die USA in Kuba haben, hat man Menschen festgehalten.

0: in ihrem eigenen Interesse mit radikalen Muslimen und Terroristen zusammenzuarbeiten, betont der Historiker.
1: Man kann sagen, dass das Verhältnis zwischen den USA und den muslimischen Ländern im Nahen Osten eigentlich schwer gestört ist. Der amerikanische Präsident Donald Trump hat zusammen mit dem israelischen Premierminister Netanyahu den Iran angegriffen. Am 28. Februar 2026. Das sind Probleme, die wir heute haben. Die USA haben auch den Irak angegriffen. Das war 2003. Und man kann durchaus sagen, dass das Feindbild von Netanyahu, vom israelischen Premierminister, nämlich dass die Muslime gefährlich sind, dass die Muslime Terroranschläge ausführen, dass dieses Feindbild am 11. September sozusagen von Israel in den USA verbreitet wurde. Zuvor haben nur die Israelis gesagt, die muslimischen Araber sind gefährlich. Und danach haben das plötzlich die US-Amerikaner gesagt und haben auch gesagt, wir haben Angst. Man muss ja sagen, dass im Kalten Krieg war das Feindbild der USA die Sowjetunion. Und jetzt eigentlich wurde am 11. September sozusagen der Muslim als Bösewicht dargestellt. Und das ist eigentlich von der Geschichte her interessant, weil die USA haben auch immer wieder verdeckt mit radikalen Muslimen zusammengearbeitet, zum Beispiel in Syrien. Da hat die CIA in der Operation Timber Sycamore radikale Sunniten bewaffnet. Ob schon sie eigentlich im Krieg gegen den Terrorismus waren und gesagt haben, wir bekämpfen diese Einheiten. Aber das übergeordnete Ziel damals von Präsident Barack Obama war eben, Präsident Assad in Syrien zu stürzen. Und darum hat man auch Terroristen bewaffnet.
0: In Moskau hat eine Protestaktion gegen die Schließung des russischen Hauses in Berlin stattgefunden. Die Teilnehmer versammelten sich vor der deutschen Botschaft und machten deutlich, dass sie trotz politischer Spannungen den kulturellen Austausch bewahren wollen. Unser Korrespondent Georg Sadovnitschi war bei der Kundgebung dabei und hat mit den Demonstranten gesprochen.
2: Vor der deutschen Botschaft in Moskau versammeln sich Menschen, die gegen die Schließung des russischen Hauses in Berlin protestieren. Für viele von ihnen ist das mehr als eine politische Entscheidung. Sie sagen, mit dem russischen Haus verschwindet auch einer der wenigen Orte, an denen Deutsche und Russen direkt miteinander in Kontakt kommen konnten.
3: Genau das erwähnten viele Teilnehmer. Sprache, Kultur und persönliche Begegnungen. Nicht die große Politik, sondern das, was verloren geht, wenn solche Kontakte immer schwieriger werden. Im russischen Haus in Berlin wurden über Jahre Sprachkurse, Filmabende, Ausstellungen und andere Kulturveranstaltungen angeboten. Gerade in einer Zeit, in der die politischen Beziehungen zwischen Deutschland und Russland fast zum Erliegen gekommen sind, sehen die Demonstranten solche Orte als eine der letzten verbliebenen Möglichkeiten für direkten Austausch.
4: Ich glaube, dass damit einfach nur politischer Druck auf Russland ausgeübt werden soll, denn Kultur sollte eigentlich nichts mit Politik zu tun haben. Deutschland versucht jedoch über den Umgang mit unserer Kultur und ihre Einschränkung politischen Druck auf Russland auszuüben.
5: Darunter leiden in erster Linie Menschen, die sich für unsere Kultur interessieren. Menschen, die nach Deutschland ausgewandert sind, Schüler, Studenten und Lehrer. Und natürlich leiden auch die kulturellen Einrichtungen selbst, in denen all das vermittelt wird.
3: Die Entscheidung in Berlin fiel nach dem versuchten Anschlag auf den Flughafen Leipzig-Halle Anfang August. Die Bundesregierung machte Russland dafür verantwortlich, ohne jegliche Beweise vorzulegen. Moskau wies alle Vorwürfe als unbegründet zurück. Die deutsche Regierung kündigte schließlich dem russischen Haus den Vertrag. Das russische Haus in Berlin und die Goethe-Institute in Russland funktionierten jeweils auf der Grundlage bilateraler Abkommen. Maßnahmen gegen die eine Einrichtung könnten Folgen für die andere haben. Und genau das ist jetzt geschehen. Nach der Entscheidung der Bundesregierung ordneten die russischen Behörden an, dass die Goethe-Institute in Russland ihre Arbeit einstellen müssen. Betroffen sind alle drei Standorte: Moskau, St. Petersburg und Novosibirsk.
6: Ich habe drei Enkel und ich möchte, dass sie Sprachen lernen, Freundschaften schließen und andere Kulturen kennenlernen. Ich bin für Frieden und Freundschaft. Ich glaube schon, dass das mit Politik zu tun hat und dass man auf diese Weise versucht, Druck auf uns auszuüben. Wir sind

0: Dagegen. Wir sind für Freundschaft und Kultur.
1: Von Russland geht keine Gefahr aus. Wir sind für Freundschaft und Zusammenarbeit, auch im kulturellen Bereich. Denn das bereichert sowohl uns als auch die Menschen in Deutschland und in anderen Ländern. Ich selbst habe mein ganzes Leben im Kulturbereich mit Kindern gearbeitet. Kultur stärkt die Verbindung zwischen den Generationen, zwischen unseren Kindern und Enkeln.
2: Gerade dieser Punkt beschäftigt hier viele. Politische Beziehungen können sich innerhalb weniger Jahre grundlegend verändern. Sprachkenntnisse, persönliche Kontakte und kulturelles Interesse entwickeln sich dagegen oft über Jahrzehnte. Auch für Mitarbeiter und Besucher haben die Entscheidungen ganz konkrete Folgen. Veranstaltungen fallen weg, Projekte werden gestoppt, Beschäftigte verlieren ihre Stellen und Schüler die Möglichkeiten, eine andere Sprache und Kultur kennenzulernen.
3: In erster Linie trifft es diejenigen, die dort gearbeitet haben und dann diejenigen, die diese Einrichtungen besuchen wollten. Und die Folgen treffen dann immer mehr Menschen. Eigentlich müssten beide Seiten versuchen, wieder aufeinander zuzugehen. Doch die aktuelle Entwicklung lässt leider vermuten, dass es in den kommenden, sagen wir mal, 5 Jahren wohl keine wirkliche Annäherung geben wird.
2: Für die Teilnehmer der Kundgebung ist vor allem entscheidend, was nach der politischen Auseinandersetzung übrig bleibt. Weniger Sprachunterricht, weniger gemeinsame Kulturprojekte und weniger direkte Begegnungen zwischen Deutschen und Russen. Und damit wird auch einer der letzten Bereiche kleiner, in denen der Austausch bislang noch unabhängig von der aktuellen politischen Lage möglich war. Georg Sadovnichi, RTDE, Moskau.
4: Die Mediziner, die im Sonderoperationsgebiet im Einsatz sind, riskieren oft ihr Leben, um Verwundete vor dem Beschuss zu retten. Leben zu retten ist für viele kein Beruf, sondern eine Berufung. Unser Militärkorrespondent Ivan Polanski hat mit einer Laborantin einer selbstständigen Gardesanitätseinheit gesprochen. Hier ist ihre Geschichte.

0: Ich bin seit 2004 im medizinischen Beruf tätig. Seit meiner Kindheit träumte ich davon, Menschen zu heilen. Ich habe die Berufsschule abgeschlossen und begann zu arbeiten. Ich war als Krankenschwester in einem Kinderheim tätig. 2020 bin ich der medizinischen Einheit beigetreten. Im Jahr 2022 schloss ich mich der Sonderoperation an. Ich habe mich dafür entschieden, denn meine zwei Brüder nehmen daran auch teil. Mein ganzes Leben lang, seit meiner Kindheit, passe ich auf sie auf. So bin ich auch jetzt an ihrer Seite. Nur als mein Bruder verwundet wurde, hatte ich zum ersten Mal Angst. Das war der einzige Moment, in dem ich Angst hatte. Als er verwundet wurde, wusste ich zunächst nichts. Nachdem er zu sich gekommen war, rief er selbst an. Mir war vollkommen klar, dass er gesund ist, dass alles gut ist. Aber ich hatte trotzdem Angst davor, was hätte passieren können, dass es schlimmer sein könnte. Und ich habe entschieden, dass ich lieber für ihn da bin, nur für den Fall.
1: Sie kamen also zur Sonnenoperation. Worin bestand Ihre Arbeit? Womit haben Sie sich beschäftigt?
0: Ich war mit allen meinen Kernaufgaben beschäftigt. Zuerst arbeitete ich in der Aufnahme- und Triagestation. Wir haben die Verwundeten sortiert, bestimmte Ärzte gerufen und die entsprechenden Dokumente vorbereitet. Ich arbeitete auch als operationstechnische Assistentin. Danach arbeitete ich im Labor und dort bin ich nun fest angestellt.
1: Was war die gefährlichste Situation für Sie?
0: Wir waren in einem multidisziplinären Feldlazarett. Die Gegend wurde sehr oft beschossen.
1: Erinnern Sie sich daran, als Sie zum ersten Mal unter Beschuss geraten sind?
0: Ja, ich erinnere mich sehr gut daran. Das war 2023. Der Beschuss begann. Es war am späten Nachmittag. Wir versammelten uns in einem kleinen, sicheren Bereich im Kellerraum, der durch tragende Wände geschützt war. Wir standen alle da und warteten, bis es wieder still wurde, um unsere Arbeit fortsetzen zu können. Viele Ärzte blieben bei den Verwundeten. Die Patienten, die transportiert werden konnten, kamen mit uns in den Korridor. Und diejenigen, die nicht bewegt werden konnten, sie blieben vor Ort. Und die Ärzte waren bei ihnen, deckten sie mit einer Decke zu, damit nichts auf sie herabfiel.
1: Was fühlten Sie zum Zeitpunkt dieses ersten Beschusses?
0: Der erste Gedanke war, dass ich nicht allein bin. Ich bin nicht allein, wir sind zusammen. Also keine Panik.
1: Was war die schwierigste Situation für Sie?
0: Die schwierigste Situation war, als ein schwer verletzter Patient

0: Hirsch mit einer Bauchverletzung eingeliefert wurde. Er sollte notoperiert werden. Das war meine erste Operation, bei der ich als operationstechnische Assistentin tätig war. Und ich brach sogar vor der Operation in Tränen aus, war nervös. Aber nicht aus Angst, sondern weil ich mir Sorgen machte, dass ich als Neuling langsamer arbeiten würde als ein Profi. Ich war besorgt, dass ich den Arzt enttäuschen würde, weil ich sehr langsam sein würde. Aber Gott sei Dank unterstützte mich der Arzt. Er hat mir Mut zugesprochen, dass alles gut gehen würde. Ich glaubte ihm und Gott sei Dank verlief alles erfolgreich. Und bei den folgenden Operationen hatte ich keine Angst mehr.
1: Was gibt Ihnen Kraft? Was gibt Ihnen solch eine unerschütterliche Stärke?
0: Unsere Kinder, meine Kinder. Ich habe 3 Töchter. Camila ist 19 Jahre alt. Sie ist gerade schwanger. Bald werde ich Großmutter. Milana ist 14 und die Jüngste heißt Emilia. Sie ist 10 Jahre alt. Die Kinder meiner Brüder. Natürlich denken wir in erster Linie an diejenigen, die zu Hause geblieben sind und auf uns warten. Wichtig für uns sind auch unsere Eltern. Wir halten für unsere Familien durch. Wie man bei uns, bei den Luftlandetruppen so schön sagt, wer, wenn nicht wir?

Und das war's mal wieder mit den RTL-Nachrichten. Anschließend kommt hier die Dokumentation Selidowo und vergessene Verbrechen. Ich bin Vadim Ivanov und in einer halben Stunde wieder für Sie da. Bleiben Sie dran.

3000. Auf die Aufräumarbeit. Oh.

0: Gehen wir. Das sind unschuldige Zivilisten. Prozent von ihnen wurden durch die Kämpfe getötet. Und leider bekommen wir neben Opfern mit Verletzungen durch Minenexplosionen auch sehr viele Verwundete mit Schusswunden aus Selidowo.
1: Hingerichtete?
0: Ja, Hingerichtete.

0: Die nächsten 3 Tage bleibt das Wetter genauso.
1: Klasse.
0: Ich glaube, Drohnen können bei diesem Wetter nicht fliegen. Viele Leute haben sich geweigert, Selidowo zu verlassen. Sehr viele sind geblieben. Früher, also zum Beispiel 2022 in Mariupol, haben wir Situationen gesehen, wo die Autos von Leuten zerschossen wurden, die nach Donetsk fliehen wollten. Die ukrainischen Territorialverteidigungstruppen haben das getan. Und wir haben viele zerschossene Autos gesehen. Es gab in Mariupol keine Evakuierung und was dort los war, war ein Albtraum. Und in Selidowo haben wir zum ersten Mal gesehen, dass Leute erschossen wurden, die sich geweigert haben, evakuiert zu werden. Die ukrainische Armee hat sie dafür bestraft. Einige von ihnen erzählten, wie ihre Familienmitglieder hingerichtet wurden. Einige wurden mit Gewalt verschleppt und konnten fliehen. Wir haben 70 Leichen von Menschen gefunden, die hingerichtet wurden. Das ist ein Verbrechen, ein Kriegsverbrechen, ein Massaker.
1: Diese Leiche wurde aus dem Bezirk Selidowo hierher gebracht. Ein unidentifizierter, männlicher Zivilist, ohne Ausweis, mit persönlichen Gegenständen und Schlüsseln. Er hat eine Schusswunde auf der linken Seite der Brust, Eintrittswunde auf der Vorderseite des Körpers und Austrittswunde auf der Rückseite. Diese Leiche wurde bereits vom Gerichtsmedizinischen Untersuchungsausschuss untersucht. Wir haben also bereits die Ergebnisse. Dieser Mann wurde aus nächster Nähe erschossen. Es gibt verschiedene Anzeichen dafür, dass die Wunde aus nächster Nähe verursacht wurde.
0: Welches Alter haben die Opfer? Sind das Männer, Frauen, Kinder? Sind auch Kinder darunter?
1: Auch Kinder. Also alles. Kinder, Männer und Frauen.
0: Kinder sind auch darunter?
1: Ja.
0: Wie viele sind es etwa aktuell?
1: Wir haben bereits 50. Aber das ist nun mal die Front. Wissen Sie, wie wir diese Leichen bekommen? Unsere Soldaten fahren an eine Position, um ihre Kameraden abzuholen. Also, wenn sie wissen, dass jemand irgendwo zurückgeblieben ist, und wenn sie unterwegs Leichen von Zivilisten finden, nehmen sie sie mit und bringen sie zur Untersuchung zu uns. Auf diese Weise können wir Leuten helfen, die zu uns kommen, um nach ihren Verwandten zu suchen.
0: Sollen wir ihn zumachen? Wer hat die Menschen in Selidowo hingerichtet?
2: Ich habe gehört, dass Menschen in der Kurtschurinskaja-Straße getötet wurden. 5 Personen.
0: Ja, ich habe ein Video, wo ihnen direkt in den Kopf geschossen wurde. Diesen Zivilisten wurde in den Kopf geschossen.
2: Ja, richtig, Zivilisten. Ich meine, bei mir wäre das kein Problem. Ich bin Bergarbeiter, Separatist.
0: Ein Bergarbeiter und Separatist?
2: Wie die Mehrheit.
0: Soweit ich weiß, unterstützten die Leute in Selidowo. Naja, oder zumindest haben sie darauf gewartet, dass sie sind geblieben, sie sind nicht gegangen.
2: Ich bin durch Zufall. Meine Stimme war kurz weg. Ich wurde durch Zufall hierher gebracht.
0: Wirklich? Ansonsten wären sie auch dort geblieben.
2: Ich wäre bis zum Schluss geblieben.
0: Verstehe. Haben Sie ein Haus in Selidowo?
2: Ja, ich hatte eine Wohnung. Hatte.
0: Und Sie sind nicht dorthin gefahren, um nachzusehen, was mit ihr ist?
2: Ich weiß es nicht. Mein Neffe ist dort geblieben.
0: Wo genau ist Ihr Neffe geblieben?
2: Frankostraße 41.
0: Ich schreibe das auf. Wir werden versuchen, mehr zu erfahren. Wir werden nach Selidowo gehen, um herauszufinden, was mit den Leuten dort ist. Selidowo-Voroschilowka. Und sein Name?
2: Alexander. Alexander Kolesnik.
0: Sie haben mir sehr geholfen. Alles wird gut werden. Übermorgen fahren wir nach Selidowo. Wenn Sie bis dahin noch nicht gegangen sind, werden wir bei Ihnen vorbeischauen. Ich werde Bilder von Ihrem Haus machen und versuchen herauszufinden, was mit Ihren Verwandten los ist. Das ist das Mindeste. Vielleicht finden wir jemanden, okay?
2: Vielen Dank.
0: Bald werden wir mehr wissen.
3: Ich habe in einem Dorf gelebt.
0: Sind Sie auch aus Selidowo?
3: Ja, aus dem Dorf Vishnovi in der Nähe. In Selidowo gibt es einen Platz mit 5-stöckigen Häusern. Von dort aus sollen sie geschossen haben. Vermutlich aus Verzweiflung. Was weiß ich.
0: Das ist grausam. Vielen Menschen wurde in den Kopf geschossen.
3: Ja, im Dorf lagen überall Leichen verstreut. Ich weiß nicht, wohin sie geschossen haben oder warum.
4: Wir waren dort, um nach einer Frau zu suchen und haben die Leichen gesehen.
0: Wo war das? In welcher?
4: In Selidovo.
0: Ja, ich meine, welche Straße oder welches Viertel?
4: In Solnitschny.
0: In Solnitschny, ist das ein Viertel?
4: Ja, sie lag dort 50 Tage lang. Wir haben einer alten Frau geholfen, ihre Tochter zu finden.
0: Solnitschny ist ein Viertel?
3: Ja, ein Viertel.
0: Verstanden. Und die Straße?

0: haben Sie die Leichen gefunden?
1: Die Leichen lagen vor einem Laden. Das ist so ein Fleisch- oder Wurstladen. Ein rotes Gebäude. Und 4 Leichen lagen dort. Dort haben wir diese Frau gefunden. Sie wurde am 22. erschossen. Sie ist am 22. Oktober nicht nach Hause gekommen. Wir haben sie im Dezember gefunden.
0: Verstehe.
1: Und all diese Leute liegen da einfach in den Häusern. Wer dort Freunde oder Nachbarn hatte, wurde begraben. Aber einige Familien liegen noch immer in ihren Häusern.
0: Wir werden dorthin gehen. Wir schauen uns das an.

0: Das Viertel Solnitschny ist rechts von hier. Dort wurden die meisten Zivilisten umgebracht. Sie wurden buchstäblich in Reihen hingerichtet. Die Leute versuchten zu entkommen, aber sie konnten sich nirgends verstecken. Die Keller waren zu klein, also rannten sie nach draußen, wo sie erschossen wurden.
1: Du musst nicht wenden, wir fahren dahin.

0: Eigentümer! Oh, da ist dein Hund. Soja Alexandrowna! Soja Alexandrowna! Hallo, hallo! Ihr Sohn schickt uns.
1: Wirklich?
0: Ja, ja, wirklich. Er hat uns gebeten, einfach bei Ihnen vorbeizuschauen, ob es Ihnen gut geht.
1: Meine Lieben. Mein Kleiner. Herzlichen Dank.
0: Sie müssen sich nicht bedanken.
1: Sagen Sie ihm, dass alles gut ist. Oh, alles ist gut. Alles ist gut. Ich warte nur auf euren Sieg. Das ist alles.
0: Ja, wir werden siegen. Sagen Sie bitte, möchten Sie evakuiert werden?
1: Nein, bloß nicht. Bloß nicht. Ich warte auf Sascha. Sascha ist in der Nähe. Er ist aus Donetsk. Und ich warte nur darauf, dass das alles sich sozusagen beruhigt. Das ist alles, sonst nichts.
0: Aber wir können Sie nach Donetsk evakuieren.
1: Mich? Nein, ich gehe nirgendwo hin.
0: Sie gehen nicht.
1: Auf keinen Fall. Hier ist alles, was ich habe, verstehen Sie? Alles ist hier. Ich warte nur auf den Sieg. Ihr habt uns den Sieg versprochen. Das ist alles. Verstehst du, mein Sohn?
0: Ich verstehe.
1: Mein guter Junge.
0: Es war schön, Sie zu sehen.

0: Hausnummer 41?
1: Ja.
2: Haben Sie das beim Rückzug getan?
1: Ja, beim Rückzug.
2: Was ist der Sinn? Wozu haben Sie?
1: Ich weiß es nicht. Ich weiß es wirklich nicht. Die Leute schrien, was tut ihr? Wir sind Ukrainer. Und sie sagten, Ukrainer? Einen Dreck seid ihr. Und das war alles. Ja. Wir haben wirklich viel durchgemacht.
2: Du bist aber eine Süße. So ein schönes Hündchen. Gutes Mädchen.

0: Wir haben sie gefunden.
1: Warum haben Sie nach mir gesucht?
0: Ihr Onkel schickt uns. Er befindet sich in einer Notunterkunft. Er wollte, dass wir sie finden, weil er nicht weiß, wie es ihnen geht. Sind Sie Alexander Kolesnikow?
1: Ja.
0: Ja, er sagte, mein Neffe ist zurückgeblieben. Kann ich ein Bild von Ihnen machen? Von Ihnen und Ihrem Haus? Möchten Sie vielleicht eine Nachricht für ihn aufzeichnen? Er hat sich einfach...
1: Klar, natürlich.
0: Er hat sich Sorgen gemacht. Er sagte, seit ich nach Avdiivka gegangen bin, habe ich nichts mehr von Ihnen gehört. Sagen Sie ihm, dass mit Ihnen und dem Haus alles in Ordnung ist.
1: Onkel Vanya, alles ist gut. Das Haus ist noch ganz. Es wurde von einer Granate getroffen. Siehst du? Aber ansonsten ist alles in Ordnung. Wir kommen klar.

0: Wenn die Jungs tote Zivilisten finden, markieren sie meistens die Häuser mit Zivilisten, Gefallene. Einmal haben wir so eine Information bekommen. Wir haben diese Information bekommen und dachten, die Leiche würde direkt vor uns liegen, wenn wir reingehen. Aber als wir reingingen, war die Leiche bereits weg und stattdessen hatte sich jemand dort ein Lager eingerichtet.
1: Sie nehmen die Leichen also doch mit?
0: Ja, das tun sie, sogar mit Lichtgeschwindigkeit, würde ich sagen. Schauen Sie, da ist eine ukrainische Uniform. Die Bastarde haben sie liegen gelassen, als sie gerannt sind, um nicht erwischt zu werden.
1: Sie haben sich als Zivilisten verkleidet?
0: Ja, sie haben zivile Klamotten angezogen, schätze ich.
1: Na, ihr süßen Miezen. Miez, Miez, Miez, hier nehmt das. Hier ist was zu essen. Ihr habt aber Hunger. Hungrige Kätzchen.
2: Ja.

0: АА Запорожец. Das ist das älteste Grab vom 27. Oktober.
1: Es ist gut, dass andere Zivilisten die Leichen begraben. Sie bergen sie Tag für Tag. Und tatsächlich geht das recht schnell. Aber die Einheimischen machen das selbst, ja. Das ist schrecklich. Hallo, ist das der Ort, wo Sie die Menschen hingerichtet haben?
2: Ja, das waren unsere Nachbarn. Mein Ehemann heißt Vova. Er kann Ihnen alles darüber erzählen.
1: Haben Sie versucht, auch in Ihre Wohnung einzudringen?
2: Ja, in der ganzen Stadt. In unserer Straße sind nur noch 3 von uns übrig. Wir hatten großes Glück. Sie haben sich nur 2 Häuser von uns entfernt versteckt. Gott hat uns gerettet.
1: 2 Häuser von Ihnen entfernt?
2: Es war schrecklich.
1: Wladimir Vasiljevich.
0: Mein Name ist Valeria. Ich bin Gerichtsmedizinerin.
3: Verstehe.
1: Wenn es geht, würden wir gerne mit Ihnen reden.
3: Nun, kommen Sie rein.
1: Wenn es keine Umstände macht.
3: Kommen Sie. Sekunde. Ich habe Sie direkt hier vor dem Eingang begraben. Sie sind alle dort. Ich habe Sie in Tüten gepackt. Ich habe Plastiktüten und weiße Säcke gefunden. Die Jungs haben mir geholfen. Ich habe 5 Tüten mitgebracht und sie grob beschriftet. Zu 100% weiß ich nur, wo meine Frau begraben liegt.
1: Haben Sie damit gerechnet, dass Sie zu Ihnen kommen könnten?
3: Überhaupt nicht. Es ist so passiert. Ich bin früh morgens aufgestanden, ging nach draußen und da hörte ich einen Schrei. Raus aus dem Haus und sowas. Sie haben alle an die Wand gestellt und angefangen zu schießen. Ich habe gesehen, wie einer angefangen hat zu schießen.
1: Mit was hat er geschossen? Mit einem Gewehr?
3: Ja, mit einem Gewehr. Ich bin dann über den Garten weggelaufen. Vielleicht haben sie geschossen, weil sie mich weglaufen gesehen haben. Er sah mich definitiv und vielleicht, keine Ahnung, vielleicht war das einfach sein Reflex. Jedenfalls bin ich durch eine kleine Öffnung abgehauen. Ich bin nur nach 2 oder 3 Tagen zurückgekommen, weil der Beschuss sehr schlimm war. Meine Schwiegertochter schrie, was tut ihr? Wir sind doch... Aber er hat einfach losgeschossen und das war's.
1: Wie alt war die jüngste Person unter den Hingerichteten?
3: Das war Vlad. Er ist Jahrgang 1991.
1: Er war der Jüngste?
3: Ja, meine Frau, mein Sohn, unsere Schwiegertochter und auch Vlad und die Heiratsvermittlerin.

0: Nun, die Leute hier starben natürlich durch Splitter und Minen, das ist klar. Aber hier waren auch Scharfschützen aktiv und einige Zivilisten wurden an eine Wand gestellt und erschossen. Drohne.
1: Ja, ich habe sie gehört. Da, sie ist explodiert.
0: Wir sind eher gerade so. Hast du das gesehen?
1: Sie ist direkt über uns geflogen.
0: Das Wetter wird besser. Jetzt werden mehr davon kommen.

0: Im Haus liegen zwei. Der links ist kopflos.
1: Hier. Schauen wir ihn uns an.

0: Er stand hier und ist vermutlich mit dem Rücken hier aufgeschlagen.
1: Was denkst du?
0: Das war in der Nähe des Spiegels, oder? Er muss gestanden haben. Er ist doch größer als ich, oder? Siehst du da am Rücken? Er stand hier, Beine hier drüben. Dann ist er dahin gefallen.
1: Sammelt sie ein.
0: Was?
1: Ruf Lena an.
0: Sieht nach einem kaputten Kiefer aus. Sie wurde nicht sofort erschossen. Offenbar hat sie sich widersetzt. Ich sehe auf dem Kopf keine Schussverletzungen. Also muss dieser Bruch durch einen stumpfen Gegenstand zugefügt worden sein. Möglicherweise, nachdem sie durch eine Schusswunde gestürzt ist.
2: Sehen Sie, es ist auf dieser Seite verborgen. Hier, ein einzelner Schuss.
0: Wir können schlussfolgern, dass er die Tür geöffnet hat und vom Eingang aus sofort auf ihn geschossen wurde. Danach sah es zumindest aus. Der Schaden am Spiegel und die Ausrichtung des Körpers vom Eingang zum Nebenraum deuten darauf.

0: Können wir inzwischen sagen, ich meine ausgehend davon, was Sie bei Ihrer Arbeit mitbekommen, dass der Krieg nicht nur brutaler geworden ist, sondern dass Sie angefangen haben, sich wie Tiere zu benehmen?
1: Je weiter wir gehen, umso grausamer werden die Gräueltaten des ukrainischen Regimes gegen die Zivilisten. In Selidowo kamen zu uns Zivilisten und sagten, wir verstecken uns. Wir wollen nicht auf die ukrainische Seite evakuiert werden. Wir müssen uns in Kellern verstecken, damit sie nicht sehen, dass wir noch immer hier sind. Sie sehen diese Zivilisten als Russland-Sympathisanten.
0: Als Verräter.
1: Als Verräter, ja. Als Leute, die auf die Ankunft Russlands warten. Deshalb verstecken sich die Menschen. Unsere Soldaten erzählen uns dasselbe. Sie kommen zu einem Haus, schauen in einen Keller und rufen, ist da jemand? Aber es kommt keine Antwort. Die Leute kommen nicht raus, weil sie Angst haben. Erst wenn die Soldaten sie warnen, dass sie eine Granate reinwerfen werden, kommen sie raus. Dann fragen sie sie, warum habt ihr nicht geantwortet? Und sie sagen, wir hatten Angst, dass ihr ukrainische Soldaten seid.
0: Erinnern Sie sich noch an uns?
1: Ja, wir sind hier.
2: Tut mir leid, ich habe Sie nicht erwartet.
0: Kein Problem. Wir haben Ihr Haus gefunden und Ihren Neffen getroffen.
2: Ist er am Leben?
0: Schauen Sie selbst. Wir haben ihn aufgenommen.
3: Onkel Ivan, alles ist in Ordnung. Das Haus ist ganz. Es wurde ein wenig beschossen. Siehst du hier drüben? Ansonsten ist alles in Ordnung. Wir leben weiter.
0: Wurde hier auf Zivilisten geschossen?
3: In der Stadt sollen Menschen erschossen worden sein.
0: Ich habe ihm von Ihnen erzählt, über die Dokumente und das alles. Er fragte, und wird er zurückkommen? Das Haus ist noch ganz. Wir passen darauf auf.
2: Ich habe bereits beschlossen, Soldat zu werden.
0: Wirklich?
2: Ich komme in einem Jahr zurück. Ich komme spätestens in einem Jahr zurück. Oder frühestens.
0: Und die Dokumente?
2: Sie wurden mir gebracht. Mein Cousin hat sie mir gebracht.
0: Wirklich?
2: Ich habe gestern den Vertrag unterzeichnet. In 3 bis 4 Tagen gehe ich bereits zur Armee.
0: Sie ziehen in den Krieg?
2: Ja.
0: Um gegen sie zu kämpfen? Lassen Sie sich umarmen. Ich bin froh, dass wir Sie gefunden haben, wie versprochen. Wie schön, dass Ihr Neffe.
2: Danke, danke. Wir schneiden hier Schneeflocken aus, als Deko.
0: Schneeflocken?
2: Für das neue Jahr.

0: Der bedeutendste Gerichtsprozess der Weltgeschichte. Die Strafverfolgung der Kriegsverbrecher des Dritten Reiches.
1: Die sowjetische Anklage verfügt über umfangreiches Beweismaterial, das dem Gericht vorgelegt wird.
0: Innerhalb von 10 Monaten wurden genügend Beweise gesammelt, sodass heute, 80 Jahre später, niemand mehr daran zweifeln kann, dass Faschismus und Nationalsozialismus das größte Übel sind, das der menschliche Geist hervorbringen konnte. Die Hauptanklagepunkte lauteten Verbrechen gegen den Frieden, Verbrechen gegen die Menschlichkeit und Kriegsverbrechen.
2: Der Begriff Völkermord wurde nicht in das Urteil des Nürnberger Tribunals aufgenommen.
3: Im Rechtsspruch der Nürnberger Prozesse wird jedoch anerkannt, dass es einen Plan gab, die besetzten Gebiete der Sowjetunion von ihrer ursprünglichen Bevölkerung zu säubern, um sie anschließend durch Deutsche zu kolonisieren.
4: Der große Vaterländische Krieg war in der Tat ein Krieg, in dem die physische Vernichtung der Völker der UdSSR auf dem Spiel stand.

BRICS-Gipfel 2026. In Neu-Delhi beginnt der 18. BRICS-Gipfel. Er findet vom 12. bis zum 13. September statt. Daran nehmen führende Politiker der Länder der Gemeinschaft teil, darunter auch der russische Präsident Wladimir Putin. Einzelheiten des ersten Tages weiter in unserer Sendung. Teure Energiekrise. Deutschland hat seit 2022 allein für direkte Entlastungsmaßnahmen im Energiebereich mehr als 50 Milliarden Euro ausgegeben. Die Krise dauert jedoch an, weil die Gaspreise täglich steigen, während die Gasvorräte auf einem historischen Tiefstand für diese Jahreszeit liegen. Zerstörte Dialogräume. In Moskau fand eine Protestaktion gegen die Schließung des russischen Hauses in Berlin statt. Die Teilnehmer setzen sich für den Erhalt des kulturellen Austauschs ein. Mehr dazu in unserer Sendung.

0: In Neu-Delhi beginnt der 18. BRICS-Gipfel. Er soll vom 12. bis zum 13. September dauern. Der russische Präsident Wladimir Putin traf in der Nacht zum Freitag in der indischen Hauptstadt ein. Sein Programm begann mit einem Gespräch mit dem indischen Regierungschef Narendra Modi. Mehr über die Ereignisse im Vorfeld des BRICS-Gipfels berichtete unser Korrespondent Roman Süskin vor Ort.
1: Also heute war das Wetter in Indien nicht so gut, die Stimmung aber desto besser. Heute startet die dreitägige Arbeitsvisite von Wladimir Putin in Indien und dementsprechend stand der heutige Tag komplett unter einem Wirtschaftsstern. Zuerst haben der russische Präsident und der indische Premierminister die Industrieausstellung Innoprom besucht. Das ist eigentlich eine russische Industrieausstellung, die in Russland stattfindet. Dieses Jahr gab es eine Premiere. Zum ersten Mal fand sie im Ausland statt, also in Indien. Neu-Delhi wurde dafür ausgesucht. Danach ging es zügig zu dem BRICS-Wirtschaftsforum weiter, der traditionell einen Tag vor dem BRICS-Gipfel stattfindet und wo die Wirtschaftsziele und Aufgaben erläutert werden, beziehungsweise die Rahmenbedingungen für den BRICS-Gipfel gegeben werden. So war es auch dieses Mal in der Eröffnungsrede erläuterte Wladimir Putin die Ziele und die Aufgaben, die vor der BRICS mittel- und langfristig stehen und unterstrich nochmal, wie offen die BRICS-Vereinigung für alle ist.
2: Unsere gemeinsame Aufgabe besteht darin, das Potenzial der BRICS zum Wohle unserer Länder und unserer Völker zu nutzen und die Mechanismen der praktischen Wirtschaftszusammenarbeit, der sogenannten Wirtschaftsdiplomatie, zu stärken, damit es für Unternehmen und Unternehmer einfacher wird, Partner zu finden, Zahlungen abzuwickeln, Waren zu transportieren und in unsere Länder zu investieren. Dabei wollen wir uns in keiner Weise einschränken oder uns abschotten, weder auf der nationalen noch auf der wirtschaftlichen noch auf der allgemeinen Ebene unserer Partnerschaft. Unsere Arbeit ist keineswegs gegen andere gerichtet. Wir setzen uns für uns selbst und unsere Interessen ein, sind aber bereit, mit allen unseren Partnern zusammenzuarbeiten.
1: Und diese Zusammenarbeit sowohl innerhalb der BRICS als auch außerhalb der BRICS mit den Partnern wird immer relevanter. Genauso wird auch die Wirtschaftsmacht der BRICS-Länder und Partner zu einem immer relevanteren Faktor für die globale Wirtschaft. So hat es heute auch der indische Premierminister Narendra Modi beschrieben und erklärte auch, warum die BRICS-Staaten wirtschaftlich nicht mehr zu übersehen oder zu ignorieren sind.
3: Heute bilden die BRICS-Staaten und ihre Partner unsere Familie aus 21 Ländern. Momentan machen die BRICS-Staaten 50% der Weltbevölkerung, 40% des globalen BIP und mehr als 25% des weltweiten Handels aus. Und es geht noch weiter. Während sich das globale BIP in diesen Jahren etwa um das 2,5-fache vergrößert hat, ist das Gesamt-BIP der BRICS um etwa das 4,5-fache gewachsen. Das bedeutet, dass die wirtschaftliche Stärke der BRICS-Staaten fast doppelt so schnell gewachsen ist wie die der Welt insgesamt. Die BRICS-Staaten entwickeln sich zudem zu bedeutenden Zentren globaler Innovationen.

0: und Lösungen. Von Basistechnologien bis hin zu Spitzentechnologie nehmen in unseren Ländern neue Möglichkeiten für Innovationen Gestalt an. Das wachsende Ausmaß, das Tempo und der Optimismus der BRICS-Staaten sind deutlich sichtbar.
1: Die Innovationen und neue Technologien spielen tatsächlich für die BRICS-Länder eine immer wichtigere Rolle. Und während die Staaten des globalen Südens immer mehr auf internationale Zusammenarbeit und Entwicklung zählen, setzt der Westen weiterhin auf unrechtmäßige Maßnahmen, um ihre alte Führungsrolle zurückzugewinnen, so Wladimir Putin.
2: Leider versuchen ihre westlichen Konkurrenten heute jedoch mit allen Mitteln, deren frühere Führungsrolle zurückzugewinnen. Dieser Wettbewerb nimmt heute mitunter unschöne Formen an, worauf auch mein Kollege aus dem Iran soeben hingewiesen hat. Und zwar auf staatlicher Ebene. Es wird sogar zur direkten physischen Einwirkung gegriffen. Industrie- und Logistikanlagen, Pipelines und so weiter werden zerstört. Es wird versucht, internationale Transportkorridore zu blockieren und Seeschiffe zu kapern. Zudem werden illegale Beschränkungen in Verbindung mit der Androhung sogenannter Sekundärsanktionen gegen diejenigen angewendet, die sich weigern, im Interesse anderer zu handeln und stattdessen ihre eigenen nationalen Interessen verteidigen.
1: Und welcher Ansatz hier erfolgsversprechender ist, ist offensichtlich. Denn während BRICS wächst, obwohl ja viele Länder im Süden unter Druck gesetzt werden und mit Sanktionen oder mit Sanktionsandrohungen zu kämpfen haben, wächst und gedeiht der BRICS wirtschaftlich und sozial, während die Eurozone dabei mit immer größeren Problemen, wirtschaftlichen Problemen und sozialen Problemen kämpft. Und auch da sprechen die nackten Zahlen für sich.
2: Man muss auch feststellen, dass es den Ländern, die den Sanktionsdruck initiiert haben und nun mit dem Haushaltsdefizit der steigenden Staatsverschuldung und dem industriellen Rückgang in voller Wucht konfrontiert sind, nicht gelingt, diese Politik umzusetzen. Es stellt sich heraus, dass sie selbst mit komplexen und schwerwiegenden Folgen konfrontiert sind. Das sind keine Spekulationen, sondern ihre Statistiken. Ich habe von Haushaltsdefiziten gesprochen, von der steigenden Staatsverschuldung und vom industriellen Rückgang. Das sind alles Tatsachen. Ich werde nicht mit dem Finger auf die führenden Volkswirtschaften der Eurozone zeigen, aber der Rückgang der Industrieproduktion um 8% in den letzten Jahren ist für sie sehr viel.
1: Heute war der erste Tag des Arbeitsbesuchs von Wladimir Putin und hier wurden auch Grundlagen für die Wirtschaft gelegt und auch für den BRICS-Gipfel, der morgen stattfindet. Und der BRICS-Gipfel ist mittlerweile aus dem globalen Wirtschaftskalender nicht mehr wegzudenken. Das ist global relevant, nicht nur für die Teilnehmerstaaten. Und morgen kann man durchaus damit rechnen, dass nicht nur Wirtschaft ein wichtiges Thema sein wird. Es wird schon über weit mehr gesprochen, über Kooperation und Zusammenarbeit in Bereichen Innovation, in Bereichen sozialer Hilfe, in humanitärer Kooperation auch. Und dementsprechend sieht man, dass die BRICS-Staaten sehr viel vorhaben. Da ist auch die neue Art und Weise des Miteinanders ein wichtiger Begriff. Das, was schon das letzte Jahr angestoßen worden ist, also die globale Verwaltungsreform, wie man das neue Miteinander erschaffen und gestalten will, wird auch ein wichtiges Thema sein. Man legt auch dieses Jahr Grundlagen dafür und man sieht, dass es alles nachhaltig ist und durchaus sich entwickelt immer und immer mehr. Natürlich steht noch viel Arbeit vor den Mitgliedstaaten, von dem BRICS-Bund, aber wir sehen schon auch die ersten Ergebnisse. Die Länder kooperieren immer mehr, die teilen auch Innovationen miteinander und das zeigt auch schon die ersten Ergebnisse.
3: Deutschland zieht teure Bilanz der letzten 4 Jahre seiner Energiepolitik. In diesem Zeitraum hat die Bundesregierung allein für direkte Maßnahmen zur Dämpfung der Energiekrise rund 50,4 Milliarden Euro ausgegeben. Die Lage im Energiebereich bleibt aber schwer. Diese Summe geht aus einer Antwort des Bundesfinanzministeriums auf eine Anfrage des grünen Haushaltspolitikers Sebastian Schäfer hervor, über die zunächst die Süddeutsche Zeitung berichtete. Mit den Mitteln sollten die Bürger in der Energiekrise entlastet und die Märkte stabilisiert werden. Den größten Posten bildete die Ende 2022 beschlossene Strompreisbremse mit mehr als 16 Milliarden Euro. Für die Gaspreisbremse wurden weitere 14,3 Milliarden ausgegeben. Hinzu kam die Soforthilfe in Höhe von 8,5 Milliarden und mehr als 6 Milliarden Euro entfielen auf die Energiepreispauschale für Rentner von je 300 Euro pro Person. Laut Angaben des Finanzministeriums wurden Wohngeldempfänger mit weiteren hunderten Millionen Euro unterstützt. Allerdings gehen Wirtschaftsexperten von tatsächlichen Gesamtkosten aus, die viel höher sind als 50 Milliarden.
4: Die staatlichen Kosten von mehr als 50 Milliarden Euro sind eine realistische Größenordnung. Die tatsächlichen wirtschaftlichen Folgen der Energiekrise dürften allerdings deutlich höher gewesen sein.
2: Die 50 Milliarden Euro erfassen vor allem staatliche Entlastungsmaßnahmen. Die tatsächliche Rechnung der Gasabhängigkeit fällt deutlich höher aus.
3: Noch im Jahr 2021 war Russland der wichtigste Gaslieferant für Deutschland und deckte laut Wirtschaftsministerium 55% der Importe. Nach Beginn des Ukraine-Konflikts hat Berlin den Kurs auf einen Verzicht auf russische Rohstoffe eingeschlagen. Der damalige Bundeskanzler Olaf Scholz wollte damals nach alternativen Lieferanten suchen. Seit 2024 ist die Annahme von Flüssigerdgas aus Russland an deutschen Häfen verboten. Das staatliche Unternehmen Sefel kauft jedoch weiterhin russische Flüssiggas im Rahmen langfristiger Verträge ein. Der Rohstoff gelangt aber nicht mehr direkt nach Deutschland, sondern muss über Terminals in Belgien, den Niederlanden und Frankreich umgeschlagen werden. Dabei sind die deutschen Gasspeicher im Moment kritisch leer. Sie sind nur zu 53% gefüllt. Im Winter könnte es kritisch werden. Das teilte der Gasspeicherverband Ines diese Woche mit.
2: Die deutschen Gasspeicher sind für diese Jahreszeit historisch niedrig gefüllt. Zwar können wir technisch noch einen Füllstand von rund 77% erreichen. Dafür reicht es aber nicht, dass Speicherkapazitäten lediglich gebucht sind. Die Speicherbefüllung muss wirtschaftlich tragfähig sein, damit sie von Marktakteuren auch tatsächlich realisiert werden kann.
3: Der Gaspreis steigt dabei unaufhaltsam. Am Donnerstag überschritt er erstmals seit 2 Jahren 81 Euro pro Megawattstunde. Der Netzbetreiber Westnetz verschickte bereits alarmierende Mails an seine Großkunden. Westnetz bat sie, die Kontaktdaten für den Krisenfall zu aktualisieren, weil Engpässe in der Gasversorgung möglich seien. Die Alarmstufe Gas galt seit Beginn der Eskalation um die Ukraine und wurde erst im vergangenen Jahr aufgehoben. Solche Briefe wurden bis 2024 verschickt. Im Jahr 2025 sei darauf verzichtet worden, so ein Westnetz-Sprecher. Nun warnt der Netzbetreiber erneut vor möglichen Problemen bei der Gasversorgung. Die kalte Jahreszeit naht und die Gasversorgungslage macht den Politikern Sorgen. Das BSW sieht zumindest in Sachsen-Anhalt eine Möglichkeit, die Lage zu entschärfen, und zwar mit russischem Gas. So teilte die Parteigründerin Sarah Wagenknecht mit, dass das BSW beabsichtige, im Landtag von Sachsen-Anhalt einen Antrag auf Befüllung der Gasspeicher mit russischem Gas zu stellen.
4: In einem unserer ersten Anträge im Magdeburger Landtag werden wir die Öffnung von Nord Stream und die Rückkehr zu russischem Gas fordern, um die Gasspeicher schnellstmöglich bis zum Winter zu füllen. Das wäre ein starkes Signal für einen politischen Neubeginn, wenn sich Sachsen-Anhalt für ein Ende der fatalen Russland-Sanktionen ausspricht.
3: Über die Kosten der Energiekrise, die Deutschland nach unterschiedlichen Berechnungen bis zu 70 Milliarden Euro kosten kann, haben wir mit der Leiterin des Gorki-Zentrums an der Universität St. Petersburg, Dr. Karin Kneißl, gesprochen. Sie ist der Ansicht, dass dieser Betrag in Wirklichkeit sogar noch höher liegen könnte, aufgrund der Verluste, die die deutsche Wirtschaft nicht zuletzt durch den Verzicht auf russische Energieträger erlitten hat.
5: Ich glaube, es ist sehr viel mehr als diese 70 Milliarden Euro, weil es belastet doch die Kaufkraft jedes einzelnen Bürgers. Und wir haben auch jetzt die Erwartungshaltung, dass die Inflation nochmals anspringt. Daher auch die höheren Zinssätze der Europäischen Zentralbank, die gestern beschlossen wurden. Plus sehen wir natürlich eine stete Abwanderung der deutschen Industrie. Und das ist eine Abwanderung, die nicht mehr rückgängig gemacht wird. Also ob das jetzt die Petrochemie ist, wie BASF, die nach Nordamerika übersiedelt, Wir sehen die vielen Probleme der deutschen Automobilindustrie. Also ich glaube, das sind alles Zahlen, die noch gar, die addiert werden müssten zu den von Ihnen zitierten 70 Milliarden. Und mit dem Verzicht auf russisches Gas, mit dem Wegfall des russischen Marktes für deutsche Produktion, ob das jetzt deutsche Autos waren oder deutsche Informationstechnologie, sind ja auch in Deutschland auf dauerhaft Arbeitsplätze kaputt gemacht worden.
3: Wie stark hängt Deutschlands Versorgungssicherheit inzwischen von LNG-Importen und internationalen Marktpreisen ab? Nach Ansicht von Dr. Karin Kneißl sind Versuche, auf andere Lieferanten auszuweichen, derzeit mit großen Problemen verbunden. Berlin bleibe weiterhin von LNG-Lieferungen aus Nordamerika abhängig, so Kneißl.
5: Das bringt es auf den Punkt, nämlich eine sehr, sehr starke Abhängigkeit von den nordamerikanischen, also Kanada- und US-Exporten. Ich erinnere an das Frühjahr 2022 und 2023. Damals sausten als Handelsreisende Kanzler Scholz und auch Kommissionspräsidentin von der Leyen nach Mosambik in den Golf und versuchten also überall kurzfristig noch Lieferverträge zu erhalten. Aber diese LNG-Lieferverträge sind oft auf Jahre hinaus gebucht. Ja? Und selbst wenn Sie jetzt das LNG, das Gas als solches an einem Produktionsort einkaufen können, Sie brauchen die Tanker, um das zu transportieren. Und diese Tanker sind Mangelware. Also ausweichen auf andere Lieferanten sieht man jetzt gerade mit den Riesenproblemen, die wir sowohl im Persischen Golf als auch im Roten Meer haben, weil nicht nur die Straße von Hormuz quasi gesperrt ist, seit gestern auch der Zugang Golf von Aden, die jemenitischen Houthi-Rebellen haben dort die Macht übernommen über diese Meerenge Bab el-Mandab. Und damit fallen dauerhaft 20% von LNG und anderen Rohstoffexporten aus dieser Region weg. Und das trifft natürlich Europa.
3: Heute am 11. September jährt sich zum 25. Mal der größte Terroranschlag in der Geschichte. Die USA gedenken der Tragödie aus dem Jahr 2001, die fast 3000 Menschen Leben kostete. Der Himmel über New York City erleuchtete im Gedenken an die Opfer. 2977 Drohnen stiegen empor. Jede einzelne symbolisierte ein verlorenes Leben. Die Drohnen bildeten die Silhouette der zerstörten Zwillingstürme. Die Lichtinstallation wurde in enger Zusammenarbeit mit den Angehörigen der Opfer, den Überlebenden und den Ersthelfern als öffentlicher Gedenkakt konzipiert. Zudem kommen heute die Hinterbliebenen und hochrangige Regierungsvertreter am 9/11 Memorial in Lower Manhattan zur jährlichen Gedenkzeremonie zusammen. Der Publizist und Historiker Dr. Daniele Ganser sieht den Krieg in Afghanistan als die wichtigste Folge der Terroranschläge vom 11. September. Gleichzeitig haben sich danach die Kontrollen der Bürger verschärft und ihre Rechte seien eingeschränkt worden, so Ganser.
6: Die wichtigste Folge der Terroranschläge vom 11. September 2001 war der Afghanistan-Krieg. Dieser begann am 7. Oktober 2001 und dauerte dann 20 Jahre. Das heißt, man kann sagen, die Terroranschläge vom 11. September haben zum Afghanistan-Krieg geführt. Darüber hinaus haben die Terroranschläge vom 11. September die ganzen Muslime auf der Welt in ein schlechtes Licht gerückt. Man hat so ein bisschen gesagt, alle Muslime sind Terroristen. Man hat schon immer gesagt, ja, wir meinen nicht alle. Aber die Länder, die dann bombardiert wurden 2011, das war Libyen, war ein muslimisches Land. 2003, der Irak war ein muslimisches Land. Und dann auch Syrien wurde bombardiert, das war auch ein muslimisches Land. Nach den Terroranschlägen vom 11. September 2001 wurden eigentlich in den USA die Bürger mehr überwacht. Es wurde neu ein Department of Homeland Security gegründet, das heute die ICE-Abteilung leitet. Und man kann grundsätzlich sagen, die Bürgerrechte wurden eingeschränkt in dem Sinne, dass man einfach gesagt hat, wir müssen halt sozusagen die Leute überwachen. Und man hat auf Guantanamo, auf dem amerikanischen Militärstützpunkt, den die USA in Kuba haben, hat man Menschen festgehalten und gefoltert. Die hat man in Pakistan und in Afghanistan festgenommen und man hat versucht, ihnen ein Geständnis abzuringen, dass sie für den 11. September zuständig sind. Also da wurden insgesamt einfach die Bürgerrechte reduziert und eingeschränkt.
3: Dr. Daniele Ganser ist zudem der Ansicht, dass die Beziehungen zwischen den USA und den muslimischen Ländern im Nahen Osten ernsthaft gestört seien. Die USA und Israel hätten die Muslime zum Feindbild gemacht, was die USA jedoch nicht daran gehindert habe, in ihrem eigenen Interesse mit radikalen Muslimen und Terroristen zusammenzuarbeiten, betont der Historiker.
6: Man kann sagen, dass das Verhältnis zwischen den USA und den muslimischen Ländern im Nahen Osten eigentlich schwer gestört ist. Der amerikanische Präsident Donald Trump

0: am 11. September sozusagen von Israel in den USA verbreitet wurden. Zuvor haben nur die Israelis gesagt, die muslimischen Araber sind gefährlich. Und danach haben das plötzlich die US-Amerikaner gesagt und haben auch gesagt, wir haben Angst. Man muss ja sagen, dass im Kalten Krieg war das Feindbild der USA die Sowjetunion. Und jetzt eigentlich wurde am 11. September sozusagen der Muslim als Bösewicht dargestellt. Und das ist eigentlich von der Geschichte her interessant, weil die USA haben auch immer wieder verdeckt mit radikalen Muslimen zusammengearbeitet, zum Beispiel in Syrien. Da hat die CIA in der Operation Timber Sycamore radikale Sunniten bewaffnet, obschon sie eigentlich im Krieg gegen den Terrorismus waren und gesagt haben, wir bekämpfen diese Einheiten. Aber das übergeordnete Ziel damals von Präsident Barack Obama war eben, Präsident Assad in Syrien zu stürzen, und darum hat man auch Terroristen bewaffnet.
1: In Moskau hat eine Protestaktion gegen die Schließung des russischen Hauses in Berlin stattgefunden. Die Teilnehmer versammelten sich vor der deutschen Botschaft und machten deutlich, dass sie trotz politischer Spannungen den kulturellen Austausch bewahren wollen. Unser Korrespondent Georg Sadovnitsch war da bei der Kundgebung dabei und hat mit den Demonstranten gesprochen.
2: Vor der deutschen Botschaft in Moskau versammeln sich Menschen, die gegen die Schließung des russischen Hauses in Berlin protestieren. Für viele von ihnen ist das mehr als eine politische Entscheidung. Sie sagen, mit dem russischen Haus verschwindet auch einer der wenigen Orte, an denen Deutsche und Russen direkt miteinander in Kontakt kommen konnten.
3: Genau das erwähnten viele Teilnehmer. Sprache, Kultur und persönliche Begegnungen. Nicht die große Politik, sondern das, was verloren geht, wenn solche Kontakte immer schwieriger werden. Im russischen Haus in Berlin wurden über Jahre Sprachkurse, Filmabende, Ausstellungen und andere Kulturveranstaltungen angeboten. Gerade in einer Zeit, in der die politischen Beziehungen zwischen Deutschland und Russland fast zum Erliegen gekommen sind, sehen die Demonstranten solche Orte als eine der letzten verbliebenen Möglichkeiten für direkten Austausch.
4: Ich glaube, dass damit einfach nur politischer Druck auf Russland ausgeübt werden soll, denn Kultur sollte eigentlich nichts mit Politik zu tun haben. Deutschland versucht jedoch über den Umgang mit unserer Kultur und ihre Einschränkung politischen Druck auf Russland auszuüben.
5: Darunter leiden in erster Linie Menschen, die sich für unsere Kultur interessieren. Menschen, die nach Deutschland ausgewandert sind, Schüler, Studenten und Lehrer. Und natürlich leiden auch die kulturellen Einrichtungen selbst, in denen all das vermittelt wird.
3: Die Entscheidung in Berlin fiel nach dem versuchten Anschlag auf den Flughafen Leipzig-Halle Anfang August. Die Bundesregierung machte Russland dafür verantwortlich, ohne jegliche Beweise vorzulegen. Moskau wies alle Vorwürfe als unbegründet zurück. Die deutsche Regierung kündigte schließlich dem russischen Haus den Vertrag. Das russische Haus in Berlin und die Goethe-Institute in Russland funktionierten jeweils auf der Grundlage bilateraler Abkommen. Maßnahmen gegen die eine Einrichtung könnten Folgen für die andere haben. Und genau das ist jetzt geschehen. Nach der Entscheidung der Bundesregierung ordneten die russischen Behörden an, dass die Goethe-Institute in Russland ihre Arbeit einstellen müssen. Betroffen sind alle drei Standorte: Moskau, St. Petersburg und Novosibirsk.
6: Ich habe drei Enkel und ich möchte, dass sie Sprachen lernen, Freundschaften schließen und andere Kulturen kennenlernen. Ich bin für Frieden und Freundschaft. Ich glaube schon, dass das mit Politik zu tun hat und dass man auf diese Weise versucht, Druck auf uns auszuüben. Wir sind dagegen. Wir sind für Freundschaft und Kultur.
7: Von Russland geht keine Gefahr aus. Wir sind für Freundschaft und Zusammenarbeit, auch im kulturellen Bereich. Denn das bereichert sowohl uns als auch die Menschen in Deutschland und in anderen Ländern. Ich selbst habe mein ganzes Leben im Kulturbereich mit Kindern gearbeitet. Kultur stärkt die Verbindung zwischen den Generationen, zwischen unseren Kindern und Enkeln.
3: Gerade dieser Punkt beschäftigt hier viele. Politische Beziehungen können sich innerhalb weniger Jahre grundlegend verändern. Sprachkenntnisse, persönliche Kontakte und kulturelles Interesse entwickeln sich dagegen oft über Jahrzehnte. Auch für Mitarbeiter und Besucher haben die Entscheidungen

0: ganz konkrete Folgen. Veranstaltungen fallen weg, Projekte werden gestoppt, Beschäftigte verlieren ihre Stellen und Schüler die Möglichkeiten, eine andere Sprache und Kultur kennenzulernen.
1: In erster Linie trifft es diejenigen, die dort gearbeitet haben und dann diejenigen, die diese Einrichtungen besuchen wollten. Und die Folgen treffen dann immer mehr Menschen. Eigentlich müssten beide Seiten versuchen, wieder aufeinander zuzugehen. Doch die aktuelle Entwicklung lässt leider vermuten, dass es in den kommenden, sagen wir mal, 5 Jahren wohl keine wirkliche Annäherung geben wird.
0: Für die Teilnehmer der Kundgebung ist vor allem entscheidend, was nach der politischen Auseinandersetzung übrig bleibt. Weniger Sprachunterricht, weniger gemeinsame Kulturprojekte und weniger direkte Begegnungen zwischen Deutschen und Russen. Und damit wird auch einer der letzten Bereiche kleiner, in denen der Austausch bislang noch unabhängig von der aktuellen politischen Lage möglich war. Georg Sadovnichi, RTDE, Moskau.
2: Mediziner, die im Sonderoperationsgebiet im Einsatz sind, riskieren oft ihr Leben, um Verwundete vor dem Beschuss zu retten. Leben zu retten ist für viele kein Beruf, sondern eine Berufung. Unser Militärkorrespondent Ivan Polanski hat mit einer Laborantin einer selbstständigen Gardesanitätseinheit gesprochen. Hier ist ihre Geschichte.

0: Ich bin seit 2004 im medizinischen Beruf tätig. Seit meiner Kindheit träumte ich davon, Menschen zu heilen. Ich habe die Berufsschule abgeschlossen und begann zu arbeiten. Ich war als Krankenschwester in einem Kinderheim tätig. 2020 bin ich der medizinischen Einheit beigetreten. Im Jahr 2022 schloss ich mich der Sonderoperation an. Ich habe mich dafür entschieden, denn meine zwei Brüder nehmen daran auch teil. Mein ganzes Leben lang, seit meiner Kindheit, passe ich auf sie auf. So bin ich auch jetzt an ihrer Seite. Nur als mein Bruder verwundet wurde, hatte ich zum ersten Mal Angst. Das war der einzige Moment, in dem ich Angst hatte. Als er verwundet wurde, wusste ich zunächst nichts. Nachdem er zu sich gekommen war, rief er selbst an. Mir war vollkommen klar, dass er gesund ist, dass alles gut ist. Aber ich hatte trotzdem Angst davor, was hätte passieren können, dass es schlimmer sein könnte. Und ich habe entschieden, dass ich lieber für ihn da bin, nur für den Fall.
1: Sie kamen also zur Sonnenoperation. Worin bestand Ihre Arbeit? Womit haben Sie sich beschäftigt?
0: Ich war mit allen meinen Kernaufgaben beschäftigt. Zuerst arbeitete ich in der Aufnahme- und Triagestation. Wir haben die Verwundeten sortiert, bestimmte Ärzte gerufen und die entsprechenden Dokumente vorbereitet. Ich arbeitete auch als operationstechnische Assistentin. Danach arbeitete ich im Labor und dort bin ich nun fest angestellt.
1: Was war die gefährlichste Situation für Sie?
0: Wir waren in einem multidisziplinären Feldlazarett. Die Gegend wurde sehr oft beschossen.
1: Erinnern Sie sich daran, als Sie zum ersten Mal unter Beschuss geraten sind?
0: Ja, ich erinnere mich sehr gut daran. Das war 2023. Der Beschuss begann. Es war am späten Nachmittag. Wir versammelten uns in einem kleinen, sicheren Bereich im Kellerraum, der durch tragende Wände geschützt war. Wir standen alle da und warteten, bis es wieder still wurde, um unsere Arbeit fortsetzen zu können. Viele Ärzte blieben bei den Verwundeten. Die Patienten, die transportiert werden konnten, kamen mit uns in den Korridor. Und diejenigen, die nicht bewegt werden konnten, sie blieben vor Ort. Und die Ärzte waren bei ihnen, deckten sie mit einer Decke zu, damit nichts auf sie herabfiel.
1: Was fühlten Sie zum Zeitpunkt dieses ersten Beschusses?
0: Der erste Gedanke war, dass ich nicht allein bin. Ich bin nicht allein, wir sind zusammen. Also keine Panik.
1: Was war die schwierigste Situation für Sie?
0: Die schwierigste Situation war, als ein schwer verletzter Patient mit einer Bauchverletzung eingeliefert wurde. Er sollte notoperiert werden. Das war meine erste Operation, bei der ich als operationstechnische Assistentin tätig war. Und ich brach sogar vor der Operation in Tränen aus, war nervös. Aber nicht aus Angst, sondern weil ich mir Sorgen machte, dass ich als Neuling langsamer arbeiten würde als ein Profi. Ich war besorgt, dass ich den Arzt enttäuschen würde, weil ich sehr langsam sein würde. Aber Gott sei Dank unterstützte mich der Arzt. Er hat mir Mut zugesprochen, dass alles gut gehen würde. Ich glaubte ihm und Gott sei Dank verlief alles erfolgreich. Und bei den folgenden Operationen hatte ich keine Angst mehr.
1: Was gibt Ihnen Kraft? Was gibt Ihnen solch eine unerschütterliche Stärke?
0: Unsere Kinder, meine Kinder. Ich habe drei Töchter. Camila ist 19 Jahre alt, sie ist gerade schwanger, bald werde ich Großmutter. Milana ist 14 und die Jüngste heißt Emilia, sie ist 10 Jahre alt. Die Kinder meiner Brüder. Natürlich denken wir in erster Linie an diejenigen, die zu Hause geblieben sind und auf uns warten. Wichtig für uns sind auch unsere Eltern. Wir halten für unsere Familien durch. Wie man bei uns, bei den Luftlandetruppen so schön sagt, wer, wenn nicht wir?

Soweit die Tele-Nachrichten. Anschließend kommt hier die Dokumentation Deutschland, Briefe der Wahrheit. Ich bin Vadim Ivanov und um 21 Uhr wieder für Sie da. Bleiben Sie dran.

0: dort. Was denken Deutsche, die den Zweiten Weltkrieg erlebt haben, über russische Soldaten? Die deutsche RD-Redaktion hat ihre Leser aufgerufen, ihre persönlichen Erinnerungen an die Nachkriegszeit zu schildern. Unsere Redaktion hat unglaublich viele Briefe mit Familiengeschichten erhalten. Für die Menschen war es wichtig, ihre Geschichten mitzuteilen, und wir hatten die einmalige Gelegenheit zu erfahren, wie es wirklich war. Wir haben einen Brief erhalten, in dem beschrieben wurde, wie ein russischer Kriegsgefangener, der in einer Kolonne marschierte, einem deutschen Jungen als Dank für ein Stück Brot seinen Orden gab. Wir haben das Archiv des Verteidigungsministeriums angefragt, uns bei der Suche nach dem früheren Besitzer zu helfen. Wir haben nur einige Geschichten für unseren Film ausgewählt.
1: Добрый день. Hier ruhen Tausende, oder ich weiß gar nicht, wie viele hier ruhen, aber es ist eine Menge. Ja, die Leute, diese Gefallenen hier, die waren ja so im besten Alter häufig. So 20, 30. Герой Советского Союза. Лейтенант Ясенов И.М.
0: Wie war Ihre erste Begegnung mit den sowjetischen Soldaten?
1: Ich habe solche Uniformen noch nie gesehen. Wir kannten eine Polizeiuniform, eine deutsche. Aber eine solche Uniform noch nicht, so in Khaki-Farben. Mit diesen Schiffchen obendrauf und den roten Sternen und so. Eine Angst hatten wir keine. In der Nähe, unweit von unserer Wohnung, wir wohnten im Zentrum, unweit des Rathauses in Frankfurt-Oder, auf sowjetische Soldaten gestoßen, die dort eine Ruine eingerissen haben mit Kettenfahrzeugen. Das hatten wir noch nie gesehen. Auch diese Uniform, völlig neu, unbekannt. Und das hat sich immer ergeben, dass wir von sowjetischen Soldaten dort, das waren 3-4 Leute immer ungefähr, eingeladen worden waren. Wir konnten uns nie verständigen in dem Sinn, aber sie hatten uns eingeladen zu Suppe und Brot. Und da braucht man keine Worte. Das war, und hat auch sehr gut geschmeckt, muss ich dazu sagen. Das hatte sich auch so bei mir eingebrannt ins Gedächtnis. Ein solches Brot hatte ich nie wieder essen können. Das war toll. Sie sind uns gegenüber ja völlig normal gegenübergetreten, indem sie uns eingeladen haben und gefragt haben, Mama, Papa, yes. Und das waren so die ersten Vokabeln auf Russisch, die ich wahrgenommen habe. Durch diese einfache Verständigung und Fragen und durch das Essen, da waren alle... Gab es keine Ressentiments oder da waren wir ja, gut aufgehoben. Eine gepflegte Anlage. So sollte es auch sein. Einige Mitbewohner trifft oder Landsleute. Eine sehr schöne Sache war auch, wie mich ein sowjetischer Soldat mal mit nach oben auf ein Dach mitgenommen hat. Es war kein Steildach, ein flaches, sodass es begehbar war. Und wir wühlten uns da so durch Steinhaufen und dann kamen wir auch an diese Treppenflur. Und weiß jetzt nicht, welche Etage, aber irgendwo hatte der Treppenabsatz gefehlt. Das war ein Loch nach unten. War für mich natürlich ein bisschen, naja, wie sagt man, nicht so ganz einfach. Aber er hat mich dann genommen und am Arm hier an sich gedrückt, hat dann den Treppenlauf an der linken gefasst und hat mich mit einem Ruck über die Klippe geholfen. Also wir sind so behandelt worden, als gäbe es gar keine Differenzen zwischen uns kleinen Deutschen und den Sowjetsoldaten. Ich gedenke der vielen toten Soldaten und Offizieren der Roten Armee, die die Hauptlast des Zweiten Weltkriegs getragen haben. Und wir müssen sie

bin 87 Jahre alt, wohne in der schönen Stadt Dresden. 1944 in die Schule gekommen, also eingeschult worden. Unterricht hatten wir in der Schule sehr wenig, weil ständig Bombenangriffe waren. Der Krieg war noch voll im Gang. Die Russen. Es waren eigentlich Vorstellungen, die wir hatten, die an großen Plakaten, da hing der russische Bär. Er hatte eine Mütze auf, mit einem Stern drauf und er griff nach Kindern und nach Frauen. Also das war so das Bild, was von Russen war. Dann kamen sie. Sie zogen an unserem Haus vorbei. Meine Mutter hatte große Angst, natürlich auch alle Leute bei uns im Haus. Ich habe in einem Mehrfamilienhaus gewohnt. Alle Leute hatten Angst. Und was war? Wir kriegten zwei Offiziere. Das erste, sie kamen, also zwei Hauptleute, zwei Kapitäne. Das ist der Dienstgrad, ja, gewesen, Kapitän, ne? Das ist der Dienstgrad, ne? Der eine hat meine Mutter begrüßt, hat gesagt, guten Tag, liebe Frau, wir wollen jetzt hier wohnen. Ein Russe, der konnte Deutsch, der hat Deutsch gesprochen mit ihr. Und hat sie auch noch angesprochen. Das war natürlich etwas, was sie überhaupt nicht in ihr, was überhaupt nicht in das Weltbild passte, was sie bisher von den Russen an sich hatte. Wir haben auch oft mal zusammen gegessen. Sie haben uns dann mal auch von ihren Soldaten Deputat was abgegeben. Also wir waren immer eine, ich sag mal, wie eine große Familie, ja. Also sie haben auch bei uns mit an den Tisch gesessen. Wir haben gesehen, das waren ganz andere Menschen, als wie die da auf dem Plakat da gewesen sind. Weißt du, das ist das. Igor, der sowjetische Offizier, der Kapitän, der, naja, er hat mich erstmal viel, er hat mir viel von deutscher Literatur gesagt, was ich gar nicht wusste. Also

0: von Heinrich Heine. Ein deutscher Dichter, ja, der Heinrich Heine, der aber bei den Nazis überhaupt nicht eine Rolle spielte. Er hat mir auf jeden Fall den Krieg so geschildert, wie er war. Und er hat bei mir das Bedürfnis geweckt, dass es nie wieder Krieg geben sollte. Ja, ja, alle für sich ganz einfach. Er hat meinen Beitrag gelesen, in RT News meinen Beitrag gelesen. Da habe ich geschrieben, ja. Und da hat er geschrieben, Straßwut ihr?
1: Ja, hallo?
2: Ja, Jürgen.
1: Ja.
2: Ich grüße dich. Oder wie man sagt, wir sind auf der gleichen Frequenz. Wir empfangen und senden auf der gleichen Frequenz.

Jahrgang 41, 1941 im April geboren. Habe am 13. Februar als Vierjähriger den schrecklichen Bombenangriff auf Dresden miterlebt. In den Stadtteil Dresden-Striesen gewohnt und es war ein großes Haus, ein Mehrfamilienhaus und es kam dann zur Alarmierung die Information, alle Leute runter in den Keller, in den Luftschutzkeller. Und wir waren dort in der Dunkelheit im Keller und plötzlich alles raus, raus auf die Straße. Im Haus ist eine Brandbombe reingefallen. Und da weiß ich noch, mit meinen 4 Jahren saß ich beim Vater auf den Schultern. Man hatte mir eine nasse Decke über den Kopf gehangen und nur so ein bisschen Sehschlitz hatte ich da. Und da weiß ich noch, ein schrecklicher Funkenregen. Man dachte ja, Dresden als Kunststadt, als Wissenschaftsstadt, das wird nie bombardiert. Aber leider.

Oh, da kann ich mich auch noch erinnern. Die Inschriften an den Häuserwänden, wo die Leute geschrieben haben: Mutter, wo bist du? Wir suchen dich. Und dann die Adresse. Franz, lebst du? Deine Else. Mit 6 Jahren in die Schule gekommen, das war 1947 im September. Und die Stadt war ja auch sehr stark zerstört. Und der Schulweg war ja auch die Straßen entlang, die kaputten Häuser, die Ruinen. Als ich dann mal zurückgekommen bin, war an der Ecke, viele Leute standen dort und ein LKW, ein großer Weg stand dort. Ich dachte nur, neugierig, wie man als Kind ist, was haben die denn dort, was machen die denn da? Und da habe ich gesehen, Brot, das typisch russische Kastenbrot wurde dort verteilt. Und da ging ich so am Rand lang und der eine auf dem LKW oben hat mich gesehen, dieser da. Und hat mir dann auch als Kind ein halbes Brot gegeben dann. War ja was Außergewöhnliches. Irgendwas Gemischtes mit Sägespäne, was Gebackenes mit Sägespäne gegessen als Kind. Die Hauptsache, es macht ein bisschen satt. Aber richtiges, duftendes, warmes Brot noch. Das ist der Punkt, wo ich sage: Donnerwetter, also was, gibt doch was Gutes noch. Der englische Premierminister Starmer fantasiert ja von 2028 Krieg. Der deutsche Verteidigungsminister von 2029 Krieg. Also man wird hier nur von früh bis abends mit dem Wort Krieg. Nie wieder Krieg. Das ist mehr jetzt in der letzten Zeit eine hohle Phrase geworden. Man muss das selber mal erlebt haben, wie damals die Situation war. Kann das heute nicht nachverfolgen, wenn man wieder zur Kriegstüchtigkeit aufruft.

0: Das Haus steckt voller Erinnerungen, das stimmt. Das ist, die Erinnerungen sind positive Erinnerungen dahingehend, dass sie widerspiegeln eigentlich, was ich bin. Über den Krieg hat meine Großmutter nicht viel erzählt. Mein Großvater auch nicht viel. Ich war ein aufgeweckter Junge gewesen und wollte natürlich wissen, Opa, erzähl doch mal was vom Krieg. Hat er nie. Der hat nie über den Krieg erzählt. Der hat nur über die Amis geschimpft. Das sind Feiglinge. Wenn wir geschossen haben, hat er erstmal seine Flugzeuge geschickt und alles in Trümmern gebombt. Von meiner Mutter und von meiner Großmutter weiß ich eben, Magdeburg war ja zu Anfang amerikanisch besetzt, dass dann die Amis mit Jeep die Füße auf den Armaturenbrett und dann Kaugummi kauend und sich wie Bolle, wie Milchwaren auf Milchwaren amüsierten, wenn sie denn so den Kindern Kaugummi zugeworfen haben und die sich drum geschlagen haben. Grund der Verhandlung der Westmächte war dann Magdeburg den Russen gesprochen und die Amerikaner sind abgezogen. Und der Russe kam dann praktisch, der hat als erstes Gulaschkanonen aufgestellt und hat an die Bevölkerung Essen verteilt. Also das war bei meiner Familie sehr prägend gewesen, den Unterschied zwischen den russischen und der amerikanischen Besatzung. Es waren ja Menschen. Und nicht so, wie die Amis denn bloß mit Kaugummi da hin und her geworfen haben. Das ist, sag ich mal, schon eine menschliche Geste, wenn ich weiß, was wir Deutschen da in Russland angestellt haben und wie die Russen sich hier aufgeführt haben. Also völlig konträr. Die Russen hier aufgetreten sind, die haben nie böse geguckt oder was weiß ich. Die waren immer freundlich zu Kindern und so weiter. Die haben immer ein gutes Wort gehabt. Ich kann, der böse Russe, so wie das heute dargestellt wird, ist nicht.
1: Hat Ihr Großvater Ihnen eine Geschichte über seine Rückkehr aus russischer Kriegsgefangenschaft erzählt?
0: Nee. Niemand in der Familie. Niemand in der Familie hat gesprochen über die Rolle, die mein Großvater in Russland in der Wehrmacht gespielt hat. Und darum vermute ich, oder stelle die Frage, war er auch ein schlimmer Finger? Hat er sich Verbrechen mitschuldig gemacht? Ich weiß es nicht. Ich weiß nicht, ich schäme mich, sage ich in gewisser Weise, Deutscher zu sein. Die müssen sich demütig in der Ecke setzen und sich schämen, ganz ruhig sein. Als hier den Vorreiter zu spielen und hier den Dritten Weltkrieg zu provozieren. Im Grunde genommen hamern. Wir haben ja bloß noch nicht nuklear.

0: Ja, wollt ihr einen Wodka trinken? Ich habe einen. Das ist die Familie aus der Kindheit, ja.
1: Ihre.
0: Das sind meine Eltern, ja. Ich bin geboren in Dahme, Mark. Meine Eltern, mein Vater war Pfarrer, meine Mutter war gelernte Köchin, aber sie hat dann, meine Eltern hatten wirklich Angst vor den Nazis, vor den Faschisten, dass ihnen etwas passieren könnte. Und das hat sich auf eine meiner Schwestern, auf die Jüngere, übertragen. Die war also, die ist 44 geboren und die wollte nicht essen. Und als die Rote Armee nach Dahme kam, löste sich die Spannung von meinen Eltern. Mein Vater erzählte mir, dass er, als er gehört hat, dass die Rote Armee am Rand von Dahme war, dass er ihnen entgegengelaufen ist. Und ich war ja noch nicht geboren, ich bin ein Friedenskind dann. Ich bin nach dem Krieg geboren. Und meine Schwester spielte mit einer Handgranate. Und ein russischer, sowjetischer Soldat hat ihr das Leben gerettet. Das hat mir meine Schwester, wir haben gestern noch mal telefoniert und da sagt sie, ja, der hat mir das Leben gerettet. Also das. Mein Vater war Pfarrer und er hat im Pfarrhaus gewohnt. Und im Pfarrhaus war Platz und da ist die Kommandantur, hatte ihren Sitz. Mein Vater und der katholische Pfarrer, die haben sich dann eben mit Hilfe der Roten Armee um die Flüchtlinge gekümmert und 1000 Flüchtlinge täglich mit einer warmen Mahlzeit versorgt.
2: Wie haben Sie sich die beiden kennengelernt, ein Pfarrer und ein sowjetischer Kommandant?
0: Ich denke, so von Mensch zu Mensch ist das manchmal ganz einfach, wenn man die Probleme in Angriff nimmt. Und es bestand auch beiderseits keine Berührungsangst. Die beiden sind sich einfach mit großer Achtung begegnet.

Ich bin einige Wochen zu früh geboren. Aufgrund einer russischen Kinokomödie. Rette sich, wer kann. Auf Deutsch, Polasati Reis, auf Russisch. Meine Mutter hat im Kino so sehr gelacht, dass die Wehen einsetzten und dass sie aus dem Kino ins Krankenhaus gebracht werden musste. Und da habe ich festgestellt, dass meine Familie durch die beiden letzten Weltkriege, den ersten und den zweiten, eigentlich sehr gelitten hat. Also diese zwei Kriege haben die Familien so getroffen, dass mein Vater auch immer gesagt hat, also alles andere, aber nie wieder Krieg. Sowas wollen wir nicht mehr.

War das der Entlassungsschein meines Großvaters aus der Kriegsgefangenschaft in Kirovo-Bad 1946? 1945 marschierten dann die Amerikaner zuerst in Schmölln ein, für 6 Wochen. Aus dieser Zeit hat mein Vater nicht viel erzählt, nur die Geschichte, wie einmal ein betrunkener amerikanischer Panzerfahrer ihn mit seinem Panzer einen Berg hinunter, einen Weg

weil er einen Berg hinunter verfolgt hat, als er nach Hause ging und dabei mehrere Bäume angefahren hatte im Zickzackkurs. Er hat die Geschichte später aufgeschrieben und mir die Bäume auch noch gezeigt. Also das war das einschneidende Erlebnis. Als die Sowjetarmee einmarschierte, dann wurden die Verhältnisse etwas geordneter. Es gab einen Stadtkommandanten, wie das ja dann überall so war. Das ist mein Vater. Das ist der Ausweis in seinem Ingenieurstudium. Er ist delegiert worden von seinem Werk, von dem sowjetischen Direktor der Werkzeugmaschinenfabrik Schmöll. Das hat ihn sein ganzes Leben lang dankbar gemacht, dass er der Erste überhaupt in seiner Familie seit 100 Jahren eine gehobene Ausbildung machen konnte. Na, weil sich der Direktor, der sowjetische Direktor, für ihn eingesetzt hatte und weil er für diese Ausbildung auch nichts bezahlen musste. Natürlich haben meine Eltern erzählt in den letzten Jahren des Krieges, dass da erzählt wurde, ha, wenn der Russe kommt, er wird euch alle umbringen und keiner wird am Leben bleiben und Deutschland wird zerstört werden. Und heute wird ja wieder versucht, mit einer primitiven Redeweise, sage ich so, mit primitiven Ausdrücken zu sagen, der Russe ist schon immer unser Feind gewesen. Das kann aber eigentlich nur im Westen Deutschlands funktionieren, weil zumindest im Osten Deutschlands die Menschen, die so alt sind wie ich oder noch älter, es gesehen haben, dass das nicht so war. Natürlich bin ich aufgeregt. Und natürlich weiß ich nicht, wie alles aufgenommen werden wird. Oder ob vielleicht alle denken, oh, sitzt die da, was erzählt die denn da einen Blödsinn die ganze Zeit? Aber eigentlich bin ich auch dankbar für die Möglichkeit. Also ich wollte einfach der russischen Bevölkerung sagen, wir haben es nicht vergessen und wir möchten eigentlich in Frieden leben. Und Frieden ist das Einzige, was zählt, ist Frieden. Спасибо вам большое.

Dies ist nur ein kleiner Teil der Briefe, die uns erreicht haben. Aber jeder von ihnen ist ein wichtiges historisches Zeugnis, das es uns ermöglicht, die Fakten zu bewahren und zu verhindern, dass die Geschichte umgeschrieben wird. Wir werden auf jeden Fall ein Buch veröffentlichen, das auf diesen Briefen basiert. Und wenn die Redaktion weitere Briefe erhält, wird noch ein zweites oder sogar ein drittes Buch erscheinen. Fortsetzung folgt.

10 Parteien konkurrieren um die Gunst von mehr als 100 Millionen Wählern. Im Rennen um 450 Sitze. Wer wird scheitern? Und wer wird sich durchsetzen?

BRICS-Gipfel 2026. In Neu-Delhi beginnt der 18. BRICS-Gipfel. Er findet vom 12. bis zum 13. September statt. Daran nehmen führende Politiker der Länder der Gemeinschaft teil, darunter auch der russische Präsident Wladimir Putin. Einzelheiten des ersten Tages weiter in unserer Sendung. Teure Energiekrise. Deutschland hat seit 2022 allein für direkte Entlastungsmaßnahmen im Energiebereich mehr als 50 Milliarden Euro ausgegeben. Die Krise dauert jedoch an, weil die Gaspreise täglich steigen werden.

bereits die Gasvorräte auf einem historischen Tiefstand für diese Jahreszeit liegen. Zerstörte Dialogräume. In Moskau fand eine Protestaktion gegen die Schließung des russischen Hauses in Berlin statt. Die Teilnehmer setzten sich für den Erhalt des kulturellen Austauschs ein. Mehr dazu in unserer Sendung.

0: In Neu-Delhi beginnt der 18. BRICS-Gipfel. Er soll vom 12. bis zum 13. September dauern. Der russische Präsident Wladimir Putin traf in der Nacht zum Freitag in der indischen Hauptstadt ein. Sein Programm begann mit einem Gespräch mit dem indischen Regierungschef Narendra Modi. Mehr über die Ereignisse im Vorfeld des BRICS-Gipfels berichtet unser Korrespondent Roman Siskin, der sich vor Ort befindet.
1: Also heute war das Wetter in Indien nicht so gut, die Stimmung aber desto besser. Heute startet die dreitägige Arbeitsvisite von Wladimir Putin in Indien und dementsprechend stand der heutige Tag komplett unter einem Wirtschaftsstern. Zuerst haben der russische Präsident und der indische Premierminister die Industrieausstellung Innoprom besucht. Das ist eigentlich eine russische Industrieausstellung, die in Russland stattfindet. Dieses Jahr gab es eine Premiere. Zum ersten Mal fand sie im Ausland statt, also in Indien. Neu-Delhi wurde dafür ausgesucht. Danach ging es zügig zu dem BRICS-Wirtschaftsforum weiter, der traditionell einen Tag vor dem BRICS-Gipfel stattfindet und wo die Wirtschaftsziele und Aufgaben erläutert werden, beziehungsweise die Rahmenbedingungen für den BRICS-Gipfel gegeben werden. So war es auch dieses Mal in der Eröffnungsrede erläuterte Wladimir Putin die Ziele und die Aufgaben, die vor der BRICS mittel- und langfristig stehen und unterstrich nochmal, wie offen die BRICS-Vereinigung für alle ist.
2: Unsere gemeinsame Aufgabe besteht darin, das Potenzial der BRICS zum Wohle unserer Länder und unserer Völker zu nutzen und die Mechanismen der praktischen Wirtschaftszusammenarbeit, der sogenannten Wirtschaftsdiplomatie, zu stärken, damit es für Unternehmen und Unternehmer einfacher wird, Partner zu finden, Zahlungen abzuwickeln, Waren zu transportieren und in unsere Länder zu investieren. Dabei wollen wir uns in keiner Weise einschränken oder uns abschotten, weder auf der nationalen noch auf der wirtschaftlichen noch auf der allgemeinen Ebene unserer Partnerschaft. Unsere Arbeit ist keineswegs gegen andere gerichtet. Wir setzen uns für uns selbst und unsere Interessen ein, sind aber bereit, mit allen unseren Partnern zusammenzuarbeiten.
1: Und diese Zusammenarbeit sowohl innerhalb der BRICS als auch außerhalb der BRICS mit den Partnern wird immer relevanter. Genauso wird auch die Wirtschaftsmacht der BRICS-Länder und Partner zu einem immer relevanteren Faktor für die globale Wirtschaft. So hat es heute auch der indische Premierminister Narendra Modi beschrieben und erklärte auch, warum die BRICS-Staaten wirtschaftlich nicht mehr zu übersehen oder zu ignorieren sind.
3: Heute bilden die BRICS-Staaten und ihre Partner unsere Familie aus 21 Ländern. Momentan machen die BRICS-Staaten 50% der Weltbevölkerung, 40% des globalen BIP und mehr als 25% des weltweiten Handels aus. Und es geht noch weiter. Während sich das globale BIP in diesen Jahren etwa um das 2,5-fache vergrößert hat, ist das Gesamt-BIP der BRICS um etwa das 4,5-fache gewachsen. Das bedeutet, dass die wirtschaftliche Stärke der BRICS-Staaten fast doppelt so schnell gewachsen ist wie die der Welt insgesamt. Die BRICS-Staaten entwickeln sich zudem zu bedeutenden Zentren globaler Innovationen und Lösungen. Von Basistechnologien bis hin zu Spitzentechnologien nehmen in unseren Ländern neue Möglichkeiten für Innovationen Gestalt an. Das wachsende Ausmaß, das Tempo und der Optimismus der BRICS-Staaten sind deutlich sichtbar.
1: Die Innovationen und neuen Technologien spielen tatsächlich für die BRICS-Länder eine immer wichtigere Rolle. Und während die Staaten des globalen Südens immer mehr auf internationale Zusammenarbeit und Entwicklung zählen, setzt der Westen weiterhin auf unrechtmäßige Maßnahmen, um ihre alte Führungsrolle zurückzugewinnen, so Wladimir Putin.
2: Leider versuchen ihre westlichen Konkurrenten heute jedoch mit allen Mitteln, deren frühere Führungsrolle zurückzugewinnen. Dieser Wettbewerb nimmt heute mitunter unschöne Formen an, worauf auch mein Kollege aus dem Iran soeben hingewiesen hat. Und zwar auf staatlicher Ebene. Es wird sogar zur direkten physischen Einwirkung gegriffen. Industrie- und Logistikanlagen, Pipelines und so weiter werden zerstört. Es wird versucht, internationale Transportkorridore zu blockieren und Seeschiffe zu kapern. Zudem werden illegale Beschränkungen in Verbindung mit der Androhung sogenannter Sekundärsanktionen gegen diejenigen angewendet, die sich weigern, im Interesse anderer zu handeln und stattdessen ihre eigenen nationalen Interessen verteidigen.
1: Und welcher Ansatz hier erfolgsversprechender ist, ist offensichtlich. Denn während BRICS wächst, obwohl ja viele Länder im Süden unter Druck gesetzt werden und mit Sanktionen oder mit Sanktionsandrohungen zu kämpfen haben, wächst und gedeiht der BRICS wirtschaftlich und sozial, während die Eurozone dabei mit immer größeren Problemen, wirtschaftlichen Problemen und sozialen Problemen kämpft. Und auch da sprechen die nackten Zahlen für sich.
2: Man muss auch feststellen, dass es den Ländern, die den Sanktionsdruck initiiert haben und nun mit dem Haushaltsdefizit, der steigenden Staatsverschuldung und dem industriellen Rückgang in voller Wucht konfrontiert sind, nicht gelingt, diese Politik umzusetzen. Es stellt sich heraus, dass sie selbst mit komplexen und schwerwiegenden Folgen konfrontiert sind. Das sind keine Spekulationen, sondern ihre Statistiken. Ich habe von Haushaltsdefiziten gesprochen, von der steigenden Staatsverschuldung und vom industriellen Rückgang. Das sind alles Tatsachen. Ich werde nicht mit dem Finger auf die führenden Volkswirtschaften der Eurozone zeigen, aber der Rückgang der Industrieproduktion um 8% in den letzten Jahren ist für sie sehr viel.
1: Heute war der erste Tag des Arbeitsbesuchs von Wladimir Putin und hier wurden auch Grundlagen für die Wirtschaft gelegt und auch für den BRICS-Gipfel, der morgen stattfindet. Und der BRICS-Gipfel ist mittlerweile aus dem globalen Wirtschaftskalender nicht mehr wegzudenken. Das ist global relevant, nicht nur für die Teilnehmerstaaten. Und morgen kann man durchaus damit rechnen, dass nicht nur Wirtschaft ein wichtiges Thema sein wird. Es wird schon über weit mehr gesprochen, über Kooperation und Zusammenarbeit in Bereichen Innovation, in Bereichen sozialer Hilfe, in humanitärer Kooperation auch. Und dementsprechend sieht man, dass die BRICS-Staaten sehr viel vorhaben. Da ist auch die neue Art und Weise des Miteinanders ein wichtiger Begriff. Das, was schon das letzte Jahr angestoßen worden ist, also die globale Verwaltungsreform, wie man das neue Miteinander erschaffen und gestalten will, wird auch ein wichtiges Thema sein. Man legt auch dieses Jahr Grundlagen dafür und man sieht, dass es alles nachhaltig ist und durchaus sich entwickelt immer und immer mehr. Natürlich steht noch viel Arbeit vor den Mitgliedstaaten, von dem BRICS-Bund, aber wir sehen schon auch die ersten Ergebnisse. Die Länder kooperieren immer mehr, die teilen auch Innovationen miteinander und das zeigt auch schon die ersten Ergebnisse.
0: Deutschland zieht teure Bilanz der letzten 4 Jahre seiner Energiepolitik. In diesem Zeitraum hat die Bundesregierung allein für direkte Maßnahmen zur Dämpfung der Energiekrise rund 50,4 Milliarden Euro ausgegeben. Die Lage im Energiebereich bleibt aber schwer. Diese Summe geht aus einer Antwort des Bundesfinanzministeriums auf eine Anfrage des grünen Haushaltspolitikers Sebastian Schäfer hervor, über die zunächst die Süddeutsche Zeitung berichtete. Mit den Mitteln sollten die Bürger in der Energiekrise entlastet und die Märkte stabilisiert werden. Den größten Posten bildete die Ende 2022 beschlossene Strompreisbremse mit mehr als 16 Milliarden Euro. Für die Gaspreisbremse wurden weitere 14,3 Milliarden ausgegeben. Hinzu kam die Soforthilfe in Höhe von 8,5 Milliarden und mehr als 6 Milliarden entfielen auf die Energiepreispauschale für Rentner von je 300 Euro pro Person. Nach Angaben des Finanzministeriums wurden Wohngeldempfänger mit weiteren hunderten Millionen Euro unterstützt. Jedoch gehen Wirtschaftsexperten von tatsächlichen Gesamtkosten aus, die viel höher sind als 50 Milliarden Euro.
4: Die staatlichen Kosten von mehr als 50 Milliarden Euro sind eine realistische Größenordnung. Die tatsächlichen wirtschaftlichen Folgen der Energiekrise dürften allerdings deutlich höher gewesen sein.
2: Die 50 Milliarden Euro erfassen vor

0: allem staatliche Entlastungsmaßnahmen. Die tatsächliche Rechnung der Gasabhängigkeit fällt deutlich höher aus.
1: Noch im Jahr 2021 war Russland der wichtigste Gaslieferant für Deutschland und deckte laut Wirtschaftsministerium 55% der Importe. Nach Beginn des Ukraine-Konflikts hat Berlin den Kurs auf einen Verzicht auf russische Rohstoffe eingeschlagen. Der damalige Bundeskanzler Olaf Scholz wollte damals nach alternativen Lieferanten suchen. Seit 2024 ist die Annahme von Flüssigerdgas aus Russland an deutschen Häfen verboten. Das staatliche Unternehmen Zefir kauft jedoch weiterhin russisches Flüssiggas im Rahmen langfristiger Verträge. Der Rohstoff gelangt aber nicht mehr direkt nach Deutschland, sondern muss über Terminals in Belgien, den Niederlanden und Frankreich umgeschlagen werden. Dabei sind die deutschen Gasspeicher im Moment kritisch leer. Sie sind nur zu 53% gefüllt. Im Winter könnte es kritisch werden. Das teilte der Gasspeicherverband Ines diese Woche mit.
0: Die deutschen Gasspeicher sind für diese Jahreszeit historisch niedrig gefüllt. Zwar können wir technisch noch einen Füllstand von rund 77% erreichen, dafür reicht es aber nicht, dass Speicherkapazitäten lediglich gebucht sind. Die Speicherbefüllung muss wirtschaftlich tragfähig sein, damit sie von Marktakteuren auch tatsächlich realisiert werden kann.
1: Der Gaspreis steigt dabei unaufhaltsam. Am Donnerstag überschritt er erstmals seit 2 Jahren 81 Euro pro Megawattstunde. Der Netzbetreiber Westnetz verschickte bereits alarmierende Mails an seine Großkunden. Westnetz bat sie, die Kontaktdaten für den Krisenfall zu aktualisieren, weil Engpässe in der Gasversorgung möglich seien. Die Alarmstufe Gas galt seit Beginn der Eskalation um die Ukraine und wurde erst im vergangenen Jahr aufgehoben. Solche Briefe wurden bis 2024 verschickt. Im Jahr 2025 sei darauf verzichtet worden, so ein Westnetz-Sprecher. Nun warnt der Netzbetreiber erneut vor möglichen Problemen bei der Gasversorgung. Die kalte Jahreszeit naht und die Gasversorgungslage macht den Politikern Sorgen. Das BSW sieht zumindest in Sachsen-Anhalt eine Möglichkeit, die Lage zu entschärfen, und zwar mit russischem Gas. So teilte die Parteigründerin Sarah Wagenknecht mit, dass das BSW beabsichtige, im Landtag von Sachsen-Anhalt einen Antrag auf Befüllung der Gasspeicher mit russischem Gas zu stellen.
2: In einem unserer ersten Anträge im Magdeburger Landtag werden wir die Öffnung von Nord Stream und die Rückkehr zu russischem Gas fordern, um die Gasspeicher schnellstmöglich bis zum Winter zu füllen. Das wäre ein starkes Signal für einen politischen Neubeginn, wenn sich Sachsen-Anhalt für ein Ende der fatalen Russland-Sanktionen ausspricht.
1: Über die Kosten der Energiekrise, die Deutschland nach unterschiedlichen Berechnungen bis zu 70 Milliarden Euro kosten kann, haben wir mit der Leiterin des Gorki-Zentrums an der Universität St. Petersburg, Dr. Karin Kneißel, gesprochen. Sie ist der Ansicht, dass dieser Betrag in Wirklichkeit sogar noch höher liegen könnte, aufgrund der Verluste, die die deutsche Wirtschaft nicht zuletzt durch den Verzicht auf russische Energieträger erlitten hat.
3: Ich glaube, es ist sehr viel mehr als diese 70 Milliarden Euro, weil es belastet doch die Kaufkraft jedes einzelnen Bürgers. Und wir haben auch jetzt die Erwartungshaltung, dass die Inflation nochmals anspringt. Daher auch die höheren Zinssätze der Europäischen Zentralbank, die gestern beschlossen wurden. Plus sehen wir natürlich eine stete Abwanderung der deutschen Industrie. Und das ist eine Abwanderung, die nicht mehr rückgängig gemacht wird. Also ob das jetzt die Petrochemie ist, wie BASF, die nach Nordamerika übersiedelt. Wir sehen die vielen Probleme der deutschen Automobilindustrie. Also ich glaube, das sind alles Zahlen, die addiert werden müssten zu den von Ihnen zitierten 70 Milliarden. Und mit dem Verzicht auf russisches Gas, mit dem Wegfall des russischen Marktes für deutsche Produktion, ob das jetzt deutsche Autos waren oder deutsche Informationstechnologie, sind ja auch in Deutschland auf dauerhaft Arbeitsplätze kaputt gemacht worden.
1: Wie stark hängt Deutschlands Versorgungssicherheit inzwischen von LNG-Importen und internationalen Marktpreisen ab? Nach Ansicht von Dr. Karin Kneißel sind Versuche, auf andere Lieferanten auszuweichen, derzeit mit großen Problemen verbunden. Berlin bleibe weiterhin von LNG-Lieferungen aus Nordamerika abhängig, so Karin Kneißel.
3: Das bringt es auf den Punkt, nämlich eine sehr, sehr starke Abhängigkeit von den nordamerikanischen,

0: zu Kanada und US-Exporten. Ich erinnere an das Frühjahr 2022 und 2023. Damals sausten als Handelsreisende Kanzler Scholz und auch Kommissionspräsidentin von der Leyen nach Mosambik, in den Golf und versuchten also überall kurzfristig noch Lieferverträge zu erhalten. Aber diese LNG-Lieferverträge sind oft auf Jahre hinaus gebucht. Ja? Und selbst wenn Sie jetzt das LNG, das Gas als solches an einem Produktionsort einkaufen können, Sie brauchen die Tanker, um das zu transportieren. Und diese Tanker sind Mangelware. Also ausweichen auf andere Lieferanten sieht man jetzt gerade mit den Riesenproblemen, die wir sowohl im Persischen Golf als auch im Roten Meer haben, weil nicht nur die Straße von Hormuz quasi gesperrt ist, seit gestern auch der Zugang Golf von Aden, die jemenitischen Houthi-Rebellen haben dort die Macht übernommen über diese Meerenge Bab el-Mandab. Und damit fallen dauerhaft 20% von LNG und anderen Rohstoffexporten aus dieser Region weg. Und das trifft natürlich Europa.
1: Heute am 11. September jährt sich zum 25. Mal der größte Terroranschlag in der Geschichte. Die USA gedenken der Tragödie aus dem Jahr 2001, die fast 3000 Menschenleben forderte. Der Himmel über New York City erleuchtete im Gedenken an die Opfer. 2.977 Drohnen stiegen empor. Jeder einzelne symbolisierte ein verlorenes Leben. Die Drohnen bildeten die Silhouette der zerstörten Zwillingstürme. Die Lichtinstallation wurde in enger Zusammenarbeit mit den Angehörigen der Opfer, den Überlebenden und den Ersthelfern als öffentlicher Gedenkakt konzipiert. Zudem kamen heute die Hinterbliebenen und hochrangige Regierungsvertreter am 9/11 Memorial in Lower Manhattan zur jährlichen Gedenkzeremonie zusammen. Publizist und Historiker Dr. Daniele Ganser sieht den Krieg in Afghanistan als die wichtigste Folge der Terroranschläge vom 11. September. Gleichzeitig haben sich danach die Kontrollen der Bürger verschärft und ihre Rechte seien eingeschränkt worden, so Ganser.
2: Die wichtigste Folge der Terroranschläge vom 11. September 2001 war der Afghanistan-Krieg. Dieser begann am 7. Oktober 2001 und dauerte dann 20 Jahre. Das heißt, man kann sagen, die Terroranschläge vom 11. September haben zum Afghanistan-Krieg geführt. Darüber hinaus haben die Terroranschläge vom 11. September die ganzen Muslime auf der Welt in ein schlechtes Licht gerückt. Man hat so ein bisschen gesagt, alle Muslime sind Terroristen. Man hat schon immer gesagt, ja, wir meinen nicht alle. Aber die Länder, die dann bombardiert wurden 2011, das war Libyen, war ein muslimisches Land. 2003, der Irak war ein muslimisches Land. Und dann auch Syrien wurde bombardiert, das war auch ein muslimisches Land. Nach den Terroranschlägen vom 11. September 2001 wurden eigentlich in den USA die Bürger mehr überwacht. Es wurde neu ein Department of Homeland Security gegründet, das heute die ICE-Abteilung leitet. Und man kann grundsätzlich sagen, die Bürgerrechte wurden eingeschränkt in dem Sinne, dass man einfach gesagt hat, wir müssen halt sozusagen die Leute überwachen. Und man hat auf Guantanamo, auf dem amerikanischen Militärstützpunkt, den die USA in Kuba haben, hat man Menschen festgehalten und gefoltert. Die hat man in Pakistan und in Afghanistan festgenommen und man hat versucht, ihnen ein Geständnis abzuringen, dass sie für den 11. September zuständig sind. Also da wurden insgesamt einfach die Bürgerrechte reduziert und eingeschränkt.
1: Dr. Daniel Ganser ist zudem der Ansicht, dass die Beziehungen zwischen den USA und den muslimischen Ländern im Nahen Osten ernsthaft gestört seien. Die USA und Israel hätten die Muslime zum Feindbild gemacht, was die USA jedoch nicht daran gehindert habe, in ihrem eigenen Interesse mit radikalen Muslimen und Terroristen zusammenzuarbeiten, betont der Historiker.
2: Man kann sagen, dass das Verhältnis zwischen den USA und den muslimischen Ländern im Nahen Osten eigentlich schwer gestört ist. Der amerikanische Präsident Donald Trump hat zusammen mit dem israelischen Premierminister Netanyahu den Iran angegriffen am 28. Februar 2026. Das sind Probleme, die wir heute haben. Die USA haben auch den Irak angegriffen, das war 2003. Und man kann durchaus sagen, dass das Feindbild von Netanyahu, vom israelischen Premierminister, nämlich dass die Muslime gefährlich sind, dass die Muslime Terroranschläge ausführen, dass dieses Feindbild

Weltbild am 11. September sozusagen von Israel in den USA verbreitet wurden. Zuvor haben nur die Israelis gesagt, die muslimischen Araber

0: Muslimen zusammengearbeitet, zum Beispiel in Syrien. Da hat die CIA in der Operation Timber Sycamore radikale Sunniten bewaffnet, obschon sie eigentlich im Krieg gegen den Terrorismus waren und gesagt haben, wir bekämpfen diese Einheiten. Aber das übergeordnete Ziel damals von Präsident Barack Obama war eben, Präsident Assad in Syrien zu stürzen, und darum hat man auch Terroristen bewaffnet.
1: In Moskau hat eine Protestaktion gegen die Schließung des russischen Hauses in Berlin stattgefunden. Die Teilnehmer versammelten sich vor der deutschen Botschaft und machten deutlich, dass sie trotz politischer Spannungen den kulturellen Austausch bewahren wollen. Unser Korrespondent Georg Sadomitsche war bei der Kundgebung dabei und hat mit den Demonstranten gesprochen.
2: Vor der deutschen Botschaft in Moskau versammeln sich Menschen, die gegen die Schließung des russischen Hauses in Berlin protestieren. Für viele von ihnen ist das mehr als eine politische Entscheidung. Sie sagen, mit dem russischen Haus verschwindet auch einer der wenigen Orte, an denen Deutsche und Russen direkt miteinander in Kontakt kommen konnten.
3: Genau das erwähnten viele Teilnehmer. Sprache, Kultur und persönliche Begegnungen. Nicht die große Politik, sondern das, was verloren geht, wenn solche Kontakte immer schwieriger werden. Im russischen Haus in Berlin wurden über Jahre Sprachkurse, Filmabende, Ausstellungen und andere Kulturveranstaltungen angeboten. Gerade in einer Zeit, in der die politischen Beziehungen zwischen Deutschland und Russland fast zum Erliegen gekommen sind, sehen die Demonstranten solche Orte als eine der letzten verbliebenen Möglichkeiten für direkten Austausch.
4: Ich glaube, dass damit einfach nur politischer Druck auf Russland ausgeübt werden soll, denn Kultur sollte eigentlich nichts mit Politik zu tun haben. Deutschland versucht jedoch über den Umgang mit unserer Kultur und ihre Einschränkung politischen Druck auf Russland auszuüben.
5: Darunter leiden in erster Linie Menschen, die sich für unsere Kultur interessieren. Menschen, die nach Deutschland ausgewandert sind, Schüler, Studenten und Lehrer. Und natürlich leiden auch die kulturellen Einrichtungen selbst, in denen all das vermittelt wird.
3: Die Entscheidung in Berlin fiel nach dem versuchten Anschlag auf den Flughafen Leipzig-Halle Anfang August. Die Bundesregierung machte Russland dafür verantwortlich, ohne jegliche Beweise vorzulegen. Moskau wies alle Vorwürfe als unbegründet zurück. Die deutsche Regierung kündigte schließlich dem russischen Haus den Vertrag. Das russische Haus in Berlin und die Goethe-Institute in Russland funktionierten jeweils auf der Grundlage bilateraler Abkommen. Maßnahmen gegen die eine Einrichtung könnten Folgen für die andere haben. Und genau das ist jetzt geschehen. Nach der Entscheidung der Bundesregierung ordneten die russischen Behörden an, dass die Goethe-Institute in Russland ihre Arbeit einstellen müssen. Betroffen sind alle drei Standorte: Moskau, St. Petersburg und Novosibirsk.
6: Ich habe drei Enkel und ich möchte, dass sie Sprachen lernen, Freundschaften schließen und andere Kulturen kennenlernen. Ich bin für Frieden und Freundschaft. Ich glaube schon, dass das mit Politik zu tun hat und dass man auf diese Weise versucht, Druck auf uns auszuüben. Wir sind dagegen. Wir sind für Freundschaft und Kultur.
7: Von Russland geht keine Gefahr aus. Wir sind für Freundschaft und Zusammenarbeit, auch im kulturellen Bereich. Denn das bereichert sowohl uns als auch die Menschen in Deutschland und in anderen Ländern. Ich selbst habe mein ganzes Leben im Kulturbereich mit Kindern gearbeitet. Kultur stärkt die Verbindung zwischen den Generationen, zwischen unseren Kindern und Enkeln.
3: Gerade dieser Punkt beschäftigt hier viele. Politische Beziehungen können sich innerhalb weniger Jahre grundlegend verändern. Sprachkenntnisse, persönliche Kontakte und kulturelles Interesse entwickeln sich dagegen oft über Jahrzehnte. Auch für Mitarbeiter und Besucher haben die Entscheidungen ganz konkrete Folgen. Veranstaltungen fallen weg, Projekte werden gestoppt, Beschäftigte verlieren ihre Stellen und Schüler die Möglichkeiten, eine andere Sprache und Kultur kennenzulernen.
4: In erster Linie trifft es diejenigen, die dort gearbeitet haben, und dann diejenigen, die diese Einrichtungen besuchen wollten. Und die Folgen treffen dann immer mehr Menschen. Eigentlich müssten beide Seiten versuchen, wieder aufeinander zuzugehen. Doch die aktuelle Entwicklung lässt leider vermuten, dass es in den kommenden, sagen wir mal, 5 Jahren wohl keine wirkliche Annäherung geben wird.
3: Für die Teilnehmer, die

0: Der Kundgebung ist vor allem entscheidend, was nach der politischen Auseinandersetzung übrig bleibt. Weniger Sprachunterricht, weniger gemeinsame Kulturprojekte und weniger direkte Begegnungen zwischen Deutschen und Russen. Und damit wird auch einer der letzten Bereiche kleiner, in denen der Austausch bislang noch unabhängig von der aktuellen politischen Lage möglich war. Georg Sadovnichi, RTDE, Moskau.
1: Die Mediziner, die im Sonderoperationsgebiet im Einsatz sind, riskieren oft ihr Leben, um Verwundete vor dem Beschuss zu retten. Leben zu retten ist für viele kein Beruf, sondern vielmehr eine Berufung. Unser Militärkorrespondent Ivan Polanski hat mit einer Laborantin einer selbstständigen Gardesanitätseinheit gesprochen. Hier ist ihre Geschichte.

0: Ich bin seit 2004 im medizinischen Beruf tätig. Seit meiner Kindheit träumte ich davon, Menschen zu heilen. Ich habe die Berufsschule abgeschlossen und begann zu arbeiten. Ich war als Krankenschwester in einem Kinderheim tätig. 2020 bin ich der medizinischen Einheit beigetreten. Im Jahr 2022 schloss ich mich der Sonderoperation an. Ich habe mich dafür entschieden, denn meine zwei Brüder nehmen daran auch teil. Mein ganzes Leben lang, seit meiner Kindheit, passe ich auf sie auf. So bin ich auch jetzt an ihrer Seite. Nur als mein Bruder verwundet wurde, hatte ich zum ersten Mal Angst. Das war der einzige Moment, in dem ich Angst hatte. Als er verwundet wurde, wusste ich zunächst nichts. Nachdem er zu sich gekommen war, rief er selbst an. Mir war vollkommen klar, dass er gesund ist, dass alles gut ist. Aber ich hatte trotzdem Angst davor, was hätte passieren können, dass es schlimmer sein könnte. Und ich habe entschieden, dass ich lieber für ihn da bin, nur für den Fall.
1: Sie kamen also zur Sonnenoperation. Worin bestand Ihre Arbeit? Womit haben Sie sich beschäftigt?
0: Ich war mit allen meinen Kernaufgaben beschäftigt. Zuerst arbeitete ich in der Aufnahme- und Triagestation. Wir haben die Verwundeten sortiert, bestimmte Ärzte gerufen und die entsprechenden Dokumente vorbereitet. Ich arbeitete auch als operationstechnische Assistentin. Danach arbeitete ich im Labor und dort bin ich nun fest angestellt.
1: Was war die gefährlichste Situation für Sie?
0: Wir waren in einem multidisziplinären Feldlazarett. Die Gegend wurde sehr oft beschossen.
1: Erinnern Sie sich daran, als Sie zum ersten Mal unter Beschuss geraten sind?
0: Ja, ich erinnere mich sehr gut daran. Das war 2023. Der Beschuss begann. Es war am späten Nachmittag. Wir versammelten uns in einem kleinen, sicheren Bereich im Kellerraum, der durch tragende Wände geschützt war. Wir standen alle da und warteten, bis es wieder still wurde, um unsere Arbeit fortsetzen zu können. Viele Ärzte blieben bei den Verwundeten. Die Patienten, die transportiert werden konnten, kamen mit uns in den Korridor. Und diejenigen, die nicht bewegt werden konnten, sie blieben vor Ort. Und die Ärzte waren bei ihnen, deckten sie mit einer Decke zu, damit nichts auf sie herabfiel.
1: Was fühlten Sie zum Zeitpunkt dieses ersten Beschusses?
0: Der erste Gedanke war, dass ich nicht allein bin. Ich bin nicht allein, wir sind zusammen. Also keine Panik.
1: Was war die schwierigste Situation für Sie?
0: Die schwierigste Situation war, als ein schwer verletzter Patient mit einer Bauchverletzung eingeliefert wurde. Er sollte notoperiert werden. Das war meine erste Operation, bei der ich als operationstechnische Assistentin tätig war. Und ich brach sogar vor der Operation in Tränen aus, war nervös. Aber nicht aus Angst, sondern weil ich mir Sorgen machte, dass ich als Neuling langsamer arbeiten würde als ein Profi. Ich war besorgt, dass ich den Arzt enttäuschen würde, weil ich sehr langsam sein würde. Aber Gott sei Dank unterstützte mich der Arzt. Er hat mir Mut zugesprochen, dass alles gut gehen würde. Ich glaubte ihm und Gott sei Dank verlief alles erfolgreich. Und bei den folgenden Operationen hatte ich keine Angst mehr.
1: Was gibt Ihnen Kraft? Was gibt Ihnen solch eine unerschütterliche Stärke?
0: Unsere Kinder, meine Kinder. Ich habe drei Töchter. Camila ist 19 Jahre alt, sie ist gerade schwanger, bald werde ich Großmutter. Milana ist 14 und die Jüngste heißt Emilia, sie ist 10 Jahre alt. Die Kinder meiner Brüder. Natürlich denken wir in erster Linie an diejenigen, die zu Hause geblieben sind und auf uns warten. Wichtig für uns sind auch unsere Eltern. Wir halten für unsere Familien durch. Wie man bei uns, bei den Luftlandetruppen so schön sagt, wer, wenn nicht wir?

Das waren die TD-Nachrichten. Anschließend kommt hier die Sendung Russland danach. Ich bin Wladimir Wanow und um 22 Uhr wieder für Sie da. Bleiben Sie dran.

0: Bei der Weiterfahrt hatten wir noch die Gelegenheit, einen interessanten Ort in der Nähe von Moskau zu besuchen. Das Innovationszentrum Skolkovo, ein kleines Paradies für Wissenschaftler und Visionäre mit spannenden Projekten, soweit das Auge reicht. Aber uns interessierte vor allem das Unternehmen Motorica, das geradezu lebensnotwendige Arbeit leistet. Mit ihrer innovativen Wissenschaft verbessern sie die Leben zahlloser Menschen, indem sie bionische Prothesen herstellen.
1: Hallo zusammen.
0: Nika, erzählen Sie uns bitte über Ihre Prothesen. Sie haben gleich zwei davon. Ich zeige erstmal diese hier. Die Prothese scheint leicht zu sein.
2: Margot, das nennt man Hand.
0: Genau, wie nennt man das eigentlich?
1: Das ist eine bionische Handprothese. Sie wird durch Impulse gesteuert. Wenn die Muskeln nicht atrophiert sind und noch funktionieren, gibt das Gehirn Signale weiter. Die Impulse in der Hand werden von der Prothese gelesen, die dann das macht, was sie machen soll. Jeder Finger kann hier einzeln bewegt werden. Mit der App kann man jede beliebige Handbewegung einstellen.
3: Mit dieser App kann man die Prothese steuern und verschiedene Handbewegungen einstellen, um diese dann im Alltag zu verwenden. Wie funktionieren Prothesen und welche Prothesen gibt es? Wir haben Beugemuskeln in unseren Armen. Wenn wir eine Hand hier anlegen und das Handgelenk anheben, fühlen wir, wie sich hier oben ein Muskel anspannt. Und wenn wir das Handgelenk senken, fühlen wir, wie sich der Muskel unten anspannt. Diese zwei Steuerungssignale sorgen dafür, dass bei einer Aufwärtsbewegung das Handgelenk geöffnet und bei einer Abwärtsbewegung geschlossen wird. Die bionische Prothese OtnoSwat, der Unigriff, wird beim Öffnen und Schließen nach demselben Prinzip gesteuert. Die bionische Prothese Murgoswat, Multigriff, hat dagegen 6 Freiheitsgrade. Jeder Finger kann einzeln gesteuert werden. Wenn man das Handgelenk anhebt, öffnet sich die Hand. Wenn man das Handgelenk senkt, schließt sie sich. Mit einer doppelten Bewegung wechselt man zur nächsten Handbewegung, zum Beispiel Daumen hoch und so weiter. Diese Handbewegungen können natürlich mit Hilfe der App programmiert werden. So werden die bionischen Prothesen gesteuert.
0: Können Sie mir die Hand schütteln?
1: Natürlich, einen Augenblick.
0: Nochmal?
1: Okay. Tut's weh?
0: Nein, aber es ist ein fester Händedruck. Willst du?
4: Und ob ich will.
0: Interessantes Gefühl.
1: So, los geht's.
4: Reagiert sie nicht? Oh, das ist aber wirklich kräftig.
0: Ja.
4: So kann man jemandem auch eine Ohrfeige verpassen, oder?
1: Ja, sie kann bis zu 20 Kilogramm Gewicht halten.
0: Toll.
1: Ich kann also meine Tochter auf dem Arm halten.
0: Für mich ist das schon Science Fiction.
4: Sie steuern das mit Ihrem Gehirn?
1: Ja, natürlich. Wir steuern alles mit dem Hirn.
4: Sie reden gerade mit uns und bewegen die Finger. Heißt das, dass Sie Impulse senden, um sie zu bewegen?
1: Natürlich. Das funktioniert folgendermaßen. Bei einer Hand aus Fleisch und Blut denken wir ja nicht darüber nach, wenn wir zum Beispiel so etwas machen wollen. Jetzt strenge ich mein Gehirn an. Das denken wir ja nicht. Wir tun das automatisch, nachdem wir das als Kinder gelernt haben. Genauso wie wir lernen zu laufen oder den Löffel zu halten. Aber da ich ohne linken Arm geboren wurde, musste ich das erst lernen. Man spricht hier von einem Rehabilitationsprozess. Wenn man eine Prothese bekommt, lernt man zuerst einen Monat lang, wie man sie steuert.
3: Hier kann man sehen, wie die Innervation der Hand aussieht. Wir haben 3 Hauptnerven, den Mittelnerv, den Ellennerv und den Speichennerv. Jeder Nerv ist für ein bestimmtes Areal zuständig. Bei der von uns angewandten Methode wird zur Hemmung von Phantomschmerzen ein Neurostimulator verwendet. Dieser Neurostimulator besteht aus 2 Teilen, dem Generator, der so aussieht, und der Elektrode. Die Elektrode sieht so aus. Sie können sie sich hier näher ansehen.
4: Wird sie implantiert?
3: Sie wird am Nerv implantiert. Hier können Sie sehen, wie die Elektrode implantiert wird. Sie wird neben dem Nerv implantiert. Indem wir an allen 3 Hauptnerven Elektroden implantierten, konnten wir Impulse zur Hemmung von Phantomschmerzen senden. Danach führten wir eine Kartierung durch. Dabei werden kleine elektrische Impulse abgegeben, die an den Nerv weitergeleitet werden. Der Patient fühlt das dann und kann uns mitteilen, an welchem Teil der Hand er ein Kribbeln, Vibrieren oder irgendein anderes Gefühl wahrnimmt. Bei so einer Stimulation sagt der Patient irgendwann, dass sich seine Phantomhand in seinem Kopf zur Faust geballt hat und je stärker das Signal gesendet wird, desto stärker er seine Hand zur Faust ballt.
1: Um eine bionische Prothese zu erhalten, muss man eine Elektromyographie machen. Dabei werden Sensoren vom Computer an die Armmuskeln angeheftet, um festzustellen, ob die Muskeln noch funktionieren oder schon atrophiert sind.
3: Mit diesem Gerät führen wir die Kartierung durch. Wer will zuerst?
4: Margot.
3: Hier verläuft der Nerv, den wir untersuchen wollen. Das ist eine Kochsalzlösung.
4: Darf ich daran drehen?
3: Nein, aufdrehen muss das der Nutzer selbst.
4: Schade.
3: Man muss das hier aufdrehen. Die Impulse werden von hier gesteuert. Es funktioniert ähnlich wie bei einer Elektrophorese.
4: Wie eine Massage?
3: So ähnlich.
4: Zum Abnehmen?
3: Ja, jetzt aber vorsichtig.
0: Ich fühle nichts.
3: Und jetzt?
0: Yes, ja.
3: Fühlen Sie jetzt den Impuls? Spüren Sie, wie der Nerv hier stimuliert wird?
0: Nicht anfassen.
4: Keine Angst, Margot.
0: Nimm deine Hand weg. Ilja. Ich fühle es hier.
3: Ja, der Impuls wird dorthin geleitet. Das ist der Nerv, der für die Übermittlung des Signals zuständig ist. Die Patienten fühlen das Gleiche, wenn wir bei ihnen die Armnerven stimulieren.
4: Margot, da ist noch etwas Flüssigkeit.
3: Die ist hier.
0: Nein, lass das jetzt.
4: Tut's etwa weh?
0: Ja.
4: Das sind also heilende Stromladungen, oder?
3: Ja, drehen Sie jetzt auf.
4: Ah, Margot, gib das her.
3: Sie amüsieren sich aber prächtig. Fühlen Sie, wie der Strom geleitet wird?
4: Ja, natürlich.
3: Hier, in diese Finger.
4: Diese drei Finger, ja?
3: Das ist genau das, was ich Ihnen hier erklärt habe.
4: Ja.
3: Wir haben gerade ein Experiment durchgeführt, bei dem dieser Nerv mit der Elektrode durch die Haut hindurch stimuliert wurde. Das haben Sie gerade gefühlt. Hier spricht man von Kartierung. Und wenn wir den Nerv hier stimulieren, fühlt es sich für den Patienten so an, als wären diese Empfindungen in seiner Phantomhand. Er fühlt dann hier ein Kribbeln oder Vibrieren, obwohl die Hand nicht existiert. Er fühlt das alles in seinem Kopf.
1: Wenn die Muskeln noch funktionieren, kann man eine bionische Prothese bekommen. Wenn die Muskeln atrophiert sind, hat der Benutzer das Recht, eine Eigenkraftprothese zu erhalten.
4: Wenn man keine bionische Prothese bekommen kann?
1: Ja.
4: Habe ich das richtig verstanden? Diese kleinen Kabel werden implantiert und verlaufen dann im Arm, richtig?
0: Hier sieht man das doch.
4: Ja, das ist deine Hand. Werden die Kabel so implantiert, dass sie aus der Haut herausragen?
3: Ja, sie werden hier implantiert. Dieser Teil wird in der Nähe des Brustmuskels implantiert, unter den Muskel. Fühlen Sie, wie der Strom geleitet wird?
4: Dieses runde Ding?
3: Ja, dieses runde Ding hier.
4: Muss es nicht aufgeladen werden?
3: Es wird kabellos aufgeladen. Man hält das Ladegerät einfach daran.
4: Man hält es zum Aufladen an die Brust?
3: Ja, man hält es daran, um es so aufzuladen. Von dort werden die Signale an die Prothese und zurückgeleitet.
4: Nichts Kompliziertes. Man lädt sich einfach selbst auf.
3: Alle wissen ja, was ein Herzschrittmacher ist. Es überrascht niemanden, dass Menschen mit einem elektrischen Kabel leben, das direkt im Herzen implantiert ist. Und mit dem Herzschrittmacher selbst, der genauso aussieht wie das hier. Dieser Neurostimulator gibt beim Ein- und Ausschalten die Impulse ab, die man vorher einprogrammiert hat. Der Benutzer kann ihn selbst ein- und ausschalten. Er fühlt Schmerzen, also kann er ihn einschalten. Fühlt er keine, kann er ihn ausschalten.
4: Musst du ein Hähnchen aus dem Bratofen holen? Schaltest du einfach die Schmerzen ab und holst es raus?
3: Man kann die Funktion einschalten, um zu sehen, ob der Ofen heiß ist oder nicht.
0: Praktisch.
3: Ja, so funktioniert das.
4: Oder man schaltet es vor einer Schlägerei aus und prügelt drauf los.
3: Um keinen Druck auf der Faust zu spüren, ja.
4: Da steht heiß-kalt.
3: Ja, das ist der heiß-kalt-Test.
4: Das steht nicht unter Strom, oder?
3: Nein, hier gibt es keine Stromschläge. Das nennt man Thermostimulation. Man hält den Finger einfach die ganze Zeit darauf. Die ganze Sitzung dauert 1,5 Minuten. Sie müssen spüren, was mit Ihrem Finger passiert. Sie müssen fühlen, wann die Platte erhitzt wird und wann sie abkühlt. Die beiden Zustände wechseln sich langsam ab und Sie müssen den Temperaturan- und Abstieg spüren.
4: Ich fühle etwas.
0: Was fühlst du?
4: Muss ich sagen, was ich fühle?
3: Ja.
4: Jetzt wird es heiß.
3: Es ist nicht so heiß, wie es einem vorkommt.
0: Kommt dir nur so vor.
4: Jetzt ist es immer noch warm.
3: Die Temperatur normalisiert sich jetzt, aber nicht hinschauen.
4: Jetzt wird es kalt.
3: Das ist gut.
4: Das Ding hat jetzt Raumtemperatur.
3: Raumtemperatur?
4: Ja.
3: Nehmen Sie jetzt einfach mal einen anderen Finger.
4: Okay.
0: Was fühlst du jetzt?
4: Jetzt ist es heiß, wird heißer.
3: Sie können den Finger jetzt herunternehmen. Wir konnten jetzt Folgendes beobachten. Ihre subjektive Realität hat sich verändert. Zu einem gewissen Zeitpunkt haben Sie gesagt, dass

0: das Ding Raumtemperatur hat. Aber da war es bereits heiß.
1: Echt?
0: Ja, dieser Moment war bereits vorbei. Aber man kann das nur erkennen, wenn man alles zurücksetzt, indem man den Finger wegnimmt und dann nochmal drauflegt. Oder wenn man einen anderen Finger nimmt. Die Psyche beeinflusst die Wahrnehmung. Die Rezeptoren im Finger, die diese Signale weiterleiten, können versagen. Das heißt, dass in Wirklichkeit die Platte noch heiß ist, sie es aber so wahrnehmen, als hätte sie nur Raumtemperatur. Wenn Sie noch im gleichen Moment einen anderen Finger drauflegen,
1: dann merkt man das.
0: Dann fühlt man die Hitze, die man mit dem anderen Finger ganz anders wahrgenommen hat. Dieses Gerät zeigt uns, wie schwer das mit der eigenen Hand ist und wie schwierig es daher für uns ist, die Impulse auszuwählen, mit denen man heiß oder kalt fühlen kann.
2: Natürlich fühle ich damit keine Hitze oder Kälte. Das hat aber auch Vorteile, zum Beispiel bei einem heißen Kochtopf. Da brauche ich keine Ofenhandschuhe.
0: Man kann eine Person trainieren, damit umzugehen. Wenn sie zum Beispiel bei einem Stimulus ein Kribbeln im Arm fühlt, kann man den Stimulus so einstellen, dass er dieses Kribbeln auslöst. Dann kann man mit der Installation einfacher Temperatursensoren Stimuli aussenden, die ein Kribbeln im Arm auslösen. Die Person fühlt dann nicht heiß oder kalt, sondern ein Kribbeln. Und je höher die Temperatur ist, desto stärker ist das Kribbeln. Dabei entstehen keine Schmerzen. Man kann kochendes Wasser anfassen, ohne sich dabei zu verbrennen. In Zukunft wird das den Menschen ermöglichen, diese Technologien in vielerlei Hinsicht zu nutzen. Menschen werden sich verschiedene Geräte implantieren können, die es ihnen ermöglichen werden, zahlreiche Tätigkeiten auszuüben.
3: Wann haben Sie angefangen, damit zu trainieren? Wann haben Sie Ihre erste bionische Prothese bekommen?
2: Meine erste bionische Prothese habe ich vor 3 Jahren bekommen, als ich 26 war. Ich habe zum ersten Mal so eine Technik gesehen. Die Prothesen werden alle individuell angepasst, wie Sie sehen.
3: Ja.
2: Jeder Mensch ist ja einzigartig.
1: Ja, sehr bescheiden.
2: Bescheiden, ja.
1: Alles möglichst bescheiden.
2: 6000 Kristalle sind wohl alles andere als bescheiden.
1: Hier gibt es ja noch etwas Platz für noch mehr Kristalle.
2: In der Disco kann ich für die Disco-Kugel einspringen.
3: Wie kam das alles zustande? Sie gingen zum Motoriker und sagten, ich möchte eine Prothese in rosa? Oder hat man Ihnen Designs angeboten?
2: Bei Motorica arbeitet ein hervorragender Künstler. Und zusammen haben wir die Designs für die Prothesen erstellt. Die Prothese ist hier perlmuttfarben und funkelt. Sie ist mit Glitter verziert. Er hat die Farbe für mich ausgewählt. Bei der zweiten Prothese hat er mir gesagt, Nika, ich kann mehr machen. Ich bin zu mehr fähig. Lass uns daraus ein Accessoire machen. Und so ist diese Prothese entstanden.
1: Sind das echte Swarovski-Kristalle?
2: Ja.
1: Hat Motorica auch ihre Pumps designt?
2: Die Pumps und die Tasche.
1: Ist das eine Tasche? Ich dachte, das ist ein Drahtseil und Sie wollen uns damit etwas vorführen.
3: Und das Handy passt auch dazu. Alles aufeinander abgestimmt.
2: Ja, das gehört alles zum Outfit.
3: Es wäre wirklich schön, so etwas öfter zu sehen. Motorica macht sehr viele verschiedene Designs. Nicht nur solche, sondern auch Designs für Kinder.
2: Ja, sie machen alles, was das Herz begehrt.
3: Ruslan, fangen wir einmal beim hartnäckigsten Klischee an, das vielleicht auch gar keins ist. Wir werden es gleich herausfinden. Viele glauben, dass es in Russland keine Hochtechnologie gibt. Motorica beschäftigt sich aber genau damit, wenn ich das richtig verstehe.
4: Was Motorica angeht, würde ich sagen, dass die Verfügbarkeit von Hochtechnologien heute global gegeben ist. Sie wird nicht von geografischen Grenzen bestimmt. Wir versuchen, jene Hochtechnologien zu nutzen und einzusetzen, zu denen wir Zugang haben. Zusätzlich haben wir eine eigene Abteilung für Forschung und Entwicklung, in der wir die Suche nach neuen Methoden, Materialien und Ideen vorantreiben, um auf dem Markt verfügbare Technologien für unsere Zwecke zu adaptieren und innovative Elemente hinzuzufügen.
1: Das alles befindet sich noch in der Entwicklung.
0: Ja.
1: In der Entwicklungsphase?
0: Ja, nur eine Handvoll Teams auf der ganzen Welt beschäftigt sich mit dieser Forschungsrichtung. Meistens liegt der Fokus auf der Handhabung von Prothesen. Das ist ein sehr kompliziertes Fachgebiet, weil es sehr schwer ist, Nervensignale auszulesen. Das ist einfach eine Ansammlung an Signalen, die irgendwie systematisiert werden müssen. Damit beschäftigen wir uns auch. Wir arbeiten mit den Parametern der Neurographie, um zu verstehen, wie diese Signale aussehen und was man damit machen kann. Aber bislang arbeiten wir vor allem im Bereich der Sensibilität. Roboter müssen nichts fühlen, das braucht nur der Mensch.
3: Sie haben 26 Jahre ohne einen funktionierenden linken Arm gelebt. Und dann haben Sie zum ersten Mal diese Hand bewegen können. Wie fühlt Sie sich das an?
2: Das kann ich Ihnen sogar zeigen. Den Moment hat man sogar auf Video festgehalten. Da kann man alle meine Emotionen sehen, als ich diese Prothesen zum ersten Mal gesehen und getestet habe. Das war einfach unbeschreiblich. Sie geben dir die Möglichkeit, die Hand bewegen zu können und sich vollständig zu fühlen.

0: Wir befinden uns hier an der Schnittstelle zwischen Wissenschaft, Medizin, Ingenieurwesen, Psychologie und vielem anderen. Wer beschäftigt sich damit? Und was muss man studiert haben, um so etwas machen zu können?
1: Wir stehen wirklich am Schnittpunkt verschiedener Wissenschaften. Einerseits wäre da der medizinische Teil, wie die Implantation der Elektroden oder die Bestimmung der richtigen Potenziale. Andererseits wäre da der Ingenieursteil und die Entwicklung der Elektronik, für die die Elektrotechniker zuständig sind. Mit der Entwicklung der Prothesen beschäftigen sich auch die Ingenieure. Das findet alles an der Schnittstelle der Wissenschaften statt, zwischen Biologie, Medizin und Ingenieurswissenschaft. Das alles ergibt zusammen dieses Produkt. Ingenieursgedanken, Physiologie, Anatomie und Medizin gehen hier Hand in Hand.
0: Bekommen Sie Fördergelder vom Staat? Gibt es sowas?
2: Ja, was das angeht, kann ich ohne falsche Bescheidenheit sagen, dass wir stolz auf die Möglichkeiten sind, die unserem Land geboten werden. Wir befinden uns gerade auf dem Gelände von Skolkovo, wo Startups die Möglichkeit haben, sich zu entwickeln. Was unsere Klientel angeht, so ist das Marktsegment, in dem wir tätig sind, auf Menschen mit Behinderungen ausgerichtet, die in Russland vom Staat mit den technischen Mitteln zur Rehabilitation versorgt werden. Das heißt, dass jeder russische Bürger, dem ein Arzt eine Prothese verschreibt, diese vom Staat finanziert bekommt.
3: Wenn wir jetzt von einer einzigen Prothese sprechen, zum Beispiel einer bionischen Handprothese, wie unterscheidet sie sich im Preis bei etablierten Unternehmen im Vergleich zur russischen Branche, die sich noch entwickelt? Was ist da der Unterschied?
2: In Zahlen ausgedrückt kostet das teuerste Produkt dieser Art, quasi der Mercedes der Handprothesen, mehrere Millionen Rubel. Ein importiertes Produkt, also das komplizierteste, leichteste, wendigste, schnellste und teuerste, kann 5, 6 oder 7 Millionen Rubel kosten.
3: Für eine Hand?
2: Was technische und benutzerdefinierte Parameter angeht, sind wir ungefähr auf demselben Niveau wie ausländische Prothesen. Aber wir bewegen uns im mittleren Preissegment. Für den Preis einer deutschen Prothese können wir also zwei herstellen.
3: Für den halben Preis?
2: Ja, oder sogar drei, aber das hängt vom Modell und von der Produktreihe ab. Im unteren Preissegment sind wir preistechnisch ungefähr auf demselben Niveau. Aber bei den teureren Modellen sieht das anders aus.
0: Die Qualität der beiden Hände, also der deutschen und der russischen Prothesen, ist aber ungefähr gleich?
2: Sie ist vergleichbar, ja. Der Staat zahlt auch für solche Aufträge. Es werden also auch solche Produkte finanziert.
3: Die Kosten werden also vollständig vom Staat übernommen?
2: Ja.
1: Wir beschäftigen uns persönlich mit der Entwicklung dieser Technik. Das hier ist ein gemeinsames Projekt mit Skoltech und der DWFU.
3: Sie sagten, es gäbe mehrere Teams, die sich damit beschäftigen. Sind die anderen in Russland oder im Ausland?
1: Nein, es gibt nur ein paar Teams auf der Welt, die sich damit beschäftigen.
0: In welchen Ländern?
3: In den USA?
1: Kanada, USA und in Europa. Vor langer Zeit, im Jahr 1959, haben Wissenschaftler in der Sowjetunion myografische Sensoren entwickelt, mit denen man Potenziale ablesen kann. Erinnern Sie sich noch an die Signale bei der Auf- und Abwärtsbewegung des Handgelenks? Das haben unsere Wissenschaftler entwickelt. Das Patent für die Steuerung von Prothesen haben Kanada und Großbritannien von uns gekauft, obwohl der Kalte Krieg gerade in vollem Gange war.
0: Ich denke, solche Sachen stehen über der Politik.
1: Ja, die Wissenschaft steht immer über der Politik. Manche Dinge sind mit politischen Vorgängen einfach unvereinbar. Die Wissenschaft existiert außerhalb der Politik. Die Wissenschaft treibt die Menschheit voran.
4: Ich bin das erste Cybermodel auf dem Cover eines westlichen Modemagazins. Das spricht davon, dass Einzigartigkeit immer gefragt ist. Man hat mich nach Dubai eingeladen, damit ich dort an einer Modewoche teilnehmen konnte. Dubai ist so eine neutrale Zone, deswegen geht das dort.
3: 50% der Leute dort sind Russen.
4: Eben, in Europa ist das alles leider gerade etwas schwierig. Wir haben herausgefunden, dass man nur durch Modelagenturen an Modeschauen teilnehmen kann. Leider werde ich von diesen Modelagenturen nicht angenommen. Das ist meine persönliche Erfahrung. Ich weiß nicht, wie das bei anderen aussieht. Aber ich weiß, dass es da Schwierigkeiten gibt. Man könnte meinen, alles ist perfekt, das Portfolio und das Modeling. Aber aufgrund meiner Besonderheiten wissen weder die Model-Scouts noch die Fotografen, wie ihre Kunden auf mich reagieren werden und ob sie ihre Brands kaufen würden.
3: Sprechen Sie von der russischen Modebranche?
4: Ja, genau.
3: Im Westen gibt es ja sogar 200 Kilo schwere Models, die da herumlaufen.
4: Ja, aber das ist jetzt schon etwas anderes.
3: Heißt das, wir müssen uns auch in diese Richtung entwickeln?
0: Ich denke, wir sollten das hier weiterentwickeln. Das ist für Russland gerade sehr aktuell.
4: Wenn jemand so eine Hand sieht, versteht er, dass der Person ein Arm fehlt. Und dass sie das nicht etwa versteckt, sondern damit ihre Individualität unterstreicht. Es ist einfach toll, man selbst zu sein. Sich nicht für sich selbst zu schämen und sich nicht zu verstecken oder zu verstellen. Wir leben in einer Welt der modernen Technologien. Warum sollten wir das nicht nutzen? Ich habe mir

0: nicht ausgesucht, ohne arm geboren zu werden. Genauso wenig, wie ich mir meine Eltern und meinen Geburtsort ausgesucht habe. Aber wenn das schon einmal passiert ist, sollte das mein Markenzeichen sein.
1: Was hat sich in den letzten Jahren verändert? Zeigen die Sanktionen irgendeine Wirkung?
2: Einiges hat sich verändert. Es gab einige Überraschungen, aber heute kann ich sagen, dass wir alle Herausforderungen gemeistert haben.
1: Was für Überraschungen?
3: Unangenehme Überraschungen, nehme ich an.
2: Einige dieser Überraschungen haben uns Zeit und Geld gekostet.
3: Was genau war das?
1: Material- oder Lieferschwierigkeiten?
2: Die wichtigsten Veränderungen betrafen hauptsächlich Import und Export, weil es Dinge gibt, die in Russland leider immer noch nicht hergestellt werden oder erst in Zukunft hergestellt werden und jetzt noch nicht verfügbar sind. Das betrifft die Elektronik, die ganzen elektronischen Komponenten. Das ist ein globaler Markt. Diese Komponenten werden leider in Russland nicht hergestellt, wenn man von einigen Ausnahmen einmal absieht. Ein weiteres Beispiel wären Mikromotoren, die wir in Prothesen einsetzen. Wir brauchen Mikromotoren mit einem sehr kleinen Formfaktor, sodass sie in die Fingerglieder passen.
3: Wer stellt die her?
2: Vorher nutzten wir nur Produkte europäischer Hersteller, also zum Beispiel aus Deutschland und der Schweiz. Partner aus unserem großen Nachbarland im Osten haben uns ein Angebot gemacht und uns Modellmuster gezeigt. Das ging alles ziemlich schnell. Wir waren alles in allem zufrieden, was die Geschwindigkeit, Reaktionsfähigkeit und Qualität angeht, die sie uns angeboten haben. Als wir nach neuen Partnern und Lieferketten suchten, hat sich herausgestellt, dass einige europäische Hersteller gewisse Produkte ebenfalls in China bauen lassen.
1: Welche Pläne haben Sie für die Zukunft?
0: Für die Zukunft?
1: Also beruflich.
0: Ich engagiere mich im sozialen Bereich. Ich habe sehr viel Freude daran. Ich trete als Botschafterin für Motorika auf und als Repräsentantin der Allrussischen Gesellschaft für Menschen mit Behinderungen. Wir stellen verschiedene Projekte auf die Beine, um unsere Besonderheiten zu zeigen und das Thema Behinderungen in den Vordergrund zu rücken. Wir wollen dafür sorgen, dass man einfach offen darüber reden kann und dass es nicht das Ende der Welt ist. Denn letztendlich ist das doch alles nur eine Kleinigkeit.

0: In Moskau hielt uns nichts mehr. Die Taschen waren gepackt, das Benzin aufgefüllt und die Straße lockte mit Abenteuern. Es fehlte nur noch die finale Kontrolle vor der Reise.
1: Der Kofferraum des Niva lässt sich echt super einfach öffnen.
0: Wow.
1: Schau mal, eine Schaufel. Die hatten wir vorher nicht.
0: Das ist doch mal was. Das hätten wir im kalmückischen Salzboden gut gebrauchen können.
1: Das Wichtigste ist die Winde, damit wir uns selbst da herausziehen können.
0: Das ist ja mal ein Ding.
1: Versuch mal, es zu halten.
0: Nimm es. Endlich. Die Winde und die Schaufel sind am wichtigsten, denke ich.
1: Nein, das sind sie nicht.
0: Und was ist dann am wichtigsten? Oh.
1: So was hatten wir vorher nicht.
0: Es ist noch original verpackt.
1: Unsere Aufgabe ist es, dafür zu sorgen, dass es auch so bleibt.
0: Ja.
1: Außer wir müssen unterwegs jemandem helfen. Dann machen wir das auf.
0: Aber nicht für uns.
1: Nicht für uns. Alles Wesentliche haben wir.
0: Alles fertig.
1: Wollen wir losfahren?
0: Ich fühle mich jetzt absolut sicher.
1: Deine Zuversicht hätte ich gerne.

0: Margot, schau mal her. 0 Kilometer. Ich habe die Anzeige auf der Tankstelle zurückgesetzt.
1: Nach dem Wirtschaftsforum in Neu-Delhi und zahlreichen bilateralen Gesprächen im Vorfeld des 18. BRICS-Gipfels tritt nun der russische Präsident Wladimir Putin vor die Presse. Wir übertragen das Event für Sie live mit deutscher Simultanübersetzung.
2: Wahlen und da hat die Partei AfD gewonnen. Etwas Ähnliches ist auch in Mecklenburg-Vorpommern zu erwarten. Wie können Sie das kommentieren? Ich möchte die innenpolitischen Ereignisse in der Bundesrepublik nicht kommentieren, aber nichtsdestotrotz kann ich etwas dazu sagen und das, was jetzt in Europa insgesamt geschieht, ist ein Ergebnis der systemhaften Fehler des sogenannten Westens oder der westlichen Globalisten im Bereich der Politik, der Sicherheit und der Wirtschaft. Alle machen Fehler. Und

0: Wir haben auch zahlreiche Fehler und auch in der ganzen Welt gibt es viele Fehler. Aber das Problem des globalistischen Westens besteht darin, dass nach dem Ende des Kalten Krieges und nach dem Zerfall der Sowjetunion sie das Gefühl verspürt haben, dass sie an der Spitze von Olympus sind und dass sie zu denjenigen gehören, die nie Fehler begehen. Und die haben angefangen, diese Fehler zu machen, und diese Fehler haben sich angehäuft. Im Bereich der Sicherheit ist klar, was darunter zum verstehen ist. Man hat versucht, Druck auf die Russische Föderation auszuüben, erstens mit Hilfe der Terroristen im Kaukasus und dann mit Hilfe der anderen Instrumente, jetzt mit Hilfe des neonazistischen Regimes in der Ukraine, und das wird nicht gestoppt, das wird nicht eingestellt. Also seinerzeit hat man uns in die G8 aufgenommen, aber das war keine vollwertige Mitgliedschaft. Das war gute Sicht auch für mich. Man hat viele gute Worte gesagt, aber in der Praxis hat man direkt den Separatismus im Kaukasus unterstützt. Man hat versucht, Russland zum Zerfall zu bringen, und das ist die Tatsache. Und die heutige Krise in der Ukraine wurde auch von ihnen provoziert. Das sind die ständigen Elemente des Druckes. Wir haben mehrmals gesprochen darüber, dass es für uns inakzeptabel ist, wenn sich die NATO nach dem Osten erweitert. Und man hat die Ukraine erreicht und einen Staatsstreich verübt gegen den Präsidenten Janukowitsch. Ich möchte jetzt Janukowitsch nicht einschätzen, aber er war gegen den Beitritt der Ukraine zur NATO. Und nachdem man den Staatsstreich verübt hat und zum Regimewechsel es gebracht hat, wurde sofort die Mitgliedschaft der Ukraine in der NATO zum Ziel gesetzt. Und das war die Ursache der heutigen tragischen Ereignisse in der Ukraine, obwohl uns immer die Schuld zugeschoben wird. Was die Wirtschaft anbetrifft, ist jetzt das Problem der Energiewirtschaft am akutesten. Das betrifft ein anderer Bereich, wie gesagt, die Energiewirtschaft. Wir haben ja mehrmals gesprochen, dass es wichtig wäre, die traditionellen Beziehungen in der Energiewirtschaft zu erhalten. Wir haben Erdgas geliefert nach Europa zum Preis 150 bis 180 US-Dollar für 1000 Kubikmeter. Man sagte uns, es ist zu teuer, wir sollten marktwirtschaftliche Preise einsetzen, und unsere Preise waren gebunden an den Erdölpreis, an die langfristigen Verträge, und die Erdölpreise gestalten sich auf dem marktwirtschaftlichen Wege. Man sagte uns, es sollen Börsenpreise für das Gas gelten. Wir behaupteten immer, dass Erdgas keine Marktware ist oder keine übliche Marktware ist und dass die Preise nur steigen werden. Was sehen wir jetzt? Die Preise sind gestiegen und sie werden auch weiter steigen. Was bedeutet die Preisgestaltung für das Erdgas auf der Börse? Das wird nicht nur durch Produktion festgelegt, sondern durch die Börsenhändler. Und jetzt wird die Aufgabe gestellt, dass man die Gasspeicher zu 70% befüllt. Ob es gelingt, ist eine Frage. In den Niederlanden ist die Situation noch schlimmer. Die Menschen, die sich mit dem Börsenhandel beschäftigen, sie machen sich keine Gedanken über die Gasmengen und über den Zustand der Speicher. Für sie sind nur die Preise wichtig, und es wird dazu führen, dass es nicht 1000 US-Dollar pro 1000 Kubikmeter sein werden, sondern 1500. Das ist ein weiterer Fehler im Bereich der Wirtschaft.
1: В той же Германии говорят, сегодняшние власти говорят о том, что они придерживаются.
0: Ich habe gehört, wie im heutigen Deutschland die Politiker darüber sprechen, dass sie sich am Kurs der ehemaligen politischen Führung halten. Es wird auch der Name Helmut Kohl erwähnt. Ich habe Helmut Kohl gekannt und ich kann eindeutig sagen, Helmut Kohl hat andere Ansichten als die heutige Führung der CDU. Als er Bundeskanzler war, hat er uns mehrmals besucht und auch nachdem er seinen Posten verlassen hat, besucht er uns auch. Und er ging davon aus, dass die Zukunft der Bundesrepublik von den gutnachbarschaftlichen Beziehungen mit der Bundesrepublik verbunden ist. Und nur dann kann die europäische Zivilisation ihre Bedeutung erhalten im Bereich der Politik, im Bereich der Wirtschaft. Und darüber sprach mit mir Herr Bundeskanzler Kohl. Jetzt versucht man, die Angst einzuflößen auf die eigene Bevölkerung. Man spricht über die Bedrohungen seitens Russlands. Es gibt diese Bedrohung nicht. Wir haben nicht vor, die europäischen Länder zu bedrohen. Und keiner macht sich darüber Gedanken, dass wir keine Ursachen haben für einen Konflikt mit Europa. Alle Fragen sind gelöst worden auf der Grundlage der Ergebnisse des Zweiten Weltkrieges. Alles, was später getan wurde, geschah auf der Grundlage der Vereinbarungen mit der Russischen Föderation. Das, was diesen Vereinbarungen widerspricht, widerspricht auch unseren Interessen und auch der UNO-Charta. Und seitens des Westens besteht man auch auf irgendwelchen Änderungen. Man versucht, die Ergebnisse des Zweiten Weltkrieges zu revidieren. Wohin führt das Ganze? Will man etwa einen Krieg gegen die Russische Föderation führen? Man spricht über den Truppeneinzug in die Ukraine und das würde einen Krieg gegen Russland bedeuten. Ich gehe davon aus, dass die Bürger der europäischen Länder verstehen, worum es geht. Und ich glaube, das ist auch die Ursache für diese Wahlergebnisse in der Wunderrepublik und für die Tendenzen der politischen Prozesse. Alles Gute, Dankeschön.
2: Das waren die Erklärungen des russischen Präsidenten Wladimir Putin für die Presse. Und nun zu den weiteren Nachrichten.

0: Deutschland zieht teure Bilanz der letzten 4 Jahre seiner Energiepolitik. In diesem Zeitraum hat die Bundesregierung allein für direkte Maßnahmen zur Dämpfung der Energiekrise rund 50,4 Milliarden Euro ausgegeben. Die Lage im Energiebereich bleibt schwer. Diese Summe geht aus einer Antwort des Bundesfinanzministeriums auf eine Anfrage des grünen Haushaltspolitikers Sebastian Schäfer hervor, über die zunächst die Süddeutsche Zeitung berichtete. Mit den Mitteln sollten die Bürger in der Energiekrise entlastet und die Märkte stabilisiert werden. Den größten Posten bildete die Ende 2022 beschlossene Strompreisbremse mit mehr als 16 Milliarden Euro. Für die Gaspreisbremse wurden weitere 14,3 Milliarden ausgegeben. Hinzu kam die Soforthilfe in Höhe von 8,5 Milliarden und mehr als 6 Milliarden Euro entfielen auf die Energiepreispauschale für Rentner von je 300 Euro pro Person. Nach Angaben des Finanzministeriums wurden Wohngeldempfänger mit weiteren hunderten Millionen Euro unterstützt. Allerdings gehen Wirtschaftsexperten von tatsächlichen Gesamtkosten aus, die viel höher sind als 50 Milliarden.
1: Die staatlichen Kosten von mehr als 50 Milliarden Euro sind eine realistische Größenordnung. Die tatsächlichen wirtschaftlichen Folgen der Energiekrise dürften allerdings deutlich höher gewesen sein.
2: Die 50 Milliarden Euro erfassen vor allem staatliche Entlastungsmaßnahmen. Die tatsächliche Rechnung der Gasabhängigkeit fällt deutlich höher aus.
0: Noch 2021 war Russland der wichtigste Gaslieferant für Deutschland und deckte laut Wirtschaftsministerium 55% der Importe. Nach Beginn des Ukraine-Konflikts hat Berlin den Kurs auf einen Verzicht auf russische Rohstoffe eingeschlagen. Der damalige Bundeskanzler Olaf Scholz wurde damals nach alternativen Lieferanten suchen. Seit 2024 ist die Annahme von Flüssiggas aus Russland an deutschen Häfen verboten. Das staatliche Unternehmen SEFE kauft jedoch weiterhin russisches Flüssiggas im Rahmen langfristiger Verträge. Der Rohstoff gelangt aber nicht mehr direkt nach Deutschland, sondern muss über Terminals in Belgien, den Niederlanden und Frankreich umgeschlagen werden. Dabei sind die deutschen Gasspeicher im Moment kritisch leer. Sie sind nur zu 53% gefüllt. Im Winter könnte es kritisch werden. Dies teilte der Gasspeicherverband Ines diese Woche mit.
2: Die deutschen Gasspeicher sind für diese Jahreszeit historisch niedrig gefüllt. Zwar können wir technisch noch einen Füllstand von rund 77% erreichen. Dafür reicht es aber nicht, dass Speicherkapazitäten lediglich gebucht sind. Die Speicherbefüllung muss wirtschaftlich tragfähig sein, damit sie von Marktakteuren auch tatsächlich realisiert werden kann.
0: Der Gaspreis steigt dabei unaufhaltsam. Am Donnerstag überschritt er erstmals seit 2 Jahren 81 Euro pro Megawattstunde. Der Netzbetreiber Westnetz verschickte bereits alarmierende Mails an seine Großkunden. Westnetz bat sie, die Kontaktdaten für den Krisenfall zu aktualisieren, weil Engpässe in der Gasversorgung möglich seien. Die Alarmstufe Gas galt seit Beginn der Eskalation um die Ukraine und wurde erst im vergangenen Jahr aufgehoben. Solche Briefe wurden bis 2024 verschickt. Im Jahr 2025 sei darauf verzichtet worden, so ein Festnetzsprecher. Nun warnt der Netzbetreiber erneut vor möglichen Problemen bei der Gasversorgung. Die kalte Jahreszeit naht und die Gasversorgungslage macht den Politikern Sorgen. Das BSW sieht zumindest in Sachsen-Anhalt eine Möglichkeit, die Lage zu entschärfen, und zwar mit russischem Gas. So teilte die Parteigründerin Sarah Wagenknecht mit, dass das BSW beabsichtige, im Landtag von Sachsen-Anhalt einen Antrag auf Befüllung der Gasspeicher mit russischem Gas zu stellen.
1: In einem unserer ersten Anträge im Magdeburger Landtag werden wir die Öffnung von Nord Stream und die Rückkehr zu russischem Gas fordern, um die Gasspeicher schnellstmöglich bis zum Winter zu füllen. Das wäre ein starkes Signal für einen politischen Neubeginn, wenn sich Sachsen-Anhalt für ein Ende der fatalen Russland-Sanktionen ausspricht.
0: Über die Kosten der Energiekrise, die Deutschland nach unterschiedlichen Berechnungen bis zu 70 Milliarden Euro kosten kann, haben wir mit der Leiterin des Gorki-Zentrums an der Universität St. Petersburg, Dr. Karin Kneißl, gesprochen. Sie ist der Ansicht, dass dieser Betrag in Wirklichkeit sogar noch höher liegen könnte, aufgrund der Verluste, die die deutsche Wirtschaft nicht zuletzt durch den Verzicht auf russische Energieträger erlitten hat.
3: Ich glaube, es ist sehr viel mehr als diese 70 Milliarden Euro, weil es belastet doch die Kaufkraft jedes einzelnen Bürgers. Und wir haben auch jetzt die Erwartungshaltung, dass die Inflation nochmals anspringt. Daher auch die höheren Zinssätze der Europäischen Zentralbank, die gestern beschlossen wurden. Plus sehen wir natürlich eine stete Abwanderung der deutschen Industrie. Und das ist eine Abwanderung, die nicht mehr rückgängig gemacht wird. Also ob das jetzt die Petrochemie ist, wie BASF, die nach Nordamerika übersiedelt. Wir sehen die vielen Probleme der deutschen Automobilindustrie. Also ich glaube, das sind alles Zahlen, die noch die addiert werden müssten zu den von Ihnen zitierten 70 Milliarden. Und mit dem Verzicht auf russisches Gas, mit dem Wegfall des russischen Marktes für deutsche Produktion, ob das jetzt deutsche Autos waren oder deutsche Informationstechnologie, sind ja auch in Deutschland auf dauerhaft Arbeitsplätze kaputt gemacht worden.
0: Wie stark hängt Deutschlands Versorgungssicherheit inzwischen von LNG-Importen und internationalen Marktpreisen ab? Nach Ansicht von Karin Kneißl sind Versuche, auf andere Lieferanten auszuweichen, derzeit mit großen Problemen verbunden. Berlin bleibe weiterhin von LNG-Lieferungen aus Nordamerika abhängig.
3: Das bringt es auf den Punkt, nämlich eine sehr, sehr starke Abhängigkeit von den nordamerikanischen, also Kanada- und US-Exporten. Ich erinnere an das Frühjahr 2022 und 2023. Damals sausten als Handelsreisende Kanzler Scholz und auch Kommissionspräsidentin von der Leyen nach Mosambik in den Golf und versuchten also überall kurzfristig noch Lieferverträge zu erhalten. Aber diese LNG-Lieferverträge sind oft auf Jahre hinaus gebucht. Ja? Und selbst wenn Sie jetzt das LNG, das Gas als solches an einem Produktionsort einkaufen können, Sie brauchen die Tanker, um das zu transportieren. Und diese Tanker sind Mangelware. Also ausweichen auf andere Lieferanten sieht man jetzt gerade mit den Riesenproblemen, die wir sowohl im Persischen Golf als auch im Roten Meer haben, weil nicht nur die Straße von Hormuz quasi gesperrt ist, seit gestern auch der Zugang Golf von Aden, die jemenitischen Houthi-Rebellen haben dort die Macht übernommen über diese Meerenge Bab el-Mandab. Und damit fallen dauerhaft 20% von LNG und anderen Rohstoffexporten aus dieser Region weg. Und das trifft natürlich Europa.
0: Heute am 11. September jährt sich zum 25. Mal der größte Terroranschlag in der Geschichte. Die USA gedenken der Tragödie aus dem Jahr 2001, die fast 3000 Menschenleben forderte. Der Himmel über New York City erleuchtete im Gedenken an die Opfer. 2.977 Drohnen stiegen empor. Jede einzelne symbolisierte ein verlorenes Leben. Die Drohnen bildeten die Silhouette der zerstörten Zwillingstürme. Die Lichtinstallation wurde in enger Zusammenarbeit mit den Angehörigen der Opfer, den Überlebenden und den Ersthelfern als öffentlicher Gedenkakt konzipiert. Zudem kamen heute die Hinterbliebenen und hochrangige Regierungsvertreter am 9/11 Memorial in Lower Manhattan zur jährlichen Gedenkzeremonie zusammen. Der Publizist und Historiker Dr. Daniele Ganser sieht den Krieg in Afghanistan als die wichtigste Folge der Terroranschläge vom 11. September. Gleichzeitig haben sich danach die Kontrollen der Bürger verschärft und ihre Rechte seien eingeschränkt worden, so Ganser.
4: Die wichtigste Folge der Terroranschläge vom 11. September 2001 war der Afghanistan-Krieg. Dieser begann am 7. Oktober 2001 und dauerte dann 20 Jahre. Das heißt, man kann sagen, die Terroranschläge vom 11. September haben zum Afghanistan-Krieg geführt. Darüber hinaus haben die Terroranschläge vom 11. September die ganzen Muslime auf der Welt in ein schlechtes Licht gerückt. Man hat so ein bisschen gesagt, alle Muslime sind Terroristen. Man hat schon immer gesagt, ja, wir meinen nicht alle. Aber die Länder, die dann bombardiert wurden 2011, das war Libyen, war ein muslimisches Land. 2003, der Irak war ein muslimisches Land. Und dann auch Syrien wurde bombardiert, das war auch ein muslimisches Land. Nach den Terroranschlägen vom 11. September 2001 wurden eigentlich in den USA die Bürger mehr überwacht. Es wurde neu ein Department of Homeland Security gegründet, das heute die ICE-Abteilung leitet. Und man kann grundsätzlich sagen, die Bürgerrechte wurden eingeschränkt in dem Sinne, dass man einfach gesagt hat, wir müssen halt sozusagen die Leute überwachen. Und man hat auf Guantanamo, auf dem amerikanischen Militärstützpunkt, den die USA in Kuba haben, hat man Menschen festgehalten und gefoltert. Die hat man in Pakistan und in Afghanistan festgenommen und man hat versucht, ihnen ein Geständnis abzuringen, dass sie für den 11. September zuständig sind. Also da wurden insgesamt einfach die Bürgerrechte reduziert und eingeschränkt.
0: Daniele Ganser ist zudem der Ansicht, dass die Beziehungen zwischen den USA und den muslimischen Ländern im Nahen Osten ernsthaft gestört seien. Die USA und Israel hätten die Muslime zum Feindbild gemacht, was die USA jedoch nicht daran gehindert habe, in ihrem eigenen Interesse mit radikalen Muslimen und Terroristen zusammenzuarbeiten, betont der Historiker.
4: Man kann sagen, dass das Verhältnis zwischen den USA und den muslimischen Ländern im Nahen Osten eigentlich schwer gestört ist. Der amerikanische Präsident Donald Trump hat zusammen mit dem israelischen Premierminister Netanyahu den Iran angegriffen am 28. Februar 2026. Das sind Probleme, die wir heute haben. Die USA haben auch den Irak angegriffen, das war 2003. Und man kann durchaus sagen, dass das Feindbild von Netanyahu, vom israelischen Premierminister, nämlich dass die Muslime gefährlich sind, dass die Muslime Terroranschläge ausführen, dass dieses Feindbild am 11. September sozusagen von Israel in den USA verbreitet wurde. Zuvor haben nur die Israelis gesagt, die muslimischen Araber sind gefährlich. Und danach haben das plötzlich die US-Amerikaner gesagt und haben nachgesagt, wir haben Angst. Man muss ja sagen, dass im Kalten Krieg war das Feindbild der USA die Sowjetunion und jetzt eigentlich wurde am 11. September sozusagen der Muslim als Bösewicht dargestellt. Und das ist eigentlich von der Geschichte her

0: interessant, weil die USA haben auch immer wieder verdeckt mit radikalen Muslimen zusammengearbeitet, zum Beispiel in Syrien. Da hat die CIA in der Operation Timber Sycamore radikale Sunniten bewaffnet. Ob schon sie eigentlich im Krieg gegen den Terrorismus waren und gesagt haben, wir bekämpfen diese Einheiten. Aber das übergeordnete Ziel damals von Präsident Barack Obama war eben, Präsident Assad in Syrien zu stürzen. Und darum hat man auch Terroristen bewaffnet.
1: In Moskau hat eine Protestaktion gegen die Schließung des russischen Hauses in Berlin stattgefunden. Die Teilnehmer versammelten sich vor der deutschen Botschaft und machten deutlich, dass sie trotz politischer Spannungen den kulturellen Austausch bewahren wollen. Unser Korrespondent Georg Sadovnitschi war bei der Kundgebung dabei und hat mit den Demonstranten gesprochen.
2: Vor der deutschen Botschaft in Moskau versammeln sich Menschen, die gegen die Schließung des russischen Hauses in Berlin protestieren. Für viele von ihnen ist das mehr als eine politische Entscheidung. Sie sagen, mit dem russischen Haus verschwindet auch einer der wenigen Orte, an denen Deutsche und Russen direkt miteinander in Kontakt kommen konnten.
3: Genau das erwähnten viele Teilnehmer. Sprache, Kultur und persönliche Begegnungen. Nicht die große Politik, sondern das, was verloren geht, wenn solche Kontakte immer schwieriger werden. Im russischen Haus in Berlin wurden über Jahre Sprachkurse, Filmabende, Ausstellungen und andere Kulturveranstaltungen angeboten. Gerade in einer Zeit, in der die politischen Beziehungen zwischen Deutschland und Russland fast zum Erliegen gekommen sind, sehen die Demonstranten solche Orte als eine der letzten verbliebenen Möglichkeiten für direkten Austausch.
4: Ich glaube, dass damit einfach nur politischer Druck auf Russland ausgeübt werden soll, denn Kultur sollte eigentlich nichts mit Politik zu tun haben. Deutschland versucht jedoch über den Umgang mit unserer Kultur und ihre Einschränkung politischen Druck auf Russland auszuüben.
5: Darunter leiden in erster Linie Menschen, die sich für unsere Kultur interessieren. Menschen, die nach Deutschland ausgewandert sind, Schüler, Studenten und Lehrer. Und natürlich leiden auch die kulturellen Einrichtungen selbst, in denen all das vermittelt wird.
3: Die Entscheidung in Berlin fiel nach dem versuchten Anschlag auf den Flughafen Leipzig-Halle Anfang August. Die Bundesregierung machte Russland dafür verantwortlich, ohne jegliche Beweise vorzulegen. Moskau wies alle Vorwürfe als unbegründet zurück. Die deutsche Regierung kündigte schließlich dem russischen Haus den Vertrag. Das russische Haus in Berlin und die Goethe-Institute in Russland funktionierten jeweils auf der Grundlage bilateraler Abkommen. Maßnahmen gegen die eine Einrichtung könnten Folgen für die andere haben. Und genau das ist jetzt geschehen. Nach der Entscheidung der Bundesregierung ordneten die russischen Behörden an, dass die Goethe-Institute in Russland ihre Arbeit einstellen müssen. Betroffen sind alle drei Standorte: Moskau, St. Petersburg und Novosibirsk.
6: Ich habe drei Enkel und ich möchte, dass sie Sprachen lernen, Freundschaften schließen und andere Kulturen kennenlernen. Ich bin für Frieden und Freundschaft. Ich glaube schon, dass das mit Politik zu tun hat und dass man auf diese Weise versucht, Druck auf uns auszuüben. Wir sind dagegen. Wir sind für Freundschaft und Kultur.
7: Von Russland geht keine Gefahr aus. Wir sind für Freundschaft und Zusammenarbeit, auch im kulturellen Bereich. Denn das bereichert sowohl uns als auch die Menschen in Deutschland und in anderen Ländern. Ich selbst habe mein ganzes Leben im Kulturbereich mit Kindern gearbeitet. Kultur stärkt die Verbindung zwischen den Generationen, zwischen unseren Kindern und Enkeln.
3: Gerade dieser Punkt beschäftigt hier viele. Politische Beziehungen können sich innerhalb weniger Jahre grundlegend verändern. Sprachkenntnisse, persönliche Kontakte und kulturelles Interesse entwickeln sich dagegen oft über Jahrzehnte. Auch für Mitarbeiter und Besucher haben die Entscheidungen ganz konkrete Folgen. Veranstaltungen fallen weg, Projekte werden gestoppt, Beschäftigte verlieren ihre Stellen und Schüler die Möglichkeiten, eine andere Sprache und Kultur kennenzulernen.
4: In erster Linie trifft es diejenigen, die dort gearbeitet haben und dann diejenigen, die diese Einrichtungen besuchen wollten. Und die Folgen treffen dann immer mehr Menschen. Eigentlich müssten beide Seiten versuchen, wieder aufeinander zuzugehen. Doch die aktuelle Entwicklung lässt leider vermuten, dass es in den kommenden, sagen wir mal, 5 Jahren wohl

Schuss zu retten. Leben zu retten ist für viele kein Beruf, sondern eine Berufung. Unser Militärkorrespondent Ivan Polanski hat mit einer Laborantin einer selbstständigen Gardesanitätseinheit gesprochen. Hier ist ihre Geschichte.

0: Ich bin seit 2004 im medizinischen Beruf tätig. Seit meiner Kindheit träumte ich davon, Menschen zu heilen. Ich habe die Berufsschule abgeschlossen und begann zu arbeiten. Ich war als Krankenschwester in einem Kinderheim tätig. 2020 bin ich der medizinischen Einheit beigetreten. Im Jahr 2022 schloss ich mich der Sonderoperation an. Ich habe mich dafür entschieden, denn meine zwei Brüder nehmen daran auch teil. Mein ganzes Leben lang, seit meiner Kindheit, passe ich auf sie auf. So bin ich auch jetzt an ihrer Seite. Nur als mein Bruder verwundet wurde, hatte ich zum ersten Mal Angst. Das war der einzige Moment, in dem ich Angst hatte. Als er verwundet wurde, wusste ich zunächst nichts. Nachdem er zu sich gekommen war, rief er selbst an. Mir war vollkommen klar, dass er gesund ist, dass alles gut ist. Aber ich hatte trotzdem Angst davor, was hätte passieren können, dass es schlimmer sein könnte. Und ich habe entschieden, dass ich lieber für ihn da bin, nur für den Fall.
1: Sie kamen also zur Sonnenoperation. Worin bestand Ihre Arbeit? Womit haben Sie sich beschäftigt?
0: Ich war mit allen meinen Kernaufgaben beschäftigt. Zuerst arbeitete ich in der Aufnahme- und Triagestation. Wir haben die Verwundeten sortiert, bestimmte Ärzte gerufen und die entsprechenden Dokumente vorbereitet. Ich arbeitete auch als operationstechnische Assistentin. Danach arbeitete ich im Labor und dort bin ich nun fest angestellt.
1: Was war die gefährlichste Situation für Sie?
0: Wir waren in einem multidisziplinären Feldlazarett. Die Gegend wurde sehr oft beschossen.
1: Erinnern Sie sich daran, als Sie zum ersten Mal unter Beschuss geraten sind?
0: Ja, ich erinnere mich sehr gut daran. Das war 2023. Der Beschuss begann. Es war am späten Nachmittag. Wir versammelten uns in einem kleinen, sicheren Bereich im Kellerraum, der durch tragende Wände geschützt war. Wir standen alle da und warteten, bis es wieder still wurde, um unsere Arbeit fortsetzen zu können. Viele Ärzte blieben bei den Verwundeten. Die Patienten, die transportiert werden konnten, kamen mit uns in den Korridor. Und diejenigen, die nicht bewegt werden konnten, sie blieben vor Ort. Und die Ärzte waren bei ihnen, deckten sie mit einer Decke zu, damit nichts auf sie herabfiel.
1: Was fühlten Sie zum Zeitpunkt dieses ersten Beschusses?
0: Der erste Gedanke war, dass ich nicht allein bin. Ich bin nicht allein, wir sind zusammen. Also keine Panik.
1: Was war die schwierigste Situation für Sie?
0: Die schwierigste Situation war, als ein schwer verletzter Patient mit einer Bauchverletzung eingeliefert wurde. Er sollte notoperiert werden. Das war meine erste Operation, bei der ich als operationstechnische Assistentin tätig war. Und ich brach sogar vor der Operation in Tränen aus, war nervös. Aber nicht aus Angst, sondern weil ich mir Sorgen machte, dass ich als Neuling langsamer arbeiten würde als ein Profi. Ich war besorgt, dass ich den Arzt enttäuschen würde, weil ich sehr langsam sein würde. Aber Gott sei Dank unterstützte mich der Arzt. Er hat mir Mut zugesprochen, dass alles gut gehen würde. Ich glaubte ihm und Gott sei Dank verlief alles erfolgreich. Und bei den folgenden Operationen hatte ich keine Angst mehr.
1: Was gibt Ihnen Kraft? Was gibt Ihnen solch eine unerschütterliche Stärke?
0: Unsere Kinder, meine Kinder. Ich habe drei Töchter. Camila ist 19 Jahre alt, sie ist gerade schwanger, bald werde ich Großmutter. Milana ist 14 und die Jüngste heißt Emilia, sie ist 10 Jahre alt. Die Kinder meiner Brüder. Natürlich denken wir in erster Linie an diejenigen, die zu Hause geblieben sind und auf uns warten. Wichtig für uns sind auch unsere Eltern. Wir halten für unsere Familien durch. Wie man bei uns, bei den Luftlandetruppen so schön sagt, wer, wenn nicht wir?

Zurück zu unserer Top-Story. Nach dem Wirtschaftsforum in Neu-Delhi und zahlreichen bilateralen Gesprächen im Vorfeld des 18. BRICS-Gipfels trat der russische Präsident Wladimir Putin vor die Presse. Er ging jedoch auf internationale Fragen ein, die den BRICS-Rahmen sprengen. Insbesondere kommentierte der Präsident die jüngsten Entwicklungen in Deutschland.

0: und Europa. Putin lehnte es allerdings ab, sich zum Wahlerfolg der AfD zu äußern, weil dies eine innere Angelegenheit der Bundesrepublik sei.
1: Ich möchte die innenpolitischen Ereignisse in der Bundesrepublik nicht kommentieren.
0: Präsident Putin merkte an, dass Altkanzler Kohl die Haltung der jetzigen Bundesregierung gegenüber Russland nicht verstehen würde. Laut dem russischen Präsidenten hat Kohl stets die Bedeutung der Zusammenarbeit mit Russland betont.
1: Ich habe gehört, wie im heutigen Deutschland die Politiker darüber sprechen, dass sie sich am Kurs der ehemaligen politischen Führung halten. Es wird auch der Name Helmut Kohl erwähnt. Ich habe Helmut Kohl gekannt und ich kann eindeutig sagen, Helmut Kohl hatte andere Ansichten als die heutige Führung der CDU. Als er Bundeskanzler war, hat er uns mehrmals besucht und auch nachdem er seinen Posten verlassen hat, besucht er uns auch. Und er ging davon aus, dass die Zukunft der Bundesrepublik von den gutnachbarschaftlichen Beziehungen mit der Bundesrepublik verbunden ist. Und nur dann kann die europäische Zivilisation ihre Bedeutung erhalten im Bereich der Politik, im Bereich der Wirtschaft. Und darüber sprach mit mir Herr Bundeskanzler Kohl.
0: Der russische Präsident betonte zudem, dass der Ukraine-Konflikt vom Westen und der NATO provoziert worden sei. Der Einsatz europäischer Truppen in der Ukraine würde einen Krieg mit Russland bedeuten, so Putin.
1: Und die heutige Krise in der Ukraine wurde auch von ihnen provoziert. Das sind die ständigen Elemente des Druckes. Wir haben mehrmals gesprochen darüber, dass es für uns inakzeptabel ist, wenn sich die NATO nach dem Osten erweitert. Und man hat die Ukraine erreicht und einen Staatsstreich verübt gegen den Präsidenten Janukowitsch. Ich möchte jetzt Janukowitsch nicht einschätzen, aber er war gegen den Beitritt der Ukraine zur NATO. Und nachdem man den Staatsstreich verübt hat und zum Regimewechsel es gebracht hat, wurde sofort die Mitgliedschaft der Ukraine in der NATO zum Ziel gesetzt. Und das war die Ursache der heutigen tragischen Ereignisse in der Ukraine. Wohin führt das Ganze? Will man etwa einen Krieg gegen die Russische Föderation führen? Man spricht über den Truppeneinzug in die Ukraine und das würde einen Krieg gegen Russland bedeuten.
0: Und das war's dann mit den RTL-Nachrichten für heute. Mein Name ist Vadim Ivanov. Anschließend kommt hier die Dokumentation Antarktis, Land der Träumer. Und die nächsten Nachrichten folgen morgen um 17 Uhr. Schönen Abend wünsche ich noch.

0: Margo und Ilja machen sich wieder auf den Weg.
1: Du hast doch bestimmt irgendwas vor.
2: Ich schlage vor, wir fahren irgendwo hin. Wir waren im Sommer unterwegs, dann sollten wir auch im Winter reisen.
0: 5500 Kilometer mit dem Auto, von Moskau bis zum Baikalsee.
2: Augen zu, 2, 3.
0: Auf dem Weg dorthin erwarten sie neue Bekanntschaften, überraschende Erkenntnisse und Abenteuer.
3: Prima, ich mache euch heute zu Knödelfeen.
1: Oh, du bist heute eine Knödelfee.
0: Das ist das wahre Russland, wie sie es mit eigenen Augen sehen sollten.
1: Hier fängt Sibirien an.
2: Hurra!

0: Am 1. Dezember 1959 beschloss die Welt, dass sie einen Ort ohne Waffen, Kriege, Grenzen und Ausbeutung braucht. Eine ideale Gemeinschaft von freien Menschen, die nur friedliche Aktivitäten ausüben.
1: Hallo.
2: Hallo.
1: Wie geht es Ihnen?
2: Mir geht's gut.
0: Ein erstaunlicher Ort für erstaunliche Personen. Aber die Menschen, die hierher kommen, sind ziemlich normal. Erst wenn sie hier gelebt haben, werden sie zu außergewöhnlichen Menschen. Dieser Ort verändert alle, die ihn besuchen.
3: Was kochen Sie?
2: Etwas zu essen. Da draußen ist es windig.
4: Es ist toll, um die Welt zu reisen. Gute Menschen gibt es nicht nur zu Hause. Mit anderer Denkweise, anderer Hautfarbe, anderem Essen,

0: Ich möchte so viele von ihnen treffen wie möglich.
1: Hier werden viele verschiedene Sprachen gesprochen, aber die Menschen verstehen sich alle sehr gut. Manche sprechen sogar mit den Tieren und Vögeln und kommunizieren mit der Natur. Sie kommen alle miteinander aus.

0: Es ist nichts falsch daran, in unserem Alter Träume zu haben. Ich glaube, dass solche schönen, rosigen Träume ein wichtiger Teil unseres normalen Lebens und Fortschritts sind. Aus einem Traum kann Wirklichkeit entstehen. Ich bin Biologe. Biologie und Ökologie sind meine Arbeitsgebiete. Ich bin nicht zufrieden damit, wie wir auf diesem Planeten leben. Mein persönlicher Traum ist es, näher an den Punkt zu kommen, wo wir das zumindest teilweise verbessern können.
1: Das Leben hier mag unerträglich erscheinen. Klirrende Kälte, eisiger Wind und kein einziger Baum. Strauch oder Grashalm. Nichts als eine leblose, trostlose Einöde.
2: Warte einen Moment. Ich kann nichts sehen.
1: Aber die Menschen leben und arbeiten hier. Sie heiraten sogar. Und sie glauben, sie haben eine lebenswichtige Mission. Mehr Wissen für die Menschheit, über sich selbst, den Planeten und das ganze Universum.
3: Endlich fester Boden. Ja, die Aussicht ist absolut atemberaubend. Hier ist sie, die Antarktis.

0: Die Antarktis ist unser südlichster Kontinent, umgeben von drei Ozeanen. Ein 14 Millionen Quadratkilometer großes Niemandsland der Polarkälte. Die niedrigste Temperatur auf der Erde, -89,2 Grad Celsius, wurde hier gemessen. Der Südpol ist wohl der unzugänglichste Ort der Welt. Naja, fast. Es gibt ja auch noch den Pol der Unzugänglichkeit. Auch hier in der Antarktis. Selbst die Musik klingt hier anders. Alles fühlt sich anders an. Menschen aus mehr als 30 Ländern und Kulturen leben hier in einer engen, freundschaftlichen Gemeinschaft zusammen.
1: Die Antarktis ist eine internationale Gemeinschaft. Es gibt historisch und aktuell viele Kooperationen. Das Schöne an der Forschungsarbeit in der Antarktis ist, dass wir die Ressourcen teilen. Denn im Alleingang kann man auf diesem Kontinent nicht überleben. Es gibt also eine sehr aktive, so eine Kultur wie: Wir machen das für euch. Dann helft ihr uns bei etwas anderem.
2: Ich habe nicht so gut gespielt, weil ich mit Handschuhen spielen musste. Das ist nicht angenehm. Und meine Finger sind jetzt sicher blau.
3: Das ist unsere Gruppe mit den russischen Polarforschern. 2001.
4: Welche Station?
3: Bellinghausen.
0: Alle wissen, dass ein Unfallchirurg auf der russischen Station Bellinghausen den Winter verbringt. Jeder, der sich verletzt, wird zu ihm geschickt. Die Chilenen haben einen Zahnarzt, also geht jeder zur Station frei, um seine Zähne behandeln zu lassen.
3: Das ist ein mechanisches Lungenbeatmungsgerät. Wir können Operationen durchführen. Wir haben alles dafür da.
2: Noch am Leben, was? Sehr gut.
5: Was zieht die Menschen an? Ein warmes Haus und leckeres Essen.
6: Ein Chefkoch ist ein Maestro. Ein Meister. Chefköche sind selbstständig. Sie sollen hier alles machen. Brot, Kuchen und Kekse. Wenn jemand Geburtstag hat, veranstalten wir eine Party.
0: Die Chinesen besuchen die Russen, um Borscht zu probieren. Die Russen gehen in den chinesischen Computerraum, weil er die schnellste Internetverbindung auf der antarktischen Halbinsel hat. Nur wissenschaftliche Forschung, Zusammenarbeit und Respekt sind in der Antarktis erlaubt. An diese Vereinbarung halten sich die Menschen schon seit 60 Jahren.
7: Zusammenarbeit ist in der Antarktis alles. Der Antarktis-Vertrag bestimmte die Antarktis als Ort des Friedens und der Wissenschaft. Alles ist offen für alle. Jeder Wissenschaftler, der in der Antarktis arbeiten möchte, ist willkommen.

Am 1. Dezember 1959 unterzeichneten 12 Länder in Washington D.C. den Antarktis-Vertrag, der am 23. Juni 1961 in Kraft trat. Von diesem Tag an gehörte die Antarktis keiner Nation. Militäreinsätze und Kriegsschiffe sind jenseits des 60. südlichen Breitengrades verboten. 1980 wurde die Antarktis zur atomwaffenfreien Zone erklärt und damit zur No-Go-Area für atomgetriebene Schiffe oder Atomkraftwerke.

0: Die Ankunft des Forschungsschiffs Akademik Fjodorow an den Ufern der Antarktis kann nur eines bedeuten. Ein Schichtwechsel bei den russischen Polarforschern.
1: An alle Antarktis-Stationen, Akademik Fjodorow kommt nach 12353, Notrufkanal 16540, over. Novola Zarevskaya, hier ist Akademik Fjodorow. Ich höre Sie 23 und Sie, over.
2: Guten Tag, ich höre Sie.
0: Nach einem 11-monatigen Einsatz fahren manche nach Hause und andere nehmen ihren Platz ein. Sie leben und arbeiten fast ein Jahr lang auf diesem rauen Kontinent. Manchmal nennen sie sich scherzhaft Antarktika. Was motiviert sie für ein ganzes Jahr? Ihre Arbeit, die Erinnerung an ihr Zuhause, aber vor allem ihre Träume.
3: Der moderne Mensch ist bequem und zufrieden mit der Welt, in der wir leben. Eine Welt, die so ineffizient mit den natürlichen Ressourcen und der Energienutzung umgeht.

0: Stellen Sie sich vor, wie viel Wärmeenergie, Strom und menschliche Arbeitskraft man braucht, um ein Stück Eisen zu produzieren, das irgendwo herumliegt und rostet. Es ist verrückt. So eine wahnsinnige Verschwendung. Wir haben die Proben. Längsseits anlegen.
1: Wir schütten die Probe aus. Das ist der Arbeitsertrag. Schütte es aus.
0: Als Ökologe muss ich auch an die Menschen denken. Denn wir sind ein Teil des Ökosystems.
1: Viele Schwämme und Synaszidien. Macht ein paar Fotos, wenn ihr könnt.
2: Was ist eine Synaszidie?
1: Sie sehen wie Kugeln aus.
2: Wie Ascidien?
1: Wie Ascidien, aber Synaszidien.
0: 90% aller von uns produzierten Energie und Materialien sind Müll. Das sind keine leeren Worte. Es ist wirklich so. Das Produktionssystem für Fleisch, Fisch, Getreide und Kleidung ist ineffizient und belastend.
3: Sie sollen ziemlich lecker sein.
0: Es geht nicht darum, überall Energiesparlampen einzusetzen. Es geht darum, es ernst zu nehmen, sich darum zu kümmern, dass die Glühbirne so lange wie möglich funktioniert. Ich bin mehr daran interessiert, was ich selbst machen kann. Es könnte ein Teil von etwas Größerem sein, aber es wäre trotzdem ein Schritt weiter. Die Antarktis ist der perfekte Ort für solche verrückten Dinge.

Schwer zu sagen, was diese Leute jedes Jahr wieder hierher zieht. Wie können sie es 11 monotone Monate in der rauen, immer gleich aussehenden Landschaft aushalten? Fast nur unter Männern, so weit weg von Familie und Freunden.

0: Als sie rauskamen, waren sie glücklich und zufrieden. Ihre Augen funkelten, als wollten sie jeden umarmen. Sie strahlten vor Freude. Die Augen sind der Spiegel der Seele und ihre Seelen waren taghell und von einem Feuer erleuchtet. Ich freue mich zu sehen, wie glücklich andere Menschen sind, wenn sie nach Hause fahren.
1: Für 60% der Polarforscher ist die erste Expedition auch ihre letzte. Für andere ist es das Gegenteil. Sie sehnen sich danach, immer wieder in die Antarktis zurückzukehren.
2: Warum ich in die Antarktis ging, weiß ich nicht mehr. Ich wurde mit dem Wunsch geboren, in die Antarktis zu reisen.
3: Als ich das erste Mal einen Eisberg sah, davon zu hören, ist eine Sache. Ihn zu sehen, eine ganz andere. Wenn man dieses, sagen wir mal, riesige Stück Zucker auf dem Eis schwimmen sieht, ist das... Es war unglaublich.
4: Ich habe es versprochen. Ich blieb 4 Jahre zu Hause. Okay, Mama, ich bin bei dir. Kinder, okay. Eines Abends bekam ich einen Anruf von der Personalabteilung. Ich sagte sofort, soll ich anfangen zu packen? Das war's, nur dieser eine Anruf.
2: Oh ja, ich wäre gerne zurückgegangen. Aber sie beschlossen, niemand zweimal zu nehmen. Erfahrung ist ihnen egal. Sie hatten Angst, dass jemand sagt, ich weiß alles besser als ihr, denn ich war schon mal da. Erfahrung zählt nicht.
5: 15, 12, 10, 6, 5, 4, 3, 2, 1, 1,5 Meter. Touchdown.

0: Die Wissenschaftler in der Antarktis interessieren sich für alles.
1: Unsere Erde ist in einer Phase des Wandels und ein Verständnis dafür, welche Aspekte diese Veränderungen Teil natürlicher Zyklen sind und wo es einen menschlichen Einfluss gibt, ist es extrem wertvoll.
2: Ich bin Geophysikerin. Ich habe seismologische Messungen gemacht, habe Schwerkraftmessungen gemacht. Wir haben Eisbewegungen beobachtet und magnetische Messungen durchgeführt. Das betrifft das Erdmagnetfeld, wie es stärker oder schwächer wird, wie es die Richtung ändert und wie es beim Polarlicht aussieht.
0: Die Luft hier wird auch untersucht, ihre Zusammensetzung analysiert und die Windgeschwindigkeit aufgezeichnet. Wasser, Schnee und Eis werden ebenfalls überwacht.
1: Es war ein meteorologisches und geophysisches Observatorium und ein Chemielabor. Und wir sollten Schneeproben nehmen. Das war der Beginn meiner heutigen Arbeit. Ich fing an, mit Neumeier-Daten zu arbeiten. Nach meiner Doktorarbeit entwickelte es sich zu einem größeren Bereich. Und das mache ich jetzt.
0: Ein Thema von besonderem Interesse sind Steine.
3: Augengneis, das ist der Gesteinstyp, ein Metamorphit. Und es hat, wenn man genau hinsieht, dann sind da runde Kapseln drin, die wie Augen aussehen. Also Augen im Gneis, das ist der Gesteinstyp.
0: Sie untersuchen auch den Erdboden, aber das ist nur 1% von Antarktika. Genauer gesagt ist es Permafrost.
4: Wir führen eine Reihe von chemischen Analysen und Isotopenanalysen durch, um festzustellen, welche Temperatur in der Antarktis herrschte, als dieses Eis entstand. Diese Analysen helfen zu bestimmen, wie die Umwelt aussah, als das Eis sich vor tausenden Jahren bildete.
0: Und natürlich beobachten die Wissenschaftler die Flora und Fauna der Antarktis sehr genau.
5: Im Winter steigt hier die Temperatur 5-mal höher an als in Mitteleuropa. Und das hat große Auswirkungen auf die Pinguine. Adelies brauchen im Winter Eis. Unter dem Eis leben kleine Algen. Sie sind die Hauptnahrung für Krill- und Krustentiere. Wenn es kein Eis gibt, gibt es auch keinen Krill und damit zu wenig Nahrung für die Pinguine. Und sie suchen sich andere Futterplätze weiter südlich.
0: Tief in ihrem Eis und ihren Gewässern birgt die Antarktis viele unentdeckte Wahrheiten über die Vergangenheit und Zukunft unserer Welt. Wissenschaftler glauben, dass dieses Land unser Leben verändern könnte, wenn es jemals seine Geheimnisse preisgibt.
6: Schritt für Schritt erweitert sich mein Traum zu einer neuen sozialen Ordnung, einer neuen Art von Beziehungen zwischen Menschen. Ich sehe darin nichts Falsches. Wenn es 10, 20, 100 oder 1000 Träumer wie mich gäbe, könnte dabei etwas Vernünftiges herauskommen.
0: Ohne ein wesentliches Element wäre jedoch überhaupt keine wissenschaftliche Forschung möglich –

0: könnte das auf diesem abgelegenen Kontinent sein?
1: Das Wichtigste in der Antarktis sind die Menschen.
2: Hier müssen sie mit den negativen Seiten anderer zurechtkommen. Und die anderen, aber auch mit den ihren.
0: Im Sommer arbeiten 25 Personen in der Station Vostok. Im Winter bleiben nur 10 bis 12. Diese Gebäude haben schon lange kein Sonnenlicht gesehen. Sie sind komplett mit Schnee bedeckt und nach draußen kommt man nur durch einen Schneetunnel. Diese totale Isolation hinterlässt ihre Spuren in den Beziehungen innerhalb eines Teams.
1: Ich mag die Leute hier. Hier muss man nett sein. Wenn nicht, wird es hier schwer. Nicht alle sind nett. Es gibt üble Burschen, aber nicht viele. Ich denke, das liegt vor allem an der Art, wie man hier lebt. Man muss sich immer irgendwie gegenseitig helfen, was das Team zusammenschweißt.

Die antarktische Sonne knallt mit unglaublicher Kraft herunter. Die UV-Werte sind die höchsten auf der Erde und werden durch die Reflexion des weißen Schnees um ein Vielfaches verstärkt. Ohne ausreichenden Schutz können die Augen bis zur Erblindung brennen. Die Wangenknochen bilden Blasen und die Lippen werden zu blutigem Schorf. Der Grund ist das Ozonloch, das unglaublich groß ist. Es wurde 1985 hier in der Antarktis entdeckt, ein Durchbruch, der alles veränderte, was wir bisher über die Atmosphäre zu wissen glaubten. Wir dachten, dass es zu viel Ozon gibt, dass es unsere Biosphäre vergiftet und den Treibhauseffekt verursacht. Aber während der Arbeit hier klärten die Wissenschaftler das auf und beruhigten alle. Es erscheint jeden August, um die Menschheit zu erschrecken, aber im Dezember verschwindet es, als hätte es nie existiert. Wenn das Ozonloch offen ist, dringen die Sonnenstrahlen leicht durch die Atmosphäre und durch die schnelle Erwärmung werden riesige Lufttaschen um die Antarktis herumgewirbelt. So entstehen schwere Wirbelstürme.

0: Das Forschungsschiff Akademik Fjodorow hat seine gesamte lebensnotwendige Ladung an Treibstoff, Maschinen, wissenschaftlicher Ausrüstung und Proviant entladen.
1: Heute gibt's keinen Strom. Wenn Sie es bekommen, liefern wir es.
0: Der Nachschub für die arktische Forschungsstation Vostok im Landesinneren wird auf riesige Schlitten verladen und von Traktoren gezogen. Diese Karawane aus Schlitten und Kettenfahrzeugen geht auf eine lange Reise. Die Kolonne steht keinen Moment still. Zwei Besatzungen halten sie in Bewegung. Wenn eine am Steuer ist, schläft die andere im Anhänger.
2: Eine Pumpe hatte ein Leck. Ich musste sie ersetzen. Bei 32 bis 33 Grad unter Null.
1: Es ist immer windig draußen. Immer in eine Richtung. Mehr oder weniger.
0: Die Fahrer sind 2 bis 3 Wochen unterwegs. Der schneebedeckte Boden ähnelt dem Meer, aber diese Wellen sind hart wie Stein und die Anhänger schaukeln von einer Seite zur anderen. Gefragt sind vor allem Fahrer, die das Gelände navigieren, ohne ihre Teammitglieder zu wecken.
3: Auf dieser Reise habe ich gelernt, mich im Schlaf reflexartig an der Matratze festzuhalten. An jeder glatten Oberfläche. Das ist wirklich beeindruckend.
2: Bei all dem Klopfen, Klirren und Schwanken kann man nicht schlafen. Nach der Schicht schläft man eine Nacht nicht, dann kommt die nächste Schicht. In der nächsten Nacht nickt man kurz ein, in der dritten Nacht schläft man dann gut.
0: Auf dieser rauen, gefährlichen Strecke kann praktisch alles passieren. Unter den eisigen Bedingungen bekommen die Motoren nicht genug Sauerstoff. Sie blockieren und geben auf. Wir reparieren sie vor Ort bei Temperaturen von minus 50 Grad Celsius.
3: Wenn etwas auf der internationalen Raumstation passiert, kann sie Hilfe erreichen. Wenn etwas unter Wasser passiert, kann geholfen werden. Aber uns leider nicht. Wir sind völlig auf uns allein gestellt.
0: Es gilt, keine Zeit zu verlieren. Jedes Expeditionsmitglied weiß, dass der Traktorzug weiterfahren muss, egal was passiert. Wenn wir nicht durchkommen, kann niemand in Vostok überwintern und die Station stirbt.
4: Frankreich entschied sich für seine Transportkolonne für Kettenfahrzeuge. Sie können schwere Lasten transportieren. Die Transportkolonne, die jedes Jahr zwischen der Küste und der Concordia-Station fährt, ist die einzige Möglichkeit, die gesamte Fracht für die Station zu liefern. Das sind etwa 5000 Tonnen Fracht jedes Jahr.
3: Hut ab vor den deutschen Ingenieuren, die diese wundervolle Maschine konstruiert haben. Das ist ein Polarmodell, speziell für die Antarktis entworfen oder modifiziert. Es ist eine Spezialanfertigung für diese harten Bedingungen.

Das Ermittlungszentrum UKR Leaks, dessen Leiter ich bin, führt journalistische Ermittlungen durch, um die Kriegsverbrechen des Kiewer Regimes aufzudecken. Einer meiner Schwerpunkte sind die Operationen der ukrainischen Geheimdienste. Ich kenne ihre Methoden in- und auswendig. Ich weiß, wie sie vorgehen. Als ich von den Aktivitäten des sogenannten russischen Freiwilligenkorps hörte, weckte das meine Neugier. Was ist das für eine Organisation? Wer leitet sie? Wer finanziert sie? Und was für Ziele verfolgt sie?

Fast 3000 Kilometer werden die Forscher auf transpolaren Flugzeugen zurücklegen und sie bleiben hier, bis der antarktische Sommer wiederkehrt. Schnee im Herzen der Antarktis hat eine erstaunliche Eigenschaft. Bei Temperaturen unter minus 55 Grad wird er zu einem trockenen, gefrorenen Sand. Wenn ein Flugzeug darauf landet, erhitzt die Reibung sofort die Skier, die dann auf der Landebahn festfrieren. Deshalb können Flugzeuge Vostok nur zwischen Mitte Dezember und Anfang Februar anfliegen, also nur 2 Monate im Jahr. Den Rest der Zeit sind die Menschen komplett von der Außenwelt abgeschnitten.

0: Die Wasserversorgung von Vostok wird aus dem Schnee gewonnen. Die Station liegt mehr als 3500 Meter über dem Meeresspiegel. In dieser Höhe ermüden auch die fittesten Menschen sehr schnell, wegen des geringen Sauerstoffgehalts.
1: Jeder Flug nach Vostok ist anders. Die ersten drei Tage sind immer anders. Manchmal liegt man flach, manchmal fängt man am ersten Tag an zu arbeiten. Natürlich schaufelt man nicht so wie zu Hause. Man wirft den Schnee durch die Luft, dann atmet man durch und denkt nach. Dann geht man wieder an die Arbeit.
0: Die Bedingungen hier sind wirklich unmenschlich. Die Durchschnittstemperatur im Dezember und Januar sinkt unter minus 30 Grad. Und im Winter sind minus 80 Grad nicht selten. Der Luftdruck ist 40% niedriger als auf dem Festland und es gibt weniger Sauerstoff in der Luft. Kopfschmerzen, Gelenkschmerzen und Nasenbluten sind Symptome der Akklimatisierung. Es kann einen Monat dauern, bis sich der Körper angepasst hat.
2: Das ist Sauerstoffmangel. Jeder reagiert anders. An die Höhenkrankheit kann man sich nicht gewöhnen. Es kann einen unerwartet erwischen, sogar mitten im Winterlager.
3: Russland, die damalige Sowjetunion, ging zur Vostok-Station, weil sie am weitesten von der Küste entfernt war. Dieser Ort war die größte Herausforderung. Die Sowjetunion wollte zeigen, wie gut sie mit extremen Bedingungen umging. Der Start war also mehr politisch als wissenschaftlich. Jetzt ist das anders. Die Situation ist stark von der Wissenschaft motiviert.
0: Die gesamte Antarktis ist von einer bis zu 4 Kilometer dicken Eisdecke bedeckt. Das reicht, um den gesamten Planeten mit einer 50 Meter dicken Eisschicht zu bedecken.
1: Geologen nennen das einen Spalt, eine geologische Formation. Wenn die Erdkruste auseinandergezogen wird, bildet sich ein riesiger Riss. Und dieser See entstand hier. Wann und unter welchen Bedingungen, weiß niemand. Er könnte vor der Gletscherbildung entstanden sein oder danach. Es gibt Sedimentgestein mit Wasser darüber. Interessanterweise ist die Oberfläche nicht horizontal, wie bei normalen Seen, sondern schräg abfallend.
0: Der Vostoksee war eine der größten geografischen Entdeckungen in der zweiten Hälfte des 20. Jahrhunderts. Wissenschaftler hatten schon lange vermutet, dass es einen See von der Größe Europas gab. Der subglaziale Vostoksee enthält Wasser, das Millionen von Jahren alt ist. Doch man muss erst durch das sogenannte atmosphärische Eis bohren, das sich aus dem viele tausend Jahre alten Schnee gebildet hat. Hallo? Eine Theorie ist, dass hier eine Eisdecke unter dem eigenen Gewicht schmolz und den See bildete. Eine andere besagt, dass der See schon immer existierte, sogar schon bevor die Antarktis zufror und dass die Eisschicht ihn versiegelte.
1: Die Eisdecke in der Antarktis besteht aus dem sogenannten atmosphärischen Eis. Das Eis bildet sich aus gefrorenen Niederschlägen, die sich durch Verfestigung allmählich in Eis verwandeln, ganz ohne Beteiligung von Wasser.
0: Im späten 20. Jahrhundert gab es erste Versuche, den See mit Bohrungen durch das kilometertiefe Eis zu erreichen, das dieses einzigartige Gewässer verbirgt.
1: An der Station Vostok endet das atmosphärische Eis mit einer Tiefe von 3538 Metern.

0: Das Bohrloch wurde 5G1 genannt und 1989 begann die Bohrung. An der gemeinsamen Expedition an der Vostok-Station nahmen sowjetische, französische und US-amerikanische Spezialisten teil.
1: Meine Arbeit bezieht sich auf das Klima in der Vergangenheit. In der Antarktis machen wir Eiskernbohrungen. Sie haben 10 cm Durchmesser und sind bis zu 3 km lang.
0: Forscher aus verschiedenen Ländern bohren sich durch die Antarktis, alle mit eigenen Methoden. Aber nur bei der russischen Station haben es die Bohrer geschafft, die Eisgrenze und das Seewasser zu erreichen. Dort hielten sie an. Man kann noch keine Wasserproben aus dem See nehmen, ohne ihn zu kontaminieren und Mikroorganismen einzuschleppen. Bislang wissen wir nicht, ob es im ältesten

0: Wasser der Erde Leben gibt. Aber Paläoklimatologen haben Material gefunden, das für ihre Forschung ebenso wertvoll ist.
1: Eis ist das einzige Archiv, in dem man die Temperaturgeschichte der Erde und gleichzeitig auch die Zusammensetzung der damaligen Atmosphäre speichern kann. Wir können also direkt ins Eis gehen und den Inhalt dieser Atmosphäre feststellen. Vor allem das CO2. Und aus diesen CO2-Messungen wissen wir, wie es in den letzten 800.000 Jahren war.
2: Das ist genau ein Meter. Also wir schneiden hier ab. Und hier.
0: Die Untersuchung des alten Eises führte zu wichtigen wissenschaftlichen Ergebnissen. Wir können etwas über das Klima der Erde vor Hunderttausenden oder sogar Millionen Jahren erfahren. Aus winzigen Luftbläschen, die seit Millionen von Jahren im Eis eingeschlossen sind.
2: Der Schnee, der dort fällt, verfestigt sich unter seinem eigenen Gewicht und wird allmählich zu Eis. Und zu einem bestimmten Zeitpunkt werden die Luftporen zwischen den einzelnen Eiskristallen eingeschlossen und verwandeln sich in Blasen. Jede Blase ist also eine Probe der damaligen Atmosphäre.
0: Aus diesen Untersuchungen wissen die Forscher, dass sich manchmal Treibhausgase, Kohlendioxid und Methan, in der Atmosphäre aufgebaut haben, was zu einem wärmeren Klima führte. Hunderttausende von Jahren später sank der Anteil der Treibhausgase wieder ab, was zu Eiszeiten führte.
3: Wir versuchen, Zugang zu den großen Klimaveränderungen vor etwa 1 Million Jahren zu bekommen. Das ist ein Rätsel. Wir wissen nicht, was passiert ist. Wir vermuten, dass das Kohlendioxid in der Atmosphäre für diese Veränderung verantwortlich ist. Und das wollen wir überprüfen. Wie viel Kohlendioxid war vor 1 Million Jahren in der Atmosphäre?
0: Vielleicht ist die globale Erwärmung, die wir heute sehen, nur eine Phase in der Klimageschichte des Planeten und die Menschen haben nichts damit zu tun. Oder sind wir für die Klimakatastrophe doch verantwortlich? Das sind die Fragen, die Paläontologen in der Antarktis zu beantworten versuchen.
2: Ich zeige Ihnen ein paar Fotos aus der Antarktis. Dieses Bild wurde vor 25 Jahren aufgenommen. Das sind wir mit einer kleinen Gruppe von Studenten an der Station Bellinghausen. Dort haben wir unter anderem Pinguine und Robben gezählt.
0: Forscher aus allen Ländern, die in der Antarktis vertreten sind, verfolgen rein wissenschaftliche Ziele. Aber die Politiker haben ein anderes Ziel. Sie nennen es Präsenz. Die Qualität der Präsenz auf dem polaren Kontinent ist ein Symbol für die Leistungsfähigkeit und Stärke einer Nation. Davon hängt ab, wie weit ein Land die Zukunft der Antarktis beeinflussen kann. Die USA, Australien, Frankreich, Deutschland, China, Japan, Indien, Chile und andere Länder haben Stationen in der Antarktis. Insgesamt sind mehr als 50 Länder dort präsent und alle sind Unterzeichner des Antarktis-Vertrages.
1: Jetzt brauchen wir einen schönen Platz für die Untersuchung. Hier ist gut.
0: Der Moment der Wahrheit kommt bald. Der Vertrag von 1959 läuft in weniger als 30 Jahren aus.
4: Es ist so schön, dass die Spannungen in dieser wissenschaftlichen Gemeinschaft keine Rolle spielen. Wenn es Probleme gibt, medizinische Notfälle oder weil das Wetter irgendwo die Forschung unmöglich macht, dann ist die Zusammenarbeit da. Wie können wir uns am besten gegenseitig helfen? Andere Spannungen spielen in der Antarktisforschung keine Rolle. Ein wunderbares Beispiel dafür, wie die internationale Gemeinschaft zusammenkommt und wie wir andere Probleme überwinden und zusammenarbeiten könnten.
0: Im Im Moment halten sich alle Polarforscher an die vor 60 Jahren beschlossenen Regeln. Die einzige Aktivität, die für die Antarktis und ihre Bewohner erlaubt ist, ist die Forschung.
2: Zum Beispiel mein Lieblingsvogel, Skua, die Raubmöwe. Wir erforschen die Population, die Ökologie und die Migration. Und interessanterweise fanden wir heraus, dass die Vögel im Winter in zwei Richtungen wandern. In den Nordatlantik und in den Nordpazifik.
0: In Wahrheit sind die Ureinwohner nicht immer glücklich über die Aufmerksamkeit.

Wie kann ich mein Kind ins Internat schicken? Dann könnte ich nachts nicht schlafen.

0: Ich schlafe hier. Ich ziehe meine Schuhe an, gehe spazieren, esse. Ich spiele.
1: Es gab eine riesige Explosion, als ich in Donetsk auf dem Weg zum Tanzkurs war.
2: Warum haben sie ihre Tochter versteckt?
1: Damit sie nicht gewaltsam weggebracht werden würde. Ukrainische Freiwillige. Sie konnten Kinder zwingen, mit ihnen zu gehen. Mit Gewalt.
0: Ich weiß nicht, wo meine Eltern sind. Ich habe sie schon lange nicht gesehen.
1: Ich bin gegangen, weil ich die Kinder retten wollte.
2: Man weiß nicht, ob man überlebt oder nicht.

Bei einem Spaziergang sahen wir eine lange Schlange von Pinguinen. Kleine Adelies. Ein Pinguin stand hoch auf einem Hügel. Meine Kollegen gingen weiter und ich blieb etwa 5 oder 6 Meter zurück. Ich schaute mir diesen Pinguin an. Armes Ding, meine Güte. Da war Schutt. 5 Meter den Hügel rauf und 5 Meter wieder runter. Ein richtig steiler Hang. Und ich dachte mir, wie bist du da hingekommen? Allein schaffst du es nicht zurück, du armes Ding. Ich wollte das arme Vögelchen, also fing ich an zu klettern. Und er spürte, dass nichts Gutes dabei herauskommen würde. Also fing er an, dieses Wop-Wop-Wop-Geräusch zu machen. Und ich sagte, ich helfe dir. Aber es war beängstigend, zurückzuklettern. Es war immerhin 5 Meter hoch. Also hielt ich ihn unter den Flügeln fest. Natürlich fing er an zu zappeln. Also bin ich am Ende mit diesem Pinguin in der Hand runtergelaufen. Die Pinguine liefen weiter. Die Schlange war fast 1 Kilometer lang. Wohin sind sie alle gelaufen? Ich legte den kleinen Pinguin auf die Erde. Das war's, sagte ich. Das ist es, Junge. Und er schrie mich an. Wop, wop, wop. Er schimpfte auf mich, weil ich ihn so behandelte. Also ging ich weiter weg. Und was denken Sie? Der Pinguin fing wieder an, auf den Hang zu klettern. Er hat mir es gezeigt. Erst später fand ich heraus, dass er ein Wächter war. Ein Wachposten.

0: Das ist eine Geschichte für Sie. Hier ist mein Zuhause. Es ist ruhig, es ist still. Ich wünschte, die Menschen wären generell so wie in der Antarktis. Herzlicher, gutmütiger, offener, denke ich.
1: Das ist ein erstaunlicher Ort. Man spürt seinen Platz im Universum. Man fühlt sich plötzlich sehr klein.
2: Wie bewältigt man so eine enorme Überlastung? Festtage helfen.
3: Tannenbäume wachsen hier nicht. Wir verkleiden jemand als Schneemännchen.
4: Hier gibt es keine Grenzen. Sie können gehen, wohin Sie wollen. Die chinesische Station ist nicht weit weg von hier. Die Australier sind nahe, die Inder auch. Ich spreche kein Wort Englisch. Sie sprechen kein Russisch. Also kommen wir gut miteinander aus.

0: Die Wintersonnenwende bringt Festtage in die Antarktis. Jeder feiert, egal aus welchem Land er kommt. Mit der Wintersonnenwendfeier ist die Hälfte der Saison vorbei und jeder Tag bringt die Heimkehr näher. Die US-Amerikaner sind für ihre witzigen Ideen bekannt. Sie haben beschlossen, dass alle gemeinsam die Wintersonnenwende feiern müssen. Je mehr, desto besser.
1: Das Antarktik Winter Film Festival, kurz WIFF.
0: Das Antarktis Filmfestival rückt näher. Es ist für das erste Augustwochenende in der US-amerikanischen McMurdo-Station geplant. McMurdo ist die größte Station in der Antarktis. Es ist eine kleine Stadt mit knapp 1500 Einwohnern.
2: Merci, Jackie.
0: Das Festival besteht aus zwei Teilen. Zuerst die offene Kategorie. Die Teilnehmer laden ihre Amateurfilme hoch, jedes Genre, jedes Thema. Die einzige Einschränkung ist die Dauer. Der Film sollte nicht länger als 5 Minuten sein. Warum nur 5? Weil ein häufiges Problem in der Antarktis die langsame Internetverbindung ist.

Die zweite Kategorie ist für Filme, die in nur 48 Stunden gemacht wurden. Am Freitag geben die Festivalorganisatoren die Regeln bekannt und am Montag laden alle Teilnehmer ihre Beiträge hoch. Ganz McMurdo sieht die Filme und die Jury bewertet sie. Die Gewinner werden, wie bei allen guten Filmfestivals, in mehreren Kategorien bekannt gegeben. Bester Film, bester Schauspieler, bester Autor, bester Kameraarbeit und es gibt einen Publikumspreis. 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

0: Alle Bewohner der Antarktis halten sich an die Gesetze. Einige, die gefiederten und aquatischen Varianten, halten sich an die antarktischen Naturgesetze. Andere halten sich an die Bestimmung des Antarktisvertrages.
1: Im Rahmen des Antarktisvertrags gab es ein neues Gesetz, das Umweltprotokoll, das in den frühen 1990er Jahren verabschiedet wurde. Im Umweltprotokoll geht es darum, wie wir im Rahmen des Vertrags besser mit der Umwelt umgehen.

0: unter Druck und damit einen Luftzug. So geht der Rauch nicht durch die Türen, sondern durch das Filtersystem, bevor er in die Atmosphäre gelangt.
1: Die Regeln für den Aufenthalt in der Antarktis besagen ausdrücklich, dass jede Nation, die den Kontinent erkundet, nur unberührt das Land zurücklassen darf. Das tun die Forscher jedes Jahr, wenn sie sich auf den Schichtwechsel vorbereiten und ein großes Schiff ankommt. Sie verbrennen alles, was verbrannt werden kann. Glas- und Metallschrott wird gesammelt und aufs Festland verschifft.
0: Wir füllen Scherben in dieses kleine Fass. Das nimmt viel weniger Platz im Container ein.
1: Später wird der Metall- und Glasschrott in einen Container verladen und per Traktor und Hubschrauber zum Schiff gebracht.
0: Der Panzerwagen hat eine Panne. Aber das hat mich nicht aufgehalten. Autoprobleme sind für mich keine Ausrede. Ich habe den ganzen Müll auf meinen Schultern geschleppt.
2: In der Antarktis gibt es strenge Regeln. Es gibt ein Protokoll mit 6 Anhängen. Und dort steht, was nicht erlaubt ist, was man nicht einführen darf. Tiere und Pflanzen. Keine speziellen Chemikalien oder Materialien. Und wenn alle Länder ernsthaft an solchen Punkten arbeiten würden, wäre es natürlich viel besser.
3: Hier sind die Schilder auf der Neumayer-Station. Sie zeigen, wie weit es von Neumayer nach Hause ist. Nach Bremerhaven wären es zum Beispiel 14,025 Kilometer.
1: Die Antarktisstation aller Länder hat ähnliche Meilensteine. Es ist ein Symbol, eine Erinnerung an die Heimat und ein subtiles Zeichen für die Identität des Landes.

0: Es gibt hier kleine Unterschiede. Sie können zum Beispiel aus jeder Pfütze trinken, wie ein Höhlenmensch. Und sie wären absolut sicher.
1: Das raue Klima behindert die Besiedlung der Antarktis. Aber in Zukunft, wenn es wärmer wird, könnte der südlichste Kontinent besiedelt werden.
2: Wir können die Zeit nicht zurückdrehen. Es gibt ein politisches Interesse an Stationen in der Antarktis. Es gibt ein wirtschaftliches Interesse an Tourismus in der Antarktis. Es ist wichtig, Grenzen zu setzen.
1: Aber es stellt sich heraus, dass der Antarktis-Vertrag nicht bedeutet, dass die Länder, die ihn ratifiziert haben, ihre territorialen Ansprüche auf dem Kontinent zurückgenommen haben. Einige dieser Ansprüche sind enorm.
3: Das Schöne am Antarktis-Vertrag ist, dass alle Nationen ihre Gebietsansprüche vollständig zurückstellen. Und wie Sie wissen, überschneiden sich einige der territorialen Ansprüche. Doch all das spielt keine Rolle, denn der Kontinent ist der wissenschaftlichen Forschung gewidmet.
1: Es wäre wirklich schade, wenn die in diesem Vertrag verankerten antarktischen Werte vergessen würden. Die Werte einer perfekten Gemeinschaft freier Bürger, die sich nur der Forschung und dem wissenschaftlichen Fortschritt widmet. Es sollte ein Platz für wahre Freiheit, Gleichheit und menschliche Brüderlichkeit unserer zerbrechlichen Welt geben.

0: Eine perforierende Schusswunde. Ich tue alles dafür, dass die Menschen sicher sind und am Leben bleiben.
1: Zielen! Feuer!
2: 2014 wurde ein Bus mit Flüchtlingen aus Gorlovka beschossen und brannte aus. Meine Kinder haben wie durch ein Wunder überlebt. Jeder an meiner Stelle hätte also wahrscheinlich dasselbe getan.
0: Schussposition einnehmen. Bereit zum Zielen? Los geht's! Mir macht das immer Spaß, denn jeder Schuss bringt uns dem Sieg näher. Auf geht's.
3: Natürlich habe ich Angst, aber ich habe meine Entscheidung getroffen. Ich bin hier. Manchmal spielen meine Nerven verrückt. Ich möchte weinen, aber ich kann es nicht zeigen. Ich möchte, dass die Jungs mit guter Laune in die Schlacht ziehen. Ja, ich setze mein Leben aufs Spiel. Aber ich habe ein Ziel. Wenn wir es jetzt nicht beenden, wird es noch schlimmer werden. Wir müssen siegen.

0: Diese Orte sind mit dem Blut der Menschen getränkt, die unter dem Nationalsozialismus gelitten haben. Menschen, die durch Verhungern, Zwangsarbeit, medizinische Experimente und Gas ermordet wurden. Menschen, die in den Ghettos, den Todes- und Vernichtungslagern Osteuropas starben. Unter ihnen meine Familie. Ihre Sünde, als Juden geboren worden zu sein. 77 Jahre nach dem Ende des Zweiten Weltkriegs sind die Zeichen des Nationalsozialismus wieder da. Hakenkreuze und Neonazi-Kundgebungen, als ob der Nationalsozialismus nie vollständig ausgerottet worden wäre.
1: Es wird Leute geben, die den Nationalsozialismus wieder zum Leben erwecken werden. Es geschieht bereits. Was sich heute in der Ukraine und in Europa abspielt, ist fürchterlich.
0: Ich bin in Weißrussland, um die letzten lebenden Überlebenden des Holocaust zu treffen, um mehr darüber herauszufinden, was mit meiner Familie geschehen ist. Denn wenn wir ihr Schicksal, meine Geschichte, unsere Geschichte kennen, können wir dazu beitragen, dass sich die Vergangenheit nicht wiederholt. Wir fragen die Überlebenden, was der wahre Narzissmus ist und ob er uns wieder ins Angesicht blickt.

0: Gehen wir. Das sind unschuldige Zivilisten. Prozent von ihnen wurden durch die Kämpfe getötet. Und leider bekommen wir neben Opfern mit Verletzungen durch Minenexplosionen auch sehr viele Verwundete mit Schusswunden aus Selidowo.
1: Hingerichtete?
0: Ja, Hingerichtete.

0: nächsten 3 Tage bleibt das Wetter genauso.
1: Klasse.
0: Ich glaube, Drohnen können bei diesem Wetter nicht fliegen. Viele Leute haben sich geweigert, Seredovo zu verlassen. Sehr viele sind geblieben. Früher, also zum Beispiel 2022 in Mariupol, haben wir Situationen gesehen, wo die Autos von Leuten zerschossen wurden, die nach Donetsk fliehen wollten. Die ukrainischen Territorialverteidigungstruppen haben das getan. Und wir haben viele zerschossene Autos gesehen. Es gab in Mariupol keine Evakuierung und was dort los war, war ein Albtraum. Und in Seredovo haben wir zum ersten Mal gesehen, dass Leute erschossen wurden, die sich geweigert haben, evakuiert zu werden. Die ukrainische Armee hat sie dafür bestraft. Einige von ihnen erzählten, wie ihre Familienmitglieder hingerichtet wurden. Einige wurden mit Gewalt verschleppt und konnten fliehen. Wir haben 70 Leichen von Menschen gefunden, die hingerichtet wurden. Das ist ein Verbrechen, ein Kriegsverbrechen, ein Massaker.
1: Diese Leiche wurde aus dem Bezirk Seredovo hierher gebracht. Ein unidentifizierter, männlicher Zivilist, ohne Ausweis, mit persönlichen Gegenständen und Schlüsseln. Er hat eine Schusswunde auf der linken Seite der Brust, Eintrittswunde auf der Vorderseite des Körpers und Austrittswunde auf der Rückseite. Diese Leiche wurde bereits vom Gerichtsmedizinischen Untersuchungsausschuss untersucht. Wir haben also bereits die Ergebnisse. Dieser Mann wurde aus nächster Nähe erschossen. Es gibt verschiedene Anzeichen dafür, dass die Wunde aus nächster Nähe verursacht wurde.
0: Welches Alter haben die Opfer? Sind das Männer, Frauen, Kinder? Sind auch Kinder darunter?
1: Auch Kinder. Also alles. Kinder, Männer und Frauen.
0: Kinder sind auch darunter?
1: Ja.
0: Wie viele sind es etwa aktuell?
1: Wir haben bereits 50. Aber das ist nun mal die Front. Wissen Sie, wie wir diese Leichen bekommen? Unsere Soldaten fahren an eine Position, um ihre Kameraden abzuholen. Also, wenn sie wissen, dass jemand irgendwo zurückgeblieben ist und wenn sie unterwegs Leichen von Zivilisten finden, nehmen sie sie mit und bringen sie zur Untersuchung zu uns. Auf diese Weise können wir Leuten helfen, die zu uns kommen, um nach ihren Verwandten zu suchen.
0: Sollen wir ihn zumachen? Wer hat die Menschen in Seredovo hingerichtet?
2: Ich habe gehört, dass Menschen in der Kurtschurinskaja-Straße getötet wurden. 5 Personen.
0: Ja, ich habe ein Video, wo ihnen direkt in den Kopf geschossen wurde. Diesen Zivilisten wurde in den Kopf geschossen.
2: Ja, richtig, Zivilisten. Ich meine, bei mir wäre das kein Problem. Ich bin Bergarbeiter, Separatist.
0: Ein Bergarbeiter und Separatist?
2: Wie die Mehrheit.
0: Soweit ich weiß, unterstützten die Leute in Seredovo. Naja, oder zumindest haben sie darauf gewartet, dass... Sie sind geblieben, sie sind nicht gegangen.
2: Ich bin durch Zufall. Meine Stimme war kurz weg. Ich wurde durch Zufall hierher gebracht.
0: Wirklich? Ansonsten wären Sie auch dort geblieben?
2: Ich wäre bis zum Schluss geblieben.
0: Verstehe. Haben Sie ein Haus in Seredovo?
2: Ja, ich hatte eine Wohnung. Hatte.
0: Und Sie sind nicht dorthin gefahren, um nachzusehen, was mit ihr ist?
2: Ich weiß es nicht. Mein Neffe ist dort geblieben.
0: Wo genau ist Ihr Neffe geblieben?
2: Frankostraße 41.
0: Ich schreibe das auf. Wir werden versuchen, mehr zu erfahren. Wir werden nach Seredovo gehen, um herauszufinden, was mit den Leuten dort ist. Seredovo Voroschilovka. Und sein Name?
2: Alexander. Alexander Kolesnik.
0: Sie haben mir sehr geholfen. Alles wird gut werden. Übermorgen fahren wir nach Seredovo. Wenn Sie bis dahin noch nicht gegangen sind, werden wir bei Ihnen vorbeischauen. Ich werde Bilder von Ihrem Haus machen und versuchen herauszufinden, was mit Ihren Verwandten los ist. Das ist das Mindeste. Vielleicht finden wir jemanden, okay?
2: Vielen Dank.
0: Bald werden wir mehr wissen.
3: Ich habe in einem Dorf gelebt.
0: Sind Sie auch aus Seredovo?
3: Ja, aus dem Dorf Vishnovi in der Nähe. In Seredovo gibt es einen Platz mit 5-stöckigen Häusern. Von dort aus sollen sie geschossen haben. Vermutlich aus Verzweiflung. Was weiß ich.
0: Das ist grausam. Vielen Menschen wurde in den Kopf geschossen.
3: Ja, im Dorf lagen überall Leichen verstreut. Ich weiß nicht, wohin sie geschossen haben oder warum.
4: Wir waren dort, um nach einer Frau zu suchen und haben die Leichen gesehen.
0: Wo war das? In welcher?
4: In Selidovo.
0: Ja, ich meine, welche Straße oder welches Viertel?
4: In Solnitschny.
0: In Solnitschny. Ist das ein Viertel?
4: Ja, sie lag dort 50 Tage lang. Wir haben einer alten Frau geholfen, ihre Tochter zu finden.
0: Solnitschny ist ein Viertel?
3: Ja, ein Viertel.
0: Verstanden. Und die Straße? Wo haben Sie die Leichen gefunden?
4: Die Leichen lagen vor einem Laden. Das ist so ein Fleisch- oder Wurstladen. Ein rotes Gebäude. Und 4 Leichen lagen dort. Dort haben wir diese Frau gefunden. Sie wurde am 22. erschossen. Sie ist am 22. Oktober nicht nach Hause gekommen. Wir haben sie im Dezember gefunden.
0: Verstehe.
4: Und all diese Leute liegen da einfach in den Häusern. Wer dort Freunde oder Nachbarn hatte, wurde begraben. Aber einige Familien liegen noch immer in ihren Häusern.
0: Wir werden dorthin gehen. Wir schauen uns das an.

0: Das Viertel Solnitschny ist rechts von hier. Dort wurden die meisten Zivilisten umgebracht. Sie wurden buchstäblich in Reihen hingerichtet. Die Leute versuchten zu entkommen, aber sie konnten sich nirgends verstecken. Die Keller waren zu klein, also rannten sie nach draußen, wo sie erschossen wurden.
1: Du musst nicht wenden, wir fahren dahin.

0: Eigentümer! Oh, da ist dein Hund. Soja Alexandrowna! Soja Alexandrowna! Hallo, hallo! Ihr Sohn schickt uns.
1: Wirklich?
0: Ja, ja, wirklich. Er hat uns gebeten, einfach bei Ihnen vorbeizuschauen, ob es Ihnen gut geht.
1: Meine Lieben. Mein Kleiner. Herzlichen Dank.
0: Sie müssen sich nicht bedanken.
1: Sagen Sie ihm, dass alles gut ist. Oh, alles ist gut. Alles ist gut. Ich warte nur auf euren Sieg. Das ist alles.
0: Ja, wir werden siegen. Sagen Sie bitte, möchten Sie evakuiert werden?
1: Nein, bloß nicht. Bloß nicht. Ich warte auf Sascha. Sascha ist in der Nähe. Er ist aus Donetsk. Und ich warte nur darauf, dass das alles sich sozusagen beruhigt. Das ist alles, sonst nichts.
0: Aber wir können Sie nach Donetsk evakuieren.
1: Mich? Nein, ich gehe nirgendwo hin.
0: Sie gehen nicht.
1: Auf keinen Fall. Hier ist alles, was ich habe, verstehen Sie? Alles ist hier. Ich warte nur auf den Sieg. Ihr habt uns den Sieg versprochen. Das ist alles. Verstehst du, mein Sohn?
0: Ich verstehe.
1: Mein guter Junge.
0: Es war schön, Sie zu sehen.

0: Hausnummer 41?
1: Ja.
2: Haben Sie das beim Rückzug getan?
1: Ja, beim Rückzug.
2: Was ist der Sinn? Wozu haben Sie?
1: Ich weiß es nicht. Ich weiß es wirklich nicht. Die Leute schrien, was tut ihr? Wir sind Ukrainer. Und sie sagten, Ukrainer? Einen Dreck seid ihr. Und das war alles. Ja. Wir haben wirklich viel durchgemacht.
2: Du bist aber eine Süße. So ein schönes Hündchen. Gutes Mädchen.

0: Wir haben sie gefunden.
1: Warum haben Sie nach mir gesucht?
0: Ihr Onkel schickt uns. Er befindet sich in einer Notunterkunft. Er wollte, dass wir Sie finden, weil er nicht weiß, wie es Ihnen geht. Sind Sie Alexander Kolesnikow?
1: Ja.
0: Ja, er sagte, mein Neffe ist zurückgeblieben. Kann ich ein Bild von Ihnen machen? Von Ihnen und Ihrem Haus? Möchten Sie vielleicht eine Nachricht für ihn aufzeichnen? Er hat sich einfach...
1: Klar, natürlich.
0: Er hat sich Sorgen gemacht. Er sagte, seit ich nach Avdiivka gegangen bin, habe ich nichts mehr von Ihnen gehört. Sagen Sie ihm, dass mit Ihnen und dem Haus alles in Ordnung ist.
1: Onkel Vanya, alles ist gut. Das Haus ist noch ganz. Es wurde von einer Granate getroffen. Siehst du? Aber ansonsten ist alles in Ordnung. Wir kommen klar.

0: Wenn die Jungs tote Zivilisten finden, markieren sie meistens die Häuser mit Zivilisten, Gefallene. Einmal haben wir so eine Information bekommen. Wir haben diese Information bekommen und dachten, die Leiche würde direkt vor uns liegen, wenn wir reingehen. Aber als wir reingingen, war die Leiche bereits weg und stattdessen hatte sich jemand dort ein Lager eingerichtet.
1: Sie nehmen die Leichen also doch mit?
0: Ja, das tun sie, sogar mit Lichtgeschwindigkeit, würde ich sagen. Schauen Sie, da ist eine ukrainische Uniform. Die Bastarde haben sie liegen gelassen, als sie gerannt sind, um nicht erwischt zu werden.
1: Sie haben sich als Zivilisten verkleidet?
0: Ja, sie haben zivile Klamotten angezogen, schätze ich.
1: Na, ihr süßen Miezen. Miez, Miez, Miez, hier nehmt das. Hier ist was zu essen. Ihr habt aber Hunger. Hungrige Kätzchen.
2: Продукт. Да.

0: АА «Запорожец». Das ist das älteste Grab vom 27. Oktober.
1: Es ist gut, dass andere Zivilisten die Leichen begraben. Sie bergen sie Tag für Tag. Und tatsächlich geht das recht schnell. Aber die Einheimischen machen das selbst, ja. Das ist schrecklich. Hallo, ist das der Ort, wo Sie die Menschen hingerichtet haben?
2: Ja, das waren unsere Nachbarn. Mein Ehemann heißt Vova. Er kann Ihnen alles darüber erzählen.
1: Haben Sie versucht, auch in Ihre Wohnung einzudringen?
2: Ja, in der ganzen Stadt. In unserer Straße sind nur noch 3 von uns übrig. Wir hatten großes Glück. Sie haben sich nur 2 Häuser von uns entfernt versteckt. Gott hat uns gerettet.
1: 2 Häuser von Ihnen entfernt?
2: Es war schrecklich.
1: Wladimir Vasiljevich.
0: Mein Name ist Valeria. Ich bin Gerichtsmedizinerin.
3: Verstehe.
1: Wenn es geht, würden wir gerne.

0: mit Ihnen reden.
1: Nun, kommen Sie rein.
0: Wenn es keine Umstände macht.
1: Kommen Sie. Sekunde. Ich habe Sie direkt hier vor dem Eingang begraben. Sie sind alle dort. Ich habe Sie in Tüten gepackt. Ich habe Plastiktüten und weiße Säcke gefunden. Die Jungs haben mir geholfen. Ich habe 5 Tüten mitgebracht und sie grob beschriftet. Zu 100% weiß ich nur, wo meine Frau begraben liegt.
0: Haben Sie damit gerechnet, dass Sie zu Ihnen kommen könnten?
1: Überhaupt nicht. Es ist so passiert. Ich bin früh morgens aufgestanden, ging nach draußen und da hörte ich einen Schrei. Raus aus dem Haus und sowas. Sie haben alle an die Wand gestellt und angefangen zu schießen. Ich habe gesehen, wie einer angefangen hat zu schießen.
0: Mit was hat er geschossen? Mit einem Gewehr?
1: Ja, mit einem Gewehr. Ich bin dann über den Garten weggelaufen. Vielleicht haben sie geschossen, weil sie mich weglaufen gesehen haben. Er sah mich definitiv und vielleicht, keine Ahnung, vielleicht war das einfach sein Reflex. Jedenfalls bin ich durch eine kleine Öffnung abgehauen. Ich bin nur nach 2 oder 3 Tagen zurückgekommen, weil der Beschuss sehr schlimm war. Meine Schwiegertochter schrie, was tut ihr? Wir sind doch... Aber er hat einfach losgeschossen und das war's.
0: Wie alt war die jüngste Person unter den Hingerichteten?
1: Das war Vlad. Er ist Jahrgang 1991.
0: Er war der Jüngste?
1: Ja, meine Frau, mein Sohn, unsere Schwiegertochter und auch Vlad und die Heiratsvermittlerin.

0: Nun, die Leute hier starben natürlich durch Splitter und Minen, das ist klar. Aber hier waren auch Scharfschützen aktiv und einige Zivilisten wurden an eine Wand gestellt und erschossen. Drohne.
1: Ja, ich habe sie gehört. Da, sie ist explodiert.
0: Wir sind eher gerade so. Hast du das gesehen?
1: Sie ist direkt über uns geflogen.
0: Das Wetter wird besser. Jetzt werden mehr davon kommen.

0: Im Haus liegen zwei. Der links ist kopflos.
1: Hier. Schauen wir ihn uns an.

0: Er stand hier und ist vermutlich mit dem Rücken hier aufgeschlagen.
1: Was denkst du?
0: Das war in der Nähe des Spiegels, oder? Er muss gestanden haben. Er ist doch größer als ich, oder? Siehst du da am Rücken? Er stand hier, Beine hier drüben. Dann ist er dahin gefallen.
1: Sammelt sie ein.
0: Was?
1: Ruf Lena an.
0: Sieht nach einem kaputten Kiefer aus. Sie wurde nicht sofort erschossen. Offenbar hat sie sich widersetzt. Ich sehe auf dem Kopf keine Schussverletzungen. Also muss dieser Bruch durch einen stumpfen Gegenstand zugefügt worden sein. Möglicherweise, nachdem sie durch eine Schusswunde gestürzt ist.

0: Sehen Sie, es ist auf dieser Seite verborgen. Hier, ein einzelner Schuss.
1: Wir können schlussfolgern, dass er die Tür geöffnet hat und vom Eingang aus sofort auf ihn geschossen wurde. Danach sah es zumindest aus. Der Schaden am Spiegel und die Ausrichtung des Körpers vom Eingang zum Nebenraum deuten darauf.

0: Können wir inzwischen sagen, ich meine ausgehend davon, was Sie bei Ihrer Arbeit mitbekommen, dass der Krieg nicht nur brutaler geworden ist, sondern dass Sie angefangen haben, sich wie Tiere zu benehmen?
1: Je weiter wir gehen, umso grausamer werden die Gräueltaten des ukrainischen Regimes gegen die Zivilisten. In Selidowo kamen zu uns Zivilisten und sagten, wir verstecken uns. Wir wollen nicht auf die ukrainische Seite evakuiert werden. Wir müssen uns in Kellern verstecken, damit sie nicht sehen, dass wir noch immer hier sind. Sie sehen diese Zivilisten als Russland-Sympathisanten.
0: Als Verräter.
1: Als Verräter, ja. Als Leute, die auf die Ankunft Russlands warten. Deshalb verstecken sich die Menschen. Unsere Soldaten erzählen uns dasselbe. Sie kommen zu einem Haus, schauen in einen Keller und rufen, ist da jemand? Aber es kommt keine Antwort. Die Leute kommen nicht raus, weil sie Angst haben. Erst wenn die Soldaten sie warnen, dass sie eine Granate reinwerfen werden, kommen sie raus. Dann fragen sie sie, warum habt ihr nicht geantwortet? Und sie sagen, wir hatten Angst, dass ihr ukrainische Soldaten seid.
0: Erinnern Sie sich noch an uns?
1: Ja, wir sind hier.
2: Tut mir leid, ich habe Sie nicht erwartet.
0: Kein Problem. Wir haben Ihr Haus gefunden und Ihren Neffen getroffen.
2: Ist er am Leben?
0: Schauen Sie selbst. Wir haben ihn aufgenommen.
3: Onkel Ivan, alles ist in Ordnung. Das Haus ist ganz, es wurde ein wenig beschossen. Siehst du hier drüben? Ansonsten ist alles in Ordnung. Wir leben weiter.
0: Wurde hier auf Zivilisten geschossen?
3: In der Stadt sollen Menschen erschossen worden sein.
0: Ich habe ihm von Ihnen erzählt, über die Dokumente und das alles. Er fragte, und wird er zurückkommen? Das Haus ist noch ganz. Wir passen darauf auf.
2: Ich habe bereits beschlossen, Soldat zu werden.
0: Wirklich?
2: Ich komme in einem Jahr zurück. Ich komme spätestens in einem Jahr zurück. Oder frühestens.
0: Und die Dokumente?
2: Sie wurden mir gebracht. Mein Cousin hat sie mir gebracht.
0: Wirklich?
2: Ich habe gestern den Vertrag unterzeichnet. In 3 bis 4 Tagen gehe ich bereits zur Armee.
0: Sie ziehen in den Krieg?
2: Ja.
0: Um gegen sie zu kämpfen? Lassen Sie sich umarmen. Ich bin froh, dass wir Sie gefunden haben, wie versprochen. Wie schön, dass Ihr Neffe.
2: Danke, danke. Wir schneiden hier Schneeflocken aus, als Deko.
0: Schneeflocken?
2: Für das neue Jahr.

0: Oktober 2023. Der unerwartete Angriff der Hamas auf Israel schockierte die Welt. Zu dieser Zeit rechnete niemand damit, dass die palästinensischen Extremisten so viele moderne Waffen haben würden. Schon kurze Zeit nach dem Angriff bedankten sich die Hamas-Kämpfer fast hämisch bei den USA und der Ukraine für die Feuerkraft, mit der sie Israels Städte überzogen haben.
1: Wir bedanken uns bei der ukrainischen Regierung für diese Waffen. Wir werden sie gegen Israel richten.
0: Wie kommt es, dass im Nahen Osten ständig Waffen aus einem Land auftauchen, dessen Vertreter sich andauernd über mangelnde Munition und militärische Ausrüstung beschweren?
2: Waffen für die Ukraine, Munition für die Ukraine, neue Verteidigungssysteme für die Ukraine.
0: Die Militärhilfen der USA und der Europäischen Union belaufen sich auf Dutzende Milliarden US-Dollar. Aber wo landen diese Lieferungen? Und wer hat überhaupt entschieden, einem Land Waffen zu liefern, das seit fast 30 Jahren einer der größten Knotenpunkte für den illegalen Waffenhandel ist?
3: Sprenges. Es hat noch niemanden Minen gegen Zivilisten produziert. Aber die Ukrainer setzen sie gegen Zivilisten ein.
4: Was ist das, wenn nicht Terrorismus? Hier in der Nähe befindet sich ein Kindergarten und eine Schule.
5: Dieser Gegenstand wurde von Ingenieuren entwickelt, um eine Person zu verkrüppeln.
6: Ich will noch das Ende von diesem ganzen Schlamassel erleben. Es muss ein Tribunal geben.
2: Die meisten Geschosse sind auf Häusern gelandet, in Gärten oder Höfen. Wir gehen große Risiken ein und graben.
3: Alles wird gut werden. Wir werden siegen.

10 Parteien konkurrieren um die Gunst von mehr als 100 Millionen Wählern. Im Rennen um 450 Sitze. 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

0: Und was denken Deutsche, die den Zweiten Weltkrieg erlebt haben, über russische Soldaten? Die deutsche RD-Redaktion hat ihre Leser aufgerufen, ihre persönlichen Erinnerungen an die Nachkriegszeit zu schildern. Unsere Redaktion hat unglaublich viele Briefe mit Familiengeschichten erhalten. Für die Menschen war es wichtig, ihre Geschichten mitzuteilen, und wir hatten die einmalige Gelegenheit zu erfahren, wie es wirklich war. Wir haben einen Brief erhalten, in dem beschrieben wurde, wie ein russischer Kriegsgefangener, der in einer Kolonne marschierte, einem deutschen Jungen als Dank für ein Stück Brot seinen Orden gab. Wir haben das Archiv des Verteidigungsministeriums angefragt, uns bei der Suche nach dem früheren Besitzer zu helfen. Wir haben nur einige Geschichten für unseren Film ausgewählt.
1: Добрый день. Hier ruhen Tausende, oder ich weiß gar nicht, wie viele hier ruhen, aber es ist eine Menge. Ja, die Leute, die so gefallen hier, die waren ja so im besten Alter häufig, so 20, 30. Герой Советского Союза. Лейтенант Ясенов И. М.
0: Wie war Ihre erste Begegnung mit den sowjetischen Soldaten?
1: Ich habe solche Uniformen noch nie gesehen. Wir kannten eine Polizeiuniform, eine deutsche. Aber eine solche Uniform noch nicht, so in Khaki-Farben. Mit diesen Schiffchen obendrauf und den roten Sternen und so. Eine Angst hatten wir keine. In der Nähe, unweit von unserer Wohnung, wir wohnten im Zentrum, unweit des Rathauses in Frankfurt, oder auf sowjetische Soldaten gestoßen, die dort eine Ruine eingerissen haben mit Kettenfahrzeugen. Das hatten wir noch nie gesehen. Auch diese Uniform, völlig neu, unbekannt. Und das hat sich immer ergeben, dass wir von sowjetischen Soldaten dort, das waren 3-4 Leute immer ungefähr, eingeladen worden waren. Wir konnten uns nie verständigen in dem Sinn, aber sie hatten uns eingeladen zu Suppe und Brot. Und da braucht man keine Worte. Das war, und hat auch sehr gut geschmeckt, muss ich dazu sagen. Das hatte sich auch so bei mir eingebrannt ins Gedächtnis. Ein solches Brot hatte ich nie wieder essen können. Das war toll. Sie sind uns gegenüber ja völlig normal gegenübergetreten, indem sie uns eingeladen haben. Eingeladen und gefragt haben, Mama, Papa, yes. Und das waren so die ersten Vokabeln auf Russisch, die ich wahrgenommen habe. Durch diese einfache Verständigung und Fragen und durch das Essen, da waren alle, gab es keine Ressentiments, oder da waren wir ja gut aufgehoben. Eine gepflegte Anlage. So sollte es auch sein. Einige Mitbewohner trifft oder Landsleute. Ja, eine sehr schöne Sache war auch, wie mich ein sowjetischer Soldat mal mit nach oben auf ein Dach mitgenommen hat. Es war kein Steildach, ein flaches, so dass es begehbar war. Und wir wühlten uns da so durch Steinhaufen. Und dann kamen wir auch an diese Treppenflur. Und weiß jetzt nicht, welche Etage, aber irgendwo hatte der Treppenabsatz gefehlt. Das war ein Loch nach unten. War für mich natürlich ein bisschen, naja, wie sagt man, nicht so ganz einfach. Aber er hat mich dann genommen und am Arm hier an sich gedrückt, hat dann den Treppenlauf an der linken gefasst und hat mich mit einem Ruck über die Klippe geholfen. Also wir sind so behandelt worden, als gäbe es gar keine Differenzen zwischen uns kleinen Deutschen und den Sowjetsoldaten. mein, ich gedenke der vielen toten Soldaten und Offizieren der Roten Armee, die die Hauptlast des Zweiten Weltkriegs getragen haben. Und wir müssen sie

0: Ich bin 87 Jahre alt, wohne in der schönen Stadt Dresden. 1944 in die Schule gekommen, also eingeschult worden. Unterricht hatten wir in der Schule sehr wenig, weil ständig Bombenangriffe waren. Der Krieg war noch voll im Gang. Die Russen. Es waren eigentlich Vorstellungen, die wir hatten, die an großen Plakaten, da hing der russische Bär. Er hatte eine Mütze auf mit einem Stern drauf und er griff nach Kindern und nach Frauen. Also das war so das Bild, was von Russen war. Dann kamen sie. Sie zogen an unserem Haus vorbei. Meine Mutter hatte große Angst, natürlich auch alle Leute bei uns im Haus. Ich habe in einem Mehrfamilienhaus gewohnt. Alle Leute hatten Angst. Und was war? Wir kriegten zwei Offiziere. Das erste, sie kamen, also zwei Hauptleute, zwei Kapitäne. Das ist der Dienstgrad, ja, gewesen, Kapitän, ne? Das ist der Dienstgrad, ne? Der eine hat meine Mutter begrüßt, hat gesagt, guten Tag, liebe Frau, wir wollen jetzt hier wohnen. Ein Russe, der konnte Deutsch, der hat Deutsch gesprochen mit ihr. Und hat sie auch noch angesprochen. Das war natürlich etwas, was sie überhaupt nicht in ihr, was überhaupt nicht in das Weltbild passte, was sie bisher von den Russen an sich hatte. Wir haben auch oft mal zusammen gegessen. Sie haben uns dann mal auch von ihren Soldaten, Deputat was abgegeben. Also wir waren immer eine, ich sag mal, wie eine große Familie, ja. Also sie haben auch bei uns mit an den Tisch gesessen. Wir haben gesehen, das waren ganz andere Menschen, als wie die da auf dem Plakat da gewesen sind. Weißt du, das ist das. Igor, der sowjetische Offizier, der Kapitän, der, naja, er hat mich erstmal viel, er hat mir viel von deutscher Literatur gesagt, was ich gar nicht wusste. Also von Heinrich Heine. Ein deutscher Dichter, ja, der Heinrich Heine, der aber bei den Nazis überhaupt nicht eine Rolle spielte. Er hat mir auf jeden Fall den Krieg so geschildert, wie er war. Und er hat bei mir das Bedürfnis geweckt, dass es nie wieder Krieg geben sollte. Ja, ja. Alle für sich ganz einfach. Er hat meinen Beitrag gelesen, in RT News meinen Beitrag gelesen. Habe ich geschrieben, ja. Und da hat er geschrieben, Straße wo dir?
1: Ja, hallo?
2: Ja, Jürgen.
1: Ja.
2: Ich grüße dich. Oder wie man sagt, wir sind auf der gleichen Frequenz. Wir empfangen und senden auf der gleichen Frequenz.

Jahrgang 41, 1941 im April geboren. Habe am 13. Februar als Vierjähriger den schrecklichen Bombenangriff auf Dresden miterlebt. In den Stadtteil Dresden-Striesen gewohnt. Und das war ein großes Haus, ein Mehrfamilienhaus. Und es kam dann zur Alarmierung die Information, alle Leute runter in den Keller, in den Luftschutzkeller. Und wir waren dort in der Dunkelheit im Keller und plötzlich alles raus, raus auf die Straße. Im Haus ist eine Brandbombe reingefallen. Und da weiß ich noch, mit meinen 4 Jahren saß ich beim Vater auf den Schultern. Man hatte mir eine nasse Decke über den Kopf gehangen und nur so ein bisschen Sehschlitz hatte ich da. Und da weiß ich noch, ein schrecklicher Funkenregen. Man dachte ja, Dresden als Kunststadt, als Wissenschaftsstadt, das wird nie bombardiert. Aber leider.

Oh, da konnte ich mich auch noch erinnern. Die Inschriften an den Häuserwänden, wo die Leute geschrieben haben: Mutter, wo bist du? Wir suchen dich. Und dann die Adresse. Franz, lebst du? Deine Else. Mit 6 Jahren in die Schule gekommen, das war 1947 im September. Und die Stadt war ja auch sehr stark zerstört. Und der Schulweg war ja auch die Straßen entlang, die kaputten Häuser, die Ruinen. Als ich dann mal zurückgekommen bin, war an der Ecke viele Leute standen dort und ein LKW, ein großer Weg stand dort. Ich dachte nur, neugierig, wie man als Kind ist, was haben die denn dort, was machen die denn da? Und da habe ich gesehen, Brot, das typisch russische Kastenbrot wurde dort verteilt. Und da ging ich so am Rand lang und der eine auf dem LKW oben hat mich gesehen, und hat mir dann auch als Kind ein halbes Brot gegeben dann. War ja was Außergewöhnliches. Irgendwas Gemischtes mit Sägespäne, was Gebackenes mit Sägespäne gegessen als Kind. Die Hauptsache, es macht ein bisschen satt. Aber richtiges, duftendes, warmes Brot noch. Das ist der Punkt, wo ich sage: Donnerwetter, also es gibt doch was Gutes noch. Der englische Premierminister Starmer fantasiert ja von 2028 Krieg. Der deutsche Verteidigungsminister von 2029 Krieg. Also man wird hier nur von früh bis abends mit dem Wort Krieg. Nie wieder Krieg. Das ist mehr jetzt in der letzten Zeit eine hohle Phrase geworden. Man muss das selber mal erlebt haben, wie damals die Situation war. Kann das heute nicht nachverfolgen, wenn man wieder zur Kriegstüchtigkeit aufruft.

0: Das Haus steckt voller Erinnerungen, das stimmt. Das ist, die Erinnerungen sind positive Erinnerungen dahingehend, dass sie widerspiegeln eigentlich, was ich bin. Über den Krieg hat meine Großmutter nicht viel erzählt. Mein Großvater auch nicht viel. Ich war ein aufgeweckter Junge gewesen und wollte natürlich wissen, Opa, erzähl doch mal was vom Krieg. Hat er nie. Der hat nie über den Krieg erzählt. Der hat nur über die Amis geschimpft. Das sind Feiglinge. Wenn wir geschossen haben, hat der erstmal seine Flugzeuge geschickt und alles in Trümmern gebombt. Von meiner Mutter und von meiner Großmutter weiß ich eben, Magdeburg war ja zu Anfang amerikanisch besetzt, dass dann die Amis mit Jeep die Füße auf den Armaturenbrett und den Kaugummi kauend und sich wie Bolle wie Milchwaren auf Milchwaren amüsierten, wenn sie denn so den Kindern Kaugummi zugeworfen haben und die sich drum geschlagen haben. Grund der Verhandlung der Westmächte wurde in Magdeburg den Russen gesprochen und die Amerikaner sind abgezogen. Und der Russe kam dann praktisch, der hat als erstes Gulaschkanonen aufgestellt und hat an die Bevölkerung Essen verteilt. Also das war bei meiner Familie sehr prägend gewesen, den Unterschied zwischen den russischen und der amerikanischen Besatzung. Es waren ja Menschen. Und nicht so, wie die Amis denn bloß mit Kaugummi da hin und her geworfen haben. Das ist, sag ich mal, schon eine menschliche Geste, wenn ich weiß, was wir Deutschen da in Russland angestellt haben und wie die Russen sich hier aufgeführt haben. Also völlig konträr. Die Russen hier aufgetreten sind, die haben nie böse geguckt oder was weiß ich. Die waren immer freundlich zu Kindern und so weiter. Die haben immer ein gutes Wort gehabt. Ich kann, der böse Russe, so wie das heute dargestellt wird, ist nicht.
1: Hat Ihr Großvater Ihnen eine Geschichte über seine Rückkehr aus russischer Kriegsgefangenschaft erzählt?
0: Nee. Niemand in der Familie hat gesprochen über die Rolle, die mein Großvater in Russland in der Wehrmacht gespielt hat. Und darum vermute ich, oder stelle die Frage, war er auch ein schlimmer Finger? Hat er sich Verbrechen mitschuldig gemacht? Ich weiß es nicht. Ich weiß nicht, ich schäme mich, sage ich in gewisser Weise, Deutscher zu sein. Die müssen sich demütig in der Ecke setzen und sich schämen, ganz ruhig sein. Als hier den Vorreiter zu spielen und hier den Dritten Weltkrieg zu provozieren. Im Grunde genommen hamern. Wir haben ja bloß noch nicht nuklear.

0: Ja, wollt ihr einen Wodka trinken? Ich habe einen. Das ist die Familie aus der Kindheit, ja.
1: Ihre.
0: Das sind meine Eltern, ja. Ich bin geboren in Dahme, Mark. Meine Eltern, mein Vater war Pfarrer, meine Mutter war gelernte Köchin, aber sie hat dann, meine Eltern hatten wirklich Angst vor den Nazis, vor den Faschisten, dass ihnen etwas passieren könnte. Das hat sich auf eine meiner Schwestern, auf die Jüngere, übertragen. Die war also, die ist 44 geboren und die wollte nicht essen. Und als die Rote Armee nach Dahme kam, löste sich die Spannung von meinen Eltern. Mein Vater erzählte mir, dass er, als er gehört hat, dass die Rote Armee am Rand von Dahme war, dass er ihnen entgegengelaufen ist. Und da ich war ja noch nicht geboren, ich bin ein Friedenskind dann. Ich bin nach dem Krieg geboren. Und meine Schwester spielte mit einer Handgranate. Und ein russischer, sowjetischer Soldat hat ihr das Leben gerettet. Das hat mir meine Schwester, wir haben gestern noch mal telefoniert und da sagt sie, ja, der hat mir das Leben gerettet. Also das. Mein Vater war Pfarrer und er hat im Pfarrhaus gewohnt. Und im Pfarrhaus war Platz und da ist die Kommandantur, hatte ihren Sitz. Mein Vater und der katholische Pfarrer, die haben sich dann eben mit Hilfe der Roten Armee um die Flüchtlinge gekümmert und 1000 Flüchtlinge täglich mit einer warmen Mahlzeit versorgt.
2: Wie haben Sie sich die beiden kennengelernt, ein Pfarrer und ein sowjetischer Kommandant?
0: Ich denke, so von Mensch zu Mensch ist das manchmal ganz einfach, wenn man die Probleme in Angriff nimmt. Und es bestand auch beiderseits keine Berührungsangst. Die beiden sind sich einfach mit großer Achtung begegnet.

Ich bin einige Wochen zu früh geboren. Aufgrund einer russischen Kinokomödie. Rette sich, wer kann. Auf Deutsch, Polasati Reis, auf Russisch. Meine Mutter hat im Kino so sehr gelacht, dass die Wehen einsetzten und dass sie aus dem Kino ins Krankenhaus gebracht werden musste. Und da habe ich festgestellt, dass meine Familie durch die beiden letzten Weltkriege, den ersten und den zweiten, eigentlich sehr gelitten hat. Also diese zwei Kriege haben die Familien so getroffen, dass mein Vater auch immer gesagt hat, also alles andere, aber nie wieder Krieg. Sowas wollen wir nicht mehr.

amerikanischer Panzerfahrer ihn mit seinem Panzer einen Berg hinunter, einen Weg, aber einen Berg hinunter verfolgt hat, als er nach Hause ging und dabei mehrere Bäume angefahren hatte im Zickzackkurs. Er hat die Geschichte später aufgeschrieben und mir die Bäume auch noch gezeigt. Also das war das einschneidende Erlebnis. Als die Sowjetarmee einmarschierte, dann wurden die Verhältnisse etwas geordneter. Es gab einen Stadtkommandanten, wie das ja dann überall so war. Das ist mein Vater. Das ist der Ausweis in seinem Ingenieurstudium. Er ist delegiert worden von seinem Werk, von dem sowjetischen Direktor der Werkzeugmaschinenfabrik Schmöll. Das hat ihn sein ganzes Leben lang dankbar gemacht, dass er der Erste überhaupt in seiner Familie seit 100 Jahren eine gehobene Ausbildung machen konnte. Na, weil sich der sowjetische Direktor für ihn eingesetzt hatte und weil er für diese Ausbildung auch nichts bezahlen musste. Natürlich haben meine Eltern erzählt in den letzten Jahren des Krieges, dass da erzählt wurde, ha, wenn der Russe kommt, er wird euch alle umbringen und keiner wird am Leben bleiben und Deutschland wird zerstört werden und heute wird ja wieder versucht, mit einer primitiven Redeweise, sage ich so, mit primitiven Ausdrücken zu sagen, der Russe ist schon immer unser Feind gewesen. Das kann aber eigentlich nur im Westen Deutschlands funktionieren, weil zumindest im Osten Deutschlands die Menschen, die so alt sind wie ich oder noch älter, es gesehen haben, dass das nicht so war. Natürlich bin ich aufgeregt. Und natürlich weiß ich nicht, wie alles aufgenommen werden wird. Oder ob vielleicht alle denken, oh, sitzt die da, was erzählt die denn da einen Blödsinn die ganze Zeit? Aber eigentlich bin ich auch dankbar für die Möglichkeit. Also ich wollte einfach der russischen Bevölkerung sagen, wir haben es nicht vergessen und wir möchten eigentlich in Frieden leben. Und Frieden ist das Einzige, was zählt, ist Frieden. Да. Спасибо вам большое.

Dies ist nur ein kleiner Teil der Briefe, die uns erreicht haben. Aber jeder von ihnen ist ein wichtiges historisches Zeugnis, das es uns ermöglicht, die Fakten zu bewahren und zu verhindern, dass die Geschichte umgeschrieben wird. Wir werden auf jeden Fall ein Buch veröffentlichen, das auf diesen Briefen basiert. Und wenn die Redaktion weitere Briefe erhält, wird noch ein zweites oder sogar ein drittes Buch erscheinen. Fortsetzung folgt.

0: Hallo, ich bin Joe, ein traditioneller Katholik, Vater von 6 Kindern. Ich komme ursprünglich aus Dallas, Texas.
1: Mädels, was macht ihr so?
2: Ich backe Ingwerplätzchen.
3: Nach der Corona-Pandemie hat sich in Amerika vieles geändert.
0: LGBT-Propaganda und solche Dinge wurden viel ausgeprägter.
3: Wir würden gerne umziehen und woanders leben, wo wir unsere Kinder großziehen können.
0: Im September 2023 sind wir mit unseren 6 Kindern nach Russland gezogen. Wir alle kennen Filme, die uns einreden, dass Russland ein dunkler, düsterer Ort ist, ein depressiver Ort, wo alle hungern. Das sind Fischeier.
2: Fischeier?
0: Ja.
2: Ist das ein Scherz?
0: Nein, man nennt es Kaviar. Die Russen lieben Kaviar. Wie ist es, in Russland mit einer großen Familie zu leben? Wir erzählen euch über das Gute und das Schlechte, über Vor- und Nachteile, über Erwartungen und Realität.
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0: 21 веке.
1: Wenn man ununterbrochen arbeitet, spielt es keine Rolle, welche Qualifikationen man hat. 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
2: 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Ich wurde dabei leicht an den Beinen getroffen.
1: Die Einstellung der Bewohner zu uns ist im Prinzip positiv. Wir haben keine Feindseligkeiten im Umgang mit ihnen festgestellt.
3: Ich danke Ihnen allen. Auf Wiedersehen.
1: 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Deshalb behandeln wir, wenn wir arbeiten und zu helfen versuchen, jeden Patienten individuell. Wir setzen unser Wissen ein, um Leben zu retten.

0: Bei der Weiterfahrt hatten wir noch die Gelegenheit, einen interessanten Ort in der Nähe von Moskau zu besuchen. Das Innovationszentrum Skolkovo, ein kleines Paradies für Wissenschaftler und Visionäre mit spannenden Projekten, soweit das Auge reicht. Aber uns interessierte vor allem das Unternehmen Motorica, das geradezu lebensnotwendige Arbeit leistet. Mit ihrer innovativen Wissenschaft verbessern sie die Leben zahlloser Menschen, indem sie bionische Prothesen herstellen.
1: Hallo zusammen.
0: Nika, erzählen Sie uns bitte über Ihre Prothesen. Sie haben gleich zwei davon. Ich zeige erstmal diese hier. Die Prothese scheint leicht zu sein.
2: Margot, das nennt man Hand.
0: Genau, wie nennt man das eigentlich?
1: Das ist eine bionische Handprothese. Sie wird durch Impulse gesteuert. Wenn die Muskeln nicht atrophiert sind und noch funktionieren, gibt das Gehirn Signale weiter. Die Impulse in der Hand werden von der Prothese gelesen, die dann das macht, was sie machen soll. Jeder Finger kann hier einzeln bewegt werden. Mit der App kann man jede beliebige Handbewegung einstellen.
3: Mit dieser App kann man die Prothese steuern und verschiedene Handbewegungen einstellen, um diese dann im Alltag zu verwenden. Wie funktionieren Prothesen und welche Prothesen gibt es? Wir haben Beugemuskeln in unseren Armen. Wenn wir eine Hand hier anlegen und das Handgelenk anheben, fühlen wir, wie sich hier oben ein Muskel anspannt. Und wenn wir das Handgelenk senken, fühlen wir, wie sich der Muskel unten anspannt. Diese zwei Steuerungssignale sorgen dafür, dass bei einer Aufwärtsbewegung das Handgelenk geöffnet und bei einer Abwärtsbewegung geschlossen wird. Die bionische Prothese OtnoSwat, der Unigriff, wird beim Öffnen und Schließen nach demselben Prinzip gesteuert. Die bionische Prothese Murgoswat, Multigriff, hat dagegen 6 Freiheitsgrade. Jeder Finger kann einzeln gesteuert werden. Wenn man das Handgelenk anhebt, öffnet sich die Hand. Wenn man das Handgelenk senkt, schließt sie sich. Mit einer doppelten Bewegung wechselt man zur nächsten Handbewegung, zum Beispiel Daumen hoch und so weiter. Diese Handbewegungen können natürlich mit Hilfe der App programmiert werden. So werden die bionischen Prothesen gesteuert.
0: Können Sie mir die Hand schütteln?
1: Natürlich, einen Augenblick.
0: Nochmal?
1: Okay. Tut's weh?
0: Nein, aber es ist ein fester Händedruck. Willst du?
4: Und ob ich will.
0: Interessantes Gefühl.
1: So, los geht's.
4: Reagiert sie nicht? Oh, das ist aber wirklich kräftig.
0: Ja.
4: So kann man jemandem auch eine Ohrfeige verpassen, oder?
1: Ja, sie kann bis zu 20 Kilogramm Gewicht halten.
0: Toll.
1: Ich kann also meine Tochter auf dem Arm halten.
0: Für mich ist das schon Science Fiction.
4: Sie steuern das mit Ihrem Gehirn?
1: Ja, natürlich. Wir steuern alles mit dem Hirn.
4: Sie reden gerade mit uns und bewegen die Finger. Heißt das, dass Sie Impulse senden, um sie zu bewegen?
1: Natürlich. Das funktioniert folgendermaßen. Bei einer Hand aus Fleisch und Blut denken wir ja nicht darüber nach, wenn wir zum Beispiel so etwas machen wollen. Jetzt strenge ich mein Gehirn an. Das denken wir ja nicht. Wir tun das automatisch, nachdem wir das als Kinder gelernt haben. Genauso, wie wir lernen zu laufen oder den Löffel zu halten. Aber da ich ohne linken Arm geboren wurde, musste ich das erst lernen. Man spricht hier von einem Rehabilitationsprozess. Wenn man eine Prothese bekommt, lernt man zuerst einen Monat lang, wie man sie steuert.
3: Hier kann man sehen, wie die Innervation der Hand aussieht. Wir haben drei Hauptnerven, den Mittelnerv, den Ellennerv und den Speichennerv. Jeder Nerv ist für ein bestimmtes Areal zuständig. Bei der von uns angewandten Methode wird zur Hemmung von Phantomschmerzen ein neuer

0: Neurostimulator verwendet. Dieser Neurostimulator besteht aus zwei Teilen, dem Generator, der so aussieht, und der Elektrode. Die Elektrode sieht so aus. Sie können sie sich hier näher ansehen.
1: Wird sie implantiert?
0: Sie wird am Nerv implantiert. Hier können Sie sehen, wie die Elektrode implantiert wird. Sie wird neben dem Nerv implantiert. Indem wir an allen drei Hauptnerven Elektroden implantierten, konnten wir Impulse zur Hemmung von Phantomschmerzen senden. Danach führten wir eine Kartierung durch. Dabei werden kleine elektrische Impulse abgegeben, die an den Nerv weitergeleitet werden. Der Patient fühlt das dann und kann uns mitteilen, an welchem Teil der Hand er ein Kribbeln, Vibrieren oder irgendein anderes Gefühl wahrnimmt. Bei so einer Stimulation sagt der Patient irgendwann, dass sich seine Phantomhand in seinem Kopf zur Faust geballt hat, und je stärker das Signal gesendet wird, desto stärker er seine Hand zur Faust ballt.
2: Um eine bionische Prothese zu erhalten, muss man eine Elektromyographie machen. Dabei werden Sensoren vom Computer an die Armmuskeln angeheftet, um festzustellen, ob die Muskeln noch funktionieren oder schon atrophiert sind.
0: Mit diesem Gerät führen wir die Kartierung durch. Wer will zuerst?
3: Marco.
0: Hier verläuft der Nerv, den wir untersuchen wollen. Das ist eine Kochsalzlösung.
3: Darf ich daran drehen?
0: Nein, aufdrehen muss das der Nutzer selbst.
3: Schade.
0: Man muss das hier aufdrehen. Die Impulse werden von hier gesteuert. Es funktioniert ähnlich wie bei einer Elektrophorese.
3: Wie eine Massage?
0: So ähnlich.
3: Zum Abnehmen?
0: Ja, jetzt aber vorsichtig.
4: Ich fühle nichts.
0: Und jetzt?
4: Yes, ja.
0: Fühlen Sie jetzt den Impuls? Spüren Sie, wie der Nerv hier stimuliert wird?
4: Nicht anfassen.
3: Keine Angst, Margo.
4: Nimm deine Hand weg. Ilja. Ich fühle es hier.
0: Ja, der Impuls wird dorthin geleitet. Das ist der Nerv, der für die Übermittlung des Signals zuständig ist. Die Patienten fühlen das Gleiche, wenn wir bei ihnen die Armnerven stimulieren.
3: Margo, da ist noch etwas Flüssigkeit.
0: Die ist hier.
4: Nein, lass das jetzt.
3: Tut's etwa weh?
4: Ja.
3: Das sind also heilende Stromladungen, oder?
0: Ja, drehen Sie jetzt auf.
3: Ah, Margo, gib das her.
0: Sie amüsieren sich aber prächtig. Fühlen Sie, wie der Strom geleitet wird?
3: Ja, natürlich.
0: Hier, in diese Finger.
3: Diese drei Finger, ja?
0: Das ist genau das, was ich Ihnen hier erklärt habe.
3: Ja.
0: Wir haben gerade ein Experiment durchgeführt, bei dem dieser Nerv mit der Elektrode durch die Haut hindurch stimuliert wurde. Das haben Sie gerade gefühlt. Hier spricht man von Kartierung. Und wenn wir den Nerv hier stimulieren, fühlt es sich für den Patienten so an, als wären diese Empfindungen in seiner Phantomhand. Er fühlt dann hier ein Kribbeln oder Vibrieren, obwohl die Hand nicht existiert. Er fühlt das alles in seinem Kopf.
2: Wenn die Muskeln noch funktionieren, kann man eine bionische Prothese bekommen. Wenn die Muskeln atrophiert sind, hat der Benutzer das Recht, eine Eigenkraftprothese zu erhalten.
3: Wenn man keine bionische Prothese bekommen kann?
2: Ja.
3: Habe ich das richtig verstanden? Diese kleinen Kabel werden implantiert und verlaufen dann im Arm, richtig?
4: Hier sieht man das doch.
3: Ja, das ist deine Hand. Werden die Kabel so implantiert, dass sie aus der Haut herausragen?
0: Ja, sie werden hier implantiert. Dieser Teil wird in der Nähe des Brustmuskels implantiert, unter den Muskel. Fühlen Sie, wie der Strom geleitet wird?
3: Dieses runde Ding?
0: Ja, dieses runde Ding hier.
3: Muss es nicht aufgeladen werden?
0: Es wird kabellos aufgeladen. Man hält das Ladegerät einfach daran.
3: Man hält es zum Aufladen an die Brust?
0: Ja, man hält es daran, um es so aufzuladen. Von dort werden die Signale an die Prothese und zurückgeleitet.
3: Nichts Kompliziertes. Man lädt sich einfach selbst auf.
0: Alle wissen ja, was ein Herzschrittmacher ist. Es überrascht niemanden, dass Menschen mit einem elektrischen Kabel leben, das direkt im Herzen implantiert ist. Und mit dem Herzschrittmacher selbst, der genauso aussieht wie das hier. Dieser Neurostimulator gibt beim Ein- und Ausschalten die Impulse ab, die man vorher einprogrammiert hat. Der Benutzer kann ihn selbst ein- und ausschalten. Er fühlt Schmerzen, also kann er ihn einschalten. Fühlt er keine, kann er ihn ausschalten.
3: Musst du ein Hähnchen aus dem Bratofen holen? Schaltest du einfach die Schmerzen ab und holst es raus?
0: Man kann die Funktion einschalten, um zu sehen, ob der Ofen heiß ist oder nicht.
4: Praktisch.
0: Ja, so funktioniert das.
3: Oder man schaltet es vor einer Schlägerei aus und prügelt drauf los.
0: Um keinen Druck auf der Faust zu spüren, ja.
3: Da steht heiß-kalt.
0: Ja, das ist der heiß-kalt-Test.
3: Das steht nicht unter Strom, oder?
0: Nein, hier gibt es keine Stromschläge. Das nennt man Thermostimulation. Man hält den Finger einfach die ganze Zeit darauf. Die ganze Sitzung dauert 1,5 Minuten. Sie müssen spüren, was mit Ihrem Finger passiert. Sie müssen fühlen, wann die Platte erhitzt wird und wann sie abkühlt. Die beiden Zustände wechseln sich langsam ab und sie müssen den Temperaturan- und Abstieg spüren.
3: Ich fühle etwas.
4: Was fühlst du?
3: Muss ich sagen, was ich fühle?
0: Ja.
3: Jetzt wird es heiß.
0: Es ist nicht so heiß, wie es einem vorkommt.
4: Kommt dir nur so vor.
3: Jetzt ist es immer noch warm.
0: Die Temperatur normalisiert sich jetzt, aber nicht den Schaum.
3: Jetzt wird es kalt.
0: Das ist gut.
3: Das Ding hat jetzt Raumtemperatur.
0: Raumtemperatur?
3: Ja.
0: Nehmen Sie jetzt einfach mal einen anderen Finger.
3: Okay.
4: Was fühlst du jetzt?
3: Jetzt ist es heiß, wird heißer.
0: Sie können den Finger jetzt herunternehmen. Wir konnten jetzt Folgendes beobachten. Ihre subjektive Realität hat sich verändert. Zu einem gewissen Zeitpunkt haben Sie gesagt, dass das Ding Raumtemperatur hat. Aber da war es bereits heiß.
3: Echt?
0: Ja, dieser Moment war bereits vorbei. Aber man kann das nur erkennen, wenn man alles zurücksetzt, indem man den Finger wegnimmt und dann nochmal drauflegt oder wenn man einen anderen Finger nimmt. Die Psyche beeinflusst die Wahrnehmung. Die Rezeptoren im Finger, die diese Signale weiterleiten, können versagen. Das heißt, dass in Wirklichkeit die Platte noch heiß ist, sie es aber so wahrnehmen, als hätte sie nur Raumtemperatur. Wenn Sie noch im gleichen Moment einen anderen Finger drauflegen,
3: dann merkt man das.
0: Dann fühlt man die Hitze, die man mit dem anderen Finger ganz anders wahrgenommen hat. Dieses Gerät zeigt uns, wie schwer das mit der eigenen Hand ist und wie schwierig es daher für uns ist, die Impulse auszuwählen, mit denen man heiß oder kalt fühlen kann.
2: Natürlich fühle ich damit keine Hitze oder Kälte. Das hat aber auch Vorteile, zum Beispiel bei einem heißen Kochtopf. Da brauche ich keine Ofenhandschuhe.
0: Man kann eine Person trainieren, damit umzugehen. Wenn sie zum Beispiel bei einem Stimulus ein Kribbeln im Arm fühlt, kann man den Stimulus so einstellen, dass er dieses Kribbeln auslöst. Dann kann man mit der Installation einfacher Temperatursensoren Stimuli aussenden, die ein Kribbeln im Arm auslösen. Die Person fühlt dann nicht heiß oder kalt, sondern ein Kribbeln. Und je höher die Temperatur ist, desto stärker ist das Kribbeln. Dabei entstehen keine Schmerzen. Man kann kochendes Wasser anfassen, ohne sich dabei zu verbrennen. In Zukunft wird das den Menschen ermöglichen, diese Technologien in vielerlei Hinsicht zu nutzen. Menschen werden sich verschiedene Geräte implantieren können, die es ihnen ermöglichen werden, zahlreiche Tätigkeiten auszuüben.
4: Wann haben Sie angefangen, damit zu trainieren? Wann haben Sie Ihre erste bionische Prothese bekommen?
2: Meine erste bionische Prothese habe ich vor 3 Jahren bekommen, als ich 26 war. Ich habe zum ersten Mal so eine Technik gesehen. Die Prothesen werden alle individuell angepasst, wie Sie sehen.
4: Ja.
2: Jeder Mensch ist ja einzigartig.
3: Ja, sehr bescheiden.
2: Bescheiden, ja.
3: Alles möglichst bescheiden.
2: 6000 Kristalle sind wohl alles andere als bescheiden.
3: Hier gibt es ja noch etwas Platz für noch mehr Kristalle.
2: In der Disco kann ich für die Disco-Kugel einspringen.
4: Wie kam das alles zustande? Sie gingen zum Motoriker und sagten, ich möchte eine Prothese in rosa? Oder hat man Ihnen Designs angeboten?
2: Bei Motorika arbeitet ein hervorragender Künstler. Und zusammen haben wir die Designs für die Prothesen erstellt. Die Prothese ist hier perlmuttfarben und funkelt. Sie ist mit Glitter verziert. Er hat die Farbe für mich ausgewählt. Bei der zweiten Prothese hat er mir gesagt, Nika, ich kann mehr machen. Ich bin zu mehr fähig. Lass uns daraus ein Accessoire machen. Und so ist diese Prothese entstanden.
3: Sind das echte Swarovski-Kristalle?
2: Ja.
3: Hat Motorika auch ihre Pumps designt?
2: Die Pumps und die Tasche.
3: Ist das eine Tasche? Ich dachte, das ist ein Drahtseil und Sie wollen uns damit etwas vorführen.
4: Und das Handy passt auch dazu. Alles aufeinander abgestimmt.
2: Ja, das gehört alles zum Outfit.
4: Es wäre wirklich schön, so etwas öfter zu sehen. Motorika macht sehr viele verschiedene Designs. Nicht nur solche, sondern auch Designs für Kinder.
2: Ja, sie machen alles, was das Herz begehrt.
4: Ruslan, fangen wir einmal beim hartnäckigsten Klischee an, das vielleicht auch gar keins ist. Wir werden es gleich herausfinden. Viele glauben, dass es in Russland keine Hochtechnologie gibt. Motorika beschäftigt sich aber genau damit, wenn ich das richtig verstehe.
1: Was Motorika angeht, würde ich sagen, dass die Verfügbarkeit von Hochtechnologien heute global gegeben ist. Sie wird nicht von geografischen Grenzen bestimmt. Wir versuchen, jene Hochtechnologien zu nutzen und einzusetzen, zu denen wir Zugang haben. Zusätzlich haben wir eine eigene Abteilung für Forschung und Entwicklung, in der wir die Suche nach neuen Methoden, Materialien und Ideen vorantreiben, um auf dem Markt verfügbare Technologien für unsere Zwecke zu adaptieren und innovative Elemente hinzuzufügen.
3: Das alles befindet sich noch in der Entwicklung.
0: Ja.
3: In der Entwicklungsphase?
0: Ja, nur eine Handvoll Teams auf der ganzen Welt beschäftigt sich mit dieser Forschungsrichtung. Meistens liegt der Fokus auf der Handhabung von Prothesen. Das ist ein sehr kompliziertes Fachgebiet, weil es sehr schwer ist, Nervensignale auszulesen. Das ist einfach eine Ansammlung an Signalen, die irgendwie systematisiert werden müssen. Damit beschäftigen wir uns auch. Wir arbeiten mit den Parametern der Neurographie, um zu verstehen, wie diese Signale aussehen und was man damit machen kann. Aber bislang arbeiten wir vor allem im Bereich der Sensibilisierung. Roboter müssen nichts fühlen, das braucht nur der Mensch.
4: Sie haben 26 Jahre ohne einen funktionierenden linken Arm gelebt. Und dann haben Sie zum ersten Mal diese Hand bewegen können. Wie fühlt sich das an?
2: Das kann ich Ihnen sogar zeigen. Den Moment hat man sogar auf Video festgehalten. Da kann man alle meine Emotionen sehen, als ich diese Prothesen zum ersten Mal gesehen und getestet habe. Das war einfach unbeschreiblich. Sie geben dir die Möglichkeit, die Hand bewegen zu können und sich vollständig zu fühlen.
4: Wir befinden uns hier an der Schnittstelle zwischen Wissenschaft, Medizin, Ingenieurwesen, Psychologie und vielem anderen. Wer beschäftigt sich damit? Und was muss man studiert haben, um so etwas machen zu können?
0: Wir stehen wirklich am Schnittpunkt verschiedener Wissenschaften. Einerseits wäre da der medizinische Teil, wie die Implantation der Elektroden oder die Bestimmung der richtigen Potenziale. Andererseits wäre da der Ingenieursteil und die Entwicklung der Elektronik, für die die Elektrotechniker zuständig sind. Mit der Entwicklung der Prothesen beschäftigen sich auch die Ingenieure. Das findet alles an der Schnittstelle der Wissenschaften statt, zwischen Biologie, Medizin und Ingenieurswissenschaft. Das alles ergibt zusammen dieses Produkt. Ingenieursgedanken, Physiologie, Anatomie und Medizin gehen hier Hand in Hand.
4: Bekommen Sie Fördergelder vom Staat? Gibt es sowas?
1: Ja, was das angeht, kann ich ohne falsche Bescheidenheit sagen, dass wir stolz auf die Möglichkeiten sind, die unserem Land geboten werden. Wir befinden uns gerade auf dem Gelände von Skolkovo, wo Startups die Möglichkeit haben, sich zu entwickeln. Was unsere Klientel angeht, so ist das Marktsegment, in dem wir tätig sind, auf Menschen mit Behinderungen ausgerichtet, die in Russland vom Staat mit den technischen Mitteln zur Rehabilitation versorgt werden. Das heißt, dass jeder russische Bürger, dem ein Arzt eine Prothese verschreibt, diese vom Staat finanziert bekommt.
3: Wenn wir jetzt von einer einzigen Prothese sprechen, zum Beispiel einer bionischen Handprothese, wie unterscheidet sie sich im Preis bei etablierten Unternehmen im Vergleich zur russischen Branche, die sich noch entwickelt? Was ist da der Unterschied?
1: In Zahlen ausgedrückt kostet das teuerste Produkt dieser Art, quasi der Mercedes der Handprothesen, mehrere Millionen Rubel. Ein importiertes Produkt, also das komplizierteste, leichteste, wendigste, schnellste und teuerste, kann 5, 6 oder 7 Millionen Rubel kosten.
3: Für eine Hand?
1: Was technische und benutzerdefinierte Parameter angeht, sind wir ungefähr auf demselben Niveau wie ausländische Prothesen. Aber wir bewegen uns im mittleren Preissegment. Für den Preis einer deutschen Prothese können wir also zwei herstellen.
3: Für den halben Preis?
1: Ja, oder sogar drei, aber das hängt vom Modell und von der Produktreihe ab. Im unteren Preissegment sind wir preistechnisch ungefähr auf demselben Niveau. Aber bei den teureren Modellen sieht das anders aus.
4: Die Qualität der beiden Hände, also der deutschen und der russischen Prothesen, ist aber ungefähr gleich?
1: Sie ist vergleichbar, ja. Der Staat zahlt auch für solche Aufträge. Es werden also auch solche Produkte finanziert.
3: Die Kosten werden also vollständig vom Staat übernommen?
1: Ja.
0: Wir beschäftigen uns persönlich mit der Entwicklung dieser Technik. Das hier ist ein gemeinsames Projekt mit Skoltech und der DWFU.
3: Sie sagten, es gäbe mehrere Teams, die sich damit beschäftigen. Sind die anderen in Russland oder im Ausland?
0: Nein, es gibt nur ein paar Teams auf der Welt, die sich damit beschäftigen.
4: In welchen Ländern?
3: In den USA?
0: Kanada, USA und in Europa. Vor langer Zeit, im Jahr 1959, haben Wissenschaftler in der Sowjetunion myografische Sensoren entwickelt, mit denen man Potenziale ablesen kann. Erinnern Sie sich noch an die Signale bei der Auf- und Abwärtsbewegung des Handgelenks? Das haben unsere Wissenschaftler entwickelt. Das Patent für die Steuerung von Prothesen haben Kanada und Großbritannien von uns gekauft, obwohl der Kalte Krieg gerade in vollem Gange war.
4: Ich denke, solche Sachen stehen über der Politik.
0: Ja, die Wissenschaft steht immer über der Politik. Manche Dinge sind mit politischen Vorgängen einfach unvereinbar. Die Wissenschaft existiert außerhalb der Politik. Die Wissenschaft treibt die Menschheit voran.
2: Ich bin das erste Cybermodel auf dem Cover eines westlichen Modemagazins. Das spricht davon, dass Einzigartigkeit immer gefragt ist. Man hat mich nach Dubai eingeladen, damit ich dort an einer Modewoche teilnehmen konnte. Dubai ist so eine neutrale Zone, deswegen geht das dort.
3: 50% der Leute dort sind Russen.
2: Eben, in Europa ist das alles leider gerade etwas schwierig. Wir haben herausgefunden, dass man nur durch Modelagenturen an Modeschauen teilnehmen kann. Leider werde ich von diesen Modelagenturen nicht angenommen. Das ist meine persönliche Erfahrung. Ich weiß nicht, wie das bei anderen aussieht. Aber ich weiß, dass es da Schwierigkeiten gibt. Man könnte meinen, alles ist perfekt, das Portfolio und das Modeling. Aber aufgrund meiner Besonderheiten wissen weder die Model-Scouts noch die Fotografen, wie ihre Kunden auf mich reagieren werden und ob sie ihre Brands kaufen würden.
3: Sprechen Sie von der russischen Modebranche?
2: Ja, genau.
3: Im Westen gibt es ja sogar 200 Kilo schwere Models, die da herumlaufen.
2: Ja, aber das ist jetzt schon etwas anderes.
3: Heißt das, wir müssen uns auch in die

0: diese Richtung entwickeln?
1: Ich denke, wir sollten das hier weiterentwickeln. Das ist für Russland gerade sehr aktuell.
2: Wenn jemand so eine Hand sieht, versteht er, dass der Person ein Arm fehlt. Und dass sie das nicht etwa versteckt, sondern damit ihre Individualität unterstreicht. Es ist einfach toll, man selbst zu sein. Sich nicht für sich selbst zu schämen und sich nicht zu verstecken oder zu verstellen. Wir leben in einer Welt der modernen Technologien. Warum sollten wir das nicht nutzen? Ich habe mir nicht ausgesucht, ohne Arm geboren zu werden. Genauso wenig, wie ich mir meine Eltern und meinen Geburtsort ausgesucht habe. Aber wenn das schon einmal passiert ist, sollte das mein Markenzeichen sein.
1: Was hat sich in den letzten Jahren verändert? Zeigen die Sanktionen irgendeine Wirkung?
3: Einiges hat sich verändert. Es gab einige Überraschungen, aber heute kann ich sagen, dass wir alle Herausforderungen gemeistert haben.
1: Was für Überraschungen?
0: Unangenehme Überraschungen, nehme ich an.
3: Einige dieser Überraschungen haben uns Zeit und Geld gekostet.
0: Was genau war das?
1: Material- oder Lieferschwierigkeiten?
3: Die wichtigsten Veränderungen betrafen hauptsächlich Import und Export, weil es Dinge gibt, die in Russland leider immer noch nicht hergestellt werden oder erst in Zukunft hergestellt werden und jetzt noch nicht verfügbar sind. Das betrifft die Elektronik, die ganzen elektronischen Komponenten. Das ist ein globaler Markt. Diese Komponenten werden leider in Russland nicht hergestellt, wenn man von einigen Ausnahmen einmal absieht. Ein weiteres Beispiel wären Mikromotoren, die wir in Prothesen einsetzen. Wir brauchen Mikromotoren mit einem sehr kleinen Formfaktor, sodass sie in die Fingerglieder passen.
0: Wer stellt die her?
3: Vorher nutzten wir nur Produkte europäischer Hersteller, also zum Beispiel aus Deutschland und der Schweiz. Partner aus unserem großen Nachbarland im Osten haben uns ein Angebot gemacht und uns Modellmuster gezeigt. Das ging alles ziemlich schnell. Wir waren alles in allem zufrieden, was die Geschwindigkeit, Reaktionsfähigkeit und Qualität angeht, die sie uns angeboten haben. Als wir nach neuen Partnern und Lieferketten suchten, hat sich herausgestellt, dass einige europäische Hersteller gewisse Produkte ebenfalls in China bauen lassen.
1: Welche Pläne haben Sie für die Zukunft?
2: Für die Zukunft?
1: Also beruflich.
2: Ich engagiere mich im sozialen Bereich. Ich habe sehr viel Freude daran. Ich trete als Botschafterin für Motorika auf und als Repräsentantin der Allrussischen Gesellschaft für Menschen mit Behinderungen. Wir stellen verschiedene Projekte auf die Beine, um unsere Besonderheiten zu zeigen und das Thema Behinderungen in den Vordergrund zu rücken. Wir wollen dafür sorgen, dass man einfach offen darüber reden kann und dass es nicht das Ende der Welt ist. Denn letztendlich ist das doch alles nur eine Kleinigkeit.

0: In Moskau hielt uns nichts mehr. Die Taschen waren gepackt, das Benzin aufgefüllt und die Straße lockte mit Abenteuern. Es fehlte nur noch die finale Kontrolle vor der Reise.
1: Der Kofferraum des Niva lässt sich echt super einfach öffnen.
0: Wow.
1: Schau mal, eine Schaufel. Die hatten wir vorher nicht.
0: Das ist doch mal was. Das hätten wir im kalmückischen Salzboden gut gebrauchen können.
1: Das Wichtigste ist die Winde, damit wir uns selbst da herausziehen können.
0: Das ist ja mal ein Ding.
1: Versuch mal, es zu halten.
0: Nimm es. Endlich. Die Winde und die Schaufel sind am wichtigsten, denke ich.
1: Nein, das sind sie nicht.
0: Und was ist dann am wichtigsten? Oh.
1: So was hatten wir vorher nicht.
0: Es ist noch original verpackt.
1: Unsere Aufgabe ist es, dafür zu sorgen, dass es auch so bleibt.
0: Ja.
1: Außer wir müssen unterwegs jemandem helfen. Dann machen wir das auf.
0: Aber nicht für uns.
1: Nicht für uns. Alles Wesentliche haben wir.
0: Alles fertig.
1: Wollen wir losfahren?
0: Ich fühle mich jetzt absolut sicher.
1: Deine Zuversicht hätte ich gerne.

0: Margot, schau mal her. 0 Kilometer. Ich habe die Anzeige auf der Tankstelle zurückgesetzt. Genau das ist der Beginn unserer Reise.
1: Wir haben eine Menge Tiere hier. Wohin fahren wir?
0: Nach Nischni Nowgorod. Da ist das Schild.

0: können wir. Das sind unschuldige Zivilisten. Prozent von ihnen wurden durch die Kämpfe getötet.
1: Die Leute schrien, was tut ihr? Wir sind Ukrainer. Und sie sagten, Ukrainer? Einen Dreck seid ihr. Und das war alles.
2: Haben sie das beim Rückzug getan?
1: Ja, beim Rückzug.
2: Was ist der Sinn?
1: Ich weiß es nicht.
0: Zaporozhetz. Das ist das älteste Grab vom 27. Oktober.
3: Ich bin früh morgens aufgestanden, ging nach draußen und da hörte ich einen Schrei. Raus aus dem Haus und sowas. Sie haben alle an die Wand gestellt und angefangen zu schießen. Meine Schwiegertochter schrie, was tut ihr? Wir sind doch... Aber er hat einfach losgeschossen und das war's.
4: Wir sind hier, um die Unterstützung des amerikanischen Volkes auszudrücken.
5: Die freie Welt ist an eurer Seite. Amerika ist an eurer Seite. Ich bin an eurer Seite. Morgen marschieren wir gemeinsam voraus. Wenn das unseren Tod bedeutet, so werden wir diesen Preis zahlen.
6: Im Mai 2014 war es noch unvorstellbar, dass die ukrainische Luftwaffe Städte bombardieren könnte.
7: Hat er etwa geschossen? Bastard.
8: Sie sagen, dass hier nur Terroristen sind. Was für Terroristen?

0: Wow.
1: RT behaupten, Händewaschen sei wenig hilfreich gegen Covid-19.
2: Wirklich.
3: Leider löste diese falsche Meldung der Bild-Zeitung zwar Emotionen, aber keinen gesunden Menschenverstand aus. Doch es war Professor Bob Arnett, der gesagt hat, Sie können sich den ganzen Tag lang die Hände waschen, doch Sie werden trotzdem das Coronavirus bekommen, wenn jemand in Ihrer Nähe hustet. Lassen Sie sich von Fakten leiten, nicht von Emotionen.
2: RT.de. Kritisch bleiben.

0: Am 1. Dezember 1959 beschloss die Welt, dass sie einen Ort ohne Waffen, Kriege, Grenzen und Ausbeutung braucht. Eine ideale Gemeinschaft von freien Menschen, die nur friedliche Aktivitäten ausüben.
1: Hallo.
2: Hallo.
1: Wie geht es Ihnen?
2: Mir geht's gut.
0: Ein erstaunlicher Ort für erstaunliche Personen. Aber die Menschen, die hierher kommen, sind ziemlich normal. Erst wenn sie hier gelebt haben, werden sie zu außergewöhnlichen Menschen. Dieser Ort verändert alle, die ihn besuchen.
3: Was kochen Sie?
2: Etwas zu essen. Da draußen ist es windig.
4: Es ist toll, um die Welt zu reisen. Gute Menschen gibt es nicht nur zu Hause. Mit anderer Denkweise, anderer Hautfarbe, anderem Essen,

0: Ich möchte so viele von ihnen treffen wie möglich.
1: Hier werden viele verschiedene Sprachen gesprochen, aber die Menschen verstehen sich alle sehr gut. Manche sprechen sogar mit den Tieren und Vögeln und kommunizieren mit der Natur. Sie kommen alle miteinander aus.

0: Es ist nichts falsch daran, in unserem Alter Träume zu haben. Ich glaube, dass solche schönen, rosigen Träume ein wichtiger Teil unseres normalen Lebens und Fortschritts sind. Aus einem Traum kann Wirklichkeit entstehen. Ich bin Biologe. Biologie und Ökologie sind meine Arbeitsgebiete. Ich bin nicht zufrieden damit, wie wir auf diesem Planeten leben. Mein persönlicher Traum ist es, näher an den Punkt zu kommen, wo wir das zumindest teilweise verbessern können.
1: Das Leben hier mag unerträglich erscheinen. Klirrende Kälte, eisiger Wind und kein einziger Baum. Strauch oder Grashalm. Nichts als eine leblose, trostlose Einöde.
2: Warte einen Moment. Ich kann nichts sehen.
1: Aber die Menschen leben und arbeiten hier. Sie heiraten sogar. Und sie glauben, sie haben eine lebenswichtige Mission. Mehr Wissen für die Menschheit, über sich selbst, den Planeten und das ganze Universum.
3: Endlich fester Boden. Ja, die Aussicht ist absolut atemberaubend. Hier ist sie, die Antarktis.

0: Die Antarktis ist unser südlichster Kontinent, umgeben von drei Ozeanen. Ein 14 Millionen Quadratkilometer großes Niemandsland der Polarkälte. Die niedrigste Temperatur auf der Erde, -89,2 Grad Celsius, wurde hier gemessen. Der Südpol ist wohl der unzugänglichste Ort der Welt. Naja, fast. Es gibt ja auch noch den Pol der Unzugänglichkeit, auch hier in der Antarktis. Selbst die Musik klingt hier anders. Alles fühlt sich anders an. Menschen aus mehr als 30 Ländern und Kulturen leben hier in einer engen, freundschaftlichen Gemeinschaft zusammen.
1: Die Antarktis ist eine internationale Gemeinschaft. Es gibt historisch und aktuell viele Kooperationen. Das Schöne an der Forschungsarbeit in der Antarktis ist, dass wir die Ressourcen teilen. Denn im Alleingang kann man auf diesem Kontinent nicht überleben. Es gibt also eine sehr aktive, so eine Kultur wie: Wir machen das für euch. Dann helft ihr uns bei etwas anderem.
2: Ich habe nicht so gut gespielt, weil ich mit Handschuhen spielen musste. Das ist nicht angenehm. Und meine Finger sind jetzt sicher blau.
3: Das ist unsere Gruppe mit den russischen Polarforschern. 2001.
4: Welche Station?
3: Bellinghausen.
0: Alle wissen, dass ein Unfallchirurg auf der russischen Station Bellinghausen den Winter verbringt. Jeder, der sich verletzt, wird zu ihm geschickt. Die Chilenen haben einen Zahnarzt, also geht jeder zur Station frei, um seine Zähne behandeln zu lassen.
3: Das ist ein mechanisches Lungenbeatmungsgerät. Wir können Operationen durchführen. Wir haben alles dafür da.
2: Noch am Leben, was? Sehr gut.
5: Was zieht die Menschen an? Ein warmes Haus und leckeres Essen.
6: Ein Chefkoch ist ein Maestro, ein Meister. Chefköche sind selbstständig. Sie sollen hier alles machen. Brot, Kuchen und Kekse. Wenn jemand Geburtstag hat, veranstalten wir eine Party.
0: Die Chinesen besuchen die Russen, um Borscht zu probieren. Die Russen gehen in den chinesischen Computerraum, weil er die schnellste Internetverbindung auf der antarktischen Halbinsel hat. Nur wissenschaftliche Forschung, Zusammenarbeit und Respekt sind in der Antarktis erlaubt. An diese Vereinbarung halten sich die Menschen schon seit 60 Jahren.
7: Zusammenarbeit ist in der Antarktis alles. Der Antarktis-Vertrag bestimmte die Antarktis als Ort des Friedens und der Wissenschaft. Alles ist offen für alle. Jeder Wissenschaftler, der in der Antarktis arbeiten möchte, ist willkommen.

Am 1. Dezember 1959 unterzeichneten 12 Länder in Washington D.C. den Antarktis-Vertrag, der am 23. Juni 1961 in Kraft trat. Von diesem Tag an gehörte die Antarktis keiner Nation. Militäreinsätze und Kriegsschiffe sind jenseits des 60. südlichen Breitengrades verboten. 1980 wurde die Antarktis zur atomwaffenfreien Zone erklärt und damit zur No-Go-Area für atomgetriebene Schiffe oder Atomkraftwerke.

0: Die Ankunft des Forschungsschiffs Akademik Fjodorow an den Ufern der Antarktis kann nur eines bedeuten. Ein Schichtwechsel bei den russischen Polarforschern.
1: An alle Antarktis-Stationen, Akademik Fjodorow kommt nach 12353, Notrufkanal 16540, over. Nola Sarevskaya, hier ist Akademik Fjodorow, ich höre Sie 23 und Sie, over.
2: Guten Tag, ich höre Sie.
0: Nach einem 11-monatigen Einsatz fahren manche nach Hause und andere nehmen ihren Platz ein. Sie leben und arbeiten fast ein Jahr lang auf diesem rauen Kontinent. Manchmal nennen sie sich scherzhaft Antarktika. Was motiviert sie für ein ganzes Jahr? Ihre Arbeit, die Erinnerung an ihr Zuhause, aber vor allem ihre Träume.
3: Der moderne Mensch ist bequem und zufrieden mit der Welt, in der wir leben. Eine Welt, die so ineffizient mit den natürlichen Ressourcen und der Energienutzung umgeht.

0: Stellen Sie sich vor, wie viel Wärmeenergie, Strom und menschliche Arbeitskraft man braucht, um ein Stück Eisen zu produzieren, das irgendwo herumliegt und rostet. Es ist verrückt. So eine wahnsinnige Verschwendung. Wir haben die Proben. Längsseits anlegen.
1: Wir schütten die Probe aus. Das ist der Arbeitsertrag. Schütte es aus.
0: Als Ökologe muss ich

0: auch an die Menschen denken. Denn wir sind ein Teil des Ökosystems.
1: Viele Schwämme und Synaszidien. Macht ein paar Fotos, wenn ihr könnt.
2: Was ist eine Synaszidie?
1: Sie sehen wie Kugeln aus.
2: Wie Ascidien?
1: Wie Ascidien, aber Synaszidien.
0: 90% aller von uns produzierten Energie und Materialien sind Müll. Das sind keine leeren Worte. Es ist wirklich so. Das Produktionssystem für Fleisch, Fisch, Getreide und Kleidung ist ineffizient und belastend.
3: Sie sollen ziemlich lecker sein.
0: Es geht nicht darum, überall Energiesparlampen einzusetzen. Es geht darum, es ernst zu nehmen, sich darum zu kümmern, dass die Glühbirne so lange wie möglich funktioniert. Ich bin mehr daran interessiert, was ich selbst machen kann. Es könnte ein Teil von etwas Größerem sein, aber es wäre trotzdem ein Schritt weiter. Die Antarktis ist der perfekte Ort für solche verrückten Dinge.
4: Hallo, ich bin Joe, ein traditioneller Katholik, Vater von 6 Kindern. Ich komme ursprünglich aus Dallas, Texas.
5: Mädels, was macht ihr so?
6: Ich backe Ingwerplätzchen.
7: Nach der Corona-Pandemie hat sich in Amerika vieles geändert.
5: LGBT-Propaganda und solche Dinge wurden viel ausgeprägter.
7: Wir würden gerne umziehen und woanders leben, wo wir unsere Kinder großziehen können.
5: Im September 2023 sind wir mit unseren 6 Kindern nach Russland gezogen. Wir alle kennen Filme, die uns einreden, dass Russland ein dunkler, düsterer Ort ist, ein depressiver Ort, wo alle hungern. Das sind Fischeier.
6: Fischeier?
5: Ja.
6: Ist das ein Scherz?
5: Nein, man nennt es Kaviar. Die Russen lieben Kaviar. Wie ist es, in Russland mit einer großen Familie zu leben? Wir erzählen euch über das Gute und das Schlechte, über Vor- und Nachteile, über Erwartungen und Realität.
8: Die ukrainische Regierung ermordet im Donbass seit 8 Jahren ihr eigenes Volk. Es ist erstaunlich, dass die westlichen Medien nicht darüber berichten und 8 Jahre lang nicht darüber berichtet haben.
9: Ich bin seit 5 Minuten hier und in nur 5 Minuten habe ich erfahren, dass die ersten Leichen, die gefunden wurden, enthauptet waren.
8: Ist es das Risiko wert? Viel hängt davon ab, wie man diese Frage beantwortet. Man tut das alles, weil man es tun muss, weil man die Pflicht hat, es zu tun.
10: Der Informationskrieg. Fast alle unabhängigen Journalisten, die aufdeckten, dass die NATO und die USA für die Eskalation der Situation in der Ukraine zu einem militärischen Konflikt verantwortlich waren, fielen ihnen zum Opfer.
9: Wir werden diesen Krieg so lange fortführen, wie wir wollen. Und wir werden bis zum letzten Ukrainer kämpfen. Genau das ist die ganze Zeit im Donbass passiert. Das sind keine Objekte, das sind Menschen. Deshalb tue ich, was ich tue. Deshalb bin ich hier.

Schwer zu sagen, was diese Leute jedes Jahr wieder hierher zieht. Wie können sie es 11 monotone Monate in der rauen, immer gleich aussehenden Landschaft aushalten? Fast nur unter Männern, so weit weg von Familie und Freunden.

0: Als sie rauskamen, waren sie glücklich und zufrieden. Ihre Augen funkelten, als wollten sie jeden umarmen. Sie strahlten vor Freude. Die Augen sind der Spiegel der Seele und ihre Seelen waren taghell und von einem Feuer erleuchtet. Ich freue mich zu sehen, wie glücklich andere Menschen sind, wenn sie nach Hause fahren.
1: Für 60% der Polarforscher ist die erste Expedition auch ihre letzte. Für andere ist es das Gegenteil. Sie sehnen sich danach, immer wieder in die Antarktis zurückzukehren.
2: Warum ich in die Antarktis ging, weiß ich nicht mehr. Ich wurde mit dem Wunsch geboren, in die Antarktis zu reisen.
3: Als ich das erste Mal einen Eisberg sah, davon zu hören, ist eine Sache. Ihn zu sehen, eine ganz andere. Wenn man dieses, sagen wir mal, riesige Stück Zucker auf dem Eis schwimmen sieht, ist das... Es war unglaublich.
4: Ich habe es versprochen. Ich blieb 4 Jahre zu Hause. Okay, Mama, ich bin bei dir. Kinder, okay. Eines Abends bekam ich einen Anruf von der Personalabteilung. Ich sagte sofort, soll ich anfangen zu packen? Das war's, nur dieser eine Anruf.
2: Oh ja, ich wäre gerne zurückgegangen. Aber sie beschlossen, niemand zweimal zu nehmen. Erfahrung ist ihnen egal. Sie hatten Angst, dass jemand sagt, ich weiß alles besser als ihr, denn ich war schon mal da. Erfahrung zählt nicht.
4: 15, 12, 10, 6, 5, 4, 3, 2, 1, 1,5 Meter. Touchdown.

0: Die Wissenschaftler in der Antarktis interessieren sich für alles.
1: Unsere Erde ist in einer Phase des Wandels und ein Verständnis dafür, welche Aspekte diese Veränderungen Teil natürlicher Zyklen sind und wo es einen menschlichen Einfluss gibt, ist es extrem wertvoll.
2: Ich bin Geophysikerin. Ich habe seismologische Messungen gemacht, habe Schwerkraftmessungen gemacht. Wir haben Eisbewegungen beobachtet und magnetische Messungen durchgeführt. Das betrifft das Erdmagnetfeld, wie es stärker oder schwächer wird, wie es die Richtung ändert und wie es beim Polarlicht aussieht.
0: Die Luft hier wird auch untersucht, ihre Zusammensetzung analysiert und die Windgeschwindigkeit aufgezeichnet. Wasser, Schnee und Eis werden ebenfalls überwacht.
1: Es war ein meteorologisches und geophysisches Observatorium und ein Chemielabor. Und wir sollten Schneeproben nehmen. Das war der Beginn meiner heutigen Arbeit. Ich fing an, mit Neumeier-Daten zu arbeiten. Nach meiner Doktorarbeit entwickelte es sich zu einem größeren Bereich. Und das mache ich jetzt.
0: Ein Thema von besonderem Interesse sind Steine.
3: Augengneis, das ist der Gesteinstyp, ein Metamorphit. Und es hat, wenn man genau hinsieht, dann sind da runde Kapseln drin, die wie Augen aussehen. Also Augen im Gneis, das ist der Gesteinstyp.
0: Sie untersuchen auch den Erdboden, aber das ist nur 1% von Antarktika. Genauer gesagt ist es Permafrost.
4: Wir führen eine Reihe von chemischen Analysen und Isotopenanalysen durch, um festzustellen, welche Temperatur in der Antarktis herrschte, als dieses Eis entstand. Diese Analysen helfen zu bestimmen, wie die Umwelt aussah, als das Eis sich vor tausenden Jahren bildete.
0: Und natürlich beobachten die Wissenschaftler die Flora und Fauna der Antarktis sehr genau.
5: Im Winter steigt hier die Temperatur 5-mal höher an als in Mitteleuropa. Und das hat große Auswirkungen auf die Pinguine. Adelies brauchen im Winter Eis. Unter dem Eis leben kleine Algen. Sie sind die Hauptnahrung für Krill- und Krustentiere. Wenn es kein Eis gibt, gibt es auch keinen Krill und damit zu wenig Nahrung für die Pinguine. Und sie suchen sich andere Futterplätze weiter südlich.
0: Tief in ihrem Eis und ihren Gewässern birgt die Antarktis viele unentdeckte Wahrheiten über die Vergangenheit und Zukunft unserer Welt. Wissenschaftler glauben, dass dieses Land unser Leben verändern könnte, wenn es jemals seine Geheimnisse preisgibt.
6: Schritt für Schritt erweitert sich mein Traum zu einer neuen sozialen Ordnung, einer neuen Art von Beziehungen zwischen Menschen. Ich sehe darin nichts Falsches. Wenn es 10, 20, 100 oder 1000 Träumer wie mich gäbe, könnte dabei etwas Vernünftiges herauskommen.
0: Ohne ein wesentliches Element wäre jedoch überhaupt keine wissenschaftliche Forschung möglich. Was könnte das auf diesem abgelegenen Kontinent sein?
5: Das Wichtigste in der Antarktis sind die Menschen.
4: Hier müssen sie mit den negativen Seiten anderer zurechtkommen. Und die anderen, aber auch mit den ihren.
0: Im Sommer arbeiten 25 Personen in der Station Vostok. Im Winter bleiben nur 10 bis 12. Diese Gebäude haben schon lange kein Sonnenlicht gesehen. Sie sind komplett mit Schnee bedeckt und nach draußen kommt man nur durch einen Schneetunnel. Diese totale Isolation hinterlässt ihre Spuren in den Beziehungen innerhalb eines Teams.
5: Ich mag die Leute hier. Hier muss man nett sein. Wenn nicht, wird es hier schwer. Nicht alle sind nett. Es gibt üble Burschen, aber nicht viele. Ich denke, das liegt vor allem an der Art, wie man hier lebt. Man muss sich immer irgendwie gegenseitig helfen. was das Team zusammenschweißt.

Die antarktische Sonne knallt mit unglaublicher Kraft herunter. Die UV-Werte sind die höchsten auf der Erde und werden durch die Reflexion des weißen Schnees um ein Vielfaches verstärkt. Ohne ausreichenden Schutz können die Augen bis zur Erblindung brennen. Die Wangenknochen bilden Blasen und die Lippen werden zu blutigem Schorf. Der Grund ist das Ozonloch, das unglaublich groß ist. Es wurde 1985 hier in der Antarktis entdeckt, ein Durchbruch, der alles veränderte, was wir bisher über die Atmosphäre zu wissen glaubten. Wir dachten, dass es zu viel Ozon gibt, dass es unsere Biosphäre vergiftet und den Treibhauseffekt verursacht. Aber während der Arbeit hier klärten die Wissenschaftler das auf und beruhigten alle. Es erscheint jeden August, um die Menschheit zu erschrecken, aber im Dezember verschwindet es, als hätte es nie existiert. Wenn das Ozonloch offen ist, dringen die Sonnenstrahlen leicht durch die Atmosphäre und durch die schnelle Erwärmung werden riesige Lufttaschen um die Antarktis herumgewirbelt. So entstehen schwere Wirbelstürme.

0: Die Kolonne steht keinen Moment still. Zwei Besatzungen halten sie in Bewegung. Wenn eine am Steuer ist, schläft die andere im Anhänger.
1: Eine Pumpe hatte ein Leck. Ich musste sie ersetzen. Bei 32 bis 33 Grad unter Null.
2: Es ist immer windig draußen. Immer in eine Richtung. Mehr oder weniger.
0: Die Fahrer sind 2 bis 3 Wochen unterwegs. Der schneebedeckte Boden ähnelt dem Meer, aber diese Wellen sind hart wie Stein und die Anhänger schaukeln von einer Seite zur anderen. Gefragt sind vor allem Fahrer, die das Gelände navigieren, ohne ihre Teammitglieder zu wecken.
3: Auf dieser Reise habe ich gelernt, mich im Schlaf reflexartig an der Matratze festzuhalten. An jeder glatten Oberfläche. Das ist wirklich beeindruckend.
1: Bei all dem Klopfen, Klirren und Schwanken kann man nicht schlafen. Nach der Schicht schläft man eine Nacht nicht, dann kommt die nächste Schicht. In der nächsten Nacht nickt man kurz ein, in der dritten Nacht schläft man dann gut.
0: Auf dieser rauen, gefährlichen Strecke kann praktisch alles passieren. Unter den eisigen Bedingungen bekommen die Motoren nicht genug Sauerstoff. Sie blockieren und geben auf. Wir reparieren sie vor Ort bei Temperaturen von minus 50 Grad Celsius.
3: Wenn etwas auf der internationalen Raumstation passiert, kann sie Hilfe erreichen. Wenn etwas unter Wasser passiert, kann geholfen werden. Aber uns leider nicht. Wir sind völlig auf uns allein gestellt.
0: Es gilt, keine Zeit zu verlieren. Jedes Expeditionsmitglied weiß, dass der Traktorzug weiterfahren muss, egal was passiert. Wenn wir nicht durchkommen, kann niemand in Vostok überwintern und die Station stirbt.
4: Frankreich entschied sich für seine Transportkolonne für Kettenfahrzeuge. Sie können schwere Lasten transportieren. Die Transportkolonne, die jedes Jahr zwischen der Küste und der Concordia-Station fährt, ist die einzige Möglichkeit, die gesamte Fracht für die Station zu liefern. Das sind etwa 5000 Tonnen Fracht jedes Jahr.
3: Hut ab vor den deutschen Ingenieuren, die diese wundervolle Maschine konstruiert haben. Das ist ein Polarmodell, speziell für die Antarktis entworfen oder modifiziert. Es ist eine Spezialanfertigung für diese harten Bedingungen.

0: da in Russland angestellt haben und wie die Russen sich hier aufgeführt haben. Also völlig konträr. Und der Russe kam denn praktisch, der hat als erstes Gulaschkanonen aufgestellt und hat an die Bevölkerung Essen verteilt.
1: Wir haben uns nie verständigen in dem Sinn, aber sie hatten uns eingeladen zu Suppe und Brot. Und da braucht man keine Worte.
2: Wir haben gesehen, das waren ganz andere Menschen, als wie die da auf dem Plakat da gewesen sind. Weißt du, das ist das.
3: Kann das heute nicht nachverfolgen, wenn man wieder zur Kriegstüchtigkeit aufruft.
4: Ich wollte einfach der russischen Bevölkerung sagen, wir haben es nicht vergessen und wir möchten eigentlich in Frieden leben. Und Frieden ist das Einzige, was zählt, ist Frieden. Da. Спасибо вам большое.
5: Lautes Spielen. Der Balalaika ist ein offizieller Bestandteil der russischen Militärdoktrin.

0: absurd? Ans Absurde grenzt auch die Aussage Angela Merkels, dass hybride Kriegsführung offiziell Teil der russischen Militärdoktrin sei, was ebenfalls viele Leute wütend machte. Die Doktrin wird im Internet veröffentlicht und es findet sich kein Wort davon im Netz. Lassen Sie sich von Fakten leiten, nicht von Emotionen.
1: 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Kritisch bleiben.
2: Fast 3000 Kilometer werden die Forscher auf transpolaren Flugzeugen zurücklegen und sie bleiben hier, bis der antarktische Sommer wiederkehrt. Schnee im Herzen der Antarktis hat eine erstaunliche Eigenschaft. Bei Temperaturen unter minus 55 Grad wird er zu einem trockenen, gefrorenen Sand. Wenn ein Flugzeug darauf landet, erhitzt die Reibung sofort die Skier, die dann auf der Landebahn festfrieren. Deshalb können Flugzeuge Vostok nur zwischen Mitte Dezember und Anfang Februar anfliegen, also nur 2 Monate im Jahr. Den Rest der Zeit sind die Menschen komplett von der Außenwelt abgeschnitten.

0: Die Wasserversorgung von Vostok wird aus dem Schnee gewonnen. Die Station liegt mehr als 3500 Meter über dem Meeresspiegel. In dieser Höhe ermüden auch die fittesten Menschen sehr schnell, wegen des geringen Sauerstoffgehalts.
1: Jeder Flug nach Vostok ist anders. Die ersten drei Tage sind immer anders. Manchmal liegt man flach, manchmal fängt man am ersten Tag an zu arbeiten. Natürlich schaufelt man nicht so wie zu Hause. Man wirft den Schnee durch die Luft, dann atmet man durch und denkt nach. Dann geht man wieder an die Arbeit.
0: Die Bedingungen hier sind wirklich unmenschlich. Die Durchschnittstemperatur im Dezember und Januar sinkt unter minus 30 Grad und im Winter sind minus 80 Grad nicht selten. Der Luftdruck ist 40% niedriger als auf dem Festland und es gibt weniger Sauerstoff in der Luft. Kopfschmerzen, Gelenkschmerzen und Nasenbluten sind Symptome der Akklimatisierung. Es kann einen Monat dauern, bis sich der Körper angepasst hat.
2: Das ist Sauerstoffmangel. Jeder reagiert anders. An die Höhenkrankheit kann man sich nicht gewöhnen. Es kann einen unerwartet erwischen, sogar mitten im Winterlager.
3: Russland, die damalige Sowjetunion, ging zur Vostok-Station, weil sie am weitesten von der Küste entfernt war. Dieser Ort war die größte Herausforderung. Die Sowjetunion wollte zeigen, wie gut sie mit extremen Bedingungen umging. Der Start war also mehr politisch als wissenschaftlich. Jetzt ist das anders. Die Situation ist stark von der Wissenschaft motiviert.
0: Die gesamte Antarktis ist von einer bis zu 4 Kilometer dicken Eisdecke bedeckt. Das reicht, um den gesamten Planeten mit einer 50 Meter dicken Eisschicht zu bedecken.
1: Geologen nennen das einen Spalt, eine geologische Formation. Wenn die Erdkruste auseinandergezogen wird, bildet sich ein riesiger Riss. Und dieser See entstand hier. Wann und unter welchen Bedingungen, weiß niemand. Er könnte vor der Gletscherbildung entstanden sein oder danach. Es gibt Sedimentgestein mit Wasser darüber. Interessanterweise ist die Oberfläche nicht horizontal, wie bei normalen Seen, sondern schräg abfallend.
0: Der Vostoksee war eine der größten geografischen Entdeckungen in der zweiten Hälfte des 20. Jahrhunderts. Wissenschaftler hatten schon lange vermutet, dass es einen See von der Größe Europas gab. Der subglaziale Vostoksee enthält Wasser, das Millionen von Jahren alt ist.

0: ist. Doch man muss erst durch das sogenannte atmosphärische Eis bohren, das sich aus dem viele tausend Jahre alten Schnee gebildet hat.
1: Hallo?
0: Eine Theorie ist, dass hier eine Eisdecke unter dem eigenen Gewicht schmolz und den See bildete. Eine andere besagt, dass der See schon immer existierte, sogar schon bevor die Antarktis zufror und dass die Eisschicht ihn versiegelte.
2: Die Eisdecke in der Antarktis besteht aus dem sogenannten atmosphärischen Eis. Das Eis bildet sich aus gefrorenen Niederschlägen, die sich durch Verfestigung allmählich in Eis verwandeln, ganz ohne Beteiligung von Wasser.
0: Im späten 20. Jahrhundert gab es erste Versuche, den See mit Bohrungen durch das kilometertiefe Eis zu erreichen, das dieses einzigartige Gewässer verbirgt.
2: An der Station Vostok endet das atmosphärische Eis mit einer Tiefe von 3.538 Metern.

0: Das Bohrloch wurde 5G1 genannt und 1989 begann die Bohrung. An der gemeinsamen Expedition an der Vostok-Station nahmen sowjetische, französische und US-amerikanische Spezialisten teil.
1: Meine Arbeit bezieht sich auf das Klima in der Vergangenheit. In der Antarktis machen wir Eiskernbohrungen. Sie haben 10 cm Durchmesser und sind bis zu 3 km lang.
0: Forscher aus verschiedenen Ländern bohren sich durch die Antarktis, alle mit eigenen Methoden. Aber nur bei der russischen Station haben es die Bohrer geschafft, die Eisgrenze und das Seewasser zu erreichen. Dort hielten sie an. Man kann noch keine Wasserproben aus dem See nehmen, ohne ihn zu kontaminieren und Mikroorganismen einzuschleppen. Bislang wissen wir nicht, ob es im ältesten Wasser der Erde Leben gibt. Aber Paläoklimatologen haben Material gefunden, das für ihre Forschung ebenso wertvoll ist.
2: Eis ist das einzige Archiv, in dem man die Temperaturgeschichte der Erde und gleichzeitig auch die Zusammensetzung der damaligen Atmosphäre speichern kann. Wir können also direkt ins Eis gehen und den Inhalt dieser Atmosphäre feststellen. Vor allem das CO2. Und aus diesen CO2-Messungen wissen wir, wie es in den letzten 800.000 Jahren war.
3: Das ist genau ein Meter. Also wir schneiden hier ab. Und hier.
0: Die Untersuchung des alten Eises führte zu wichtigen wissenschaftlichen Ergebnissen. Wir können etwas über das Klima der Erde vor Hunderttausenden oder sogar Millionen Jahren erfahren. Aus winzigen Luftbläschen, die seit Millionen von Jahren im Eis eingeschlossen sind.
3: Der Schnee, der dort fällt, verfestigt sich unter seinem eigenen Gewicht und wird allmählich zu Eis. Und zu einem bestimmten Zeitpunkt werden die Luftporen zwischen den einzelnen Eiskristallen eingeschlossen und verwandeln sich in Blasen. Jede Blase ist also eine Probe der damaligen Atmosphäre.
0: Aus diesen Untersuchungen wissen die Forscher, dass sich manchmal Treibhausgase, Kohlendioxid und Methan, in der Atmosphäre aufgebaut haben, was zu einem wärmeren Klima führte. Hunderttausende von Jahren später sank der Anteil der Treibhausgase wieder ab, was zu Eiszeiten führte.
4: Wir versuchen, Zugang zu den großen Klimaveränderungen vor etwa 1 Million Jahren zu bekommen. Das ist ein Rätsel. Wir wissen nicht, was passiert ist. Wir vermuten, dass das Kohlendioxid in der Atmosphäre für diese Veränderung verantwortlich ist. Und das wollen wir überprüfen. Wie viel Kohlendioxid war vor 1 Million Jahren in der Atmosphäre?
0: Vielleicht ist die globale Erwärmung, die wir heute sehen, nur eine Phase in der Klimageschichte des Planeten und die Menschen haben nichts damit zu tun. Oder sind wir für die Klimakatastrophe doch verantwortlich? Das sind die Fragen, die Paläontologen in der Antarktis zu beantworten versuchen.
3: Ich zeige Ihnen ein paar Fotos aus der Antarktis. Dieses Bild wurde vor 25 Jahren aufgenommen. Das sind wir mit einer kleinen Gruppe von Studenten an der Station Bellinghausen. Dort haben wir unter anderem Pinguine und Robben gezählt.
0: Forscher aus allen Ländern, die in der Antarktis vertreten sind, verfolgen rein wissenschaftliche Ziele. Aber die Politiker haben ein anderes Ziel. Sie nennen es Präsenz. Die Qualität der Präsenz auf dem polaren Kontinent ist ein Symbol für die Leistungsfähigkeit und Stärke einer Nation. Davon hängt ab, wie weit ein Land die Zukunft der Antarktis beeinflussen kann. Die USA, Australien, Frankreich, Deutschland, China, Japan, Indien, Chile und andere Länder haben Stationen in der Antarktis. Insgesamt sind mehr als 50 Länder dort präsent und alle sind Unterzeichner des Antarktis-Vertrages.
2: Jetzt brauchen wir einen schönen Platz für die Untersuchung. Hier ist gut.
0: Der Moment der Wahrheit kommt bald. Der Vertrag von 1959 läuft in weniger als 30 Jahren aus.
1: Es ist so schön, dass die Spannungen in dieser wissenschaftlichen Gemeinschaft keine Rolle spielen. Wenn es Probleme gibt, medizinische Notfälle oder weil das Wetter irgendwo die Forschung unmöglich macht, dann ist die Zusammenarbeit da. Wie können wir uns am besten gegenseitig helfen? Andere Spannungen spielen in der Antarktisforschung keine Rolle. Ein wunderbares Beispiel dafür, wie die internationale Gemeinschaft zusammenkommt und wie wir andere Probleme überwinden und zusammenarbeiten könnten.
0: Im Moment halten sich alle Polarforscher an die vor 60 Jahren beschlossenen Regeln. Die einzige Aktivität, die für die Antarktis und ihre Bewohner erlaubt ist, ist die Forschung.
3: Zum Beispiel mein Lieblingsvogel, Skua, die Raubmöwe. Wir erforschen die Population, die Ökologie und die Migration. Und interessanterweise fanden wir heraus, dass die Vögel im Winter in zwei Richtungen wandern. In den Nordatlantik und in den Nordpazifik.
0: In Wahrheit sind die Ureinwohner nicht immer glücklich über die Aufmerksamkeit.
5: Margo und Ilja machen sich wieder auf den Weg.
6: Du hast doch bestimmt irgendwas vor.
7: Ich schlage vor, wir fahren irgendwo hin. Wir waren im Sommer unterwegs, dann sollten wir auch im Winter reisen.
5: 5500 Kilometer mit dem Auto, von Moskau bis zum Baikalsee.
7: Augen zu, zwei, drei.
5: Auf dem Weg dorthin erwarten Sie neue Bekanntschaften, überraschende Erkenntnisse und Abenteuer.
8: Prima, ich mache euch heute zu Knödelfeen.
9: Oh, du bist heute eine Knödelfee.
5: Das ist das wahre Russland, wie Sie es mit eigenen Augen sehen sollten.
9: Hier fängt Sibirien an.
7: Hurra,

0: Nastja, ein Angriff. Ich habe Angst, Nastja. Ich wurde getroffen, Nastja. Ich liege unter Trümmern. Nastja, hilf mir.
1: Die ersten Explosionen. Ich hörte ein Mädchen schreien. Unter den Trümmern hier liegt ein Mädchen. Bitte, holt sie raus.
2: Überall war Blut. Kinder, die bluteten und weinten und schrien.
3: Sie schrie und lief nach draußen. Dort war ein Junge, er legte seine Arme schützend um sie. Sie sagte, Mama, er hielt mich fest und küsste mich auf die Stirn.
0: Wer so etwas tut, ist die Saat des Teufels. Aber wir Russen, glauben an Gott. Wir sind Christen.
4: Es ist eine Katastrophe, eine wirkliche Katastrophe. Kein Kind sollte sterben müssen.

Bei einem Spaziergang sahen wir eine lange Schlange von Pinguinen. Kleine Adelis. Ein Pinguin stand hoch auf einem Hügel. Meine Kollegen gingen weiter und ich blieb etwa 5 oder 6 Meter zurück. Ich schaute mir diesen Pinguin an. Armes Ding, meine Güte. Da war Schutt. 5 Meter den Hügel rauf und 5 Meter wieder runter. Ein richtig steiler Hang. Und ich dachte mir, wie bist du da hingekommen? Allein schaffst du es nicht zurück, du armes Ding. Ich wollte das arme Vögelchen, also fing ich an zu klettern. Und er spürte, dass nichts Gutes dabei herauskommen würde. Also fing er an, dieses Wop-Wop-Wop-Geräusch zu machen. Und ich sagte, ich helfe dir. Aber es war beängstigend, zurückzuklettern. Es war immerhin 5 Meter hoch. Also hielt ich ihn unter den Flügeln fest. Natürlich fing er an zu zappeln. Also bin ich am Ende mit diesem Pinguin in der Hand runtergelaufen. Die Pinguine liefen weiter. Die Schlange war fast 1 Kilometer lang. Wohin sind sie alle gelaufen? Ich legte den kleinen Pinguin auf die Erde. Das war's, sagte ich. Das ist es, Junge. Und er schrie mich an. Wop, wop, wop. Er schimpfte auf mich, weil ich ihn so behandelte. Also ging ich weiter weg. Und was denken Sie? Der Pinguin fing wieder an, auf den Hang zu klettern. Er hat mir es gezeigt. Erst später fand ich heraus, dass er ein Wächter war. Ein Wachposten.

0: Das ist eine Geschichte für Sie. Hier ist mein Zuhause. Es ist ruhig, es ist still. Ich wünschte, die Menschen wären generell so wie in der Antarktis. Herzlicher, gutmütiger, offener, denke ich.
1: Das ist ein erstaunlicher Ort. Man spürt seinen Platz im Universum. Man fühlt sich plötzlich sehr klein.
2: Wie bewältigt man so eine enorme Überlastung? Festtage helfen.
3: Tannenbäume wachsen hier nicht. Wir verkleiden jemand als Schneemännchen.
4: Hier gibt's keine Grenzen. Sie können gehen, wohin Sie wollen. Die chinesische Station ist nicht weit weg von hier. Die Australier sind nahe, die Inder auch. Ich spreche kein Wort Englisch. Sie sprechen kein Russisch. Also kommen wir gut miteinander aus.

0: Die Wintersonnenwende bringt Festtage in die Antarktis. Jeder feiert, egal aus welchem Land er kommt. Mit der Wintersonnenwendfeier ist die Hälfte der Saison vorbei und jeder Tag bringt die Heimkehr näher. Die US-Amerikaner sind für ihre witzigen Ideen bekannt. Sie haben beschlossen, dass alle gemeinsam die Wintersonnenwende feiern müssen. Je mehr, desto besser.
1: Das Antarktik-Winter-Filmfestival, kurz WIFF.
0: Das Antarktis-Filmfestival rückt näher. Es ist für das erste Augustwochenende in der US-amerikanischen McMurdo-Station geplant. McMurdo ist die größte Station in der Antarktis. Es ist eine kleine Stadt mit knapp 1500 Einwohnern.
2: Merci, Jackie.
0: Das Festival besteht aus zwei Teilen. Zuerst die offene Kategorie. Die Teilnehmer laden ihre Amateurfilme hoch, jedes Genre, jedes Thema. Die einzige Einschränkung ist die Dauer. Der Film sollte nicht länger als 5 Minuten sein. Warum nur 5? Weil ein häufiges Problem in der Antarktis die langsame Internetverbindung ist.

0: Die zweite Kategorie ist für Filme, die in nur 48 Stunden gemacht wurden. Am Freitag geben die Festivalorganisatoren die Regeln bekannt und am Montag laden alle Teilnehmer ihre Beiträge hoch. Ganz McMurdo sieht die Filme und die Jury bewertet sie. Die Gewinner werden, wie bei allen guten Filmfestivals, in mehreren Kategorien bekannt gegeben. Bester Film, bester Schauspieler, bester Autor, bester Kameraarbeit und es gibt einen Publikumspreis.
1: To the truth!

0: Alle Bewohner der Antarktis halten sich an die Gesetze. Einige, die gefiederten und aquatischen Varianten, halten sich an die antarktischen Naturgesetze. Andere halten sich an die Bestimmung des Antarktisvertrages.
1: Im Rahmen des Antarktis-Vertrags gab es ein neues Gesetz, das Umweltprotokoll, das in den frühen 1990er Jahren verabschiedet wurde. Im Umweltprotokoll geht es darum, wie wir im Rahmen des Vertrags besser mit der Umwelt umgehen. Es geht um die Ausbeutung von Mineralien, die Pflege der Tierwelt und den Schutz einiger Gebiete, die von besonderem wissenschaftlichem Interesse sind.

0: Das Gebläse arbeitet, erzeugt einen Unterdruck und damit einen Luftzug. So geht der Rauch nicht durch die Türen, sondern durch das Filtersystem, bevor er in die Atmosphäre gelangt.
1: Die Regeln für den Aufenthalt in der Antarktis besagen ausdrücklich, dass jede Nation, die den Kontinent erkundet, nur unberührt das Land zurücklassen darf. Das tun die Forscher jedes Jahr, wenn sie sich auf den Schichtwechsel vorbereiten und ein großes Schiff ankommt. Sie verbrennen alles, was verbrannt werden kann. Glas- und Metallschrott wird gesammelt und aufs Festland verschifft.
0: Wir füllen Scherben in dieses kleine Fass. Das nimmt viel weniger Platz im Container ein.
1: Später wird der Metall- und Glasschrott in einen Container verladen und per Traktor und Hubschrauber zum Schiff gebracht.
0: Der Panzerwagen hat eine Panne, aber das hat mich nicht aufgehalten. Autoprobleme sind für mich keine Ausrede. Ich habe den ganzen Müll auf meinen Schultern geschleppt.
2: In der Antarktis gibt es strenge Regeln. Es gibt ein Protokoll mit 6 Anhängen. Und dort steht, was nicht erlaubt ist, was man nicht einführen darf. Tiere und Pflanzen. Keine speziellen Chemikalien oder Materialien. Und wenn alle Länder ernsthaft an solchen Punkten arbeiten würden, wäre es natürlich viel besser.
3: Hier sind die Schilder auf der Neumayer-Station. Sie zeigen, wie weit es von Neumayer nach Hause ist. Nach Bremerhaven wären es zum Beispiel 14,025 Kilometer.
1: Die Antarktisstation aller Länder hat ähnliche Meilensteine. Es ist ein Symbol, eine Erinnerung an die Heimat und ein subtiles Zeichen für die Identität des Landes.

0: Es gibt hier kleine Unterschiede. Sie können zum Beispiel aus jeder Pfütze trinken, wie ein Höhlenmensch. Und sie wären absolut sicher.
1: Das raue Klima behindert die Besiedlung der Antarktis. Aber in Zukunft, wenn es wärmer wird, könnte der südlichste Kontinent besiedelt werden.
2: Wir können die Zeit nicht zurückdrehen. Es gibt ein politisches Interesse an Stationen in der Antarktis. Es gibt ein wirtschaftliches Interesse an Tourismus in der Antarktis. Es ist wichtig, Grenzen zu setzen.
1: Aber es stellt sich heraus, dass der Antarktis-Vertrag nicht bedeutet, dass die Länder, die ihn ratifiziert haben, ihre territorialen Ansprüche auf dem Kontinent zurückgenommen haben. Einige dieser Ansprüche sind enorm.
3: Das Schöne am Antarktis-Vertrag ist, dass alle Nationen ihre Gebietsansprüche vollständig zurückstellen. Und wie Sie wissen, überschneiden sich einige der territorialen Ansprüche. Doch all das spielt keine Rolle, denn der Kontinent ist der wissenschaftlichen Forschung gewidmet.
1: Es wäre wirklich schade, wenn die in diesem Vertrag verankerten antarktischen Werte vergessen würden. Die Werte einer perfekten Gemeinschaft freier Bürger, die sich nur der Forschung und dem wissenschaftlichen Fortschritt widmet. Es sollte ein Platz für wahre Freiheit, Gleichheit und menschliche Brüderlichkeit unserer zerbrechlichen Welt geben.

0: Anfang Oktober 2023 überschritten Hamas-Kämpfer die Grenze zu Israel. Niv Aivaz, einer der Israeli-Reservisten, wollte das Land schützen, wurde aber für einen Terroristen gehalten und von seinen eigenen Truppen getötet.
1: Am 8. Oktober saßen wir hier im Wohnzimmer und wir schauten fern.
2: Es gibt noch einen weiteren Bericht, ein Video, das den Moment des Zusammenstoßes zwischen unseren Truppen und den Terroristen zeigt.
1: Meine kleine Tochter sagte zu mir, schau mal, Nivs Auto im Fernsehen.
2: Dieses Auto wurde von den Sicherheitskräften gestoppt. Die Terroristen wurden eliminiert.
0: Das Militär verwechselte Nivs blauen Mazda mit einem Audi, der von mutmaßlichen Terroristen gefahren wurde und feuerte über 400 Kugeln auf das Auto ab.
3: Okay, ein oder zwei Kugeln, um sie zu neutralisieren, das verstehe ich. Aber es war eine Tragödie.
1: Ein Polizist kam und sagte, dass ihre Entscheidung falsch war. Und es ihnen leid tut.
0: Die Familie fordert die Behörden auf, die Verantwortung für den Unfall zu übernehmen und Nev als gefallenen Soldaten anzuerkennen.
1: Mein Land hat mich verraten. Ich habe mein Bestes gegeben.
4: Auf die Aufräumarbeiten.
5: Step by step.

0: sehen wir. Das sind unschuldige Zivilisten. Prozent von ihnen wurden durch die Kämpfe getötet. Und leider bekommen wir neben Opfern mit Verletzungen durch Minenexplosionen auch sehr viele Verwundete mit Schusswunden aus Selidowo.
1: Hingerichtete.
0: Ja, Hingerichtete.

0: Die nächsten 3 Tage bleibt das Wetter genauso.
1: Klasse.
0: Ich glaube, Drohnen können bei diesem Wetter nicht fliegen. Viele Leute haben sich geweigert, Selidowo zu verlassen. Sehr viele sind geblieben. Früher, also zum Beispiel 2022 in Mariupol, haben wir Situationen gesehen, wo die Autos von Leuten zerschossen wurden, die nach Donetsk fliehen wollten. Die ukrainischen Territorialverteidigungstruppen haben das getan. Und wir haben viele zerschossene Autos gesehen. Es gab in Mariupol keine Evakuierung und was dort los war, war ein Albtraum. Und in Selidowo haben wir zum ersten Mal gesehen, dass Leute erschossen wurden, die sich geweigert haben, evakuiert zu werden. Die ukrainische Armee hat sie dafür bestraft. Einige von ihnen erzählten, wie ihre Familienmitglieder hingerichtet wurden. Einige wurden mit Gewalt verschleppt und konnten fliehen. Wir haben 70 Leichen von Menschen gefunden, die hingerichtet wurden. Das ist ein Verbrechen, ein Kriegsverbrechen, ein Massaker.
1: Diese Leiche wurde aus dem Bezirk Selidowo hierher gebracht. Ein unidentifizierter, männlicher Zivilist, ohne Ausweis, mit persönlichen Gegenständen und Schlüsseln. Er hat eine Schusswunde auf der linken Seite der Brust, Eintrittswunde auf der Vorderseite des Körpers und Austrittswunde auf der Rückseite. Diese Leiche wurde bereits vom Gerichtsmedizinischen Untersuchungsausschuss untersucht. Wir haben also bereits die Ergebnisse. Dieser Mann wurde aus nächster Nähe erschossen. Es gibt verschiedene Anzeichen dafür, dass die Wunde aus nächster Nähe verursacht wurde.
0: Welches Alter haben die Opfer? Sind das Männer, Frauen, Kinder? Sind auch Kinder darunter?
1: Auch Kinder. Also alles. Kinder, Männer und Frauen.
0: Kinder sind auch darunter?
1: Ja.
0: Wie viele sind es etwa aktuell?
1: Wir haben bereits 50. Aber das ist nun mal die Front. Wissen Sie, wie wir diese Leichen bekommen? Unsere Soldaten fahren an eine Position, um ihre Kameraden abzuholen. Also, wenn sie wissen, dass jemand irgendwo zurückgeblieben ist, und wenn sie unterwegs Leichen von Zivilisten finden, nehmen sie sie mit und bringen sie zur Untersuchung zu uns. Auf diese Weise können wir Leuten helfen, die zu uns kommen, um nach ihren Verwandten zu suchen.
0: Sollen wir ihn zumachen? Wer hat die Menschen in Selidowo hingerichtet?
2: Ich habe gehört, dass Menschen in der Kurtschurinskaja-Straße getötet wurden. 5 Personen.
0: Ja, ich habe ein Video, wo ihnen direkt in den Kopf geschossen wurde. Diesen Zivilisten wurde in den Kopf geschossen.
2: Ja, richtig.